0: eine Mehrheit dafür ab. Vor dem Treffen sagte Dobrindt, es gebe von den Mitgliedstaaten unterschiedliche Diskussionsbeiträge zu dem Thema. Er sei aber zuversichtlich, dass eine Regelung erreicht werden könne, so der CSU-Politiker. Das Wetter: nachts vom Alpenrand bis zur Lausitz länger andauernder Regen, sonst nur noch einzelne Schauer oder Gewitter und gebietsweise Auflockerungen. Temperaturrückgang auf 14 bis 6 Grad. Am Tage wechselhaft mit einer Mischung aus Sonne und Wolken sowie einzelnen Schauern, vor allem im Norden und Nordwesten auch kurze Gewitter. Höchstwerte 18 bis 22 Grad, an der See kühler. Und die weiteren Aussichten: am morgigen Samstag in der Westhälfte wolkig, aus Südwesten zeitweilig schauerartiger Regen, im Osten teils heiter und trocken, ebenso später im Süden, 18 bis 25 Grad. Das waren die Nachrichten.
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2: Seien Sie herzlich willkommen zurück in der heutigen Tonart. Ich bin Carsten Beyer und die folgende Stunde, die gehört vor allem einer Frau, der malischen Sängerin Fatoumata Diawara.

0: Gianni hieß dieser Song, der stammt vom neuen Album von Fatoumata Diawara, das genau heute erscheint, am 5. Juni. Und das war für mich auch der Anlass, mich mal ein bisschen genauer mit der malischen Sängerin und ihrer Musik zu beschäftigen. Fatoumata Diawara, die ist Jahrgang 1982. Sie wurde geboren in Abidjan, also der Hauptstadt der Elfenbeinküste, und hat auch die ersten 12 Jahre ihrer Kindheit dort verbracht. Ihre Eltern hatten eine Tanzkompanie, in der sie auch selbst aufgetreten ist und der sie dann ihre ersten Bühnenerfahrungen verdankt. Später ist Fatoumata Diawara nach Mali gegangen, hat dort bei ihrer Tante gelebt, einer Schauspielerin, und sie hat angefangen, auch selbst Theater zu spielen, hat auch in ein paar Filmen mitgewirkt und nebenbei hat sie dann angefangen zu singen. Mit 19 gab es einen Bruch in ihrem Leben. Da ist Fatoumata Diawara mehr oder weniger geflohen aus ihrer Heimat nach Europa, weil sie einer arrangierten Ehe aus dem Weg gehen wollte. Das ist in Mali noch immer gang und gäbe, aber sie hatte darauf keine Lust. Das war natürlich kein leichter Schritt für sie, aber ihrer Karriere hat das nicht geschadet. Im Gegenteil, jetzt ging es dann erst richtig los in Europa. Da hat sie Auftritte bekommen in Musical-Theatern, in der Oper auch. Und sie wurde als Background-Sängerin engagiert von großen Stars wie zum Beispiel Herbie Hancock oder Didi Bridgewater. 2011 ist Diawaras erstes Soloalbum Fatou erschienen und spätestens ab da war der Weg vorgezeichnet. Jedem, der dieses Debüt damals gehört hat und der sich auch nur ein bisschen für Musik interessiert, war, glaube ich, klar, da wächst eine Künstlerin heran, die einmal zu einer der wichtigsten und erfolgreichsten Musikerinnen Afrikas werden könnte. Das ist mittlerweile 15 Jahre her und jetzt mit ihrem neuen, mit ihrem mittlerweile vierten Album Massa hat Fatoumata Diawara dieses Versprechen wohl endgültig eingelöst. Warum? Das schauen wir uns in dieser Stunde noch ein bisschen genauer an. Aber zunächst hören wir mal den Titeltrack der neuen Platte, ein Stück, das eine große Intensität ausstrahlt, weil es eben auch um ein wichtiges Thema geht, wie sie selbst sagt.
1: Massa heißt so viel wie der König. Dieser Song ist ein Weckruf. Ich möchte das Kind in uns allen wachrütteln, damit wir gemeinsam eine bessere Welt schaffen und nicht ständig irgendwelche sinnlosen Kriege führen. Gerade in meiner Heimat in Mali ist das ein wichtiges Thema, denn dort herrscht seit Jahren ein blutiger Bürgerkrieg. Das muss endlich aufhören. Also im Grunde ist dieser Song auch eine Art Hilferuf.

0: Fatoumata Diawara und Massa, das Titelstück ihres neuen Albums, das heute erscheint und das ich ins Zentrum dieser zweiten Stunde der heutigen Tonart global gestellt habe. Ich habe ja gerade schon so ein bisschen den Karriereweg der malischen Sängerin skizziert, der nicht immer ganz einfach war, aber gerade das hat ihr auch geholfen, die Frau zu werden, die sie heute ist. Eine starke, selbstbewusste Künstlerin, die sich nicht scheut, auch schwierige Themen anzusprechen und die damit für viele Frauen in Westafrika zu einem Vorbild geworden ist. Wir können ja mal hören, was Fatoumata Diawara selbst dazu sagt. Ich hatte vor 2 Wochen die Gelegenheit, mit ihr zu sprechen in einem Interview per WhatsApp, und da hat sie mir unter anderem Folgendes erzählt.
1: My life as a singer, as an artist and also the family side is not easy.
2: Mein Leben als Sängerin, Künstlerin und Mutter ist nicht leicht, aber irgendjemand muss es ja machen. Wir brauchen Frauen auf der Bühne. Wir brauchen Frauen, die über unsere Probleme sprechen, die uns repräsentieren und die ein Vorbild sind. Meine Kinder sollen wissen, dass es Frauen gibt, die Gitarre spielen können, die tanzen, singen und in der Gemeinschaft Verantwortung übernehmen. Das ist ein ganz wichtiges Signal für zukünftige Generationen.
0: The future generation. Ja, soweit also Fatoumata Diawara im O-Ton, und dieses Verantwortungsbewusstsein, von dem sie da gesprochen hat, das spürt man auch in ihren Songs. Themen wie weibliche Beschneidung, Polygamie und Misogynie spielen da eine Rolle. Auch die Kritik an der malischen Regierung zum Beispiel, weil die es einfach nicht schafft, die Gewalt und den Bürgerkrieg in diesem Vielvölkerstaat in den Griff zu kriegen. Ihre Inspiration, die bezieht Fatoumata Diawara dabei von großen Vorbildern wie der Sängerin Umu Sangaré oder auch von Miriam Makeba. Und sie ist auch inspiriert von ihrem Glauben. Der ist ihr ganz wichtig und der spielt auch in ihren Songs immer wieder eine Rolle.
1: It's difficult to make this kind of job with no faith, because
2: es ist schwierig, diesen Job zu machen, wenn man keinen Glauben hat. Weil du etwas brauchst, an dem du dich festhalten kannst. Ich hatte so viele Kämpfe zu überstehen in meinem Leben, als Kind Afrikas, als Frau, als Mensch in dieser verrückten Welt. Ich bin mir sicher, wenn es keinen Gott gäbe, wäre ich nicht da, wo ich heute bin. Er ist mein Leitbild und deshalb singe ich über ihn.
1: And he's my conductor. I always talk about him, yeah.

0: Désolé, ein Song aus dem Jahr 2020, da war Fatoumata Diawara zu hören als Gastsängerin der Gorillaz. Das ist eine virtuelle Band, die hat Damon Albarn, der einstige Blur-Sänger, ins Leben gerufen, zusammen mit dem Comiczeichner Jamie Hewitt. Eine bunte Truppe von Zeichentrickfiguren, die ziemlich spannende Musik machen und die damit auch sehr, sehr erfolgreich sind. Dieser Damon Albarn, der ist überhaupt ein wichtiger Mensch im Leben von Fatoumata Diawara. Er hat sie einst gecastet für seine Africa Express Shows. Er war auch auf ihrem letzten Album London Co. als Gastsänger zu hören und überhaupt hat Albarns Art, Songs zu schreiben und zu produzieren, bei Fatoumata Diawara einen großen Eindruck hinterlassen, offenbar.
1: I like the pop music. Maybe because I've been working with Gorillaz so much and I love also the music of Gorillaz.
2: Ich mag Popmusik. Vielleicht, weil ich mit den Gorillaz zusammengearbeitet habe und ihren Sound sehr mochte. Mathieu, mein Produzent, hat mir ebenfalls sehr geholfen, mich in diese Richtung weiterzuentwickeln. Er ist ein fantastischer Gitarrist, sehr funky. Und er hat mich im Studio regelrecht vor sich hergetrieben. Ich fand das großartig, weil es mal ein neuer Ansatz war für Popmusik aus Afrika. Wir hatten wirklich eine gute Zeit zusammen.
1: It was a perfect time.
0: Tja, das war nochmal Fatoumata Diawara im Interview vor 2 Wochen. Und der Mathieu, von dem da gerade die Rede war, das ist Mathieu Chédid, ein französisch-libanesischer Produzent und Musiker, der in Frankreich sehr erfolgreich ist als Solokünstler unter dem Namen M. Auch mit ihm verbindet Fatoumata Diawara eine langjährige Freundschaft. Er ist nicht nur der Produzent ihres neuen Albums, sondern die beiden haben auch schon früher mal ein paar Songs zusammen aufgenommen. Zum Beispiel dieses Stück, diese Ballade, die wir jetzt noch hören, aus dem Jahr 2024. Da geht es um eine große Liebe, die niemals vergeht. Massa Den, so heißt dieser Song.

0: 2:32 ist es, kurz nach 2:30. Sie hören Deutschlandfunk Kultur, die Tonart global, in dieser Stunde mit einem Special über die malische Sängerin Fatoumata Diawara. Gerade haben wir sie gehört als Gastsängerin des Kasseler Duos Milky Chance, denn auch mit ihnen hat sie zusammengearbeitet auf ihrem letzten Album Living in a Haze. Und überhaupt ist Fatoumata Diawara eine der ja vielleicht fleißigsten, umtriebigsten Künstlerinnen, die es derzeit gibt. Sie ist wirklich bestens vernetzt, auch international, und ist immer mal wieder als Gastsängerin zu hören. Aber trotzdem kehrt sie auch immer wieder zurück nach Mali, wo ihre Familie lebt und ihre Freunde und wo sie sich vor einigen Jahren ein Haus gekauft hat. Mali sagt Diawara, das ist noch in ihrer Heimat, hier leben ihre treuesten Fans und hier bezieht sie auch die Inspiration für die meisten ihrer Songs. Das ist auf dem neuen Album Massa wieder so. Da geht es jetzt aber nicht etwa nur um bedingungslosen Patriotismus oder um nostalgische Sentimentalität, sondern ganz im Gegenteil, Fatoumata Diawara, die spricht da durchaus ganz konkrete Missstände an in der malischen Politik und in der Gesellschaft. In dem Song, den wir gleich als nächstes hören, Sigi, da geht es beispielsweise um das Thema Polygamie. Die ist nämlich immer noch weit verbreitet in Mali, die Vielehe, und das findet Fatoumata Diawara überhaupt nicht okay.
1: We got a many, many, many problem in those kind of situations, but nobody talk about it.
2: Es gibt viele, viele Probleme in diesen Familien, aber niemand traut sich darüber zu reden. Ich bin, glaube ich, die Erste, die sich daran wagt, weil ich finde, dass diese Frauen endlich eine Stimme brauchen, jemand, der ihnen zuhört. Wenn ein Mann 4 Frauen hat und 25 Kinder, wie kann man da allen gerecht werden? Wie kann man sie alle gleichzeitig lieben? Ich glaube, dass wir uns von der Polygamie befreien sollten und dass wir diese Frauen endlich ernst nehmen müssen.

0: Fatoumata, Diawara und Tati Bakary. Das war ein Stück auch von ihrem neuen Album Master. Da ging es um ihren verstorbenen Vater. Der war, das habe ich vorhin schon mal erwähnt, selbst auch Musiker und Leiter einer Tanzgruppe. Und dem hat sie viel zu verdanken. Trotzdem war das Verhältnis zu diesem Vater nicht so ganz einfach. Denn es gab ja eben auch diesen Eklat, als ihre Familie sie gegen ihren Willen zwangsverheiraten wollte und sie regelrecht fliehen musste, nach Europa gegangen ist damals. Also da steckt einiges drin in diesem Song, so das Bittersüße und die Trauer über den Tod des Vaters, aber eben auch eine Abrechnung mit dem, was war und eine Vorstellung dessen, was hätte sein können. Wir hören gleich noch ein Stück. Da geht es ebenfalls um ihren Vater, auch auf dem neuen Album, das heißt Lahidu. Vorher sagt uns Fatoumata Diawara aber noch selbst, was ihr beim Schreiben dieses Songs durch den Kopf gegangen ist.
1: I've been crying a lot when I was writing this song, kind of bluesy.
2: Ich habe viel geweint, als ich diesen Song geschrieben habe. Deswegen klingt er auch so bluesy. Aber gleichzeitig weiß ich auch, jedes Mal, wenn ich dieses Stück singe, hole ich mir meinen Vater zurück. Er ist da. Er ist wach. Und ich hoffe, er ist auch ein bisschen stolz auf mich. Ich meine, wer fände es nicht gut, vom eigenen Kind besungen zu werden? Also, ich glaube, er ist glücklich.
1: So, I think he's happy.

Ja. Das war doch mal eine tolle Aufnahme. Fatoumata Diawara zusammen mit dem kubanischen Pianisten Roberto Fonseca. Dieses Stück stammt vom 2015 erschienenen Album Live in Marciac. Und da zeigt sich Fatoumata Diawara mal von einer ganz anderen Seite. Jazzy, beschwingend, funky und sehr tanzbar, dieser Song, den wir da gerade gehört haben. So war das, war ja ihre allererste Single, damit ist sie bekannt geworden und das war ursprünglich eher so eine ruhige Folknummer, aber hier hat das Stück dann einen amtlichen Facelift erfahren. Überhaupt Fatoumata Diawara auf der Bühne zu erleben, das ist immer ein Erlebnis, denn diese Frau ist eben nicht nur eine tolle Musikerin im Studio,

0: Sie ist vor allem auch ausgebildete Schauspielerin und Tänzerin und das kommt ihr bei ihren Konzerten, bei ihren Live-Auftritten zugute.
1: The stage is crazy. Stage is something else. It's life. You know, you're good or you're not good. You can't lie.
2: Auf der Bühne zu stehen ist irre. Das ist einfach was ganz anderes. Es ist live. Entweder du bist gut oder du bist nicht gut. Du kannst nicht schummeln. Du kannst nichts wieder gut machen. Das, was du singst, das gilt. Insofern fängst du eigentlich bei jedem Konzert bei Null an. Du weißt nicht, was passieren wird, wie der Sound ist, das Licht, die Leute, die Halle und das Essen. Da gibt es eine Menge Herausforderungen.
1: So, different challenges.
0: Soweit nochmal Fatoumata Diawara über ihre Vorlieben bei Konzerten. Und das war dann auch schon unser kleines Special hier in der Tonart Global. Falls Sie die malische Sängerin auch mal live erleben möchten bei einem ihrer Konzerte, gibt es dazu im Herbst die Gelegenheit. Da kommt nämlich Fatoumata Diawara auf Tour zusammen mit ihrer Band und den Songs ihres neuen Albums. Da ist sie zum Beispiel am 15. August in Hamburg in der Elbphilharmonie zu erleben und dann im November kommt sie nochmal, da spielt sie in Leverkusen auf den Jazztagen und zwei Konzerte in Berlin und München stehen dann auch noch auf dem Programm. Also das ist alles noch ein bisschen hin, aber vielleicht tragen sie sich's ja trotzdem schon mal ein in ihren Kalender. Jetzt ist es 2.56 Uhr, das heißt hier im Programm von Deutschlandfunk Kultur gibt's gleich die Nachrichten und dann um kurz nach drei hören wir uns hoffentlich wieder, denn es liegen ja noch zwei weitere Stunden Tonart Global vor uns. Da habe ich noch ein paar andere spannende Musiker aus Westafrika für Sie, die ebenfalls neue Platten rausgebracht haben. Zum Beispiel den Ngoni-Spieler Massa Dembélé und auch die Touareg-Rockband Tammy Crest. Hier ist zum Abschluss nochmal Fatoumata Diawara zusammen mit der britischen Band Nubian Twist. Chasing Shadows heißt das Stück.

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1: Drei Uhr, die Nachrichten. Die USA haben Sanktionen gegen Kubas Staatschef Díaz-Canel verhängt. Die Strafmaßnahmen richten sich auch gegen Familienmitglieder und verschiedene Behörden. Wie das Finanzministerium in Washington mitteilte, können etwa Vermögenswerte eingefroren werden. Zudem dürfen von amerikanischer Seite keine Geschäftsbeziehungen mehr mit den Sanktionierten bestehen. Damit erhöhen die USA den Druck auf die Führung in Havanna weiter. Präsident Trump strebt einen Machtwechsel in dem seit 1959 kommunistisch regierten Land an. In diesem Zusammenhang hatte er wiederholt eine Art Übernahme des wirtschaftlich schwer angeschlagenen Karibikstaats ins Spiel gebracht. Kubas Außenminister Rodriguez kritisierte die Sanktionen als interventionistisch und Bedrohung der Souveränität seines Landes. Staatschef Díaz-Canel führt die Regierungsgeschäfte seit 2018. Die USA planen einem Medienbericht zufolge, die geplante Lieferung von Tomahawk-Marschflugkörpern an Deutschland endgültig abzusagen. Dies meldet das Nachrichtenportal Politico unter Berufung auf gut informierte Kreise. Ein Grund dafür sei die Sorge Washingtons, dass Russland die Stationierung der Präzisionswaffen als Eskalation betrachten könnte. Zudem sorge sich die US-Regierung um ihre eigenen schrumpfenden Bestände. In den ersten Wochen des Irankrieges seien tausende Tomahawks sowie Patriot-Lenkwaffen verschossen worden. Die Stationierung der Marschflugkörper war 2024 noch vom damaligen US-Präsident Biden und dem früheren Bundeskanzler Scholz vereinbart worden. Sie hätte dieses Jahr beginnen sollen. Bereits vor längerer Zeit hatte es Berichte gegeben, die USA könnten von der Vereinbarung abrücken wollen. Der ukrainische Präsident Selenskyj hat dem russischen Staatschef Putin ein direktes Treffen für mögliche Friedensgespräche vorgeschlagen. In einem offenen Brief erklärte er, beide sollten die maßgeblichen Schlüsselfragen selbst besprechen. Kiew und Moskau als Ort für mögliche Unterredungen schloss Selenskyj indes aus und nannte als Alternativen die Schweiz, die Türkei oder einen der arabischen Staaten. Als ersten Schritt schlug er eine Waffenruhe entlang der jetzigen Frontlinie vor. Putin ging zunächst nicht direkt auf den Vorstoß ein. Auf dem Wirtschaftsforum in St. Petersburg beharrte er abermals auf seinen Forderungen nach einer vollständigen russischen Kontrolle über die ostukrainischen Regionen Donetsk und Luhansk. Am Rande der Veranstaltung brachte der Kreml-Chef zudem erneut eine Vermittlung durch US-Präsident Trump ins Gespräch. Außenminister Wadephul setzt heute seinen Besuch in Mexiko fort. Der CDU-Politiker soll gemeinsam mit seinem mexikanischen Amtskollegen Velasco eine Sitzung der gemeinsamen sogenannten binationalen Kommission leiten. Wadephul will sich außerdem mit dem mexikanischen Finanzminister Amador besprechen. Bei der Reise geht es auch um Wirtschaftsthemen. So ist etwa ein Treffen mit Vertretern deutscher Unternehmen geplant. Deren Investitionsschwerpunkte sind in Mexiko unter anderem die Automobil- und Autoteileindustrie sowie die Pharmazie, Chemie, Elektronik und Logistik. Vorgesehen ist zudem ein Besuch Wadephuls im Goethe-Institut aus Anlass von dessen 30-jährigem Jubiläum in Mexiko. Mexiko gilt für die Bundesregierung als ein zentraler Partner in Lateinamerika, etwa in Fragen der internationalen Ordnung. Der deutsche Schauspieler Axel Schreiber ist im Alter von 49 Jahren gestorben. Seine Schauspielagentur bestätigte entsprechende Medienberichte. Schreiber erlag demnach einer Krebserkrankung. Der im brandenburgischen Lübben geborene Schauspieler war einem breiten Publikum vor allem durch die TV-Serie Türkisch für Anfänger bekannt geworden. Die ARD-Produktion wurde 2006 mit dem Deutschen Fernsehpreis ausgezeichnet. Im Laufe seiner Karriere wirkte Schreiber auch in anderen Produktionen für Film und Fernsehen mit, darunter etwa im Kinofilm Berlin am Meer, in der Soko Leipzig oder im Tatort. Zuletzt stand er für die Krankenhausserie In aller Freundschaft vor der Kamera. Das Wetter. Nachts am Alpenrand bis zur Lausitz länger andauernder Regen, sonst nur noch einzelne Schauer oder Gewitter und gebietsweise Auflockerungen. Temperaturrückgang auf 14 bis 6 Grad. Am Tage wechselhaft mit einer Mischung aus Sonne und Wolken sowie einzelnen Schauern, vor allem im Norden und Nordwesten auch kurze Gewitter, Höchstwerte 18 bis 22 Grad, an der See kühler. Das waren die Nachrichten.
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2: Mit Carsten Bayer am Mikrofon. Seien Sie herzlich willkommen.

Tunga hieß dieses Stück und das stammt von dem Sänger und Ngoni-Spieler Massa Dembélé. Mitte April ist dessen neues Album erschienen, aber ich habe es noch immer ziemlich weit oben in meiner persönlichen Playlist, weil es mir so gut gefällt. Massa Dembélé, der kommt aus Burkina Faso, aus einer Familie von Griots. Das ist jene Kaste von Geschichtenerzählern, Musikern und Kulturvermittlern, die in der westafrikanischen Gesellschaft seit Jahrhunderten einen wichtigen Rang einnehmen. Griots bewahren die Regeln ihrer Gemeinschaft, sie überbringen Nachrichten, lösen Konflikte und sie bewahren auch die traditionellen Songs und Melodien der Vorfahren auf. Für Massa Dembélé war Musik also nie nur Kunst oder Zeitvertreib, sondern immer auch Verantwortung und Ausdruck kultureller Identität. Das spürt man auch auf seinem neuen Album Falato. Das hat er zwischen Burkina Faso und Hamburg aufgenommen, wo Massa Dembélé nämlich seit einigen Jahren lebt. Also westafrikanische Lebensfreude ist da gepaart mit hanseatischer Präzision. Eine, wie ich finde, ganz reizvolle Mischung. Und die hört man auch in dem Song, den ich jetzt noch ausgesucht habe. Der nennt sich Sia.

Diese Band habe ich noch Anfang der Woche auf der Bühne des Berliner Franz Club gesehen. Das waren Tammy Crest aus Mali, ein Quintett rund um den Sänger und Gitarrist Usman Akmossa. Tammy Crest sind eine Band, die für mich zu den spannendsten und vielseitigsten Vertretern des Tuareg gehört. Und das seit mittlerweile 20 Jahren. Gegründet hat sich die Band im Jahr 2006 in Kidal. Damals war das noch eine ziemlich verschlafene Wüstenstadt im Nordwesten von Mali. Aber mittlerweile ist Kidal zum Zentrum eines blutigen Bürgerkriegs geworden. Tuareg, Separatisten, islamistische Terrorbanden, Waffenschmuggler und russische Söldner, sie alle treiben dort ihr Unwesen und sie haben die einstmals friedliche Region im Nordosten von Mali in eine Todeszone verwandelt. Deshalb leben die Musiker von Tammy Crest auch schon lange nicht mehr in Kidal, sondern abwechselnd in Frankreich und in Algerien. Die Sahara, aber ihre Heimat, die spielt natürlich noch immer eine ganz wichtige Rolle in ihren Songs. Da geht's um das Leben im Exil, um den Verlust von Freunden und auch um die Hoffnung, vielleicht doch eines Tages wieder zurückkehren zu können in das Land der Väter. Bei dem Konzert am Montag, da war ich zusammen mit einem Freund, der zum ersten Mal eine Tuareg-Band auf der Bühne gesehen hat und der hat mich dann gefragt, naja, warum gucken die denn eigentlich immer so ernst? Aber wenn man die Geschichte kennt dieser Musiker, dann ist das natürlich auch kein Wunder. Hier sind sie nochmal, Tammy Crest, mit einem Stück von ihrem neuen Album Asikel und zwar heißt dieser Song hier Adunia.

Jetzt haben wir einen ziemlich weiten Sprung gemacht hier in der Tonart Global im Deutschlandfunk Kultur von der Malischen Wüste, nämlich bis an die Kölner Rheinbrücken. Dort in der Domstadt sind Tofte zu Hause, die haben wir da gerade gehört mit diesem eigenartigen Mix aus Klezmer, Kammer, musikalischen Klängen und Balkan Swing. Das ist auch so ziemlich genau das Umfeld, in dem sich diese Band bewegt. Der Klarinettist Tobias Gulesch und der Gitarrist Leonard Spies, das sind die beiden Gründungsmitglieder von Tofte. Die haben ursprünglich mal als Straßenmusiker angefangen und das merkt man ihnen bis heute auch noch an, auch wenn über die Jahre immer mehr Musikerinnen und Musiker dazugekommen sind bei Tofte und die Arrangements aufwendiger geworden sind. Ihre Spontanität und ihre Spielfreude haben sich die Musiker immer erhalten. Für ihr letztes Album Bukowina, da haben Tofte den Preis der deutschen Schallplattenkritik gewonnen und auch jetzt zum neuen Album Cumulus, das in 2 Wochen erscheinen soll, stehen die Chancen für einen solchen Preis nicht schlecht. Mir persönlich hat vor allem ein Stück besonders gut gefallen, das wir jetzt noch hören. Das nennt sich Paquito und das ist eine musikalische Hommage an den kubanischen Saxophonisten und Klarinettisten Paquito de Rivera.

40 Years Freilex. Ein Tänzchen zum 40. Geburtstag war das, einer der großartigsten Klezmer-Bands aller Zeiten, die Klezmatics nämlich, die wir da gehört haben, mit einem Stück von ihrem aktuellen Album We Were Made for These Times. Damit feiert die Band aus New York nicht nur dieses runde Jubiläum, 40 Jahre, sondern gleichzeitig auch so eine Art Comeback, denn die Klezmatics, die waren lange weg. 2016 ist ihr letztes Album erschienen. Danach wurde es dann doch ziemlich still um die Band. Viele der Mitglieder waren mit anderen Projekten beschäftigt. Dann kam auch noch die Meldung, Frank London, der Trompeter und Bandgründer, sei schwer erkrankt. Also es sah irgendwie gar nicht gut aus für die Klezmatics, umso schöner, dass sie jetzt doch wieder zurück sind. Ihre kleine Deutschlandtour im März habe ich leider verpasst, aber ich habe gesehen, dass sie im November noch einmal wiederkommen für zwei Konzerte hier in Deutschland, in Dresden nämlich und in Plauen. Und darüber hinaus gibt es ja dann auch noch das neue Album, das Anfang Mai erschienen ist. Und von diesem Album hören wir jetzt noch ein Stück. Das ist ein Revolutionslied, das ist von einem deutschen Dichter des Vormärz, inspiriert von Georg Herwegh. Und du ackerst, so heißt der Song.

Vokalmusik aus der Slowakei von der Gruppe Neha. Das stammt von ihrem Debütalbum Sveta. Das ist in der Slowakei bereits vor 2 Jahren erschienen. Und das hat jetzt nochmal ein Re-Release bekommen, dieses Album hier in Deutschland bei den Osteuropa-Spezialisten von CBL Music. Neha heißt auf Deutsch so viel wie Zärtlichkeit und dieser Name ist Programm, was die 6 Frauen aus der Hauptstadt Bratislava da veranstalten mit ihren Stimmen. Das klingt tatsächlich fast wie eine Liebeserklärung und das geht auf jeden Fall weit über das Repertoire eines in Anführungszeichen normalen Kammerchors hinaus. Obwohl es Neha noch gar nicht so lange gibt, dieses Ensemble, waren sie schon auf Festivals in der ganzen Welt eingeladen. Sie haben diverse Chor- und Weltmusikpreise gewonnen und sie werden mit Sicherheit auch in Zukunft ihren Weg machen. Da bin ich mir ganz sicher, wenn ich mir dieses Album da anhöre. Ein Stück habe ich noch daraus vorbereitet und zwar ist das ein Hochzeitslied. Das kommt aus dem Osten der Slowakei und das nennt sich Odavace Budu, ich werde heiraten.

Neha waren das mit dem Stück Odawatche Budu. Und damit geht diese dritte Stunde der heutigen Tonart global dann auch zu Ende. Und keine Sorge, wir haben noch eine Stunde. Eine Stunde bleibt uns noch. Und ich habe auch noch eine ganze Reihe neuer Platten. Also würde mich freuen, wenn wir uns dann gleich nach den 4 Uhr Nachrichten wiederhören. Bis dahin gibt es jetzt erstmal nochmal Musik aus der Ukraine. Und zwar kommt die von der Sängerin Maria Sadowska und ihrer Band Vesna. Holubi, so heißt dieses Stück. Das ist eigentlich ein Schlaflied, aber da steckt auch so einiges an Trauer drin über das, was die Ukraine in den letzten Jahren durchmachen musste.

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1: Uhr, die Nachrichten. Das US-Repräsentantenhaus hat einen Gesetzentwurf über weitere Ukraine-Hilfen und neue Sanktionen gegen Russland verabschiedet. Das Vorhaben sieht 1 Milliarde Dollar an Hilfsgeldern und bis zu weitere 8 Milliarden Dollar an Krediten für Kiew vor. Zudem sind Strafmaßnahmen gegen den russischen Finanz-, Öl- und Bergbausektor geplant. Bei dem Votum stimmten auch mehrere Republikaner gegen den Willen der eigenen Parteiführung mit den oppositionellen Demokraten für den Entwurf. In einem weiteren Schritt müsste auch der republikanisch dominierte Senat dem Vorhaben zustimmen. Für diesen Fall aber wird mit einem Veto von Präsident Trump gerechnet. Derweil meldete die südostukrainische Region Saporischschja einen russischen Luftangriff mit Gleitbomben. Nach Angaben des Gouverneurs wurde ein Mensch getötet, 11 weitere seien verletzt worden. Der ukrainische Präsident Selenskyj hat dem russischen Staatschef Putin ein direktes Treffen für mögliche Friedensgespräche vorgeschlagen. In einem offenen Brief erklärte er, beide sollten die maßgeblichen Schlüsselfragen selbst besprechen. Kiew und Moskau als Ort für mögliche Unterredungen schloss Selenskyj indes aus und nannte als Alternativen die Schweiz, die Türkei oder einen der arabischen Staaten. Als ersten Schritt schlug er eine Waffenruhe entlang der jetzigen Frontlinie vor. Putin ging zunächst nicht direkt auf den Vorstoß ein. Auf dem Wirtschaftsforum in St. Petersburg beharrte er abermals auf seinen Forderungen nach einer vollständigen russischen Kontrolle über die ostukrainischen Regionen Donetsk und Luhansk. Am Rande der Veranstaltung brachte der Kreml-Chef zudem erneut eine Vermittlung durch US-Präsident Trump ins Gespräch. Zum Wirtschaftsforum im russischen St. Petersburg sind auch mehrere deutsche AfD-Politiker gereist. Darunter ist der stellvertretende AfD-Fraktionschef im Bundestag Frohnmeier. Er sagte bei einer Diskussionsrunde, es sei nicht im deutschen Interesse, mit Russland keinen Handel zu treiben. Er kritisierte auch die westlichen Sanktionen. Kreml-Chef Putin sagte mit Blick auf die AfD, man werde mit den Leuten arbeiten, die mit Russland arbeiten wollten. Das Auswärtige Amt hatte der Partei ausdrücklich von einer Reise nach St. Petersburg abgeraten. Vor dem Hintergrund der russischen Angriffe auf die Ukraine den Eindruck von Normalität zu erwecken, laufe den außen- und sicherheitspolitischen Grundsätzen der Bundesregierung zuwider. Bundeskanzler Merz reist heute zum EU-Westbalkan-Gipfel nach Montenegro. Hintergrund sind die EU-Beitrittsverhandlungen und eine neue deutsch-französische Initiative, um den Prozess für die Länder des Westbalkans zu beschleunigen. Teilweise warten sie schon seit mehreren Jahrzehnten auf einen Beitritt. Deutschland und Frankreich sprechen sich in ihrem gemeinsamen Positionspapier für erste Integrationsschritte schon vor einer Vollmitgliedschaft aus, um in den Ländern Anreize für Reformen zu schaffen. Werden bestimmte Kriterien erfüllt, soll etwa ein privilegierter Zugang zum Binnenmarkt möglich sein, ebenso eine Entsendung von Beobachtern in EU-Institutionen. Die Staats- und Regierungschefs der EU sowie Albaniens, Bosnien-Herzegowinas, Kosovos, Montenegros, Nordmazedoniens und Serbiens treffen in der Stadt Tivat aufeinander. Die USA haben Sanktionen gegen Kubas Staatschef Díaz-Canel verhängt. Die Strafmaßnahmen richten sich auch gegen Familienmitglieder und verschiedene Behörden. Wie das Finanzministerium in Washington mitteilte, können etwa Vermögenswerte eingefroren werden. Zudem dürfen von amerikanischer Seite keine Geschäftsbeziehungen mehr mit den Sanktionierten bestehen. Damit erhöhen die USA den Druck auf die Führung in Havanna weiter. Präsident Trump strebt einen Machtwechsel in dem seit 1959 kommunistisch regierten Land an. Kubas Außenminister Rodriguez kritisierte die Sanktionen als interventionistisch und Bedrohung der Souveränität seines Landes. Staatschef Díaz-Canel führt die Regierungsgeschäfte seit 2018. Das Wetter, wechselhaft mit einer Mischung aus Sonne und Wolken sowie einzelnen Schauern, vor allem im Norden und Nordwesten kurze Gewitter. Höchstwerte 18 bis 22 Grad, an der See kühler. Morgen in der Westhälfte wolkig, aus Südwesten zeitweise schauerartiger Regen, im Osten teils heiter und trocken, später im Süden auch. 18 bis 25 Grad. Am Sonntag in der Nordhälfte wolkig bis stark bewölkt, vor allem nach Osten einzelne Gewitter, im Süden zunehmend heiter, 18 bis 25 Grad. Das waren die Nachrichten.
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2: Willkommen zurück in der Tonart. Ich bin Carsten Bayer und was Sie da im Hintergrund schon hören, das ist Musik aus Skandinavien von der Gruppe Aesay. Der Song heißt Amet.

Damit, so hieß dieses Stück vom neuen Album der Gruppe I Say. Und ich habe es vorhin gesagt, I Say, die kommen aus Skandinavien. Das stimmt auch. Gegründet hat sich diese Band tatsächlich vor ein paar Jahren in der dänischen Hauptstadt in Kopenhagen. Aber ihre kulturellen und musikalischen Wurzeln, die liegen natürlich dann doch ganz woanders. Das hat man, glaube ich, gehört. Luna Erschein, die Sängerin von I Say, das ist nämlich die Tochter eines kurdischen Einwanderers und dessen musikalisches Erbe, das ist in den Songs dieser Band unüberhörbar. Unsere Songs, die ziehen sich von den nebligen nordischen Ebenen hin in die warme, trockene Luft der Berge Anatoliens. Sie suchen die Verschmelzung zwischen dem, was man weiß und dem, was man nicht weiß. So haben es I Say selbst mal formuliert, anlässlich des Erscheinens ihres Debütalbums vor ein paar Jahren. Und dieser Philosophie ist die Band bis heute treu geblieben. Die Songs auf Mal, ihrem mittlerweile dritten Album, die sind zwar ein bisschen komplexer geworden, da spielt jetzt auch mal hin und wieder die elektronische Musik eine Rolle, aber der Grundgedanke, der ist der gleiche und der findet sich auch in dem nächsten Stück, das wir da im Hintergrund schon hören. Das nennt sich Hannover und das bezieht sich auf ein Konzert, das I Say vor ein paar Jahren mal in der niedersächsischen Landeshauptstadt gespielt haben.

In My Head, so heißt dieser Song. Das war Musik von Tal Arditi, einem jungen Gitarristen aus Israel, der in den letzten Wochen für einiges Aufsehen gesorgt hat mit seinem Debütalbum Love Myself, so heißt diese Platte. Und die ist unter anderem Album der Woche bei WDR 3, bei SR Kultur und auch beim Rolling Stone gab es eine ziemlich euphorische Bewertung. Und nicht zu vergessen, unser eigenes Programm, Deutschlandfunk Kultur. Auch da war Tal Arditi zu Gast und hat eine Tonart-Session gespielt. Also man kann sagen, diesem Mann läuft gerade das Wasser den Berg rauf. Tal Arditi, der ist mir schon aufgefallen vor ein paar Jahren. Da hat er nämlich, da war er noch Mitglied der Gruppe Tollikin und da hat er hier damals ein Konzert gespielt im Funkhaus und damals mitten im Set ist dem Bratschisten der Band Roland Satterwhite eine Saite gerissen. Das ist ja ein bisschen umständlich, auf einer Bratsche eine Saite zu wechseln. Das hätte das ganze Konzert fast gesprengt, aber Tal Arditi, der hat sich überhaupt nicht aus der Ruhe bringen lassen. Der hat einfach weitergespielt, als wäre nichts passiert und hat die fast fünfminütige Pause, bis die Bratsche dann wieder einsatzbereit war, mit einem fantastischen Solo gefüllt. Und spätestens da war mir klar, aus dem Mann, da wird mal was. Und naja, jetzt 3-4 Jahre später ist es soweit, eben mit diesem Debütalbum Love Myself. Daraus hören wir jetzt noch eine Ballade. In diesem Song da thematisiert Tal Arditi sein Leben zwischen Berlin und Israel. Und das Stück heißt In Between World.

Nadie Balance, so hieß dieses Stück. Das war Musik vom neuen Album von Angélique Kidjo, das Ende April erschienen ist. Das hat die Sängerin aus Berlin schlicht und einfach Hope genannt, dieses Album. Mittlerweile ist sie 65, Angélique Kidjo, und schaut zurück auf eine wirklich beeindruckende Karriere. 5 Grammys hat sie gewonnen, mehr als jeder andere Künstler des afrikanischen Kontinents. Sie wurde mit dem Polar Music Prize ausgezeichnet und mit dem Cora All African Music Award. Und sie ist ja auch seit vielen Jahren schon Botschafterin des UN-Kinderhilfswerks UNICEF. Also, wenn Angélique Kidjo heute ins Studio geht, dann braucht sie nicht lange zu bitten. Dann kommen die Stars von ganz alleine. Und so war das auch diesmal bei Hope. Pharrell Williams war mit dabei, der hat produziert. Nile Rodgers hat Gitarre gespielt. Und Diane Wilson und der Soweto Gospel Choir, die waren ebenfalls für Gastauftritte mit von der Partie. Wenn es überhaupt irgendwas auszusetzen gibt an dieser Platte, dann ist es die Tatsache, dass sie ja fast schon ein bisschen zu perfekt klingt, dass die Spontanität und die schiere Lebensfreude von früheren Kidjo-Alben so ein bisschen verloren gegangen ist, aber das ist natürlich Jammern auf sehr hohem Niveau. Ein Stück von diesem Album hören wir noch, das ist tatsächlich dann doch ziemlich lebensfroh geworden. Oh ja, ja heißt es, und da ist neben Nile Rodgers an der Gitarre auch noch die brasilianische Sängerin Isa mit dabei.

0: Échappé Belle hieß dieses Stück und das war Dominique Fils-Aimé, Jazzsängerin aus Quebec und eine der spannendsten Musikerinnen, die die kanadische Musikszene in den letzten Jahren so hervorgebracht hat. Kind haitianischer Einwanderer ist sie. Sie hat schon mehrfach den Juno Award gewonnen, also das ist der, sozusagen der kanadische Grammy. Und jetzt schickt sie sich so langsam an, auch den europäischen Markt zu erobern. Im Frühling war sie schon mal auf Kurztour in Deutschland und jetzt im Sommer, da spielt sie dann nochmal einige Konzerte. Am 8. Juli beispielsweise ist Dominique Fils-Aimé in Berlin zu erleben, im Gretchen, am 9. Juli dann in Kassel im Kulturzelt und auch das Elbjazz-Festival in Hamburg und das Autostadt-Festival in Wolfsburg stehen noch auf ihrem Programm. Bis dahin vertrösten wir uns jetzt mit Musik von ihrem neuen Album My World is the Sun. Dieser Song hier, der heißt Going Home, Dominique Fils-Aimé.
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spannende Musik von einem eklektischen Trio, der argentinische Pianist und Komponist Gustavo Bethelmann, der belgische Jazzsänger David Links und der sardische Trompeter Paolo Frisou waren das, die da gerade zusammen Musik gemacht haben. Sie haben sich zusammengetan für das Projekt Trama Latina, dessen gleichnamiges Debütalbum vergangene Woche erschienen ist. Trama, das ist ein Begriff, der kommt eigentlich aus der Webtechnik und der bezeichnet den Schussfaden, also den Faden, der die einzelnen Stränge beim Weben miteinander verbindet. Und hier bei Trama Latina, da steht dieser Schussfaden gewissermaßen als Metapher für das Zusammenspiel von vielen musikalischen Fäden zu einem gemeinsamen Ganzen. Paolo Frisou, der steuert sardische Texte und natürlich seine Trompete bei. David Links adaptiert englische und niederländische Songs und Gustavo Bethelmann, der knüpft musikalisch so ein bisschen an die Tango-Welt von Astor Piazzolla an und verleiht ihr seine eigene Handschrift. Also das Ganze ist eine Hommage an Migration, an kulturellen Austausch und künstlerische Neugier, so wie in dem Stück, das wir jetzt noch hören, Esta tarde vi chover, ein Klassiker des mexikanischen Sängers Armando Manzanero.

I think I found something. Das war das Omniversal Orchestra aus Berlin. Da gehört er mit einem Song, der an ihren verstorbenen Saxophonisten erinnern soll. Franz Stahl, der hat dieses Stück nämlich geschrieben und der war am Anfang da auch noch zu hören. I think I found something. Das war aber auch schon mal ein Vorgeschmack auf das neue Album des Omniversal Orchestra, das dann Mitte Juli erscheinen wird und das sich mit der Musik Malis in den 70er Jahren auseinandersetzen wird. Also das wird bestimmt spannend und das stelle ich Ihnen dann in der nächsten oder in der übernächsten Tonart global dann nochmal ausführlich vor. Für heute aber geht die Tonart global zu Ende. Ich verabschiede mich jetzt gleich, denn es gibt um 5 die Nachrichten hier im Deutschlandfunk Kultur und danach steht dann auch schon das Team von Studio 9 bereit. Ramona Westhoff

und ihre Kollegen, die bringen Sie auf den neuesten Stand, was alles wichtig wird an diesem Tag. Ich bin Carsten Beyer. Ich wünsche Ihnen noch einen schönen Vormittag hier mit dem Programm von Deutschlandfunk Kultur und jetzt nochmal mit Musik von I Say. Das waren diese kurdischen Psychedelic Rocker aus Dänemark, die wir ganz zu Anfang der Stunde schon mal gehört haben. Die machen jetzt hier auch den Sack zu.

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1: Fünf Uhr, die Nachrichten. Der ukrainische Präsident Selenskyj hat dem russischen Staatschef Putin ein direktes Treffen für mögliche Friedensgespräche vorgeschlagen. In einem offenen Brief erklärte er, beide sollten die maßgeblichen Schlüsselfragen selbst besprechen. Kiew und Moskau als Ort für mögliche Unterredungen schloss Selenskyj indes aus und nannte als Alternativen die Schweiz, die Türkei oder einen der arabischen Staaten. Als ersten Schritt schlug er eine Waffenruhe entlang der jetzigen Frontlinie vor. Putin ging zunächst nicht direkt auf den Vorstoß ein. Auf dem Wirtschaftsforum in St. Petersburg beharrte er abermals auf seinen Forderungen nach einer vollständigen russischen Kontrolle über die ostukrainischen Regionen Donetsk und Luhansk. Am Rande der Veranstaltung brachte der Kreml-Chef zudem erneut eine Vermittlung durch US-Präsident Trump ins Gespräch. Die USA planen, einem Medienbericht zufolge, die vereinbarte Lieferung von Tomahawk-Marschflugkörpern an Deutschland endgültig abzusagen. Dies meldet das Nachrichtenportal Politico unter Berufung auf gut informierte Kreise. Ein Grund dafür sei die Sorge Washingtons, dass Russland die Stationierung der Präzisionswaffen als Eskalation betrachten könnte. Zudem sorge sich die US-Regierung um ihre eigenen schrumpfenden Bestände. In den ersten Wochen des Irankrieges seien tausende Tomahawks sowie Patriot-Lenkwaffen verschossen worden. Die Stationierung der Marschflugkörper war 2024 noch vom damaligen US-Präsident Biden und dem früheren Bundeskanzler Scholz vereinbart worden. Sie hätte dieses Jahr beginnen sollen. Bereits vor längerer Zeit hatte es Berichte gegeben, die USA könnten von der Vereinbarung abrücken wollen. Im Libanon hat es erneut gegenseitigen Beschuss zwischen der militant-islamistischen Hisbollah und der in den Süden des Landes vorgerückten israelischen Armee gegeben. Nach Angaben des Militärs wurde ein Soldat bei einem Angriff der Miliz getötet. Daraufhin habe man Infrastruktur der Hisbollah bombardiert. Die vom Iran unterstützte Miliz gab anschließend einen weiteren Raketenangriff auf israelische Einheiten bekannt. Gestern hatte Hisbollah-Chef Qassim eine Vereinbarung zwischen dem Libanon und Israel zur Umsetzung einer Waffenruhe abgelehnt. Die Regierung in Beirut und deren Armee sind keine Kriegspartei. Da die Hisbollah aber vom Libanon aus operiert, zielen die israelischen Angriffe immer wieder auf das Territorium des Landes. Die Miliz agiert dort bislang weitgehend autonom und wehrt sich unter anderem gegen Pläne für eine Entwaffnung. Die USA haben Sanktionen gegen Kubas Staatschef Díaz-Canel verhängt. Die Strafmaßnahmen richten sich auch gegen Familienmitglieder und verschiedene Behörden. Wie das Finanzministerium in Washington mitteilte, können etwa Vermögenswerte eingefroren werden. Zudem dürfen von amerikanischer Seite keine Geschäftsbeziehungen mehr mit den Sanktionierten bestehen. Damit erhöhen die USA den Druck auf die Führung in Havanna weiter. Präsident Trump strebt einen Machtwechsel in dem seit 1959 kommunistisch regierten Land an. In diesem Zusammenhang hatte er wiederholt eine Art Übernahme des wirtschaftlich schwer angeschlagenen Karibikstaats ins Spiel gebracht. Kubas Außenminister Rodriguez kritisierte die Sanktionen als interventionistisch und Bedrohung der Souveränität seines Landes. Staatschef Díaz-Canel führt die Regierungsgeschäfte seit 2018. Außenminister Wadephul setzt heute seinen Besuch in Mexiko fort. Der CDU-Politiker soll gemeinsam mit seinem mexikanischen Amtskollegen Velasco eine Sitzung der gemeinsamen sogenannten binationalen Kommission leiten. Wadephul will sich außerdem mit dem mexikanischen Finanzminister Amador besprechen. Bei der Reise geht es auch um Wirtschaftsthemen. So ist etwa ein Treffen mit Vertretern deutscher Unternehmen geplant. Deren Investitionsschwerpunkte sind in Mexiko unter anderem die Automobil- und Autoteileindustrie sowie die Pharmazie, Chemie, Elektronik und Logistik. Das Wetter. Wechselhaft mit einer Mischung aus Sonne und Wolken sowie einzelnen Schauern, vor allem im Norden und Nordwesten auch kurze Gewitter. Höchstwerte 18 bis 22 Grad, an der See kühler. Morgen in der Westhälfte wolkig, aus Südwesten zeitweilig schauerartiger Regen. im Osten teils heiter und trocken, ebenso später im Süden, 18 bis 25 Grad. Am Sonntag in der Nordhälfte bewölkt und gebietsweise Schauer, vor allem nach Osten Gewitter, im Süden zunehmend heiter, 18 bis 25 Grad. Das waren die Nachrichten.
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2: Guten Morgen. Was ist zu erwarten vom Westbalkan-Gipfel heute in Montenegro? Das fragen wir hier gleich als erstes nach Other Side von Maribou State.

0: 5.09 Uhr ist es. 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Westbalkangipfel haben eine lange Tradition. Dieser dürfte für den deutschen Kanzler möglicherweise eher unangenehm werden. Friedrich Merz hat gerade für die Ukraine einen EU-Sonderstatus vorgeschlagen, eine Art assoziierte Mitgliedschaft. Die 6 Balkanländer, die teilweise seit über 20 Jahren in die EU wollen und weiter warten müssen, dürften das mit Argwohn gesehen haben. Viel zu besprechen also heute in Montenegro.
1: Westbalkangipfel in Tivat, Montenegro. Das klingt nach Routine, nach jahrelanger Routine. Der deutsche Außenminister war im November im Westbalkan unterwegs. 6 Länder in 65 Stunden. Eine Botschaft.
2: Sie gehören alle untrennbar zur europäischen Familie. Wir haben Ihnen zu Anfang der 2000er Jahre zugesagt, dass Sie eine Chance haben, zur Europäischen Union dazuzugehören. Dieser Prozess dauert für die allermeisten Staaten bis heute an.
1: Fast 23 Jahre warten einige. Kosovo, Serbien, Nordmazedonien, Bosnien, Herzegowina, Albanien und Montenegro. Der Gastgeber heute, heißester EU-Beitrittskandidat, das Motto im kleinen Montenegro, in 28 mit 28. 2028 will Montenegro das 28. EU-Mitglied werden.
3: Denn das hier ist Europa. Diese Menschen, die hier leben, sie gehören zu Europa. Und sie sollen eine Chance haben, dabei zu sein,
1: sagte Wadefuhl damals vor Ort. Aber vielen dauert es mittlerweile zu lang. Der Weg zu kompliziert. Der ehemalige deutsche Außenminister Gabriel kritisiert im ZDF, dass die EU die europabegeisterten Menschen des Westbalkan auf der Strecke verliert.
4: Und wir müssen den Menschen doch zeigen, dass es sich lohnt, an Europa zu glauben, daran festzuhalten. Das tun wir zurzeit nicht.
1: Bisher aber blieb auch die Bundesregierung dabei, dass alle Kriterien auf dem Weg zur EU-Mitgliedschaft Punkt für Punkt erfüllt sein müssten.
2: Der Beitrittsprozess ist und bleibt leistungsbasiert. Das bedeutet für die Länder des westlichen Balkans tiefgreifende, oft auch schwierige Reformen. An ihnen führt aber kein Weg vorbei, auch keine Abkürzung.
1: Naja, nicht mehr ganz. Denn zuletzt war es der Bundeskanzler, der in einem Brief an die EU-Spitze 2 Dinge vorschlug. Die Ukraine, die ebenfalls in die EU will, solle eine Art Sonderstatus, eine assoziierte Mitgliedschaft ohne Stimmrecht erhalten und für alle 6 Balkanländer Erleichterungen im Beitrittsprozess. Merz schrieb konkret:
5: Wir könnten diesen Ländern substanzielle Schritte auf ihrem Weg zur Vollmitgliedschaft anbieten. Etwa einen privilegierten Zugang zum EU-Binnenmarkt oder engere Verbindungen zu den europäischen Institutionen bei alltäglichen Entscheidungsprozessen.
1: Dem ukrainischen Präsidenten ging das alles nicht weit genug. Die Reaktion der Westbalkanländer dürfte Merz heute zu hören bekommen. Ex-Außenminister Gabriel findet den Vorschlag des Kanzlers jedenfalls richtig.
4: Und es wäre auch ein Befreiungsschlag für die Westbalkanstaaten, wenn wir mehr hätten als nur die Frage Vollmitglied oder gar kein Mitglied. Insofern war ich der Meinung, dass das klug ist, was er vorschlägt.
1: Kanzler Merz wird das alles heute auf dem Westbalkan-Gipfel in Montenegro besprechen. Bei der letzten Westbalkan-Konferenz im Oktober in London jedenfalls hat Merz versucht, den 6 Beitrittskandidaten Mut zu machen.
6: Wir haben den Willen, hieraus eine Geschichte der Hoffnung und des Fortschritts zu schreiben für die Menschen in der Region und für ganz Europa. Denn die Länder des westlichen Balkans in Südosteuropa sind ein integraler Teil der europäischen Familie.
1: Schon heute aber locken China und Russland viele der Beitrittskandidaten mit Geld und Investitionen. Dass das nicht im Interesse der EU sein darf, hatte Außenminister Wadefuhl schon im November bei seiner Westbalkan-Wirbelwind-Tour deutlich gemacht.
2: Wir sehen, dass Russland und China sich hier engagieren wollen. Das kann nicht in unserem Interesse sein. Und deshalb gibt es eine besondere Verpflichtung Deutschlands, dass diese Länder eine Chance haben. Und dazu muss man sie kennenlernen, dazu muss man sie motivieren und deswegen bin ich hier.
1: Heute aber kommt nicht Wadefuhl, heute ist der Kanzler an der Reihe. EU-Westbalkan-Gipfel zum 8. Mal übrigens.
0: Georg Schwarte war das. Und das hier ist Bruce Springsteen, Streets of Philadelphia, 5.13 Uhr.

0: Streets of Philadelphia ist das von Bruce Springsteen hier im Deutschlandfunk Kultur. Die französisch-iranische Künstlerin Marjane Satrapi ist tot. Sie ist im Alter von 56 Jahren in Paris gestorben. Das ist seit gestern bekannt. Mit ihrer autobiografischen Graphic Novel Persepolis ist sie weltberühmt geworden. Die Geschichte wurde später auch sehr erfolgreich als Trickfilm verfilmt. Caroline Diller.
1: Klare, scharfe Linien, minimalistische, eindrückliche Schwarz-Weiß-Bilder, die ebenso einfühlsam wie radikal die Geschichte des Iran nach der islamischen Revolution darstellen. In der mehrteiligen Graphic Novel Persepolis erzählte Marjane Satrapi ihre Kindheit und Jugend als rebellische, Punkrock-hörende Teenagerin, die Unterdrückung der Bevölkerung durch das Mullah-Regime und die schmerzhafte Entscheidung für das Exil. Back on the
2: Du warst bei einer Revolution dabei und einem Krieg.
3: Stimmt, ja.
2: Und? Hast du viele Tote gesehen?
3: Ein paar schon.
2: Wow, Wahnsinn.
3: Alle gucken mich immer wie eine Wilde an. Für die sind wir fanatische Spinner, die sich unter lautem Gebrüll dauernd prügeln.
1: Persepolis wurde 2007 verfilmt und auf dem Filmfestival in Cannes mit dem Preis der Jury ausgezeichnet. Außerdem war Persepolis als bester ausländischer Film und als bester Animationsfilm für den Oscar nominiert. In weiteren Comics wie Sticheleien oder Huhn mit Pflaumen zeichnete Marjane Satrapi ebenfalls Porträts der iranischen Gesellschaft und vor allem der iranischen Frauen. Humorvoll, teils melancholisch, immer widerständig.
4: Quand les gens ils arrivent à rire avec moi, à ce moment-là, je ne suis plus la notion abstraite de la.
1: Wenn die Leute mit mir lachen können, dann bin ich nicht mehr diese abstrakte Vorstellung einer Frau, die aus diesem unendlich weiten Mittleren Osten kommt. Dann werde ich zu einer Person und sie fühlen sich mir nahe. Und so können Botschaften ankommen. Und überhaupt ist es wichtig, Humor zu haben. Das Leben ist kurz und voller Enttäuschungen. Und wenn man das alles dann noch zu ernst nimmt, dann muss man richtig doof sein. Seit Mitte der 90er Jahre lebte Satrapi in Frankreich, erlangte 2006 die französische Staatsbürgerschaft. Sie engagierte sich aus dem Exil, unterstützte zum Beispiel die Proteste nach dem Tod von Jina Mahsa Amini im Jahr 2022. Auch in den folgenden Jahren ging sie auf Demos, zeigte ihre Unterstützung für die Menschen im Iran, wie im September 2024 in Paris.
5: Ça fait 45 ans que ça a commencé. Regardez le voile de 1982.
1: Die Menschen kämpfen seit mehr als 40 Jahren für ihre Freiheit. Schauen Sie sich die Schleier von 1982 an und vergleichen Sie sie mit heute. Jeder Millimeter, Stirn oder Haar, den wir gewonnen haben, waren 10 weitere Meter in Richtung Freiheit. Ich denke, wir müssen vor allem die Hoffnung bewahren. Als Satrapi letztes Jahr in die französische Ehrenlegion aufgenommen werden sollte, lehnte sie das ab. Aus Protest gegen die heuchlerische Haltung Frankreichs gegenüber dem Iran, wie sie sagte. Satrapi kritisierte vor allem, dass Frankreich Visabewerbungen von jungen iranischen Dissidenten und Künstlern abgelehnt habe. Die Soziologin Azadeh Khan, die eng mit der Künstlerin befreundet war, sagte dazu bei France Info: Sie sagte, ich lasse mich mit diesem Preis nicht kaufen. Wenn ich ihn annehme, dann bedeutet das, dass ich schweigen muss. Aber ich will nicht schweigen. Diese Haltung wollte Satrapi aber nicht als Ablehnung Frankreichs verstanden wissen, ein Land, das sie liebe und das ihres sei, wie sie sagte. In der Mitteilung ihrer engen Vertrauten an die Nachrichtenagentur AFP heißt es, Satrapi sei aus Trauer gestorben, etwas mehr als ein Jahr nach ihrem Ehemann, dem schwedischen Filmemacher und Produzenten Matthias Rieper. Auf ihrem Instagram-Account hatte die Künstlerin ihrer Trauer über diesen Verlust Ausdruck verliehen. Zahlreiche Politiker, Schauspieler und Künstler haben Marjane Satrapi gewürdigt. Der Illustrator Lys veröffentlichte eine Zeichnung von ihr im schwarzen Anzug, auf dem in den iranischen Nationalfarben Grün, Weiß und Rot Punk, Leben, Freiheit steht. In Anlehnung an die Bewegung Frau, Leben, Freiheit im Iran und den großen Kampf, den Marjane Satrapi als rebellische, Punkrock-hörende Teenagerin aufgenommen hatte.
0: Zum Tod der französisch-iranischen Künstlerin Marjane Satrapi. Musik von Gregorio Sanchez aus Bologna. 5:21 Uhr.

0: Ein Song darüber, dass die Welt sich schon auch ohne einen weiterdreht und man gar nicht überall dabei sein muss. Palombaro von Gregorio Sanchez.
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0: Das ist Cassandra Coleman mit Moonbeam.

0: 5.29 Uhr ist es.
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2: Mit kräftigen Farben, kantigen Formen und subjektivem Blick revolutionierte der Expressionismus die Kunst des frühen 20. Jahrhunderts. Das Kunstmuseum Albstadt zeigt jetzt die Ausstellung Expressionismus – hoher Flug und tiefer Fall. Brücke und Blauer Reiter sind die bekannten Künstlergruppen dieser Kunstrichtung. Doch lange übersehene Künstlerinnen und Künstler machen die Epoche überraschend vielstimmig. Kuratorin Melanie Löckel.
3: Die Expressionisten erleben eine Welt im Aufbruch und stehen zugleich vor einem historischen Abgrund. Fortschrittsglaube trifft auf apokalyptische Vision, paradiesische Sehnsucht auf Großstadtelend. Und genau in diesem Spannungsfeld von Utopie und existenzieller Krise bewegen sich die Werke und machen den Expressionismus so spannend.
2: Expressionismus, hoher Flug und tiefer Fall. Die Ausstellung zu sehen bis 14. Februar im Kunstmuseum Albstadt. Bei den Erfurter Kinderbuchtagen zieht die Literatur hinaus in die Stadt. Bücher finden Kinder in der Bibliothek, im Kressepark, im Zoopark und an anderen Orten. Heute Nachmittag liest Martin Schäuble aus seinem Jugendroman Heldentage. Nilo ist 15 und landet nach einem Streit mit seiner Mutter in der Psychiatrie. Dort trifft er auf Faris und Myla. Als Myla abhaut, folgen ihr die beiden Jungen. Aus der Flucht wird ein echter Roadtrip. Heldentage. Die Lesung mit Martin Schäuble. Heute um 16 Uhr in der Kinder- und Jugendbibliothek in Erfurt. Die Kinderbuchtage gehen bis zum 13. Juni. Wenn Stadthalle, Park und Kunstraum zu Bühnen werden, dann klingt das kleine Hilden zwischen Düsseldorf und Solingen anders. Nigel Kennedy, Manu Katché oder Ron Carter, Stars aus aller Welt kommen zu den Hildener Jazztagen. Der Schlagzeuger Jeff Hamilton aus Indiana spielte mit allen Größen des Jazz, von Ella Fitzgerald und Oscar Peterson bis zu Diana Krall. Heute Abend ist das Jeff-Hamilton-Trio bei den Hildener Jazztagen zu erleben. Das Jeff-Hamilton-Trio, heute Abend in der Stadthalle Hilden. Die Hildener Jazztage gehen bis Sonntag.
0: Die Kulturtipps im Deutschlandfunk Kultur von Nicolas Hansen. Jordan McCamper schockverliebt sich im Zug in jemanden und stellt sich direkt ein ganzes gemeinsames Leben vor, ohne dass die beiden wirklich miteinander gesprochen haben. Darum geht's in Under.

0: 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Das Metropolitan Museum of Art in New York ist jetzt schon das berühmteste Museum in den USA. 6 Millionen Besucherinnen im Jahr, Kunst von der Antike bis zur Moderne. Ab 2028 wird das Met noch attraktiver. Nebenan ist nämlich die neue Galerie. Da hängt zum Beispiel die goldene Adele von Klimt und viele Werke aus dem deutschen Expressionismus. Und die wird mit dem Met fusionieren. Das hat der Gründer der neuen Galerie entschieden, Martin Ganselmeier aus New York.
1: Es ist wie so oft im Leben. Bei großen Entscheidungen helfen persönliches Vertrauen und langjährige Zusammenarbeit. So auch bei Ronald Lauder, dem 82-jährigen Kosmetikunternehmer, Kunstsammler und Gründer der neuen Galerie. Hoffentlich lebe ich noch viele Jahre, aber ich wollte sicherstellen, wenn ich nicht mehr da bin, dass die neue Galerie die neue Galerie bleibt. Ronald Lauder war in den 80er Jahren US-Botschafter in Österreich. Dort lernte er die Wiener Familie Hollein kennen. Sohn Max ist seit 8 Jahren Direktor des bekanntesten Museums in den USA, des Metropolitan Museums of Art. Zuvor war Hollein 15 Jahre lang Museumsdirektor der Frankfurter Schirn-Kunsthalle. Ihm und dem großen Met vertraut Lauder nun seine schmucke neue Galerie an. Vollzogen wird die Fusion in 2 Jahren. Für Met-Direktor Max Hollein ist dies
2: nicht nur eine unglaubliche Leistung eines Sammlers, es ist auch eine sehr großzügige Geste, eine der großzügigsten Schenkungen überhaupt an ein Museum.
1: Die neue Galerie liegt nur 5 Minuten vom Met entfernt, ebenfalls an der Fifth Avenue. Das Jugendstilgebäude erwarb Lauder, um hier seine Gemäldesammlung auszustellen. Darunter bedeutende österreichische und deutsche Expressionisten wie Oskar Kokoschka, Ernst Ludwig Kirchner, Max Beckmann und Franz Marc. Hauptattraktion der neuen Galerie ist das weltberühmte Porträt der Adele Bloch-Bauer, die goldene Adele von Gustav Klimt, bekannt aus dem Film mit Helen Mirren, Die Frau in Gold. Das von den Nazis einer jüdischen Familie enteignete Gemälde kaufte Lauder 2006 zum damaligen Rekordpreis in Höhe von 135 Millionen Dollar. Dem ARD-Studio New York sagt Lauder, ich habe 3 Kategorien von Kunst.
3: I have 3 categories of art. Oh my and oh my God.
1: Alle Gemälde in der neuen Galerie gehören für ihn in die Kategorie Oh mein Gott.
3: All the paintings in the neue Galerie are Oh my God.
1: Met-Direktor Max Hollein verspricht, die neue Galerie werde ihren eigenständigen Charakter bewahren. Klimts österreichische Mona Lisa wird nicht ins Met abwandern, sondern im Jugendstilgebäude der neuen Galerie bleiben. Gleichzeitig freut sich Hollein, dass mit Lauders Gemälden eine Lücke im Angebot des Met geschlossen wird.
2: Gerade Brücke, Blauer Reiter oder auch österreichischer Expressionismus, das waren sicher nicht Stärken des Mets. Und das wird dadurch natürlich sofort zu einem Zentrum.
1: Die Fusion zwischen Met und neuer Galerie ist nicht nur eine künstlerische Win-Win-Situation für beide Museen. Dank großzügiger Spenden wurde ein Vermögensstock gebildet, dessen Zinsen den laufenden Betrieb der neuen Galerie dauerhaft finanzieren. Und noch etwas will Ronald Lauder bewahren, das Café Sabarski im Erdgeschoss der neuen Galerie. Die kulinarischen Spezialitäten aus Österreich und das typische Ambiente eines Wiener Kaffeehauses machen das Café zum beliebtesten Museumsrestaurant in New York.
3: I love the Wiener Schnitzel, but I also love the Weißwurst.
1: Erst Klimt und die Expressionisten anschauen, dann noch ins Café Sabarski. Für viele New Yorker gehört das zusammen. Und so soll es bleiben, sagt Ronald Lauder, denn
3: any museum that does not make great coffee cannot be a great museum.
1: Ein Museum, in dem es keinen großartigen Kaffee gibt, ist kein großartiges Museum.
0: 2 Museen in New York fusionieren, das Metropolitan Museum of Art und die neue Galerie. Holen Sie den DeLorean aus der Garage, wir müssen zurück in die Zukunft. Aus diesem Film ist der Song hier, Huey Lewis and the News, The Power of Love von 1985.

0: Huey Lewis and the News, The Power of Love. 5.42 Uhr ist es. 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Der Schauspieler Axel Schreiber ist gestorben. Bekannt wahrscheinlich den meisten von Ihnen aus Türkisch für Anfänger. Absolute Kultserie aus den 2000ern. Da hatte er eine seiner bekanntesten Rollen. Da hat Axel Schreiber nämlich den Axel gespielt.
1: Also streng genommen hat er sogar Axel Lee gespielt. So zumindest hat ihn ja immer Lena, also Josephine Preuß, sein Konterpart in der Serie genannt.
0: Meine Kollegin Kathi Obermann ist bei mir im Studio. Sie ist erklärtermaßen Fan von Türkisch für Anfänger und von Axel Schreiber, über den wir sprechen, weil er jetzt eben im Alter von gerade mal 49 Jahren an Krebs gestorben ist.
1: Ja, und unabhängig davon, dass das natürlich immer irgendwie so eine gewisse tragische Berührtheit auslöst, wenn jemand noch so relativ jung und dann auch sehr schlimm stirbt, geht es mir eigentlich darum, dass wir mal über die Ungesehenen, also die Stars der zweiten Reihe, die Annikas sozusagen unter den Schauspielern sprechen wollen und denen ein kleines Denkmal setzen.
0: Okay, ich bin dabei. Was feiern wir an Axel?
1: Also ich finde vor allem die Hingabe, mit der er den Underdog da in dieser Serie spielt und eine eigentlich eher leise Figur neben den sehr, sehr starken und präsenten Hauptdarstellern Josephine Preuß und Elias Mbarek Sichtbarkeit verschafft. Also er schafft es wirklich auf Augenhöhe zu kommen. Und ich habe eine Lieblingsszene, in der man das ganz, ganz großartig sehen konnte oder kann.
0: Okay, ich bin gespannt.
1: Ja, es ist so eine Art Duell zwischen Elias Mbarek und ihm. Beide sind in Lena verknallt und wollen sie beeindrucken. Mhm. Und sie stehen in der Küche und liefern sich quasi einen Fight im Brote schmieren. Zwei Männer-Klischees. Der super softe, selbstmordgefährdete Axel Lee und der türkische Prolet Cem. Axel Lee schneidet den Käse liebevoll an den Brotecken rund und legt dann also auch fast schon filetiert das Gürkchen oben noch drauf. Cem macht so eine richtige Söldnerschnitte, fettes Brot, Fettwurst, daumenbreit Käse. Also es ist richtig herrlich, wie die zwei sich da abfeiten beim Brote schmieren.
0: Aber Lena entscheidet sich ja am Ende für Cem und für die Söldnerschnitte.
1: Ja, aber trotzdem bin ich sicher, sie liebt im Herzen Axel Lee für seine Sensibilität und wir tun es tatsächlich auch wenn er nervt mit seiner Verletzlichkeit. Und als jetzt im wirklichen Leben der Tod von Axel Schreiber bekannt wurde, da hat Josephine Preuß getwittert, sie sei unfassbar traurig. Und dann hat sie wörtlich gesagt, werde dich als Mensch, Freund und Kollege niemals vergessen. Danke für dich. Ruhe in Frieden, mein Axeli.
0: Der Schauspieler Axel Schreiber ist nach langer Krankheit im Alter von 49 Jahren gestorben. Zuletzt hat er für In aller Freundschaft vor der Kamera gestanden.

0: 5.47 Uhr. Ein Anschlag auf eine Westberliner Disco Mitte der 80er Jahre ist Vorlage für ein fiktives Krimi-Hörspiel, das unsere Redakteurin Christine Grimm heute empfiehlt. War da vielleicht ein deutsch-deutscher Doppelagent am Werk?
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2: Ich empfehle das zweiteilige Hörspiel La Belle, Terror auf der Tanzfläche von Viviane Koppelmann in der Regie von Eva Soloff. Dieses Krimi-Stück erzählt vom Anschlag auf die Westberliner Diskothek La Belle Mitte der 80er.
3: 1983. Du bist mein Jahr.
2: Im Zentrum steht der Doppelagent Wolfgang Sobotka. Und genau diese Figur ist es auch, die dieses Stück so spannend macht. Sobotka wird in jungen Jahren als inhaftierter DDR-Oppositioneller von der BRD freigekauft und lässt sich dann von der CIA anwerben.
3: Ich war jetzt Doppelagent. So bescheuert das auch klang. Für Richard und die CIA blieb ich Wolle.
2: Und auf der anderen Seite setzt ihn die Stasi unter Druck.
3: Für Wieland Stasi war ich ab sofort IM Pharao.
4: Die Deutsche Demokratische Republik zählt auf dich.
2: Dieser Krimi ist geprägt, wie ich finde, von sehr präzisen Schnitten. Und auch die Art, wie hier mit Zeitsprüngen umgegangen wird, ist tatsächlich, finde ich, überraschend und führt zu einem sehr pointierten Spiel mit Stimmungen. Dieses Stück setzt vor allem den Impuls, sich mit diesem Bombenanschlag, von dem die Stasi ja zuvor wusste, auch nochmal konkreter auseinanderzusetzen.
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0: The Fever and the Dream von Thunder Jackson hier im Deutschlandfunk Kultur. Junge Menschen vermissen Angela Merkel und der Sylter Hindenburg, da muss jetzt ohne Hindenburg auskommen. Darum geht's heute unter anderem in den Feuilletons. Klaus Pokatzki hat die Kulturpresseschau.
1: Am 10. Juni 2001 stellt sich Klaus Wowereit, damals der Kandidat für das Amt des Berliner Regierenden Bürgermeisters, vor den Parteitag der SPD, erinnert der Spiegel. Als seine Bewerbungsrede schon fast vorbei ist, ruft er auf einmal: "Ich bin schwul und das ist auch gut so", schreibt Tobias Rapp und ermuntert uns, am 10. Juni, also dem Mittwoch der kommenden Woche, den 25. Jahrestag dieses einst sensationellen Outings zu würdigen. Die Politik der Bundesrepublik Deutschland hat nicht viele Sätze, auf die sie stolz sein kann. Willy Brandts "Wir wollen mehr Demokratie wagen" ist so einer. Angela Merkels "Wir schaffen das" und eben dieser von Wowereit. Klaus Wowereit gewann die Wahl und blieb 13 Jahre im Amt. Angela Merkel schaffte das locker. Sie war 16 Jahre fast Rekordkanzlerin. Nur Helmut Kohl schaffte ein paar Tage länger. Im November ergab eine Umfrage des Meinungsforschungsinstituts SIWEY im Auftrag der Funke Mediengruppe, dass jeder vierte Deutsche sich Merkel als Kanzlerin zurückwünscht, aber unter den 18- bis 29-Jährigen sogar jeder dritte, lesen wir in der Süddeutschen Zeitung. Ein Drittel der jungen Menschen hätte sie gern zurück, verglichen mit nur einem Fünftel der über 65-Jährigen, schreibt Sonja Zekri. Vor allem die urbane Jugend weint der Kanzlerin heute lautstark hinterher. Und natürlich tut sie es in den sozialen Medien. Da gibt es rührende Sympathiebekundungen, ja fast schon Liebeserklärungen an unsere Altkanzlerin von Angehörigen der Generation Z, also den zwischen 1997 und 2012 Geborenen. "Liebe Gen Z, ihr müsst jetzt tapfer sein", führt Sonja Zekri in Merkels Regierungsjahre von 2005 bis 2021 zurück. Die bittere Wahrheit lautet, auch damals hatten sich nicht alle lieb. Es hatten auch nicht alle Angela Merkel lieb. Sie hat die CDU sozialdemokratisiert, was nicht nur die CDU, sondern auch die Sozialdemokratie zerlegte. Liebe Sonja Zekri, auf jeden Fall hatte Angie genug Stil und Etikette sowie politische Klugheit, dass sie ganz sicherlich an der Vollversammlung der Vereinten Nationen teilgenommen hätte, wenn die Bundesrepublik sich gerade für einen Sitz im UN-Sicherheitsrat bewirbt. Ihr Nachfolger Friedrich Merz hatte dafür keine Zeit. Nach wem von den beiden möchten die jungen Leute von heute in ein paar Jahrzehnten wohl lieber Straßen benennen? Der Hindenburgdamm, der die Insel mit dem Festland verbindet, wird nach jahrzehntelanger Debatte umbenannt in Syltdamm, steht im Berliner Tagesspiegel zu einer Umtitelung unserer Tage. Hindenburg, schreibt Nikolaus Bernau, übergab 1933 die Macht an die erklärt antidemokratische Regierung Adolf Hitlers. Er unterschrieb das Ermächtigungsgesetz, das die Diktatur einführte. Und dennoch gibt es laut Wikipedia in Westdeutschland noch um die 100 nach dem einstigen Reichspräsidenten und Mitzerstörer der Weimarer Republik benannte Straßen und Plätze. So auch in Berlin im Ortsteil Lichterfelde, dessen Bezirk aber zum Hitlerförderer Hindenburg steht. Eisern hält der Bezirk Steglitz-Zehlendorf auf Druck der CDU

0: an dem Namen fest, klagt Nikolaus Bernau und sieht keinerlei Grund, der Erinnerung an diesen Kriegsverbrecher, Verräter des Kaisers und der Republik, Judenfeind und Demokratiezerstörer, eine der wichtigsten Straßen Berlins zu widmen. Straßen werden ja nur nach Verstorbenen benannt. Sonst wüssten wir heute schon eine schöne Umbenennung für den Hindenburgdamm. Der Vorname wäre Angela.
1: Die Kulturpresseschau im Deutschlandfunk Kultur heute von Klaus Pokatzki. Running von Norah Jones. 5:57 Uhr.

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1: Mit Pocoin Choing. Der ukrainische Präsident Selenskyj bietet Kreml-Chef Putin ein persönliches Treffen an. Fehlende Ersatzteile gefährden offenbar die Einsatzfähigkeit der Bundeswehr. Und die Reparaturen an der Pont-Neuf-Kunstinstallation in Paris haben begonnen. Ein persönliches Treffen für Friedensgespräche. Das hat der ukrainische Präsident Selenskyj dem russischen Staatschef Putin vorgeschlagen. Im ersten Schritt sollte es nach seinen Worten eine Waffenruhe geben entlang der jetzigen Frontlinie. Florian Kellermann.
2: Der ukrainische Präsident formulierte seinen Brief, zumindest rhetorisch, aus einer Position der Stärke heraus. Er erinnerte daran, dass vor wenigen Tagen ukrainische Langstreckendrohnen bei St. Petersburg einschlugen. Sie wissen gut, dass dies nicht die Grenze unserer Möglichkeiten ist, drohte Selenskyj Putin. Der Krieg bringe Russland zunehmend negative Folgen, erklärte Selenskyj.
1: Weil Ersatzteile fehlen, können viele Waffensysteme der Bundeswehr laut einem Bericht nicht repariert werden und das gefährdet die Einsatzfähigkeit. Dabei berufen sich der Westdeutsche und der Norddeutsche Rundfunk sowie die Süddeutsche Zeitung auf einen internen Bericht der Heeresinstandhaltungslogistik. Die bundeseigene Firma ist zuständig für die Wartung und Reparatur von militärischem Großgerät. Dem Beschaffungsamt der Bundeswehr wird vorgeworfen, zu wenige langfristige Verträge mit Industriepartnern abzuschließen. Deshalb fehlten Teile für die Reparatur von Panzerhaubitzen, Schützen und Radpanzern. Das Verteidigungsministerium wollte sich nicht dazu äußern, weil das Geheimsache sei. Bundesgesundheitsministerin Wagen hat ihre Reformpläne zur Pflegeversicherung verteidigt. Kritik kam gestern unter anderem vom Koalitionspartner SPD, aus der Opposition und von Sozialverbänden. So sagte Pflegeratspräsidentin Vogler dem Redaktionsnetzwerk Deutschland, Mittelpunkt der geplanten Reform ist nicht die Sicherung der pflegerischen Versorgung, sondern die kurzfristige Konsolidierung der Pflegeversicherung. Die Lasten müssten vor allem Pflegebedürftige, Angehörige und die professionell Pflegenden tragen. Bundesgesundheitsministerin Wagen sagte im ARD-Fernsehen, dass bei der Reform ein breiter Ansatz nötig ist, wegen der hohen Finanzdefizite.
3: Wenn es viel Veränderung gibt, gibt es dann vielleicht auch viel zu kritisieren. Wir haben aber, denke ich, ein Gesetz jetzt vorgelegt, das nicht nur die finanziellen Lücken schließt, sondern das auch die Versorgung der Menschen besser machen will.
1: Bundesgesundheitsministerin Nina Wagen, CDU. Bundeskanzler Merz reist heute nach Montenegro. Dort findet der EU-Westbalkan-Gipfel statt. Dabei geht es um die EU-Beitrittsverhandlungen und eine neue deutsch-französische Initiative für einen schnelleren Prozess für die Länder des Westbalkans. Die warten teilweise schon seit Jahrzehnten auf einen Beitritt. Georg Schwarte.
4: Außenminister Wadefuhl, der erst Ende letzten Jahres alle Westbalkanländer bereist hatte, warnt weiter nachdrücklich davor, dass der Einfluss Russlands und Chinas im Westbalkan wachse. Das könne nicht im europäischen Interesse sein. Umstrittenes Thema auf dem Westbalkan-Gipfel heute dürfte auch der jüngste Vorschlag von Bundeskanzler Merz sein, der Ukraine eine Art Sonderstatus auf dem Weg in die EU zu gewähren, um die Aufnahme des von Russland angegriffenen Landes zu beschleunigen.
1: Eigentlich gilt zwischen dem Libanon und Israel eine neue Waffenruhe. Trotzdem haben sich die militant-islamistische Hisbollah und die israelische Armee wieder beschossen. Dabei wurde nach Angaben Israels ein Soldat bei einem Angriff der Miliz getötet. Als Reaktion bombardierte die Armee Infrastruktur der Hisbollah. Die vom Iran unterstützte Miliz gab danach einen weiteren Raketenangriff auf israelische Einheiten bekannt. Deren Chef Qassim hatte gestern eine Vereinbarung zwischen dem Libanon und Israel für eine Waffenruhe abgelehnt. Nach seinen Worten sind die Regierung in Beirut und deren Armee keine Kriegspartei. In Paris hat die Reparatur der Kunstinstallation auf der Pont Neuf begonnen. Die war durch Unwetter beschädigt worden. Nach Angaben der Organisatoren werden die Arbeiten bis in die nächste Woche dauern. Eigentlich sollte das monumentale Kunstwerk morgen eröffnet werden. Geschaffen wurde es vom Künstler J.R. Am Dienstag hatten starke Windböen die äußere Stoffhülle des begehbaren Werks La Caverne du Pont Neuf, auf Deutsch die Höhle von Pont Neuf, teilweise zerrissen. Durch optische Täuschungen sieht die 120 Meter lange und bis zu 18 Meter hohe Installation wie eine felsige Höhlenlandschaft aus. J.R. will mit dem Projekt an das verstorbene Künstlerehepaar Christo und Jean-Claude erinnern, die die Brücke 1985 verhüllt hatten.
0: Das Wetter.
1: Es ist wechselhaft mit Sonne, Wolken und einzelnen Schauern. Vor allem im Norden und Nordwesten sowie im östlichen Mittelgebirge kann es kurze Gewitter geben. Die Höchstwerte liegen bei 18 bis 22 Grad. An der Küste bleibt es kühler.
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5: Guten Morgen. Die Republik Moldau will der EU beitreten, wenn es nach der Regierung geht, schon bis 2030. Wo das Land steht in seinem Beitrittsprozess und welche Rolle da natürlich auch der Krieg in der Ukraine spielt, darüber spreche ich gleich mit meinem Kollegen in Moldau. Baggage von Bishop Briggs.

0: Deutschlandfunk Kultur, 6.08 Uhr ist es. Der Krieg in der Ukraine hat auch Folgen für das Nachbarland Moldau. Es gibt zum einen die Sorge, dass sich der Krieg ausweiten könnte, dass Russland auch Moldau angreift. Außerdem sind natürlich viele Geflüchtete aus der Ukraine im Land. Und die EU-Perspektive für die Republik Moldau hat sich plötzlich beschleunigt. Seit 2022 sind Ukraine und Moldau EU-Beitrittskandidaten und jetzt scheint der Beitrittsprozess in Bewegung zu kommen. Mein Kollege Peter Sawicki ist gerade zu Recherchen in Moldau. Schönen guten Morgen.
1: Guten Morgen.
0: Peter, lass uns gerne vorher kurz über Selenskys Gesprächsangebot an Putin sprechen, weil du ja auch die Ukraine für uns beobachtest. Wie ordnest du das ein?
1: Also zunächst muss man sagen, dass es absolut nicht zum ersten Mal ist, dass Selenskyj direkte Gespräche mit Putin anbietet. Das hat er vor einigen Wochen auch schon wieder getan. Und neu ist sicherlich die Art der Kommunikation, die Art dieses Angebots, also dieser persönliche Brief an Putin, der veröffentlicht worden ist auf der Website des ukrainischen Präsidenten. Und auffällig sicherlich auch, dass das Ganze parallel zum Wirtschaftsforum in St. Petersburg passiert, wo auch Russland, wo auch Putin stärker in der Öffentlichkeit wieder stehen und wo die Ukraine ja zu Beginn auch ein Ölterminal in St. Petersburg attackiert hatte. Und ich glaube, Selenskyj wähnt sich hier in einer Position der Stärke, so liest sich auch der Brief, dass die Ukraine jetzt sich auch in der Lage sieht, alleine eben mit Russland zu verhandeln. Und es soll sicherlich auch dem dienen, dass Putin vor der Weltöffentlichkeit unter Druck gesetzt wird, weil er bisher abgelehnt hat, ernsthaft zu verhandeln und vor allem persönlich mit Selenskyj zu verhandeln. Und wir haben zum Beispiel schon gesehen, dass der US-Präsident Donald Trump positiv auf dieses Angebot reagiert hat.
0: Eigentlich wollten wir sprechen, weil du für uns gerade bist in Chișinău, in Moldau. Da machen wir jetzt weiter. Der Weg ist frei für konkrete EU-Verhandlungen mit der Ukraine, aber eben auch mit Moldau. Wie kommt das da an?
1: Ja, positiv. Kristina Gerasimov, das ist die Vizepremierministerin hier in Moldau, in Chișinău, die zuständig ist, auch federführend für die EU-Verhandlungen. Sie hat auf X geschrieben gestern, dass man sich freue über die Eröffnung des nahenden ersten Verhandlungskapitels, des sogenannten ersten Clusters. Und ich denke auch, dass es auch für die Pro-EU-Bevölkerung, also den Teil der Bevölkerung, der für die EU ist, in Moldau ein willkommenes Signal, dass es jetzt auch politisch offenbar vorwärts geht. Ich hatte auch mit der Premierministerin, Vizepremierministerin Gerasimov auch selber in dieser Woche auch ein Gespräch führen können. Und da hatte sie auch bereits Hoffnung auf eine baldige Vertiefung des Beitrittsprozesses geäußert. Sie hatte hervorgehoben, dass man den Reformprozess konsequent angehe. Und das Ziel Moldaus ist, bis 2030 der EU beizutreten.
0: Wie weit ist denn der Reformprozess in Moldau?
1: Also Beobachter verschiedener Art sagen, dass das Land tatsächlich in relativ kurzer Zeit viel erreicht hat, dass aber auch noch Konsequenz sozusagen bei den großen Reformen nötig wäre, um sie da auch zu vertiefen und nachhaltig zu gestalten. Also da gibt es natürlich viele Bereiche, die wichtig sind, Wirtschaft, Infrastruktur. Da muss sich sicherlich auch sichtbar noch einiges tun, wobei das Land eben auch von einer schwierigen Situation herkommt. Und das zeigt sich auch beim Thema Justiz und Korruption. Und da ist sicherlich eine große Veränderung im Vergleich zu früheren Jahren, dass zum Beispiel der jahrelang dominierende Oligarch Wladimir Plachotniuk im Gefängnis mittlerweile sitzt und ein anderer wichtiger Oligarch Ilan Shor in Russland im Exil derzeit weilt. Und ein Gesprächspartner in Chișinău hat mir gesagt, dass erstmals in der Geschichte im Prinzip, also des unabhängigen Moldaus, Oligarchen kein direktes Vetorecht mehr in der Politik haben. Also dass sozusagen dieser Einfluss zumindest so weit eingedämmt worden ist, dass die nicht mehr direkt die Politik mitbestimmen können. Dennoch versuchen die es weiterhin oder das Umfeld der Oligarchen. Sie versuchen nach wie vor Richter, Staatsanwälte zu beeinflussen, teilweise auch mit Gewaltandrohungen einzuschüchtern. Mhm. Und das ist natürlich ein langwieriger Prozess, um Korruption und Resilienz in der Justiz ja wirklich zu reformieren und systemisch neu aufzustellen. Da ist das Land noch mitten sozusagen dabei im Gange, das zu tun.
0: Du hast gesagt, die Regierung strebt einen EU-Beitritt bis 2030 an. Das klingt ja ganz schön sportlich. Sind die Menschen im Land auch so zuversichtlich?
1: Zum Teil kann man das so sagen, zumindest sind sie in guten Mutes auf dem Weg weiter voranzuschreiten und da gibt es durchaus auch Interesse von außen, das merkt man schon auch. Gestern gab es eine EU-Investitionskonferenz hier in Chisinau, in diesen Tagen soll jetzt auch so eine Art Digitalgipfel für Tech-Firmen, Digital-Startups stattfinden. Also es gibt Unternehmer aus Europa, aus den USA teilweise auch, die jetzt hier in der Stadt sind, die also auf das Land setzen in Zukunft, in naher Zukunft teilweise schon. Ich habe in dieser Woche auch mit Pro-EU-Akteuren gesprochen, mit Firmeninhabern, die sehr motiviert sind, mit Unternehmern, mit Studenten, mit Künstlern. Aber interessant auch, dass im Künstlermilieu, wenn man so will, da es durchaus gemischte Gefühle gibt. Ich habe zum Beispiel mit einem Fotografen sprechen können, der ein Projekt seit 5 Jahren sozusagen an dem er seit 5 Jahren arbeitet, da geht es darum, dass er in ländliche Gegenden Moldaus reist und dort mit Menschen ins Gespräch kommt, in Dörfern und alte Familienfotos von denen scannt, also oft eben Schwarz-Weiß-Fotos aus dem 20. Jahrhundert, mit dem Ziel, die Traditionen und Bräuche der verschiedenen Regionen, die teilweise sehr divers sind, Moldaus zu bewahren, mit dem Ziel auch, dass das Land sich insgesamt besser kennenlernen soll, wie er es sagt, weil das Land ja überhaupt erst seit 1991 unabhängig ist. Und dieser Fotograf hat gleichzeitig eingeräumt, auch wenn er für einen EU-Beitritt ist, dass er noch nicht glaube, dass das Land zeitnah bereit sei, wirklich der EU beizutreten, dass da noch viel Arbeit auch in den ländlichen Regionen notwendig sei. Und das andere ist natürlich auch, was weiterhin eine Rolle spielt, der Einfluss Russlands durch Desinformation, durch den Kauf von Wählerstimmen, zum Beispiel in der südmoldawischen Region Gagausien, wo ich auch unterwegs gewesen bin. Also schon noch einige Herausforderungen, die das Land zu bewältigen hat.
0: Peter Sawicki ist für uns in Moldau. Wir haben hier im Deutschlandfunk Kultur über den EU-Beitrittsprozess gesprochen.

0: Opinar bietet Ihnen einen Tee an. AC, Fragezeichen, heißt dieser Song hier im Deutschlandfunk Kultur, 6.18 Uhr. In Bad Langensalza in Thüringen treffen sich heute die Müllerinnen und Müller der Nation zur Jahrestagung der Deutschen Gesellschaft für Mühlenkunde. Und auch wenn es dieses Event vermutlich nicht in die Nachrichten schaffen wird, wir haben ein Herz für die Mühlen.
1: Und wir haben auch frisch recherchierte Zahlen.
0: Meine Kollegin Kathi Ubermann hat sich für uns schlau gemacht. Fangen wir mal einfach an. Wie viele Mühlen gibt es denn noch in Deutschland?
1: Ja, du fragst das schon ganz richtig. Nämlich, wie viele gibt es noch? Seit Jahrzehnten gibt es ja ein großes Mühlensterben. Es gibt eine relativ stabile Zahl an kleinen Mühlen. Ich würde das mal so als Liebhabereimühlen, also wo man jetzt nicht von lebt, bezeichnen. Aber die großen, die sogenannten Handelsmühlen, das werden immer weniger und sind jetzt noch 170. Die meisten davon mit Abstand in Bayern und Baden-Württemberg.
0: Heißt das, im Süden gibt es dann auch besseres Brot?
1: Also ich finde schon, ja. Und für mich ist ehrlich gesagt die Brotfrage auch eine, die einen Grund für einen Wohnortwechsel wäre. Berlin ist da, was das angeht, ja echt Wüste.
0: Ich bin mit dem Brot ganz zufrieden, aber Brot ist auf jeden Fall ein wichtiges Thema gerade, ja.
1: Absolut. Und man merkt das auch, dass die Mehlproduktion steigt. Also die Nachfrage gerade in den urbanen Communities, die ist hoch nach gutem Brot. Und ja, trotz weniger Mühlen gibt es immer mehr Mehl.
0: Lass mich raten, am meisten Weizen?
1: Ja, es wird immer noch am meisten Weizen vermahlen. Also wir haben in Deutschland, um mal so eine grobe Zahl zu haben, knapp 10 Millionen Tonnen Getreide, die insgesamt vermahlen werden. Und davon sind 8 Millionen Tonnen Weizen. Auf Platz 2 kommt dann Roggen mit 600.000 Tonnen, dann Hartweizen, also Nudeln und Pasta. Das sind noch knapp 450.000 Tonnen. Und auf Platz 4 kommt dann mit steigender Tendenz Dinkel.
0: Und die kleineren Mühlen, die fehlen, was produzieren die?
1: Ja, also Mehle aus verschiedensten Getreiden. Es ist ja auch immer wieder im Trend, dass man irgendwelche alten Getreidesorten wieder anbaut. Aber auch Müsli, Pizzamehl zum Beispiel, das wird ganz häufig gemacht und dann regional an Restaurants direkt geliefert. Aber auch Kleie zum Beispiel.
0: Kleie, das müsste ich jetzt nachgucken. Klingt aber ziemlich vielseitig.
1: Ja, aber die Müller haben trotzdem Nachwuchssorgen. Also ich finde, eigentlich hört sich das immer, wenn man davon erzählt, wie so ein Traumberuf an. Aber eins der großen Themen auf der Tagung heute wird sein, wie stoppt man Mühlensterben und wo findet man Nachfolger?
0: Also ich würde es machen, aber auch nur, wenn ich zum Klappern auch den rauschenden Bach dazu kriege.

0: Frederick. 6.23 Uhr ist es. Das Wort zum Tage kommt von Paul Lang von der katholischen Kirche.
1: Heute am 5. Juni ist der Gedenktag des heiligen Winfried Bonifatius. Vor 13 Jahrhunderten kam er aus Südengland nach Hessen, Bayern und Thüringen. Er gründete hier Klöster und Bistümer. Bonifatius reiste mehrfach nach Rom. Er war überzeugt, dass Kirche universal organisiert und in Verbindung mit dem Papst am effektivsten ist. Orte, in denen er einige Zeit wirkte, feiern den Tag heute als großes Fest: Mainz, Fulda und Fritzlar oder das hessische Amöneburg. Bonifatius war schon zu Lebzeiten berühmt. Aber sein Leben hatte auch andere Seiten. Angefeindet wurde er, weil er ein Fremder war, aus einem fernen Land kam. Dass er gegen abergläubische Praktiken und Amtsmissbrauch einheimischer Bischöfe vorging, gefiel vielen nicht. Im Jahr 751 erhielt er einen Brief aus Rom, der stimmt mich nachdenklich. Papst Zacharias schreibt dem inzwischen hochbetagten Missionar: »Wie freue ich mich zu hören, dass es dir gut geht und dass du noch lebst.« Diese Zeilen müssen Bonifatius ins Mark getroffen haben. Er, der einflussreiche, erfolgreiche Diplomat und Organisator, inzwischen Erzbischof von Mainz, ist aus dem Blickfeld gerückt. Man rechnet nicht mehr mit ihm, seine Zeit ist abgelaufen. Was ist mit seinen Erfolgen, mit der Mühe, die ihn Jahrzehnte seines Lebens, seine Lebenskraft gekostet haben? Alles umsonst? Über 80 Jahre alt ist er inzwischen, Bonifatius. So wie ihm mag es manchen im Alter gehen, die Erfolge eines langen Berufslebens, das in Jahrzehnten gewachsene soziale Umfeld, alles verblasst und schwindet. Was werde ich tun, wenn meine aktive Zeit zu Ende ist im Ruhestand? Werde ich unglücklich sein, unzufrieden? Kann ich das Leben auch annehmen, wenn ich nicht mehr alles selbst bestimmen kann? Als du noch jung warst, hast du dich selbst gegürtet und konntest gehen, wohin du wolltest, sagt Jesus einmal zu Petrus. Wenn du aber alt geworden bist, wirst du deine Hände ausstrecken und ein anderer wird dich gürten und dich führen, wohin du nicht willst. Eine harte Prophezeiung. Sie kann allerdings davor bewahren, zu verbittern, wenn die Selbstwirksamkeit nachlässt und Gelassenheit gefragt ist. In der Krypta des Fuldaer Doms ist Bonifatius in einem marmornen Sarg dargestellt, dessen Deckel wird von einer unsichtbaren Kraft emporgestemmt. Mit jugendlichem Elan und neugierigem Blick erhebt sich Bonifatius. Alter und Sterben können hart sein, deute ich die Darstellung. Optimismus aber und einen frohen Blick nach vorne können wir uns erhalten. Als Christen glauben wir, dass es stets aufwärts geht, immer.
0: Das Wort zum Tage heute in Verantwortung der katholischen Kirche.

0: Musik von Stu Larsen aus Queensland, Australien. Darling, if you're down, war das.
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0: 6.30 Uhr ist es jetzt.
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7: Mit Pokoing Choing. Der ukrainische Präsident Selenskyj hat dem russischen Staatschef Putin vorgeschlagen, persönlich mit ihm über Frieden zu reden. Die maßgeblichen Schlüsselfragen sollten beide selbst besprechen, heißt es in einem offenen Brief. Als ersten Schritt schlug Selenskyj eine Waffenruhe entlang der jetzigen Frontlinie vor. Putin reagierte darauf erst einmal nicht direkt. Auf dem Wirtschaftsforum in St. Petersburg beharrte er auf seinen Forderungen nach einer vollständigen russischen Kontrolle über die ostukrainischen Regionen Donetsk und Luhansk. Bundesinnenminister Dobrindt will den Schutzstatus wehrfähiger ukrainischer Männer einschränken. Ihnen soll die Aufnahme in der EU erschwert werden. Das lehnt die Allianz ukrainischer Organisationen in Deutschland ab. Deren Chefin Bienert sagte dem Redaktionsnetzwerk Deutschland, dass Menschenrechte auch in Zeiten des Krieges gewahrt bleiben müssen. Die eigentliche Aufgabe Europas sei nicht, eine Migrationsdebatte über Ukrainerinnen und Ukrainer zu führen, sondern alles dafür zu tun, diesen Krieg zu beenden und einen gerechten Frieden für die Ukraine zu ermöglichen. Das US-Verteidigungsministerium könnte laut eines Medienberichts die geplante Lieferung von Tomahawk-Marschflugkörpern an Deutschland absagen. Das Nachrichtenportal Politico beruft sich auf gut informierte Kreise. Ein Grund für die Entscheidung soll die Sorge von US-Regierungsvertretern sein, dass Russland die Stationierung der Präzisionswaffen als Eskalation betrachten könnte. Außerdem sorgt sich die US-Regierung wohl um ihre eigenen schrumpfenden Bestände. Die USA haben Sanktionen gegen Kubas Staatschef Díaz-Canel verhängt. Auch andere Familienmitglieder und verschiedene Behörden gelten die Strafmaßnahmen. Wie das Finanzministerium in Washington mitteilte, können etwa Vermögenswerte eingefroren werden. Außerdem dürfen von amerikanischer Seite keine Geschäfte mehr mit den Sanktionierten gemacht werden. Damit erhöhen die USA den Druck auf die Führung in Havanna weiter. Präsident Trump strebt einen Machtwechsel in dem Land an, das seit 1959 kommunistisch regiert wird. Der Schauspieler Axel Schreiber ist im Alter von 49 Jahren gestorben. Seine Agentur bestätigte Medienberichte dazu. Demnach litt Schreiber an Krebs. Der im brandenburgischen Lübben geborene Schauspieler war vor allem durch die Fernsehserie Türkisch für Anfänger bekannt geworden. Die ARD-Produktion bekam 2006 den Deutschen Fernsehpreis. Schreiber spielte auch in anderen Produktionen für Film und Fernsehen mit. Dazu gehören Berlin am Meer, Soko Leipzig und Tatort. Zuletzt stand er für die Krankenhausserie In aller Freundschaft vor der Kamera.
1: Das Wetter.
7: Es ist wechselhaft mit Sonne, Wolken und einzelnen Schauern. Vor allem im Norden und Nordwesten sowie im östlichen Mittelgebirge kann es kurze Gewitter geben. Die Höchstwerte liegen bei 18 bis 22 Grad.
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0: Schönen guten Morgen. Ohne nachzugucken, was ist die Hauptstadt von Uganda? Und die von Frankreich? Ich bin mir sicher, Paris wussten jetzt mehr von ihnen als Kampala. Ich musste das auch nachgucken. Was wir wissen über welchen Teil der Erde, das ist nicht zufällig. Das gilt auch nicht nur für Hauptstädte, sondern auch für andere Zusammenhänge. Wir sprechen hier später mit einem Geografieprofessor mit Schwerpunkt Ostafrika über die Folgen von Wissenslücken und über guten Geografieunterricht.

0: Stephanie's Place von Joseph hier im Deutschlandfunk Kultur, 6.37 Uhr. Michael Sukow ist ein großer Naturschützer. Als stellvertretender Umweltminister in der DDR-Übergangsregierung hat er zum Beispiel ein ambitioniertes Nationalparkprogramm auf den Weg gebracht. Feuchtgebiete, Moore haben ihn schon als Kind interessiert. Das ist bis heute eins seiner Fachgebiete und auch für deren Schutz setzt er sich ein. Er sagt, dass der Mensch lernen muss, mit der Natur zusammenzuleben. Martin Reischke hat ihn getroffen.
1: Ein leicht gebeugter Mann mit weißen Haaren. Die linke Hand hat er auf einen Stock gestützt. Etwas verloren steht Michael Sukow unter der großen Anzeigetafel am Berliner Hauptbahnhof. Abends will er hier noch seine Biografie vorstellen. Dann geht es mit dem Zug schnell zurück nach Greifswald, wo er seit mehr als 30 Jahren auf seinem Grundstück lebt.
2: Am Rande der Stadt, und das ist ein Ökogarten, zertifiziert als Naturgarten. Und dort baue ich alles, was ich essen hier herstellen kann, meine Kartoffeln an.
1: Naturschutzaktivist und Ornithologe, Bodenkundler und Politiker. Sukow ist vieles gewesen in seinem langen Leben. Bekannt geworden ist er vor allem als Moorforscher. Schon als Kind ziehen ihn Feuchtgebiete magisch an.
2: Wir haben also ja unsere Felder gehabt, und in diesen Feldern war ein Kesselmoor. Und das war für mich so ein Dschungel. Ich war fasziniert, aber man kam ja nicht rein. Und dann hat mein Bruder ein paar Weiden am Rande umgelegt, sodass ich da rein konnte. Da war ich Kind, so vielleicht 7, 8 Jahre. Und das war dann für mich eine Welt, die also schwingend dann da noch Vögel drin, die es heute nicht mehr gibt.
1: In Lüdersdorf, einem kleinen Ort östlich von Berlin, wächst Sukow nach dem Krieg auf. Seine Eltern sind Großbauern und werden in der DDR enteignet. Für die Familie ein schwerer Schlag. Für ihn eröffnen sich aber auch neue Perspektiven, erzählt Michael Sukow heute bei einem Tee in einem Berliner Hotel.
2: Und ich wechselte dann ja von der Klasse der Ausbeuter in die Klasse der werktätigen Genossenschaftsbauern mit der Zwangskollektivierung.
1: Sukow darf nun sogar in die Universität, studiert Biologie in Greifswald, beginnt seine Promotion, natürlich über Moore. Doch weil er sich weigert, die Niederschlagung des Prager Frühlings öffentlich zu unterstützen, nimmt seine akademische Karriere ein jähes Ende.
2: Es waren harte Jahre für die Familie, ausgegrenzt, nicht an eine Universität gedurft und so weiter. Aber es waren für mich ganz wichtige Lehrjahre und Jahre, wo Freundschaften entstanden sind. Wir wollten nicht in den Westen, wir wollten hier unsere Heimat halbwegs erhalten.
1: Sukow steckt in einem Dilemma. Beruflich landet er im Meliorationskombinat, einem Betrieb, der riesige Naturflächen der DDR auf die landwirtschaftliche Nutzung vorbereiten soll, etwa durch Entwässerung. Als Moorexperte lehnt er solche Maßnahmen ab. In seiner Arbeit aber muss er sie mittragen. Doch er forscht weiter zu ökologischen Themen und versucht, SED-Genossen Kompromisse beim Schutz der Natur abzuringen.
2: Und da konnten wir manches sichern. Auch einzelne Waldkomplexe, wenn man halbwegs Vertrauen hatte und nicht Opposition war.
1: So versteht sich Sukow bis heute. Als Pragmatiker, der mit allen spricht, wenn es der Sache dient. Eine Aufnahme in die SED entgeht er, indem er einer der DDR-Blockparteien beitritt. Auch dort ist Sukows ökologische Expertise gefragt. Dann fällt die Mauer. Und mit ihr die SED-Regierung. Sukow wird stellvertretender Umweltminister. Seine politische Karriere dauert nur wenige Monate. Doch es gelingt ihm, einzigartige Landschaften der DDR als Nationalparks und Biosphärenreservate vor dem Zugriff potenzieller Investoren zu schützen.
2: Und diese Biosphärenreservate sind in Teilen noch die letzten gesunden Landschaften, noch giftfrei auf dem Ökolandbau. Das sind für mich Heiligtümer. Es sind Ikonen in der Landschaft.
1: Später trägt Sukow sein Naturschutzkonzept in die Welt, etwa in die Mongolei oder nach Georgien. Auch deshalb wird ihm 1997 der alternative Nobelpreis verliehen. Mit dem Preisgeld gründet er die Michael-Sukow-Stiftung, die sich bis heute auch um die Wiedervernässung von Mooren kümmert, die viel CO2 speichern können. Als Professor an der Uni Greifswald entwickelt er den Studiengang Landschaftsökologie. Dort werden bis heute Nachwuchskräfte für den Naturschutz ausgebildet, denn
2: der Naturerhalt ist Menscherhalt. Und das ist nicht ein Hobby von Schmetterlingssammlern.
1: Und Naturschutz ist für ihn immer auch Schutz von Feuchtgebieten. Denn durch den Klimawandel leiden viele Moore unter Wassermangel. Wir müssen endlich lernen, sagt Suko, mit der Natur zusammenzuleben, statt uns über sie zu erheben.
2: Und wenn wir das nicht begreifen, dann sind wir eben ein interglazialer Irrtum der Evolution. Die Natur geht weiter, aber der Mensch hat keine Chance mehr.
0: Der Naturschützer Michael Suko. Musik von Macy Gray, Let You In.

Let You In von Macy Gray. 6.45 Uhr ist es. Und das hier ist die Band Blossoms aus England. Joke About Divorce. 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

0: 6.49 Uhr. 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Das waren Blossoms mit Joke About Divorce. Kennen Sie das Spiel GeoGuessr? Das ist so ein Online-Spiel, da wird man in Google Street View irgendwo auf der Welt ausgesetzt und muss dann raten, wo man ist. Das ist ein sehr gutes Spiel, um sich daran zu erinnern, wie schlecht man in Erdkunde ist. Die Teilnehmenden vom Geografie-Wettbewerb Dirke wissen, dass heute das Bundesfinale ist, ein Wettbewerb für Kinder und Jugendliche. Die wären wahrscheinlich alle ziemlich gut in dem Spiel, aber die allgemeine Bevölkerung, wie gut kennt die sich noch in der Welt aus? Das fragen wir Andreas Ebert, Professor für Geografie mit Schwerpunkt Ostafrika an der Uni Passau und außerdem im Vorstand des Hochschulverbands für Geografiedidaktik. Schönen guten Morgen, Herr Ebert.
1: Guten Morgen, herzliche Grüße aus Passau an alle HörerInnen.
0: Grüße zurück aus Berlin kann ich Ihnen schon mal geben. Herr Ebert, wie steht es denn um unser geografisches Wissen, zum Beispiel in Ihrem Fachgebiet zu Ostafrika?
1: Ja, ich denke, das ist sehr durchwachsen. Zum Ersten darf ich allen Teilnehmerinnen und Finalistinnen jetzt des Dirke-Wettbewerbs ganz herzlich gratulieren. Egal wie das jetzt heute ausgeht, ist es ja ein toller Erfolg, dort jetzt im Finale zu sein. Und das Interesse der jungen Menschen ist sehr groß. Das freut mich. Zugleich, glaube ich, haben wir ein, ja, vielleicht teilweise etwas einseitiges Weltwissen oder Wissen von Welt, da wir häufig so ein bisschen immer uns mit der Welt beschäftigen aus der Perspektive, naja, eigentlich finden wir Deutschland doch am besten oder wollen eine eurozentrische Perspektive in den Vordergrund stellen und lassen uns gar nicht so richtig ein auf andere Länder und Regionen. Und das finde ich schade und ich glaube, da kann der Geografieunterricht gute Anregungen geben, dass wir uns tatsächlich mit der Welt, ganz allgemein gesprochen, also mit verschiedenen Regionen und Gesellschaften auf der Welt auseinandersetzen und diese mit vielen verschiedenen Perspektiven betrachten.
0: Jetzt ist ja, Sie sagen es, ne, auseinandersetzen, Perspektiven. Geografie ist ja nicht nur, dass ich weiß, wo das Land auf der Karte ist und wie die Hauptstadt heißt, sondern was gehört denn noch dazu?
1: Ja, ich möchte das mal an vielleicht zwei Beispielen aus Ostafrika illustrieren. In Nairobi lebt tatsächlich der Großteil der Bewohnerinnen in sogenannten Slum-Gebieten.

0: Unternehmen bis hin zu gerade in Nairobi international erfolgreiche Modedesigner. Und dann ergibt sich ein ganz anderes und viel differenzierteres Bild von diesen Stadtteilen, die wir aus unserer Perspektive, die da manchmal etwas, was oberflächlich ist, vielleicht nur einseitig eher negativ betrachtet haben. Und da ist es, glaube ich, wichtig, sich darauf einzulassen und zu schauen, wie zeigen sich denn auch die Perspektiven der Menschen, die dort leben.
1: Ist jetzt sowas wie zum Beispiel dieser Geografiewettbewerb, ist das ein gutes Mittel, um Kinder und Jugendliche zu motivieren, sich für Geografie zu interessieren? Oder ist es vielleicht eher ein Startpunkt?
0: Ja, sowohl als auch. Also ich denke, es ist ganz wichtig, Interesse zu wecken, Lust auf die Welt zu machen. Und man könnte so ein bisschen augenzwinkern sagen, Geografie hört nie auf. Ja, also wir sind ja ein ganz, ganz vielfältiges Fach, wo vielleicht die wichtigste Grundvoraussetzung ist, dass man da viel Interesse mitbringt und daran interessiert ist, eben diese unterschiedlichen Perspektiven auf Regionen, auf Gesellschaften auch einzunehmen oder kennenzulernen.
1: Der nächste Schritt, wenn das Interesse da ist, wäre dann ja wahrscheinlich auch guter Geografieunterricht, oder? Wie sieht denn moderner, guter Unbedingt. Geografieunterricht für Sie aus?
0: Unbedingt. Ganz klar, also jenseits von Stadt, Land, Fluss, wir haben alle häufig im Kopf, naja gut, Geografie, Erdkunde, das ist irgendwie Topografie, das sind Flüsse, das sind Gebirge und die Lagebestimmung davon. Aber der moderne Geografieunterricht ist da wesentlich komplexer und ist auch ein politisch bildendes Fach. Und wir sind, glaube ich, das einzige Schulfach, dass sowohl naturwissenschaftliche Erkenntnisse als auch gesellschaftliche Perspektiven zusammenbringt und insofern ein ganz wichtiges Fach, um hier einerseits die Komplexität auch der aktuellen Herausforderungen, ob das der Klimawandel ist, viele andere Herausforderungen mehr, tatsächlich in ihrer Komplexität zu verstehen, aber dann auch sozusagen zu schauen, okay, inwiefern sind diese Themen jetzt gesellschaftlich kontrovers, beziehungsweise auch, wenn es problematische Themen sind, die können auch potenzielle Lösungen aussehen. Mhm. Und wo gibt es da auch unterschiedliche Perspektiven auf potenzielle Lösungen, beziehungsweise einen möglichen Umgang beispielsweise mit dem Klimawandel.
1: Wenn ich jetzt den Geografieunterricht und die gesamte Schule schon hinter mir gelassen habe und aber auch trotzdem das Gefühl habe, dass irgendwie vielleicht mein Wissen nicht ausreicht oder dass ich gerne mehr über Geografie wissen will, um auch, wie Sie es beschrieben haben, globale Themen einfach besser zu verstehen, die Zusammenhänge besser zu verstehen, was kann ich denn im Alltag tun, um mehr Geografie zu lernen?
0: Also man kann natürlich ein Geografiestudium aufnehmen. Herzliche Einladung dazu. Da gibt es viele, viele Standorte.
1: Haben Sie eine schnellere Lösung?
0: Ansonsten, aufgeschlossen Interesse zeigen an der Welt. Und es kann über journalistische Medien oder Auseinandersetzungen mit journalistischen Angeboten genauso gelingen, auch mit den sozialen Medien. Ich habe die Bedeutung der vielfältigen Perspektiven angesprochen. Da gibt es inzwischen auch sehr spannende Möglichkeiten, über die sozialen Medien zu schauen, okay, wie schauen denn jetzt Menschen aus, was weiß ich, Brasilien oder Kenia oder anderen Ländern auf bestimmte aktuelle Themen. Und da, glaube ich, ist es ganz wichtig, interessiert zu sein und sich
1: interessiert weiterzubilden wahrscheinlich einfach. Ne?
0: Genau.
1: Andreas Ebert.
0: Einzulassen.
1: Ja, bitte?
0: Einzulassen auf die Schönheit und die vielen Perspektiven.
1: Das auch. Andreas Ebert, Professor für Geografie an der Uni Passau, hat mit uns darüber gesprochen, warum es wichtig ist, sich mit Geografie auszukennen, um die Welt zu verstehen. Heute ist Finale im Geografiewettbewerb, Dirke Wissen. Vielen Dank für das Gespräch hier im Deutschlandfunk Kultur, Herr Ebert.
0: Danke auch.
1: Und das ist Robbie Williams, Millennium.

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1: Mit Pocoing Choing. Der Gesundheitsökonom Rotgang bezweifelt eine Pleite der Pflegeversicherung. Fehlende Ersatzteile gefährden offenbar die Einsatzfähigkeit der Bundeswehr. Und US-Schauspielergewerkschaft und Filmstudios einigen sich auf KI-Regeln. Unionsfraktionschef Spahn hat Bundesgesundheitsministerin Waken in Schutz genommen im Zusammenhang mit ihren Reformplänen zur Pflegeversicherung. Nach seinen Worten macht die Ministerin einen schweren, aber notwendigen Schritt. Niemand kürze gerne Leistungen, sagte er im ARD-Fernsehen, aber die Pflegeversicherung sei schlicht und ergreifend pleite. Dem widerspricht der Gesundheitsökonom Rotgang. Er sagte im Deutschlandfunk, dass die Pflegeversicherung zwar Defizite macht, unter den aktuellen Bedingungen. Das heißt aber nicht, dass sie pleite sei.
2: Man kann die Bedingungen ändern. Man kann jederzeit mehr Geld ins System reinstecken. Und im internationalen Vergleich muss man sagen, ist Deutschland nicht wirklich teuer. Es gibt viele Länder, die geben einen höheren Anteil öffentlicher Ausgaben in das Pflegesicherungssystem rein. Es ist nicht die Frage, wie viel Geld da ist, sondern wie viel Geld wir bereit sind, da reinzustecken.
1: Der Gesundheitsökonom Heinz Rotgang. Bundeskanzler Merz reist heute nach Montenegro. Dort findet der EU-Westbalkan-Gipfel statt. Dabei geht es um die Beitrittsverhandlungen und um eine neue deutsch-französische Initiative für einen schnelleren Prozess für die Länder des Westbalkans. Die warten teilweise schon seit Jahrzehnten auf einen EU-Beitritt. Georg Schwarte.
3: Außenminister Wadefuhl, der erst Ende letzten Jahres alle Westbalkanländer bereist hatte, warnt weiter nachdrücklich davor, dass der Einfluss Russlands und Chinas im Westbalkan wachse. Das könne nicht im europäischen Interesse sein. Umstrittenes Thema auf dem Westbalkan-Gipfel heute dürfte auch der jüngste Vorschlag von Bundeskanzler Merz sein, der Ukraine eine Art Sonderstatus auf dem Weg in die EU zu gewähren, um die Aufnahme des von Russland angegriffenen Landes zu beschleunigen.
1: Weil Ersatzteile fehlen, können viele Waffensysteme der Bundeswehr laut einem Bericht nicht repariert werden und das gefährdet die Einsatzfähigkeit. Dabei berufen sich der Westdeutsche und der Norddeutsche Rundfunk sowie die Süddeutsche Zeitung auf einen internen Bericht der Heeresinstandhaltungslogistik. Die bundeseigene Firma ist zuständig für die Wartung und Reparatur von militärischem Großgerät. Dem Beschaffungsamt der Bundeswehr wird vorgeworfen, zu wenige langfristige Verträge mit Industriepartnern abzuschließen. Deshalb fehlten Teile für die Reparatur von Panzerhaubitzen, Schützen und Radpanzern. Das Verteidigungsministerium wollte sich nicht dazu äußern, weil das Geheimsache sei. Ein persönliches Treffen für Friedensgespräche, das hat der ukrainische Präsident Selenskyj dem russischen Staatschef Putin vorgeschlagen. Im ersten Schritt sollte es nach seinen Worten eine Waffenruhe geben entlang der jetzigen Frontlinie. Florian Kellermann.
4: Der ukrainische Präsident formulierte seinen Brief, zumindest rhetorisch, aus einer Position der Stärke heraus. Er erinnerte daran, dass vor wenigen Tagen ukrainische Langstreckendrohnen bei St. Petersburg einschlugen. Sie wissen gut, dass dies nicht die Grenze unserer Möglichkeiten ist, drohte Selenskyj Putin. Der Krieg bringe Russland zunehmend negative Folgen, erklärte Selenskyj.
1: Eigentlich gilt zwischen dem Libanon und Israel eine neue Waffenruhe. Trotzdem haben sich die militant-islamistische Hisbollah und die israelische Armee wieder beschossen. Dabei wurde nach Angaben Israels ein Soldat bei einem Angriff der Miliz getötet. Als Reaktion bombardierte die Armee Infrastruktur der Hisbollah. Die vom Iran unterstützte Miliz gab danach einen weiteren Raketenangriff auf israelische Einheiten bekannt. Hisbollah-Chef Qassem hatte gestern eine Vereinbarung zwischen dem Libanon und Israel für eine Waffenruhe abgelehnt. Nach seinen Worten sind die Regierung in Beirut und deren Armee keine Kriegspartei. Die US-Schauspielergewerkschaft und die großen Filmstudios haben sich auf Regeln für die Nutzung von künstlicher Intelligenz geeinigt. Demnach sollen Produzenten KI-erzeugte Darsteller nur dann einsetzen, wenn die einen großen Mehrwert bieten gegenüber einem echten Schauspieler. Außerdem dürfen Nachbildungen von Schauspielern nur mit deren Zustimmung und Gegenbezahlung verwendet werden. Nun hofft die Gewerkschaft, dass der Vertrag den KI-Einsatz auf eine Handvoll Ausnahmefälle beschränken wird. Deren Mitglieder hatten 2023 fast 4 Monate für ihre Rechte gestreikt. Zusammen mit dem parallel laufenden Ausstand der US-Autorengewerkschaft führte er zu großen Produktionsausfällen bei Filmen und Serien.
0: Das Wetter.
1: Es ist wechselhaft mit Sonne, Wolken und einzelnen Schauern. Vor allem im Norden und Nordwesten sowie im östlichen Mittelgebirge kann es kurze Gewitter geben. Die Höchstwerte liegen bei 18 bis 22 Grad. An der Küste bleibt es kühler.
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5: Guten Morgen. Den Spitznamen The Pelvis, das Becken, hatte Elvis Presley nicht ohne Grund. Sein sexy Hüftschwung kam extrem gut an bei den einen. Andere waren schockiert, als Elvis seine Tanzmoves zum ersten Mal im Fernsehen gezeigt hat. Heute vor 70 Jahren war das. Darum geht's unter anderem in dieser halben Stunde. Und hier geht's um interessante Entscheidungen einer durchzechten Nacht in London Clapham.

0: Daisy Wilcock war das. Cool, confused, klappern hier im Deutschlandfunk Kultur. 7.08 Uhr. Vorsicht, schlechte Nachrichten für alle Tofu-Freundinnen unter uns. Deutschland droht eine Versorgungskrise. In den Kühlregalen mancher Supermärkte sucht man inzwischen tatsächlich vergeblich nach bestimmten Tofu-Produkten. Kathi Obermann, bringt das deine Ernährungspläne durcheinander?
1: Nee, eher nicht. Wenn es nicht eine Nachbarin gäbe, die mir von ihrer eigenen Tofu-Not erzählt hätte, wäre diese Krise komplett an mir vorbeigegangen. Ich bin ja so völlig oldschool und voll auf Kuhmilch getrimmt. Wie ist bei dir?
0: Ich esse ganz gerne Tofu, aber ich habe auch noch welchen zu Hause.
1: Hast du Glück. Ich bin aber der Sache trotzdem mal auf den Grund gegangen, weil das Drama in dem Gesicht meiner Nachbarin erhebliche Auswirkungen zu haben schien. Also tatsächlich melden mehrere Supermarktketten Engpässe bei Tofu-Produkten und Hintergrund ist vor allem die stark gestiegene Nachfrage. Im letzten Jahr, so meldet das Unternehmen Rewe, hat es also einen Zuwachs von 30% bei Tofu-Produkten gegeben.
0: 30% ist ordentlich. Dafür gibt es jetzt nicht genug Soja oder was ist das
1: Problem?
0: Nee,
1: das ist nicht das Problem. Soja gibt es tatsächlich genug und das wird ja sogar seit Ende der 80er Jahre auch in Deutschland angebaut. Aber es fehlen die Produktionskapazitäten für die Verarbeitung und einzelne Produzenten haben deshalb jetzt entschieden, dass sie übergangsweise einzelne Produkte aus dem Sortiment ganz rausnehmen, damit sie zumindest andere, sehr viel abgefragte Waren konstant anbieten können.
0: Das klingt ja eigentlich eher nach einer Erfolgs- als nach einer Krisengeschichte.
1: Ja, also zumindest könnte man daraus eine Erfolgsgeschichte machen, ne? Einer der großen Sojaverarbeiter in Deutschland, der sitzt in Freiburg und will da noch in diesem Jahr eine neue Tofu-Anlage und auch ein weiteres Sojasilo bauen. Und ich würde mal vorschlagen, bis es soweit ist, bis also die Engpässe überbrückt werden können, kann man seinen Tofu ja zur Not auch selber machen.
0: Ja, wenn man zu viel Zeit hat. Aber aus Neugier, wie geht das?
1: Ja, tatsächlich musste ich mir natürlich auch anlesen. Aber im Grunde geht es, und da bin ich dann wieder Fachfrau sozusagen, wie beim Käsen aus Kuhmilch. Also man besorgt sich Sojamilch, die gibt es ja noch problemlos, versetzt die ein bisschen mit Zitronensaft, kocht das Ganze auf, bis die Milch richtig kräftig ausflockt. Und diesen Flockenmatsch drückt man dann durch ein Tuch, bis die Masse so fest wird, wie man das eben gerne mag. Gibt ja auch Tofu-Pressen beispielsweise. Und das Ganze dauert angeblich nur etwa 40 Minuten.
0: Okay, 40 Minuten hätte ich, aber ich glaube, ich bleibe dann vielleicht doch so lange bei Seitan oder bei Tempeh.

0: von den Fine Young Cannibals hier im Deutschlandfunk Kultur. 7.14 Uhr ist es. Der Hüftschwung, der zu sexy war, um ihn im Fernsehen zu zeigen, wird 70. Am 5. Juni 1956 hat Elvis Presley zum ersten Mal provokant sein Becken bewegt im Fernsehen. Und Konservative waren auf den Barrikaden, was ihm denn einfällt. Martin Grinner.
1: Yes, sir, here he is, the new singing sensation all over the country. Elvis Presley.
2: Es ist der 5. Juni 1956. Ein junger Mann kommt auf die Bühne. 21 Jahre alt, mit weitem Anzug und Schmalzlocke. Seine Stimme haben viele der Zuschauer schon mal im Radio gehört. Was viele jetzt aber zum ersten Mal im Fernsehen sehen, das ist diese Art, wie der Junge da vorne tanzt. Zuckt und taumelt. Er schmeißt den Mikrofonständer von links nach rechts. Die Arme fliegen wild vor dem Körper herum und seine Knie führen offenbar ein Eigenleben. Und seine Hüften? Tja.
3: Sie müssen sich vorstellen, das ist ja noch nie da gewesen.
2: Sagt Maria Hesterberg, die Vorsitzende der Elvis Presley Gesellschaft. Das ist der größte Fanclub hier in Deutschland. Die Zuschauer sind bis dahin Zucht und Ordnung gewöhnt. Perry Como, Frank Sinatra, Dean Martin, solche Figuren beherrschen den Bildschirm mit dem Charme eines besseren Sparkassenvorstandes.
3: Das war ja alles sehr gediegen und alles so ein bisschen tralala.
2: Der Neue aber, der singt den Rock'n'Roll nicht nur, er tanzt ihn auch.
3: Das war ein Skandal. Und dann stellen Sie sich mal vor, Teenager, die das sehen in den puristischen 50er Jahren, das hat eine Wirkung, die kann man sich heute vielleicht auch gar nicht mehr vorstellen.
2: Abstoßend, vulgär. Einige Kritiken sind vernichtend. Und ein paar Tage nach der Show bekommt Milton Berle, der Moderator, Post. Massenhaft Beschwerdebriefe.
4: 10 days later, I got about 400,000.
2: 400.000 Leute wollen seine Show boykottieren wegen diesem Mann, der so abscheulich mit dem Hintern wackelt. In den USA entwickelt sich gerade erst ein Begriff davon, dass Teenager andere Werte haben als Erwachsene, dass sie sich anders kleiden und auch anders tanzen. Und Elvis ist einer der Ersten, der genau das bedient. Und das junge Medium Fernsehen trägt es in den letzten Winkel des Landes. Milton Berle ist deswegen gelassen, denn die ganze Aufregung sagt ihm, er hat einen Star entdeckt.
4: You got a half a million letters. You have a star on your hands.
2: Dennoch hat der Auftritt Konsequenzen. Einen Monat später ist Elvis für die Steve Allen Show gebucht. Der aber möchte seinen Gast nun familientauglich machen.
5: We want to do a show the whole family can watch and enjoy, and we always do.
2: Elvis muss deswegen einen Smoking tragen und zu Hound Dog einen echten Hund ansingen. Wenig später, bei einem Auftritt in der Ed Sullivan Show, dürfen die Kameraleute Elvis nur noch von der Hüfte an aufwärts zeigen. Sicher ist sicher. Ein Priester in Florida lädt Teenager zu einem Gottesdienst ein und bittet sie, mit ihm gemeinsam für Elvis' verwirrte Seele zu beten. Und ein Richter droht ihm an, ihn direkt mit dem Mikrofon in der Hand verhaften zu lassen, sollte er seine anzügliche Bühnenshow noch einmal zeigen. Elvis kommt diese ganze Hysterie allerdings ganz recht, denn das ist alles kostenlose PR.
3: Es ist auch tatsächlich so, dass Elvis selber ja immer gesagt hat, Elvis the Pelvis, das ist wirklich das Albernste, was ich jemals gehört habe, was aus dem Mund eines erwachsenen Menschen kommt, weil er hat diese Bewegungen, die er auf der Bühne gemacht hat, die empfand er ja gar nicht als künstlich, als irgendwie einstudiert und so weiter, sondern das war ja die natürliche Bewegung, die er zu der Musik gemacht hat.
2: Er selbst hat deswegen keine Ambitionen, irgendetwas an seinem Tanzstil zu ändern. Als ein Reporter ihn fragt, ob er nicht mit dem Hüftwackeln einfach mal aufhören könne, meint er, das ginge nicht.
6: I guess the first thing people want to know is why I can't stand still when I'm singing.
2: Manche Leute tippten mit dem Fuß, andere schnippten mit den Fingern oder wackelten einfach vor und zurück.
6: Some people tap their feet, some people snap their fingers and some people just sway back and forth.
2: Er aber mache einfach alles gleichzeitig.
6: I just sort of do them all together, I guess.
0: Heute vor 70 Jahren hat Elvis zum ersten Mal seinen sexy Hüftschwung im Fernsehen gezeigt. Das ist die Australierin Wilson mit Weightless. 7:19 Uhr.

0: Weightless von Wilson hier im Deutschlandfunk Kultur. Warum eine Fußball-WM eine schwere Zeit ist für alle Menschen, die Fußball wirklich lieben, darum geht's heute bei uns im politischen Feuilleton von Moritz Rinke.
1: Die schönste Zeit der WM ist vor der WM. Wenn die Bundesliga aus der Winterpause zurückgekehrt ist, wenn die Champions League in die Finalrunden geht, wenn der Bundestrainer auf den Tribünen der Stadien sitzt und die Spieler beobachtet und wir Liebenden sie mitbeobachten. Spielt Musiala wirklich beschwerdefrei? Kann Undaf seine Form halten? Warum läuft es nicht mit Wolte Made? Was ist mit Havertz und seinen Leistenproblemen? Und kann es für Gnabry noch ein Wunder geben? Immerhin ist er sogar schon im Panini-Album. Die Zeit vor der WM ist die sensibelste Zeit, die zarteste. Wir Liebenden schauen nachdenklich auf die Formkurven und Sprunggelenke und beschwören den Bundestrainer. Nimm doch einfach auch Füllkrug mit. Der hat auch ohne Spielpraxis Wucht und Magie. Und lass Kimmich bitte nicht auf der Sechs spielen, der reißt zu große Lücken. Im Mai fieberten wir Liebenden dann der ersten Nominierung des WM-Kaders entgegen. Bei der Nominierung zur vorherigen WM war ich auf der Europäischen Schriftstellerkonferenz und ging unter dem Tisch den Kader auf meinem Handy durch. Wieso denn Süle? Murmelte ich vor mich hin. Ich hatte die ganze Zeit keine Ahnung, wie ich mich auf der Schriftstellerkonferenz substanziell einbringen könnte, doch nun wäre ich am liebsten aufgestanden, um zu verkünden, Müller, trotz Muskelproblemen dabei. Der Mai war herrlich für uns WM-Liebende. Doch jetzt wird diese schöne Konzentriertheit, dieser intime Raum, wie alle 4 Jahre, zerstört. Überall hängen Baumärkte, Supermärkte und Apotheken voller Fahnen. Bald wird es keine Waschmaschine oder Vollkaskoversicherung mehr ohne WM-Bezug geben und in meinem Bioladen sogar Tofu-Bälle. Dazu die absurdesten Tippgemeinschaften, dieses schreckliche Getippe, dieser Tippwahn derjenigen, die überhaupt keine Ahnung haben, die nichts wissen von Gnabrys Adduktoren oder Musialas Sprunggelenksproblemen, plus der unvermeidliche WM-Grill. Und das WM-Barbecue mit WM-Rabatten, dazu die Talkshows, Lanz, diese Übertreibungen, diese Vergrößerungen. Und dann das, was für den Liebenden das absolut fürchterlichste ist, Public Viewing. Wenn das Public Viewing kommt, können Liebende wie ich im Grunde genommen auswandern. Plötzlich wird unsere Liebe von Menschen vereinnahmt, die sich alle 4 Jahre in Deutschland-Trikots zwängen, um dann ihre unwissenden Kommentare herauszuposaunen oder schlimmer noch, und schamlos die Sicht zu versperren. In friedlichen Zeiten ohne WM sitze ich oft bei meinem Stammitaliener, der eigentlich gar nicht mehr die WM zeigen will, weil Italien schon wieder nicht dabei ist. Beim Stammitaliener schauen wir immer alles, von der Champions League bis zur Relegation. An den Nebentischen sitzen die Nicht-Interessierten. Sie essen, führen ihre Gespräche und würdigen uns keines Blickes. Aber wenn dann die WM kommt, bei der letzten WM war mein Stammplatz plötzlich okkupiert. Kaum rollt der Ball, nimmt man uns nicht nur den Stuhl weg, sondern die ganze WM. Vor Jahren war ich bei Sky zur Champions League-Sendung eingeladen, Gruppenphase. Meine Gesprächspartner waren Rainer Kallmund und Franz Beckenbauer. Wir schauten die Spiele zusammen im Aufenthaltsraum. Kallmund sagte immer mal was, das lag in seiner Natur. Beckenbauer blickte ihn dann meist leicht unwillig an. Dann wandten wir uns beide wieder in schönster Stille dem Spiel zu. Wochen später sah ich ein Foto von Beckenbauer und mir auf dem Sofa. Die Sky-Assistentin hatte es gemacht. Beckenbauer hatte unbewusst den Arm um mich gelegt und dort eine Halbzeit lang liegen lassen. 45 Minuten saßen wir schweigend da. Kallmund war draußen und telefonierte. Ab und an sagte Beckenbauer, gut, oder ach, oder mehr nicht. Es war herrlich. An dieses stille, schöne Schauen mit Beckenbauer werde ich denken, wenn jetzt die WM über uns Liebende hinwegrollt.
0: Das politische Feuilleton im Deutschlandfunk Kultur heute vom Dramatiker Moritz Rinke. Das sind die Cooks Cold Heart.

0: Cold Heart von den Cooks. 7.30 Uhr.
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2: Mit Pocoing Choing. Unionsfraktionschef Spahn hat Bundesgesundheitsministerin Wagen verteidigt gegen Kritik an ihren Reformplänen zur Pflegeversicherung. Die Ministerin mache einen schweren, aber notwendigen Schritt, sagte der CDU-Politiker im ARD-Fernsehen und wörtlich: Niemand kürzt gerne Leistungen, aber die Pflegeversicherung ist schlicht und ergreifend pleite. Dem widerspricht der Gesundheitsökonom Rothgang. Im Deutschlandfunk sagte er, dass die Pflegeversicherung zwar Defizite macht unter den aktuellen Bedingungen, das heißt aber nicht, dass sie pleite ist. Aus seiner Sicht stellt sich nicht die Frage, wie viel Geld da ist, sondern wie viel Geld man bereit ist, da reinzustecken. Eigentlich wollte sich die CDU-Parteiführung Ende August zur Präsidiumsklausur im sachsen-anhaltischen Magdeburg treffen. Das ist laut der Spiegel jetzt abgesagt worden. Demnach wird befürchtet, dass die Klausur der Partei im Wahlkampf eher schaden könnte wegen der niedrigen Zustimmung für die Bundesregierung von Kanzler Merz. In Sachsen-Anhalt wird am 6. September ein neuer Landtag gewählt. Aktuellen Umfragen zufolge liegt die AfD vorn mit deutlichem Vorsprung vor der CDU. Die AfD Sachsen-Anhalt wird vom Landesverfassungsschutz als gesichert rechtsextremistisch eingestuft. Die USA wollten eigentlich Tomahawk-Marschflugkörper an Deutschland liefern. Das könnte das US-Verteidigungsministerium absagen, laut eines Medienberichts. Dabei beruft sich das Nachrichtenportal Politico auf gut informierte Kreise. Ein Grund für die Entscheidung soll die Sorge von US-Regierungsvertretern sein, dass Russland die Stationierung der Waffen als Eskalation betrachten könnte. Das US-Repräsentantenhaus hat einen Gesetzentwurf über weitere Ukraine-Hilfen sowie neue Sanktionen gegen Russland verabschiedet. Vorgesehen sind Hilfsgelder für Kiew in Höhe von 1 Milliarde Dollar sowie Kredite von bis zu 8 Milliarden. Außerdem sind Strafmaßnahmen gegen den russischen Finanz-, Öl- und Bergbausektor geplant. Auch 18 Republikaner stimmten mit den Demokraten für den Entwurf gegen den Willen der eigenen Parteiführung. In einem weiteren Schritt müsste auch der republikanisch dominierte Senat dem Vorhaben zustimmen. Für diesen Fall aber wird mit einem Veto von Präsident Trump gerechnet. Die Kunstsammlung von Bettina Horn bleibt dauerhaft auf Schloss Gottorf. Sie will sie dem Land Schleswig-Holstein schenken. Nach ihrer Meinung haben die mehr als 500 Kunstwerke dort eine wunderbare Heimat. Die Schenkung entspricht nach Aussage der Mäzenin auch dem Willen ihres verstorbenen Mannes. Der leitende Direktor der Landesmuseen, Thorsten Sadowski, wertete die Entscheidung als einen enorm wichtigen Meilenstein in der Geschichte der Landesmuseen. Die Sammlung umfasst Werke der Expressionisten Christian Rohs, Emil Nolde und Ernst Barlach sowie der Künstlergruppe Brücke.
1: Das Wetter.
2: Es ist wechselhaft mit Sonne, Wolken und einzelnen Schauer. Die Höchstwerte liegen bei 18 bis 22 Grad.
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0: Schönen guten Morgen. Ich verspreche einfach mal was Großes. Wir retten gleich das Klima, ohne uns wirklich anzustrengen, mit Kleinigkeiten, die einfach nur genug Menschen mitmachen müssen. Und vorher wird es sehr lustig. Da darf ich mehr noch nicht verraten.

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1: Musik von Luisa Sobral, die schon mal einen ESC-Gewinner-Song geschrieben hat. Den hat damals ihr Bruder gesungen für Portugal. Hier haben wir sie selber gehört, Luisa Sobral mit Gosto de ti, das heißt Ich mag dich. Sie hören Deutschlandfunk Kultur und wo wir schon bei Verwandtschaftsbeziehungen sind, Little Sister von Ben Long Le Soul.

0: Little Sister vom Franzosen Ben L'Oncle Soul. 7.40 Uhr in Berlin.
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2: In Zagreb ist es 7.40 Uhr.
3: 2.40 Uhr ist das in Rio de Janeiro.
4: In Rabat 6.40 Uhr.
5: Hier in Tokio ist es jetzt 14.40 Uhr.
6: In Bratislava 7.40 Uhr.
7: Heute Comedy.
6: Die Slowakei ist eine Comedy-Nation.
8: Comedy spielt in Marokko eine große Rolle. Überhaupt ist Humor ein wichtiges Instrument, den Alltag zu bewältigen.
9: Es gibt einen Standardspruch hier in Brasilien. Also man kann einen Freund verlieren, aber nicht den Witz, nicht den Humor.
5: Das ist ein Thema, Comedy oder Humor in Japan, das für Ausländer sehr, sehr schwierig zu durchschauen ist.
10: Der kroatische Fernsehhumor, der gilt eher als steif und ist nicht besonders beliebt. Da ist der serbische Humor fast ein bisschen populärer. Da gibt es den berühmten TV-Satiriker Zoran Kesic, der auf dem ganzen Balkan beliebt ist, auch in Kroatien. Der macht sich nämlich über die autoritäre Regierung in Serbien lustig, über serbischen Nationalismus. Der ist äußerst bissig. Dass da einer so draufhaut, das wird in den Nachbarstaaten total gerne gesehen.
5: Rakugo, das ist in Japan eine Comedy-Form, die im 16. und 17. Jahrhundert eingeführt wurde, um gewöhnliche Bauern und Arbeiter zu unterhalten. Das ist meistens eine einzige Person und der erzählt alle Figuren der Geschichte. Man verstellt dann seine Stimme, man setzt Gesten ein und übertreibt natürlich und das ist sehr, sehr angesagt. Dann gibt's das Ähnliche mit zwei Personen, das heißt ein Mansei. Da ist dann eine Person, der geradlinige Pragmatiker und der andere ist Spaßmacher.
6: Ich glaube, die Slowaken haben wirklich so eine sehr gute Fähigkeit, über sich selber zu lachen. Einer der bekanntesten Comedians aus der Slowakei, den habe ich neulich getroffen, der kommt aus einer jüdischen Familie, Michael Satmari. Und der tritt auch oft in Tschechien auf. Dort ist er ein großer Star. Die jüdische Geschichte der Slowakei ist durch den Holocaust fast in Vergessenheit geraten, oft noch ein Tabu. Und damit spielt er wirklich. Bei ihm gehe es um Holocaust, Sex und das Alter. Das seien die Themen, mit denen er sich auskenne.
8: Es gibt Comedy-Festivals. Es gab lange eins in Casablanca bis letztes Jahr. Es gibt gerade ein Theaterstück, das hier in Rabat Furore macht. 8 Quadratmeter heißt das. Ist eine Art Knastkomödie. Und Komödien spielen eine große Rolle, gerade im Ramadan auch. Verwechslungsspiele, Anspielungen auf das andere Geschlecht. Frauen sind eben so und Männer sind so. Da werden die Klischees gerne mal zugespitzt und schon sind wir mittendrin in der Komödie.
9: Komödien sind auch mit der rentabelste Zweig der brasilianischen Filmindustrie. Allerdings kriege ich schon auch mit, dass Humor hier ein ganz wichtiges Mittel auch ist, um Tragödien und Alltagsprobleme zu lösen, damit umzugehen und auch mit dem alltäglichen Wahnsinn. Also es dauert wirklich keine Sekunde, bis wenn hier irgendwie auf politischer oder wirtschaftlicher oder gesellschaftlicher Ebene irgendwas Wichtiges passiert ist, dass dann sofort in den sozialen Medien irgendwelche witzigen Videos, irgendwelche witzigen Fotos auftauchen.
3: Anne Herberg aus Rio.
2: Oliver Schosch, Zagreb.
4: Aus Rabat, Stefan Ilert.
6: Aus Bratislava, Marianne Allweis.
5: Thorsten Iffland aus Tokio. Wo die Japaner wirklich dann richtig aus dem Sattel gehen, das sind die TV-Shows. Grundsätzlich ist mein Eindruck, Japaner sind sehr, sehr lustig und sehr, sehr witzig. Vor allem dann, wenn sie was getrunken haben. Also man muss sich ja den ganzen Tag über an sehr viele Regeln halten hier in Japan. Aber wenn dann die Arbeit getan ist, man mit den Kollegen noch in die Kneipe geht, dann wird es sehr, sehr schnell lustig, sehr, sehr schnell laut. Ich empfinde die Japaner neben all der Ernsthaftigkeit doch als sehr lustige Menschen.
0: Alltag anders, auch heute wieder von Matthias Baxmann und Matthias Eckhold zusammengestellt. Und die Themenidee kommt von unserer Hörerin Daniela Bauke. Wenn Sie auch eine Idee für uns haben, dann sehr gerne an alltag.anders@deutschlandfunkkultur.de. Sand in my shoes ist das von Dido.

0: Sie hören Deutschlandfunk Kultur, 7.48 Uhr ist es. Was bringt's dem Klima, wenn ich mit der Bahn nach Italien fahre, während andere mit ihrem Privatjet von Hamburg nach Sylt fliegen? Einiges, wenn es genug Leute machen. Heute ist Weltumwelttag und darum fragen wir, was man eigentlich als Privatperson im Alltag tun kann für die Umwelt. Welche kleinen Veränderungen können einen Unterschied machen und haben halt auch schon einen Unterschied gemacht? Das klären wir zusammen mit David Nelles, Autor und Gründer der Klimafabrik, die Unternehmen und Kommunen zum Thema Nachhaltigkeit berät. Schönen guten Morgen, Herr Nelles.
1: Guten Morgen, Frau Westhoff.
0: Herr Nelles, was wäre denn so eine vergleichsweise kleine Sache zum Beispiel, die jetzt schon viele Menschen tun und die schon so viele Menschen tun, dass es einen messbaren Unterschied macht?
1: Ja, ich finde das spannendste und zugleich heißeste Thema ist ja Thema Ernährung. Also isst man Fleisch, ernährt man sich vegan, ist ja mal ein hitziges Thema. Aber wenn man sich allein die Daten anschaut, sieht man, dass die Zahl der Vegetarierinnen und Vegetarier in Deutschland steigt. Und die zusammen sparen insgesamt pro Jahr schon über 5 Millionen Tonnen Treibhausgase. Das ist das Doppelte des innerdeutschen Luftverkehrs und das zeigt, wie man so schön sagt, Kleinvieh macht eben auch großen Mist.
0: Was wären andere gute Möglichkeiten, um als Einzelperson ganz praktisch was fürs Klima zu tun, vielleicht auch lokal um mich herum in meinem Dorf, in meinem Viertel?
1: Ja, das Beste, was man vor Ort machen kann, ist zum Beispiel gerade beim Thema Mobilität, wenn man in der Stadt wohnt, sich vielleicht dafür einzusetzen, Thema Pop-up-Fahrradwege, Stadtumgestaltung, Sitzmöglichkeiten zu platzieren statt Parkplätzen, dass man solche Experimente initiiert, um zeitweise zu schauen, kann man das vielleicht mit dem lokalen Bürgermeister oder Bürgermeisterin mal einrichten, so einen Straßenzug umzugestalten und zu schauen, wie fühlt sich eigentlich Zukunft an.
0: Das ist ja doch schon was ein kleines bisschen Engagement braucht, ne? In einem Ihrer Bücher schreiben Sie, dass unser Gehirn keine Veränderungen mag, sondern sich große Mühe gibt, am Ist-Zustand festzuhalten. Und ich kann mir vorstellen, dass es da auch eine Art von Trägheit gibt, sich eben so zu engagieren auf die Art. Wie kommt das denn eigentlich? Warum ist unser Gehirn so träge?
1: Ja, das liegt daran, dass unser Gehirn noch, ich sage immer ganz gerne, so im Steinzeitmodus festhängt. Und da ging es eben vor allem darum, dass man im Hier und Jetzt überlebt, also ich sage mal nicht vom Säbelzahntiger gefressen wird und immer genug zu essen hat. Und deshalb ist unser Gehirn gar nicht darauf programmiert, möglichst langfristig zu denken oder in großen Veränderungen. Und deshalb fokussiert sich unser Gehirn eigentlich immer darauf, möglichst dafür zu sorgen, dass im Hier und Jetzt alles so bleibt, wie es ist, damit wir weiter auch in Sicherheit leben.
0: Das heißt, deswegen fällt es uns auch so schwer, sowas Großes wie Klimawandel zu antizipieren und damit umzugehen?
1: Ganz genau. Also wir haben ja oft die Vorstellung, dass wenn wir den Menschen sagen, in 50 Jahren, dann werden die Meeresspiegel so und so hoch sein, so und so viel Wälder werden brennen. Das ist aber alles in der Zukunft, wo die Folgen nochmal schärfer werden. Und da gibt es spannende Experimente, die auch gezeigt haben, dass eben genau diese Zukunftsbilder uns noch gar nicht so hart treffen im Hier und Jetzt, weil unser Gehirn sich das gar nicht so richtig vorstellen kann. Und deshalb mit diesen Horrorszenarien schaffen wir es meistens nicht, die Menschen zu überzeugen.
0: Ja, Angst ist ja auch einfach keine gute Art für Überzeugung. Aber wie kommen wir denn da dann raus? Also wie schafft man das, dass sich diese Veränderung weniger schlimm anfühlt, dass die Hemmschwelle sinkt, was zu ändern?
1: Es gibt verschiedene Ansatzpunkte. Einer, der ganz klassische, der wird jetzt auch nicht so stark überraschen, aber ist ein ganz entscheidender Hebel, ist, dass die Menschen einen persönlichen Vorteil durch die Veränderung haben. Und wir müssen solche Beispiele öfter erzählen. Ganz konkret, dynamische Stromtarife, klingt kompliziert, bedeutet aber im Wesentlichen, mittags wäre mein eigener Strompreis besonders günstig, wenn die Sonne scheint, dann kann ich mein E-Auto günstig laden und so können Haushalte bis zu 3.000 Euro im Jahr sparen.

0: anmachen oder warten wir erstmal ab, bis der Strom grün ist. Und da tun wir ganz oft so, als würden wir so diese perfekte Lösung suchen wollen. Also wir wollen die Wärmepumpe, aber erst, wenn sie 100% Ökostrom hat. Und da sage ich immer, nee, liebe Leute, am Ende entscheiden diese Zwischenschritte, die kleinen Schritte nach vorne, weil auch das E-Auto, was teilweise mit Kohlestrom betrieben wird, ist schon mittlerweile so klimafreundlich, dass es sich lohnt, umzusteigen. Und deshalb, wir brauchen mehr von den Zwischenschritten statt die Suche nach den perfekten Lösungen.
1: Wie könnte man dann das jetzt vielleicht auch in Diskussionen angehen? Also wie kann man besser und zielführender diskutieren mit Menschen, die sich entweder wirklich querstellen beim Klimaschutz aus Überzeugung oder die eben einfach nicht so gerne Veränderungen wollen? Was funktioniert da als Diskussionsansatz?
0: Ja, intuitiv würden wahrscheinlich viele sagen, ich kenne das auch von mir, man hört ein Argument und sagt, ach, irgendwie ist das doch Quatsch, da ist doch nichts dran und versucht mit möglichst vielen Gegenargumenten zurückzuschlagen. Und genau das führt meistens in die Sackgasse, weil dann macht die andere Person zu. Und deshalb ist mein Tipp immer, erstmal nachfragen, zuhören bei der anderen Person, wirklich versuchen, das Gegenüber zu verstehen und dann herauszufinden, woher kommen denn eigentlich so die Bedenken in Sachen Klimaschutz? Warum? Also wo genau sitzt die Blockade? Und wenn man die gefunden hat, beispielsweise irgendwie Sorge, dass man sich das E-Auto nicht leisten kann, dann muss man genau da ansetzen und dann muss man nicht darüber diskutieren, ob irgendwie Lithium schlecht ist oder die Klimabilanz oder ob es den Treibhauseffekt gibt. Wir müssen öfter versuchen zu verstehen, was die andere Person wirklich bewegt.
1: Ist die Lösung am Ende auch so eine Art Schneeballeffekt? Also ein paar fangen an und nehmen dann möglichst viele mit. Gibt es da Beispiele, wo das funktioniert hat? So auf die Art?
0: Ja, sieht man eigentlich bei allen Veränderungen tatsächlich immer. Es gibt ein paar Leute, die gehen vorne weg, die sind sozusagen die Pioniere und dann ziehen häufig viele hinterher. Nehmen wir das Thema E-Mobilität. Wir haben in Deutschland ja 50 Millionen PKW. Wenn wir im Verkehr klimafreundlich werden wollen, dann müssen wir diese 50 Millionen umstellen. 2 Millionen Menschen haben sich schon umentschieden, also haben schon ein E-Auto gekauft. Aber ich sag mal so, 48 Millionen fehlen eben noch. Aber diese 2 Millionen haben schon angefangen. Und in anderen Ländern, die schon länger dabei sind, wie Norwegen, die sind mittlerweile schon bei 100% E-Autos bei den Neuwagen. Und so ist es immer. Ein paar Leute gehen vor, irgendwann ziehen viele Leute nach.
1: Heute ist Weltumwelttag. Wie kleine Veränderungen einen Unterschied machen können und auch schon gemacht haben, darüber habe ich mit David Nelles gesprochen. Sein aktuelles Buch heißt übrigens Politikzirkus und da geht es unter anderem auch darum, wie wir in Klimafragen vorankommen und auch in einigen anderen Fragen. Vielen Dank fürs Gespräch hier im Deutschlandfunk Kultur, Herr Nelles.
0: Vielen Dank.
1: Malihini, Delusional Boy, 7:56 Uhr.

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4: Mit Pokoing Choing. In Montenegro wird über einen schnelleren EU-Beitritt der Westbalkanländer gesprochen. Patientenschützer Brüsch hofft auf Widerstand im Bundestag gegen die Pflegereform. Und in Paris beginnt die Reparatur der Pont-Neuf-Kunstinstallation. Bundeskanzler Merz reist heute nach Montenegro. Dort findet der EU-Westbalkan-Gipfel statt. Dabei geht es um die Beitrittsverhandlungen und eine neue deutsch-französische Initiative für einen schnelleren Prozess für die Länder des Westbalkans. Die warten teilweise schon seit Jahrzehnten auf einen EU-Beitritt. Georg Schwarte.
5: Außenminister Wadefuhl, der erst Ende letzten Jahres alle Westbalkanländer bereist hatte, warnt weiter nachdrücklich davor, dass der Einfluss Russlands und Chinas im Westbalkan wachse. Das könne nicht im europäischen Interesse sein. Umstrittenes Thema auf dem Westbalkan-Gipfel heute dürfte auch der jüngste Vorschlag von Bundeskanzler Merz sein, der Ukraine eine Art Sonderstatus auf dem Weg in die EU zu gewähren, um die Aufnahme des von Russland angegriffenen Landes zu beschleunigen.
4: Unionsfraktionschef Spahn hat Bundesgesundheitsministerin Wagen in Schutz genommen im Zusammenhang mit ihren Reformplänen zur Pflegeversicherung. Nach seinen Worten macht die Ministerin einen schweren, aber notwendigen Schritt. Der CDU-Politiker sagte im ARD-Fernsehen wörtlich, niemand kürzt gerne Leistungen, aber die Pflegeversicherung sei schlicht und ergreifend pleite. Kritik an der geplanten Reform kommt unter anderem vom Koalitionspartner SPD, aus der Opposition und von Sozialverbänden. So sagte Pflegeratspräsidentin Vogler dem Redaktionsnetzwerk Deutschland, Mittelpunkt der geplanten Reform ist nicht die Sicherung der pflegerischen Versorgung, sondern die kurzfristige Konsolidierung der Pflegeversicherung. Patientenschützer Brüsch kritisiert nicht nur die CDU-Gesundheitsministerin.
6: Das ist ja nicht nur Frau Wagen, das ist auch der SPD-Vorsitzende als Finanzminister, der daran mitgewirkt hat, dass es diese Veränderung, diese Kürzung gibt. Und deswegen sollten wir schon alle klar benennen, wir sollten jetzt alles darauf hoffen, dass im Bundestag die Vernunft herrscht und diese Kürzungsorgie gebremst wird.
4: Der Vorstand der Stiftung Patientenschutz, Eugen Brüsch. Das katholische Hilfswerk Misereor sieht wieder ein steigendes Interesse für die Klimapolitik. Grund sind nach Aussage von Klimaexpertin Wörner die Folgen des Iran-Krieges. Demnach haben die Preisschocks zwar teilweise dramatische Auswirkungen, sie geben laut Wörner aber der Energiewende neuen Antrieb. Sie blickt dabei auch auf die neuen Verhandlungen ab Montag in Bonn. Damit wird die nächste Weltklimakonferenz vorbereitet, die im November im türkischen Antalya stattfindet. Eigentlich gilt zwischen dem Libanon und Israel eine neue Waffenruhe. Trotzdem haben sich die militant-islamistische Hisbollah und die israelische Armee wieder beschossen. Dabei wurde nach Angaben Israels ein Soldat bei einem Angriff der Miliz getötet. Als Reaktion bombardierte die Armee Infrastruktur der Hisbollah. Die vom Iran unterstützte Miliz gab danach einen weiteren Raketenangriff auf israelische Einheiten bekannt. Hisbollah-Chef Qassim hatte gestern eine Vereinbarung zwischen dem Libanon und Israel für eine Waffenruhe abgelehnt. Nach seinen Worten sind die Regierung in Beirut und deren Armee keine Kriegspartei. Ein persönliches Treffen für Friedensgespräche, das hat der ukrainische Präsident Selenskyj dem russischen Staatschef Putin vorgeschlagen. Im ersten Schritt sollte es nach seinen Worten eine Waffenruhe geben entlang der jetzigen Frontlinie. Florian Kellermann.
7: Der ukrainische Präsident formulierte seinen Brief, zumindest rhetorisch, aus einer Position der Stärke heraus. Er erinnerte daran, dass vor wenigen Tagen ukrainische Langstreckendrohnen bei St. Petersburg einschlugen. Sie wissen gut, dass dies nicht die Grenze unserer Möglichkeiten ist, drohte Selenskyj Putin. Der Krieg bringe Russland zunehmend negative Folgen, erklärte Selenskyj.
4: In Paris hat die Reparatur der Kunstinstallation auf der Pont Neuf begonnen. Die war durch Unwetter beschädigt worden. Nach Angaben der Organisatoren werden die Arbeiten bis in die nächste Woche dauern. Eigentlich sollte das monumentale Kunstwerk morgen eröffnet werden. Geschaffen wurde es vom Künstler J.R. Am Dienstag hatten starke Windböen die äußere Stoffhülle des begehbaren Werks La Caverne du Pont Neuf, zu Deutsch die Höhle von Pont Neuf, teilweise zerrissen. Durch optische Täuschungen sieht die 120 Meter lange und bis zu 18 Meter hohe Installation wie eine felsige Höhlenlandschaft aus. JR will mit dem Projekt an das verstorbene Künstlerpaar Christo und Jean-Claude erinnern, die die Brücke 1985 verhüllt hatten.
0: Das Wetter.
4: Es ist wechselhaft mit Sonne, Wolken und einzelnen Schauern. Vor allem im Norden und Nordwesten sowie im östlichen Mittelgebirge kann es kurze Gewitter geben. Die Höchstwerte liegen bei 18 bis 22 Grad. An der Küste bleibt es kühler.
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8: Guten Morgen. Es liest sich an Stellen so, als hätte Honoré de Balzac einen Roman über den Finanzkapitalismus des 21. Jahrhunderts geschrieben. Das sagt unser Kritiker über die neue Nummer 1 auf unserer Krimi-Bestenliste. Das klingt schon mal gut. Alles weitere dazu in 10 Minuten. Fast Times von Sabrina Carpenter.

0: Sie hören Deutschlandfunk Kultur, 8.08 Uhr ist es. Der Krieg in der Ukraine hat auch Folgen für das Nachbarland Moldau. Es gibt zum einen die Sorge, dass sich der Krieg ausweiten könnte, dass Russland auch Moldau angreift. Außerdem sind natürlich viele Geflüchtete aus der Ukraine im Land. Und die EU-Perspektive für die Republik Moldau hat sich plötzlich beschleunigt. Seit 2022 sind Ukraine und Moldau EU-Beitrittskandidaten. Und jetzt scheint Bewegung zu kommen in den Beitrittsprozess. Mein Kollege Peter Sawicki ist gerade zu Recherchen in Moldau. Wir haben heute Morgen gesprochen. Und zuallererst kurz auch über Selenskys Gesprächsangebot an Putin, weil Peter Sawicki für uns auch die Ukraine beobachtet.
1: Also zunächst muss man sagen, dass es absolut nicht zum ersten Mal ist, dass Selenskyj direkte Gespräche mit Putin anbietet. Das hat er vor einigen Wochen auch schon wieder getan. Und neu ist sicherlich die Art der Kommunikation, die Art dieses Angebots, also dieser persönliche Brief an Putin, der veröffentlicht worden ist auf der Website des ukrainischen Präsidenten. Und auffällig sicherlich auch, dass das Ganze parallel zum Wirtschaftsforum in St. Petersburg passiert, wo auch Russland, wo auch Putin stärker in der Öffentlichkeit widerstehen und wo die Ukraine ja zu Beginn auch ein Ölterminal in St. Petersburg attackiert hatte. Und ich glaube, Selenskyj wähnt sich hier in einer Position der Stärke, so liest sich auch der Brief, dass die Ukraine jetzt sich auch in der Lage sieht, alleine eben mit Russland zu verhandeln. Und es soll sicherlich auch dem dienen, dass Putin vor der Weltöffentlichkeit unter Druck gesetzt wird, weil er bisher abgelehnt hat, ernsthaft zu verhandeln und vor allem persönlich mit Selenskyj zu verhandeln. Und wir haben zum Beispiel schon gesehen, dass der US-Präsident Donald Trump positiv auf dieses Angebot reagiert hat.
0: Eigentlich wollten wir sprechen, weil du für uns gerade bist in Chișinău, in Moldau. Da machen wir jetzt weiter. Der Weg ist frei für konkrete EU-Verhandlungen mit der Ukraine, aber eben auch mit Moldau. Wie kommt das da an?
1: Ja, positiv. Kristina Gerasimov, das ist die Vize-Premierministerin hier in Moldau, in Chișinău, die zuständig ist, auch federführend für die EU-Verhandlungen. Sie hat auf X geschrieben gestern, dass man sich freue über die Eröffnung des nahenden ersten Verhandlungskapitels, des sogenannten ersten Clusters. Und ich denke auch, dass es auch für die Pro-EU-Bevölkerung, also den Teil der Bevölkerung, der für die EU ist, in Moldau ein willkommenes Signal, dass es jetzt auch politisch offenbar vorwärts geht. Ich hatte auch mit der Premierministerin, Vize-Premierministerin Gerasimov auch selber in dieser Woche auch ein Gespräch führen können und da hatte sie auch bereits Hoffnung auf eine baldige Vertiefung des Beitrittsprozesses geäußert. Sie hatte hervorgehoben, dass man den Reformprozess konsequent angehe und das Ziel Moldaus ist, bis 2030 der EU beizutreten.
0: Wie weit ist denn der Reformprozess in Moldau?
1: Also Beobachter verschiedener Art sagen, dass das Land tatsächlich in relativ kurzer Zeit viel erreicht hat, dass aber auch noch Konsequenz sozusagen bei den großen Reformen nötig wäre, um sie da auch zu vertiefen und nachhaltig zu gestalten. Also da gibt es natürlich viele Bereiche, die wichtig sind, Wirtschaft, Infrastruktur. Da muss sich sicherlich auch sichtbar noch einiges tun, wobei das Land eben auch von einer schwierigen Situation herkommt. Und das zeigt sich auch beim Thema Justiz und Korruption. Und da ist sicherlich eine große Veränderung im Vergleich zu früheren Jahren, dass zum Beispiel der jahrelang dominierende Oligarch Wladimir Plachotniuk im Gefängnis mittlerweile sitzt und ein anderer wichtiger Oligarch Ilan Shor in Russland im Exil derzeit weilt. Und ein Gesprächspartner in Chișinău hat mir gesagt, dass erstmals in der Geschichte im Prinzip, also des unabhängigen Moldaus, Oligarchen kein direktes Vetorecht mehr in der Politik haben. Also dass sozusagen dieser Einfluss zumindest so weit eingedämmt worden ist, dass die nicht mehr direkt die Politik mitbestimmen können. Dennoch versuchen die es weiterhin oder das Umfeld der Oligarchen. Sie versuchen nach wie vor Richter, Staatsanwälte zu beeinflussen, teilweise auch mit Gewaltandrohungen einzuschüchtern. Mhm. Und das ist natürlich ein langwieriger Prozess, um Korruption und Resilienz in der Justiz ja wirklich zu reformieren und systemisch neu aufzustellen. Da ist das Land noch mitten sozusagen dabei im Gange, das zu tun.
0: Peter Sawicki ist für uns in Moldau. Wir haben hier im Deutschlandfunk Kultur über den EU-Beitrittsprozess für das Land gesprochen. Aztec Camera waren eine Band aus Glasgow und das hier, das war 1987 ihr großer Hit. Somewhere in my heart heißt dieser Song.

0: Somewhere in my heart von Aztec Camera. 8.17 Uhr ist es. Der Cum-Ex-Skandal, der große Betrug mit der Kapitalertragssteuer, die man sich mehrfach erstatten lässt. Allein in Deutschland ging es da um 10 bis 12 Milliarden Euro. Dieser Skandal wurde investigativ-journalistisch in sehr vielen Formaten sehr gut erzählt. Jetzt kommt ein Roman dazu, ein Krimi, Die Summe aller Dinge von Oliver Bottini. Da geht es um eiskalten Betrug, um menschliche Abgründe, um Menschen, die eigentlich nur Gutes wollen, aber trotzdem betrügen. Und Tote gibt es natürlich auch, ist ja ein Krimi. Das Buch ist auf Platz 1 in unserer Krimi-Bestenliste für den Juni. Mein Kollege Kolja Mensing ist Sprecher der Krimi-Besten-Jury und wirklich sehr angetan von dem Buch.
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2: Naja, der globale Wirtschaftsthriller, der ist ja längst da. Genau so ist Cum-Ex in den Medien in den vergangenen Jahren immer wieder erzählt worden. Aber Oliver Bottini setzt jetzt ganz anders an. Kleiner, konkreter, auch konkret tragischer. Said Bennour ist ein junger Mann, der aus Syrien stammt und der, weil er ein Talent für Zahlen hat, von zwei Freunden überredet wird, in Frankfurt in den Dividendenhandel einzusteigen. Doch dann begeht Said unter rätselhaften Umständen Selbstmord und seine Frau Vera, die Polizistin ist, will mehr über seinen Tod wissen und muss erfahren, dass ihr Mann eben im großen Stil in illegale Finanzgeschäfte verwickelt ist. Stichwort Cum-Ex. Der eine von Saids Freunden kommt bei einem Autounfall ums Leben. Der andere ist auf der Flucht vor der italienischen Mafia. Das ist, wenn man so will, der richtige Krimi in Die Summe aller Dinge. Der Krimi-Krimi. Ein Investor versucht offenbar Spuren zu verwischen, als Cum-Ex endlich auch in Deutschland strafrechtlich verfolgt wird. Aber Oliver Bottini ist ja gerade der Meister der leisen Töne und er interessiert sich viel mehr für die Psychologie der Selbsttäuschung, die sich mit dieser Art von illegalen Geschäften verbindet. Für Said zum Beispiel, der aus krass prekären Verhältnissen kommt, braucht es jetzt gar nicht mehr als so Formulierungen wie Gesetzeslücke oder juristischer Graubereich, um sich davon zu überzeugen, dass er eigentlich auf der richtigen Seite steht. Und bei seinen Freunden ist es eher so, dass sie den millionenschweren Steuerbetrug wie so ein kindliches Spiel betreiben, bei dem der Reiz ist, sich halt nicht erwischen zu lassen und es gern auch immer wieder neu zu probieren. Ein Verbrechen zur Normalität erklären, das funktioniert in diesem Krimi auf allen Ebenen. Und eine der eindrücklichsten Episoden ist für mich, als der engagierte Bürgermeister einer Kleinstadt, also so ein richtig guter Typ, den Aufsichtsrat der örtlichen Sparkasse dafür gewinnt, bei einem Cum-Ex-Geschäft mitzumachen, um mit der Gewinnbeteiligung eine Bibliothek und eine Sporthalle für seine Stadt zu bauen. Keine Gegenstimmen natürlich. Für mich liest sich das an diesen Stellen ein bisschen so, als hätte Balzac einen Roman über den Finanzkapitalismus im 21. Jahrhundert geschrieben. Oliver Bottini zeigt, wie mit dem Geld aus dem Hochfrequenzhandel ein tödliches Gift ganz leise und ganz freundlich in die Gesellschaft einsickert und sie dann von innen zerstört. Die Summe aller Dinge, das ist definitiv der wichtigste Krimi des Jahres.
0: Oliver Bottini, Die Summe aller Dinge, ist bei Dumont erschienen, 28 Euro, 478 Seiten. Und das Buch ist neu auf Platz 1 in unserer Krimi-Bestenliste im Juni. Die komplette Liste mit allen 10 Titeln, Kurzbeschreibung, Cover für jeden Titel, gibt's unter Deutschlandfunk Kultur, Bücher des Monats. Oder wir schicken in die Liste auch sehr gerne jeden Monat per E-Mail zu. Anmeldung dafür an krimi@deutschlandradio.de.

0: Musik vom Frankfurter Lennart A. Salomon, Sunshine, 8.24 Uhr.
1: 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Das Filmfest Emden-Norderney lebt vom kurzen Weg zwischen Leinwand, Hafen und Nordseestrand. Heute Abend im Original mit deutschen Untertiteln der Spielfilm Der Klang der Stradivari. Astrid erfüllt darin den letzten Wunsch ihres Vaters. 4 seltene Stradivari-Instrumente sollen in einem Konzert erklingen. Doch Stolz, Zweifel und alte Wunden unter den Musikern bringen die Proben aus dem Takt.
2: Je crois qu'on n'est pas pareil en fait.
3: Ça veut dire quoi ça?
4: Apolline,
5: laissez-moi, je vous dis.
6: Toujours cette manie de te cacher pour travailler.
7: Vous êtes observateur. On est fâché à mort.
1: 4 Instrumente, 4 Egos in dem Film Der Klang der Stradivari. Im Original mit deutschen Untertiteln zu sehen heute und morgen in Emden und am Montag auf Norderney. Das Filmfest Emden-Norderney geht bis zum 10. Juni. Wie wird aus einem Maler ein Mythos und aus einem Namen eine Marke? Das Museum Schloss Wilhelmshöhe in Kassel zeigt jetzt die Ausstellung Rembrandt 1632, Entstehung einer Marke. 1632 erobert Rembrandt Amsterdam. Er hat neue Auftraggeber und entdeckt die Macht des eigenen Namens. Kurator Justus Lange.
8: 1632 fängt Rembrandt an, mit seinem Vornamen zu signieren. Und das ist insofern was Besonderes, als er mit seinem Vornamen ja sich in eine Tradition stellt. Raphael, Michelangelo, Tizian, die haben auch mit ihrem Vornamen signiert. Und das zeugt, glaube ich, schon von einem großen Selbstbewusstsein.
1: Rembrandt 1632. Die Ausstellung zu sehen bis 9. August auf Schloss Wilhelmshöhe in Kassel. Aus dem frühen Popstar ist eine Sängerin geworden, die das Private nicht mehr ausspart. Ihren Durchbruch hatte sie mit großen Soul-Pop-Hymnen. Dann kam der Wendepunkt. Mit dem Wechsel ins Deutsche wurden ihre Songs persönlicher, direkter und näher am eigenen Leben. Diese Offenheit trägt sie auch in ihre Konzerte. Heute Abend ist Sarah Connor beim Open Air im Schlossgarten in Tettnang.

0: sing mit euch mit.
1: Sarah Connor live, heute Abend beim Open Air im Schlossgarten von Tettnang. Weitere Stationen sind unter anderem Fulda, Mönchengladbach und Rostock.
2: Die Kulturtipps im Deutschlandfunk Kultur von Nicolas Hansen. Das ist Sting, Rushing Water.

0: 8.30 Uhr ist es.
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2: Mit Pocoin Choing. Bundeskanzler Merz reist heute zum EU-Westbalkan-Gipfel nach Montenegro. Dabei geht es vor allem um die EU-Beitrittsverhandlungen mit den Ländern in der Region. Die warten teilweise seit Jahrzehnten auf einen Beitritt. Deutschland und Frankreich wollen schnellere Verhandlungen und haben dazu ein Positionspapier erarbeitet. Darin sprechen sie sich für Integrationsschritte schon vor einer Vollmitgliedschaft aus. So sollen Anreize für Reformen geschaffen werden. Werden bestimmte Voraussetzungen erfüllt, sollen ein bevorzugter Zugang zum Binnenmarkt und eine Entsendung von Beobachtern in EU-Institutionen möglich sein. Warnstreiks im Einzel- und Großhandel in Berlin und Brandenburg. Dazu hat die Gewerkschaft Verdi die Beschäftigten aufgerufen. Sie begründet das mit einem Stillstand bei den Tarifverhandlungen. Schon seit gestern wird in mehreren Bundesländern gestreikt. Der Handelsverband Deutschland rechnet nach eigener Aussage damit, dass die Kunden den Ausstand nicht spüren. Demnach sind die Unternehmen gut vorbereitet. Verdi fordert 7% mehr Geld, mindestens aber 225 Euro bei einer Laufzeit von 12 Monaten. Die Arbeitgeber boten zuletzt 2% an und eine weitere Erhöhung von 1,5%, verteilt über eine Laufzeit von 2 Jahren. Bundesinnenminister Dobrindt will den Schutzstatus wehrfähiger ukrainischer Männer einschränken. Für sie soll es schwerer werden, in der EU aufgenommen zu werden. Das lehnt die Allianz ukrainischer Organisationen in Deutschland ab. Die Vorsitzende Bienert sagte dem Redaktionsnetzwerk Deutschland, die eigentliche Aufgabe Europas sei nicht, eine Migrationsdebatte über Ukrainerinnen und Ukrainer zu führen, sondern alles dafür zu tun, diesen Krieg zu beenden und einen gerechten Frieden für die Ukraine zu ermöglichen. Die USA haben Sanktionen gegen Kubas Staatschef Díaz-Canel verhängt. Strafmaßnahmen gelten auch gegen Familienmitglieder und verschiedene Behörden. Nach Angaben des Finanzministeriums in Washington können etwa Vermögenswerte eingefroren werden. Außerdem dürfen von amerikanischer Seite keine Geschäfte mehr mit den Sanktionierten gemacht werden. Damit erhöhen die USA den Druck auf die Führung in Havanna weiter. Präsident Trump strebt einen Machtwechsel in dem Land an, das seit 1959 kommunistisch regiert wird. Der US-Schauspieler James Handy ist laut Los Angeles Times durch Messerstiche getötet worden. Täter soll der Sohn der Freundin des 81-Jährigen sein. Der Verdächtige wurde von der Polizei von Los Angeles festgenommen. Zuvor hatte er einen verwirrten Notruf abgesetzt, in dem er sich selbst beschuldigte. Handy spielte in vielen Hollywood-Filmen mit, dazu zählen Top Gun, Maverick, Jumanji und Arachnophobia. Außerdem war er in Serien zu sehen wie Profiler, Alias die Agentin und Melrose Place.
1: Das Wetter.
2: Es ist wechselhaft mit Sonne, Wolken und einzelnen Schauern. Die Höchstwerte liegen bei 18 bis 22 Grad.
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0: Schönen guten Morgen. Sind Montenegro und Albanien die Klassenbesten beim EU-Westbalkan-Treffen? Es spricht einiges dafür, was die beiden Länder anders machen als die anderen. Darum geht's in 10 Minuten. Und vorher gehen wir auf Kreuzfahrt. Das ist Stella mit Adagio.

0: Adagio von Stella hier im Deutschlandfunk Kultur, 8.36 Uhr. Für immer mehr Menschen ist eine Kreuzfahrt sowas wie die Erfüllung eines Urlaubstraums. Und es klingt ja auch eigentlich ganz praktisch. Mehrere Ziele in kurzer Zeit, luxuriöse Schiffe und das Gefühl, die Weltmeere zu entdecken.
1: Und ich glaube, nicht zu vergessen, großes Fressen frei am Buffet, rund um die Uhr, die ganze Zeit und im besten Fall dann auch noch die Getränke all inclusive.
0: Es klingt, als wüsstest du, wovon du sprichst.
1: Ja, tatsächlich weiß ich, wovon ich spreche. Meine Eltern sind begeisterte Kreuzfahrer gewesen und als Jugendliche sind wir dann mitgefahren und zum Teil haben wir auch ganz tolle Regionen gesehen, Grönland zum Beispiel. Das waren kleinere Schiffe, meist nicht mehr als 400 Passagiere, aber mir war auch das schon zu viel.
0: Meine Kollegin Kathi Uhrmann hat die Zwergversion ausprobiert. Die größten Kreuzfahrtschiffe, die haben ja inzwischen Platz für mehrere tausend Menschen. Ne?
1: Absolut, ich habe gerade eben noch mal nachgeguckt. Wir nähern uns der 8000er-Grenze. Das größte Kreuzfahrtschiff der Welt ist die Icon of the Sea. 365 Meter lang und bis zu 7600 Passagiere. Also ich selber finde ja die Idee, sich Ländern vom Wasser aus zu nähern, sehr charmant, mag auch an meiner Flugangst liegen. Aber Massentourismus an Deck ist für mich eben der Horror, der es dann wieder rückgängig macht, den Wunsch. Und wenn ich mir vorstelle, mehr als 400 solcher gigantischen Schiffe kreuzen permanent auf den Weltmeeren, das sind gruselige 700.000 schwimmende Betten. Ich finde es unheimlich.
0: Den Teil mit den schwimmenden Betten finde ich eigentlich sehr schön. Ein Anbieter aus Deutschland wäre die AIDA, das ist die mit dem Kussmund vorne. Und AIDA feiert Sonntag 30-jähriges Jubiläum mit einer Schiffsparade auf der Elbe, also in Hamburg. Ist da Platz für so große Schiffe?
1: Da ist Platz für so große Schiffe. Tatsächlich gehört die AIDA mit ihrer Flotte auch zu den Giganten der Welt. 11 Schiffe gibt es bei AIDA und die größten fassen jeweils 5400 Passagiere.
0: Und der Umweltschutz ist auch nicht begeistert, ne?
1: Der ist gar nicht begeistert. Der NABU bringt jedes Jahr ein sogenanntes Kreuzfahrtranking raus. Dabei gibt es maximal 15 Pluspunkte für erreichten Klima- und Umweltschutz zu erreichen. Die beiden besten Reedereien, die erreichen gerade mal die Hälfte der Punkte. Und das sind die Reedereien Havila und die Hurtigruten.
0: Und wo liegen die AIDA-Schiffe?
1: Die liegen auf Platz 5, aber auch nur noch mit 5,5 von 15 möglichen Punkten.
0: Ja, okay, da ist noch ein bisschen Luft nach oben.
1: Könnte besser werden.

0: Baka Alavaskor, Luise. Entschuldigen Sie, mein Schwedisch, Musik von Ida Lover war das. 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Wären die Westbalkanstaaten eine Schulklasse, dann hätten Montenegro und Albanien die besten Noten. Das sagt der ehemalige Außenminister von Montenegro, Srđan Damanović. Er erklärt auch, warum die beiden Länder besser abschneiden, seiner Meinung nach ihm manches Lob zu weit geht. Und er sagt uns, warum er Wetten auf den Beitrittsprozess nur eingeschränkt eingehen würde. Aus Tivat, David Freches.
1: Die Stadt Tivat liegt im Westen von Montenegro, direkt am Meer. Rund 10.000 Menschen leben dort und Tivat putzt sich seit Tagen heraus, um optisch ein tolles Bild abzugeben. Live-Musik von der Bühne, vor der Kulisse des Hafens mit seinen Luxusjachten. Das ist der Ort, an dem der Westbalkan-Gipfel stattfindet. Oder anders ausgedrückt, hier beginnt die Zukunft von Europa. So schreibt es das Ausrichterland auf einen Infoflyer.
2: Montenegro und Albanien sind by far
1: Montenegro und Albanien sind die besten Schüler in der Klasse auf dem Westbalkan, wobei Montenegro vorne liegt. Aber auch Albanien hat im vergangenen Jahrzehnt große Fortschritte gemacht. Die Schulklassenmetapher kommt von Srđan Damanović. Er ist der ehemalige Außenminister des Landes. Während seiner Amtszeit trat Montenegro der NATO bei und setzte seinen westlichen Integrationskurs fort. Heute ist er Politikwissenschaftler an der Uni in Podgorica. Mit Blick auf die Länder sagt er, Albanien hat eine tiefgreifende Justizreform hinter sich und sämtliche Verhandlungskapitel für den EU-Beitritt geöffnet, aber noch nicht abgeschlossen. In Montenegro ist das anders. Die Regierung dort hat 14 der 33 Kapitel geschlossen. Die übrigen seien weit fortgeschritten. Das sagt der liberale Premier Milojko Spajic und kündigt an.
3: Wir werden alles bis Ende dieses Jahres erledigen. Und dann geht es auf die politische Bühne. Dann reden wir darüber, ob wir die Unterstützung von allen 27 EU-Mitgliedern haben oder nicht.
1: Seine Regierung hat das Motto 28 in 2028 ausgerufen. Das Land will also im übernächsten Jahr das 28. Mitglied der Europäischen Union sein. Ex-Außenminister Damanović ist skeptisch, dass es bis dahin klappt. Montenegro gilt heute als Liebling in Brüssel, als Darling. Wir bekommen sehr viel Unterstützung. Der Beitrittsprozess wird vorangetrieben, mitunter sogar stärker, als wir das vielleicht selbst verdient haben. Bei einigen Reformen müssen wir besser werden. Die sind noch nicht abgeschlossen. Srđan Damanović sieht Nachholbedarf bei der Reform des Wahlsystems. Sein Land müsse noch Empfehlungen der OSZE umsetzen, damit Wählen in Montenegro technisch moderner und effizienter wird. Und auch im Bereich Justiz, Rechtsstaatlichkeit, bei der Bekämpfung der organisierten Kriminalität und dem Umweltschutz gibt es Nachholbedarf. Es geht also um die Frage, drückt die EU bei den bestehenden Mängeln ein Auge zu? Im Sinne von, es ist zwar noch nicht perfekt, aber wir nehmen euch schon mal auf und begleiten euch. Die Antwort darauf liegt in der Zukunft. Bis dahin verweist Srđan Damanović auf die Fortschritte, die sein Land zweifelsohne gemacht hat. Er hofft auf einen baldigen Beitritt und bezeichnet diesen als Traum seiner Generation. Oder wie er sagt,
2: Montenegro for sure.
1: Montenegro wird sicher das nächste Mitglied, vielleicht gleichzeitig mit Albanien. Also wenn ich einen Fuffi auf Montenegro setze und sage, dass sie es bis 2030 schaffen, dann wäre ich wohl ein ganz vernünftiger Optimist.
0: Warum Montenegro und Albanien die Klassenbesten unter den Westbalkanstaaten sind. My Morning Jacket sind eine Band aus Louisville in Kentucky und dieser Song hier von ihnen heißt I Can Hear Your Love.

0: I can hear your love from my morning jacket. 8.48 Uhr ist es. Zwei unscheinbare Schiffe, das eine von 1979, das andere von 81, haben die Welt gesehen. Schweden, New York, Nigeria, Emden. Der amerikanische Wirtschaftshistoriker Ian Komekawa hat ein Buch über diese beiden Schiffe geschrieben. Beliebige Fracht heißt das Buch und der Untertitel verrät schon, worum es geht. Die Geschichte der globalen Wirtschaft erzählt anhand eines Schiffs. Jetzt ist das Buch auf Deutsch erschienen und unser Kritiker Franz Paul Helms hat es gelesen. Schönen guten Morgen.
1: Hi.
0: Franz, was sind das für Schiffe, über die Ian Komekawa schreibt? Was müssen wir wissen über diese Schiffe?
1: Das sind zwei Pontons, also genauer gesagt schwimmende Wohnheime. Mhm. Und die haben keinen eigenen Antrieb, wurden gebaut in Schweden, um Arbeiter auf Ölplattformen in der Nordsee zu beherbergen. Also erstmal ziemlich unauffällige, schnöde Teile, um die es da geht.
0: Und warum jetzt ausgerechnet diese beiden unauffälligen, schnöden Teile?
1: Warum ein 400-seitiges Buch über sie, genau. Die Schiffe, die sind natürlich nur auf den ersten Blick wirklich schnöde, wenn man genau hinschaut, haben die eine unglaubliche Geschichte. Die wurden nämlich kurz nachdem sie fertig gebaut waren, war der Ölboom schon vorbei. Also sie haben gar keine Arbeiter beherbergt, sondern wurden stattdessen benutzt im Falklandkrieg als schwimmende Kaserne von der britischen Regierung. Ah. Und nachdem der Krieg vorbei war, da hat der Eigentümer gleich natürlich nach neuen Möglichkeiten gesucht, sie einzusetzen. Und da sind die Schiffe, ist eins der Schiffe nach New York gefahren oder wurde nach New York geschleppt. Da wurden schnell die Fenster verriegelt, ja, Schlösser angebracht an den Türen. Und dann wurde das Schiff zum schwimmenden Gefängnis, um die Haftanstalten, die völlig überbelegt waren in der Stadt, zu entlasten. Eins der Schiffe ist dann noch in der Ölindustrie eingesetzt worden, von Nigeria bis 2018. Also man kann sagen, das sind wirklich zwei unglaublich wandelbare Teile, um die es da geht. Die kommen immer dann zum Einsatz, wo sich Geld mit ihnen verdienen lässt. Und der Zweck, der ist eigentlich ziemlich egal und auch, ob sie dafür geeignet sind.
0: Und was erzählen diese Schiffe jetzt über die Geschichte der globalen Wirtschaft?
1: Ja, das, du hast es ja schon gesagt, das verrät der Untertitel. Also für Ian Komekawa stehen die beiden Schiffe für den Übergang von einer industriellen zu einer finanzgetriebenen Weltwirtschaft. Also früher, ne, da waren Unternehmen und Kapital deutlich stärker an Staaten gebunden. Und heute ist alles beweglich. Inhaber wechseln, Firmen werden in Steueroasen gegründet. Es gibt super komplexe finanzielle Produkte. Und bis in die 80er Jahre war es zum Beispiel total gängig, Schiffe, ne, im Land ihres Heimathafens anzumelden. Aber heute, beschreibt Ian Komekawa im Buch, da wechseln die Schiffe eigentlich ständig Eigentümer, Namen, Flaggen und das natürlich, um Steuern zu sparen, um Vorschriften zu umgehen, um sich staatlicher Kontrolle zu entziehen. Eins der Schiffe, das war zum Beispiel eine Zeit lang in einem karibischen Steuerparadies registriert, gehörte einer indischen Briefkastenfirma, lag vor der nigerianischen Küste mit einer internationalen Crew an Seeleuten an Bord. Ja, und in solchen Offshore-Konstruktionen, das ist natürlich total schwer, irgendwelche Regeln durchzusetzen. Das kannst du dir auch vorstellen.
0: Und wie verbindet Komekawa jetzt diese Schiffsgeschichten mit großer Wirtschaftsgeschichte?
1: Ich finde, das macht er total geschickt im Buch. Jeder neue Halt, ja, der zwei Schiffe, die verbindet er mit dem jeweiligen wirtschaftlichen Kontext. Also zum Beispiel beschreibt er, wie der Falklandkrieg mit Margaret Thatchers Sozial- und Wirtschaftspolitik zusammenhängt. Er erzählt von den Masseninhaftierungen in den USA, wie es dazu gekommen ist, von der Ölwirtschaft in Nigeria und so Begriffe wie Neoliberalismus und Deregulierung, mit denen würde man ja vielleicht diesen wirtschaftlichen Wandel sonst beschreiben, aber die braucht er gar nicht. Die sind ja auch total abstrakt. Er will stattdessen zeigen, was diese ganzen Entwicklungen ganz konkret bedeuten für die Menschen an Bord des Schiffes.
0: Das ist ja schon irgendwie ein ungewöhnlicher Zugriff, oder? Funktioniert das?
1: Ja, auf jeden Fall. Ich finde, das funktioniert total gut. Ian Komekawa, der verfolgt die Eigentümergeschichte der Schiffe zwar wirklich bis in die allerhintersten Verästelungen, also wirklich mit sehr großen Details. Da muss man sich beim Lesen ein bisschen konzentrieren streckenweise. Aber ich finde, selbst in diesen Feinheiten kann man da noch viel lernen. Ich finde, es ist wirklich ein geniales Buch. Er erzählt die Geschichte des globalen Kapitalismus nicht über Theorien, sondern über diese zwei unscheinbaren Schiffe. Und ich finde, er schafft es damit ganz konkret zu zeigen, was wirtschaftliche Veränderung bedeutet für die, die von ihnen betroffen sind.
0: Franz Paul Helms hat für uns gelesen, Beliebige Fracht, die Geschichte der globalen Wirtschaft, erzählt anhand eines Schiffs.

Teardrops ist das von Leslie Cleo hier im Deutschlandfunk Kultur. Ab kurz nach neun haben wir hier gleich eine ehemalige Diplomatin zu Gast, die auch nach ihrer Pensionierung natürlich sich noch weiter sehr für Weltpolitik interessiert. Sweet Emotion heißt dieser Song.

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6: Mit Pocoing Choing. Sozialverbände, Pflegerat und Städtetag lehnen die Pflegereform von Gesundheitsministerin Wagen ab. Der Tankrabatt bringt den Ölkonzernen im Mai laut Greenpeace einen Übergewinn von 700 Millionen Euro. Und Kunstschaffende drohen mit rechtlichen Schritten gegen die Biennale von Venedig. Unionsfraktionschef Spahn hat Bundesgesundheitsministerin Wagen in Schutz genommen im Zusammenhang mit ihren Reformplänen zur Pflegeversicherung. Nach seinen Worten macht die Ministerin einen schweren, aber notwendigen Schritt. Von anderen Seiten gibt es viel Kritik. Nicht nur Sozialverbände lehnen das Vorhaben ab, sondern auch Städtetag und Pflegerat. Jasper Ruppert.
7: Einen Schlag ins Gesicht der Kommunen nennt Städtetagspräsident Jung gegenüber der Funke Mediengruppe die Pläne zur Pflegereform von Bundesgesundheitsministerin Wagen. Der Entwurf müsse komplett vom Tisch. Kritisch äußerte sich auch Pflegeratspräsidentin Vogler gegenüber dem Redaktionsnetzwerk Deutschland. Im Mittelpunkt stünden nicht die Sicherung der pflegerischen Versorgung, sondern die kurzfristige Konsolidierung der Pflegeversicherung. Die Gewerkschaft Verdi warnt vor sozialem Sprengstoff.
6: Ölkonzerne in Deutschland haben im Mai einen Übergewinn von 702 Millionen Euro gemacht. So eine Analyse von Greenpeace. Demnach ist der durchschnittliche Spritpreis nach Einführung des bis Ende Juni befristeten Tankrabatts gesunken. Trotzdem verdient die Branche nach Darstellung der Umweltorganisation immer noch deutlich mehr als vor dem Iran-Krieg. Zusammen mit den Monaten März und April liegt der zusätzliche Gewinn der Analyse zufolge bei 2,4 Milliarden Euro. Greenpeace warf der Bundesregierung eine kopflose Steuerpolitik vor. Mit dem Tankrabatt würden Steuermilliarden mit der Gießkanne verteilt zugunsten der Ölkonzerne. Eigentlich wollte sich die CDU-Parteiführung Ende August zur Präsidiumsklausur im sachsen-anhaltischen Magdeburg treffen. Das ist laut der Spiegel jetzt abgesagt worden. Demnach wird befürchtet, dass die Klausur der Partei im Wahlkampf eher schaden könnte, wegen der niedrigen Zustimmung für die Bundesregierung von Kanzler Merz. In Sachsen-Anhalt wird am 6. September ein neuer Landtag gewählt. Aktuellen Umfragen zufolge liegt die AfD vorn, mit deutlichem Vorsprung vor der CDU. Die AfD Sachsen-Anhalt wird vom Landesverfassungsschutz als gesichert rechtsextremistisch eingestuft. Bundeskanzler Merz reist heute zum EU-Westbalkan-Gipfel nach Montenegro. Dabei geht es vor allem um die EU-Beitrittsverhandlungen mit den Ländern der Region. Die warten teilweise seit Jahrzehnten auf einen Beitritt. Deutschland und Frankreich wollen die schnellere Verhandlung und haben dazu ein Positionspapier erarbeitet. Darin sprechen sie sich für Integrationsschritte schon vor der Vollmitgliedschaft aus. So sollen Anreize für Reformen geschaffen werden. Der UNO-Beauftragte für Bosnien und Herzegowina Schmidt ist für ein solches Vorgehen. Es geht nach seinen Worten im Deutschlandfunk grundsätzlich darum, die Menschen auf dem Westbalkan besser mitzunehmen.
8: Wir reden uns ein, das wäre alles ein Thema zwischen Regierungen. Das ist es gerade nicht. Sie können den Westbalkan nur dann gewinnen, wenn sie die Menschen gewinnen. Und da ist ehrlich gesagt kommunikativ die Europäische Union noch stark verbesserungsbedürftig.
6: Der UNO-Beauftragte für Bosnien und Herzegowina Christian Schmidt. Ein persönliches Treffen für Friedensgespräche, das hat der ukrainische Präsident Selenskyj dem russischen Staatschef Putin vorgeschlagen. Im ersten Schritt sollte es nach seinen Worten eine Waffenruhe geben, entlang der jetzigen Frontlinie. Florian Kellermann.
9: Der ukrainische Präsident formulierte seinen Brief, zumindest rhetorisch, aus einer Position der Stärke heraus. Er erinnerte daran, dass vor wenigen Tagen ukrainische Langstreckendrohnen bei St. Petersburg einschlugen. Sie wissen gut, dass dies nicht die Grenze unserer Möglichkeiten ist, drohte Selenskyj Putin. Der Krieg bringe Russland zunehmend negative Folgen, erklärte Selenskyj.
6: Mehr als 100 Kunstschaffende drohen der Biennale von Venedig mit rechtlichen Schritten. Sie werfen den Veranstaltern vor, sie nicht von der nominierten Liste für die Besucherpreise gestrichen zu haben, obwohl sie mehrmals dazu aufgefordert wurden. Der Streit geht zurück auf den Rücktritt der fünfköpfigen Biennale-Jury Ende April wegen der Teilnahme Israels und Russlands. Danach hatten die Veranstalter angekündigt, ohne die Jury 2 Goldene Löwen zu vergeben, durch eine öffentliche Abstimmung. Danach kündigten fast 70 Künstler an, nicht am Wettbewerb dabei sein zu wollen. Inzwischen sind es mehr als 100. Darunter sind der libanesisch-US-amerikanische Medienkünstler Walid Rad und die US-Performerin Laurie Anderson.
0: Das Wetter.
6: Es ist wechselhaft mit Sonne, Wolken und einzelnen Schauern. Vor allem im Norden und Nordwesten sowie im östlichen Mittelgebirge kann es kurze Gewitter geben. Die Höchstwerte liegen bei 18 bis 22 Grad. An der Küste bleibt es kühler.
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10: Hallo, schön, dass Sie dabei sind, dabei bei dieser Stunde mit Emily Haber. Emily Haber war bis 2023 Botschafterin in Washington, hat in früheren Jahren in Moskau und Ankara gearbeitet, später auch im Innenministerium. Das heißt, wir blicken auf ein sehr spannendes, intensives Arbeitsleben zurück und das hier jetzt gemeinsam. Und deswegen freue ich mich, dass sie hier ist. Herzlich willkommen im Deutschlandfunk Kultur, Emily Haber.
11: Danke für die Einladung.
10: Sie sprechen, ich habe ja jetzt eben schon ein paar Länder gesagt, Sie sprechen neben Englisch und Französisch auch Russisch und Türkisch. Ist das richtig? Habe ich das richtig gelesen?
11: Naja, es ist ein bisschen übertrieben. Ich spreche Englisch und Französisch. Ich spreche einigermaßen Russisch und ich kann Türkisch lesen.
10: Und Sie können Türkisch? Naja, aber ich habe gelesen, dass Sie als Kind auch schon vielsprachig aufgewachsen sind.
11: Ja, das ist richtig.
10: Also das ist so richtig von Anfang an irgendwie...
11: Ja, aber ich war meistens auf deutschen Schulen. Mhm. Mit einer Ausnahme, zwei Ausnahmen auf deutschen Schulen.
10: Weil ich habe mir so gedacht, als Diplomatin kommt es natürlich auf Zwischentöne an. Und ob es da eigentlich hilfreich ist, wenn man selber so ein bisschen mitversteht, was der andere eigentlich sagt und nicht auf Übersetzung so angewiesen ist.
11: Oh, das ist wichtig. Mhm. Ist auch wichtig, also Sie können Ihre eigenen Punkte, vor allen Dingen, wenn sie komplex sind, natürlich immer am besten in der Muttersprache zum Ausdruck bringen. Aber wenn Sie mithören können und wenn Sie die Sprache verstehen, dann können Sie auch die Nuancen verstehen, die der andere übermittelt, die aber möglicherweise der Übersetzer nicht erfasst.
10: Und das ist ja genau das Wichtige, ne? Das, was zwischen den Zeilen mitschwingt sozusagen.
11: Ja, aber da hilft nicht nur die Sprache. Da müssen Sie die Geschichte kennen. Sie müssen kennen, wie das Gegenüber auf das Land Deutschland blickt. Mhm. Sie müssen verstehen, mit welchen Erfahrungen mit Deutschland er oder sein Land oder seine Kultur er kommt. Also es gehört viel mehr dazu, als nur die Sprache zu sprechen.
10: Ja, auf diese ganzen Sachen würde ich auch gerne noch ein bisschen stärker eingehen später. Bei den Sprachen habe ich aber so gedacht, weil Sie jetzt auch gerade an die Nuancen haben, viele rechnen ja damit, dass in einigen Jahren nur noch KI-Übersetzungen macht. Tja. Glauben Sie, dass Sprachenlernen überflüssig wird?
11: Oh nein. Wenn Sie das Verständnis einer Sprache auslagern, dann lagern Sie auch das kulturelle Verständnis aus. Ich glaube nicht, dass es das Sprachenlernen ersetzt werden kann, weil viel, viel mehr dazu gehört, als nur der Transport von Wissen und Fakten.
10: Und das trauen wir der KI jedenfalls im Moment noch nicht zu. Emily Haber ist zu Gast mit all ihrer Expertise. Wie blickt Emily Haber auf die Weltlage? Überwiegt da Sorge oder Gelassenheit? Reden wir gleich drüber im Deutschlandfunk Kultur.

0: Willkommen. Zoom-Kritik, mal ganz musikalisch. You Want My Money vom französischen Duo Lilywood and the Brick. Sie hören Deutschlandfunk Kultur. Emily Haber ist auch nach ihrer Pensionierung noch eine gefragte Expertin in Sachen Weltpolitik. Sie hält Vorträge, schreibt Artikel. Die politische Situation in Deutschland und in der Welt hat ihr ganzes Berufsleben geprägt, als Botschafterin in den USA, im Außenministerium, aber auch im Innenministerium. Da nehme ich jetzt mal an, Frau Haber, dass die Nachrichtenlage für Sie eigentlich Ihr Berufsleben lang, jahrzehntelang ständig präsent sein musste, kurz nach dem Aufstehen, kurz vorm ins Bett gehen, oder?
1: Das Erste.
0: Das Allererste. So sind Sie geprägt. Das Erste, man kriegt mit oder will mitkriegen, was los ist. Wenn Sie jetzt morgens zum Frühstück in die Zeitung gucken, digital oder im Papier, was lesen Sie denn da zuerst?
1: Nachrichten. Also es ist immer noch ein Reflex von mir, als Erstes die Nachrichten aus den USA zu lesen.
0: Als Erstes auch noch Nachrichten aus den USA? Ja. Na, da haben Sie ja jetzt keinen Mangel im Moment.
1: Kein Mangel.
0: Sind es denn nur die Zeitung, die Sie, also ich meine, ich nehme an, oder würden Sie sich als Nachrichtenjunkie bezeichnen?
1: Ich versuche es so ein bisschen einzuschränken, weil ich nicht so abhängig davon sein will. Aber natürlich Zeitungen, Podcasts, Artikel, Aufsätze in Zeitschriften, all das.
0: Also dann haben Sie immer das alles präsent. Reagieren Sie denn jetzt anders auf die Nachrichtenlage, wenn die, vielleicht gelassener, Sie sind ja nicht mehr zuständig. Sind Sie weniger besorgt oder?
1: Ich bin nicht weniger besorgt. Ich bin manchmal etwas erleichtert, dass ich nicht verantwortlich bin. Nicht, dass ich es früher in so großem Umfang gewesen wäre, aber ich war doch immer im Geschirr, wenn Sie so wollen.
0: Ja, ja.
1: Und das ist jetzt nicht mehr der Fall. Jetzt kann ich von der Seitenlinie aus verfolgen, was geschieht. Kann nicht sagen, dass das die Sorge verringern würde.
0: Das, also es ist nicht so, dass die, sie sind nicht mehr, sie müssen nicht mehr direkt reagieren, aber im Kopf geht es immer weiter. Die Nachrichtenlage spielt weiter.
1: Ja, so ist es.
0: Schauen wir doch mal auf diese Woche. Da ist ja vor zwei Tagen, meine ich jetzt, den verpassten Sitz im UN-Sicherheitsrat. Was geht da in Ihrem Kopf, im Kopf von Emily Haber los? Was bedeutet das?
1: Nun, es war das erste Mal, seitdem wir in den Vereinten Nationen sind, dass Deutschland bei einer Wahl für einen nichtständigen Sitz gescheitert ist. Und nicht nur gescheitert ist, sondern auch, dass der Abstand doch beträchtlich war zwischen Österreich, Portugal auf der einen Seite und Deutschland auf der anderen Seite. Das bedeutet also etwas. Und die Frage nach den Gründen, es werden unterschiedliche sein, ist ja eine geheime Wahl, aber es werden unterschiedliche sein, sonst wäre der Abstand nicht so groß. Manche stellen in den Mittelpunkt, dass Deutschland eben nicht prinzipienfest genug gewesen sei bei der Verteidigung des Völkerrechts. Ich glaube ehrlich gesagt, dass die Gründe erstens komplexer sind und zweitens wichtiger als die Frage der Prinzipienfestigkeit oder der völkerrechtlichen Tadellosigkeit. Die Frage war, wie verhält es sich eigentlich mit der Anwendung des Völkerrechts durch Deutschland? Wir sind international immer gesehen worden als ein Verfechter von Normen, Prinzipien und Regeln und Völkerrecht. Haben aber in jüngerer Zeit sehr vorsichtig und sozusagen in der Grauzone argumentiert. Zum Beispiel im Falle Venezuelas, im Falle des Irankrieges und im Falle Gazas. Ich will das nicht kritisieren. Ich will nur sagen, dass aus der Sicht vieler Staaten des globalen Südens es eben eine Fallhöhe gibt zwischen der Verteidigung des Prinzips auf der einen Seite und der selektiven Anwendung auf der anderen Seite.
0: Und wo Sie gerade sagen, der globale Süden, hat Deutschland, also hat man sich, war Deutschland nicht eingerichtet, nicht vorbereitet darauf, dass sich Veränderungen ergeben? Ich frage mich da manchmal, ob wir flexibel genug neue Koalitionen, Machtverschiebungen, Führungsansprüche anderer Länder, ob wir das überhaupt so wahrnehmen, dass wir beispielsweise, dass der globale Süden sich anders entscheidet, ob wir das nicht wahrnehmen und nicht anders reagieren hätten können.
1: Also Sie müssen jetzt trennen die Frage der Abstimmung und der Frage, wie wir auf eine veränderte machtpolitische Landkarte der Welt reagieren und vor allem, wie wir darauf reagieren, dass Amerika sich ja abwendet von Prinzipien, Regeln und Institutionen, deren Architekt und Garant es sehr lange war. Mhm. Und nicht nur abwendet von den Regeln und Strukturen und Institutionen. Wir sehen ja auch, dass zum ersten Mal in der Nachkriegsgeschichte auch das transatlantische Verhältnis erfasst wird von einem amerikanischen außenpolitischen Umbruch. Es gab frühere Umbrüche, aber sie haben das transatlantische Verhältnis immer intakt gelassen. Das ist also eine massive und eine doppelte Verschiebung. Und darauf müssen wir in der Tat reagieren, mit sozusagen einer stärkeren Konzentration auf unsere eigene Resilienz, mit neuen Partnerschaften, mit neuen Partnern, mit denen wir versuchen müssen, wo immer es geht und wo immer es möglich ist, die Prinzipien und die Normen und Regeln zu erhalten, auf die ein so globalisiertes Land wie Deutschland angewiesen ist.
0: Haben Sie das Gefühl, also wo Sie sagen, also wenn so Paradigmenwechsel geschehen, dass Deutschland besonders schwerfällig darauf reagiert?
1: Ich kann nicht finden, dass das in diesem Fall, also dass wir das in diesem Fall registrieren könnten. Ich glaube, dass Deutschland auf die Wahl von Präsident Trump durchaus reagiert hat mit sozusagen einer stärkeren Diversifizierung. Diversifizierung bedeutet auch immer, dass sie Verwundbarkeiten reduzieren. Nur kann das nicht über Nacht geschehen.
0: Das dauert, ne?
1: Ja? Und außerdem bleiben wir in der Sicherheit auf absehbare Zeit noch stark abhängig von den Vereinigten Staaten, woraus ich den Schluss ziehe, dass wir uns verändern müssen, dass wir diversifizieren müssen, dass wir neue Partnerschaften brauchen, aber dass wir gleichzeitig nicht eine Entfremdung noch beschleunigen, deren Abmilderung unser strategisches Ziel sein sollte.
0: Also ein ziemlicher Balanceakt.
1: Ja.
0: Sie analysieren ja jetzt also mit der Erfahrung als Botschafterin, das hört man eben, und auch anderen diplomatischen Zuständigkeiten, aber auch als promovierte Historikerin. Und das ist ja durchaus ungewöhnlich. Wie hilfreich, würden Sie sagen, ist eigentlich ein Blick in die Vergangenheit bei der Beurteilung von Gegenwart?
1: Oh, ganz zentral. In gewisser Weise ist Diplomatie angewandte Geschichte. Und wer glaubt, Geschichte ignorieren zu können, also den historischen oder kulturellen Kontext, in dem das sozusagen die kognitive Wahrnehmungswelt des Gegenübers geprägt hat, der wird nicht weit kommen. Es sei denn, es ist eine Supermacht wie die Vereinigten Staaten.
0: Die das alles beiseite wischt.
1: Derzeit.
0: Aber langfristig? Langfristig?
1: Der Politikstil und die Art der Kommunikation, die ist sicherlich zyklisch. Da werden wir etwas anderes sehen. Aber die Veränderung, die Amerika gegenwärtig auslöst, die wird die Rückkehr zu einem etwas traditionelleren Politikstil nicht ungeschehen machen.
0: Emily Haber ist unser Gast. Emily Haber hat zwar, wie ich gerade erwähnt habe, Geschichte studiert, aber in die Diplomatie ist sie eigentlich ja hineingeboren. Erzählt sie uns gleich.

0: Singer-Songwriter Decker hören wir hier. Back and Forth, der Titel. Sie sind im Deutschlandfunk Kultur. Emily Haber ist 1956 geboren und als Kind in 6 verschiedenen Ländern zur Schule gegangen. Wo überall, Frau Haber?
1: In New Delhi, Paris, Brüssel, Washington, Athen und Deutschland, Bonn. Habe ich was vergessen?
0: Nee, ich glaube, Sie... Also
1: Griechenland habe ich vergessen, Griechenland. Natürlich, da war ich sogar am längsten.
0: Athen, ja. Also Sie wissen es sicherlich besser als ich. Zwischendurch auch immer wieder nach Bonn, haben Sie ja jetzt eben auch gesagt. Denn Ihr Vater, Dirk Onken, war Diplomat im Auswärtigen Amt und Botschafter. Wie sind Sie als Kind mit dieser Umzieherei zurechtgekommen?
1: Es war für mich die Normalität, für meine Geschwister ebenfalls. Die Kontinuität lag stark in der Familie.
0: Das habe ich nämlich gedacht. 3 Geschwister haben Sie und Sie 4 haben wahrscheinlich immer zusammengehalten.
1: Sehr eng zusammengehalten. Mhm. Später waren wir sogar mehr, weil mein Vater erneut heiratete nach dem frühen Tod meiner Mutter und seine Frau 2 Kinder in die Ehe brachten. Also waren wir 6 und haben bis heute ein sehr enges Verhältnis.
0: Und Sie sind dann zu 6 auch immer von Station zu Station Ihres Vaters gewechselt. Und dann immer dieser Nukleus war zusammen. Ja. Sie haben eben gerade gesagt, Ihre Mutter ist sehr früh verstorben. War dieser Wechsel vielleicht auch woanders hin, hat das über den Verlust geholfen?
1: Nein, ich glaube, das ist zweierlei. Mein Vater wurde sehr bald nach dem Tod meiner Mutter versetzt. Und insofern hat es wahrscheinlich den Einschnitt verstärkt. Wir blieben auch dann nur ein Jahr in dem Land. Es war damals Paris. Mhm. Aber ich habe nie es so empfunden, als hätte das eine austarierende oder ausgleichende Wirkung gehabt.
0: Weil also solche Umzüge und dieses Kindern ständig etwas Neues auch zumuten. Sie haben gerade gesagt, die Stabilität innerhalb der Familie war da das Ausschlaggebende und da ist der frühe Tod der Mutter natürlich das komplette Gegenteil. Wie Kinder dann aufgefangen werden können, kann ich mir kaum vorstellen.
1: Wir blieben ja trotzdem eine Familie und wir waren, wie gesagt, als Geschwister sehr eng. Der Jüngste war sogar nur 2 Jahre alt. Und dann, wenige Jahre später, heiratete mein Vater eine wunderbare Frau erneut, die für uns alle eine zweite Mutter wurde.
0: Wo Sie gesagt haben, eben, dass Sie bis heute Kontakt hatten. Sagen Sie, diese Umzüge Ihres Vaters, die Stationen, wurden die Kinder da irgendwie einbezogen? Wurde mal gesagt, so, also es steht jetzt was an. Was sagt ihr denn dazu? Was sagt ihr denn zu Athen?
1: Nein, wir wurden nicht gefragt. Das war damals nicht so. Ich weiß, dass es sich ankündigte immer durch Literatur, die ich bekam. Zum Beispiel musste ich, bevor mir auch nur gesagt wurde, dass wir nach Athen gingen, Antigone lesen. Das war immer ein Indikator.
0: Dann haben Sie schon gemerkt, dann haben die Geschwister untereinander, ach Moment, jetzt wissen wir, es geht wieder los. Meine Güte. Okay, hatten Sie Interesse an der Arbeit Ihres Vaters?
1: Ich interessierte mich sehr früh schon für Geschichte und sehr früh natürlich für das Umfeld, in das ich immer wieder kam. Und ich habe sehr früh gelernt, verstehen Sie, Kinder, die in Deutschland aufwachsen, für die ist die deutsche Umgebung und das Land, in dem sie leben, die Normalität. Ja. Aber ich lernte sehr früh, sehr, sehr früh, dass der Blick auf mein Land, also auf meine Normalität, wenn Sie so wollen, bei den Freunden, mit denen ich in der Straße spielte, ein ganz anderer war. Mhm. Vor allen Dingen in den Ländern, die
0: Kriegserfahrungen hatten mit Deutschland.
1: Griechenland. Da haben die Kinder am Abendbrottisch über Deutschland andere Dinge zu hören bekommen. Ja. Und das habe ich sehr früh erfasst und habe auch sehr früh gelernt, dass es wichtig ist, das zu erfassen.
0: Ich habe mich nämlich gefragt, weil Sie vorhin auch gesagt haben, ich war vor allem auf deutschen Schulen. Ich habe so gedacht, was kriegt man als Diplomatenkind eigentlich von dem Land mit, in dem man da ist? Vielleicht ist man ja auch in einer Community, wo nur Kinder aus diplomatischen Familien oder Unternehmerfamilien oder so, die eigentlich mit dem Land, mit der Stadt Neu-Delhi gar nichts zu tun haben beispielsweise.
1: Das hängt ein bisschen von der Schule ab und von dem Land, in dem diese Schule ist. Die meisten deutschen Schulen, in denen ich war, hatten eine große Zahl von nicht deutschen Kindern. Das galt insbesondere natürlich für die Europaschule, auf die ich in Brüssel gegangen bin. Aber ich habe ja auch mit Kindern in der Nachbarschaft gespielt.
0: Was Sie gerade gesagt haben, ja, und da kriegt man dann eben doch das eine oder andere mit. Den anderen Blick, genau, den anderen Blick aufs eigene Land. Also gar nicht dieses Weltoffene, sagen Sie jetzt, das finde ich interessant, sondern eben den Blick der anderen auf das eigene Land. Hm. Sie haben gesagt, Sie haben sich früh für Geschichte interessiert, wo ich gefragt habe, was hat Sie an der Arbeit Ihres Vaters interessiert? Da hätte ich ja jetzt gedacht, Geschichte, haben wir ja eben schon gehabt, ist ja eigentlich ja ungewöhnlich, Geschichte und Diplomat. Aber Sie kommen aus einerseits diesem diplomatischen Umfeld, andererseits ist Geschichte ein Anker in Ihrer Familie. Ihr Vater
1: hatte das? Es hing für mich immer zusammen.
0: Ah, okay.
1: Mhm. Es hing für mich zusammen und sollte für mich zusammenhängen. Denn wie gesagt, verstehen Sie, Staaten sind rationale Akteure, aber die Art, wie sie verhandeln, also wie Akteure verhandeln, das ist kulturell geprägt und das ist historisch geprägt. Und das müssen Sie kennen, wenn Sie erfolgreich sein wollen.
0: Das heißt, als Sie Geschichte studiert haben, war für Sie aber auch klar, nicht, dass Sie irgendwie an die Uni gehen und also Historikerin werden, sondern dass Sie eigentlich den Weg Ihres Vaters gehen wollen?
1: So würde ich das nicht sagen. Ich wusste immer, dass ich Dinge tun wollte. Mhm. Dass ich Dinge erreichen oder verändern wollte und nicht nur betrachten.
0: Mhm. Okay, also darüber hinaus. Und dann sind Sie, also Sie haben sich im Auswärtigen Amt dann tatsächlich auch beworben, nachdem Sie, ich glaube, schon 23 promoviert waren. Mhm. Also Sie trotz der vielen Wechsel eine sehr stringente Bildungskarriere. Ich habe mal nachgeguckt, wie das Auswärtige Amt jetzt 2026 um Nachwuchs wirbt. Ich lese da mal kurz was vor. Sie möchten Deutschland in der Welt vertreten und sich für gute Beziehungen zu anderen Staaten einsetzen. Sie interessieren sich für internationale Zusammenhänge und möchten Deutschlands Interessen in der EU und internationalen Organisationen vertreten. Sie wollen sich für Sicherheit, Freiheit und Wohlstand, eine regelbasierte internationale Ordnung, für Frieden und Rechtsstaatlichkeit, für Menschenrechte und starke Wirtschaftsbeziehungen einsetzen. Dann bewerben Sie sich für den höheren Auswärtigen Dienst und übernehmen Sie gemeinsam mit uns Verantwortung bei der Bewältigung internationale Herausforderungen. Als Diplomatin oder Diplomat erwartet sie ein spannender und abwechslungsreicher Beruf, der die Welt zu ihrem Zuhause macht. Klang das 1979 genauso?
1: Das weiß ich, also ich weiß es nicht mehr. Aber ich kann nicht glauben, dass es so werbespruchartig gewesen wäre. Und auch so ein bisschen großartig daherkommend. Es war noch eine andere Welt. Verstehen Sie, 2022, kurz vor dem Angriff der Russlands auf die Ukraine, merkte ich einen sozusagen tiefen Einbruch des Deutschlandbildes. Es war nicht nur in den USA der Fall, sondern auch alle meine Kollegen aus Osteuropa berichteten davon und sagten, in welchem Umfang alte Wahrnehmungsmuster wieder aufgerufen wurden. Verrat oder München und so. Es war zu einem Zeitpunkt, als Deutschland eigentlich schon nicht militärisch die Ukraine erheblich unterstützt hatte. Aber diese Wahrnehmung war vollkommen absent. Und auch in den USA schlug mir ungeheuer viel Kritik entgegen.
0: Wegen Deutschlands Verhältnis zu Russland?
1: Das war sozusagen ein Aspekt, aber wichtiger war, dass Deutschland, obwohl es doch die Erfahrung einer ungeheuren Unterstützung nach dem Zweiten Weltkrieg selbst erlebt hatte, jetzt die Ukraine nicht unterstützte. Und ich war nicht erstaunt, aber doch getroffen, in welchem Umfang trotz vieler Jahrzehnte erfolgreicher deutscher Diplomatie und Außenpolitik diese Affekte wieder mobilisiert werden konnten. Und dann erinnerte ich mich plötzlich an ein ganz frühes Ereignis. Wir waren aus Indien zurückgekommen. Da war ich 5, also ich muss älter gewesen sein als 5 bei dieser Geschichte. Und es kamen uns indische Freunde meiner Eltern besuchen. Und wir gingen spazieren und plötzlich war dein Mund, den Anlass weiß ich nicht mehr, da begriff ich, dass Indien als Britisch-Indien auch ein Kriegsgegner Deutschland gewesen war, dass sozusagen es eine große indische Freiwilligenarmee gegeben hatte. Und ich ging die meinem Vater, wie gesagt, vielleicht 6, die indischen Freunde und meine Mutter gingen vor uns und ich fragte meinen Vater, sind sie noch böse auf uns?
0: Hm.
1: Und mein Vater sagte, nach so einem Zögern, ich hoffe nicht. Und das zeigte mir damals, und das habe ich nie vergessen, und ich habe daran gedacht, 2022, dass es Widersprüche gibt, die komplex sind, die nicht aufzulösen sind, mit denen man sich nicht abfinden muss, aber mit denen man umgehen muss. Und ich glaube, das hat mich geprägt. Und das Aufwachsen im Ausland hat das immer weiter verstärkt.
0: Sagt hier im Deutschlandfunk Kultur die Diplomatin Emily Haber. Mich interessiert, wie sie auf eine Welt guckt, in der die leisen Töne der Diplomatie ja in letzter Zeit immer ungehörter zu verhallen scheinen. Da sprechen wir gleich drüber hier im Deutschlandfunk Kultur.

0: israelischen Künstlerinnen Daniela Spector und Dana Ifgi sind das hier mit der Aufforderung zum Tanz. Im Sinne allerdings vom Tanz ist weg, Tanz ist raus, lass es raus. Sie sind im Deutschlandfunk Kultur. Wenn man das Leben unseres Gastes Emily Haber unter eine Überschrift stellen will, wäre es wahrscheinlich ein Leben im diplomatischen Dienst oder in der Diplomatie oder im Dienst der Diplomatie, vielleicht eher so rum. Sie waren im In- und Ausland tätig, im kulturellen Bereich, im politischen Bereich. Bei Wikipedia lese ich, Diplomatie ist die Kunst und Praxis des Verhandelns und setzt Kompromissbereitschaft voraus und den Willen, die Absichten und die Wünsche jedes Beteiligten zu erkennen. Welcher Typus Mensch eignet sich für einen diplomatischen Dienst?
1: Ich glaube, dass sie eine hohe Fähigkeit zur Empathie mitbringen müssen. Sie müssen nicht nur verstehen, was das Gegenüber will, welches seine roten Linien sind, welches die innenpolitischen Kontexte sind. Sie müssen verstehen, wie er auf Deutschland blickt. Mhm. Das kann ganz anders sein, als unser eigenes Selbstverständnis uns es sagt. Und sie müssen übrigens all das auch über sich selber wissen.
0: Das ist ein guter Hinweis, ja.
1: Mhm. Ja, das sind ich glaube, das ist das Zentrale. Viele Leute glauben, dass es bei Diplomatie nur darum geht, die andere Seite zu überzeugen. Das ist so eine gängige Vorstellung. Meistens wird Diplomatie sozusagen und die Kompromissfähigkeit oder Kompromisse überhaupt durch Machtgewichte bestimmt. Die Fähigkeiten des Diplomaten sind nur ein kleiner Aspekt da, aber kein unwichtiger.
0: Ja, aber zum Beispiel gehört doch auch dazu Selbstbeherrschung und die Interessen Deutschlands vertreten. Und Sie erinnern sich sicherlich an Situationen, wo Ihnen das vielleicht auch mal schwer gefallen ist, oder?
1: Ja, sicher.
0: Und was machen Sie dann? Machten Sie dann?
1: Also eines meiner Vorbilder im Auswärtigen Amt war einer meiner ersten Referatsleiter, ein sehr ungewöhnlicher Mann, sagte mir mal, und das habe ich nie vergessen, ich weiß nicht mehr den Anlass übrigens, sagte, es ist kein Zeichen von guter Erziehung, sich Unverschämtheiten gefallen zu lassen. Und es hat mir sofort eingeleuchtet. Und ich glaube, nicht nur seither, dass zur Diplomatie auch kühles Selbstbewusstsein gehört. Mhm. Was er mir ja sagen wollte, ist, kusch nicht.
0: Ja, kusch nicht. Aber das ist natürlich, also wenn zum Beispiel Sie mit Ihrer Expertise der eigenen Regierung Ratschläge gegeben haben und diejenigen, die in Verantwortung stehen, anders entschieden haben.
1: Das ist so.
0: Ja.
1: Außenpolitik und Diplomatie sind nicht identisch. Diplomatie ist das Werkzeug zur Umsetzung einer Außenpolitik, die von der politischen Ebene bestimmt wird, aus.
0: So, und was macht das mit Ihnen? Sie wussten, zum Beispiel haben Sie ja eben die Situation erzählt von 2022. Wie das gesamte Ausland, also was Sie für Zwischentöne wahrgenommen haben, das haben Sie ja weitergeleitet. Das ist ja, ne, genau. Sie haben ja Berichte geschrieben, wie Deutschland im Moment gesehen wird. Und dann werden natürlich Entscheidungen getroffen, die vielleicht nicht, wo Sie sagen würden,
1: Das ist so. Das ist so. Meine Aufgabe ist es, nach bestem Wissen und Gewissen zu beraten. Und meine Aufgabe war es, nach bestem Wissen und Gewissen bei einer getroffenen Entscheidung, diese entweder im Gastland zu vermitteln, zu erklären, zu begründen oder zu vertreten. Nehmen wir einen konkreten Fall. Ich war, wie viele meiner Kollegen in Osteuropa, oder formulieren wir es anders, viele meiner Kollegen in Osteuropa und ich aus den Vereinigten Staaten haben immer wieder deutlich gemacht, wie stark die Kritik an der Gaspipeline Nord Stream 2 in Amerika war, in Osteuropa war. Das war unsere Aufgabe. Die Entscheidung war aber getroffen, wie sie getroffen war. Und es war unsere Aufgabe, sie zu vertreten. Nun wusste ich ganz genau, ich würde niemanden im politischen Washington, die alle der Überzeugung waren, dass dieses Projekt toxisch war, überzeugen können.
0: Und trotzdem mussten Sie es aber tun.
1: Was ich getan habe, ist nicht zu vertreten, dass dieses Projekt wirtschaftlich ist, nur ein wirtschaftliches ist. Das hätte mir niemand geglaubt und ich hätte mich selber als Gesprächspartnerin diskreditiert. Was ich getan habe, ist zu begründen und zu erklären, welche Maßnahmen die Bundesregierung getroffen hatte, um die Bedenken der Partner anzugehen. Das war die Art und Weise, mit der ich am effizientesten erreichen konnte, was mir vorgegeben war.
2: Und dieses Gefühl, sich selbst treu zu sein? Also bei der, wir reden ja ganz oft, also jetzt beispielsweise Fraktionszwang und so weiter, auf einer ganz anderen Ebene geht es ja oft darum, aber ich muss doch mir selber in den Spiegel gucken können und so weiter.
1: Wenn Sie sich selber nicht mehr in den Spiegel gucken können, dann müssen Sie den Auswärtigen Dienst verlassen. Ansonsten kann ich nur sagen, das Leben in der Diplomatie, wie auch anderswo, ist kein Ponyhof.
2: Können Sie, also Sie kommen aus einem diplomatischen Elternhaus, Ihr Ehemann ist Diplomat, können Sie auch ganz undiplomatisch außer Haut fahren? Legen Sie die Diplomatin manchmal ab? Aber nicht jetzt hier.
1: Nicht jetzt hier. Also nicht professionell.
2: Ja, also genau. Wird getrennt, genau. Für Diplomatie muss der Wille zur friedlichen Konfliktlösung und eben, was Sie gerade betont haben, zur gegenseitigen Interesse, zum Interessenausgleich irgendwie dastehen. Momentan ist doch aber eher Haut drauf in weltweit. Wie soll das weitergehen?
1: Ja, was wir in der Tat sehen, seit 2022 ist die Rückkehr von Kriegen. Also, oder sagen wir es so,
2: ja, und die starken
1: Rückkehrkriege gab es in den ganzen letzten Jahrzehnten immer, aber nicht auf dem europäischen Kontinent. Wir sehen die Rückkehr von Kriegen und wir sehen ein Amerika, das sich von sämtlichen diplomatischen Gepflogenheiten und Usancen verabschiedet hat und auch von den Regeln und Institutionen globaler Governance. Nicht komplett, aber jedenfalls in den Kontexten, wo sie darin eine Einschränkung der eigenen Handlungsfreiheit sehen. Das bedeutet nicht, dass Diplomatie weniger wichtig geworden ist. Amerika kann sich vielleicht leisten, jedenfalls auf absehbare Zeit so zu agieren, wie wir es können. Für uns bedeutet es nur, dass Diplomatie noch wichtiger geworden ist.
2: Ja. Also nicht, dass der Reflex irgendwie, jetzt hauen wir mal dagegen. Ich meine, das, also jetzt mal theoretisch. Wird ja oft gesagt, macht doch auch stark durchgreifen.
1: Erstens bleiben wir hochgradig interessiert an der Berechenbarkeit und Transparenz, die nur internationale Regelsysteme und Institutionen schaffen. Die sind schwächer. Der Ausfall Amerikas hat natürlich eine gewisse tektonische Wirkung darauf. Aber wir bleiben trotzdem interessiert daran. Was bedeutet, dass wir mit vielen anderen gleichgesinnten Partnern alles daran setzen müssen, diese Regelungssysteme so zu erhalten, wie es uns möglich ist.
2: Sagt im Deutschlandfunk Kultur die Diplomatin oder ehemalige Diplomatin, ehemalige Botschafterin Emily Haber.
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0: Das war ja so richtig heftig hier. Mit diesem Song Jungle Drum landete die isländische Musikerin Emilia Torini 2009 ein Hit in Deutschland. Wir waren jetzt mit Emily Haber viel im diplomatischen Dienst unterwegs. Übrigens, wie hat er sich eigentlich verändert? Diplomatie ist ja so ein bisschen auch Hintergrund. Jetzt passiert alles auf der offenen Bühne. Internet, Social Media, Sie twittern ja selber.
1: Ich habe getwittert, jetzt nicht mehr.
0: Okay, aber ich meine, das ist doch auch durchaus eine große Veränderung, oder?
1: Die Kommunikationsgesellschaft hat Diplomatie stark verändert. Der amerikanische Präsident hat Diplomatie verändert. Aber wenn ich zurückblicke, sind es zwei Umstände, die fundamental anders geworden sind oder dabei zu werden. Das erste ist, Diplomatie in den letzten 30 Jahren, also im längsten Teil meiner Karriere, war sehr stark darauf gerichtet, Regeln zu schaffen, Institutionen zu prägen, Strukturen aus der Taufe zu heben, die Konflikte einhegen, managen oder verhindern konnten. Und das ist heute viel, viel weniger der Fall, ganz einfach, weil Amerika, das früher immer globale Ordnung stabilisiert hat durch sein schieres Gewicht. Und ein Amerika, das sich von globaler Ordnung und den Regelungsmechanismen abwendet, schwächt auch diese Ordnung. Und das meinte ich vorhin auch, als ich sagte, klassische Diplomatie wird wichtiger. Und der zweite Punkt, der sich massiv verändert hat, ist, ich erwähnte es vorhin schon, die Rückkehr des Krieges. Ich hätte mir nicht vorstellen können, 1982, als ich in den Auswärtigen Dienst getreten bin, dass wir Kriege in Europa sehen würde. Mhm. Ich habe nie eine Situation erlebt, in der das auch nur im Raum stand. Und das ist 2022 anders geworden.
0: Also komplette Veränderungen eigentlich, die Sie so wahrnehmen. Auch. Jetzt verlassen wir mal den diplomatischen Teil. Oder das ist ja eben die Frage. Sie waren auch im Innenministerium tätig, von 2014 bis 2018. Und habe ich jetzt recht, wenn ich sage, verlassen wir den diplomatischen Teil? Oder Ihr Fokus plötzlich auf die Innenpolitik setzen. Inwiefern ist eine Person wie Sie mit diesen internationalen Erfahrungen im Innenministerium hilfreich gewesen? Man wollte Sie dort ja.
1: Es war der damalige Minister de Maizière, der dies wollte. Und ich wollte eigentlich gar nicht, weil ich mit Recht, wie ich fand, auf den Nachteil aufmerksam machte, dass ich eben nicht Juristin bin. Und im Innenministerium sind vorwiegend ganz überwiegend Juristen. Aber er wollte jemanden an der Spitze des Ministeriums, also auf Beamtenebene des Ministeriums haben, der Sicherheit nicht nur als innere Sicherheit verstand, sondern Sicherheit als sozusagen als Teil eines komplexen Begriffes. Innere Sicherheit, äußere Sicherheit, Verteidigungssicherheit, es gehört alles zusammen.
0: Und da kommt wahrscheinlich auch wieder das, worüber wir immer wieder geredet haben, der Blick von außen auf Deutschland kommt da zum Tragen. Ne? Ihre Zuständigkeit war unter anderem Migration. In die Zeit fiel jetzt auch die Flüchtlingsbewegung 2015. Haben Sie mit Ihrem Blick von außen ja auch immer auf Deutschland, haben Sie das kommen sehen?
1: Okay, das ist, was wir gesehen haben, war 2014 bis zum Jahr Mitte ungefähr Juni 2015 einen massiven Anstieg der Migration aus dem westlichen Balkan. Und das sind Länder, die fast ausschließlich mit der Ausnahme von Kosovo visumfrei reisen können. Und wir haben uns also sehr stark konzentriert darauf, die Migration aus dem westlichen Balkan zu reduzieren. Mhm. Und viele haben darauf die Erwartung gegründet, dass damit auch die Herausforderung sich verändern werde. Und das war nicht der Fall. Ich würde sagen, aus drei Gründen. Das erste ist die Wahl der Regierung Tsipras, die im Mittelmeer die Pushback-Operationen stoppten. Der zweite Grund war, dass die Balkanroute ausgetestet worden war im ganzen Jahr 2014 und 2015 durch die Staatsangehörigen oder die zu uns kommenden Staatsangehörigen aus dem westlichen Balkan. Und der dritte Grund war der Bau der Mauer in Ungarn, die sozusagen eine Aufbruchspanik jetzt oder nie produzierte.
0: Also das heißt, es waren Anzeichen, aber vorbereitet waren wir nicht.
1: Sie haben nicht Unrecht. Wir mussten die sozusagen Dimension der Zuwanderung war so schnell explodiert, dass es eine Zeit brauchte, um die rechtlichen, die technischen und die Apparatbedingungen zu schaffen, um mit den Problemen fertig zu werden. Und das dauerte, ich würde sagen, bis Anfang 2016. Runter gingen die Zahlen dann erst nach der Vereinbarung mit der Türkei.
0: An denen Sie auch mitgewirkt haben als im Hintergrund als Gesprächspartnerin. Ihr Name taucht jetzt, wechseln wir nochmal ganz massiv, vor ein paar Wochen verstärkt in den Medien auf, da waren aber gar nicht Sie gemeint. Jetzt zucken auch die Augenbrauen im Zusammenhang mit der Überprüfung der öffentlich geförderten Projekte durch den Verfassungsschutz. Aktuell drei Buchhandlungen, die danach eben vom Buchhandlungspreis ausgeschlossen waren. Das Verfahren trägt Ihren Namen Haber-Verfahren, weil Sie 2017 als Staatssekretärin eben im Bundesinnenministerium den entsprechenden Erlass verschickt haben. Wie ist denn das, wie fühlt sich so ein Verfahren an, wenn das so derartig eng mit einem verknüpft ist, mit dem Namen verknüpft ist?
1: Also erstens ist das Verfahren sehr viel älter. Es stammt aus dem Jahr 2004.
0: Sie haben es erneuert sozusagen.
1: Ja, aus dem, genau.

0: sicherzustellen, dass, wie gesagt, Fördermittel an Demokraten gehen.
1: Ja, so. Und wie fühlt man sich, wenn man mit so einem Verfahren jetzt überall das liest in der Presse?
0: Ich trenne immer noch das Verfahren von der Art der Anwendung.
1: Und von Ihrem Namen vielleicht auch, oder? Ich weiß es nicht. Sie, die jetzt so ständig in der Welt unterwegs waren, auch Ihr Mann ist eben Diplomat, die ganze Familie durfte oder musste ja auch nicht nur Sie als Kind, sondern eben auch weitergehend oft umziehen. Wo kommen Sie eigentlich zur Ruhe? Wo machen Sie Urlaub?
0: Ich reise, aber wo ich sehr, sehr gerne bin, ist in Mecklenburg, wo ich zum Teil lebe.
1: Und da kommen Sie zur Ruhe?
0: Ja.
1: Also aber Reisen ist nach wie vor, dann wird nicht die Politik, nicht die Zeitung vorher studiert, sondern dann ist auch mal nur zum Beispiel Kultur, kann man sowas
0: ja
1: haben?
0: Ja? Ja, ja, natürlich.
1: Gut, dann bin ich ja beruhigt, Emily Haber. Dankeschön für den Besuch hier im Wirtschaft und Kultur.
0: Danke für die Einladung.
1: Die Autorin Anne Berest ist in der Lesart und es geht um ihren neuen Roman Vatertage, in dem uns die Autorin mit in die Bretagne nimmt. Ja, vielleicht auch ein Reiseziel von Emily Haber. Ich danke fürs Zuhören und wünsche noch viel Vergnügen.

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6: Mit Prokhorin Choing. Ukraines Präsident Selenskyj schlägt Kreml-Chef Putin ein persönliches Treffen vor. An der Pflegereform von Gesundheitsministerin Warken gibt es immer mehr Kritik. Und die Staatsanwaltschaft lässt die Anklage gegen den Budapester Bürgermeister wegen der Pride Parade fallen. Ein persönliches Treffen für Friedensgespräche, das hat der ukrainische Präsident Selenskyj dem russischen Staatschef Putin vorgeschlagen. Im ersten Schritt sollte es nach seinen Worten eine Waffenruhe geben entlang der jetzigen Frontlinie. Florian Kellermann.
7: Der ukrainische Präsident formulierte seinen Brief, zumindest rhetorisch, aus einer Position der Stärke heraus. Er erinnerte daran, dass vor wenigen Tagen ukrainische Langstreckendrohnen bei St. Petersburg einschlugen. Sie wissen gut, dass dies nicht die Grenze unserer Möglichkeiten ist, drohte Selenskyj Putin. Der Krieg bringe Russland zunehmend negative Folgen, erklärte Selenskyj.
6: Das katholische Hilfswerk Miserior sieht wieder ein steigendes Interesse für die Klimapolitik. Grund sind nach Aussage von Klimaexpertin Wörner die Folgen des Iran-Krieges. Demnach haben die Preisschocks zwar teilweise dramatische Auswirkungen, sie geben laut Wörner aber der Energiewende neuen Auftrieb. Sie blickt dabei auch auf die neuen Verhandlungen ab Montag in Bonn. Damit wird die nächste Weltklimakonferenz vorbereitet, die im November im türkischen Antalya stattfindet. Laut Miserior hatte es zuletzt Fortschritte bei dem Treffen in Kolumbien gegeben. Dort drängten Staaten auf mehr Tempo beim Ausstieg aus der klimaschädlichen fossilen Energie. Unionsfraktionschef Spahn hat Bundesgesundheitsministerin Warken in Schutz genommen im Zusammenhang mit ihren Reformplänen zur Pflegeversicherung. Nach seinen Worten macht die Ministerin einen schweren, aber notwendigen Schritt. Niemand kürze gerne Leistungen, sagte er im ARD-Fernsehen, aber die Pflegeversicherung sei schlicht und ergreifend pleite. Dem widerspricht der Gesundheitsökonom Rotgang. Er sagte im Deutschlandfunk, dass die Pflegeversicherung zwar Defizite macht, unter den aktuellen Bedingungen. Das heißt aber nicht, dass sie pleite sei.
8: Man kann die Bedingungen ändern. Man kann jederzeit mehr Geld ins System reinstecken. Und im internationalen Vergleich muss man sagen, ist Deutschland nicht wirklich teuer. Es gibt viele Länder, die geben einen höheren Anteil öffentlicher Ausgaben in das Pflegesicherungssystem rein. Es ist nicht die Frage, wie viel Geld da ist, sondern wie viel Geld wir bereit sind, da reinzustecken.
6: Der Gesundheitsökonom Heinz Rotgang. Deutschland und Mexiko wollen enger kooperieren im Kampf gegen die organisierte Kriminalität und Drogenkartelle. Diese arbeiten nach den Worten des CDU-Politikers sehr effektiv zusammen über Kontinente hinweg. Das führt dazu, dass immer wieder große Drogenmengen in Europa ankommen. Wadephul ist zusammen mit Vertretern mehrerer Bundesministerien in Mexiko. Er traf sich dort auch mit seinem Kollegen Velasco. Mexiko ist Deutschlands wichtigster Handelspartner in Lateinamerika. Heute trifft Wadephul noch Vertreter der insgesamt 2000 deutschen Unternehmen im Land. Außerdem besucht er das Goethe-Institut, das dort sein 60-jähriges Jubiläum feiert. Bundeskanzler Merz ist heute in Montenegro. Dort findet der EU-Westbalkan-Gipfel statt. Dabei geht es um die Beitrittsverhandlungen und eine neue deutsch-französische Initiative für einen schnelleren Prozess für die Länder des Westbalkans. Die warten teilweise schon seit Jahrzehnten auf einen EU-Beitritt. Georg Schwarte.
9: Außenminister Wadefuhl, der erst Ende letzten Jahres alle Westbalkanländer bereist hatte, warnt weiter nachdrücklich davor, dass der Einfluss Russlands und Chinas im Westbalkan wachse. Das könne nicht im europäischen Interesse sein. Umstrittenes Thema auf dem Westbalkan-Gipfel heute dürfte auch der jüngste Vorschlag von Bundeskanzler Merz sein, der Ukraine eine Art Sonderstatus auf dem Weg in die EU zu gewähren, um die Aufnahme des von Russland angegriffenen Landes zu beschleunigen.
6: Weil er im vergangenen Jahr die Pride Parade in Budapest trotz eines Verbotes stattfinden ließ, sollte Bürgermeister Gergely Karácsony angeklagt werden. Das ist nun vom Tisch. Laut der ungarischen Staatsanwaltschaft gibt es keinen Straftatbestand mehr nach einem Urteil des Europäischen Gerichtshofs im April. Auch die Anklage gegen den Organisator der Parade wurde fallen gelassen. Die Regierung unter dem damaligen rechtspopulistischen Ministerpräsidenten Viktor Orban hatte die Demonstration verboten mit Verweis auf ein Anti-LGBTQ-Gesetz aus 2021. Trotzdem hatte der Grünen-Politiker Karácsony die Pride Parade stattfinden lassen.
5: Das Wetter.
6: Es ist wechselhaft mit Sonne, Wolken und einzelnen Schauern. Vor allem im Norden und Nordwesten sowie im östlichen Mittelgebirge kann es kurze Gewitter geben. Die Höchstwerte liegen bei 18 bis 22 Grad. An der Küste bleibt es kühler.
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10: L'extrême droite française essaye de nous faire croire.
11: Seit einigen Jahren versucht die Rechte, die Franzosen glauben zu machen, die Zeiten seien vorbei, sie hätten sich verändert. Aber das ist natürlich ein Trugschluss, das ist Augenwischerei. Wir sollen nicht vergessen, ich schreibe für eine kommende Generation, also Menschen, die zu Beginn des 21. Jahrhunderts geboren würden und denen man Glauben machen möchte und die auch glauben könnten, dass die extreme Rechte nicht gefährlich ist.
12: Das sagt die französische Schriftstellerin, die Bestseller-Autorin Anne Berest. Ich habe mit ihr gesprochen über ihren neuen Roman Vatertage. Das ist ein Buch über ihren Vater und seine Vorfahren. Und es ist ein Buch über die französische Geschichte im 20. Jahrhundert. Zu der gehört eben auch der französische Rechtsextremismus. Das Gespräch mit Anne Berest, das hören Sie gleich hier im Deutschlandfunk Kultur. Seien Sie herzlich willkommen. Und das hier ist die Hamburger Band Pool mit ihrem neuen Song Spaceman.

0: Die französische Schauspielerin, Regisseurin und Bestsellerautorin Anne Bress, die hat 2021 einen sehr viel gelesenen Roman veröffentlicht. Die Postkarte heißt dieses Buch über die jüdisch-französische Familie ihrer Mutter. Fast alle aus dieser Familie wurden in deutschen Konzentrationslagern ermordet. Dieses Buch war auf der Shortlist für alle großen Literaturpreise in Frankreich und seit dem Erscheinen vor 5 Jahren steht es dort auf der Bestsellerliste. Und jetzt hat Anne Bress ein Buch über die väterliche Seite ihrer Familie veröffentlicht. Darüber habe ich mit ihr gesprochen. Und zuerst wollte ich wissen, wie kam es denn, dass Sie nach 2 Büchern ja inzwischen schon über die Familie Ihrer Mutter, über die Vorfahren Ihres Vaters und über Ihren Vater schreiben wollten?
1: Alors j'avais un projet au départ depuis le premier livre sur ma mère qui est un projet qui va prendre beaucoup de livres peut-être 10 livres en tout.
2: Also seit dem ersten Roman, den ich veröffentlicht habe, hatte ich das Projekt, eine Serie von 10 Romanen zu verfassen. Jedes Buch sollte der Familie und dem Stammbaum der Familie gewidmet werden. Das heißt, es geht in dem Roman um die Übertragung innerhalb einer Familie. Ich habe 2 Bücher über die Linie meiner Mutter veröffentlicht. Es lag also nahe, dass ich mich der Geschichte oder der Familie meines Vaters widme, wenngleich es Fälle gab, und die erklären sich im Roman selber, die das ganze Projekt und dieses Vorhaben etwas vorangetrieben und beschleunigt haben.
0: Ich habe jetzt Ihren Roman so gelesen, Sie erzählen ja von verschiedenen Männern in der väterlichen Traditionslinie, aber es gibt eine Frage, die ich so als Zentrum Ihres Romans verstanden habe, nämlich die Frage, warum das Verhältnis zwischen Ihnen und Ihrem Vater so distanziert war, dass Sie ja auch Zärtlichkeit, einen liebevollen Austausch miteinander nicht gefunden haben, als Sie erwachsen waren. War das auch für Sie die ganz zentrale Frage, diese nach dieser Distanz zwischen Ihnen und Ihrem Vater?
1: Quand on écrit un livre, il y a des questions secrètes.
2: Also wenn man ein Buch zu schreiben beginnt, dann hat man natürlich immer auch mit Geheimnissen zu tun, die man nach und nach enthüllen muss. Am Anfang ja, war das ganz anders, was ich im Kopf hatte, aber es strömen einfach Gedanken ein, es bricht auch etwas hervor. Am Anfang war da die Linie meines Vaters und die Linie der Söhne, die sich über mehrere Generationen einfach hinzieht. Was passiert, wenn es dann keinen Sohn mehr gibt, wenn nur noch Töchter geboren werden. Ich habe 2 Schwestern und mein Verhältnis zu meinem Vater ist ein anderes als das, was meine Schwestern zu ihm hatten. Warum es so schwierig war, ja, das ist eine zentrale Frage. Er liebte mich zweifelsohne, daran ist nicht zu rütteln. Das ist eine Gefühlssicherheit, aber er wusste nicht, diese Liebe auszudrücken. Er hatte keine Worte dafür und über die Jahre verstetigt sich dann so etwas. Was fehlt einfach? Das ist ein bisschen so wie zwischen Menschen, die sich streiten und irgendwann nicht mehr wissen, was überhaupt der Gegenstand des Streites und der langsamen Entfremdung war.
1: C'est comme si des gens étaient fâchés sans qu'ils sachent quel est le sujet de la dispute.
0: Dann lassen Sie uns bitte hineinschauen in Ihre Vater-, Großvater-, Urgroßvater-Geschichte. Was gleich auffällt, was den 3 Männern gemeinsam ist, sie hatten alle eine große Leidenschaft, sowas wie ein Lebensthema oder eine Sache, für die sie gebrannt haben. Das waren ganz unterschiedliche Dinge. Bei ihrem Urgroßvater Eugène war das ein ganz starkes Engagement für einen Zusammenschluss der Bauern in seiner Herkunftsregion in der Bretagne. Das war eine Genossenschaft, die er mitgegründet hat. Durch die Genossenschaft konnten sich die Bauern dann besser zur Wehr setzen gegen den Preisdruck der Großhändler in Paris vor allem, sich etwas bessere Lebensbedingungen verschaffen. Was würden Sie denken, was hat Ihren Urgroßvater dazu gebracht, sich auf diese Weise einzusetzen, auch für andere? 1909 hat er damit begonnen.
1: C'est une question intéressante, c'est-à-dire qu'elle revient à poser la question du caractère des êtres.
2: Das ist eine interessante Frage. Sie berührt den Charakter von menschlichen Wesen. Ist der Charakter generös, politisch, abenteuerlich, religiös oder altruistisch gestimmt? Was von diesen Charakterzügen trägt man von jeher in sich? Wird man damit geboren oder sind sie etwas, was man erwirbt? Das sind Fragen, die ich zu ergründen versuche. Und was meinen Vater betrifft, so war das sehr auffällig, dass ich da mit 3 Generationen politisch sehr engagierten Männern konfrontiert war. Das hat mich wirklich absolut frappiert. Und was für Auslöser gab es? Also die Frage, interessiert mich, ob es einen inneren Antriebsgrund gab oder gibt es äußerliche Komponenten, die das Engagement in Gang
1: gesetzt haben.
0: Und was haben Sie da gefunden? Gab es sowas wie einen inneren Antrieb dazu bei Ihrem Großvater, Ihrem Urgroßvater, Ihrem Vater?
1: Je dirais les deux. Il y a une part du caractère, évidemment.
2: Ich würde sagen, es trifft beides. Es ist natürlich ganz stark eine Charaktersache, aber ich habe schon beobachtet, dass es so etwas wie ein repetitives Schema gibt, wenn man sich Stammbäume anschaut. Also da kommt es einfach zu Wiederholung. Etwas wird augenfällig. Es gibt Strukturen und die ergeben ein Schema. In der Vaterlinie war es absolut augenfällig, dass ich da mit politisch engagierten Männern zu tun habe. Aber es kann eben auch was anderes sein, wenn man in andere Linien schaut. Es kann ein bestimmtes Datum sein, um das herum sich etwas ereignet. Es kann ein bestimmtes Alter sein, in dem die Menschen aufbrechen. Es kann überhaupt Brüche, Abbrüche geben und die großen Aufbrüche in etwas Neues.
1: Des ruptures, par exemple, ou des grands départs. C'est ça qui me passionne.
0: Und wenn wir auf das andere große Thema schauen, das Verhältnis der Generation zueinander, was Sie sehr stark machen beim Erzählen von Ihrem Urgroßvater, das ist die ganz tiefe Liebe, die er hatte zu seinem Sohn. Die hießen beide Eugène, also Eugène Senior, Junior könnte man sagen. Und das war eine tiefe Liebe dieses Urgroßvaters zu seinem Sohn, die aber auch etwas, so habe ich es verstanden, Besitzergreifendes hatte. Denn ihr Urgroßvater wollte unbedingt, dass sein Sohn sein Nachfolger wird, auch in dieser Bauerngenossenschaft. Also dass der Sohn, könnte man vielleicht auch sagen, sowas wird wie eine jüngere Version von ihm selbst, vom Vater. Oder wie haben Sie das gesehen bei diesen beiden?
1: Tout à fait. Et ce qui m'a intéressé dans cette famille.
2: Absolut. Ich würde sagen, alle Väter sehnen sich danach. Sie wollen, dass die Söhne ihnen ähneln, dass sie ähnliche Entscheidungen treffen. Aber in meiner Familie gab es eben diese Abzweigung. Wenn man im Bild des Stammbaums bleibt, dann gabelt sich etwas ab. Jemand nimmt einen anderen Weg. Sie haben gewissermaßen das Programm nicht erfüllt. Eugène Fils, er wollte keine Kooperative leiten. Er wollte sie nicht übernehmen. Sein Sohn sollte Literatur studieren, in der Bretagne bleiben. Er hat sich für einen anderen Weg entschieden. Ich habe ein anderes Leben begonnen. Ich führe ein anderes Leben als das, was mein Vater sich für mich erträumt hat. Und das betrifft jede Generation. Das sind doch Dinge, die sich überall wiederholen. Und ich wollte vom Kummer erzählen, den Väter empfinden, wenn sie langsam begreifen, dass ihre Söhne eigene Wege geben, dass sie sich anders entwickeln, dass sie andere Personen sind als sie selbst.
1: Mais au fond, chaque génération reproduit le schéma de la précédente.
0: Und gleich hören Sie den zweiten Teil meines Gesprächs mit Anne Bress. Dann reden wir auch über Ihren Blick auf die Geschichte, auch auf die Geschichte des französischen Rechtsextremismus. Und darüber reden wir nach einem Stück des Pariser Chanson-Stars Sass. De Couleur Vive heißt das Stück. Musik.

0: Der neue Roman Vatertage von Anne Berès, das ist auch eine Geschichte des 20. Jahrhunderts in Frankreich. Darüber habe ich mit Anne Berès gesprochen und über den eigentümlichen Mix aus Vergangenheit und Gegenwart, mit dem sie erzählt in diesem Roman. Sie folgt der Geschichte ihrer Familie vom Beginn des 20. Jahrhunderts bis in unsere Gegenwart. Aber in diese Erzählung von der Geschichte, da blendet sie immer wieder hinüber zur Gegenwart, zu ihr selbst als Erzählerin des Buches. Anne Berès, warum haben Sie den Roman in diesem Mix der Zeiten angelegt?
1: Je l'avais aussi conçu de cette façon dans la carte postale et c'est aussi une double chronologie dans le livre précédent.
2: Ich habe ihn so auch schon in meinem Roman Die Postkarte angelegt. Es gibt immer eine doppelte Chronologie. Zeit ist für mich kein Pfeil, der von links nach rechts schießt, sondern Zeit empfinde ich vertikal. Das heißt, in meiner Gegenwart, die, in der ich stecke, die ich erlebe, mischen sich die Epochen. Die Vergangenheit lebt gewissermaßen in mir weiter, in mir mit, genauso meine Vorfahren. Beziehungen erlebe ich als etwas, was die Vergangenheit immer mit der Gegenwart mischt und zusammenbringt. Ich bin jemand, der sich für die Geschichte, die große Geschichte, leidenschaftlich interessiert und begeistert. Mich interessieren die großen Ereignisse des 20. Jahrhunderts und die Frage, wie leben sie in uns weiter, welches Echo finden sie in unserem Leben.
1: Pour essayer de comprendre comment ils continuent de vivre en moi, en nous.
0: Und noch eine Formfrage. Sie erzählen jetzt nicht in so einem breiten, epischen Strom von diesen langen Zeiten, durch die Sie ja wandern, sondern in ganz kurzen Kapiteln. Das sind manchmal nur zwei Seiten, also wirklich ganz knapp. Das sind wie so Schlaglichter, die aufleuchten und dann gleich wieder vom nächsten Schlaglicht abgelöst werden. Wie sind Sie zu dieser Form gekommen?
1: Je n'écris pas tout de suite dans cette Form. J'écris des chapitres beaucoup plus longs.
2: Na, ich schreibe nicht gleich so in diesen kurzen Kapiteln. Sie sind oft 2-3 Mal länger. Schreiben ist natürlich eine Herausforderung, aber die viel größere Arbeit besteht darin, das, was ich schreibe, das Manuskript zu kürzen. Mein Ziel ist es schon, so etwas wie einen Page-Turner zu produzieren. Ich möchte, dass die Leser und Leserinnen nicht aufhören können. Ich wende mich explizit an eine junge Generation. Ich denke an die jungen Menschen, wenn ich schreibe. Ich richte mich immer an sie, weil ich ihnen Geschichte vermitteln möchte. Das ist mir ein tiefes Anliegen. Ja, und ich möchte sie an der Leine halten. Sie sollen einfach dabei bleiben.
1: Véritablement les attraper pour qu'ils restent avec nous dans la lecture.
0: Und Sie denken, dass diese kürzere Form für die jüngere Generation heute die besser konsumierbare ist, die sie besser bei der Stange hält?
1: En tout cas, je le constate. Et je vois que mes livres, en tout cas en France,
2: ja, doch, das fällt mir schon auf, dass junge Leute danach greifen. Meine Bücher werden in Frankreich vor allen Dingen von etwa 20-Jährigen ganz stark gelesen. Die kaufen sie. Für mich ist diese Generation der um die 20-Jährigen ein bisschen verloren. Das ist nicht so einfach, sie an die Literatur zu führen, aber meine Bücher sind tatsächlich Schullektüre. Sie werden an den Gymnasien gelesen. Sie sind auch Stoff an den Literaturklassen in Universitäten. Ich denke schon, dass die kurze Form gefällt.
0: Ich muss sagen, dass ich Ihren Roman sehr bewegend und sehr interessant fand auf dieser persönlichen Ebene, auf der Familienebene, gerade weil Sie so offen erzählen. Gerade auch, wir haben darüber gesprochen, von der schwierigen Beziehung zu Ihrem Vater. Ich fand aber genauso interessant die historische Ebene des Buches. Zum Beispiel, wenn Sie erzählen, dass bei der deutschen Besatzungspolitik in Paris ab 1940, dass da auch Gruppen von französischen, ja, Faschisten eine Rolle gespielt haben. Oder auch, wenn es in Ihrem Buch um 1968 in Paris geht und auch da um rechtsextreme Schlägertrupps, die da gegen die protestierenden Studenten und auch gegen Schüler vorgehen. Und ich habe mich gefragt, wenn Sie von diesen extrem rechten Gruppen in der französischen Geschichte erzählen, welche Rolle spielt da die französische Gegenwart für Sie?
1: Pour moi, c'était très important de rappeler que l'extrême droite, que l'histoire de l'extrême droite
2: Für mich ist es wirklich sehr wichtig, an die extreme Rechte und ihre Geschichte zu erinnern. Eine Geschichte, die in Hass und Gewalt ihren Ursprung hat, tief verankert ist darin. Seit einigen Jahren versucht die Rechte, die Franzosen glauben zu machen, die Zeiten seien vorbei, sie hätten sich verändert. Aber das ist natürlich ein Trugschluss, das ist Augenwischerei. Die französische Rechte trägt in meinen Augen so etwas wie eine falsche Maske, die sie sich anpasst. Wer sie waren, wer sie unter der deutschen Besatzung im Zweiten Weltkrieg waren, wer sie waren, als die 68er Studenten auf die Straße gegangen sind, das ist für mich wichtig. Es ist eine ungeheuerliche Gewalt gewesen, mit der sie alles Fremde niedergeknüppelt haben, mit der sie auf Algerien eingeschlagen haben und eben die linken Studenten. Wir sollen nicht vergessen, ich schreibe für eine kommende Generation, also Menschen, die zu Beginn des 21. Jahrhunderts geboren würden und denen man glauben machen möchte und die auch glauben könnten, dass die extreme Rechte nicht gefährlich ist.
1: Au 21e siècle et qui peut penser que l'extrême droite n'est pas dangereuse.
0: An Brest, Sie haben sich vor kurzem selbst sehr engagiert gegen die Einflussnahme des französischen Milliardärs Vincent Bolloré auf den Verlag Grasset. Dieser Verlag, der gehört Vincent Bolloré und er versucht, seine teils rechtsextremen oder auch sehr konservativen Botschaften zu verbreiten über seine Medienhäuser, eben auch über diesen Verlag. Warum war Ihnen das so wichtig, diesen Protest mit auf den Weg zu bringen? Dem haben sich ja mehr als 250 Autorinnen und Autoren des Grasset Verlags angeschlossen.
1: Dans mes livres, je parle de ce que j'appelle la mémoire cellulaire.
2: In meinem Buch ist auch von so etwas wie dem Zellgedächtnis die Rede. Ich spreche von einem Gedächtnis der Traumata, von einem Gedächtnis der Katastrophen, die das Leben von Menschen erschüttern. Vincent Bolloré hat einen Verlagschef entlassen, der von den Autoren hochgeschätzt wurde und er hat ihn ersetzt durch einen Direktor, der bereits verurteilt worden ist für rassistische Aussagen. Wir Autoren und Autorinnen haben uns aufgelehnt, ohne groß nachzudenken. Das war eine sehr emotionale und auch spontane Reaktion. Wir wussten und haben genau gespürt, es geschieht etwas, das sehr gefährlich ist, wenn hier jemand ein Monopol baut. Vincent Bolloré gehören nicht nur Verlagshäuser, er besitzt auch die Vertriebsquellen, die Vertriebswege, er besitzt Kioske und Zeitungshäuser. Er kann also eine Ideologie verbreiten. Und das läuft dem Geist von Grasset zuwider. Und deshalb wehren wir uns unbedingt. Und es ist wichtig, auf diese Gefahr der Konzentration von Medienmacht hinzuweisen, ein Jahr vor den Präsidentschaftswahlen.
1: Pour dénoncer le danger qui arrive à un an des élections présidentielles françaises.
0: Das war ziemlich einmalig, dass sich so viele Autorinnen und Autoren für so einen Protest zusammengeschlossen haben in Frankreich. Haben Sie den Eindruck, dass das auch Wirkung gezeigt hat?
1: C'est une chose historique qui est arrivée.
2: Ja, ich würde sagen, das hat eine historische Dimension. So etwas hat es zuvor nie gegeben. Wir sind alle sehr unterschiedlich. Wir sind unterschiedlicher Meinung. Wir kommen aus verschiedenen Milieus. Unsere politischen Überzeugungen divergieren auch. Ja, es ist einzigartig und es zeigt Konsequenzen. Wir sind eine so große Zahl und wir richten uns natürlich auch an hunderttausende Leser und Leserinnen. Nie zuvor hat es so etwas gegeben. Und Vincent Bolloré selbst hat sich zum ersten Mal genötigt gesehen, in der Zeitung zu erklären, warum er diesen Schritt veranlasst hat. Natürlich hat er sich in seinem eigenen Blatt geäußert. Also unsere Aktion, würde ich sagen, ist der Anfang von einer sehr wichtigen Bewegung.
1: Donc c'est bien la preuve, puisque c'est la première fois qu'il a parlé, que notre action est le début d'un mouvement très important.
0: Und man könnte auch sagen, Sie haben uns ja vorhin erzählt von dem politischen Engagement Ihres Urgroßvaters, Ihres Großvaters, Ihres Vaters, dass Sie mit diesem Engagement dieser väterlichen Linie selbst wieder nahe sind an Brest. Vatertage heißt der neue Roman von Anne Brest. Der wurde übersetzt von Amélie Thoma und von Michaela Messner. Im Berlin Verlag ist das Buch erschienen mit 450 Seiten. 25 Euro ist der Preis. Und ich danke Ihnen, Anne Brest, ganz, ganz herzlich für das Gespräch hier im Deutschlandfunk Kultur.
1: Dankeschön.
0: Und vielen Dank an Sigrid Brinkmann. Sie hat unser Gespräch hier übersetzt.

0: Das ist der Song Sunny Afternoon, aber nicht der von den Kings aus dem Jahr 1966, sondern der Sunny Afternoon Song des niederländischen Musikers Benny Sings aus dem Jahr 2020.
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2: Naja, der globale Wirtschaftsthriller, der ist ja längst da. Genau so ist Cum-Ex in den Medien in den vergangenen Jahren immer wieder erzählt worden. Aber Oliver Bottini setzt jetzt ganz anders an. Kleiner, konkreter, auch konkret tragischer. Said Ben-Nur ist ein junger Mann, der aus Syrien stammt und der, weil er ein Talent für Zahlen hat, von zwei Freunden überredet wird, in Frankfurt in den Dividendenhandel einzusteigen. Doch dann begeht Said unter rätselhaften Umständen Selbstmord und seine Frau Vera, die Polizistin ist, will mehr über seinen Tod wissen und muss erfahren, dass ihr Mann eben im großen Stil in illegale Finanzgeschäfte verwickelt ist. Stichwort Cum-Ex. Der eine von Saids Freunden kommt bei einem Autounfall ums Leben. Der andere ist auf der Flucht vor der italienischen Mafia. Das ist, wenn man so will, der richtige Krimi in die Summe aller Dinge. Der Krimi-Krimi. Ein Investor versucht offenbar Spuren zu verwischen, als Cum-Ex endlich auch in Deutschland strafrechtlich verfolgt wird. Aber Oliver Bottini ist ja gerade der Meister der leisen Töne und er interessiert sich viel mehr für die Psychologie der Selbsttäuschung, die sich mit dieser Art von illegalen Geschäften verbindet. Für Said zum Beispiel, der aus krass prekären Verhältnissen kommt, braucht es jetzt gar nicht mehr als so Formulierungen wie Gesetzeslücke oder juristischer Graubereich, um sich davon zu überzeugen, dass er eigentlich auf der richtigen Seite steht. Und bei seinen Freunden ist es eher so, dass sie den millionenschweren Steuerbetrug wie so ein kindliches Spiel betreiben, bei dem der Reiz ist, sich halt nicht erwischen zu lassen und es gern auch immer wieder neu zu probieren. Ein Verbrechen zur Normalität erklären, das funktioniert in diesem Krimi auf allen Ebenen. Und eine der eindrücklichsten Episoden ist für mich, als der engagierte Bürgermeister einer Kleinstadt, also so ein richtig guter Typ, den Aufsichtsrat der örtlichen Sparkasse dafür gewinnt, bei einem Cum-Ex-Geschäft mitzumachen, um mit der Gewinnbeteiligung eine Bibliothek und eine Sporthalle für seine Stadt zu bauen. Keine Gegenstimmen natürlich. Für mich liest sich das an diesen Stellen ein bisschen so, als hätte Balzac einen Roman über den Finanzkapitalismus im 21. Jahrhundert geschrieben. Oliver Bottini zeigt, wie mit dem Geld aus dem Hochfrequenzhandel ein tödliches Gift ganz leise und ganz freundlich in die Gesellschaft einsickert und sie dann von innen zerstört. Die Summe aller Dinge, das ist definitiv der wichtigste Krimi des Jahres.
0: Die Summe aller Dinge von Oliver Bottini. Das Buch ist im Dumont Verlag erschienen und es steht auf Platz 1 unserer neuen Krimi-Bestenliste im Juni. Mein Kollege Kolja Mensing hat den Roman vorgestellt. Er ist Sprecher unserer Krimi-Besten-Jury. Und die komplette Liste, die steht ab sofort auf unserer Website deutschlandfunkkultur.de. Wenn Sie unsere Krimi-Bestenliste regelmäßig per Mail zugeschickt bekommen möchten, dann schreiben Sie uns einfach an krimi@deutschlandradio.de. Und das hier ist die Art-Rock-Band Roxy Music mit ihrem Hit Love is the Drug.

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1: Für Gerechtigkeit kämpfen, gegen die Mächtigen kämpfen und selbst wenn man selbst dabei drauf geht. So einen Kampf hat Heinrich von Kleist auf geniale Weise beschrieben in seiner Novelle Michael Kohlhaas. Die Leipziger Schriftstellerin und Essayistin Heike Geißler, die hat diese Kohlhaas-Geschichte jetzt in unsere Gegenwart geholt, in ihrem Roman Michaela Kohlhaas. Die Kritikerin Maike Albart hat dieses Buch für uns gelesen und ist hier im Studio. Hallo, seien Sie willkommen.
2: Hallo.
1: Wie finden Sie denn erstmal grundsätzlich diese Idee, ein weiblicher Kohlhaas in unserer Gegenwart?
2: Die finde ich schon bestechend. Ja. Ich war erst einmal ganz begeistert und es ist gleich durch den Titel markiert. Man ist vorbereitet und ich war vor allem sehr neugierig, wie sich diese weibliche Form der Rache ausformulieren würde. Denn man hat ja immer diesen Mann, der schäumt vor Augen. Und darauf war ich sehr gespannt, wie sie das hinbekommt.
1: Ja, der wütende Pferdehändler bei Heinrich von Kleist. Genau. Und jetzt Michaela Kohlhaas handelt wahrscheinlich nicht mit Pferden. Was ist das für eine Frau?
2: Es gibt immerhin einen Planwagen später. Also das ist so eine kleine Reminiszenz vermutlich an Michael Kohlhaas, an den Rosshändler. Diese Michaela Kohlhaas ist erst einmal ein bisschen langweilig. Eigentlich so eine durchschnittliche städtische Angestellte, eine ganz brave Bürgerin, die auf dem Friedhof arbeitet und da auch ihren ganzen Ehrgeiz hineinzulegen scheint und die dann auf einmal diese Bereitwilligkeit bei allen Dingen mitzumachen nach und nach aufkündigt. Und wir bekommen es auch mit einer Ich-Erzählerin zu tun. Diese Michaela Kohlhaas ist so ein bisschen wunderlich und diese Ich-Erzählerin findet genau das faszinierend, dass da jemand auf einem Friedhof arbeitet und alle möglichen Pläne schmiedet für den Friedhof und auch die anderen Angestellten. Also das geht alles so ein bisschen ins Bizarre. Aber eigentlich ist diese Michaela Kohlhaas natürlich auch eine allegorische Figur. Sie ist nicht so ein fäusteschwingender Rechtsverteidiger, denn Michael Kohlhaas schöpft ja auch alles aus, was es an Möglichkeiten des Rechtes gibt. Und das tut sie nicht, sondern sie ist jemand, der sich dann plötzlich widersetzt und eigentlich aus allem rauszieht und in einen Konflikt geht.
1: Und was ist eigentlich hier der Konflikt, das Unrecht, was alles in Gang setzt bei Michael Kohlhaas? Der muss ja Zölle zahlen unberechtigterweise, dann werden zwei seiner Pferde zugrunde gerichtet, ein Knecht von ihm wird misshandelt und dagegen setzt er sich zur Wehr. Was ist es jetzt bei Michaela Kohlhaas?
2: Ja, bei Michael Kohlhaas stirbt ja dann auch noch die Frau, also es ist alles ganz dramatisch und grauenhaft und das ist bei Michaela Kohlhaas eigentlich nicht so. Sie hat an sich keinen Grund, sich so zu beklagen, aber es kommt zu einem Konflikt, zu einem kleinen Scharmützel, das aber auch nicht zu vergleichen ist mit dem Unrecht, das Michael Kohlhaas widerfährt. Bei ihr ist es so, dass sie auch einen Herrn von Tronka, also es ist derselbe Name wie in der Vorlage, trifft. Das ist ein Immobilienhai, also so einer der Bösewichter, wie wir sie im Spätkapitalismus kennenlernen. Und der ist auf einmal der Eigentümer eines Plattenbaus, in dem sich auch eine Kneipe befindet, in die Michaela Kohlhaas immer gerne gegangen ist. Und die gehört ihm plötzlich und sie wird auf einmal wütend auf ihn, auf diesen ganzen Gestus, auf diese merkwürdige, glamouröse Art und Weise, wie dann auch diese Kneipe ausgekleidet ist. Also es ist so eine Grundwut gegen die Verhältnisse im Spätkapitalismus. Dagegen wehrt sie sich. Und dagegen beginnt sie auch zu kämpfen, aber sie ist allein auf weiter Flur und wird dann eigentlich zum Outcast, stinkt, ist in jeder Form nicht mehr gesellschaftsfähig und nimmt das ganz bewusst in Kauf, obwohl es so zwei kleine Situationen gibt, in denen sie auch noch Anschluss finden könnte. Und die Ich-Erzählerin, die hält ihr die ganze Zeit die Treue.
1: Das ist ja dann ganz anders als bei Kleist, ne? Sowohl die Form des Unrechts als auch dieser ja eher passive Widerstand, so wie Sie das jetzt schildern. Wie ist das? Sind dann immer wieder, Sie haben den Planwagen erwähnt, so Bezüge zu Kleist eingebaut oder geht die Erzählung ganz davon weg?
2: Sie hat sich eigentlich an dieser Konstellation vor allem bedient und es ist durchaus schon auch ein aktiver Widerstand. Das wäre auch ein Echo von Michael Kohlhaas, weil sie versucht zu demonstrieren. Aber es ist so etwas ganz Grundsätzliches. Also sie ist gegen den Staat an und für sich. Und dann bekommt sie noch einmal von der Ich-Erzählerin die Möglichkeit, in die Datsche zu ziehen. Und da, das ist dann fast so etwas wie eine ganz grundsätzliche Kritik von Heike Geißler an den Verhältnissen heute, braut sich etwas zusammen, weil alle anderen Datschenbesitzer sich gegen sie verbünden. Also da versucht sie eigentlich auf analytische Art und Weise diesen Mechanismen so ein bisschen auf die Spur zu kommen. Aber insgesamt hat sich bei mir schon so eine Art Ermüdung eingestellt, weil ich diese Michaela Kohlhaas als Figur, dadurch, dass sie so allegorisch gestaltet ist, nach und nach doch sehr nervtötend fand, denn die entwickelt sich ja nicht.
1: Das heißt, das Buch, diese Neuschreibung der Kohlhaas-Geschichte hat Sie nicht überzeugt?
2: Nein, ich muss sagen, dass ich Heike Geißler schätze für ihre Fähigkeit, die Verhältnisse an sich zu kritisieren. Das hat sie ja in Arbeiten getan, einem Essay. Dann hat sie es auch in Verzweiflung, das war ein Buch, das mir gut gefallen hat, ziemlich genau auseinandergenommen. Aber sie geht eigentlich immer wieder zurück auf diese selbe Denkfigur. Diese Ich-Erzählerin ist eine Frau, Nerven aufgerieben, die im Kulturmilieu irgendwie Geld verdienen will. Und das sind ganz ähnliche spätkapitalistische Verhältnisse, die sie versucht zu analysieren. Und da nudelt sie, finde ich, doch immer auf demselben Ton herum. Also es ist sehr brillant. Es ist eigentlich für Germanisten dann fast schon geschrieben, weil die natürlich Spaß an dieser Vorlage haben. Es gibt auch den Anfang, den ich eben sehr gut finde, und einzelne Momente. Aber sie hat ein Problem mit der Stofffindung, ist mein Eindruck. Davor drückt sie sich eigentlich und sie schreibt mehr oder weniger immer an demselben Buch. Das ist bei vielen Schriftstellern so, muss man ihr nicht unbedingt vorwerfen. Aber ich finde, sie hat so ein Problem, dass sie immer wieder diese Brillanz auch doch sehr genussvoll ausstellt und da etwas Narzisstisches entwickelt. Also sehr breit das darstellt, wie gut sie auch geschliffene Texte produzieren kann und da eigentlich nicht zu etwas Neuem vordringt und sich dadurch auch drückt vor tatsächlichen Konflikten.
1: Das neue Buch von Heike Geißler, Michaela Kohlhaas, im Surkamp Verlag ist das erschienen, mit 250 Seiten, 24 Euro ist der Preis. Vielen Dank an unsere Kritikerin Maike Albart.
2: Gerne.
1: Und dieser Song heißt Summer in the Woods, ein Vorgeschmack auf den Sommer in einem Song der Hamburger Musikerin Luisa.

0: Solidarität mit einer Buchhandlung, die wird heute Abend Moritz Rinke zeigen, der Schriftsteller und Theaterautor bei einer Solidaritätslesung im Bremer Kulturzentrum Schlachthof. Moritz Rinke will damit die Bremer Buchhandlung Golden Shop unterstützen. Das ist eine der drei Buchhandlungen, die Kulturstaatsminister Wolfram Weimer kürzlich ausgeschlossen hat vom Deutschen Buchhandlungspreis in diesem Jahr. Weimar hat das begründet mit verfassungsschutzrelevanten Erkenntnissen. Und ich kann jetzt mit Moritz Rinke sprechen. Hallo, ich grüße Sie, Herr Rinke.
1: Ja, guten Morgen.
0: Sie leben ja in Berlin, soweit ich weiß. Was motiviert Sie denn zu einer Solidaritätslesung, zu dieser Lesung in Bremen?
1: Also ich komme ja aus der Nähe, ich bin ja gebürtiger Wopsweder und Bremen verbindet mich nicht nur der Fußball und das Theater, sondern auch eine große Liebe dort zur Stadtkultur, und meine Lesungen in Bremen sind immer erfreulicherweise sehr, sehr gut besucht, und deshalb macht so eine Lesung in Bremen gerade auch Sinn, um ein bisschen bei diesen doch immensen Prozesskosten, die dieser Buchhandlung jetzt entstanden sind, im Zuge dieser verschiedenen Verfahren zu helfen.
0: Und kennen Sie den Buchladen auch, den Golden Shop?
1: Also ich muss gestehen, dass ich selbst dort noch nie war. Also mein Lesepublikum, würde ich mal sagen, rekrutiert sich auch nicht unbedingt aus diesem Buchladen. Trotzdem geht es auch nicht nur um den Buchladen heute Abend, sondern es geht auch um dieses Verfahren, was dort anhängig ist. Und das betrifft uns, glaube ich, alle. Also es gibt ja zwei Klagen. Die eine Klage ist eben der drei Buchhandlungen. Es sind ja drei betroffen, also nicht nur Bremen, sondern eben auch Göttingen und Berlin. Und die klagen ja gegen den Beauftragten der Bundesregierung für Kultur und Medien, dass er diese Informationen vom Verfassungsschutz in Köln gar nicht hätte anfragen dürfen. Mhm. Und umgekehrt gibt es ein zweites Verfahren, dass man eben in Köln klagt, dass diese Informationen in diesem sowieso sehr umstrittenen Haber-Verfahren, das offenbar auch rechtswidrig ist, gar nicht hätten weitergegeben werden dürfen. Also man klagt eigentlich gegen etwas, was einen Rechtsbruch darstellt. Und komischerweise befindet sich nicht die Bundesregierung auf dem Fuß des Gesetzes, sondern die Buchhandlung. Und dann geht es natürlich, und das betrifft eben auch mich und die Kultur, es kann nicht sein, dass staatliche Stellen entscheiden, welche Kunst und welche Buchhandlungen und welche kulturellen Einrichtungen als förderungswürdig gelten. Deshalb mache ich diese Lesung.
0: Und weil Sie gerade über die Klagen gesprochen haben, in dieser Woche ist ja bekannt geworden, dass der Kulturstaatsminister Weimar einen Gerichtsbeschluss akzeptiert, demzufolge er Betreiberin der Berliner Buchhandlung zur schwankenden Weltkugel nicht bezeichnen darf als politische Extremisten. Das hat das Verwaltungsgericht Berlin geurteilt und hat auch dazu gesagt, dass für die Bewertung als Extremisten keine belastbare Tatsachengrundlage existiere. Und das ist eben die Berliner Buchhandlung, die schwankende Weltkugel, die genau wie der Golden Shop in Bremen zu diesen drei vom Buchhandlungspreis ausgeschlossenen Läden gehört. Jetzt bei dieser Entwicklung noch, dass Wolfram Weimer jetzt diese Entscheidung akzeptiert hat. Was sagen Sie jetzt dazu?
1: Ja, das zeigt natürlich auch schon, das ist die erste Tendenz für die weiteren Verfahren. Es zeigt sich, dass der ganze Entscheidungsapparat, den Weimar dort in Bewegung gesetzt hat, auf sehr juristisch sehr wackeligen Füßen steht. Und er ist da jetzt offenbar eingeknickt, und vielleicht, was schön wäre, folgt ja auch noch eine Entschuldigung. Und das betrifft aber jetzt nicht diese Hauptverfahren gegen den Bundesverfassungsgericht in Köln und eben gegen den BKM selbst. Das sind eben die Prozesskosten, die da jetzt entstehen, weshalb ich auch lesen und helfen werde. Es ist einfach bedenkenswert, gerade mit Blick auf die weiteren Entwicklungen in diesem Lande, was Machtverhältnisse betrifft. Also muss ich nur vorstellen, wenn jetzt in anderen neuen Bundesländern eventuell die AfD an die Macht kommt, was das bedeuten könnte, wenn Kultur, Kunst plötzlich nach diesen seltsamen Verfahren bewertet werden, dann steht die Kunstfreiheit offenbar nicht mehr ausdrücklich im Grundgesetz. Und deshalb ist es, glaube ich, sehr, sehr wichtig, da jetzt auch wachsam zu sein und einzuklagen, dass Kulturförderung eben keine Gesinnungsprüfung ist, sondern mit gutem Recht haben unsere Grundväter des Grundgesetzes entschieden, nach 45 die Meinungsfreiheit, aber auch eben die Kunstfreiheit ins Gesetz zu schreiben. Und letztendlich geht es gerade beim Bremer Buchladen, glaube ich, um eine Zeile, die auf der Markise des Buchladens steht: Deutschland verrecke. Das hat man offenbar sehr wörtlich genommen.

0: Frage beim Verfassungsschutz, ne? Eben auch
1: genau,
0: für Kultureinrichtungen.
1: Genau, das ist eigentlich ein von einer Staatssekretärin im Bundesinnenministerium entwickeltes Verfahren, um den Staat quasi davor zu schützen, dass wir terroristische Gruppen mit Fördermitteln segnen. So, dass dieses Verfahren jetzt plötzlich auf Kultureinrichtungen angewendet wird, ist sehr fragwürdig. Und ich kann mir vorstellen, dass man dort auch sehr schnell entscheiden wird, dass diese auf Grundlage eines Rechtsbruchs stattgefunden hat.
0: Sie setzen sich jetzt für Solidarität ein mit der Bremer Buchhandlung, einmal durch Ihre Anwesenheit, aber auch natürlich mit den Texten, die Sie dort lesen werden. Was für Texte werden Sie denn heute lesen bei so einer Solidaritätslesung?
1: Ja, ich habe mir überlegt, dass ich vielleicht Texte lese, die so ein bisschen gegen die Ideologisierung anlesen. Also ich glaube, wir müssen mit unseren Ansichten und unseren politischen, oft zementierten Meinungen, die wir gerade in diesem Social-Media-Welten irgendwie mittlerweile verinnerlichen, irgendwie beweglicher bleiben. Und also ich lese einen Text über meine Auseinandersetzung mit einem AfD-Menschen, der ganz zufällig mir sehr nahe gekommen ist, weil er der Vater einer liebsten Kita-Freundin meiner Tochter ist.
0: Oha.
1: Und ich den jetzt immer auf Kindergeburtstagen treffe und wir uns über die AfD, Putin und Trump unterhalten und streiten und debattieren und sich die anderen Eltern immer weiter wegsetzen.
0: Mhm.
1: Und ich habe zum Ziel gesetzt, habe diesen Vater irgendwie bis zur nächsten Bundestagswahl von einer anderen Partei zu überzeugen. Ja, und dann Texte vielleicht ein über diesen seltsamen OPEC-Prozess, in dem Joschka Fischer aussagen musste und sich nicht mehr erinnern konnte, dass er mit einer RAF-Terroristin vor 30 Jahren in seiner WG in Frankfurt-Bornholm gefrühstückt hat. Also alles so Texte, die ein bisschen die Ideologien in Frage stellen.
0: Moritz Rinke liest heute Abend in Bremen, um sich für die Kunstfreiheit einzusetzen, bei einer Solidaritätslesung im Bremer Kulturzentrum Schlachthof zur Unterstützung für die Bremer Buchhandlung Golden Shop. Dann wünsche ich Ihnen eine gute Lesung in Bremen und vielen Dank für das Gespräch.
1: Sehr gerne.
0: Vor 200 Jahren ist der Komponist Karl Maria von Weber gestorben und um den wird's gehen in unserem Musikmagazin Tonart hier im Deutschlandfunk Kultur gleich nach 11 Uhr. Und das hier ist der britische Musiker David Gray zusammen mit der Sängerin Talia Ray bei dem Song Plus and Minus. 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
4: Mit Pocoing Choing. In Montenegro wird über einen schnelleren EU-Beitritt der Westbalkanländer gesprochen. Ukraines Präsident Selenskyj schlägt Kreml-Chef Putin ein persönliches Treffen vor. Und Kunstschaffende drohen der Biennale von Venedig mit rechtlichen Schritten. Bundeskanzler Merz ist heute beim EU-Westbalkan-Gipfel in Montenegro. Dabei geht es vor allem um die EU-Beitrittsverhandlungen mit den Ländern der Region. Die warten teilweise seit Jahrzehnten auf einen Beitritt. Deutschland und Frankreich wollen schnellere Verhandlungen und haben dazu ein Positionspapier erarbeitet. Darin sprechen sie sich für Integrationsschritte schon vor einer Vollmitgliedschaft aus. So sollen Anreize für Reformen geschaffen werden. Der UNO-Beauftragte für Bosnien und Herzegowina Schmidt ist für ein solches Vorgehen. Es geht nach seinen Worten im Deutschlandfunk grundsätzlich darum, die Menschen auf dem Westbalkan besser mitzunehmen.
5: Wir reden uns ein, dass wir alles ein Thema zwischen Regierungen. Das ist es gerade nicht. Sie können den Westbalkan nur dann gewinnen, wenn sie die Menschen gewinnen. Und da ist ehrlich gesagt kommunikativ die Europäische Union noch stark verbesserungsbedürftig.
4: Der UNO-Beauftragte für Bosnien und Herzegowina Christian Schmidt. Ein persönliches Treffen für Friedensgespräche, das hat der ukrainische Präsident Selenskyj dem russischen Staatschef Putin vorgeschlagen. Im ersten Schritt sollte es nach seinen Worten eine Waffenruhe geben entlang der jetzigen Frontlinie. Florian Kellermann.
6: Der ukrainische Präsident formulierte seinen Brief, zumindest rhetorisch, aus einer Position der Stärke heraus. Er erinnerte daran, dass vor wenigen Tagen ukrainische Langstreckendrohnen bei St. Petersburg einschlugen. Sie wissen gut, dass dies nicht die Grenze unserer Möglichkeiten ist, drohte Selenskyj Putin. Der Krieg bringe Russland zunehmend negative Folgen, erklärte Selenskyj.
4: Die US-Einwanderungsbehörde ICE schränkt die Meldepflicht für Todesfälle ein, die im Zusammenhang mit einer Festnahme stehen könnten. So müssen Menschen nicht mehr gemeldet werden, die innerhalb von 30 Tagen nach der Entlassung aus dem Gewahrsam sterben. Weiter registriert und untersucht werden sollen aber Todesfälle, die sich während der Haftzeit ereignen. Das Heimatschutzministerium bestätigte einen entsprechenden Bericht der Washington Post. Der damalige US-Präsident Biden hatte die Meldepflichten für ICE verschärft. Grund dafür war, dass Menschen nach der Entlassung über schwere gesundheitliche Probleme klagten. Unionsfraktionschef Spahn hat Bundesgesundheitsministerin Wagen in Schutz genommen im Zusammenhang mit den Reformplänen zur Pflegeversicherung. Nach seinen Worten macht die Ministerin einen schweren, aber notwendigen Schritt. Von anderen Seiten gibt es viel Kritik. Nicht nur Sozialverbände lehnen das Vorhaben ab, sondern auch Städtetag und Pflegerat. Jasper Ruppert.
7: Einen Schlag ins Gesicht der Kommunen nennt Städtetagspräsident Jung gegenüber der Funke Mediengruppe die Pläne zur Pflegereform von Bundesgesundheitsministerin Wagen. Der Entwurf müsse komplett vom Tisch. Kritisch äußerte sich auch Pflegeratspräsidentin Vogler gegenüber dem Redaktionsnetzwerk Deutschland. Im Mittelpunkt stünden nicht die Sicherung der pflegerischen Versorgung, sondern die kurzfristige Konsolidierung der Pflegeversicherung. Die Gewerkschaft Verdi warnt vor sozialem Sprengstoff.
4: Ölkonzerne in Deutschland haben im Mai einen Übergewinn von 702 Millionen Euro gemacht, so eine Analyse von Greenpeace. Demnach ist der durchschnittliche Spritpreis nach Einführung des bis Ende Juni befristeten Tankrabatts gesunken. Trotzdem verdient die Branche nach Darstellung der Umweltorganisation immer noch deutlich mehr als vor dem Iran-Krieg. Zusammen mit den Monaten März und April liegt der zusätzliche Gewinn der Analyse zufolge bei 2,4 Milliarden Euro. Greenpeace warf der Bundesregierung eine kopflose Steuerpolitik vor. Mit dem Tankrabatt würden Steuermilliarden mit der Gießkanne verteilt zugunsten der Ölkonzerne. Mehr als 100 Kunstschaffende drohen der Biennale von Venedig mit rechtlichen Schritten. Sie werfen den Veranstaltern vor, sie nicht von der nominierten Liste für die Besucherpreise gestrichen zu haben, obwohl sie mehrmals dazu aufgefordert wurden. Der Streit geht zurück auf den Rücktritt der fünfköpfigen Biennale-Jury Ende April wegen der Teilnahme Israels und Russlands. Die Veranstalter kündigten dann an, 2 Goldene Löwen zu vergeben, nicht durch die Jury, sondern durch eine öffentliche Abstimmung. Danach teilten fast 70 Künstler mit, nicht am Wettbewerb dabei sein zu wollen. Inzwischen sind es mehr als 100.
3: Das Wetter.
4: Es ist wechselhaft mit Sonne, Wolken und einzelnen Schauern. Vor allem im Norden und Nordwesten sowie im östlichen Mittelgebirge kann es kurze Gewitter geben. Die Höchstwerte liegen bei 18 bis 22 Grad. An der Küste bleibt es kühler.
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8: Seien Sie ganz herzlich willkommen. Wir erinnern gleich an Karl Maria von Weber, den Komponisten der Oper Der Freischütz. Er ist heute vor 200 Jahren verstorben.

0: Ewige Liebe, eine dunkle Wolfsschlucht und ein Pakt mit dem Teufel. Das ist der Stoff, aus dem die Oper Der Freischütz gemacht ist. Ein Werk, das heute als Prototyp der volkstümlichen deutsch-romantischen Oper gilt und Komponisten wie Richard Wagner ganz maßgeblich beeinflusste. Karl-Maria von Weber hat die Musik für diese Oper komponiert. Er wurde durch den Freischütz berühmt. Und heute jährt sich der Todestag Karl-Maria von Webers zum 200. Mal. Der Fernsehsender Arte erinnert an den freigeistigen Künstler mit einer neuen Dokumentation.
1: Also sicher war er ein rastloser Mensch insofern, was seine Arbeit betrifft. Also die Kunst und die Musik am Theater, das war halt sein Leben.
2: Webers Werk lässt uns einen Mann erkennen, der sehr sensibel ist, unglaublich aufmerksam für die innere Welt und für emotionale Nuancen.
3: Wenn jemand nun wirklich ein Herrscher im dämonischen Gebiet der Musik war, dann war es wirklich Weber. Vor Freud, also vor psychologischen Tiefenbohrungen, hat der musikalisch schon unglaublich tief gebohrt.
0: Der Freigeist Karl-Maria von Weber, das ist der neue Musikfilm, der ab heute in der Arte Mediathek zu sehen ist und Musikwissenschaftler, Musikerinnen und Musiker zu Wort kommen lässt. Heute vor 200 Jahren ist Karl-Maria von Weber verstorben. Ich möchte mit einem der beiden Filmemacher, Philipp Quiring, über den Film und über Karl-Maria von Weber sprechen. Schönen guten Tag.
4: Guten Tag.
0: Wenn es einen Herrscher im dämonischen Gebiet der Musik gab, dann war das wirklich Weber. Das hat Jörg Wiedmann hier eben zum Besten gegeben in dem Ausschnitt. Was meint er damit?
4: Ja, er spielt damit auf diese Schauerromantik an, für die Weber eben mit seinem Werk, mit seiner Musik und auch mit den Stoffen stand, mit denen er sich beschäftigt hat. Also Weber hat nicht nur die schöne Blumenromantik sozusagen bedient, alles war heile Welt, alles ist schön bunt und ausdrucksstark, sondern er hat vor allem auch die Natur als Metapher gewählt für tiefe innere Seelenzustände, für das Teuflische, für das Düstere. Und ja, das betrifft das im Prinzip.
0: Sie haben den Titel Der Freigeist gewählt für Ihren Film. Warum?
4: Ja, dahinter steckt von Gotthold Ephraim Lessing die Idee der Aufklärung, auch losgelöst von Religion, sich zu bewegen, die Freiheit des eigenen Denkens ohne Vorbelastung und des eigenen Gewissens zu verfolgen. Und das bezogen auf Weber passt eigentlich sehr gut, weil Weber eigene Visionen auch ohne Zwänge verfolgt hat, im Prinzip als Autodidakt Sachen gesammelt hat. Er kam aus einer Theaterfamilie, ist durch die Länder gereist, hat verschiedene Volksmusiken, Lieder kennengelernt, aufgesogen, gesammelt und hat daraus dann am Ende seine ganz eigene Musik abgeleitet zu einer Zeit, als Deutschland als Kulturnation bestand, aber Deutschland eben noch nicht gegründet war, hat Weber sozusagen schon Deutschland bis hin zur Freischütz-Nationaloper dann vorweggenommen durch seine Musik.
0: Und wir landen, wenn wir über Weber sprechen, ja immer wieder bei dem Freischütz. Wird das Weber gerecht?
4: Also es wird ihm dahingehend gerecht, dass es natürlich ein außergewöhnliches, sensationell innovatives Werk ist, was ganz viel von späterer moderner Musik schon vorwegnimmt. Bis hin, könnte man überspitzt formuliert sagen, bis hin zu Filmmusik, diese szenischen Wechsel. Also von daher ist es, glaube ich, schon angemessen, dass man immer wieder auf dieses Werk verweist. Und andere große Opernkomponisten der deutschen Geschichte haben sich ja auch dann an Weber orientiert, Richard Strauss oder Richard Wagner. Allerdings gibt es natürlich auch in diesem Riesenövre von Weber unzählige andere Stücke, die einfach sehr spannend sind und die doch im Schatten des Freischützes dann untergehen, auch wenn vielleicht das Klarinettenkonzert oder so in F-Moll dann doch noch hin und wieder gespielt wird. Aber allein das Klavierwerk oder auch die unzähligen Lieder, die es von Weber gibt, das sind alles Stücke, die doch meistens dann so ein bisschen hinten unterfallen.
0: Und das sind ja Werke, die Sie in Ihrem Film durchaus auch präsentieren. War das auch ein Anliegen des Films oder Ihrer Arbeit als Autor und Filmemacher, neue Seiten an Weber, an dem Komponisten und Musiker Weber zu zeigen?
4: Ja, so wie Sie gesagt haben, man kommt am Freischütz nicht vorbei. Und der Freischütz wird natürlich auch thematisiert, aber wir haben uns auch darum bemüht, jetzt keinen Freischütz-Film zu machen, also mein Kollege Holger Preuße und ich, sondern einen Weber-Porträtfilm. Und da ging es eben dann auch darum, was hat Weber noch komponiert? Und dafür haben wir dann auch einige ausgewählte Lieder von Weber mit dem Bariton Aeneas Humm aufgenommen. Also Weber hat je nach Zählung und Definition 80 bis 100 Lieder aufgenommen. Und da kann man im Film dann auch mal, ich glaube, 4 sind es insgesamt, dann auch hören.

0: Der Bariton Eneas Humm aus Meine Lieder, meine Sänge, Opus 15 Nummer 1 von Karl Maria von Weber hier im Deutschlandfunk Kultur. In der Arte Mediathek finden Sie ab heute die Dokumentation Der Freigeist über Karl Maria von Weber, dessen Todestag sich heute zum 200. Mal jährt. Karl Maria von Weber ist heute vor allem auch bekannt für seine Musik für die Oper Der Freischütz, ein Werk, das als erste deutsche Nationaloper gehandelt wird. Die Sopranistin Regula Mühlemann erklärt im Film Der Freigeist, was mit diesem Begriff der Nationaloper gemeint sein könnte.
1: Man sagt ja zu Recht, dass Der Freischütz die deutsche Nationaloper ist. Mit diesen Naturbildern, die da drin vorkommen, die Waldhörner, die ganzen Beschreibungen der Landschaft, die Chöre, dieses Volkstümliche. Es sind Leute wie du und ich, die da Hauptfiguren spielen. Und ich glaube, diese Nahbarkeit ist auch ein Grund, warum sich so viele dafür begeistern konnten oder sogar damit identifizieren konnten.

0: Ein Eindruck des Films Der Freigeist, Karl-Maria von Weber. Musik war das aus der Oper Der Freischütz. Das ist die berühmteste Oper von Karl-Maria von Weber, basiert auf einer Gespenstergeschichte, erzählt von einem Jäger, der sich auf einen Pakt mit dem Teufel einlässt. Philipp Quiring, Sie haben den Film zusammen mit Holger Preuße zu verantworten. Was macht diese Oper Der Freischütz letztlich so außergewöhnlich, so einzigartig?
1: Ich glaube, also gerade zu dieser Zeit, wo doch noch sehr viel Musik auch für den Adel geschrieben ist, man kann in einem Satz sagen, Weber hat Musik für das Volk geschrieben, und in einem zweiten Satz könnte man sagen, Weber hat Musik aus dem Volk entnommen und daraus seine eigene Musik abgeleitet. Also es sind teilweise sehr eingängige Melodien und es sind sehr lockere Tänze, die wirklich die Menschen auch damals schon begeistert haben, angesprochen haben, was einen richtigen Hype ausgelöst hat, auch der Freischütz, dass irgendwelche Merchandise-Produkte, wie man heute sagen würde, dann vertrieben worden sind, bis hin zu einem eigenen Freischützbier. Und ja, da steht im Prinzip genau für dieses sehr Nahbare, für dieses sehr Volksmusikalische, dass Weber eben für seine Zeit revolutionär irgendwie vorangetrieben hat, wie niemand vor ihm.
0: Das sagt Philipp Quiring, Filmemacher und Autor des neuen Films Der Freigeist, Karl-Maria von Weber. Heute, vor 200 Jahren, ist Karl-Maria von Weber gestorben. Philipp Quiring, warum sollte man sich heute an diesen Komponisten erinnern?
1: Ich glaube gerade deshalb, weil eben Weber nicht nur der Freischütz-Komponist ist, sondern es unheimlich viele andere Stücke auch von ihm heute noch gibt, die man immer noch entdecken kann, die wenig aufgeführt werden. Und Weber mit seiner ganzen Nahbarkeit als Künstler im Prinzip auch für eine Art des modernen Künstlers steht, der eben auch nicht zu intellektuell, zu verkopft, zu konstruiert seine Musik komponiert, zusammensetzt, sondern der eben mit seiner Musik und seiner Kunst auch eine breite Menschenmenge ansprechen möchte. Und ich glaube, das kann Weber auch heutzutage immer noch.
0: Vielen Dank für das Gespräch.
1: Sehr gerne.
0: Und wir laden Sie gerne ein zu einer langen Nacht des Karl-Maria von Weber. Heute ab kurz nach Mitternacht, kurz nach 0 Uhr, geht's hier los im Deutschlandfunk Kultur.

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2: Und da geht es jetzt um einen Superstar. Paul McCartney muss ich Ihnen wahrscheinlich nicht näher vorstellen. Bassist, Sänger der Beatles, Songwriter von Hits wie Yesterday mit bald 84 Jahren. In 14 Tagen wird Paul McCartney nämlich 84. Veröffentlicht er jetzt ein nostalgisches Album, das am Freitag erschien, trägt den schönen Titel The Boys of Dungeon Lane. Eine Anspielung auf eine Straße in Liverpool, in der McCartney als Kind gespielt hat. Und den Song Salesman Saint, den hat Paul McCartney sogar seinen Eltern gewidmet.
3: I was born in the war, World War II.
4: Ich wurde im Zweiten Weltkrieg geboren. Liverpool wurde ordentlich bombardiert. Stell dir mal vor, jede Minute hätten Bomben fallen können. Ich musste an meine Mutter und meinen Vater denken, die unter diesen widrigen Umständen ein Kind großgezogen haben. Und, was soll ich sagen, sie haben es gut hinbekommen. In diesem Song hier erinnere ich mich an meine Mutter und meinen Vater.
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0: Toller Song von Paul McCartney aus unserem Album der Woche The Boys of Dungeon Lane. Heute ist es ja so, dass junge Menschen im Club tanzen oder bei TikTok. Sie filmen sich und stellen die Videos dann in die sozialen Medien. In den 1950er Jahren ging das natürlich so noch nicht. Es gab noch kein Social Media. Aber heute, vor 70 Jahren, da hat ein Hüftschwung eine Massenhysterie ausgelöst. Martin Krinner erinnert.
1: Yes, sir, here he is, the new singing sensation all over the country, Elvis Presley.
2: Es ist der 5. Juni 1956. Ein junger Mann kommt auf die Bühne, 21 Jahre alt, mit weitem Anzug und Schmalzlocke. You ain't nothing but a hound dog. Seine Stimme haben viele der Zuschauer schon mal im Radio gehört. Was viele jetzt aber zum ersten Mal im Fernsehen sehen, das ist diese Art, wie der Junge da vorne tanzt. Er zuckt und taumelt, er schmeißt den Mikrofonständer von links nach rechts, die Arme fliegen wild vor dem Körper herum und seine Knie führen offenbar ein Eigenleben. Und seine Hüften? Tja.
3: Sie müssen sich vorstellen, das ist ja noch nie da gewesen.
2: Sagt Maria Hesterberg, die Vorsitzende der Elvis Presley Gesellschaft. Das ist der größte Fanclub hier in Deutschland. Die Zuschauer sind bis dahin Zucht und Ordnung gewöhnt. Perry Como, Frank Sinatra, Dean Martin, solche Figuren beherrschen den Bildschirm. Mit dem Charme eines besseren Sparkassenvorstandes.
3: Das war ja alles sehr gediegen und alles so ein bisschen tralala.
2: Der Neue aber, der singt den Rock'n'Roll nicht nur, er tanzt ihn auch.
3: Das war ein Skandal. Und dann stellen Sie sich mal vor, Teenager, die das sehen in den puristischen 50er Jahren, das hat eine Wirkung, die kann man sich heute vielleicht auch gar nicht mehr vorstellen.
2: Abstoßend, vulgär. Einige Kritiken sind vernichtend. Und ein paar Tage nach der Show bekommt Milton Berle, der Moderator, Post. Massenhaft Beschwerdebriefe.
4: 10 days later, I got about 400,000 pan letters.
2: 400,000 Leute wollen seine Show boykottieren wegen diesem Mann, der so abscheulich mit dem Hintern wackelt.
4: It's disgusting.
2: In den USA entwickelt sich gerade erst ein Begriff davon, dass Teenager andere Werte haben als Erwachsene, dass sie sich anders kleiden und auch anders tanzen. Und Elvis ist einer der ersten, der genau das bedient. Und das junge Medium Fernsehen trägt es in den letzten Winkel des Landes. Milton Berle ist deswegen gelassen, denn die ganze Aufregung sagt ihm, er hat einen Star entdeckt.
4: You got a half a million letters. You have a star on your hands.
2: Dennoch hat der Auftritt Konsequenzen. Einen Monat später ist Elvis für die Steve Allen Show gebucht. Der aber möchte seinen Gast nun familientauglich machen.
5: We want to do a show the whole family can watch and enjoy, and we always do.
2: Elvis muss deswegen einen Smoking tragen und zu Hound Dog einen echten Hund ansingen. Wenig später, bei einem Auftritt in der Ed Sullivan Show, dürfen die Kameraleute Elvis nur noch von der Hüfte an aufwärts zeigen. Sicher ist sicher. Ein Priester in Florida lädt Teenager zu einem Gottesdienst ein und bittet sie, mit ihm gemeinsam für Elvis verwirrte Seele zu beten. Und ein Richter droht ihm an, ihn direkt mit dem Mikrofon in der Hand verhaften zu lassen, sollte er seine anzügliche Bühnenshow noch einmal zeigen. Elvis kommt diese ganze Hysterie allerdings ganz recht, denn das ist alles kostenlose PR.
3: Es ist auch tatsächlich so, dass Elvis selber ja immer gesagt hat, Elvis the Pelvis, das ist wirklich das Albernste, was ich jemals gehört habe, was aus dem Mund eines erwachsenen Menschen kommt, weil er hat diese Bewegungen, die er auf der Bühne gemacht hat, die empfand er ja gar nicht als künstlich, als irgendwie einstudiert und so weiter, sondern das war ja die natürliche Bewegung, die er zu der Musik gemacht hat.
2: Er selbst hat deswegen keine Ambitionen, irgendetwas an seinem Tanzstil zu ändern. Als ein Reporter ihn fragt, ob er nicht mit dem Hüftwackeln einfach mal aufhören könne, meint er, das ginge nicht. Manche Leute tippten mit dem Fuß, andere schnippten mit den Fingern oder wackelten einfach vor und zurück. Er aber mache einfach alles gleichzeitig.
0: Elvis Elvis Presleys erster Hüftschwung heute vor 70 Jahren. 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
1: In Halle an der Saale ist Händel mehr als nur ein Treffpunkt auf dem Marktplatz. Händel ist Teil der Stadtgeschichte. 1685 wurde der Komponist hier geboren. Später ging seine Musik durch ganz Europa. Die Händel-Festspiele holen sie jedes Jahr zurück an den Ort, an dem alles begann. Heute Abend werden sie in Halle mit der Oper Rinaldo eröffnet.

Georg Friedrich Händels Oper Rinaldo. Heute Abend, am Sonntag und nächste Woche zu erleben bei den Händel-Festspielen in Halle an der Saale. Aus dem frühen Popstar ist eine Sängerin geworden, die das Private nicht mehr ausspart. Ihren Durchbruch hatte sie mit großen Soul-Pop-Hymnen. Dann kam der Wendepunkt. Mit dem Wechsel ins Deutsche wurden ihre Songs persönlicher, direkter und näher am eigenen Leben. Diese Offenheit trägt sie auch in ihre Konzerte. Heute Abend ist Sarah Connor beim Open Air im Schlossgarten in Tettnang.

0: sing mit euch mit.
1: Sarah Connor live, heute Abend beim Open Air im Schlossgarten von Tettnang. Weitere Stationen sind unter anderem Fulda, Mönchengladbach und Rostock.
2: Die Musiktipps waren das von und mit Nikolas Hansen. Und das hier ist ein gut gelaunter Trennungssong. So versteht ihn jedenfalls Raresch. Und das Stück heißt Gatti, italienisch für die Katzen.

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1: Sie wissen ja, wir stellen Ihnen freitags gerne Neuerscheinungen vor. Um drei neue Alben soll es jetzt gehen und die haben eins gemeinsam. Sie beschäftigen sich alle mit dem Thema Veränderung. Carsten Rochow hat das Wort.
2: Schon seit 15 Jahren gelten Widows Speak aus New York City als geschmackssichere, atmosphärisch starke Indie-Band. Doch so richtig zwingend und epochal ist auch Album Nummer 7 namens Roses nicht. Hinter Widowspeak stehen heute vor allem Molly Hamilton und Robert Earl Thomas. Die beiden haben die Band vor gut 15 Jahren mitgegründet, sind inzwischen verheiratet und schreiben ihre Songs noch immer gemeinsam. Auf Roses betrachten sie Liebe nicht als großes Drama, sondern als etwas, das im Alltag Bestand haben muss. Das passt zum Sound der Band. Geschmackvoll arrangierter Dreampop mit Amerikaner-Einschlag und ein wenig Messy-Star-Feeling. Angenehm warm und vertraut. Doch Widowspeak beherrschen ihre eigene Formel inzwischen so souverän, dass kaum noch Reibung entsteht. Roses von Widowspeak ist wie eine lange, gut funktionierende Ehe. Das Fundament trägt, die Kommunikation stimmt, nur das Knistern von früher ist kaum noch zu hören. Nach gut zwei Jahrzehnten Major-Label-Ehe mit Atlantic Records kehren Deathcap for Cutie zurück zu ihren Indie-Wurzeln. Aber nur geschäftlich. Musikalisch versucht die Band aus Seattle auf I Built You a Tower nicht allzu nostalgisch zu klingen und trotzdem werden Erinnerungen wach. I built you a tower. Zuletzt sind Alben von Deathcap for Cutie immer aufwendiger geworden. Die Band hatte sich in Arrangements, Texturen und Produktion verliebt und vielleicht auch etwas verloren. Die Jubiläumstouren zu Transatlanticism und Plans, ihre wichtigsten Studioalben, dürften eine Rückbesinnung aufs Wesentliche ausgelöst haben. Denn alles, was Deathcap brauchen, sind traurige Songs, gute Melodien und Ben Gibbards unverwechselbare Stimme. Es ist also wieder mehr Band angesagt. Yeah.

Trotzdem ist I Built You a Tower kein neues Transatlanticism oder Plans. Die erfrischende Reduktion und der griffige Bandsound tun Deathcap for Cutie zwar gut, holen die grandiosen Nullerjahre aber nicht zurück. Kaum zu glauben, aber das Album The City Is Coming to Erase It All ist meine erste echte Auseinandersetzung mit dem englischen Musiker Finn Greenhall, besser bekannt als Fink. 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

0: Schon der Einstieg, Wishing for Blue Sky, ist stark. 8 Minuten Akustikgitarren und Streicher, aber eben kein behäbiger Folk. Der Song dreht sich und arbeitet rhythmisch, das passt zu Finks Ursprung in der Elektronik- und DJ-Kultur. Dennoch ist es mehr denn je ein Folk-Album. Folkloristische Naturbilder und Field-Recordings wie Vogelgezwitscher verankern das Album tief in Cornwall. Finks Rückzug aufs Land ist auf The City is Coming to Erase It All aber kein romantisches Aussteigerprogramm. Fink beschreibt ihn eher als Versuch, die eigenen Sinne vor dem Zugriff der Stadt zu retten.
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Die Ruhe Cornwalls fasst traditionelle Folkmotive und spannende Stücke zwischen Düsterkeit und Hoffnung. The City is Coming to Erase It All von Fink ist Urban Detox in Albumform, nur eben ohne Esoterik und Räucherstäbchen.

Unsere Kolumne mit den neuen Alben hier im Deutschlandfunk Kultur. Und das war neue Musik von Widowspeak. Und am Ende konnten Sie hier Fink hören mit ein bisschen Vogelgezwitscher. An dieser Stelle gratulieren wir Richard Butler, dem Sänger der Band The Psychedelic Furs. Er wird heute 70.

0: Pretty in Pink, The Psychedelic Furs hier im Deutschlandfunk Kultur. Der Radiosender Cosmo wird eingestellt. Mit knapper Mehrheit hat der Rundfunkrat des WDR gestern beschlossen, dass das Programm, das altersübergreifende Radioprogramm mit interkulturellem Schwerpunkt, ab kommendem Jahr verschwinden soll bzw. aufgehen soll in ein neues Angebot des Senders 1Live. In den vergangenen Wochen hatten sich einige Prominente für den Erhalt von Cosmo ausgesprochen, Peter Fox oder auch Herbert Grönemeyer. Was gab es sonst Neues in dieser Woche in der Musik? Das verrät Ihnen jetzt Charlotte Oehlschlegel.
1: Die diesjährige Verleihung des Deutschen Filmpreises wird vielen vor allem wegen Regisseur Wim Wenders in Erinnerung bleiben. In einer Rede distanzierte er sich von einer kritisierten Nacktszene mit der damals 13-jährigen Schauspielerin Nastassja Kinski aus seinem Film Falsche Bewegung von 1975. Seine Worte lösten eine Debatte über Verantwortung und den Umgang mit dem Filmerbe aus. Aber darum soll es jetzt nicht gehen, sondern um eine andere Frage, die an diesem Abend gestellt wurde. Was ist eigentlich schön? Die kam ausgerechnet bei der Verleihung des Preises für die beste Filmmusik auf. Pianist Louis Philipson stellte die Nominierten vor, im Stil eines Schulreferats für eine Preisverleihung überraschend unterhaltsam.
2: Ich habe mir direkt ein paar Beispiele rausgesucht. Fangen wir an mit Gelbe Briefe, mit Musik von Marvin Miller. Der Track Gelbe Briefe beginnt wirklich mit diesen wunderschönen harmonischen Streichern. Die immer wieder unterbrochen werden von diesen wirklich, sorry, hässlichen Holzbläsern, die immer wieder die Melodie zu zerstören scheinen oder was auch immer. Und das baut sich immer weiter auf, bis schließlich nur dieses Hässliche übrig bleibt. Eine Maschine hat sich gedacht, Gott, das ist ja viel zu grob, das klingt nicht schön, das muss geglättet werden. Aber Marvin hat das zum Glück nicht gemacht, denn im Film geht es immerhin um ein Land, das aus den Fugen gerät. Und schließlich bleibt nur das Schiefe, das aus den Fugen geratene, auch in der Musik übrig.
1: Genau das fand die Jury offenbar auch. Marvin Miller erhält den Deutschen Filmpreis für die Musik zu Gelbe Briefe von Ilka Çatak. Vielleicht ist das die eigentliche Erkenntnis dieser Woche. Was schön ist, darüber lässt sich natürlich streiten. Die einen lieben eine lange Clubnacht, die anderen würden lieber schlafen. Dazwischen liegen oft nur ein paar Hauswände und eine Menge Streit über Lärm. Umso interessanter ist eine aktuelle Entscheidung des Bundeskabinetts. Es hat beschlossen, Clubs künftig im Baurecht als Kulturorte anzuerkennen. Für Marcel Weber von der Club Commission Berlin ist das ein wichtiger Zwischenschritt.
3: Das ist erstmal ein gutes Signal, weil es in die richtige Richtung geht, weil bisher waren wir Vergnügungsstätten, so wie Spielhallen zum Beispiel. Das war falsch und es ändert sich jetzt.
1: Noch muss allerdings der Bundestag zustimmen. Erst dann gäbe es im Baurecht eine eigene Kategorie für Clubs. Das könnte vieles erleichtern.
3: Künftig dürfen dann Clubs in mehreren Gebieten entstehen, auch neu, zum Beispiel in Mischgebieten, in Kerngebieten, in Gewerbegebieten und ausnahmsweise auch in Wohngebieten.
1: Und zur Beruhigung aller Anwohnenden, es gibt dann auch neue Ideen und Konzepte in Sachen Schallschutz.

Was ist schön? Vielleicht kann uns die Vergangenheit bei dieser Frage helfen. Im Märchen Die Schöne und das Biest lautet die Antwort jedenfalls: Wahre Schönheit kommt von innen. Die meisten kennen diese Botschaft aus der Disney-Verfilmung und damit auch die Stimme von Peebo Bryson. Der amerikanische Soul-Sänger, der den Titelsong gemeinsam mit Celine Dion sang, ist am Mittwoch im Alter von 75 Jahren gestorben. Bryson galt als einer der großen Duettpartner des Pop. Celine Dion erinnerte daran, wie sehr er sie bei den Aufnahmen unterstützt habe. Sie sei damals noch unsicher gewesen, weil sie gerade erst begonnen hatte, auf Englisch zu singen. Bryson habe dafür gesorgt, dass sie sich wohlfühlte. Einfach schön. Klingt aber auch fast wie im Märchen. Denn die Gegenwart erzählt leider gerade oft eine andere Geschichte.

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1: Der Song Overscheiß der Hamburger Musikerin Finna ist zwar schon 5 Jahre alt, klingt heute aber erschreckend aktuell. Während die sogenannte Skinny Culture ihr Comeback feiert, gibt es Artists wie Finna, die mit ihren Songs über Körperbilder, Selbstakzeptanz und die Frage, wer eigentlich festlegt, was schön ist, dagegenhalten. Damit steht sie in einer langen Tradition. Die Musikjournalistin Alba Wilczek hat in ihrer BR-Sendung Pop and Rewind in dieser Woche die Geschichte des sogenannten Fatpop nachgezeichnet. Eine der prägenden Figuren der Body-Positivity-Bewegung in der Musik ist dabei die amerikanische Musikerin Lizzo. Als sie 2019 ihren Durchbruch feierte, wurde sie für viele zur bekanntesten Stimme der Bewegung. Dick, schwarz und selbstbewusst hat sie die Frage gestellt, wer im Pop eigentlich als schön gelten darf. Dass sie sich auf ihrem neuen Album noch immer mit der Frage von Selbstbild und Schönheit beschäftigt, zeigt allerdings auch, das Problem ist längst nicht gelöst. Ich möchte geliebt werden und mich schön fühlen, singt sie da. Vielleicht ist das die moderne Version dessen, was uns schon die Schöne und das Biest erzählen wollte. Und ganz ehrlich, das ist doch wirklich nicht zu viel verlangt.

Das klingt wie ein alter Hit aus den 80er Jahren, ist aber ganz aktuelle Musik von Lizzo, der amerikanischen Sängerin, deren neues Album heute erscheint. Und wir stellen es ab 16 Uhr hier im Deutschlandfunk Kultur nochmal ganz genau vor. Um kurz nach 12 geht es hier dann um die geplante Pflegereform des Bundes. Und bis dahin begleitet sie jetzt Superstar Adele mit ihrem Stück Ride as Rain.

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7: Mit Pokorn Choing. In Montenegro wird über einen schnelleren EU-Beitritt der Westbalkanländer gesprochen.

0: Russland und Mexiko wollen im Kampf gegen Drogenkartelle enger zusammenarbeiten. Und das Kennedy Center löscht den Namen des US-Präsidenten Donald Trump von Dokumenten und Schildern. Bundeskanzler Merz ist heute in Montenegro beim EU-Westbalkan-Gipfel. Dabei geht es um die Beitrittsverhandlungen und eine neue deutsch-französische Initiative für einen schnelleren Prozess für die Länder des Westbalkans. Die warten teilweise schon seit Jahrzehnten auf einen EU-Beitritt. Georg Schwarte.
1: Außenminister Wadefuhl, der erst Ende letzten Jahres alle Westbalkanländer bereist hatte, warnt weiter nachdrücklich davor, dass der Einfluss Russlands und Chinas im Westbalkan wachse. Das könne nicht im europäischen Interesse sein. Umstrittenes Thema auf dem Westbalkan-Gipfel heute dürfte auch der jüngste Vorschlag von Bundeskanzler Merz sein, der Ukraine eine Art Sonderstatus auf dem Weg in die EU zu gewähren, um die Aufnahme des von Russland angegriffenen Landes zu beschleunigen.
0: Deutschland und Mexiko wollen enger kooperieren im Kampf gegen die organisierte Kriminalität und Drogenkartelle. Diese arbeiten nach den Worten des CDU-Politikers sehr effektiv zusammen über Kontinente hinweg. Das führt dazu, dass immer wieder große Drogenmengen in Europa ankommen. Wadefuhl ist zusammen mit Vertretern mehrerer Bundesministerien in Mexiko. Er traf sich dort schon mit seinem Kollegen Velasco. Mexiko ist Deutschlands wichtigster Handelspartner in Lateinamerika. Heute trifft Wadefuhl noch Vertreter der insgesamt 2000 deutschen Unternehmen in dem Land. Außerdem besucht er das Goethe-Institut, das dort sein 60-jähriges Jubiläum feiert. 4 Menschen sind bei einem russischen Drohnenangriff in der Region Kiew getötet worden, so ukrainische Angaben. Laut des Gouverneurs der Region wurde das Gelände eines Lebensmittelunternehmens getroffen. Dabei wurde ein Verwaltungsgebäude beschädigt, das in Brand geriet. Unter den Trümmern könnten sich den Angaben zufolge weitere Opfer befinden. In der Nähe des Atomkraftwerkes Saporischschja trat währenddessen eine Feuerpause in Kraft. Die war von der Internationalen Atomenergiebehörde ausgehandelt worden. Damit kann eine Stromleitung zur Anlage repariert werden. Unionsfraktionschef Spahn hat Bundesgesundheitsministerin Wagen in Schutz genommen im Zusammenhang mit ihren Reformplänen zur Pflegeversicherung. Nach seinen Worten macht die Ministerin einen schweren, aber notwendigen Schritt. Von anderen Seiten gibt es viel Kritik. Nicht nur Sozialverbände lehnen das Vorhaben ab, sondern auch Städtetag und Pflegerat. Jasper Ruppert.
2: Einen Schlag ins Gesicht der Kommunen nennt Städtetagspräsident Jung gegenüber der Funke Mediengruppe die Pläne zur Pflegereform von Bundesgesundheitsministerin Wagen. Der Entwurf müsse komplett vom Tisch. Kritisch äußerte sich auch Pflegeratspräsidentin Vogler gegenüber dem Redaktionsnetzwerk Deutschland. Im Mittelpunkt stünden nicht die Sicherung der pflegerischen Versorgung, sondern die kurzfristige Konsolidierung der Pflegeversicherung. Die Gewerkschaft Verdi warnt vor sozialem Sprengstoff.
0: Heute ist der Internationale Tag der Umwelt. Der erinnert an die Eröffnung der UNO-Konferenz zum Schutz der Umwelt am 5. Juni 1972 in Stockholm und soll Engagement für die Umwelt sichtbar machen und fördern. Aus diesem Anlass ruft der Autor Nellis zu mehr Mut auf, zu kleinen Schritten im Alltag. Der Gründer der Klimafabrik berät Unternehmen und Kommunen zum Thema Nachhaltigkeit. Er sagte hier im Deutschlandfunk Kultur, dass man nicht auf 100-prozentige Lösungen warten sollte.
3: Am Ende sind entscheidend diese Zwischenschritte, die kleinen Schritte nach vorne, weil auch das E-Auto, was teilweise mit Kohlestrom betrieben wird, ist schon mittlerweile so klimafreundlich, dass es sich lohnt, umzusteigen. Und deshalb, wir brauchen mehr von den Zwischenschritten statt die Suche nach den perfekten Lösungen.
0: David Nellis, Autor und Gründer der Klimafabrik. Das Kennedy Center in Washington verbannt den Namen von US-Präsident Donald Trump aus offiziellen Dokumenten. Hintergrund ist ein Gerichtsurteil aus der vergangenen Woche. Mitarbeiter der Kultureinrichtung wurden in einem internen Schreiben angewiesen, Trumps Namen sofort aus E-Mail-Signaturen, Briefköpfen und von Anrufbeantwortern zu entfernen. Darüber berichten mehrere US-Zeitungen. Bis zum 12. Juni müssten demnach auch Broschüren und Schilder im Innen- und Außenbereich sowie die Website geändert werden. Ein Richter hatte entschieden, dass Trumps Name wieder von der Fassade des Kulturzentrums verschwinden muss. Außerdem darf es vorläufig nicht im Sommer für 2 Jahre Renovierung geschlossen werden, wie von Trump geplant.
4: Das Wetter.
0: Es ist wechselhaft mit Sonne, Wolken und einzelnen Schauern. Vor allem im Norden und Nordwesten sowie im östlichen Mittelgebirge kann es kurze Gewitter geben. Die Höchstwerte liegen bei 18 bis 22 Grad. An der Küste bleibt es kühler.
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5: Susanne Gaschke, Journalistin bei der Neuen Zürcher Zeitung, Autorin dort und ehemalige Oberbürgermeisterin von Kiel. Das muss man, glaube ich, dazu sagen. Ist ja auf jeden Fall ein besonderer Werdegang. Herzlich willkommen, Frau Gaschke. Schön, dass Sie da sind.
6: Ja, hallo Frau Mückler, ich freue mich.
5: Ich würde interessieren, ob Sie das, was ich jetzt hier gleich sage, als gebürtige Kielerin verstehen. Moin, wat moi, dass Sie da sind.
6: Ich würde sagen Moin, und Moin sagen wir ja alle, und die Antwort, die richtige Antwort darauf ist übrigens Moin Moin dann. Und dann würde ich sagen, wie schön oder wie gut, dass Sie da sind oder so. Aber ja, ich muss ehrlich sagen, ich kann eigentlich keinen Platt, nicht wirklich.
5: Ja, aber Sie haben es richtig erkannt. Ja. Ich muss zugeben, ich hätte das jetzt so als niederländisch wahrscheinlich identifiziert, weil ich da mal gewohnt habe und dachte, oh, das klingt so ähnlich. Ja. Genau, es war Plattdeutsch, und wat moi, dass Sie da sind, haben Sie genau richtig erkannt, so was, wie schön, dass Sie da sind. Und ich frage das natürlich nicht so in den luftleeren Raum. Wir haben ja hier immer einen Grund beim Radio und vor allem bei der Diskussion rund um die Themen des Tages, warum man irgendwas anspricht. Und ich frage das, weil in Niedersachsen Schülerinnen und Schüler ab dem nächsten Schuljahr Plattdeutsch als reguläre zweite Fremdsprache wählen können. Hätten Sie das gewählt, wenn Sie gekonnt hätten?
6: Ich weiß es nicht. Also ich hatte selber auch die etwas exotische Kombination Latein, Englisch, Altgriechisch. Insofern wäre ich wahrscheinlich zu jedem Wahnsinn in der Lage gewesen. Ich finde das eigentlich eine ganz witzige Idee. Also ich glaube nicht, dass es das dringendste Problem ist, das unsere Schulen jetzt haben. Und es kommen ja immer alle und sagen, und das noch, und dies wäre wichtig, und Umgang mit der digitalen Welt und so weiter. Aber ich finde eigentlich alle Sachen, die mit Sprache zu tun haben, ganz schön. Weil das fehlt uns ja heute, das Miteinanderreden. Es hat auch so einen traditionellen Bezug. Also wo wurde das gesprochen? Haben die Großeltern das noch gesprochen? Ich kenne so ein bisschen von den nordfriesischen Inseln, zum Beispiel Föhr, ist also das Friesische sehr stark. Und da habe ich unglaublich engagierte Schülerinnen und Schüler erlebt, die sich wirklich, also wo man denkt, also interessiert euch das, aber es interessiert sie total. Und die haben dann auch friesisches Radio da. Insofern mal gucken, was die Niedersachsen da für Erfahrungen machen mit dem Platt. Bin auch gespannt, wie viele Schüler das tatsächlich machen dann.
5: Ja, auf jeden Fall. Und ich finde so diese Verbindung, die Sie gerade da ziehen, ganz spannend, so zwischen diesem Traditionellen. Und man könnte ja eben auch da mit großen Augen draufschauen und sagen, ja okay, ein bisschen verstaubt ist das schon. Mhm. Aber ja, so diese Verbindung dann doch zu so einer Identität, die man dann auch modern interpretieren kann. Ne?
6: Oder dass man eben als junger Mensch. Ich meine, diese landsmannschaftlichen Verbundenheit, die gibt es ja nach wie vor. Also die Niedersachsen haben ja so wahnsinnig starke Identität. Irgendwie ist man manchmal überrascht. Also insofern, und die Nordfriesen natürlich genauso. Ich finde das als Angebot ganz prima. Und ich meine, klar, dann werden manche Eltern sagen, komm, nun nimm mal lieber Französisch, das nützt dir mehr. Das mag ja sein, aber ich meine, gerade Bildung hat ja nicht immer nur mit Nutzen zu tun, sondern es gibt ja auch eine Bildung in einem umfassenderen Sinne, die den Menschen irgendwie voranbringt. Und da finde ich das nicht schlecht.
5: Susanne Gaschke, hier bei uns im Deutschlandfunk Kultur. Und wie gesagt, ich kann leider kein Plattdeutsch, deshalb bleiben wir hier beim Hochdeutsch lieber. Wir sortieren die Themen dieses Tages und schauen unter anderem auf die geplante Pflegereform und auf den Westbalkan-Gipfel. Da wird der Bundeskanzler heute zu Gast sein. Schön, dass Sie da sind und schön, dass Sie zuhören.

0: Milieu war das, die Gruppe mit dem Titel It's Only Love hier bei uns im Deutschlandfunk Kultur. Susanne Gaschke von der Neuen Zürcher Zeitung ist mein Gast hier heute. Wir besprechen die Themen dieses Tages. Und es gibt einen Gesetzesentwurf für die Pflegereform aus dem Bundesgesundheitsministerium. Darüber wird gerade sehr viel diskutiert, ist vielleicht nett ausgedrückt auch sehr viel gestritten. Darin steht zum Beispiel, dass Gutverdienende und Kinderlose einen höheren Pflegebeitrag zahlen sollen und dass es schwieriger werden könnte, in einen der 5 Pflegegrade eingestuft zu werden. Jetzt möchte ich trotzdem grundsätzlich erstmal festhalten, Frau Gaschke, dass vor wenigen Wochen ja erst die Vorschläge der Expertenkommission für eine Krankenkassenreform rausgekommen sind, jetzt die Eckpunkte für eine mögliche Pflegereform. Also beim Thema Gesundheit soll niemand sagen, dass die Bundesregierung das mit den Reformen nicht auf die Kette kriegt.
1: Nein, das kann man nicht sagen und das muss ja auch sein, denn das sind ja mit, also die größten, also die Rente ist der allergrößte Posten, der Rentenzuschuss, aber die Gesundheit und Pflege sind natürlich riesige Posten im Sozialbereich und wir werden einfach alle älter, wir sind jetzt schon mehr als 20 Millionen über 65-Jährige und es kommen halt weniger Kinder nach, das geht irgendwie auf die Kappe unserer Generation, wir können nichts dafür, dass wir so viele sind, aber wir können ein bisschen was dafür, dass so wenige danach kommen und die zahlen natürlich für uns und sind für uns da und es wird einfach unfinanzierbar, insofern ist das Ganze grundsätzlich, glaube ich, richtig. Und so dieses Gefühl, da ist gar nichts zu machen, das ist so verhakt, dass es gar keinen Sinn hat, überhaupt erst anzufangen, das ist fatal. Und das versucht die Ministerin jetzt und das würde ich erstmal honorieren, wobei bei einzelnen Aspekten, da kann man durchaus drüber streiten.
0: Können wir mal reingucken. Also besonders hart diskutiert wird die Idee, die Rentenansprüche für pflegende Angehörige zu kürzen. Das heißt dann konkret, die Beiträge, die die Pflegeversicherung für die Pflege von Angehörigen zahlt, könnten künftig auf 70% der bisherigen Beiträge beschränkt werden. Und wir lassen das jetzt noch mal kurz die Bundesgesundheitsministerin Nina Wagen von der CDU selbst erklären.
2: Wir haben uns in den letzten Jahren, denke ich, viel Mühe gemacht, auch die Pflege zu Hause zu stärken, sie attraktiv zu machen durch Pflegegeld, aber auch durch die Übernahme dieser Rentenversicherungsbeiträge. Und wir werden sie auch weiterhin in großem Umfang bezahlen. Bis zu 70% dieser Rentenversicherungsbeiträge werden weiterhin durch die Pflegeversicherung geleistet. Es werden dadurch auch Anwartschaften erworben, werden aber weniger Anwartschaften erworben werden können in Zukunft. Und es ist schlicht der Tatsache geschuldet, dass das System nicht mehr weiter in diesem vollen Umfang diese Kosten übernehmen kann. Das ist schlicht aufgrund des Defizits nicht mehr möglich, zumindest in den nächsten Jahren.
0: Leuchtet Ihnen das ein, Frau Gaschke?
1: Naja, dass die Finanzierbarkeit insgesamt ein riesiges Problem ist, leuchtet mir total ein. Dieser eine Punkt ist nun natürlich besonders heikel, denn wir sind ja auf die pflegenden Angehörigen total angewiesen. Ich habe jetzt nicht nochmal nachgeschaut, wie viel Prozent der Menschen eigentlich in Pflegeheimen untergebracht sind. Das ist, glaube ich, aber eine kleine Zahl, also 5. maximal 10%. Und die anderen sind zu Hause. Und die werden liebevollst von Angehörigen gepflegt, zum Teil natürlich auch von Pflegekräften in legalen oder halblegalen Beschäftigungsverhältnissen. Aber anders wäre das gar nicht möglich, das ganze System. Und wer weiß, was das bedeutet, zu Hause zu pflegen? Wie unglaublich hart das ist, wie sehr die Menschen sich selber auch vernachlässigen, wie krank sie selbst dadurch werden. Also es ist ein Knochenjob. Und dann gesagt bekommen, jetzt kriegt ihr aber nicht mal mehr die volle Rentenanwartschaft. Das ist ja wohl nicht geklärt, also dann muss man eben selbst vorsorgen oder wer übernimmt es, also wird ja nicht anderweitig übernommen. Das finde ich schon ein sehr hartes Signal. Im schlimmsten Fall läuft es dann so, dass die Leute sagen, ja, dann lohnt es sich für mich gar nicht mehr, dann muss ich doch irgendwie auf einen professionellen Pflegedienst zurückgreifen, der dann natürlich die Pflegekasse wieder viel mehr Geld kostet.
0: Das Ministerium sagt da eben, ja, tut uns leid, das ist das zitiere ich jetzt nicht, aber was ich jetzt sage, ist ein Zitat, das ist eine notwendige Maßnahme zur finanziellen Stabilisierung der sozialen Pflegeversicherung. Punkt.
1: Ja, also zweifelsohne, am Ende müssen wahrscheinlich alle harte Schnitte einstecken, aber es ist kein schönes Signal und ich meine, ich weiß, dass jeder jetzt immer mit dem Tankrabatt kommt und das ist natürlich eine einmalige Maßnahme und hier geht es um eine Verstetigung auf lange Zeit, das ist mir schon klar, aber man sollte dann an anderer Stelle nicht so wohlfallen mit dem Geld um sich schmeißen, was dann dem Dieselfahrer irgendwie 30 € bringt und dem Benziner 20. Da glaube ich, das überleben die Leute schon eher, diese harte Langstrecke, die Pflege bedeutet und es wird ja für alle viel teurer, wenn jetzt alle in Heim gingen. Nicht? Und abgesehen davon, was wünscht man sich selber? Man wäre natürlich auch lieber zu Hause, das ist ja klar. Also insofern finde ich ein bisschen schwierig. Ich kann besser damit leben, obwohl das natürlich auch Leute ärgern wird, die sagen, wir zahlen schon wahnsinnig hohe Steuern, wir sind anderweitig also sehr beteiligt am Gemeinwesen. Aber ich finde, dass man sagt, okay, die Kinderlosen werden noch etwas stärker zur Kasse gebeten, das ist nie nett, wenn es einen dann konkret gerade betrifft, aber die Eltern stecken natürlich so viel Geld und Zeit und Mühe und emotionales Engagement und Liebe in diese Kinderaufzucht und Pflege. Das ist ja kaum zu beziffern. Und dass dann die eben dazu nichts beitragen, dass irgendwas nachwächst in diesem Land, etwas stärker zur Kasse gebeten werden, das kann ich eher nachvollziehen als Signal.
0: Da würden die dann zum Teil wahrscheinlich sagen, na ja, aber wir tragen ja auch mit unseren Steuern Absolut. Schon dazu bei, dass so Leistungen wie Elterngeld ausgezahlt werden können zum Beispiel. Da kann ich schon auch nachvollziehen, dass da einfach so ein Unmut entsteht, weil man das Gefühl hat, man spielt so gesellschaftliche Gruppen gegeneinander aus auf eine Art.
1: Ja, das eben die Diskussion ist immer misslich und ist auch nicht jeder gewollt kinderlos und so weiter. Das kommt dann dazu, das ist dann also zum Kummer noch den Spott sozusagen. Das ist überhaupt nicht gemeint. Aber da kann ich es, also das halte ich nicht für so fatal wie dieses Signal an die pflegenden Angehörigen, weil die sind wirklich schon ziemlich alleine und die Tage sind sehr lang und die Arbeit ist sehr hart und das ist wirklich keine Spaßveranstaltung.
0: Jetzt ist ja klar, Sie haben das selber auch schon sehr betont, Frau Gaschke, dass da wirklich einfach dringender Sparbedarf da ist bei der Pflegeversicherung. Also das ist ein schiefliegendes System, das funktioniert nicht mehr lang so, wenn man jetzt eben nichts tut. Das heißt, es muss wirklich einfach, es müssen im nächsten Jahr 7,5 Milliarden Euro eingespart werden und auch in den Folgejahren müssen Einsparungen kommen. Das heißt, das primäre Ziel, und das sagt die Bundesgesundheitsministerin, finde ich auch relativ klar, ist wirklich erstmal dieses Sparen hinzukriegen. Und dann kann man ja auch sagen, gut, dann erreichen wir erstmal das tut weh, das macht keinem Spaß. Gibt es natürlich auch von Krankenkassen, von Sozialverbänden, von der Opposition extrem viel Kritik. Aber das schließt ja auch nicht aus, dann zu sagen, das haben wir jetzt erstmal erreicht, wir denken dann jetzt nochmal neu und gucken, wo können wir das System in den Details denn auch noch anders verbessern.
1: Ja, und das wird auch dringend nötig sein. Also ich kann mit manchen Sachen dann besser leben, das bringt dann aber im Verhältnis wieder weniger. Es ist ja ein Stückwerk. Es sind ja viele verschiedene, so 2,5 Milliarden Posten. Wenn man jetzt zum Beispiel sagt, mit dem Pflegegrad 1, ich glaube, das sind, wenn man das kriegt, 130 Euro im Monat oder so, und das durfte bisher auch eingesetzt werden für Haushilfe und Gartenpflege. Ich glaube, da könnte man sagen, das hat zwar einen präventiven Effekt, den ich habe verstanden, warum die sich das damals ausgedacht haben. Das heißt, die Leute gewöhnen sich schon mal an den Pflegedienst, die haben jemand im Haus, sie haben dann nicht so eine hohe Schwelle zu überspringen, denn es ist ja, wenn dann die Pflegebedürftigkeit wirklich eintritt, dann muss es ja schnell gehen. Und heute geht gar nichts schnell. Sie stehen überall Schlange, weil es eben viel zu viele Menschen sind, um die es geht. Aber da würde ich sagen, gut, auf das Geld kann man wahrscheinlich verzichten. Das kann man sich anderweitig möglicherweise organisieren. Das finde ich sinnvoll. Ich sehe auch diesen Sparimperativ. Ich sehe es wirklich. Es ist halt sozusagen der Teil der Gesellschaft, der einem am meisten leid tut, ehrlich gesagt. Und ich habe jetzt nicht den Gesamtüberblick, was ich jetzt sofort ersatzweise vorschlagen würde. Früher hat man dann immer gesagt, die Rüstungsindustrie, das verbietet sich nur heute wirklich von selbst angesichts der Weltlage. Aber es ist nicht einfach. Und insofern, dass sie es überhaupt versucht, ist gut. Und dass es dann dieses Konzert der Stimmen gibt von den Kassen und den Sozialverbänden, ist ja auch gut. Also es wird immer so auf den Verbändestaat geschimpft. Eigentlich ist in Deutschland, es ist ja eigentlich gut, dass also die Argumente wohlerwogen dann auf den Tisch kommen. Und dann, ich meine, es ist ja außerdem so, dass war das nicht die Peter-Strucksche Regel, es geht kein Gesetz, kommt so aus dem Bundestag raus, wie es reingegangen ist, da wird schon noch zu diskutieren sein. Was die SPD zu dieser ganzen Geschichte sagt, da bin ich noch gespannt. Also die waren ja gerade noch dabei, sich sehr über den gescheiterten UN-Sicherheitsrat zu echauffieren. Also heute kommen sie wahrscheinlich dazu, sich dann über dieses Jahr aufzuregen.
0: Also ich weiß, aus Schleswig-Holstein gibt es auf jeden Fall, also auf Landesebene gibt es schon ein paar Reaktionen. Aber stimmt, bundespolitisch ist mir da in der Vorbereitung jetzt auch noch nicht so viel untergekommen. Mhm. Warten wir mal ab, kommt sicherlich doch was, ist ja auf jeden Fall ein großes Thema. Ich sage vielen Dank bis hierhin, Susanne Gaschke von der Neuen Zürcher Zeitung, hier bei uns im Deutschlandfunk Kultur.

0: Das war Baby Rose bei uns im Programm im Deutschlandfunk Kultur. Es ist 12.23 Uhr und mein Gast hier heute für die Themen des Tages ist Susanne Gaschke und sie schreibt als Autorin für die Neue Zürcher Zeitung. Und unser Blick geht jetzt direkt zum Westbalkan. Heute reist Bundeskanzler Merz dorthin nach Montenegro an die Adriaküste. Da treffen sich die Staats- und Regierungschefs aus der EU und es treffen sich 6 Balkanstaaten, die in die EU aufgenommen werden wollen. Ich zähle sie mal auf: Albanien, Bosnien-Herzegowina, Kosovo, Montenegro, Nordmazedonien und Serbien. Und diese Staaten, die sind zum Teil schon seit vielen Jahren auf dem Weg in Richtung EU-Beitritt. Montenegro zum Beispiel ist seit 2010 EU-Beitrittskandidat, Nordmazedonien schon seit 2005. Und genau deshalb hat der Kanzler da wahrscheinlich einen nicht so ganz leichten Gipfel vor sich, denn er hat letztens in einem Brief eine sogenannte assoziierte Mitgliedschaft für die Ukraine vorgeschlagen. Ein Status, den es so noch gar nicht gibt. Und da fühlen sich die anderen Beitrittskandidaten zum Teil ein bisschen übersehen. Zu Recht, Frau Gaschke?
1: Ja, das kann man natürlich absolut verstehen. Also sie warten sehr lange darauf. Und wenn man sich mal die Landkarte ansieht, dann ist es so klar, dass der Westbalkan zu Europa gehört. Und zwar enger natürlich noch als geografisch die Ukraine, dass man da Verstimmungen verstehen kann. Ich meine, die abgestimmte EU-Position, so wie ich sie verstanden habe, ist ja immer, dass wir gesagt haben, gut, aber im Prinzip am liebsten alle zusammen. Das heißt aber, alle müssen auch irgendwie wirtschaftlich, demokratisch gleich weit sein. Und sie müssen vor allen Dingen ihre internen Konflikte beilegen. Also sozusagen Serbien muss dann eben Kosovo irgendwann mal anerkennen. Andererseits haben wir es natürlich schwer zu argumentieren, wenn auch Spanien im Prinzip immer Länder mit Separatistengebieten, nicht? Also nicht so ein wahnsinniges Interesse dran haben. Also die erkennen ja Kosovo auch nicht an. Aber da muss er dann jetzt irgendwie durch. Also grundsätzlich wäre es wünschenswert, aber ich habe natürlich so ein bisschen die Sorge, mit Blick auf Serbien und eben dieses großserbische Denken, dass ja in Bosnien-Herzegowina gibt es ja auch eine große Gruppe Serben und da sind eben massive Konflikte. Also wir erinnern uns an die 90er Jahre, es war grauenhaft. Es ist nicht sicher, dass solche Konflikte nicht zumindest punktuell dort wieder aufflammen in der Region. Das hätten wir dann zum ersten Mal so in der EU. Und natürlich holen wir uns mit Serbien potenziell ein neues Ungarn in die EU, das dann wiederum zum Beispiel unsere Unterstützung für die Ukraine, egal wie die nun aussieht, ob Assoziierung oder auch nur Unterstützung mit Geld und Waffen, weiterhin sabotiert. Das muss man sich gut überlegen.
0: Ich höre da bei Ihnen Skepsis raus, ob dieser Weg dann wirklich hin zum EU-Beitritt jetzt gerade noch so der richtige ist. Andersrum könnte man ja argumentieren, Sie haben gerade gesagt, geografisch ist das Europa und gleichzeitig ist es natürlich auch im Hinblick auf den Krieg in der Ukraine, der jetzt nicht gerade kurz vor dem Ende steht, würde ich jetzt einfach mal behaupten, kann es ja auch ein Zeichen sein zu sagen, wir haben jetzt hier noch mehr Mitglieder, liebes Russland, wir sind hier übrigens schon auch ein Bollwerk und ein wirkmächtige Institution als EU.
1: Ja, also das wäre sehr wünschenswert und sehr schön und diese Signalwirkung gäbe es sicher auch, aber gleichzeitig sind natürlich die Serben also dann doch sehr russlandfreundlich und würden diesen Eindruck vielleicht auch gleich wieder spalten, also den Eindruck der Einigkeit. Insofern also sind das natürlich auch also noch Konflikte unter diesen Ländern und man kann nur hoffen, dass sie geklärt werden. Auf der anderen Seite wirkt natürlich die EU-Mitgliedschaft dann auch wieder auf die Gesellschaften ein, auf die politische Lage. Also bei Kroatien und Slowenien ist es ja gar keine Frage. Die sind in der EU und das höchst erfolgreich und haben sich sehr gut entwickelt in dieser Zeit. Also das wäre natürlich vielleicht auch der Fall für die anderen Länder. Mhm. Aber diese kriegen wir ein neues Ungarn in Gestalt von Serbien, das treibt mich schon um.
0: Mhm. Ist natürlich dann
1: und
0: auch,
1: ich meine auch, das ist ja noch ein weiterer Punkt, also wir haben ja die letzte EU-Osterweiterung sozusagen auch also so ein bisschen mit Ächzen und Stöhnen verkraftet, einfach ökonomisch, weil es natürlich dann doch große Unterschiede gibt. Es gab dann eine Menge Binnenmigration, die dann ja eben auch berechtigt und erlaubt ist. Aber man muss halt auch dann wieder gucken, also verkraften wir das jetzt ökonomisch noch? Wir machen ja jetzt inzwischen auch, nachdem die Amerikaner sich immer weiter zurückziehen, als Deutschland und Europa eine Menge für die Ukraine, also sind die Hauptunterstützer. Also wir belasten uns dann schon auch ganz schön. Insofern, es ist wahrscheinlich in so einer schwierigen Weltlage, das ist ganz blöd für Fortschritt und für schöne Entwicklungen, weil man vorsichtiger wird.
0: Und das ist natürlich auch unterm Strich nicht ganz klar, selbst wenn, und dieser EU-Beitrittsprozess, der ist ja so total strukturiert. Da gibt es ja so verschiedene Bereiche, da müssen die potenziellen Mitgliedstaaten dann Dinge erfüllen, Stichwort Korruption zum Beispiel bekämpfen. Und selbst wenn das dann aber alles erfüllt ist, wenn man überall einen Haken dran machen kann, müssen dann noch im Ratifizierungsprozess nach den Beitrittsverhandlungen wirklich müssen dann alle EU-Staaten einstimmig zustimmt, dass dieser Staat jetzt aufgenommen wird. Und das ist natürlich auch noch so ein kleiner Wackler am Ende. Selbst wenn man sich dann wirklich in diesen zum Teil mehr als 20 Jahren die Mühe gemacht hat, wirklich diesen Weg zu gehen. Im Moment zum Beispiel hört man aus Frankreich ein bisschen skeptische Töne auch, was die EU-Erweiterung angeht. Also ist es gar nicht so klar, dass irgendwie diese Möhre, die da hängt, dann wirklich auch erreicht wird, selbst wenn man eigentlich formell der Einserkandidat wäre.
1: Ja, das ist halt wirklich eine heikle Sache und das hat natürlich so ein bisschen was, also hat man diese Länder getäuscht. Ich bin mir auch nicht ganz sicher, wie die Sache in Skandinavien gesehen wird. Also in Frankreich sind die eigenen finanziellen Probleme so wahnsinnig groß. Bei den sozusagen haushaltlich etwas solideren Ländern ist es dann eher die Sorge, was sollen wir noch alles bezahlen? Nicht? Also es ist kein Selbstläufer und man kann eigentlich eben also diese Weltlage wirklich nur beklagen. Es sah alles so hoffnungsvoll aus. Ich meine, wir haben uns vor 10, 15 Jahren doch eigentlich fast gefreut oder jedenfalls sehr gehofft auf einen EU-Beitritt der Türkei. Was ist jetzt?
0: Stimmt, die hängen auch schon sehr, sehr, sehr, sehr lange in dieser Zwischenwarteschleife und eigentlich redet man gar nicht mehr drüber, haben Sie einen Punkt. Heute Morgen im Deutschlandfunk war Christian Schmidt im Interview, CSU-Politiker, der ist derzeit der hohe UNO-Repräsentant für Bosnien und Herzegowina. Und der hat, finde ich, nochmal einen Punkt aufgemacht, der auch noch bedenkenswert ist.
2: Wir reden uns ein, dass wir alles ein Thema zwischen Regierungen, das ist es gerade nicht. Sie können den Westbalkan nur dann gewinnen, wenn sie die Menschen gewinnen. Und da ist ehrlich gesagt kommunikativ die Europäische Union noch stark verbesserungsbedürftig.
0: Stimmen Sie ihm zu?
1: Er hat da wahrscheinlich recht, ohne jetzt zu wissen, welche Kommunikation er im Einzelnen meint. Aber ich halte ihn für einen sehr klugen Mann und ich finde, er hat auch seinen Job in der Region sehr gut gemacht. Umso bedauerlicher, dass also er jetzt ja praktisch so sehr offensichtlich von den Amerikanern sabotiert wurde in seiner Tätigkeit, dass er ja jetzt dann aufhört. Wirklich sehr schade und genau dieses Menschliche und man muss dann eben auch, da frage ich mich manchmal transatlantisch, also das muss ja sehr schwer sein, Europa zu verstehen, habe ich manchmal das Gefühl, für Washington und das kriegen wir leider an allen Ecken und Enden zu spüren.
0: Susanne Gaschke hier bei uns im Deutschlandfunk Kultur. Vielen Dank bis hierhin.

0: Skalov. Der Titel von dem blauen Toucan, Bleu Toucan, heißt der Künstler. In St. Petersburg findet gerade das internationale Wirtschaftsforum statt. Da hält Kreml-Chef Putin am Nachmittag eine Rede und erwartet wird, dass Putin sein Land wirtschaftlich in den Himmel loben wird. Obwohl ziemlich deutlich ist, dass denkt nicht alles so rosa, rot, pink ist, wie er voraussichtlich behaupten wird. Das Ölgeschäft läuft aus Gründen nicht mehr so gut und sogar Finanzministerium und die russische Zentralbank, die haben Putin letztens schon ermahnt, doch bitte an den Ausgaben für Verteidigung zu sparen. Frau Gaschke, wie diskutieren Sie denn über solche, ich nenne sie jetzt mal janusköpfigen Veranstaltungen in Ihrem Medium, also bei der Neuen Zürcher Zeitung?
1: Naja, wir sehen natürlich Russland extrem kritisch, also das ist ganz unbestritten die Linie. Und hier in Deutschland, da wir für die deutschen Angelegenheiten zuständig sind, sehen wir natürlich auch sehr kritisch, also dass offensichtlich bei diesem Wirtschaftsforum wieder deutsche Firmen auftreten. Es mag ein paar Einzelfälle geben, wo die Firmen tatsächlich ihr Geschäft in Russland haben und dort ansässig sind. Ich glaube, im Molkereibereich gibt es da ein Beispiel oder so. Aber grundsätzlich ist natürlich sehr zu Recht das alles im Moment verboten. Dann wird von interessierter Seite immer gesagt, ja, die Sanktionen nützen gar nichts. Was wir hören, ist, dass die Sanktionen sehr viel nützen und dass die Wirtschaft ächzt, dass auch Putins Oligarchenfreunde langsam wirklich sehr missgestimmt werden, weil sie schlecht nach Europa reisen können, gibt keine Direktverbindungen und sie an ihr Geld nicht rankommen, sie können ihre Villen in der Schweiz nicht erreichen, alles sehr blöd. Und dann ist es natürlich doof, wenn unter irgendwelchen Vorwänden, also deutsche Firmen, das umgehen. Ich wüsste auch wirklich gerne mal, wer da auftritt und Business as usual spielt. Es scheint ja so, dass Gerhard Schröder sich auch dort befindet. Das ist natürlich sozusagen dieser fortgesetzte, Verrat ist vielleicht ein sehr hartes Wort, aber also dieser schreckliche Abweg, auf den er geraten ist. Ich halte ihn innenpolitisch für einen bedeutenden Kanzler der Bundesrepublik und ich finde es zerreißt mir das Herz, dass er sozusagen nicht einzusehen vermag, wie er sich da auf die Seite eines Unrechtsregimes schlägt. Na gut, und jetzt wird man sehen, die Ukraine hat jetzt sehr deutlich gemacht, Leute, Business as usual, davon kann keine Rede sein. Es gab ja also zu Anfang oder kurz vor Beginn des Forums zwei Drohneneinschläge wohl auf diese Ölraffinerie und offenbar auf ein Kriegsschiff. Dann hat ja Selenskyj diesen also wirklich herzzerreißenden Brief, den offenen Brief gestern an Putin geschrieben und gesagt, ihr seht, wir können euch erreichen, wir können auch noch ganz andere Ziele erreichen. Darum geht es aber nicht. Also es geht darum, dass ihr diesen einseitigen Krieg beendet und dass ihr nicht länger so tut. Und dann geht er sehr hart Putin an und sagt, dass ihr nicht länger so tut, als würde euch das nichts kosten. Es kostet euch 30.000 Menschen im Monat oder mehr. Davon weiß ich nicht, 60% tot und der Rest schwer verwundet. Eure Wirtschaft liegt am Boden. Das ist in der Tat auch das, was wir hören. Und jetzt geht endlich den Schritt auf uns zu. Ich meine, Putin hat ihn, die haben das natürlich großartig choreografiert. Also der offene Brief wurde veröffentlicht, als Putin eine Pressekonferenz hielt und er musste darauf eingehen. Dann kam ja diese alberne Scheineinladung nach Moskau. Das kann Selenskyj natürlich nicht machen. Das kann man auch nicht in Kiew machen. Das muss auf neutralem Boden, zum Beispiel in der Schweiz, würde sich tatsächlich ja anbieten für sowas. Und nun wird Putin ja heute Nachmittag dort reden und ich glaube wirklich, die Augen der Weltöffentlichkeit richten sich jetzt auf dieses Forum und alle erwarten, dass er darauf irgendwie antwortet. Und dass es alleine ihn nur in dieser einen Sache mal in eine Defensive getrieben zu haben, ist einfach etwas, was mich, muss ich ganz ehrlich sagen, freut.
0: Wenn wir jetzt einen Schritt zurücktreten und, sage ich mal, so die rationale Brille nochmal aufsetzen. Sie haben es angedeutet, es gab diesen Brief, man kann es ausgestreckte Hand nennen, ja, natürlich unter Bedingungen, ne? Und Sie haben verschiedene Kriterien gerade genannt. Halten Sie trotzdem Gespräche für sowas wie realistisch? Die Bundesregierung zum Beispiel, da hört man, dass da sowas gesagt wird wie, ja, langsam öffne sich ein Fenster für Gespräche. Glauben Sie, das ist so?
1: Also ich hoffe, dass es so ist, weil es kann ja nicht so weitergehen. Der Preis ist so unendlich hoch auf Seiten der Ukraine, aber natürlich auch auf der russischen Seite. Und ich glaube einfach, dass die russische Gesellschaft langsam so stark unter Druck gerät. Und das ist tatsächlich, das sagt Selenskyj ja auch in bemerkenswert präziser Weise, die russische Gesellschaft entledigt sich dann ihrer Führer, wenn diese Führer schwach werden, wenn die ermatten. Nicht? Fatigue, sagt er, glaube ich, auf Englisch. Und ich glaube, es könnte sich so etwas andeuten. Ich halte diese Vorstellung, dass Gerd Schröder da vermitteln soll, für vollkommen unrealistisch, ehrlich gesagt auch, weil ich nicht weiß, wie gut es ihm persönlich noch geht. Aber dass Putin sowas überhaupt vorschlägt, das kann natürlich einfach immer nur eine Finte sein und antäuschen. Aber es kann natürlich auch ein bisschen auf so eine wachsende Verzweiflung hindeuten. So nach dem Motto, vielleicht schlagen die Deutschen ja jemand anders vor. Vielleicht schlagen die Deutschen ja Angela Merkel vor. Hielte ich für keine gute Idee. Aber in der Tat sollte man Das wäre falsch, also jetzt gar nicht nochmal darauf, also irgendwie muss die Welt ja oder müssen vor allen Dingen diese beiden Länder ja aus diesem Krieg raus, nur eben nicht unter Auslassung der Ukraine, nicht über deren Kopf hinweg, nicht nach dem Motto, die sollen endlich mal Ruhe geben. Also wenn man sich vor Augen führt, was die Russen in der Ukraine anrichten und welche Menschenrechtsverletzungen sie begehen und wie grauenhaft das alles ist, dann geht das natürlich nur zu den Bedingungen, zu denen auch die Ukraine bereit ist.
0: Mhm. Und Stichwort Vermittler, mögliche Vermittler, fällt Ihnen da jemand ein, den Sie da für geeignet halten würden? Also Donald Trump, der Name, der kursiert ja auch immer mal wieder. Bezweifle ich jetzt, dass Sie den für geeignet halten, aber ja, fällt Ihnen jemand ein?
1: Ich finde es schwierig. Also ich finde bei Angela Merkel sozusagen, würde man natürlich auch sagen, große historische Persönlichkeit, die hat aber, ist mir in der Russland-Frage also auch immer zu vage gewesen und ist doch Schritte mitgegangen, gerade beim Mainstream, auch beim Raushalten der Ukraine und Georgiens aus der NATO 2008, 2009 und so. Und bei Minsk war es alles sehr, sehr unklar. Also da wäre ich beunruhigt. Ich weiß überhaupt auch nicht, ob die Deutschen das machen müssen. Aber ich habe jetzt auch keinen richtig viel besseren Vorschlag. Man hat natürlich auf die Amerikaner gehofft. Früher wäre das so gewesen, nicht? Camp David oder irgendwas. Und dann hätte ein amerikanischer Präsident vermittelt und der hätte dann den Friedensnobelpreis gekriegt und zu Recht. Aber das wird nicht, das sehe ich auch nicht. Also insofern, da sehen Sie mich ratlos.
2: One, two, three, four.
0: Darauf ein Song von Lopez hier im Deutschlandfunk Kultur. Der Titel Raccoons.

0: 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Susanne Gaschke ist hier zu Gast heute, Journalistin unter anderem für die Neue Zürcher Zeitung und ehemalige Kieler Oberbürgermeisterin. Und Sie haben ein Thema mitgebracht, Frau Gaschke, eine sogenannte Unpopular Opinion. Sie kriegen ja im Vorfeld immer so einen Zettel von uns zugeschickt, so ein PDF. Da stehen verschiedene Rubriken drauf und Sie haben sich für die unpopuläre Meinung entschieden. Und es geht Ihnen um die politische Brandmauer in Richtung AfD, richtig?
1: Ja, weil ich einfach das Gefühl habe, also um das, falls das nötig sein sollte, mal ganz klar vor die Klammer zu ziehen, ich bin überhaupt keine AfD-Freundin und ich möchte nicht, dass die erfolgreich sind. Und ich betrachte jetzt seit langem aber, was wir da machen. Und wir machen jetzt also sehr lange schon und sehr konsequent die Brandmauer. Und wir grenzen überhaupt also rechts in einer Weise aus, also die konsequenter nicht sein könnte. Wir geben mehr Geld dafür aus. Es hat mehr Demonstrationen in Deutschland gegeben gegen rechts als jemals. Und wir stellen fest, die werden stärker und stärker. Dann kommt irgendwann der Zeitpunkt, wo also das umschlägt, also nicht, was ist die Definition von Wahnsinn, also wenn man etwas immer wieder versucht und es funktioniert nicht. Also man muss sich mal fragen, ist die Strategie möglicherweise nicht richtig und warum nicht und gäbe es denn Alternativen? Und ich bin jetzt wahrscheinlich ganz alleine mit Wolfgang Kubicki mit dieser, um es anders zu sagen, die FDP hatte ja darüber nun ihre große Auseinandersetzung, er hat ja niemals vorgeschlagen, mit denen zu koalieren. Oder zu paktieren oder auch nur es darauf anzulegen, dass man da zusammen abstimmen muss oder so. Sondern ich glaube, worum es ihm geht, und das wäre auch mein Ansatz, wir müssen die anders fordern. Wir müssen anders mit denen reden. Wir müssen die spalten. Also wir streiten uns über die AfD. Stattdessen sollen die sich mal darüber streiten, denn es gibt ja dort auch vernünftige Leute. Es gibt Nazis und schlimme Extremisten, aber es gibt natürlich vernünftige Leute, die eine rechtskonservative Position haben. Und die darf es in Deutschland geben im demokratischen Spektrum, ob das irgendwelchen Linken passt oder nicht. Und es wäre sogar gut, also wenn die wieder irgendwo wählbar abgebildet wäre. Und sobald die sozusagen auch nur die Chance entstünde, dass die AfD also sich öfter rechtfertigen muss öffentlich, dass Journalisten bei ihren Veranstaltungen dabei sind, dass sie nicht mehr sagen können, nun wählt doch, also nie wählt ihr unseren Landtagsvizepräsidenten mit. Also Sachen, die offenkundig ungerecht sind, die aber noch nicht gleich das Ausbrechen des Vierten Reiches bedeuten würden, wenn man es anders machen würde. Das muss man ihnen nehmen und den Zwist in ihre Reihen tragen und dann sollen sie streiten, ob sie mal seriös und regierungsfähig werden wollen oder nicht. Dann sollen sie mal ein paar von ihren Extremisten rausschmeißen, dann sollen sie mal die schwachsinnigsten Punkte in ihren Programmen streichen. Und das funktioniert. Es ist schon eine Partei wie andere Parteien auch. Und es würde, glaube ich, nützen, sie mehr zu fordern. Nur das bedeutet, man muss argumentativ selber sich stark fühlen. Man darf keine Angst vor denen haben. Aber ich halte es für völlig absurd, die aus Feigheit verbieten zu wollen oder aus Argumentationsfaulheit.
0: Ich glaube, verbieten ist ja auch gar nicht unbedingt.
1: Ja, aber es kommt das immer wieder
0: klar,
1: ganz gerne. So,
0: natürlich diese Diskussion um ein Verbotsverfahren. Die will ich jetzt an dieser Stelle nicht füllen.
1: Nee,
0: ich glaube, da könnte man noch mal ein extra Thema mit füllen. Ja. Aber gerade den Punkt, den Sie hatten, dass man sagt, man redet sehr offen, man behandelt sie wirklich wie eine Partei, wie andere Parteien auch. Da würde ich schon widersprechen und sagen, die AfD ist keine Partei wie andere Parteien auch, weil eben dort wirklich innerhalb, Sie haben recht, nicht alle, aber extrem rechte Positionen zu finden sind. Also indem man dann einfach sagt, dann ist da zwar eine Menschenfeindlichkeit zu finden, aber wir laden ein und können widersprechen. Das funktioniert aus meiner Sicht gerade bei solchen Live-Veranstaltungen mit Publikum überhaupt nicht gut, weil ganz oft die AfD danach, egal wie es ausgeht, entweder sie hat das Gefühl, sie konnte da die menschenfeindlichen Positionen normalisieren und einfach so ein bisschen als gesellschaftsfähig verkaufen, dann ist alles super gelaufen. Oder es kommt sehr harter Widerspruch, dann kann die AfD sich als Opfer verkaufen. So. Und da verstehe ich an diesem Punkt schon, dass man sagt, die Brandmauer ist insofern richtig, weil man sehr klar markiert, die AfD ist eine Partei, in der Extremismus zu finden sind. Und da kann ich schon verstehen, dass man sagt, da ist auch eine Abgrenzung nötig.
1: Ja, absolut. Und die Leute sollen ja auch vom Verfassungsschutz beobachtet werden. Und wenn Organisationsteile indiskutabel sind, dann werden die ja auch hochgestuft und beobachtet. Dagegen habe ich auch alles nichts. Aber es gibt eben die gemäßigten Leute. Und ich kann mich also an eine wunderbare Wehrpflichtdebatte vor kurzem im Bundestag erinnern, wo der zuständige verteidigungspolitische Abgeordnete also sehr hart mit Herrn Höcke ins Gericht gegangen ist und gesagt hat, also wenn ihr nicht mal unser Land verteidigen wolltet, weil der sich gegen die Wehrpflicht ausgesprochen hatte, was seid ihr denn für Patrioten? Also zum Beispiel insgesamt die Frage, wie haltet ihr es denn mit Patriotismus, ihr Putin- und Trump-Freunde? Das sind Fragen, die muss man aber diskutieren. Ich finde es legitim zu sagen, wir laden die Gemäßigten ein, also wie Herrn Lukassen, nicht, für diese Wehr Themen oder andere, die gibt es aber. Also wir tun sie dann eben immer alle in einen Topf. Und wenn das nützen würde, würde ich noch sagen, also Pragmatismus, okay. Aber es nützt ja nichts. Also wir bewegen uns auf eine absolute Mehrheit zu in Bundesländern. Gott behüte sogar im Bund, wenn wir ewig stur so weitermachen. Und insofern würde ich einfach mal dafür plädieren, es anders zu machen. sozusagen, man kann auch zu alten Punkten dann ja zurückkehren, wenn es nicht gelingt. Aber dass dieses nicht gelingt, scheint mir relativ offensichtlich.
0: Und würde mich nur interessieren, wie genau Sie sich das vorstellen. Also Sie haben jetzt gerade gesagt, so, Sie sind offen dafür, eben zu sprechen. Bleibt es dann aus Ihrer Sicht auch wirklich bei diesem Sprechen oder wären Sie dann auch offen wirklich für eine Zusammenarbeit? Weil das ist für mich schon nochmal auch ein großer Unterschied. Also da wäre ja diese
1: Brandmauer. Sehr schwierig, weil es kommt natürlich dann wirklich auf die einzelnen Leute an, total. Also ich finde, Sprechen ist erstmal wichtig eben wirklich diese Märtyrer-Argumente wegnehmen. Nicht? Also da, wo es wirklich auch nichts bringt und nicht unbedingt nötig ist.
0: Susanne Gaschke hier bei uns mit einer, sie hat es genannt, Unpopular Opinion im Deutschlandfunk Kultur. Danke.

0: Suddenly I See, ein Song vom zum Mitwippen, für mich zumindest, von KT Tunstall hier bei uns im Programm. Die SPD ist in dieser Koalitionskonstellation immer wieder ziemlich herausgefordert. Mir kommt das schon immer mal wie so ein Test vor, ob sie für ihre DNA, also zum Beispiel sozialpolitische Grundfesten, eigentlich weiterhin steht. Und wir hatten es ja eben schon, mein Gast Susanne Gaschke und ich, hier von der Pflegereform. Die Bundesgesundheitsministerin Wagen will kürzen. Gibt es natürlich dann auch direkt Reaktionen aus der SPD mit Kritik. Also Mecklenburg-Vorpommerns Ministerpräsidentin Manuela Schwesig zum Beispiel von der SPD spricht von einem schweren Fehler, sagt, dass dieser Entwurf nicht mit den Ländern abgestimmt worden sei und die Vorschläge würden Pflegebedürftige und ihre Familien stärker belasten und die Pflegekräfte schlechter stellen. Jetzt war mein Gast Susanne Gaschke, sie ist Journalistin, schreibt für die Neue Zürcher Zeitung. Sie war aber selber lange SPD-Mitglied, war auch Kieler Oberbürgermeisterin für die SPD ab 2012 für eine Zeit. Frau Gaschke, wie würden Sie denn als ehemalige also als ehemaliges SPD-Mitglied, als ehemalige Genossin, Ihre ehemalige Partei jetzt beschreiben?
1: Naja, sie sind natürlich verzweifelt, weil also 12% für eine ehemals stolze, allein mehrheitsfähige Volkspartei, das ist eine Katastrophe. Das geht jetzt auch schon lange so. Und sie setzen ja offensichtlich mehr, und das wird ja jetzt wieder schön, was dann Frau Schwesig gesagt hat, das wird ja wieder nett für die Koalitionsharmonie. Sie setzen offensichtlich darauf, sich also doch stärker links zu profilieren. Und links definieren sie auf eine ganz komische Weise so als so eine Zielgruppenorientierung. Ich bin jetzt bei diesem Pflegepunkt gar nicht so weit von Frau Schwesig entfernt, aber sie haben seit Jahren tun sie sowas für die Sozialhilfeempfänger, für die Alleinerziehenden, für die Arbeitslosen sowieso, für die Dachdecker, für die Frührentner, was weiß ich. Das führt sich zurück auf so eine alte Philosophie des früheren Bundesgeschäftsführers Peter Glotz, dass man Zielgruppen erschließen muss. Nur haben sie darüber ihre große Zielgruppe, also die zentrale SPD-Klientel, so ein bisschen aus den Augen verloren. Und das sind die Leute, und da könnte die SPD so stolz drauf sein, die der SPD ihren Aufstieg verdanken. Also die SPD heult rum, dass es ist verwirrt, verstört, weil es keine Arbeiter mehr gibt. Aber all diese Arbeiter haben mit Hilfe der Bildungspolitik der Sozialdemokraten was gemacht aus ihrem Leben. Zumindest die Kinder haben studiert, die sind was anderes geworden, was Interessantes, wo sie ein bisschen mehr Geld verdienen, wo es ihnen ein bisschen besser geht, wo das Eigenheim vielleicht eine Möglichkeit ist. Alles Sachen, die die SPD wollte für ihre Leute. Und statt jetzt zu sagen, ihr seid immer noch unsere Zielgruppe, ihr seid die abhängig Beschäftigten, habt möglicherweise einen psychopathischen Chef, habt keine Zeitsouveränität, habt keinen Park und kein Schwimmbad zu Hause. Das heißt, ihr braucht eine gute öffentliche Infrastruktur. Arbeitnehmerrechte, klar. Sozusagen, man muss sicher sich bewegen können im öffentlichen Raum. Alles Sachen, die reichen Leuten, also ganz reichen Leuten egal sein können. Wenn sie das machen würden, die wären wieder absolut mehrheitsfähig. Aber sie gehen auf die Zielgruppen und selbst 70% oder 75% der SPD-Anhänger hatten zum Schluss bei dem Bürgergeld die Nase voll und sagten, das ist doch nicht mehr gerecht.
0: Nur das Problem ist ja, dass die SPD nicht allein regiert, sondern sich in einer Koalition befindet. Früher hätte man gesagt in der GroKo, jetzt sagt man dann lieber schwarz-rote Koalition. Und ja, diese Kombination hat ja der SPD

0: viel Verfall in diesem Land schuld ist, sagen, wir reparieren dieses Land. Wir fassen jetzt auch gar nicht jedes Gesetz und jede Regelung sofort ständig an. Also das Wort Reformen hat auch gar keinen Charme mehr für Menschen. Das klingt immer wie eine Bedrohung nach dem Motto, was habt ihr jetzt wieder vor? Und sagen, wir machen hier alles heil. Also wir wollen, dass Züge wieder fahren. Wir wollen, dass man auf den Straßen vorankommt. Wir wollen, dass man sicher mit der U-Bahn fahren kann. Wir wollen, dass es hier nicht so dreckig ist. Was weiß ich, also spießige Themen von mir aus, aber für die durch Verdienst der SPD aufgestiegene Mittelschicht. Und die würde ihnen dankbar sein. Und die CDU steht am Ende dann doch immer noch so ein bisschen mehr ideologisch und von der Ausstrahlung her für die von vornherein Begüterten, die auch so einen gewissen Anspruch, also eine gewisse Anspruchshaltung haben. Also man könnte das mal anders versuchen, aber das wäre nicht so streitig und es wäre nicht so links. Und tatsächlich entwickelt sich die Partei ja mit ihren Funktionären immer weiter in diese linke Richtung. Mal sehen, wie weit es noch runtergeht.
1: Susanne Gaschke, ehemaliges SPD-Mitglied und Autorin für die Neue Zürcher Zeitung hier bei uns im Deutschlandfunk Kultur. Ich danke Ihnen ganz herzlich für Ihren Besuch und für Ihre Gedanken.
0: Ja, danke. Ich war gern da.
1: Und wir richten unseren Blick hier gleich aufs Rheinische Revier. Da entwickelt ein Bürgerrat Ideen für Zukunftsperspektiven. Und vorher aber noch ein Song. Bis zu den Nachrichten begleitet Sie Future Islands mit Peach. Schön, dass Sie zugehört haben.

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6: Mit Thomas Jedicke. Deutschland und Frankreich ermuntern die Westbalkanstaaten zu Reformen. Patientenschützer Brisch hofft auf Nachbesserungen bei der geplanten Pflegereform. Und der Brunnen aus dem Berliner Kolbe-Museum wird für fast 5 Millionen Euro versteigert. Bundeskanzler Merz ist heute beim EU-Westbalkan-Gipfel in Montenegro. Da geht es vor allem um die EU-Beitrittsverhandlungen mit den Ländern der Region, die teilweise schon seit Jahrzehnten auf einen Beitritt warten. Deutschland und Frankreich sprechen sich für Integrationsschritte schon vor einer Vollmitgliedschaft aus.

0: So sollen Anreize für Reformen geschaffen werden. Der UNO-Beauftragte für Bosnien und Herzegowina, Schmidt, ist auch dafür. Das sagte er im Deutschlandfunk.
1: Wir reden uns ein, dass wir alles ein Thema zwischen Regierungen. Das ist es gerade nicht. Sie können den Westbalkan nur dann gewinnen, wenn sie die Menschen gewinnen. Und da ist ehrlich gesagt kommunikativ die Europäische Union noch stark verbesserungsbedürftig.
0: Der UNO-Beauftragte für Bosnien und Herzegowina, Christian Schmidt. Ein persönliches Treffen für Friedensgespräche. Das hat der ukrainische Präsident Selenskyj dem russischen Staatschef Putin vorgeschlagen. Im ersten Schritt sollte es seiner Ansicht nach eine Waffenruhe geben, entlang der jetzigen Frontlinie. Florian Kellermann.
2: Der ukrainische Präsident formulierte seinen Brief, zumindest rhetorisch, aus einer Position der Stärke heraus. Er erinnerte daran, dass vor wenigen Tagen ukrainische Langstreckendrohnen bei St. Petersburg einschlugen. Sie wissen gut, dass dies nicht die Grenze unserer Möglichkeiten ist, drohte Selenskyj Putin. Der Krieg bringe Russland zunehmend negative Folgen, erklärte Selenskyj.
0: Die Wirtschaft in der Eurozone ist im ersten Quartal geschrumpft. Das Bruttoinlandsprodukt sank von Januar bis März um 0,2% im Vergleich zum Vorquartal, wie das statistische Eurostat mitteilte. Grund für die Entwicklung sind Konjunkturdaten aus Irland. Dort brach das Bruttoinlandsprodukt im ersten Quartal um mehr als 12% ein. Der Absturz ist insbesondere auf Sondereffekte in der Pharmabranche zurückzuführen. Ein Jahr zuvor hatte es in diesem Industriebereich unter anderem durch Lageraufstockungen wegen drohender US-Zölle eine boomende Nachfrage gegeben. Irland ist einer der größten Arzneimittelexporteure der Welt. Unionsfraktionschef Spahn hat Bundesgesundheitsministerin Warken im Zusammenhang mit ihren Reformplänen zur Pflegeversicherung in Schutz genommen. Nach seinen Worten macht die Ministerin einen schweren, aber notwendigen Schritt. Der CDU-Politiker sagte im ARD-Fernsehen wörtlich, niemand kürzt gerne Leistungen, aber die Pflegeversicherung sei schlicht und ergreifend pleite. Kritik an der geplanten Reform kommt unter anderem vom Koalitionspartner SPD, aus der Opposition und von Sozialverbänden. So sagte Pflegeratspräsidentin Vogler dem Redaktionsnetzwerk Deutschland, Mittelpunkt der geplanten Reform ist nicht die Sicherung der pflegerischen Versorgung, sondern die kurzfristige Konsolidierung der Pflegeversicherung. Patientenschützer Brüsch kritisierte im ARD-Fernsehen nicht nur die CDU-Gesundheitsministerin.
3: Das ist ja nicht nur Frau Warken, das ist auch der SPD-Vorsitzende als Finanzminister, der daran mitgewirkt hat, dass es diese Veränderung, diese Kürzung gibt. Und deswegen sollten wir schon alle klar benennen, wir sollten jetzt alles darauf hoffen, dass im Bundestag die Vernunft herrscht und diese Kürzungsorgie gebremst wird.
0: Der Vorstand der Stiftung Patientenschutz, Eugen Brüsch. Der Tänzerin Brunnen von Georg Kolbe, der im Garten des Georg-Kolbe-Museums in Berlin steht, ist für fast 5 Millionen Euro versteigert worden. Damit erzielte er ein weit über dem Schätzpreis gelegenes Schlussgebot und nach Angaben des Auktionshauses Griesebach den höchsten Preis, der bisher für eine Skulptur des Bildhauers gezahlt wurde. Der Brunnen aus dem Jahr 1922 hat eine bewegte Geschichte. Bei ihm handelt es sich um NS-Raubgut. Das Museum hatte ihn deshalb an die Erben der Familie des ursprünglichen Eigentümers zurückgegeben. Diese hat sich nun für eine Versteigerung entschieden.
4: Das Wetter.
0: Heute ist es wechselhaft mit einer Mischung aus Sonne und Wolken sowie einzelnen Schauern. Vor allem im Norden und Nordwesten gibt es auch kurze Gewitter. Die Höchstwerte liegen bei 16 bis 22 Grad. An der See ist es kühler.
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5: Und ich freue mich, dass Sie uns weiterhin im Programm zuhören. Bei diesem Thema ist wirklich Druck auf den Kessel, und zwar wortwörtlich. Ich meine Biogasanlagen. Und um zu verstehen, warum in diesem Thema so viel Druck steckt, schaue ich mal kurz mit Ihnen zurück. Die rot-grüne Bundesregierung beschließt im Jahr 2000 die Förderung von solchen Biogasanlagen. Denn neben Solar- und Windkraft sollen auch sie mit ein Baustein sein, damit es bei uns vorangeht im Ausbau bei den erneuerbaren Energien. Und von Anfang an ist aber klar, dass diese Förderung nur 20 Jahre läuft. Genauer gesagt, dass die fest zugesagten Zahlungen für den eingespeisten Strom nur 20 Jahre lang Bestand haben. Ja, und nun ist diese Zeit für die ersten Anlagen abgelaufen und das wird zum Problem. Und zwar nicht nur für die Betreiber, sondern für fast alle Einwohner eines Dorfes in Mecklenburg-Vorpommern. Mehr dazu gleich im Deutschlandfunk Kultur.

0: In Lover Girl, da erzählt die isländische Sängerin Laufey davon, dass Distanzbeziehungen so gar nichts für sie sind. Denn verliebt zu sein und dabei zugleich getrennt, das macht ihr keinen Spaß. Sonne, Wasser oder Windkraft. Es gibt viele Möglichkeiten, hier bei uns bei der Energiewende voranzukommen. Und eine davon, das sind auch die Biogasanlagen. Sie spielen zwar unter den erneuerbaren Energien nur eine Nebenrolle, weil etwa nur 7% des Stroms aus den Erneuerbaren von ihnen stammen. Aber für die Menschen vor Ort, da sind sie oft eine wichtige Wärmequelle. Denn mit der Abwärme heizen sie ihre Häuser. So auch in dem kleinen Dorf Medrow zwischen Demmin und Grimmen. Das liegt mitten in Mecklenburg-Vorpommern. Und die Besitzer dieser Biogasanlage, die stellen jetzt den Betrieb ein, weil eben nach 20 Jahren die Förderung ausläuft. Und der Normalbetrieb dieser großen Anlage viel zu teuer wird. Für viele Anwohnerinnen und Anwohner bedeutet das jetzt aber, sie müssen kurzfristig in eine neue Heiztechnik investieren, was zu ganz schön viel Unmut führt, erzählt unser Landeskorrespondent Heinrich Pfeiffer, auch bei den Betreibern.
1: Das sieht man ja hier auch, den Strukturwandel. Die ganzen alten Häuser verfallen. Das ist sehr schade, ist das, ne? In vielen wohnt nur noch eine Person und die haben wir alle mit Wärme versorgt hier. Wir sind alle versorgt mit Wärme.
2: Heiko Arendt lenkt den Pickup im Schritttempo durch Medrow. Es ist ein kleiner Ort in Vorpommern. Um die 150 Menschen wohnen hier. Wer nicht arbeitslos oder in Rente ist, arbeitet auf dem landwirtschaftlichen Betrieb oder pendelt nach Demmin und Grimmen oder sogar bis nach Stralsund, Greifswald oder Rostock. Weite Wege sind für die Medrower Alltag.
3: Das ist unsere schöne neue Getreidetrocknung. Die haben wir 2021 gebaut.
2: Neben Heiko Arendt sitzt Landwirt Benjamin Henke. Die beiden sind Geschäftsführer der Medrower Milch- und Marktfrucht Henke KG. Sie stammen aus der Gegend, sind hier verwurzelt. Auf der Fahrt zeigt Landwirt Henke stolz auf einen Neubau an der Dorfstraße.
4: Und rechts sieht man nochmal was Schönes. Das Haus bauen wir im Moment. Das soll für Mitarbeiter werden das Unterkünfte, wo drei Familien einziehen können und zwei Wohnungen für Azubis.
2: Die Medrower Milch- und Marktfrucht Henke KG bewirtschaftet im Umkreis 1500 Hektar Nutzfläche, davon 350 Hektar Grünland als Futter für die Milchkühe. Aus deren vergorener Gülle macht die Biogasanlage Gas. Das wird in einem sogenannten Blockheizkraftwerk auf dem Hof in elektrische Energie umgewandelt. Der Strom aus Medrows Biogasanlage geht ins Netz, die Abwärme heizt die Häuser im Dorf. Die Biogasanlage am Ortsrand liegt direkt neben dem Kuhstall. Es riecht nach Gülle. Aber es ist kein beißender Geruch. Das liegt auch daran, dass die Gülle nach dem Vergärungsprozess weniger stinkt.
3: Wir haben immer gehofft, dass irgendwas kommt als Anschluss, gerade mit so einer Wärmeversorgung. Also es passt ja super. Wir haben die kleine Milchanlage hier, wir haben eine kleine Biogasanlage und wir haben ein kleines Dorf. Und alle, was ich erst sagte, es ist ja eine Gemeinschaft. Ne? Die Leute wissen, wenn wir mit einem Traktor mit zwei Anhängern durchfahren am Sonntag, die machen Mais, das ist meine Heizung für den Winter. Alle leben, keiner regt sich auf, alle freuen sich darüber.
2: Mit der Zeit haben die Mitarbeiterinnen und Mitarbeiter des Betriebs gelernt, die Biogasanlage selbstständig instand zu halten.
3: Wir halten und haben versucht, immer die Ausfallzeiten sehr, sehr gering zu halten. Und viele haben ja im Dorf keine Alternative, außer vielleicht ein Kamin. Und es ist sehr, sehr selten vorgekommen. Also die Wärmeversorgung hat immer funktioniert.
5: Und dann rufen die euch auch an.
3: Dann haben die unsere private Handynummer und rufen dann auch an, was nicht schlimm ist. Dafür sind wir auch vor Ort und machen das dann auch gerne.
2: Doch die Versorgung der Haushalte mit der Abwärme aus der Anlage ist jetzt in Gefahr. Bis Ende des vergangenen Jahres bekamen die Betreiber noch um die 18 Cent pro Kilowattstunde Strom. Weil die Subventionen nach dem Erneuerbare-Energien-Gesetz nach 20 Jahren wegfallen, sind es seit Januar nur noch 7 Cent. Völlig unrentabel, sagen Henke und Arendt. Deshalb wollen sie eine neue Biogasanlage bauen, moderner und kleiner, um das Dorf und ihren Betrieb weiter mit Nahwärme zu versorgen. Ohne Subventionen, aber mit niedrigeren laufenden Kosten.
4: Deshalb dieser Schritt, unsere Anlage zu verkleinern auf ein Viertel von dem Ganzen, auf 150 kW. Aber dass es genehmigungstechnisch sehr, sehr lange dauert und schwierig ist. Das ist im Moment unsere größte Baustelle.
3: Und da muss man auch ehrlicherweise sagen, da hat unsere Politik so richtig versagt. Man hat nicht dran gedacht an einen Anschluss-EEG, gerade hier im Medrow mit der Wärmeversorgung. Da leidet die Bevölkerung richtig drunter.
2: Inzwischen haben die beiden alle Genehmigungen zusammen. Bis auf eine, die des Netzbetreibers Edis. Hinter ihm stehen der E.ON-Konzern und Kommunen in Brandenburg und Vorpommern. Edis hat bisher keine Genehmigung für den Neubau der Biogasanlage in Medrow erteilt. Auf Nachfrage des Deutschlandfunks erklärt der Netzbetreiber, man agiere innerhalb der gesetzlichen Fristen und kümmere sich um die Genehmigung. Solange die Zustimmung von EDIS nicht vorliegt, darf die neue Biogasanlage nicht gebaut werden. Es könnte daher im nächsten Winter kalt werden in dem vorpommerschen Dorf. Ohne die Nahwärme wären 32 Haushalte ohne Heizung. Der Frust der Betroffenen geht weit über den Netzbetreiber hinaus.
6: Also ich sag mal, bis jetzt lief die Biogasanlage top immer. Also es kam 80 Grad heißes Wasser an. Ne, und man braucht sich keine Gedanken machen wegen Heizen. Und wenn jetzt so wirklich ausgeschaltet wird, dann muss man sich einen neuen Ofen kaufen. So ein Ofen kostet ja auch irgendwo 5.000 Euro. Und ja.
7: Ja, ich würde sagen, die Behörden, diese ganzen Behörden, die Bürokratie, gut angefangen von E.ON und dann unsere Gesetze, unsere Bundesgesetze, ne? Das ist doch nicht, ja, ist doch bald nicht nachvollziehbar, ne? Dass sowas eingestellt wird. Ne? Das ist
2: Benjamin Henke und Heiko Arendt ärgert besonders, dass sie seit 2005 nicht nur Strom und Nahwärme erzeugt haben, sondern das auch genauso machen, wie sich das der Gesetzgeber mit dem Erneuerbare-Energien-Gesetz erhofft hat.
4: Wir haben eine komplette Kreislaufwirtschaft hier. Also wir haben, was die Kuh ausscheidet, daraus wird noch Energie gemacht, danach geht das noch als Dünger aufs Feld. Auf dem Feld ernten wir wieder was die Kuh frisst. Also eine bessere Kreislaufwirtschaft gibt es nicht. Wir fahren nicht den Mais von 100 Kilometern entfernt, sondern alles im 3-4 Kilometer Radius um den Ort bewirtschaften wir die Flächen. Also ist eigentlich die perfekte Lösung, was man sich so eigentlich vorstellt.
2: Henke schüttelt den Kopf. Keiner im Dorf verstehe, warum etwas, das funktioniert, nicht einfach weiterlaufen könne. Das sieht auch Heiko Arendt so.
3: So, aber jetzt wird alles kaputt gemacht. Das ganze Wärmenetz, wir haben ein Wärmenetz für 1,2 Millionen, was auch gefördert wurde vom Land, geht alles den Bach runter, geht alles umsonst. Liegt nachher in die Erde, ist tot, könnte man alles so weiter betreiben.
2: Heiko Arendt stellt eine grundsätzliche Frage.
8: Warum muss eine Anlage nach 20 Jahren ausgeschaltet werden, die läuft? Ja. Sie erfüllt ja alle Umweltkriterien. Warum darf man die nicht einfach 5 oder 10 Jahre weiter betreiben, wie jedes andere Kraftwerk auch?
2: In Metro und Vorpommern wehen viele Fahnen der AfD. Hohe Spritpreise und weite Wege zur Arbeit, niedrige Löhne und Renten machen den Bewohnern zu schaffen. Die wirtschaftliche Lage vieler Menschen in dem 150-Einwohner-Ort ist schlecht. Die Angst vor dem Aus für die Nahwärme sei für viele der Tropfen, der das Fass zum Überlaufen bringe, sagt Heiko Arendt. Denn eine neue Heizung könne sich in Metro kaum jemand leisten.
8: Es ist ja unzufrieden. Die Leute kriegen alle nur eine kleine Rente, gerade auf dem Dorf, die viele Jahre in der Landwirtschaft oder ringsherum gearbeitet haben. Die haben ja nur eine ganz kleine Rente und die sollen jetzt auf einmal für einen Liter Heizöl 1,60 Euro, 1,40 Euro, 1,50 Euro ausgeben bei unseren alten Häusern. Und das ist auch nicht nachvollziehbar. Für jeden normalen kleinen Bürger ist es ja gar nicht nachvollziehbar. Die haben bis jetzt die Wärme bekommen und warum macht man was zu, was läuft und was gut läuft für alle? Ne?

0: Tired war das von Slow Leaves. Und hinter diesem Künstlernamen, da steckt der kanadische Singer-Songwriter Grant Davidson. Wir bleiben hier im Deutschlandfunk Kultur beim Thema Energie. Und unser Sommer, der könnte noch so richtig heiß werden. Damit meine ich jetzt aber nicht die Temperaturen, sondern ich meine die Entscheidung unserer Politiker. Im Sommer, da muss nämlich die Bundesregierung entscheiden, ob der Kohleausstieg wirklich so durchgezogen wird, wie ihn das zum Beispiel das Land Nordrhein-Westfalen gerne möchte. Die verbliebenen Braunkohlekraftwerke sollen dort nämlich schon in 4 Jahren vom Netz gehen. Egal, ob jetzt früher oder später, die Region steht vor einem großen Strukturwandel. Und weil dies Menschen natürlich verunsichert, möchte die Landesregierung möglichst viele von ihnen bei diesen ganzen Veränderungen mitnehmen. 100 Menschen wurden jetzt ausgewählt und sollen in einem Bürgerrat Ideen und Vorschläge für ein Leben nach der Braunkohle entwickeln. Unser Landeskorrespondent Jonas Panning war bei der ersten Sitzung mit dabei.
1: Angela Hofen, Daniel Beckers und Jan Helfenstein stehen an einem Stehtisch in einer fensterlosen Eventhalle in Jülich. Sie wirken etwas aufgeregt und unsicher. Zum ersten Mal treffen sich 100 Freiwillige, um darüber zu sprechen, was nach dem Ende des Braunkohleabbaus im Jahr 2030 im Rheinischen Revier passieren soll. Dabei habe der Strukturwandel hier längst begonnen, sagt Daniel Beckers, der in Eschweiler wohnt, einer Stadt, die über Jahrhunderte vom Kohleabbau geprägt wurde.
2: Man sieht auch viele Projekte, die gestartet werden, viele Plakate, die ausgehangen werden, wo man sieht, dass aus ehemaligen Braunkohlebereichen neue Erholungsbereiche werden sollen. Von daher interessiert mich das sehr, wie es hier weitergeht und wie wir selber hier als Bürger mitwirken können.
1: Beckers meint damit zum Beispiel den Plan, das riesige Baggerloch des Tagebaus Hambach mit Rheinwasser zu füllen. Der Bau einer Transportleitung hat gerade begonnen. Hier soll einmal der Hambacher See, der zweitgrößte See Deutschlands, entstehen. Im Bürgerrat will sich der 39-Jährige dafür einsetzen, dass seine Region attraktiv bleibt.
2: Tatsächlich weiß jeder, denke mal jeder, der hier wohnt, dass wir uns in einem Wandel befinden. Und das Wichtige, denke ich mal, ist, dass wir den Fokus nicht verlieren, dass das ein attraktives Lebensumfeld bleiben muss. Und deswegen sind solche Projekte wie Seenanlagen sehr wichtig für diese Regionen, weil man auch hier Familien gründen möchte und nicht nur in Großstädten, wo solche Projekte gar nicht möglich sind.
1: Insgesamt wurden für den Bürgerrat Rheinisches Revier 7000 Bürgerinnen und Bürger aus der gesamten Region zwischen Köln, Düsseldorf und Aachen angeschrieben. Aus den Rückmeldungen wurde anhand von Kriterien wie Alter, Geschlecht und Wohnort eine Vorauswahl getroffen. Am Ende entschied das Los. Der 17-jährige Jan Helfenstein ist das jüngste der 100 Mitglieder. Er kommt aus Grevenbroich und hat sich zum Ziel gesetzt, die Perspektiven junger Menschen mit einzubringen.
3: Ich bin ja Schüler, ich habe mich auch ein bisschen umgehört in meinem Umfeld, andere Schüler gefragt. Sie meinten, sie wissen nicht, wie es in ihrer Zukunft aussehen wird und hoffen einfach, dass es letztendlich doch ein gutes Ende alles haben wird und wir sozusagen auf eine gute Zukunft zugehen.
1: Sorgen machen sich nicht nur junge Leute in der Region. Das wird deutlich, als alle 100 Mitglieder in der Halle aufgerufen werden und in einem großen Stuhlkreis zusammensitzen.
4: Ich sage Ihnen einen wunderschönen guten Morgen. Ich freue mich wahnsinnig.
1: Die nordrhein-westfälische Wirtschaftsministerin Mona Neubauer von den Grünen ist zur ersten Sitzung des Bürgerrates gekommen. Sie und andere Mitglieder der schwarz-grünen Landesregierung werben mit dem Spruch von der Kohle zur KI für den Strukturwandel im Rheinischen Revier. Gerade erst hat der US-amerikanische Tech-Gigant Microsoft den Spatenstich für ein milliardenschweres Rechenzentrum gesetzt. Im Stuhlkreis dürfen Mitglieder des Bürgerrates der Ministerin nun Fragen stellen, Kommentare abgeben.
5: Wie schaffen wir wirklich Mehrwert für Menschen, die hier sind, auf einer ganz anderen Ebene, auf einer ganz anderen, vielleicht können sogar Vorreiter sein, eine Richtung anzustoßen, die gerade irgendwie komplett aus dem Blickfeld gerät, nämlich das Analoge, das Menschliche, das Miteinander.
1: Der Appell für das Analoge, das Menschliche, das Miteinander bekommt viel Applaus und trifft auf Verständnis von NRW-Wirtschaftsministerin Neubauer, die nach einer guten Dreiviertelstunde höflich vor die Tür gebeten wird. Der Bürgerrat diskutiert nämlich nicht öffentlich.
6: Das war ja nicht der Abgesang auf Digitalisierung, sondern das war, ich will hier sein, um dem an die Seite zu stellen, dass wir dieses Rheinische Revier so gestalten, dass wir auch im Analogen die Räume haben, öffentliche Räume, wo wir uns begegnen können.
1: An drei Wochenenden im Sommer treffen sich die Freiwilligen in der fensterlosen Halle in Jülich. Alles sei möglich, sagt Ministerin Neubauer, vorausgesetzt, Gesetze würden eingehalten und es passe zu den finanziellen Mitteln, die für den Strukturwandel zur Verfügung stehen. Fast 15 Milliarden von Bund und Land.
6: Wir wollen uns beraten lassen. Wir wollen Empfehlungen, die dann auf Augenhöhe von uns als Landesregierung sozusagen abgewogen werden und für die Ausgestaltung in der Frage, was macht das Rheinische Revier heute, aber auch zukünftig attraktiv. Darüber wollen wir den Bürgerinnen und Bürgern die Möglichkeit geben, wirklich Teil der Veränderung zu sein.
1: Angela Hofen, die Frau vom Stehtisch, kennt Strukturwandel. Sie ist in Gelsenkirchen groß geworden. Hier im Ruhrgebiet wurde jahrzehntelang Steinkohle abgebaut. Jetzt wohnt sie in Euskirchen. Hofen hofft darauf, dass erste Ideen für einen attraktiven Lebensraum konkretisiert werden.
7: Und zwar so konkretisieren, dass man da operative Projekte draus machen kann und dass man dann das der Regierung übergeben kann. Und deshalb wünsche ich mir, dass wir, wenn wir fertig sind, das ist ja auch wirklich stramme Arbeit, dass wir wissen, was kommt dabei raus.
1: Die Ideen und Hinweise sollen Ende September vom Bürgerrat an die Landesregierung übergeben werden.
0: Wie soll es nach dem Ende der Braunkohle aussehen und wie kann es in meiner Heimat weitergehen? Ja, bei all diesen Fragen, da dürfen die 100 Menschen im Rheinischen Revier jetzt mitreden. Und wir bleiben bei diesem Prozess auch für Sie an diesem Thema dran. 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Fever kommt jetzt, ja, und dieser Klassiker, der wurde schon oft gecovert. Jetzt von Petula Clark. 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

0: Für die Mitarbeiter von CureVac ist das echt ein Schock. Anfang Mai verkündet das Mainzer Unternehmen BioNTech, wir müssen radikal sparen und deshalb knapp 1.900 Stellen streichen. Ja, und darunter fallen auch die beiden Standorte, die BioNTech erst kurz zuvor von seinem ehemaligen Konkurrenten CureVac übernommen hat. Und dort hatte sich doch eigentlich Hoffnung breit gemacht. Hoffnung darauf, dass man jetzt endlich mit gebündelter Kraft die RNA-Forschung in Deutschland vorantreibt. Stattdessen nun das Aus. Unser Baden-Württemberg-Korrespondent Moritz Ferle hat mit Betroffenen gesprochen und sich auch gefragt, was denn dieses Aus nun für den Pharma-Standort in Tübingen bedeutet.
1: Die meisten der Jalousien sind heruntergelassen am ehemaligen Hauptsitz von CureVac. Vor dem Eingang parken zwei verlassene Fahrräder. Es ist ein Freitagmittag, aber seit der Ankündigung, den Standort dicht zu machen, hätten sich viele der 700 Mitarbeiterinnen und Mitarbeiter ohnehin ins Homeoffice verabschiedet, sagt Betriebsratschef Heiko Klever. Die Beschäftigten seien unsicher, welche Rolle sie am Standort noch hätten.
2: Bin ich einer von denen, die zum 31.12. potenziell gehen müssen? Bin ich erst im März 27 dran oder darf ich hier vielleicht noch helfen, feucht rauswischen und dann das Licht ausmachen?
1: Anfang Mai hatte BioNTech angekündigt, vier Standorte in Deutschland zu schließen. Eigene Produktionsstandorte in Idar-Oberstein und Marburg und eben die beiden ehemaligen CureVac-Werke. Dabei hatten die Mainzer das Tübinger Unternehmen erst Ende vergangenen Jahres gekauft, für umgerechnet knapp 1,1 Milliarden Euro. Mit der Übernahme konnte BioNTech auch einen seit Jahren schwelenden Patentstreit aus dem Weg räumen. Wenige Monate später sagt BioNTech, die Produktionskapazitäten dort seien in den kommenden Jahren signifikant unterausgelastet und führt an, Personalkosten einsparen zu müssen. Während Corona lieferten sich BioNTech und CureVac einen Wettbewerb bei der Entwicklung eines RNA-Impfstoffs. BioNTech machte am Ende das Rennen. Das Tübinger Unternehmen CureVac schaffte es trotz Millionenzuschüssen vom deutschen Staat nicht, einen massentauglichen Impfstoff auf den Markt zu bringen. Es folgte ein Rechtsstreit um Patente bei der Impfstoffforschung, der im vergangenen Jahr dann gegen Zahlung einer hohen dreistelligen Millionensumme an CureVac außergerichtlich beigelegt wurde. Ingmar Hörr sitzt vor einem Café am Rande der Tübinger Südstadt. Ende der 90er hat er an der Uni Tübingen zu RNA-Impfstoffen promoviert und im Februar 2000 das Unternehmen CureVac mitgegründet. Seine Erwartungen, als BioNTech vor rund einem Jahr ankündigte, CureVac übernehmen zu wollen, beschreibt er so.
3: Na, natürlich wusste ich, ein Druckpunkt sind die Patente, ne, auch wenn sie es nie gesagt haben, aber das war natürlich schon klar. Aber es war ganz klar, dass der Standort Tübingen eine Rolle spielt, auch die Expertise, die Tübingen hat, und dass man es einfach zusammenbringt. Das ist eine super Sache.
1: Hörr selbst ist 2021 aus gesundheitlichen Gründen aus seinem Unternehmen ausgeschieden, warb aber öffentlich für die Übernahme und findet jetzt, dass BioNTech ihn und andere Aktionäre getäuscht habe.
3: Weil die natürlich nicht zugestimmt hätten, wenn es so gewesen wäre, ja, wir wollen das ganze Ding über den Jordan schicken, wir wollen eigentlich nur die Patente haben, es ist billiger, wenn wir es auch kaufen, als wenn wir die Patentstreits durchmachen. Jetzt hat ja keiner verkauft. Wie gesagt, eine Mutmaßung, ich war ja nicht dabei, aber ich fühle mich schon über den Tisch gezogen.
1: Auch die Stadt Tübingen hatte Hoffnungen, nachdem es nach der gescheiterten Impfstoffentwicklung nie wirklich rund bei CureVac lief. 2023 wurde eine Produktionsanlage gebaut, die laut Betriebsrat nicht mal annähernd ausgelastet war. 2024 gab es zwei Stellenabbauprogramme. Die Übernahme erschien daher als Chance zum Neustart.
4: Und ich fand es auf den ersten Blick auch plausibel, bei 15 Milliarden Euro Cash bei der BioNTech und der viel größeren wirtschaftlichen Potenz, da Unterschlupf zu finden,
1: erklärt Tübingens Oberbürgermeister Boris Palmer, dem allerdings rasch Zweifel kamen. Als neuen großen Arbeitgeber vor Ort habe er BioNTech-Gründer Ur Shahin gleich nach der Übernahme nach Tübingen eingeladen.
4: Und da kam 4 Monate lang gar nichts zurück. Und dann bin ich skeptisch geworden, denn normalerweise würde man da den Kontakt zumindest nicht abwehren, sondern irgendeine Gesprächsform finden. Auch wenn der Terminkalender eng ist.
1: Am Produktionsstandort in Tübingen findet sich bis heute kein Logo von BioNTech. Stattdessen haben die Mitarbeiterinnen und Mitarbeiter nun zwei laminierte DIN A4-Blätter mit dem alten CureVac-Firmenlogo am Eingang angebracht. Ein stiller Protest. Betriebsrat Heiko Klever war vorab von BioNTech über die Pläne informiert worden, musste aber dicht halten. Nicht einfach.
2: Wenn man dann sagt, hier, pass auf, da wird es eine Townhall von BioNTech geben und der ein oder andere Kollege schreibt dann, oh, ich erwarte da was ganz Großes. Also eher das Thema, wir produzieren hier jetzt zukünftig 24/7 und man denkt sich nur so, es wird halt eher der große Knall werden.
1: Dieser Knall hat auch die Landesregierung aufgeschreckt. Immerhin hat die neue Koalition aus Grünen und CDU explizit Medizin und Biotechnologie als zwei der Branchen identifiziert, die dem Land endlich wieder zu neuem Wirtschaftswachstum verhelfen sollen. Eine Arbeitsgruppe verschiedener Ministerien lotet derzeit gemeinsam mit dem Bund und der Stadt Tübingen aus, wie bestehende Infrastruktur und gesammeltes Wissen gesichert werden kann und welche Perspektiven es für die Mitarbeitenden vor Ort gibt.
4: Es gibt in Tübingen einen Forschungscluster, der erhaltungswürdig ist. Es gibt 700 Arbeitsplätze, die erhaltungswürdig sind.
1: Findet Tübingens Oberbürgermeister Palmer. Deshalb führten sowohl die Stadt als auch das Land Gespräche mit BioNTech. Und es gäbe eine Produktionskapazität für Impfstoffe, teils mit Steuergeldern aufgebaut, für deren Erhalt sich der Bund allein aus Gründen der Pandemievorsorge einsetzen sollte.
4: Was ich ganz katastrophal finde, ist nach den Erfolgen, die wir jetzt mit RNA-Technologie erlebt haben, diese Branche, wo Deutschland ausnahmsweise mal wieder führend ist, nicht nur in der Forschung, sondern auch in der Entwicklung und der Produktion, komplett aus der Hand zu geben und sich dann auch da wieder abhängig zu machen von Amerika, das kann nicht das deutsche Interesse sein.
1: BioNTech teilt auf Anfrage schriftlich mit, man lote für jeden der vier Standorte Verkaufsoptionen aus, um Jobverluste zu reduzieren oder idealerweise zu verhindern. Auch Tübingens Oberbürgermeister spricht nach dem ersten großen Schock von inzwischen konstruktiven Gesprächen und einem gemeinsamen Interesse.
4: Dass man möglichst schnell Alternativen prüft und dann auch gemeinsam zum Erfolg bringt. Viel Zeit kann man sich da nicht lassen, klar.
1: Am Standort in Tübingen nämlich ist Heiko Klever nicht nur als Betriebsrat für die Beschäftigten gefragt. In seiner Rolle als Ingenieur arbeitet er bereits daran, die Produktionsgebäude bis Ende kommenden Jahres stillzulegen.
2: In der Regel muss man ja da, ich sag mal, irgendwie Besen rein übergeben. Das heißt, es geht natürlich darum, wer räumt die Möbel raus, wer räumt die Geräte aus, was passiert mit den Geräten, werden die eingelagert, werden die verkauft, werden sie gestiftet, verschrottet, was auch immer.
1: Oder findet sich doch noch eine Lösung, zumindest Teile der RNA-Forschung und Impfproduktion am Standort Tübingen zu erhalten? Die Uhr jedenfalls läuft.

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1: Wenn im Museum die Lichter ausgehen, beginnt ein Kontrollgang, den man besser nicht allein antritt. Hinter den geheimnisvollen Türen des Landesmuseums Bonn ist jetzt Nachtwache, ein Escape Game im Museum zu erleben. Allerdings tagsüber. Der Nachtwächter ist ausgefallen und die Besucher übernehmen die Aufgabe mit Taschenlampe und Spürsinn. Rätselhafte Fußspuren, knisternde Geräusche und 6 Epochen warten darauf, entschlüsselt zu werden. Nachtwache, ein Escape Game im Museum. Rätselabenteuer für Familien und mutige Museumsgängerinnen und Besucher. Tagsüber zu erleben bis 30. August im Landesmuseum in Bonn. Das Filmfest Emden-Norderney lebt vom kurzen Weg zwischen Leinwand, Hafen und Nordseestrand. Heute Abend im Original mit deutschen Untertiteln der Spielfilm Der Klang der Stradivari. Astrid erfüllt darin den letzten Wunsch ihres Vaters. 4 seltene Stradivari-Instrumente sollen in einem Konzert erklingen. Doch Stolz, Zweifel und alte Wunden unter den Musikern bringen die Proben aus dem Takt.
2: Je crois qu'on n'est pas pareil en fait.
3: Ça veut dire quoi ça?
4: Apolline, mais fais-moi, je vous dis.
5: Toujours cette manie de te cacher pour travailler.
6: Vous êtes observateur. On est fâché à mort.
1: 4 Instrumente, 4 Egos in dem Film Der Klang der Stradivari. Im Original mit deutschen Untertiteln zu sehen heute und morgen in Emden und am Montag auf Norderney. Das Filmfest Emden-Norderney geht bis zum 10. Juni. Bei den Erfurter Kinderbuchtagen zieht die Literatur hinaus in die Stadt. Bücher finden Kinder in der Bibliothek, im Kressepark, im Zoopark und an anderen Orten. Heute Nachmittag liest Martin Schäuble aus seinem Jugendroman Heldentage. Nilo ist 15 und landet nach einem Streit mit seiner Mutter in der Psychiatrie. Dort trifft er auf Faris und Myla. Als Myla abhaut, folgen ihr die beiden Jungen. Aus der Flucht wird ein echter Roadtrip. Heldentage. Die Lesung mit Martin Schäuble. Heute um 16 Uhr in der Kinder- und Jugendbibliothek in Erfurt. Die Kinderbuchtage gehen bis zum 13. Juni.
7: 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Ja, mit dem Song Ausgehen, da hat Army Warning einen netten Sommersong geschrieben. Neu bei uns im Deutschlandfunk Kultur.

0: Gut 53.000 wohnungslose Menschen in Berlin haben dank der Stadt ein Dach über dem Kopf. Und dafür gibt das Land dann jedes Jahr hunderte Millionen Euro aus. 2024 waren es ca. 365 Millionen Euro. Damit dieses Geld jetzt aber auch dort landet, wo es hingehört, überprüfen die Berliner Behörden regelmäßig diese Wohnungen. Jobcenter, Familienkasse, Zoll, Bezirksämter und die Polizei, die arbeiten da zusammen und gehen gemeinsam Hinweisen auf Sozialleistungsbetrug nach. Sie suchen dann die Menschen in ihren Wohnheimen, in ihren Sammelunterkünften vor Ort auf und wollen vor allem eins von ihnen wissen: Leben dort auch die Menschen, die vom Staat unterstützt werden? Oder aber profitieren womöglich ganz andere von einem System, das eben nur sehr, sehr schwer zu kontrollieren ist? Meine Kollegin Anja Nils war heute früh bei solch einer Razzia dabei.
1: Morgens um 5:30 auf einem Parkplatz in Berlin-Reinickendorf. Versammelt haben sich Mitarbeiterinnen und Mitarbeiter der Berliner Jobcenter, der Polizei in Uniform und schusssicherer Weste, der Familienkasse und des Zolls. David Wingert, Leiter des Jobcenters in Berlin-Reinickendorf.
2: Ja, wir überprüfen heute den Unterbringungskomplex für Geflüchtete und Wohnungslose. Das ist die größte Unterkunft ihrer Art hier in Berlin. Und wir haben Hinweise darauf, dass es eine erhebliche Überbelegung gibt. Und zusätzlich auch noch Verdacht auf Schwarzarbeit. Und dem wollen wir heute nachgehen.
1: Alle Beteiligten, insgesamt über 30 Menschen, stellen sich im Halbkreis auf. Einsatzbesprechung.
3: Das Objekt, was wir heute begehen wollen und wo wir die Belegungssituation prüfen wollen, hat ja eine Kapazität von 139 Plätzen. Und wir haben aktuell 186 Personen, die dort leben und die eben dann auch Leistungen beziehen. Insofern passt ja dann zahlenmäßig irgendwas nicht so richtig zusammen. Wir haben letztes Jahr im Volumen 2,3 Millionen Euro die Berliner Jobcenter für dieses Objekt an Miete, also an Kosten der Unterkunft bezahlt.
1: Je mehr Menschen der private Betreiber der Unterkunft also unterbringt, desto mehr Geld kann er einnehmen.
2: In erster Linie ist das ein Thema dann tatsächlich der Unterkunftsbetreiber. Dass die Leute, die wir hier letztendlich antreffen, das sind eher Betroffene. Das heißt, die befinden sich im System, in dem sie ausgenutzt werden. Und der Betreiber ist derjenige, der letztendlich dann, wenn die Verdachtsmomente zutreffen, dann letztendlich mit krimineller Energie hier Steuergeld an sich ranzieht.
1: In Berlin dominieren bei geflüchteten Unterkünften gemeinnützige Träger. Bei wohnungslosen Unterkünften wie hier allerdings private Betreiber. Darunter gibt es immer wieder schwarze Schafe. Manche der Unterkünfte tragen die Bezeichnung Läusepension zurecht.
3: Unser übliches Thema Bettwanzen. Auch heute wieder. Niemand setzt sich nirgendwo hin. Wir halten uns zurück mit dem, was wir anfassen und so weiter. Aber das sind wir ja schon gewohnt.
1: Und dass so ein Einsatz manchmal nicht ganz ungefährlich ist, sind die meisten hier ebenfalls gewohnt.
3: Wir haben ja vom Klientel, das haben wir auch schon besprochen, einfach Menschen dabei, die auch häufig eine Drogen- oder Alkoholproblematik haben. Und das sind Menschen, die verhalten sich unerwartet, die verhalten sich anders. Und dann wirklich Eigensicherung, wenn ihr irgendwie unsicher seid, wenn da ein schlechtes Bauchgefühl ist, dann bitte gerne auf die Polizei zukommen, Situation auch einfach verlassen und abbrechen.
1: Und dann geht es auch schon los. In diesem Fall ist die Unterkunft ein ehemaliges Hotel, in dem Wohnungslose untergebracht sind, darunter auch Geflüchtete, die das Asylverfahren schon hinter sich haben. In mehreren Gruppen betreten die Kontrolleure durch alle Eingänge gleichzeitig das Haus und verteilen sich dann auf die drei Stockwerke.
4: Was ist hier los? Also erstens, ich bin im Jobcenter, zweitens, ich werde psychisch betreut. Okay? Und Sie nehmen jetzt erstmal den Fuß da raus.
5: Wir wollen schauen, dass alle Menschen, die hier untergebracht sind, in einem ordnungsgemäßen Zustand untergebracht sind. Die dürfen hier Zimmer behalten. Wir wollen auch gar nicht rein.
4: Ich bin hier gemeldet. Was wollen Sie überhaupt von mir? Warum? Ich gehöre ja nicht hier. Ich habe Sorgen sonst zur Wohnung in dem Land. Ich bin hier Zigarettenkippen sammeln ja mit dem Land für 1,50 €. Aber uns kontrollieren könnt ihr. Aber Wohnung bauen könnt ihr nicht in dem Land, oder was?
1: Der Mann schmeißt die Tür zu. Die Mitarbeiter des Jobcenters bleiben freundlich. Im Flur des ehemaligen Hotels liegt Zimmer an Zimmer. Nun stehen sie vor Nummer 208. 17 Quadratmeter, 2 Personen steht auf einem Zettel an der Tür. Eine Frau öffnet im Nachthemd, während das Baby noch schläft. Im nächsten Zimmer ist eine andere schon angezogen, weil sie eine Umschulung macht und aufbrechen will. Daneben steht ein Mann nur mit Unterhose in der Tür.
6: Jobcenter. Wir wollen nur einmal gucken, wer hier wohnt. Haben Sie die Ausweise?
7: Ja.
6: Ja?
7: Sie wohnen alleine hier oder haben Sie Kinder?
8: Nö.
6: Alleine. Arbeiten Sie?
8: Keine.
6: Keine Arbeit?
8: Ja.
6: Okay. Wohnen Sie schon lange hier?
8: 1 Monat.
6: Okay.
7: Danke.
6: Super, danke. Schönen Tag, ja? Tschüss.
8: Tschüss.
6: Es geht nur darum, dass der Wohnheimbetreiber ja nicht jemanden hier abrechnet, der hier nicht wohnt.
8: Genau. Deswegen. Ja, das ist richtig. Ja.
7: Wissen Sie, ob das Zimmer besetzt ist nebenan?
9: Ich weiß nicht, da war jetzt ein türkisches Pärchen drin und die sind mit Koffern raus, ich weiß nicht, wo die sind.
10: Aber jetzt würde keiner aufmachen, wahrscheinlich, wenn die mit Koffern raus sind.
6: Vielen Dank für Ihren Dank heute. Schönen Tag. Danke.
1: Die Kontrolleure prüfen die Ausweise, gucken, ob Kinder, für die Kindergeld gezahlt wird, auch hier sind und ob es ihnen gut geht. Man habe eine Fürsorgepflicht für die Menschen, betont David Wingert. Es wird geschaut, ob es für die Bewohner Toiletten, Waschräume und Küchen gibt, ob Hygienestandards eingehalten werden und ob Fluchttüren unverschlossen sind. Eine Frau, gegen die ein Haftbefehl vollstreckt werden soll, ist nicht da. Einige Zimmer werden nicht geöffnet.
2: Erstmal versuchen wir zu gucken, ob dann jemand Bescheid weiß, ob das Zimmer belegt ist, also die Information darüber zu kriegen. Und ansonsten können wir da erstmal gar nichts weiter tun.
1: Denn die eigentliche Arbeit findet später statt. Nach einer guten Stunde stehen alle Beteiligten wieder vor dem Haus. Nur die Mitarbeiter vom Zoll befragen noch einen Hausbewohner.
2: Das Thema Schwarzarbeit hier betrifft eher das Thema Wach- und Sicherheitsdienst, wo nochmal geschaut wird, stimmen denn die tatsächlich vertraglich angegebenen Zeiten? Und die Frage, da haben wir auch Hinweise, wird das der Arbeitslohn gegebenenfalls auch schwarz ausgezahlt?
1: Unhaltbare Zustände waren in dem ehemaligen Hotel auf den ersten Blick nicht zu erkennen. Für den Betreiber ist das Geschäft in jedem Fall lohnend. 45 Euro pro Person pro Tag zahlen die Berliner Jobcenter für dieses Hotel. Also für zwei Menschen in einem winzigen Doppelzimmer über 2.500 Euro pro Monat. Ob der Betreiber hier mehr Menschen als erlaubt abgerechnet hat, ist noch unklar.
2: Wir wissen es ja nicht. Wir haben erstens einige Zimmer, die ja nicht geöffnet wurden. Das ist das, was ich meinte. Das muss nochmal geklärt werden über den Betreiber. Ist da jemand drin oder nicht? Und dann heißt es ja nicht, wenn wir Leute antreffen, dass es dann auch tatsächlich die Personen dort drin sind, die auch gemeldet wurden.
1: Wie groß das Problem tatsächlich ist, lässt sich nicht genau beziffern. Bekannt sind nur die Fälle, die entdeckt werden. 10 Einsätze wie diesen hat es in diesem Jahr schon gegeben.
2: Es werden hier Steuergelder eingesetzt und dass wir entsprechend einsteigen und gucken, wird das auch ordnungsgemäß so wie vereinbart auch gemacht. Oder haben wir hier in einzelnen Fällen kriminelle Energie, die dahinter steht und da gehen wir dazwischen.
0: Damit es eben weniger Sozialbetrug in Berlin gibt, haben Polizisten und Mitarbeiter vom Berliner Jobcenter diese Unterkunft für Wohnungslose heute früh überprüft.

Wie wunderbarer Tracy Chapman ist das mit Telling Stories hier im Deutschlandfunk Kultur. Der Song, der stammt aus dem Jahr 2000. Gleich nach den Nachrichten, da geht's bei uns weiter um den umstrittenen Tech-Milliardär Peter Thiel. Und wir stellen uns da die Frage, sollten wir diesem Demokratiefeind vielleicht doch besser zuhören? Antworten danach nach den Nachrichten. Und jetzt noch ein Song von den Temples, Exotico.

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4: Mit Thomas Jiedicke. Die Kritik an den Reformplänen zur Pflegeversicherung hält an. In Deutschland wird immer häufiger über Video telefoniert und das Kennedy Center löscht Donald Trumps Namen von Dokumenten und Schildern. Die Diskussion über die Reformpläne von Bundesgesundheitsministerin Warken zur Pflege hält an. Zwar gibt es Zustimmung zu einzelnen Vorhaben, viele Verbände und Stimmen aus der Politik fordern aber deutliche Nachbesserungen. Kritik kommt unter anderem vom Koalitionspartner SPD, aus der Opposition und von Sozialverbänden. Isabel Karas.
5: Das Kuratorium Deutsche Altershilfe wirft der Bundesregierung vor allem auf Einsparungen statt auf eine grundlegende Reform zu setzen. Positiv bewertet der Verband zwar unter anderem die geplante Pflegebegleitung, insgesamt fehle dem Entwurf aber der Mut zu tiefgreifenden Veränderungen. Weitere Kritik kommt von der Deutschen Stiftung Patientenschutz. Vorstand Eugen Brüsch sagte im ARD-Morgenmagazin, statt die Pflege weiterzuentwickeln, werde vor allem gekürzt. Bayerns Gesundheitsministerin Judith Gerlach von der CSU sieht dagegen auch positive Ansätze, kritisiert aber die geplante Kürzung der Rentenversicherungsbeiträge für pflegende Angehörige.
4: In Montenegro sind zahlreiche europäische Staats- und Regierungschefs zum EU-Westbalkan-Gipfel zusammengekommen.

0: haben. Dabei geht es vor allem um die EU-Beitrittsverhandlungen mit den Ländern der Region, die teilweise seit Jahrzehnten auf einen Beitritt warten. An dem Treffen nimmt auch Bundeskanzler Merz teil. Er verwies auf einen gemeinsamen Vorschlag Deutschlands und Frankreichs, wie man die 6 Staaten des westlichen Balkans schon vor einem Beitritt stärker an die EU binden könnte. Die EU müsse zeigen, dass sie erweiterungsfähig und erweiterungswillig sei, sagte Merz vor Beginn der Verhandlungen.
1: Es gibt natürlich eine ganze Reihe von Fragen, die wir beantworten müssen, die wir gemeinsam beantworten müssen. Aber über alledem muss stehen, dass dieser Teil Europas in der Perspektive zur Europäischen Union dazugehört. Und wenn wir jetzt seit 13 Jahren keine neuen Mitglieder mehr aufgenommen haben, das zeigt, dass die Versäumnisse auch auf der Seite der Europäischen Union liegen. Und die wollen wir heute überwinden.
0: Kanzler Friedrich Merz. Deutschland und Mexiko wollen im Kampf gegen die organisierte Kriminalität und Drogenkartelle enger zusammenarbeiten. Diese arbeiten nach den Worten von Außenminister Wadephul sehr effektiv zusammen über Kontinente hinweg. Das führt dazu, dass immer wieder große Drogenmengen in Europa ankommen. Der CDU-Politiker ist zusammen mit Vertretern mehrerer Bundesministerien in Mexiko. Mexiko ist Deutschlands wichtigster Handelspartner in Lateinamerika. Die Telekommunikation in Deutschland verändert sich zusehends weg vom Telefonieren übers Festnetz und mehr hin zu Messenger-Diensten. Auch die klassische SMS wird immer unbeliebter. Das geht aus dem Jahresbericht der Bundesnetzagentur hervor. Anne Burkhardt.
2: Die Zahl der Telefonate ging vergangenes Jahr in Deutschland deutlich zurück, um insgesamt 14 Milliarden Gesprächsminuten. Stattdessen gab es mehr Anrufe über Messenger-Dienste, oft per Videotelefonie. Dort stieg auch die Zahl der Sprachnachrichten und der schriftlichen Chats, berichtet die Bundesnetzagentur in Bonn. Außerdem, eine SMS zu schreiben, das wurde auch seltener. Die Zahl der SMS hat sich halbiert, aber immerhin wurden noch 3 Milliarden Nachrichten auf diese Weise versendet.
0: Das Kennedy Center in Washington verbannt den Namen von US-Präsident Donald Trump aus offiziellen Dokumenten. Hintergrund ist ein Gerichtsurteil aus der vergangenen Woche, wonach Trump mit der vorherigen Umbenennung seine Kompetenzen überschritten hat. Mitarbeiter der Kultureinrichtung wurden in einem internen Schreiben angewiesen, Trumps Namen sofort aus E-Mail-Signaturen, Briefköpfen und von Anrufbeantwortern zu entfernen. Darüber berichten mehrere US-Zeitungen. Bis zum 12. Juni müssten demnach auch Broschüren und Schilder im Innen- und Außenbereich sowie die Webseite geändert werden.
3: Das Wetter.
0: Heute ist es wechselhaft mit einer Mischung aus Sonne und Wolken sowie einzelnen Schauern. Vor allem im Norden und im Nordwesten gibt es auch einzelne Gewitter. Die Höchstwerte liegen bei 16 bis 22 Grad.
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4: Schön, dass Sie
3: Massimo Majo.
4: Ich freue mich, dass Sie hier mit dabei sind. Wir schauen ja gleich wie immer am Freitagnachmittag auf die großen Popkulturthemen dieser Woche, sprechen unter anderem über den Tech-Milliardär Peter Thiel, der ja bei den Wiener Festwochen hätte auftreten sollen, wieder ausgeladen worden ist. Zu Recht oder ist es eine verpasste Chance, sollte man mit Peter Thiel diskutieren? Und wir sprechen auch über die Frage, ob es im deutschen Radio mehr deutsche Musik braucht. Wird gerade wieder diskutiert und wir fragen uns, was das bedeutet, deutsche Musik. Besprechen wir gleich genauer in unserem Popkultur-Wochentalk. Nach diesem Song hier, der nicht aus Deutschland kommt, sondern aus mehreren Ländern, aus Frankreich und auch Australien. Justice zusammen mit Tame Impala. Wir hören Never Ender.

0: herzlich willkommen zu unserem Popkultur-Wochentalk. Wir diskutieren wie immer zwei Themen aus der Popkultur, die diese Woche präsent waren. Ich bin Massimo Maio und ich habe wie immer zwei Gäste hier dabei. Heute ist es die Popjournalistin Aida Bagerne-Jad und der Kulturjournalist Tobi Müller. Hi, ihr zwei.
1: Hallo.
2: Hallo.
0: Wir wollen nachher im zweiten Teil unseres Gesprächs über die Frage sprechen, ob es in Deutschland noch mehr deutsche Musik im Radio braucht. Gibt gerade mal wieder eine Forderung. Was ist das für eine Forderung, Alter?
1: Es ist im Grunde die gleiche Forderung wie immer. Brauchen wir mehr deutsche Musik? Brauchen wir Quoten? Brauchen wir Verpflichtungen? Es ist eine alte Debatte.
0: Ja, es geht um Identifikation, es geht aber auch um den deutschen Musikmarkt.
1: Und um Kultur und vor allem geht es diesmal, glaube ich, um Wahlkampf.
0: Schauen wir uns nachher an, wie es um die deutsche Musik in der Radiolandschaft steht. Jetzt aber sprechen wir erstmal über eine Frage, die viele Leute diese Woche beschäftigt hat, nämlich die Frage, soll man Menschen eine Bühne geben, die sehr demokratieskeptische Positionen vertreten? Menschen wie zum Beispiel Tech-Milliardär, Trump-Denker, Ende der Demokratiebeschwörer Peter Thiel. Soll man, darf man mit so einem öffentlich sprechen? Milo Rau hat es ja versucht, Intendant der Wiener Festwochen, der hatte Peter Thiel eingeladen, wollte mit ihm und mit dem Theologen Wolfgang Palava eine Diskussion führen, eine öffentliche. Aber es gab heftigen Gegenwind von einigen Künstlern, die zu den Festwochen eingeladen waren, die haben mit Boykott gedroht. Das Programm stand auf der Kippe und so hat Milo Rau diese Diskussion mit Peter Thiel dann doch abgesagt. Bevor wir über diese Debatte sprechen, Tobi, vielleicht kannst du noch mal was zu Peter Thiel sagen. Das ist ja eine besondere Figur für Trump, aber auch für alle ja demokratieskeptische Bewegungen. Für was steht Peter Thiel? Warum ist er so umstritten?
2: Naja, er steht für eine neue Figur von Multimilliardären, die zunehmend auch politische Macht anstreben und das nicht nur anstreben, sondern auch tun. Es zu obszönem Reichtum gelangt, indem er einer der ersten Facebook-Investoren war, glaube ich mit 500.000 Dollar hat er dann 600 Millionen herausgezogen oder so etwas. Er hat PayPal mitgegründet, ist Mitgründer der Überwachungsfirma Palantir, die Überwachungssoftware für auch sehr unangenehme Regierungen in der ganzen Welt.
1: Und auch unsere.
2: Und auch unsere, ja, das würde ich jetzt schon fast unangenehm eigentlich dazu zählen in dem Fall tatsächlich. Und er hat in letzter Zeit auch sehr theologische Fantasien entwickelt, also über das, so fast über ein fundamentales Christentum, in dem er eben tatsächlich eine Zukunft sich ausmalt, wo Monopole reagieren und nicht der freie Markt. Also selbst der freie Markt, eine klassisch libertäre Position, ist für ihn etwas für Verlierer. Es können eigentlich nur Monopole, Innovationen, Treiber sein, das ist alles noch christlich unterfüttert und das sind nicht einfach nur antidemokratische Tendenzen, das ist lupenreine Antidemokratie. Also der Mann fantasiert da schon eine neue Oligarchie auch im Westen, was das angeht. Das macht ihn natürlich zu einer enormen Reizfigur und da hat dann, wie soll ich sagen, der übliche Boykottreflex in Europa gespielt, insbesondere in der Linken, dass man sagte, mit so jemandem wird man nicht reden.
0: Also Rau hat auf jeden Fall gesagt, er ist quasi dazu gezwungen, weil sonst das Festival vielleicht gar nicht richtig stattfinden könnte. Aida, würdest du sagen, das ist eine nachvollziehbare Entscheidung von Milo Rau?
1: Ich würde da nochmal einen Schritt zurückgehen und vor allem dich fragen, lieber Tobi, ist es nicht auch ein bisschen autoritär von dir, den anderen KünstlerInnen vorschreiben zu wollen, was deren Entscheidung ist? Natürlich kann man diesen Boykottreflex, wie du das nennst, kritisieren, aber es ist ja auch ihre freie Entscheidung zu sagen, ihr könnt das ruhig machen, aber dann bin ich nicht mehr dabei.
2: Ich habe ihn bislang eigentlich noch gar nicht kritisiert. Ich habe nur gesagt, das ist ein Reflex. Das kann man natürlich machen, wie man will. Allerdings verkennt das einfach eine grundlegende Differenz von Öffentlichkeit, die ich tatsächlich mit solchen Figuren habe. Und das ist die Verkennung dessen, was der Rahmen ist. Der Rahmen und der Kontext einer solchen Diskussion ist alles. Peter Thiel hat bislang quasi nur gescriptete Interviews gegeben. Die Fragen wurden immer vorher reingegeben. Er hat den Rahmen bestimmt. Das ist, er hat auf Plattformen stattgefunden oder auf ihm gewohnt. Fernsehsendern, eine europäische
1: Theater. Oder seinen eigenen Events und seiner Eventreihe in San Francisco, wo er über Theologie oder seine Form der Theologie referiert hat.
2: Genau, aber eine europäische Theaterbühne ist was fundamental anderes. Das ist eine öffentliche Bühne, das gibt es so eigentlich gar nicht mehr.
0: Das wäre eine kritische Bühne auch gewesen.
2: In den USA, die Fragen werden nicht vorher zugespielt. Es gibt einen offenen Dissens. Das ist eine Art von Auseinandersetzung mit einem der mächtigsten Männer der Welt, die es noch gar nie gegeben hat.
1: Ich bin da ein bisschen anderer Ansicht als du. Ich sehe deinen Punkt auf jeden Fall. Allerdings bin ich mir wirklich nicht sicher über den Erkenntnisgewinn, den ein solches Event jenseits der Provokation und des großen Namens und des Pop-Effektes haben würde. Dieser Mensch besitzt nicht die Theaterbühne, wobei es ja noch diskutabel wäre, wie viel Absprachen da gefallen wären im Hintergrund. Ich bin mir nicht sicher, ob er sich auf eine völlig offene Diskussion eingelassen hätte oder ob das eher ein Wunschdenken ist und ein nach außen kommunizieren, dass es eine offene Diskussion gewesen wäre. Aber dieser Mensch besitzt jede andere Bühne. Und wir sehen ihn, wir hören ihn überall. Er drückt seine Perspektive auf die Welt überall in die Algorithmen, teilweise ganz real. Braucht es dieses Gespräch noch mit seinem langjährigen Kritiker, aber auch Mentor Wolfgang Palava aus Österreich, dem Theologen? Ich bin mir da nicht sicher. Ich bin ganz unbedingt für diese Diskussion über den Aspekt des Religiösen, der wieder Einzug findet in die Politik und vor allem in faschistoide Politiken. Wir müssen da ganz dringend drüber reden, aber müssen wir mit jemandem drüber reden, der seine Gossentheologie sowieso überall anders ausbreitet? Ich bin mir da nicht sicher.
0: Wir können ja mal kurz vielleicht hören, wie Milo Rau das begründet hat, der ihn ja eingeladen hat und warum er sagt, das ist ihm so wichtig.
3: Warum sollen wir uns nicht mit der Ideologie, die das Leben von uns und die Zukunft unserer Kinder wirklich bestimmen wird, eines der mächtigsten Menschen der Welt, warum sollen wir die uns nicht kritisch anhören? Warum sollen wir darüber nicht debattieren? Warum sollen wir dann nicht ein Licht drauf werfen? Das wäre für mich fast schon ein politisch unentschuldbares Versäumnis als Intendant.
0: Also eine kritische Diskussion dazu, das wäre für ihn politisch unentschuldbar, Aida. Kannst du da mitgehen?
1: Ich glaube, ich sehe das einfach anders. Ich habe persönlich ein Störgefühl damit, diesen unfassbar reichen, und du nanntest es auch obszön reich, lieber Tobi, obszön reichen, obszön mächtigen Menschen immer mehr Spaces zu geben. Wir wissen, was sie reden. Ich finde, der Aspekt, wir müssen da jetzt weitergehen in der Diskussion, in der kritischen Auseinandersetzung.
2: Wir geben keine Spaces, das sind ihre Spaces, die sie sich nehmen. Dieser Raum wäre ein fundamental anders gestimmter und regulierter gewesen, als Peter Thiel je aufgetreten ist in seinem Leben. Diese Chance wurde vertan, einmal mehr im deutschen Theaterbetrieb, der einfach keine Differenz mehr, wie gesagt, rechts der Mitte aushält, ohne dass sofort Boykottdrohungen losgehen. Das ist wirklich der Reflex immer. Nun muss man mal sehen, Religion finde ich ein spannendes Thema hier, aber das ist eben eine linke Erlösungsfantasie, ne? Dass man erstens denkt, man könnte dann Peter Thiel entlarven. Das hat Milo Rau so zum Beispiel nie gesagt. Das wurde ihm immer in den Mund gelegt. Natürlich geht es nicht darum, diesen Mann zu demontieren. Das ist auch wieder eine massive Überschätzung quasi der Theateröffentlichkeit. Und dann enttäuscht zu sein, wenn das nicht gelingt, haben wir versagt. Das hört man auch oft in den Kritiken.
1: Aber wozu, lieber Tobi, wozu?
2: Wie gesagt, um ein Gespräch zu führen, das mit ihm so noch nie geführt worden ist. Und aus lauter Angst, dass man den dann nicht sofort irgendwie zu Staub demontieren könnte, macht man das dann nicht. Das ist einfach eine Art Empfindlichkeit,
1: glaube, da ist keine
2: die noch
1: Angst.
2: Nicht probiert.
1: Ich finde es langweilig, mächtigen Menschen. Sie haben, es ist, ich finde es langweilig. Ich finde es auch intellektuell lazy.
0: Ich finde, also, was ich auf jeden Fall, ich weiß nicht, ob man das so pauschal sagen kann, ne? Die linke Kulturöffentlichkeit, die ist dann immer, hat immer so super viel Angst und dann ist es immer so und so. Ich weiß nicht, kann man glaube ich nicht so sehen.
2: Das ist meine Erfahrung nach mehreren Kongressen,
0: ja, das kuratiert. Ich verstehe
2: das
0: natürlich
2: jedes Mal
0: Punkt.
2: Dasselbe gewesen.
0: Ich verstehe deinen Punkt.
2: In den letzten 15 Jahren, jedes Mal massiv.
0: Ich würde es aber gerne nochmal konkret machen. Also, wenn man sich jetzt vorstellt, diese Diskussion hätte stattgefunden, dann wäre das, also ich glaube, viele Leute wären auch neugierig gewesen. Ich muss sagen, ich wäre neugierig gewesen. Natürlich sehr, sehr viele Menschen wären neugierig gewesen. Aber die Frage vielleicht an dich, Tobi, was wäre denn der Erkenntnisgewinn? Was hätte der sein können? Wo hätte uns das vielleicht weiterbringen können? Was hätten wir Neues in die Debatte mitnehmen können?
2: Das ist mir nicht zu theologisch, sondern zu teleologisch, zu zielgerichtet als Frage. Das ist ein Gespräch, wie gesagt, das so noch nie stattgefunden hätte.
0: Ja.
2: Und da muss man auch ein Stück weit mit ins Offene gehen können, was das heißt.
0: Ja.
2: Wir müssen jetzt mal sehen, das ist, um das mal ein bisschen größer zu sehen, das sogenannte Deplatforming, also Rechten keinen Space geben. Das hat man jetzt nun mit der AfD 10 Jahre lang probiert. Das war immer dasselbe Argument jeder linken Diskussion. Schon vor 10 Jahren, Marc Jong war einst ein Vordenker der AfD, ist es heute nicht mehr. In Zürich, Gästenallee, in sehr viel kleinerem Rahmen, Riesenboykottaufrufe, wir machen das nicht, wir können kein Gespräch machen mit dem, wirklich gar nichts. Davon hat nur irgendetwas gebracht.
1: Weil es die keine AfD die Plattformen gab, lieber Tobi. Sie sind in so vielen Diskussionssendungen und Talkshows. Also ich finde, dein Argument hinkt in dem Moment, wo du sagst, okay, es gab De-Platforming in diesen linken Kontexten, die du erwähnst, aber gesamtgesellschaftlich gab es das ja nicht. Von daher können Moment. Wir nicht sagen, es hat funktioniert oder nicht funktioniert.
2: Linke Kontexte, wir reden über öffentliche Theater und das ist das Problem, dass sehr viele Kreise das als linke Kontexte definieren und wenn etwas anderes sein kommt, das versuchen auszuschließen. Und das ist einfach eine Anmaßung sondergleichen. Öffentliche Theater sind nicht linke Kontexte, sie sind dazu geworden, weil man diese Ausladungspolitik konsequent verfolgt hat in den letzten vielleicht 20 Jahren.
1: Dann haben wir gerade über unterschiedliche Dinge gesprochen. Ich habe mich darauf bezogen, dass du gesagt hast, von links wurde keine Plattform gegeben, wurde die Plattforming bezogen. Ich habe das nicht exklusiv auf Theater bezogen. Da bin ich bei dir. Theater sind erstmal nur Theaterräume ohne politische Zuschreibung.
2: Ja, das hat aber noch nie funktioniert. Wie gesagt, der Reflex ist jedes Mal derselbe.
0: Die große Frage ist ja auch, wie geht's? Wie geht es reden mit Menschen, die außerhalb der Demokratie stehen oder eben Demokratiefeinde sind? Da frage ich dich dann doch nochmal, vielleicht auch konkret, Tobi, also geht es gut zusammen, also zu sagen, wir grenzen uns ganz klar ab und verbinden uns jetzt gleichzeitig, weil natürlich, was passieren kann, ist, die Leute verinnerlichen das, was Peter Thiel zu sagen hat und verinnerlichen sein Weltbild und will man das auf der großen Bühne haben?
2: Wie gesagt, Peter Thiel hat genug Plattformen auf der ganzen Welt, um das zu tun und er macht das auch schon ziemlich erfolgreich. Ich glaube nicht, dass man jetzt Gefahr läuft, auf einer europäischen Theaterbühne ihm einen riesigen Resonanzraum zu bringen. Man wird immer marginal bleiben zu dem, was dieser Mann qua Kapital irgendwie machen kann. Aber wir wissen es ja nicht. Und wie gesagt, es wäre eine offene Diskussion gewesen. Man hätte sich halt für einmal auch gut vorbereiten müssen. Ich kann dir sagen, ich habe seit 20 Jahren moderiere ich Panels in Theatern und also so richtig erkenntnisbringend war eigentlich kaum eins davon, ehrlich gesagt. Ne, weil die Leute erstens schlecht vorbereitet waren und weil sie immer ungefähr das Gleiche gesagt haben. Das ist jetzt auch sehr pauschal gesagt, aber so, dass es richtig knallt. Ich komme immer mehr dahin, dass ich versuche zu provozieren auf solchen Panels, weil ich sonst aber selbst einschlafe dabei. Und diese Laziness irgendwie einer quasi linksliberalen Theateröffentlichkeit ist eigentlich nicht mehr zu erklären und auch nicht mehr zu legitimieren. Wenn die Erosion so stark stattfindet, wenn wir so starke Demokratieprobleme haben, nach wie vor zu sagen, das gehört nicht in unser Weltbild, hat man einfach die Schüsse noch nicht gehört.
0: Gleichzeitig kann man ja sagen, es ist ja gerade die Kulturwelt, die jetzt entschieden hat, Peter Thiel einzuladen und dann natürlich auch wieder auszuladen. Aber natürlich. Es war wiederum, es findet ja nicht in anderen Räumen in Deutschland statt, sondern es findet dann, oder im deutschsprachigen Raum, sondern in der Kultur statt. Kann man ja schon auch sagen, okay, ist die Kultur dann vielleicht doch auch der Raum, der mit einer Offenheit da eben auch solche Möglichkeiten hat. Mehr als vielleicht andere Räume.
2: Das war ja der Versuch, das zu machen. Aber was jetzt passiert, muss man auch sehen. Man geht jetzt auf Milo Rau und sagt, es ist ein Provokateur, war bei Schlingensief auch immer gesagt, ohne quasi damit irgendwie zu sagen, was denn überhaupt das Ziel davon gewesen wäre. Natürlich hat das versucht. Jetzt wird auf ihm rumgebasht, obwohl er ja gerade eigentlich diesen Schritt machen wollte, eine radikale Differenz einzuladen.
0: Weiter.
1: Für mich war diese Einladung ein weiteres Beispiel für eine Art Celebrity-Kult, der als Lösung gesehen wird für die Krise in der Kultur. Wir laden jetzt den maximal größten Namen ein, auch wenn er theologisch nichts wirklich Fundiertes zu sagen hat, außer sein apokalyptisches Bauchgefühl. Und deswegen habe ich damit ein Störgefühl. Ich finde die Themen, die angesetzt waren, spannend, aber ich finde es so platt und durchschaubar. Und klar können wir darüber diskutieren, ob es okay war von den Künstlerinnen, die absagen wollten oder nicht, abzusagen. Aber es ist auch ihr gutes Recht. Es ist ihr gutes Recht zu sagen, wenn er kommt, komme ich nicht.
0: Was würdest du denn sagen, Alter, jetzt, wenn wir nochmal auf die Rolle der Kultur zu sprechen kommen, wenn es um diese große Frage geht, wie umgehen mit diesen antidemokratischen Kräften, die da einfach sind? Also wenn ich bei dir richtig höre, dann, ja, weißt du, wärst du neugierig gewesen, so einigermaßen, aber du findest es auch okay, dass er nicht eingeladen wird, du hast eigentlich Bauchschmerzen dabei. Also dieses dann nicht mit denen sprechen, ist das der richtige Weg oder wo siehst du da, was könnte die Kultur tun?
1: Die Inhalte ernst nehmen und nicht dem großen Nimbus und Celebrity-Kult anheimfallen, das würde ich mir wünschen.
0: Also es ist eine große Frage. Sprechen mit demokratiefeindlichen Kräften, ja, nein und vor allem wie. Eine Lösung haben wir natürlich auch nicht und ist aber auf jeden Fall eine Diskussion, die weitergehen wird. Schließen wir mal an diesem Punkt diese Diskussion für jetzt und kommen zu unserem zweiten Thema hier im Popkultur-Wochentalk. Diese Woche gab es noch eine andere Diskussion, die war lange nicht so groß wie die um Thiel und Rau, aber die ist durchaus vertiefenswert, vor allem auch im Radio.

0: Das ist ganz neue deutsche Musik von der deutschen Künstlerin Amy Warning, die zum Beispiel auch in Deutschlandfunk Kultur läuft. Aber vielleicht läuft sie da nicht oft genug. Es gibt mal wieder nämlich eine Forderung nach mehr deutschsprachiger Musik im deutschen Radio. Gibt es ja schon seit Jahrzehnten diese Diskussion und jetzt wurde sie angestoßen von zwei, bei denen man es vielleicht gar nicht so unbedingt erwartet hätte, nämlich die Ministerpräsidenten von Thüringen und Sachsen-Anhalt, Mario Vogt und Sven Schulze, beide von der CDU. Schauen wir uns jetzt genauer an. Aida, vielleicht kannst du uns nochmal genau sagen, was ist das für eine Forderung? Was haben die zwei Ministerpräsidenten da genau formuliert?
1: Sie haben am Montag in der Tageszeitung Die Welt einen Essay oder einen Gastbeitrag veröffentlicht mit dem Titel »Wir brauchen mehr Raum für deutsche Stimmen«. Und darin fordern sie, dass es eben mehr deutschsprachige Musik im Radio geben soll, weil der Anteil deutschsprachiger Musik im Radio gefallen ist auf teilweise 3%. Im Öffentlich-Rechtlichen ist es ein bisschen besser.
0: Das sind 10%.
1: 10%, aber es ist auch massiv gefallen. Und da gibt es einige Vorbilder, auch in ihrem Artikel, Frankreich, Kanada, Australien. Sie wollen aber, und das ist neu in ihrer Forderung, aber auch schwammig, keine staatliche Quote, sondern Förderung und Kooperation zwischen Rundfunk, Musikbranche und Festivals. Da mag man sich vielleicht fragen, was haben da Ministerpräsidenten zu melden, aber nun gut. Und sie schreiben, gerade in einer Zeit, in der vieles globaler, schneller, austauschbarer wird, wächst das Bedürfnis nach Orientierung, nach etwas, das bleibt. Unsere Sprache ist ein solcher Anker. Unsere Kultur ist ein solcher Anker.
0: Mhm. Ist ein Text, der mit KI geschrieben worden sein soll.
1: Auch. Genau, das hat zuerst der Journalist Jonathan Peaceman auf Blue Sky recherchiert. Das haben dann andere überprüft, auch mit so KI-Detektoren und haben das ebenfalls bestätigt. Der Tagesspiegel, die Tageszeitung aus Berlin, hat dann in den Staatsanwaltskanzleien nachgefragt und Sachsen-Anhalt schob die redaktionelle Verantwortung nach Thüringen, haben gesagt, sie haben nur inhaltliche Punkte reingegeben. Und in Thüringen hieß es dann selbstverständlich, ich zitiere, nutzen wir bei unserer Arbeit auch moderne digitale Werkzeuge, darunter KI-Anwendungen. Der Beitrag wurde eigenständig erstellt und im Redaktionsprozess mehrfach bearbeitet. Man könnte sagen, es ist zugeben, dass es eben mit KI verfasst wurde. Darauf gibt es halt sehr viele Hinweise, auch relativ nonsensical Textpassagen.
0: Also einiges, was man sich dazu angucken kann. Vielleicht erstmal dieser Fakt, dass weniger deutsche Musik in den deutschen Radios gespielt wird. Das sind ja Zahlen von der GEMA, die haben das einfach analysiert. Wie erklärt euch das, diese Entwicklung?
1: Ich glaube, es hat auch ganz viel mit dieser Forderung nach Durchhörbarkeit im Radio zu tun. Da gibt es ja auch schon eine lange Debatte, auch kritisch, auch aus unterschiedlichen Richtungen kritisch, weil es ja Beispiele aus anderen Ländern gibt, die da anders arbeiten. Und diese Forderung nach Durchhörbarkeit, die folgt zu einem Programm, das nicht unbedingt abbildet, was in der Gesellschaft gehört wird, konsumiert wird und auch produziert wird in lokalen Szenen und Subkulturen. Manchmal ist es das Gleiche, manchmal sind das unterschiedliche Dinge.
0: Und es ist nicht immer deutsch, auf jeden
1: Fall.
0: Und
1: es ist nicht immer deutsch. Sprachig.
0: Deutschsprachig, genau. Würdet ihr sagen, das ist ein Problem? Also wäre es gut, wenn es mehr deutsche Musik gäbe in Deutschland, im Radio?
1: Deutsche oder deutschsprachige?
0: Natürlich, genau. Also,
1: Eben der Punkt.
0: Aber sprechen wir erstmal über die Argumente, die in diesem Artikel drin sind. Also deutschsprachige Musik, da geht es ja um deutschsprachige Musik. Brauchen wir mehr deutschsprachige Musik in Deutschland?
2: Ich würde lieber nochmal erörtern, warum es so wenig geworden ist.
0: Und okay, dann sag da nochmal was dazu.
2: Tatsächlich ernst nehmen sollte. Also ich war auch erstaunt über diese Zahlen. Von daher war ich froh über diesen natürlich im Sinne des Wahlkampfs zu lesenden Artikel in der Welt. So viel ist klar, aber die Zahlen sind schon extrem. 3% bei privaten, 10% bei öffentlich-rechtlichen an deutschsprachiger Musik ist schon beachtlich. Auch wenn man den Sinkflug anschaut, dann in den letzten 10 Jahren. Jetzt, warum ist das so? Das eine ist, dass es auch keine Hits mehr gibt. Ne? Also es gibt nur sehr kurzfristig Hits und sehr wenige, die Durchsetzungskraft frühere Hits haben. Und darauf sind insbesondere private Radios natürlich angewiesen. Das heißt, dass jemand die Musik überhaupt kennt. Und dass es eben nicht nur in Subkulturen oder ganz wenigen Nischen irgendwie so ist. Also was heute die Hitparade ist, hat natürlich vom Bekanntheitsgrad absolut gar nichts mehr zu tun, wie es noch in den 90er Jahren war, wo man zuletzt über die Deutschquote oder erstmals darüber nachgedacht hatte. Das ist einfach nicht zu vergleichen. Das heißt, man kann jetzt denen auch nicht vorstellen, vorwerfen, dass sie das nicht mehr spielen, was keiner kennt, mit anderen Worten. Da haben wir ein technologisches Problem, das wir nicht einfach auf die Radios abwälzen können, weder auf die privaten noch auf die öffentlich-rechtlichen. Das andere ist natürlich auch mit der Durchhörbarkeit. Das ist ja ein Scapegoat, wie sagt man, einen Sündenbock natürlich immer im Radio. Man will die HörerInnen nicht verlieren mit Musik, die abschreckt. Ich glaube, das hat auch mit einer Entwicklung zu tun, weil gerade in Deutschland viele MusikerInnen einfach gemerkt haben, ich kann gar nicht mehr Teil dieses Mainstreams sein. Also warum soll ich dann überhaupt so tun, als sei ich Teil davon? Warum soll ich dann überhaupt durchhörbare Musik machen, wenn ich eh keine Chance habe, an diesem Markt zu partizipieren? Das heißt, ich bin von Anfang an quasi auf eine Nische ausgerichtet, die ich dann vielleicht live oder mit ganz anderen Kanälen bespielen kann und nehme dementsprechend wenig Rücksicht. Also viel, was im Straßenrap zum Beispiel passiert, wo Deutschland immer noch sehr viel zu sagen hat. Das sind zum Teil die einzigen Musiker, die bei großen Plattenfirmen überhaupt noch runterkommen in Deutschland. Das sind Straßenrapper, während irgendwie große Bands wie Tokotronic fallen gelassen werden. Also das ist die Realität. Heute natürlich auch Texte machen, die jetzt weder wir noch ein privates Radio spielen müsste. Also das sind zwei Entwicklungen, die man jetzt nicht in Radios selbst überantworten kann. Das ist eine technologische und eine Marktentwicklung, wie sie in den letzten 20 Jahren einfach alles auf den Kopf gestellt hat.
1: Naja, und wenn man die Texte versteht, dann ist das eben etwas, was der Durchhörbarkeit entgegensteht. Absolut. Weil da, ja, da gibt's, da hört man hin, da schaltet man vielleicht schneller ab. Aber ich kann es mir nicht vorwerfen, ich habe Icky Mel auf Radio 1 gespielt bei der Rezension. Also an mir liegt's nicht. Ich finde die Debatte aber so ein bisschen aus mehreren Gründen seltsam. Erstens, du hast es ja schon gesagt, seit 1996 wird die Debatte geführt. Damals angestoßen von Heinz-Rudolf Kunze im Spiegel. Und es kommt alle paar Jahre wieder hoch. Damals hat das Herbert Grönemeyer unterstützt, aber Tokotronic, Blumfeld, Sven Regner haben das abgetan als Deutschtümelei. 2002 gab es die Forderung nochmal von der CSU und vom Verein Deutsche Sprache, der ja wirklich sein eigenes Thema ist. 2004 aber von der SPD und den Grünen. Und dann gab es ja auch so eine Selbstverpflichtung für Radiosender, 35% deutschsprachige Musik zu spielen. Blieb aber komplett folgenlos. Und 2015 gab es das nochmal von der Jungen Union mit dem expliziten Wunsch, Schlager zu hören. Ich glaube, das war ein privater Wunsch, der dann auf der öffentlichen Bühne ausgewalzt wurde. Es ist also eine Debatte, die nicht tot zu kriegen ist. Es ist fast schon eine Neuerung, dass Schulze und Vogt da sagen, ja, wir wollen irgendwie Kooperationen und zwischen Musikbranche und Rundfunk und so weiter. Hatten wir aber auch schon, hat wenig gebracht. Es gibt halt diese Quoten in Frankreich, 50% im Öffentlich-Rechtlichen, davon eben auch Newcomer-Quote, nochmal 50% in Kanada ist es ja 35% für Musik aus Kanada und französischsprachige Sender, vor allem in Quebec, nochmal mehr, bis zu 65% auf Französisch. Die wollen jetzt sogar das ausweiten auf Streaming-Services. Kanada hat seit 1942 Quoten. Also es gibt es überall. Interessantes, es gab es auch in der DDR.
3: Ja.
1: 60% einheimische Musik oder Musik aus dem sowjetischen Wirtschaftsraum oder sozialistischen Wirtschaftsgebiet. Gerade im Kontext, dass die Forderung von Vogt und Schulze aus Thüringen und Sachsen-Anhalt kam, interessant erstmal.
2: Ja, ich würde gerne mal auf die 90er Jahre zurückblicken, auch aus welchem politischen Umfeld das kam. Und das hat wirklich mit heutigen Verhältnissen nichts mehr zu tun. Blumfeld, Tokotronic, Regener, also Element of Crime, die haben damals Einheiten verkauft. Das war noch vor Napster, vor Digital Downloading, vor Internetpiraterie, wie man es damals genannt hat. Die haben irgendwie zwischen 200.000 und 500.000 Einheiten pro Album verkauft. Damit konnte man eine ganze Band durchfüttern über mehrere Jahre. Man konnte Touren und das nächste Album aufnehmen und wieder so viel verkaufen. Also das wurde aus einer Luxusposition hinaus formuliert, aus einer politischen Ecke, Blumfeld, Tokotronic, die man antideutsch genannt hatte. Also man sah immer auch den Faschismus nahen, wenn man quasi über deutsche Texte nachgedacht hatte, in der Ecke damals. Und diese Verkäufe gibt es nicht mehr. Das heißt, wir haben es heute
1: mit einem... Manche Rapper haben sie immer
2: noch. Ja, aber nicht mit diesen Einheiten. Die verdienen nie das, was die in den 90er Jahren verdient haben. Natürlich, diese Downloads sind nicht CDs. Ne?
1: Wenn man das natürlich, jetzt aber mal, die Musik Branche an sich, die Wirtschaft, die wächst und wächst und wächst. Also irgendwo bleibt das Geld, aber ja.
2: Die bleibt bei der Musikwirtschaft, bei ganz, ganz wenigen Artists ganz weit oben und dann kommt ganz lange nichts. Also dieser quasi, ich sage mal auch Mittelbau von Bands, und dazu haben Tokotronic sicher gehört, das ist so einfach komplett verschwunden. Das heißt, es gibt eine ganz neue Dringlichkeit über irgendwie, heute sagt man Sichtbarkeit, ne?
1: Von dieser aber Musik nachzudenken. Aber muss es deutschsprachig sein, weil ich finde, das ist, genau, es ist sowohl historisch ignorant als auch gegenwärtig. Historisch, wir ignorieren in Deutschland sowieso die ganze Zeit die Sprachvielfalt, die es in diesem Siedlungsgebiet schon immer gab, die teilweise auch vernichtet wurde.
2: Du meinst Bayerisch und Süddeutsch oder so? Oder?
1: Nein, ich meine Sorbisch, Edänisch, Französisch.
2: Ich weiß.
1: Zum Beispiel. Und ja, als Hessin meine ich auch Südhessisch.
2: Nicht dagegen.
1: Aber auch die gegenwärtige Sprachvielfalt. Wir haben so viele KünstlerInnen in Deutschland, die auf Englisch singen, aber auch auf Türkisch, Kurdisch, Arabisch, Französisch, in Sprachmixen noch und nöcher. Wir sollten durchaus darüber sprechen, sollten wir eine Förderung haben oder sollten wir im Rundfunk uns wirklich was anders überlegen, wie es die Debatte ja versucht haben anzustoßen, Melanie Golin und Martin Hommel mit Wo ist hier der Krach vor ein paar Jahren, dass Musik aus lokalen Kontexten mehr gefördert wird, aus Subkulturen, Musik, die eben nicht durchhörbar ist, Musik, die Krach ist, die eben die lokale Indie-Szenen und unabhängige MusikerInnen und Musikwirtschaft, nicht nur die Wirtschaft, sondern auch die MusikerInnen, die KünstlerInnen unterstützen würde. Das ist eine Debatte, die führe ich gerne. Aber sie auf Sprache zu reduzieren, finde ich ein wirklich alter Hut, der einfach nicht auf dieses Land passt, historisch nicht und gegenwärtig schon mal gar nicht.
0: Ja, das ist ja auch spannend, dass sie mit Vielfalt argumentieren auch, also die zwei Ministerpräsidenten. Und ich dann auch dachte, ja, wenn es um Vielfalt geht, also der WDR hat ja diese Woche entschieden, Cosmo abzusetzen. Ist ja, also wenn es um Vielfalt, musikalische und sprachliche Vielfalt geht im deutschen Radio, dann ist natürlich Cosmo der Sender dann bald gewesen. Der wird dann eben zu einem Hip-Hop-Sender jetzt überführt. Ist die Frage, genau, geht es da wirklich um Vielfalt? Aber ich muss auch sagen, also diese Leute, die dann immer sagen, die Radios klingen überall gleich, es ist immer das Gleiche, was man hört, egal wo man ist in Deutschland. Ich weiß ehrlich gesagt gar nicht, ob das so ist. Also auch der Öffentlich-Rechtliche hat natürlich so viele verschiedene Sender und natürlich gibt es da sehr viele unterschiedliche Musik, ob deutsch oder nicht. Meistens weiß man das ja auch gar nicht. Also wenn es Jazz-Sachen sind oder Klassik-Sachen oder sowas, ist ja auch, also genau, ist es dann deutsch oder nicht? Und es gibt sehr viele unterschiedliche Sender, auch mit Schlager und mit Volksmusik und mit sehr jungen Sachen und natürlich auch mit Rocksachen, und abends werden neue Sachen vorgestellt. Auch lokale Sachen kenne ich auch, Radiosender. Ich weiß gar nicht, ist auch so ein bisschen, manchmal das Gefühl, ist wie so, auch so ein Reflex, dass man sagt, ach, das Radio klingt immer gleich. Ich weiß gar nicht, ob das so ist.
1: Ja, es gibt ja genug Spartensender. Also wenn die beiden Ministerpräsidenten eben einen Schlagersender oder einen Volksmusiksender, von denen es ja wirklich viele gibt, einschalten, dann werden sie eine deutschsprachige Quote von fast 100% hören. Oder hier, Deutschland ist ein Zentrum für Jazz, für neue Musik, für Klassik, für elektronische Musik, auch bis heute der größte Markt für elektronische Musik und einer der größten Produzenten elektronischer Musik. Davon haben wir auch viele Sender. Die Debatte ignoriert die musikalische Vielfalt in diesem Land noch zusätzlich auch. Oder so, wie sie aufgemacht wurde von den beiden Ministerpräsidenten.
0: Tobi, fändest du es wichtig, dass es mehr deutschsprachige Musik gibt?
2: Absolut. Aber ich würde auch sagen, in Deutschland produzierte, ne? Um das Deutschsprachige quasi damit vom Tisch zu wischen. Ich würde das jetzt nicht alles den beiden Ministerpräsidenten im Wahlkampf wiederum aufbürden, sondern das sind ja einfach Zahlen von der GEMA. Das sind Messungen, die auch elektronisch vorgenommen werden. Diese 3% sind die 3%. Das nützt jetzt nicht zu sagen, es gibt ja alles andere. Es gibt es offenbar nicht genug. Außer man sagt, die GEMA hat falsch gemessen. Was kann man dann auftun? Aber sonst sind halt 3% einfach keine gute Zahl.
0: Und warum wäre das wichtig für die deutsche Musikwirtschaft? Oder?
2: Naja, klar, um dann auch wieder zu sagen, wir haben euch schon im Blick, und damit meine ich aber schon auch nicht nur einfach spielen, sondern größere Konzerte dann auch überträgt aus großen Sendesälen, sofern man die noch hat. Man hat auch ziemlich tolle Immobilien in Deutschland, gerade bei den Öffentlich-Rechtlichen, muss man schon noch sagen, ehemalige riesige Sendestudios, an denen man wunderbar Konzerte machen kann. Da würde ich sie schon auch ein bisschen mehr in die Pflicht nehmen wollen. Und warum nicht mit einer Quote? Warum haben wir so viel Angst vor der Quote?
0: Aber deutschsprachig muss es dann ja eigentlich nicht sein, oder? Also die Musik aus Deutschland, das kann ja dann alles.
2: Das ist ja klar, das ist ja Quatsch. Das ist rechter Quatsch mit der deutschen Sprache.
1: Deswegen gehen die Zahlen halt nicht ganz auf. Die 3% beziehen sich ja explizit auf deutschsprachig. Hm. Und wir haben so eine musikalische Vielfalt und Sprachenvielfalt in der Kunst und Musik in Deutschland. Plus eben, was ich erwähnte, all diese Musiken, die nicht unbedingt Vocals haben oder Vocals, die Worte kommunizieren. Ich würde aber gerne auch nochmal über die Angemessenheit dieser Debatte in diesem politischen Moment sprechen.
0: Kann man sich fragen, warum jetzt, ne?
1: Genau, als jemand, dem Musik wichtig ist und dem lokale Szenen wichtig sind und Subkulturen wichtig sind, finde ich es gar nicht verkehrt, darüber zu sprechen. Die Art und Weise, die sie da gewählt haben, stimme ich nicht zu. Aber ich finde es gegenüber der Bevölkerung in Thüringen und Sachsen-Anhalt wirklich unverständlich, mit diesem Gastbeitrag um die Ecke zu kommen. Thüringen hatte gerade eine Wahl, in der Mario Vogt zwar Ministerpräsident geworden ist, aber nicht der Wahlgewinner war, sondern die AfD. In Sachsen-Anhalt haben wir bald eine Wahl, wo die AfD gegebenenfalls sogar mit der absoluten Mehrheit rausgehen könnte. Und ist das wirklich das Thema, das die Bevölkerung in Thüringen und Sachsen-Anhalt umtreibt? Oder ist es vielleicht doch eher Landflucht, der Abbau von Ressourcen, von Infrastrukturen, dann gleichzeitig sich verteuernde Städte wie Jena und Weimar und Magdeburg und so und Halle und so weiter?
2: Ist ja nicht das einzige Thema, was die CDU da fährt. Ne? Also muss man jetzt auch mal sagen, das ist halt ein softes Thema, mit dem man natürlich rechte Stimmen versucht.
1: Interessiert das die rechten Stimmen?
2: Ja, das ist dann das Problem der CDU.
1: Es ist ein Kulturkampfthema, das noch nicht mal richtig zündet.
0: Die AfD hat auf jeden Fall auch die zwei Ministerpräsidenten dafür kritisiert, für diesen Beitrag, weil er eben von der KI erstellt wurde.
1: Und in einer Serverfarm irgendwo im Nirgendwo, wahrscheinlich nicht in Deutschland. Also
2: ja, da muss man als Journalist mal aufpassen, wenn man KI-geschriebene Texte kritisiert. Also das ist nun wirklich epidemisch geworden im Journalismus.
0: Das ist ja auch kein Journalist, der das kritisiert hat, sondern die AfD.
2: Ja, ja. Aber also ich finde jetzt ehrlich gesagt, ich verstehe schon, was du meinst. Es ist Wahlkampf, aber Wahlkampf ist nicht per se verwerflich. Im Wahlkampf versucht man natürlich irgendwie Stimmen der anderen abzugreifen. Das sind politisch ganz normale Vorgänge.
1: So
2: funktioniert Politik. Wenn jetzt ein paar Stimmen von der AfD weggehen, weil die denken, die CDU kümmert sich um deutsche oder meinetwegen auch deutschsprachige Musik, bin ich jetzt da noch nicht in Alarmbereitschaft versetzt, ehrlich gesagt, sondern finde das eine politisch legitime Strategie, das zu tun. Dass ich das anders ausgestalten würde, wie wir jetzt drüber geredet haben und uns komischerweise sogar einig waren, AIDA, dass wir nicht nur über Sprache diskutieren, sondern über ganz was anderes auch, gehört dann dazu. Aber ich finde es jetzt erstmal einen legitimen Move, dass sie die anderen Themen vielleicht noch ein bisschen größer machen sollen, aber dass es auch nicht das einzige Thema ist, was die CDU in diesen Ländern beackert. Davon müssen wir dann doch ausgehen.
1: Naja, ich finde, es ist eine Form der Politiksimulation, die wirklich an den brennenden Themen vorbeigeht. Und ja, natürlich beackert die CDU auch andere Themen in diesem Land, aber keinen davon mit einem Gastbeitrag auf einer relativ großen Plattform. Und das finde ich wirklich kritikwürdig. Es geht an den Bedürfnissen und den Diskursen der Zeit vorbei und lässt mich als jemand, der diesem Thema nahesteht, wirklich Fragen zurück. Ist das unser einziges Problem? Und ich weiß, es ist nicht unser einziges Problem.
0: Also auch eine politische Dimension, die da drin steckt. Aber natürlich auch wichtig, sich anzuschauen, was für Musik im Radio läuft und wie man die Vielfalt der Musiklandschaft in Deutschland so darstellt, wie sie eben auch wirklich ist. Haben wir drüber gesprochen, kontrovers, mit der Musikjournalistin Aida Bagerne-Jad und mit dem Kulturjournalisten Tobi Müller hier in unserem Popkultur-Wochentalk. Vielen herzlichen Dank euch zwei.
2: Danke auch.
1: Danke.

0: Das ist türkisch-kurdische Musik aus Dänemark. Aysay nennt sich diese Band. Der Song heißt Küçük Hanım.
1: Küçük Hanım. 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
2: Der umstrittene Neubau der Düsseldorfer Oper ist erstmal abgesagt, denn die Stadt kann sich das nicht leisten. Das hat die Stadtverwaltung auf einer Pressekonferenz bekannt gegeben. Demnach wird das Prestigeprojekt auf Eis gelegt. Wann es einen neuen Anlauf gibt, ist unklar. In den vergangenen Monaten hatte es viele Diskussionen ums Geld, aber auch um den Standort für das Opernhaus der Zukunft gegeben. Die Stadtkämmerin hatte zuletzt angekündigt, dass Düsseldorf hunderte Millionen Euro sparen muss. Für den Neubau war bis zu 1 Milliarde vorgesehen. Die US-Schauspielergewerkschaft und die großen Filmstudios haben sich auf Regeln zur Nutzung von künstlicher Intelligenz geeinigt. Produzenten sollen KI-erzeugte Darsteller nur dann einsetzen, wenn diese einen großen Mehrwert bieten gegenüber einem echten Schauspieler. Außerdem dürfen Nachbildungen von Schauspielern nur mit deren Zustimmung und gegen Bezahlung verwendet werden. Die Gewerkschaft hofft, dass der Vertrag den KI-Einsatz bis auf wenige Ausnahmefälle einschränkt. Deren Mitglieder hatten 2023 monatelang für ihre Rechte gestreikt. Zusammen mit dem damals parallel laufenden Ausstand der US-Autorengewerkschaft führte er zu großen Produktionsausfällen bei Filmen und Serien. Mehr als 100 Künstlerinnen und Künstler drohen der Biennale von Venedig mit rechtlichen Schritten. Sie werfen den Veranstaltern vor, sie nicht von der nominierten Liste für die Besucherpreise gestrichen zu haben, obwohl sie das wollten. Hintergrund: Ende April war die Biennale-Jury wegen der Teilnahme Russlands und Israels zurückgetreten. Die Veranstalter kündigten dann an, 2 goldene Löwen trotzdem zu vergeben, aber nicht durch die Jury, sondern durch eine Publikumsabstimmung. Schon direkt danach teilten fast 70 Künstler mit, nicht beim Wettbewerb dabei sein zu wollen, und es werden immer mehr. Mitten im Trubel von Manhattan steht plötzlich Madonna auf der Bühne. Sie hat am Abend am Times Square in New York ein kostenloses Überraschungskonzert gegeben, im pinken Korsett mit silbernen Stiefeln und blauer Brille. Etliche Fußgänger und Fans blieben stehen und hörten zu. Sie spielte alte Hits und Songs aus ihrem neuen Album, das Anfang Juli erscheint. Anlass des Auftritts war der Pride Month, ein Monat im Zeichen der Rechte für lesbische, schwule, bisexuelle, trans- und queere Menschen.
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0: Musik machen kann so einfach sein, wenn man schon so viel selbst aufgenommen hat, wie die 2 britischen Musiker Jordan Rakey und Tom McFarland. Die haben schon immer ihre Musik selbst produziert und diesen folgenden Song, den haben sie an einem einzigen Vormittag aufgenommen. Die saßen da zusammen, haben nach Herzenslust verschiedene Instrumente hin und her gereicht, haben sich auf einen Groove geeinigt und after lunch, nach dem Mittagessen, so erzählen sie das, war dieser Song dann im Kasten. Und es ist eine Leichtigkeit, die man am Ende auch spürt. Easy to Love heißt dieser Song.

Fake Chanel heißt dieser Song, kommt von Mo, eine der dänischen Sängerinnen, die in den letzten Jahren weltweit zu hören gewesen sind. Wir haben gleich Nachrichten auf Deutschlandfunk Kultur und danach haben wir hier einen deutschen Musiker zu Besuch, der seit 60 Jahren schon auf der Bühne steht, der ganz früher sogar mal mit den Scorpions mitgespielt hat, als sie noch ziemlich unbekannt waren. Harald Großkopf, der hat jetzt ein neues Album, das hat den schönen Namen Glitches Brew. Und da hören wir zusammen rein, mit Harald Großkopf zusammen, gleich in der nächsten Stunde hier. Und bis zu den Nachrichten habe ich hier noch Heatwaves, Glass Animals.

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6: Mit Thomas Jedicke. Der Gesundheitsökonom Rothgang bezweifelt eine Pleite der Pflegeversicherung. Die Stahlindustrie beklagt Produktionskürzungen wegen kaputter Bahninfrastruktur. Und der Neubau der Düsseldorfer Oper wird aus Kostengründen abgesagt. Unionsfraktionschef Spahn hat Bundesgesundheitsministerin Warken im Zusammenhang mit ihren Reformplänen für die Pflegeversicherung in Schutz genommen. Nach seinen Worten macht die Ministerin einen schweren, aber notwendigen Schritt. Niemand kürze gerne Leistungen, sagte er im ARD-Fernsehen, aber die Pflegeversicherung sei schlicht und ergreifend pleite. Dem widerspricht der Gesundheitsökonom Rothgang. Er sagte im Deutschlandfunk, dass die Pflegeversicherung unter den aktuellen Bedingungen zwar Defizite macht, das heißt aber nicht, dass sie pleite sei.
7: Man kann die Bedingungen ändern, man kann jederzeit mehr Geld ins System reinstecken. Und im internationalen Vergleich muss man sagen, ist Deutschland nicht wirklich teuer. Es gibt viele Länder, die geben einen höheren Anteil öffentlicher Ausgaben in das Pflegesicherungssystem rein. Es ist nicht die Frage, wie viel Geld da ist, sondern wie viel Geld wir bereit sind, da reinzustecken.
6: Der Gesundheitsökonom Heinz Rothgang. In Montenegro sind zahlreiche europäische Staats- und Regierungschefs zum EU-West-Balkan-Gipfel zusammengekommen. Dabei geht es vor allem um die EU-Beitrittsverhandlungen mit den Ländern der Region, die teilweise seit Jahrzehnten auf einen Beitritt warten. An dem Treffen nimmt auch Kanzler Merz teil. Er verwies auf einen gemeinsamen Vorschlag Deutschlands und Frankreichs, wie man die 6 Staaten des westlichen Balkans schon vor einem Beitritt stärker an die EU binden könnte. Georg Schwarte.
8: Kernidee des Papiers, den 6 Balkanstaaten Serbien, Bosnien-Herzegowina, Albanien, Kosovo, Nordmazedonien und Montenegro werden bereits vor der Vollmitgliedschaft diverse Privilegien.

0: Privilegien eingeräumt, etwa der freie Zugang zum EU-Binnenmarkt oder ein Beobachterstatus bei EU-Gremien. Nicht alle der über 30 Gipfelteilnehmer, darunter die italienische Ministerpräsidentin Meloni, die gesamte EU-Spitze und der spanische Premier Sanchez, sind vom Merz-Macron-Plan überzeugt. Der luxemburgische Premier Frieden etwa warnte davor, jetzt ein neues Wartezimmer einzurichten. Er forderte, am abgesprochenen Beitrittsprozess festzuhalten.
1: Aus der Wirtschaft kommt Kritik am maroden Schienennetz der Bahn und der hohen Unpünktlichkeit. Nach Angaben des Stahlunternehmens Salzgitter aus Niedersachsen führen die aktuellen Einschränkungen im Schienennetz zu gravierenden Herausforderungen entlang der gesamten Logistikkette. Die Probleme betreffen die Lieferung von Rohstoffen und den Abtransport der gefertigten Produkte. Die Eisenbahn sei für die Stahlindustrie der zentrale Verkehrsträger. Ähnlich äußerte sich der zweitgrößte Stahlhersteller ArcelorMittal in der Süddeutschen Zeitung. Es gebe erste Produktionskürzungen, weil nicht genug Eisenerz angeliefert worden sei. Ursache sei das anhaltende Baustellenchaos im norddeutschen Schienennetz. Heute ist der Internationale Tag der Umwelt. Der erinnert an die Eröffnung der UNO-Konferenz zum Schutz der Umwelt am 5. Juni 1972 in Stockholm. Und soll Engagement für die Umwelt sichtbar machen und fördern. Aus diesem Anlass ruft der Autor David Nelles zu mehr Mut auf, zu kleinen Schritten im Alltag. Der Gründer der Klimafabrik berät Unternehmen und Kommunen zum Thema Nachhaltigkeit. Er sagte hier im Deutschlandfunk Kultur, dass man nicht auf 100%ige Lösungen warten sollte.
2: Am Ende sind entscheidend diese Zwischenschritte, die kleinen Schritte nach vorne. Weil auch das E-Auto, was teilweise mit Kohlestrom betrieben wird, ist schon mittlerweile so klimafreundlich, dass es sich lohnt, umzusteigen. Und deshalb, wir brauchen mehr von den Zwischenschritten statt die Suche nach den perfekten Lösungen.
1: Soweit David Nelles. Der umstrittene Neubau der Düsseldorfer Oper ist abgesagt, weil die Stadt sich das nicht leisten kann. Das hat die Stadtverwaltung auf einer Pressekonferenz bekannt gegeben. Demnach wird das Prestigeprojekt auf Eis gelegt. Wann es einen neuen Anlauf gibt, ist unklar. In den vergangenen Monaten hatte es viele Diskussionen ums Geld, aber auch um den Standort für das Opernhaus der Zukunft gegeben.
3: Das Wetter.
1: Heute ist es wechselhaft mit einer Mischung aus Sonne und Wolken sowie einzelnen Schauern. Vor allem im Norden und im Nordosten gibt es auch kurze Gewitter. Die Höchstwerte liegen bei 16 bis 22 Grad. An der See ist es etwas kühler.
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4: Wunderschönen guten Tag. Gleich mal wieder Legendenzeit hier im Deutschlandfunk Kultur. Harald Großkopf wird zu hören sein. Von ihm ist heute eine neue Platte erschienen. Vorher aber dies hier, Cruz Becker mit For Your Love.

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Harald Großkopf war über Jahrzehnte an ganz entscheidenden Entwicklungen deutscher Populärmusik beteiligt. Der Schlagzeuger spielte in den 60ern in Beatbands. In den 70ern war er Krautrocker in weggedrehten Sphären. Kosmische Kuriere mal so als Stichwort. Er arbeitete mit dem Synthesizer-Spieler Klaus Schulze zusammen. Und das war das erste Mal, dass ein lebender Drummer mit einem Synthi-Spieler zusammenarbeitete. Das passte einfach perfekt. 1980 veröffentlichte er mit Synthesis eines der wichtigsten Elektroalben überhaupt. Und ja, es ging immer so weiter. Sein irrsinniges Leben hat er übrigens in Buchform gebracht. Letztes Jahr erschien Monsieur Séquenceur, sehr zu empfehlen. Heute ist ein neues Album, Glitches Brew, erschienen. Harald Großkopf ist hier gleich zu erleben im Gespräch. Und hier ist erstmal ein kleiner Eindruck aus diesem Album und der Track Leisure Life.

0: Harald Großkopf mit Leisure Life and Trackers im neuen Album Glitches Brew. Und er ist mir jetzt aus Nordrhein-Westfalen zugeschaltet. Hallo, herzlich willkommen.
1: Ja, aus Wuppertal. Herzliche Grüße an die Zuhörer.
0: Wie geht's dir heute?
1: Ja, ich bin ja gerade in der Endphase meiner Krebstherapie, die Gott sei Dank erfolgreich ist. Aber die Nachwirkungen sind noch ein bisschen da. Meine Haare sind weg, aber sie wachsen so ganz langsam wieder. Ich bin froh, das ist ein halbes Jahr Quälerei gewesen, aber es geht jetzt wieder voran. Ne?
0: Und die gute Nachricht ist ja auch, dass heute die neue Platte rausgekommen ist. Glitches Brew. Dieser Albumtitel, da ist natürlich ein Bezug zu Bitches Brew von Miles Davis, das ist das legendäre Album, der gerade seinen 100. Geburtstag hätte feiern können. Miles Davis, ist der irgendwie wichtig für dich?
1: Ja, ich meine, Miles Davis ist ja einer der wichtigsten Jazzmusiker der Gegenwart, beziehungsweise der Gegenwart der letzten 30, 40 Jahre. Und an dem kann man nicht vorbeigehen. Ich hatte ursprünglich einen Titel mit seiner Stimme verarbeitet, aber er hat ja so eine ganz krächzige Stimme und das ist zu offensichtlich, da hätte ich wahrscheinlich Ärger gekriegt. Und dann dachte ich mir, das Glitches, Bitches, das ist ein schönes Wortspiel, das passt ja gut zur Elektronikmusik.
0: Ja, Glitches sind ja auch Fehler und es gab im Techno mal sogar eine Strömung, wo Glitches eine ganz große Rolle spielten. Warum die Glitches bei dir?
1: Ja, ich meine, aus Fehlern lernt man. Fehler kommen vor und sind ein Teil unseres Lebens. Es geht immer rauf und runter und manches klappt und manches klappt nicht. Und so entsteht auch Musik letztendlich. Also eines Tages sitzt man da, es funktioniert gut und nächsten Tag geht's gar nichts und so. Also das ist einfach so eine Art Glitches im Lebensablauf, ja. Mhm.
0: Viel ist hier digital auf dieser neuen Platte, habe ich jedenfalls gelesen. Was ist denn da der große Unterschied zur analogen Produktion? Ich meine, ganz viele schwören ja auf die alten analogen Geräte, das ist so der wahre Sound oder so, aber du hast ja digital gearbeitet.
1: Ja, weil ich möchte nicht dieses Zeug mit mir rumschleppen, diese unglaublich großen Geräte, die zum Teil erst warm laufen müssen, bis man sie... Und ich bin da nicht so ganz überzeugt, dass das... Also ich bin kein Feind von analoger Musiktechnik, Synthesizer, ganz im Gegenteil, aber ich habe mich beschränkt auf digitale Synthesizer. Ich kann schneller arbeiten, ich drücke ein paar Knöpfe und schon höre ich was und kann das schnell bearbeiten, muss nicht erst Kabel legen und ich habe auch nur so ein ganz kleines Studio, da passen auch nur drei Synthesizer rein. Und insofern ist das für mich eine sehr bequeme Arbeitsweise, die mir sehr entgegenkommt. Aber ich habe nachdem ich die Produktion abgeschlossen habe, nehme ich die Einzelspuren, schicke die meinem Freund Tobias und der hat ein hervorragendes Analogstudio. Und dann werden die Sachen über ein analoges Mischpult auf ein Band aufgenommen, bevor sie digitalisiert werden. Und dann kriegt man eine gewisse analoge Wärme auf die digitale Klangwelt.
0: Ja, ist ein super Trick. Also dadurch kriegt man immer noch so diese ganz leichten Ungenauigkeiten, die dann wiederum den schönen Sound ausmachen. Ich habe gelesen, du arbeitest in deinem Gartenstudio. Du hast schon gesagt, das ist ein kleines Studio. Wie muss man sich das vorstellen?
1: Das muss man sich vorstellen, dass da maximal zwei Leute reinpassen, die so hintereinander sitzen. Und da ich für mich alleine reicht das. Ich komme überall dran. Das ist nur so 4x4 Meter groß. Aber wunderbar. Ich habe da meine Freiheit. Ich habe das mir selber gebaut, mal vor 10 Jahren fast schon 20 Jahre her, fällt mir gerade ein. Und das ist ein Raum in Raum, das heißt, der innere Raum hat keine Verbindung zum Außenraum. Der ist gummigelagert und es gibt keine Schraubverbindung zum Außenraum. Und dadurch kann ich da relativ laut, was ich natürlich jetzt nicht extrem mache, aber ich kann da schön die Bässe produzieren, die ich hören will, ohne jemanden zu nerven, weil ich manchmal natürlich stundenlang irgendeine Sequenz laufen lasse. Und das kann man manchmal keinem zumuten, ja.
0: Du bist schon wahnsinnig lange unterwegs, hast wahnsinnig viel gemacht. Da bin ich auch immer wieder beeindruckt, dass da einem noch was Neues einfällt. Aber hast du vielleicht auch schon mal mit KI gearbeitet? Hast du das mal ausprobiert, so als Inspiration?
1: Ja, Jetzt nicht auf den Knopf drücken und dann mach mal Klaus Schulze ähnliche Sachen. Also das fände ich langweilig. Aber was interessant ist, dass man Musik auseinandernehmen kann. Also man kann eine Zweispuraufnahme nehmen. Im Moment ist das mit Rockmusik geht das am besten. Und man kann tatsächlich die Gitarre, Gesang, Schlagzeug und eine Orgel wunderbar trennen. Und man hört die dann einzeln. Die Beatles haben das ja gemacht mit einer alten Aufnahme mit John Lennon. Also das geht noch so. Aber alles andere hat mich, es wird schnell langweilig. Also ich habe das natürlich mit KI, habe ich Fotos hergestellt und ein paar kleine Mini-Filmchen, aber das ist irgendwie schnell, geht mir das auf den Keks. Aber ich will das nicht verteufeln, das ist ein ganz hervorragendes Tool einfach und es darf nur nicht in die Hände der Falschen geraten, ja.
0: Ja, aber was du beschreibst, ist ja wirklich, also eine Zeit lang wurde ja Social Media geflutet mit diesen lustigen Filmchen. Inzwischen gibt's sie fast gar nicht mehr, also weil die Leute auch sagen, ach nee, komm, das ist lieber was Richtiges.
1: Ja, also am Anfang so diese so Psychedelic-Welten in 3D mit einer hervorragenden Auflösung, das hat mich natürlich am Anfang auch vom Hocker gehauen, aber das ist einfach so ein bisschen wie CGI und Actionfilme, wo man irgendwann die Katastrophe eine nach der anderen und das ist dann einfach too much. Also wenn das dezent eingesetzt ist, ist das okay, aber wenn die Story nicht stimmt oder die Musik nicht stimmt, wenn die nicht aus dem Gefühl herauskommt, dann ist das auch schnell langweilig. Ne?
0: Harald Großkopf hat eine neue Platte, die heute erschienen ist, Glitches Brew heißt die. Wir haben eben den Anfang gehört, Leisure Life. Am Ende steht Kalter Lärm. Harald, was ist Kalter Lärm?
1: Es ist so, dass ich manchmal nachts aufwache oder tagsüber, dann fällt mir irgendein Titel ein und dann schreibe ich das alles auf und am Ende habe ich dann so eine Latte von Hunderten von Titeln. Das meiste ist irgendwie Müll und weil ich Musik auch völlig ohne solche Bilder im Kopf mache, sondern ich mache das einfach und dann versuche ich das später so dazu zu ordnen. Also im Grunde macht das überhaupt keinen Sinn. Ne? Ist einfach so ein humoristisches Wortspiel, ja.
0: Und das hören wir uns jetzt an. Harald Großkopf mit Kalter Lärm aus dem Album Glitches Brew. Ich bedanke mich recht herzlich und wünsche dir weiter eine gute Zeit.
1: Ich danke dir, ja. Tschüss.

Neue Musik von Harald Großkopf, das Stück Kalter Lärm aus seiner neuen Platte Glitches Brew. Und Harald Großkopf ist einer von den Pionieren, die die Zukunft schon vorgestern gemacht haben. Vielleicht nochmal der kleine Hinweis, der Mann ist, der diese frische Musik hier produziert hat, 76 Jahre alt. Auch das ist deutsch und kommt in dem Fall aus Berlin. Zweiraumwohnung mit Rette mich später.

Das Original ist aus dem Jahr 1968 von Freddie Scott. Diese Version ist The Cool Quest, 5 Jahre alt. You Got What I Need. Es liegt auf einer der größten Blue-Eyed Soul-Sänger überhaupt. Er lebt schon lange nicht mehr. Viel zu früh gestorben. Robert Palmer. No.

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0: Anna. Ups, Entschuldigung. Entschuldigung, Anna. Anna Ternheim war das. You belong to me.
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2: Wenn Stadthalle, Park und Kunstraum zu Bühnen werden, dann klingt das kleine Hilden zwischen Düsseldorf und Solingen anders. Nigel Kennedy, Manu Katché oder Ron Carter, Stars aus aller Welt kommen zu den Hildener Jazztagen. Der Schlagzeuger Jeff Hamilton aus Indiana spielte mit allen Größen des Jazz, von Ella Fitzgerald und Oscar Peterson bis zu Diana Krall. Heute Abend ist das Jeff Hamilton Trio bei den Hildener Jazztagen zu erleben. Das Jeff Hamilton Trio, heute Abend in der Stadthalle Hilden. Die Hildener Jazztage gehen bis Sonntag. In Halle an der Saale ist Händel mehr als nur ein Treffpunkt auf dem Marktplatz. Händel ist Teil der Stadtgeschichte. 1685 wurde der Komponist hier geboren. Später ging seine Musik durch ganz Europa. Die Händel-Festspiele holen sie jedes Jahr zurück an den Ort, an dem alles begann. Heute Abend werden sie in Halle mit der Oper Rinaldo eröffnet.

0: Georg Friedrich Händels Oper Rinaldo. Heute Abend, am Sonntag und nächste Woche zu erleben bei den Händel-Festspielen in Halle an der Saale.
1: Musiktipps von Nicolas Hansen waren das. Gleich in unserer Tonart-Session eine junge Band. Man sollte vielleicht besser sagen, eine neue Band, denn die Mitspielenden sind gar nicht mehr so jung, haben schon einiges hinter sich, aber mit Agassi jetzt eine neue Kapelle aufgelegt, die ihr Debütplatte, ihr Debütalbum heute rausbringt. Das Ganze nach dieser Musik von Prismala.

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Manchmal kann es so einfach sein. Da treffen sich zwei am Gartenzaun und ja, irgendwie weiß man, man macht Musik und hat schon dieses und jenes gemacht und stellt fest, man könnte auch was zusammen machen. Und diese beiden, das waren einmal Marc Tavassol, das ist der Bassist von Wir sind Helden, unter anderem, hat ein paar andere Sachen auch noch gemacht. Und dann Ben Gallius aus Coventry, der mal Profifußballer werden wollte, aber merkte, das klappt nicht und hat dann auch später diverse Musikprojekte gemacht. Es ging eine ganze Weile und dann hat man gemerkt, zu zweit ist zwar schön, wir kommen aber nicht richtig weiter. Dann haben sich noch einen Haufen anderer Leute dazu geholt. Ich will mal Nina Müller nennen, die Synthesizer-Spielerin. Und so entstand die Band Agassi. Ja. Warum sie sich so nennen, erklären sie uns gleich. Arcade Melodies ist das Debütalbum heute erschienen und zur Tonart Session erschienen ist eben auch diese Band. Das Ergebnis gibt's gleich und so klingen die unter anderem My Favorite Batman.

0: My Favorite Batman war das, das erste Stück auf dem Album Arcade Melodies. Und zwei der Schöpfer dieser Musik aus der Band Agassi sind jetzt hier bei mir, Marc Tavassol und Ben Gallia. Hallo, herzlich willkommen.
1: Hi. Hallo, danke für die Einladung.
0: Ja, das ist irgendwie Agassi. Ich lese das so und denke, why? Also warum habt ihr euch so genannt?
1: Ja, also erstmal, ich glaube, das ist so, dass die Gesellschaft sich in zwei Lager teilt, die gar nicht wissen, wer das ist.
0: Ah, okay.
1: Also das haben wir jetzt bei unseren jungen Freunden erlebt und Freundinnen, dass sie sagen, klingt ganz cool, aber wie kommt ihr denn darauf? Und wenn du dann mit dem Tennisspieler kommst, heißt es dann einfach nur wer? Das war mir gar nicht so bewusst, aber es ist wirklich so, wir haben einfach sehr früh gesagt, wir wollen natürlich auch einen Bandnamen haben und jeder, der eine Band hat, weiß, was es bedeutet. Das ist eigentlich die blödeste Aufgabe, die du haben kannst. Wir nehmen uns einfach einen Namen, den es schon gibt, der gut klingt und das verbinden wir in Musik. Das haben Roosevelt so gemacht, das machen einige Leute. Wir haben dann eine kurze Zeit an McEnroe gedacht und genau einen Tag so gehießen und der Name war allerdings dann vergeben und dann sind wir einen weitergezogen.
0: Ja, ja, das ist, zeigt hier auch so ein bisschen, dass ihr nicht ganz jung mehr seid. Also im vergangenen Jahr fand ja wohl das finale Line-Up zusammen. Aber das besteht, ich habe es eben auch schon gesagt, alles Leute, die schon einiges gemacht haben. Und ja, wie ist denn das mit so einer Geschichte, so einem Erbe und auch mit so einem Alter, was Neues anzufangen?
2: Ja, wurde uns auch gesagt, also klar, es ist ein bisschen, gehört ein bisschen was dazu, dann noch sich neu reinzustürzen in sowas, wenn man ganz viele Erfahrungen gemacht hat bis dahin und nicht immer positiv. Aber es hat sich ganz schnell irgendwie so eine Energie entwickelt bei uns. Und tatsächlich bin ich relativ beeindruckt von dir, Marc, in der Hinsicht, weil du da so viel hinter dir hast und immer noch Bock hast, auf kleine Bühnen mit uns zu stehen. Also das ist ja...
1: Du meinst, weil ich auch den Bus mitpacke?
2: Genau. Aufbaust und schleppst und Soundcheck und alles. Und ja, es gehört auch was dazu.
1: Also ich würde dir ein Privileg in diesem KünstlerInnenleben ist ja wirklich, dass man, blöd gesagt, jeden Morgen aufwacht und nicht genau weiß, was als nächstes passiert. Das ist natürlich auch ein Fluch und man kann es so oder so sehen. Und wenn wir jetzt mal die positive Seite nehmen, ist es halt extrem reizvoll. Und ich habe lange nicht richtig im Bandkontext gearbeitet. Ich kannte Ben schon sehr lange aus Hamburg und es war schon ein paar Jahre, bevor wir angefangen haben, bei mir so die Idee auch gereift, dass ich irgendwie was anderes, auch Wilderes machen will, ein bisschen back to the roots. Und es hat sich in sehr, sehr großen Teilen überschnitten mit dem, was Ben machen will und wo er auch nicht immer zu Hause war, bei den Sachen, die er dann gemacht hat, dass wir eigentlich gemerkt haben, wir können ein bisschen beide mal diese Richtung einschlagen und haben sehr eklektisch rumprobiert und haben uns dann mit der Hilfe von den anderen drei, die dazugekommen sind, doch sehr gut in diesen Sound reinbewegen können und gemerkt, das ist unsere Schnittmenge.
0: Ich meine, es ist auch so. Ich meine, wenn man ehrlich ist, niemand wartet auf eine weitere Indie-Band, oder?
1: Richtig.
0: Also es ist, glaube ich, wirklich eine harte Arbeit.
1: Ja, das ist uns völlig bewusst.
2: Man macht es auch für sich. Ne? Ja. Also man macht es auch, weil man was zu sagen hat und weil man Musik machen will und muss. Also das ist ja einfach ein Teil davon.
0: Also musikalisch gemahnt das ja so einen zackigen, nervösen Rock von Bands so aus der Schule von 2005, also England, ne? Kaiser Chiefs fiel mir so ein bisschen ein. Hardfire muss ich dran denken, ein paar andere Bands. Ja, durchaus. Ne?
2: Ja.
0: Und ist das so eine musikalische Epoche, die euch interessiert?
2: Ja, natürlich, voll. Also Arctic Monkeys und Kooks und Hardfire und diese Bands habe ich natürlich ganz viel gehört. Ja.
1: Ja, es geht natürlich auch um die Bands, die diese Tradition heute auch noch weitertragen. Ja. Ne? Also wir sind eher, und ich glaube, das ist eine große Schwierigkeit, wenn du älter wirst als Musiker und Musikerin, dass man hält immer an seinen 30ern fest. Und das darf auch als Produzent nicht passieren, ne? Und als Songwriter nicht passieren. Und da sind wir uns auch sehr ähnlich, dass wir eigentlich auch mal gucken, was machen die Bands heute. Ne? Mhm. Also ein bisschen so das Credo, die Jugend hat recht, ist, glaube ich, in der Kunst nicht verkehrt. Und das inspiriert uns sehr. Und wenn wir jetzt auf neuere Bands gehen, die sind jetzt nicht alle unbedingt jetzt junge Leute, ne? Aber sind nicht aus den 2000ern. Wenn man jetzt Fountains D.C., Idols, Yard Act und solche Do Nothing, solche Bands sich anschaut, diesen Stil gibt es ja auch heute noch und auch aktuell mit neuen Impulsen. Und das ist auch natürlich die parallele zu uns existierende Inspiration, die es noch gibt.
0: Weil ich ja finde, dass fast jedes Debütalbum einer Band aus der Schule von 2005 brillant ist und heute auch noch funktioniert. Über das zweite, dritte Album kann man dann streiten, aber als sie alle so loslegten, das hatte ich übrigens das Gefühl auch bei Fountains D.C. in solchen Geschichten, bei deren Debütalben, also das ist so, wo es dann wirklich nochmal brennt. Es gibt ja auch einen deutschen Track, Keine Energie geht verloren. Also der ist erst Englisch, dann wieder Deutsch. Und dieser Refrain ist halt irgendwie so, keine Energie geht verloren. Also ist es eine Reminiszenz vielleicht auch zu Franz Ferdinand einerseits oder ist es einfach so, dass das knackiger klingt, so ein Refrain deutsch dann so zu singen?
2: Das kam tatsächlich aus einer anderen Geschichte. Also ein Freund von mir, mit dem ich Musik gemacht habe, ist verstorben. Und mit seinen Freunden, also gemeinsamen Freunden, saßen wir an einem Abend und haben über ihn gesprochen. Und dieser Satz ist gefallen, keine Energie geht verloren. Und das fand ich ein sehr bewegender Satz. Ich wusste gar nicht, dass es so eine physikalische Regel ist, aber dieser Satz hat richtig was bei mir bewegt und daraufhin ist dieser Song dann entstanden. Also der Song gilt eigentlich Andrew Allen, ein Kollegen von mir.
0: Wäre das aber mal was, ein komplett deutsches Album zu machen? Gut, jetzt kommt gerade erstmal das Debüt, das ist auf Englisch, aber...
2: Ja, ich glaube, da klinge ich etwas wie Howard Carpenter, wenn ich auf Deutsch singe.
1: Ja, also wahrscheinlich gäbe es da eine gewisse Marketinglücke, da hast du recht, also dass man sozusagen auch in einer nicht ganz so betagteren Generation sowas macht, aber ich bin extrem happy. Für mich ist das erste englischsprachige Album, was ich mache in meinem Leben und ich hätte mir das auch nie vorstellen können, wenn es nicht ein Native Speaker wäre und Ben natürlich in Englisch denkt und textet. Auch wenn er schon lange in Deutschland ist, ist es für mich dann eine runde Sache. Ben auf Deutsch, ich weiß nicht.
2: Aber ich finde es geil, dass was Deutsches auf das Album. Also zumindest dieser Satz in diesem Song und auch die Strophe von Frank Spielke. Ja. Also ein Teil von mir ist ja auch irgendwie deutsch. Ich wohne hier eine Weile und ich finde es geil, dass es so geworden ist.
1: Ja, und mit Frank haben wir auch noch ein bisschen akzentfreies Deutsch auf dem Album. Auch noch. damit haben wir eigentlich für jedes was dabei.
0: Ja, und der Albumtitel ist natürlich urbritisch, Arcades, also die Arcade Melodies haben wir in Deutschland gar nicht. Man muss natürlich an die großen Seebäder denken, Großbritannien, wo man in die Arcade gehen konnte. Ich weiß nicht, ob das heute noch existiert, aber ist natürlich ein toller Verweis. Es gibt jetzt noch einen Live-Song und das ist natürlich dann, it comes in handy, weil es ist die akustische Ballade auf dem Album, Trying to Lose My Feet. Das habt ihr aber jetzt nicht gemacht mit dem Gedanken, oh, wir machen vielleicht mal so ein paar Sessions in den Radios, aber auch mal einen Song. Das hat sich,
1: witzig, ja. Das denkst du vielleicht jetzt. Aber
0: war so mein Verdacht.
1: Ich glaube, hätten wir diesen Song nicht und es ist auch wirklich schwierig gewesen, wir haben bestimmt 40 Songs fast fertig und auch schlechte Songs und alles gehabt, bevor wir uns für 10 Songs entschieden haben in der Produktion, eigentlich für 11, wir haben sogar einen noch in der Produktion gecancelt, weil wir sehr streng zu uns sind, wir wollen diese Songs halt auch wirklich fertig fühlen, ne? Und das ist das Kriterium und wenn man dann noch angefangen hätte, was würde wo passen, das wäre glaube ich noch komplizierter geworden.
0: Mark Tavassol und Ben Gellius von der Band Agassi. Das Debüt ist heute erschienen, Arcade Melodies. Und wie gesagt, Trying to Lose My Feet kriegen wir jetzt zu hören. Danke euch beiden.
2: Dankeschön. Gerne.

Deutschland von Kultur in der Tonart Session waren das Agassi und Trying to Lose My Feet. Ein Track aus ihrem Debütalbum Arcade Melodies, das heute erschienen ist.

Ursprünglich kommt er aus Rumänien, lebt schon lange in Italien, Rares, und das ist das Stück Gatti von ihm zu hören. 5 Minuten vor den Nachrichten ist es, nach eben diesen geht es um das neue Album von Lizzo. Die heißt einfach Liz, nämlich Liz Wright, My Heart. My Heart.

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6: Mit Thomas Jiedicke. Die Kritik an den Reformplänen zur Pflege hält an. In Deutschland wird immer häufiger über Video telefoniert. Und in Prag steht die Václav Havel-Bibliothek vor dem Aus. Die Diskussion über die Reformpläne von Bundesgesundheitsministerin Warken zur Pflege hält an. Zwar gibt es Zustimmung zu einzelnen Vorhaben, viele Verbände und Stimmen aus der Politik fordern aber deutliche Nachbesserung. Kritik kommt unter anderem vom Koalitionspartner SPD, aus der Opposition und von Sozialverbänden. Isabel Karras.
7: Das Kuratorium Deutsche Altershilfe wirft der Bundesregierung vor allem auf Einsparungen statt auf eine grundlegende Reform zu setzen. Positiv bewertet der Verband zwar unter anderem die geplante Pflegebegleitung, insgesamt fehle dem Entwurf aber der Mut zu tiefgreifenden Veränderungen. Weitere Kritik kommt von der Deutschen Stiftung Patientenschutz. Vorstand Eugen Brisch sagte im ARD-Morgenmagazin, statt die Pflege weiterzuentwickeln, werde vor allem gekürzt. Bayerns Gesundheitsministerin Judith Gerlach von der CSU sieht dagegen auch positive Ansätze, kritisiert aber die geplante Kürzung der Rentenversicherungsbeiträge für pflegende Angehörige.
6: In Montenegro sind zahlreiche europäische Staats- und Regierungschefs zum EU-Westbalkan-Gipfel zusammengekommen. Dabei geht es vor allem um die EU-Beitrittsverhandlungen mit den Ländern der Region, die teilweise seit Jahrzehnten auf einen Beitritt warten. An dem Treffen nimmt auch Kanzler Merz teil. Er verwies auf einen gemeinsamen Vorschlag Deutschlands und Frankreichs, wie man die 6 Staaten des westlichen Balkans schon vor einem Beitritt stärker an die Europäische Union binden könnte. Die EU müsse zeigen, dass sie erweiterungsfähig und erweiterungswillig sei, sagte Merz vor Beginn der Verhandlungen.
8: Es gibt natürlich eine ganze Reihe von Fragen, die wir beantworten müssen, die wir gemeinsam beantworten müssen. Aber über alledem muss stehen, dass dieser Teil Europas in der Perspektive zur Europäischen Union dazu gehört. Und wenn wir jetzt seit 13 Jahren keine neuen Mitglieder mehr aufgenommen haben, das zeigt, dass die Versäumnisse auch auf der Seite der Europäischen Union liegen. Und die wollen wir heute überwinden.
6: Bundeskanzler Friedrich Merz. Die EU-Kommission hat den Aufruf des ukrainischen Präsidenten Selenskyj zu direkten Verhandlungen mit Russlands Staatschef Putin begrüßt. Eine Sprecherin erklärte, Brüssel unterstütze Direktverhandlungen über eine Waffenruhe sowie die Forderung nach einem Waffenstillstand.

0: Deutschland. Auch die Bundesregierung äußerte sich zustimmend. Man begrüße den Brief von Selenskyj an Putin grundsätzlich. Allerdings müsse demnach die Europäische Union Staaten bei den Verhandlungen eine wichtige Rolle zukommen. Auch dürfe es keine Entscheidung über die Köpfe der Ukraine hinweg geben. Selenskyj hatte Putin in einem offenen Brief Verhandlungen in einem neutralen Staat und eine Waffenruhe für die Dauer der Gespräche angeboten. Die Telekommunikation in Deutschland verändert sich zusehends, weg vom Telefonieren übers Festnetz und mehr hin zu Messenger-Diensten. Auch die klassische SMS wird zunehmend unbeliebter. Das geht aus dem Jahresbericht der Bundesnetzagentur hervor. Anne Burkhardt.
1: Die Zahl der Telefonate ging vergangenes Jahr in Deutschland deutlich zurück, um insgesamt 14 Milliarden Gesprächsminuten. Stattdessen gab es mehr Anrufe über Messenger-Dienste, oft per Videotelefonie. Dort stieg auch die Zahl der Sprachnachrichten und der schriftlichen Chats, berichtet die Bundesnetzagentur in Bonn. Außerdem, eine SMS zu schreiben, das wurde auch seltener. Die Zahl der SMS hat sich halbiert, aber immerhin wurden noch 3 Milliarden Nachrichten auf diese Weise versendet.
0: Der Václav Havel Bibliothek in Prag droht das aus. Das gesamte Team des Kulturzentrums hat gekündigt. Sponsoren springen ab, auch die Witwe des früheren Präsidenten Dagmar Havelova zieht sich zurück. Hintergrund sind Streitigkeiten über den Führungsstil der aktuellen Leitung. Die Bibliothek wurde noch zu Lebzeiten Havels nach dem Vorbild US-amerikanischer Präsidentenbibliotheken gegründet. Der 2011 gestorbene Dramatiker und Bürgerrechtler wurde nach der demokratischen Wende von 89 zum ersten frei gewählten Präsidenten der damaligen Tschechoslowakei.
2: Das Wetter.
0: Heute ist es wechselhaft mit einer Mischung aus Sonne und Wolken sowie einzelnen Schauern. Vor allem im Norden und im Nordwesten kann es auch kurze Gewitter geben. Und die Höchstwerte liegen zwischen 16 und 22 Grad. An der See ist es ein bisschen kühler.
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3: Wunderschönen guten Tag. Bitch. Nee, nicht sie. Bitch ist der Titel des neuen Albums von Lizzo. Und um das geht's hier gleich.

Australien, das ist die Heimat von Telenova, die ja gerade zu hören waren. Das ist ein ziemlich neues Stück von denen. In the Name of Your Love. 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Sie kennen vielleicht Lizzo, diese US-Musikerin, 38 Jahre alt, eine markante Figur im internationalen Pop. Sie hat mehrere Grammys im Schrank und sie gibt sich gerne als unangepasste Außenseiterin im Business mit klarer Botschaft zu Themen wie Selbstliebe, Body Positivity und weibliche Selbstbestimmung. Falls Sie Lizzos Musik nicht mehr so im Ohr haben sollten, hier sind Hits wie About Damn Time oder Juice.

0: Lizzo mit zwei ihrer Hits, About Damn Time und Juice. Heute ist ein neues Album erschienen. Bitch heißt es. Und das ist auch irgendwie eine Art Comeback. Vor 3 Jahren wurde Lizzos Image ja nachhaltig ramponiert, als mehrere Tänzerinnen aus ihrem Team Lizzo wegen sexueller Belästigung, Diskriminierung und toxischem Arbeitsumfeld vor Gericht verklagten. Lizzo hat sich für eine Weile zurückgezogen und inwiefern ihr neues Album vielleicht auch als Replik auf das, was da vermeintlich geschehen ist, verstanden werden kann, das kläre ich jetzt mit meiner Kollegin Elissa Hirsemann. Hallo.
1: Hallo Andreas.
0: Der Albumtitel Bitch lässt ja schon einiges vermuten, auch das Albumcover, wir sehen eine Hand mit ausgestrecktem Mittelfinger und auf dem ist Lizzo zu sehen. Was hat's damit auf sich?
1: Lizzo liebt diese Art der Provokation. Vergangenen Sommer, da hat sie schon ein wütendes Mixtape veröffentlicht mit einem ähnlichen Cover, auf dem sie beide Mittelfinger in die Kamera streckt. Darauf sind dann zwar 2 Smileys abgebildet, aber naja, man versteht die Message. Und das Wort Bitch ist auch schon immer fester Bestandteil ihres Repertoires. Allerdings scheint sie in den vergangenen Jahren selber oft als Bitch bezeichnet worden zu sein von anderen. Und Lizzo will sich diesen Begriff jetzt wohl offiziell zurückerobern. Ja, sie ist eine Bitch, auch eine Bad Bitch, aber damit müssen dann halt alle anderen klarkommen. Dieser Ton, der wird auch direkt im ersten Song des Albums gesetzt, da können wir ja mal reinhören.
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0: A Toast singt Lizzo. Das ist das erste Lied auf dem neuen Album Bitch. Also ein Toast auf Zeit und Energie, die Lizzo an all diese Leute verschwendet hat. Damit dürften unter anderem die ehemaligen Tänzerinnen aus ihrem Team gemeint sein. Die haben Lizzo ja vor 3 Jahren verklagt. Es ging unter anderem um sexuelle, religiöse und rassistische Belästigung, Diskriminierung. Sind diese Klagen mittlerweile vom Tisch?
1: Nicht komplett. Einige Vorwürfe wurden allerdings vorm Gericht in Kalifornien, die wurden abgeschwächt oder gestrichen. Aber so ein paar zentrale Punkte zur sexualisierten Belästigung und dem feindlichen Arbeitsklima, diese sind wohl noch weiter Gegenstand eines Verfahrens. Das ist aus der Ferne natürlich überhaupt nicht einschätzbar, was da dran ist. Was man aber sagen kann, ist, dass Lizzo auf ihrem neuen Album nach wie vor sehr verletzt scheint und ordentlich austeilt. Es gibt auch einen Song namens Too Nice. Da singt sie, dass die Frau immer noch in der Mall arbeiten würde, wenn es Lizzo nicht gegeben hätte, die ja alles ermöglicht, alles bezahlt hat. Also Lizzo sieht sich offenbar als das Opfer in der Geschichte. Sie war einfach immer zu nett zu diesen Leuten. Und in den Songs klingt immer wieder auch an, dass sie ebenso ist, wie sie ist. I'm just that girl, heißt es auch in einem Lied. Und in einem Interview vor kurzem mit dem Popcast der New York Times, da hat sie was Ähnliches gesagt.
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1: Also Lizzo liebt sich selbst und hat nichts zu verbergen und die Welt hat sie schließlich eigentlich immer dafür geliebt, für ihre direkte, unverstellte Art. Also scheint da irgendwie wenig Reflexion oder Einsicht von ihrer Seite aus zu geben. Schuld scheinen immer die anderen zu sein.
0: Hm. Über die Musik haben wir noch nicht gesprochen. Wohin geht denn die Reise auf ihrem ja inzwischen auch schon 5. Album?
1: Also musikalisch ist es der berühmte Gemischtwarenladen. Das sollte ursprünglich mal ein viel rockigeres Album werden. Die Idee wurde aber verworfen, als 2 Testsingles in den Charts so dermaßen gefloppt sind. Also jetzt ist sie so all over the place mit ihrer Musik, R&B, Pop, ein bisschen Funk, Rock ist auch dabei. Die Songs sind nicht wirklich schlecht, aber irgendwie auch ganz schön egal. Also vieles erinnert an Musik, die man auch schon kennt. Zum Beispiel der Titelsong des Albums Bitch. 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

0: Das ist ja der Titelsong des neuen Albums Bitch von Lizzo. Da arbeitet sie sich offensichtlich an einem Hit von Meredith Brooks ab. 1997 erschienen Bitch. Ich meine, klar, es ist in Zeiten wie diesen, wenn man ein bisschen aussteigt, verdammt schwer wieder ranzukommen an das, was aktuell im Sound los ist. Aber was ist dein Fazit? Klingt danach, als wäre Lizzo das Comeback in deinen Augen nicht so richtig gelungen.
1: Also die Mühelosigkeit von früher ist auf jeden Fall weg. Der Zeitgeist hat sich natürlich auch sehr verändert zu 2019. Da ist ihr sehr erfolgreiches Album 'Cause I Love You rausgekommen. Und da konnte sie mit einem ihrer Hauptthemen Body Positivity punkten. Sie singt auch heute noch vom Big Girl Image über Frauen wie sie, die keine Kleidergröße 34 bis 38 tragen. Auch das nehmen ihr viele heutzutage nicht mehr ab, weil sie selber 30 Kilo abgenommen hat. Naja, was soll man dazu sagen? Wie es Frau macht, sie kann es eigentlich nie richtig machen, abnehmen, zunehmen. Ja, aber irgendwie hat Lizzo ihr Mojo verloren. Mir persönlich hätte auch mehr Demut und weniger Mittelfinger besser gefallen. Was nach wie vor toll ist, ist Lizzos Stimme.
0: Elissa Hirsemann sagt das über das neue Album der US-Musikerin Lizzo. Es trägt den Titel Bitch, und wir hören noch ein ganzes Lied daraus, nämlich Whose Hair Is This? Danke, Elissa.
1: Sehr gerne.

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1: Ja, rote Haare im Bett des Geliebten. Von wem sind die? Fragt sie die ganze Zeit. Meine sind es ja wohl nicht. Und dann, ach so, ich hatte doch eine Perücke auf letzte Woche. Und zwar eine rothaarige. Lizzo, Whose Hair Is This? Ein Track aus ihrem neuen Album, Bitch.

Einer der größten Tracks, die Madonna jemals aufgenommen hat. 26 Jahre alt inzwischen schon. Music. Das ist Anoni featuring Anthony and Johnson's It Must Change.

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1: Die kommen von Alexandra Nestmann.
2: Der umstrittene Neubau der Düsseldorfer Oper ist erstmal abgesagt, denn die Stadt kann sich das nicht leisten. Nach Angaben von Oberbürgermeister Keller wurden die Planungen gestoppt. Stattdessen soll nun das alte Opernhaus saniert werden.
3: Es tut uns wahnsinnig weh, weil wir eine wichtige Entscheidung jetzt zurückstellen müssen. Ich habe immer sehr für dieses Projekt gekämpft, aber ich bin am Ende in der Gesamtverantwortung auch für die nachhaltige finanzwirtschaftliche Zukunft dieser Stadt. Und da ist eine Verpflichtung in diesem Ausmaß derzeit nicht einzugehen.
2: Düsseldorfs Oberbürgermeister Stefan Keller. In den vergangenen Monaten hatte es viele Diskussionen ums Geld, aber auch um den Standort für das Opernhaus der Zukunft gegeben. Die Stadtkämmerin hatte zuletzt angekündigt, dass Düsseldorf hunderte Millionen Euro sparen muss. Für den Neubau war bis zu 1 Milliarde Euro vorgesehen. Nach etlichen Künstlerabsagen hat US-Präsident Trump jetzt die komplette Konzertreihe zum 250. Jubiläum der USA gestrichen. Wir haben ihnen allen gesagt, sie sollen zu Hause bleiben, schrieb er auf Social Media und beschimpfte sie als talentlos. Die Veranstaltung war für mehrere Tage auf der National Mall in Washington geplant. Von selbst abgesagt hatten zuvor unter anderem The Commodores, Poison, Frontmann Bret Michaels und Fabrice vom einstigen Popduo Milli Vanilli. Alternativ sollen jetzt Trump selbst, der Country-Sänger Lee Greenwood, der Tenor Christopher Maggio und diverse Militärbands auftreten. Anfang 2025 sprengten Einbrecher die Türen eines Museums in den Niederlanden. Ihre Beute, wertvolle Kunstschätze aus Rumänien, darunter ein rund 2500 Jahre alter Goldhelm. Jetzt gibt es das Urteil. Fast 4 Jahre Haft für jeden der Täter. Die Tat hatte vor allem in Rumänien einen Schock ausgelöst. Der Helm aus fast reinem Gold gilt als Kulturgut von unschätzbarem Wert und Symbol für die Geschichte Rumäniens. Er wurde inzwischen zusammen mit 2 Armreifen an das Museum in Assen zurückgegeben. Ein 3. geklauter Armreif aus Gold fehlt bis heute. Und schon wieder ein Museumseinbruch mit Raub. Unbekannte haben im Technischen Museum für Uhren- und Schmuckindustrie in Pforzheim ein Fenster aufgebrochen und etliche Vitrinen zerstört. Dort sind zahlreiche antike Uhren und Schmuck ausgestellt. Die Diebe konnten unerkannt flüchten. Wie viel genau sie erbeutet haben, ist noch unklar.
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1: Mit Andreas Müller und Maggie Rogers, The Kill.

0: Lieder werden immer kürzer. 1:56 braucht Catlicks für sein Stück Sie weiß nicht. Zu hören im Deutschlandfunk Kultur. Es geht jetzt um 3 neue Platten, die heute erschienen sind. Sehr unterschiedliche Künstler sind dabei. Death Cab for Cutie. Wir haben was Neues von Widow Speak und Fink. Alles angehört hat sich Carsten Roche und hier sind seine Urteile.
1: Schon seit 15 Jahren gelten Widow Speak aus New York City als geschmackssichere, atmosphärisch starke Indie-Band. Doch so richtig zwingend und epochal ist auch Album Nummer 7 namens Roses nicht. Hinter Widow Speak stehen heute vor allem Molly Hamilton und Robert Earl Thomas. Die beiden haben die Band vor gut 15 Jahren mitgegründet, sind inzwischen verheiratet und schreiben ihre Songs noch immer gemeinsam. Auf Roses betrachten sie Liebe nicht als großes Drama, sondern als etwas, das im Alltag Bestand haben muss. Das passt zum Sound der Band. Geschmackvoll arrangierter Dreampop mit Amerikaner-Einschlag und ein wenig Messy-Star-Feeling. Angenehm warm und vertraut. Doch Widow Speak beherrschen ihre eigene Formel inzwischen so souverän, dass kaum noch Reibung entsteht. Roses von Widow Speak ist wie eine lange, gut funktionierende Ehe. Das Fundament trägt, die Kommunikation stimmt, nur das Knistern von früher ist kaum noch zu hören. Nach gut 2 Jahrzehnten Major-Label-Ehe mit Atlantic Records kehren Death Cab for Cutie zurück zu ihren Indie-Wurzeln. Aber nur geschäftlich. Musikalisch versucht die Band aus Seattle auf I Built You a Tower nicht allzu nostalgisch zu klingen und trotzdem werden Erinnerungen wach. 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Zuletzt sind Alben von Death Cab for Cutie immer aufwendiger geworden. Die Band hatte sich in Arrangements, Texturen und Produktion verliebt und vielleicht auch etwas verloren. Die Jubiläumstouren zu Transatlanticism und Plans, ihre wichtigsten Studioalben, dürften eine Rückbesinnung aufs Wesentliche ausgelöst haben. Denn alles, was Death Cab brauchen, sind traurige Songs, gute Melodien und Ben Gibbards unverwechselbare Stimme. Es ist also wieder mehr Band angesagt. Yeah.

Trotzdem ist I Built You a Tower kein neues Transatlanticism oder Plans. Die erfrischende Reduktion und der griffige Bandsound tun Deathcap for Cutie zwar gut, holen die grandiosen Nullerjahre aber nicht zurück. Kaum zu glauben, aber das Album The City Is Coming to Erase It All ist meine erste echte Auseinandersetzung mit dem englischen Musiker Finn Greenhall, besser bekannt als Fink. 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

Schon der Einstieg, Wishing for Blue Sky, ist stark. 8 Minuten Akustikgitarren und Streicher, aber eben kein behäbiger Folk. Der Song dreht sich und arbeitet rhythmisch, das passt zu Finks Ursprung in der Elektronik- und DJ-Kultur. Dennoch ist es mehr denn je ein Folk-Album. Folkloristische Naturbilder und Field-Recordings wie Vogelgezwitscher verankern das Album tief in Cornwall. Finks Rückzug aufs Land ist auf The City is Coming to Erase It All aber kein romantisches Aussteigerprogramm. Fink beschreibt ihn eher als Versuch, die eigenen Sinne vor dem Zugriff der Stadt zu retten.

Die Ruhe Cornwalls fasst traditionelle Folkmotive und spannende Stücke zwischen Düsterkeit und Hoffnung. The City is Coming to Erase It All von Fink ist Urban Detox in Albumform, nur eben ohne Esoterik und Räucherstäbchen.

Ja, Fink hier am Ende unserer Kolumne, das muss man gehört haben oder auch nicht. The City is coming to erase it all. Und ich finde, das ist eine wahnsinnig gute Platte, die Fink da vorgelegt hat. Der zwar in Cornwall aufgenommen hat, aber in Berlin lebt. Und wenn er in Berlin seine Platten aufnimmt, dann das in einem ehemaligen Krematorium tut. Ja, außerdem dabei Death Cab for Cutie mit I Build You a Tower. Nächste Woche Montag sind die hier zu erleben. Death Cab for Cutie, also ihr Sänger, ist hier bei uns im Programm. Und Widow Speak war dabei mit Roses. Das hier ist für bestimmte Menschen etwas, was jetzt so richtig das Herz aufgehen lässt. Ein Killer-Track. The Church mit Under the Milky Way.

0: Deutschlandfunk Kulturfreitag am späteren Nachmittag. Die Fans dieser Sendung wissen, dass jetzt zurückgeguckt wird auf die musikalischen Ereignisse der zurückliegenden Woche. Und das Ganze beginnt Charlotte Oehlschlägel ausgerechnet in der Welt des Films. Zurückgespult.
1: Die diesjährige Verleihung des Deutschen Filmpreises wird vielen vor allem wegen Regisseur Wim Wenders in Erinnerung bleiben. In einer Rede distanzierte er sich von einer kritisierten Nacktszene mit der damals 13-jährigen Schauspielerin Nastassja Kinski aus seinem Film Falsche Bewegung von 1975. Seine Worte lösten eine Debatte über Verantwortung und den Umgang mit dem Filmerbe aus. Aber darum soll es jetzt nicht gehen, sondern um eine andere Frage, die an diesem Abend gestellt wurde. Was ist eigentlich schön? Die kam ausgerechnet bei der Verleihung des Preises für die beste Filmmusik auf. Pianist Louis Philipson stellte die Nominierten vor, im Stil eines Schulreferats für eine Preisverleihung überraschend unterhaltsam.
2: Ich habe mir direkt ein paar Beispiele rausgesucht. Fangen wir an mit Gelbe Briefe, mit Musik von Marvin Miller. Der Track Gelbe Briefe beginnt wirklich mit diesen wunderschönen harmonischen Streichern. Die immer wieder unterbrochen werden von diesen wirklich, sorry, hässlichen Holzbläsern, die immer wieder die Melodie zu zerstören scheinen oder was auch immer. Und das baut sich immer weiter auf, bis schließlich nur dieses Hässliche übrig bleibt. Eine Maschine hat sich gedacht, Gott, das ist ja viel zu grob, das klingt nicht schön, das muss geglättet werden. Aber Marvin hat das zum Glück nicht gemacht, denn im Film geht es immerhin um ein Land, das aus den Fugen gerät. Und schließlich bleibt nur das Schiefe, das aus den Fugen geratene, auch in der Musik übrig.
1: Genau das fand die Jury offenbar auch. Marvin Miller erhält den Deutschen Filmpreis für die Musik zu Gelbe Briefe von Ilka Çatak. Vielleicht ist das die eigentliche Erkenntnis dieser Woche. Was schön ist, darüber lässt sich natürlich streiten. Die einen lieben eine lange Clubnacht, die anderen würden lieber schlafen. Dazwischen liegen oft nur ein paar Hauswände und eine Menge Streit über Lärm. Umso interessanter ist eine aktuelle Entscheidung des Bundeskabinetts. Es hat beschlossen, Clubs künftig im Baurecht als Kulturorte anzuerkennen. Für Marcel Weber von der Club Commission Berlin ist das ein wichtiger Zwischenschritt.
3: Das ist erstmal ein gutes Signal, weil es in die richtige Richtung geht, weil bisher waren wir Vergnügungsstätten, so wie Spielhallen zum Beispiel. Das war falsch und es ändert sich jetzt.
1: Noch muss allerdings der Bundestag zustimmen. Erst dann gäbe es im Baurecht eine eigene Kategorie für Clubs. Das könnte vieles erleichtern.
3: Künftig dürfen dann Clubs in mehreren Gebieten entstehen, auch neu, zum Beispiel in Mischgebieten, in Kerngebieten, in Gewerbegebieten und ausnahmsweise auch in Wohngebieten.
1: Und zur Beruhigung aller Anwohnenden, es gibt dann auch neue Ideen und Konzepte in Sachen Schallschutz.

Was ist schön? Vielleicht kann uns die Vergangenheit bei dieser Frage helfen. Im Märchen Die Schöne und das Biest lautet die Antwort jedenfalls: Wahre Schönheit kommt von innen. Die meisten kennen diese Botschaft aus der Disney-Verfilmung und damit auch die Stimme von Peebo Bryson. Der amerikanische Soul-Sänger, der den Titelsong gemeinsam mit Celine Dion sang, ist am Mittwoch im Alter von 75 Jahren gestorben. Bryson galt als einer der großen Duettpartner des Pop. Celine Dion erinnerte daran, wie sehr er sie bei den Aufnahmen unterstützt habe. Sie sei damals noch unsicher gewesen, weil sie gerade erst begonnen hatte, auf Englisch zu singen. Bryson habe dafür gesorgt, dass sie sich wohlfühlte. Einfach schön. Klingt aber auch fast wie im Märchen. Denn die Gegenwart erzählt leider gerade oft eine andere Geschichte.

0: 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Der Song Overscheiß der Hamburger Musikerin Finna ist zwar schon 5 Jahre alt, klingt heute aber erschreckend aktuell. Während die sogenannte Skinny Culture ihr Comeback feiert, gibt es Artists wie Finna, die mit ihren Songs über Körperbilder, Selbstakzeptanz und die Frage, wer eigentlich festlegt, was schön ist, dagegenhalten. Damit steht sie in einer langen Tradition. Die Musikjournalistin Alba Wilczek hat in ihrer BR-Sendung Pop and Rewind in dieser Woche die Geschichte des sogenannten Fatpop nachgezeichnet. Eine der prägenden Figuren der Body-Positivity-Bewegung in der Musik ist dabei die amerikanische Musikerin Lizzo. Als sie 2019 ihren Durchbruch feierte, wurde sie für viele zur bekanntesten Stimme der Bewegung. Dick, schwarz und selbstbewusst hat sie die Frage gestellt, wer im Pop eigentlich als schön gelten darf. Dass sie sich auf ihrem neuen Album noch immer mit der Frage von Selbstbild und Schönheit beschäftigt, zeigt allerdings auch, das Problem ist längst nicht gelöst. Ich möchte geliebt werden und mich schön fühlen, singt sie da. Vielleicht ist das die moderne Version dessen, was uns schon die Schöne und das Biest erzählen wollte. Und ganz ehrlich, das ist doch wirklich nicht zu viel verlangt.
1: Lizzos Album Bitch war hier ja auch vorhin großes Thema bei uns im Deutschlandfunk Kultur. Wir sind kurz vor den Nachrichten. Großes Thema, große Schlagzeile. Gleich Merz macht Tempo auf dem Westbalkan-Gipfel und eben der ist dann auch Thema, so gegen 10:05. Es ist eine britische Beatband namens The Rolling Stones. Manche kennen die vielleicht. Das ist ihre aktuelle Single In the Stars.

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4: Mit Thomas Jiedicke. Der CSU-Politiker Holeček nennt die Reformpläne zur Pflege einen Schlag ins Gesicht für pflegende Angehörige. Der Klimawandel bringt heftige Frühjahrsstürme nach Nordeuropa und der Neubau der Düsseldorfer Oper ist abgesagt. An der geplanten Reform der Pflegeversicherung gibt es viel Kritik. Mecklenburg-Vorpommerns Ministerpräsidentin Schwesig von der SPD sagte, sie halte es für einen schweren Fehler, dass Bundesgesundheitsministerin Warken, wie schon bei der Gesundheitsreform, einen nicht mit den Ländern abgestimmten Gesetzentwurf auf den Weg bringe. Der CSU-Politiker Holeček sprach von einem Schlag für pflegende Angehörige und deutliche Mehrbelastung für Kommunen, wenn mehr Betroffene in Sozialhilfe rutschten. Einhellige Kritik kam von Pflege- und Sozialverbänden. Der Arbeitgeberverband Pflege sprach von einem Raubzug bei Beitragszahlern, Pflegebedürftigen und Kommunen. Kanzler Merz und der französische Präsident Macron haben sich beim EU-West-Balkan-Gipfel in Montenegro für eine schnelle EU-Erweiterung stark gemacht. Sie wollen allerdings nicht die Aufnahmekriterien lockern. Die Europäische Union muss zeigen, dass sie erweiterungsfähig und erweiterungswillig ist, sagte Merz zum Auftakt des Treffens mit 6 Balkanstaaten, die einen EU-Beitritt anstreben. Er verwies auf einen gemeinsamen Vorschlag Deutschlands und Frankreichs, wie man diese Staaten des westlichen Balkans schon vor einem Beitritt stärker an die EU binden könnte. Georg Schwarte.
5: Kernidee des Papiers, den 6 Balkanstaaten Serbien, Bosnien-Herzegowina, Albanien, Kosovo, Nordmazedonien und Montenegro werden bereits vor der Vollmitgliedschaft diverse Privilegien eingeräumt, etwa der freie Zugang zum EU-Binnenmarkt oder ein Beobachterstatus bei EU-Gremien. Nicht alle der über 30 Gipfelteilnehmer, darunter die italienische Ministerpräsidentin Meloni, die gesamte EU-Spitze und der spanische Premier Sanchez, sind vom Merz-Macron-Plan überzeugt. Der luxemburgische Premier Frieden etwa warnte davor, jetzt ein neues Wartezimmer einzurichten. Er forderte, am abgesprochenen Beitrittsprozess festzuhalten.
4: Aus der Wirtschaft kommt Kritik am maroden Schienennetz der Bahn und der hohen Unpünktlichkeit. Nach Angaben des Stahlunternehmens Salzgitter aus Niedersachsen führen die aktuellen Einschränkungen im Schienennetz zu gravierenden Herausforderungen entlang der gesamten Logistikkette. Die Probleme betreffen die Lieferung von Rohstoffen und den Abtransport der gefertigten Produkte. Die Eisenbahn sei für die Stahlindustrie der zentrale Verkehrsträger. Ähnlich äußerte sich der zweitgrößte Stahlhersteller ArcelorMittal in der Süddeutschen Zeitung. Es gebe erste Produktionskürzungen, weil nicht genug Eisenerz angeliefert worden sei. Ursache sei das anhaltende Baustellenchaos im norddeutschen Schienennetz. Heftige Stürme im Frühling. In Nordeuropa galten solche Wettereskapaden bisher als Ausnahme. Doch eine neue umfassende Klimastudie der schwedischen Universität Göteborg zeigt jetzt,

0: dass sich das gesamte Sturmsystem auf der Nordhalbkugel grundlegend verschiebt. Der Hauptgrund für diese gefährliche Entwicklung liegt im schwindenden arktischen Meereis. Robert Rönsch.
1: Dadurch werden enorme Mengen an Wärme und Feuchtigkeit direkt in die Atmosphäre abgegeben. Das heizt die Luftschichten an und gibt den Tiefdruckgebieten gerade in den Übergangsjahreszeiten wie Frühling und Herbst einen starken Energieschub. Die Folge ist eine dramatische Veränderung im Wettergeschehen. Die Stürme gewinnen stark an Intensität, bleiben wesentlich länger aktiv und legen auch deutlich größere Distanzen zurück, als in den vergangenen 80 Jahren üblich war. Sie verpuffen nicht mehr einfach über dem Meer, sondern ziehen auf ganz neuen Routen mit voller Wucht bis nach Skandinavien hinein.
0: Der umstrittene Neubau der Düsseldorfer Oper ist abgesagt, denn die Stadt kann sich das nicht leisten. Nach Angaben von Oberbürgermeister Keller wurden die Planungen gestoppt. Stattdessen soll nun das alte Opernhaus saniert werden.
2: Es tut uns wahnsinnig weh, weil wir eine wichtige Entscheidung jetzt zurückstellen müssen. Ich habe immer sehr für dieses Projekt gekämpft, aber ich bin am Ende in der Gesamtverantwortung auch für die nachhaltige finanzwirtschaftliche Zukunft dieser Stadt. Und da ist eine Verpflichtung in diesem Ausmaß derzeit nicht einzugehen.
0: Düsseldorfs Oberbürgermeister Stefan Keller.
3: Das Wetter.
0: In der Nacht ziehen die Schauer ab und es lockert auf. Die Temperaturen gehen runter auf Werte zwischen 12 und 4 Grad.
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4: Guten Tag. Politisches Gipfeltreffen an der Adria heute. In der montenegrinischen Küstenstadt Tivat haben die Staats- und Regierungschefs der Europäischen Union mit den potenziellen Beitrittskandidaten des Westbalkans beraten. Sie drängen in die EU. Mit welchen Aussichten? Fragen wir gleich.

0: Nicole Ketterbär, Jonathan Jeremiah im Deutschlandfunk Kultur. Strahlender Sonnenschein und warme Temperaturen vor Meer- und Bergkulisse, das waren die Rahmenbedingungen heute in Tivat. Inmitten der Urlaubsidylle in Montenegro sind die Spitzen der EU mit den Vertretern der Westbalkanländer zusammengekommen, die mitmachen wollen im europäischen Club und bereits auf dem Weg sind. Dazu gehören Albanien, Bosnien-Herzegowina, Kosovo, Montenegro, Nordmazedonien und Serbien. Sie warten zum größten Teil schon seit vielen Jahren auf eine Aufnahme in den Staatenverbund. Und jetzt gibt es wieder Bewegung. David Freches.
1: Es war ein erfolgreiches Treffen. Dieses Fazit zieht Bundeskanzler Friedrich Merz unter den Westbalkan-Gipfel in Montenegro. Der gemeinsame Vorschlag, mit Frankreichs Präsident Emmanuel Macron die Länder auf dem Westbalkan schrittweise an die EU ranzuführen, sei gut angekommen. Es habe Zustimmung für diese Idee gegeben, sowohl vom Europarat als auch von den Westbalkanstaaten selbst. Zwar müssten noch einzelne Schritte ausgearbeitet werden, aber die Message sei klar. Wir wollen euch, sagte der Kanzler wörtlich in Richtung der Westbalkanstaaten. Die EU sei sich einig, diesen Ländern den Weg zu bereiten. Es werde keine Ausreden mehr geben, sondern individuelle Wege, die den Ländern auf dem Weg in die EU zum Beispiel die Teilnahme am SEPA-Zahlungsverfahren ermöglichen sollen, Roaming oder auch Erasmus. Ziel bleibe dabei aber die Vollmitgliedschaft. Am weitesten sieht der Kanzler dabei Montenegro. Das Land könne den Beitrittsprozess bald abschließen. Namentlich hat Friedrich Merz außerdem Serbien erwähnt, das größte Westbalkanland. Dort kokettiert Präsident Alexander Vučić immer wieder mit Russland oder China. Der Bundeskanzler hatte auf dem Gipfel Alexander Vučić zu bilateralen Gesprächen getroffen. Auch Emmanuel Macron war dabei. Die Botschaft der beiden: Der Weg für Serbien in die EU bleibt offen, wenn die geopolitische Schaukelpolitik von Vučić aufhört.
0: Und wir wollen das vertiefen mit Barbara Lippert, Forschungsdirektorin und EU-Politik-Expertin bei der Stiftung Wissenschaft und Politik. Schönen guten Tag.
2: Guten Tag, Frau Dittmann.
0: Wir haben es gerade gehört, das sind jetzt quasi so Angebote vorerst als Alternative zur Vollmitgliedschaft, mit denen man den Ländern entgegenkommen will. Was Sie da gerade gehört haben, ist das sinnvoll aus Ihrer Sicht?
2: Ja, ich denke, das ist eine gute Idee, ein guter Vorschlag, der natürlich auch einige Kritik schon hervorgerufen hat. Ich sehe darin aber weder jetzt einen Versuch, ein weiteres Wartezimmer zu errichten, noch ein vergiftetes Angebot im Sinne, das wird jetzt eine Alternative zur Vollmitgliedschaft, sondern ich denke, die Zielrichtung ist wirklich, die Prozesse, die ja schon über viele Jahre sich hinstrecken, zu vereinfachen und zu beschleunigen. Und der deutsch-französische Vorschlag greift eine ganze Reihe von lange kursierenden Überlegungen zur schrittweisen Integration auf. Aber erstmals gibt es doch so etwas wie eine Konkretisierung. Also es geht um Öffnung der Institutionen, der Organe der EU für Beitrittsländer als Beobachter. Es geht um die Teilnahme an Programmen, an Initiativen der EU, die meistens dann auch mit einem Transfer von Geld und technischer Unterstützung einhergehen. Es geht um die Öffnung oder Integration in den Binnenmarkt. Das ist hoch anspruchsvoll. Da geht es dann wieder darum, dass man noch weitere Abkommen schließt. Die heißen dann Konformitätsbewertung, Anerkennung von Industrieprodukten, auch landläufig als Industrial Visa-Free Regimes bezeichnet. Da sieht man schon, es ist sehr viel technische Anforderungen an die Beitrittsländer. Und das kann man nicht übers Knie brechen, aber man kann durchaus hier schrittweise vorgehen und so wirklich zu praktischen Verbesserungen wirtschaftlich, aber auch im zweiten Schritt politisch in den Beitrittsländern beitragen. Mhm. Insofern sehe ich das jetzt als eine neue Ernst. Hier wirklich Nägel mit Köpfen zu machen.
0: Und trotzdem, wenn heute und vor allem auch gestern vor diesem Gipfel immer wieder gesagt wurde, es geht jetzt um eine schnelle EU-Erweiterung, dann suggeriert das natürlich auch, dass da jetzt wirklich ganz viel passiert. Aber an den Beitrittsvoraussetzungen ändert sich ja erstmal nichts. Also da muss auch noch einiges passieren, bis die dann überall erfüllt sind. Schnell ist also sehr relativ, oder?
2: Ja, schnell ist relativ. Denkt man an Kroatien, das 2013 beigetreten ist. Da hat man gut 6 Jahre verhandelt. Dann schließen sich immer noch mal mehrjährige Ratifizierungsprozesse in allen 27 Ländern der EU an. Das bedeutet, das ist auch so etwas wie ein Damoklesschwert, das immer noch dann über der Vollmitgliedschaft schwebt. Und auch deshalb ist es sehr vernünftig, dass diese schrittweise Integration in jedem Falle vorangetrieben wird. Denn tatsächlich kann man über den Termin für den Beitritt Stand heute nur sehr wenig sagen. Mhm. Es ist auch, soweit ich das mitbekommen habe, heute wiederum auch kein Beitrittstermin in Aussicht gestellt worden, auch nicht für die sogenannten Spitzenreiter Montenegro und Albanien.
0: Mhm. Stichwort schrittweise Integration. Da sagt ja auch der deutsche Kanzler, gerade in unsicheren Zeiten ist der Westbalkan ein wichtiger Partner. Es gehe nicht einfach nur um Politik, sondern auch um wirtschaftliche Stabilität in Europa. Wie wichtig ist der Westbalkan für Europa?
2: Ja, der Westbalkan ist für Europa noch wichtiger geworden, weil jetzt in unserer Nachbarschaft die Frage unserer eigenen Sicherheit auch auf dem Plan steht. Und von daher ist die Erweiterung, wird jetzt von der Bundesregierung, aber in vielen EU-Ländern als ein Instrument angesehen, um den Einfluss, wenn nicht gar die Bedrohung durch Russland einzudämmen. Damit bekommt die Erweiterung, ich sag mal, doch eine sehr viel stärkere sicherheitspolitische Ausprägung, als das in der Vergangenheit war. Da ging es auch um Stabilität. Das zielte aber sehr viel mehr auf die innere, die demokratische Verfasstheit der Beitrittsländer. Jetzt geht es auch um harte Sicherheitsinteressen. Und deshalb hat sich diese Formel durchgesetzt, dass Erweiterung so etwas wie eine geostrategische Investition in unsere eigene Sicherheit ist, also nichts, was wir gönnerhaft Nachbarn einfach gewähren. Und wenn man sich Armenien ansieht, wenn man sich Moldau ansieht, sieht man ja, wie Russland auf Länder Druck ausübt, die ihren eigenen Weg gehen wollen. Und die Europäische Union steht offen für Länder, die beitreten wollen. Also das ist der große Unterschied. Und insofern bekommt Erweiterungspolitik jetzt über das Wirtschaftliche und Politische hinaus eben eine neue Dimension.
0: Damit würde die EU aber eben wachsen und wachsen, wenn wir jetzt mal, das ist ja alles ein langer Prozess, haben wir darüber gesprochen, die 6 Länder dazu zählen, dann sind wir schon bei 34, dann kommt die Ukraine dazu, bergen perspektivisch mehr Mitglieder nicht automatisch auch die Gefahr von mehr Uneinigkeit?
2: Ja, die Gefahr existiert. Man kann sagen, es wird und es bleibt anstrengend, denn es ist objektiv schwierig, eine immer größer werdende EU zusammenzuhalten und auch dann geschlossen, zum Beispiel auf der internationalen Bühne, in internationalen Fragen, in Handelsfragen etc., geschlossen aufzutreten. Es ist sicher so, dass eine gemeinsame Bedrohung, muss man sagen, ein Stück weit zusammenschweißt. Ein Faktor des Zusammenhalts ist auch, dass es kaum Alternativen gibt, zumindest zu einer Verflechtung mit der EU, wenn nicht zu einem Beitritt. Natürlich wäre es gut, wenn auch die größere Union sozusagen ein positives gemeinsames Ziel und Projekt definieren könnte, um den Zusammenhalt eben nicht nur durch externe Herausforderungen und Bedrohungen zu gewährleisten.
0: Sagt Barbara Lippert, im Deutschlandfunk Kulturforschungsdirektorin bei der Stiftung Wissenschaft und Politik. Ich danke Ihnen.
2: Sehr gerne. Tschüss.
0: Tschüss.

0: Back it up, Caro Emerald.
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0: King and Queen Liv Salway. Mit der Gleichberechtigung beim Geldverdienen ist das immer so eine Sache. In Frankreich haben Frauen 2024 durchschnittlich knapp 22% weniger verdient als ihre männlichen Kollegen. Damit sich das ändert, hatte die EU die Entgelttransparenzrichtlinie beschlossen. Ein Jahr vorher war das. Und bis Sonntag müssen die EU-Staaten sie eigentlich in nationales Recht umsetzen. Aber genauso wenig wie Deutschland schafft es auch Frankreich nicht, die Deadline zu halten. Sabine Boland war beim französischen Unternehmen Muslin unterwegs.
1: Kartons über Kartons laufen vom Band, einer wie der andere in den Farben rot-gelb. Es ist Kartoffelpüree. Das Unternehmen Muslin in der Picardie im Norden Frankreichs stellt es seit den 60er Jahren her. Die Firma gehört zu den wenigen, die schon seit längerem auf transparente Gehälter setzen. Nicht selbstverständlich in Frankreich. Für den Leiter der Muslin-Verpackungsabteilung, Grégory Bélanger, aber kein Thema.
2: Wir denken hier nicht darüber nach, weil es uns normal erscheint, dass alle gleich bezahlt werden sollten.
1: Es ist aber längst nicht normal. Das Kartoffelpüree-Unternehmen ist in Frankreich eher ein Vorreiter. In der Halle, wo die frischen Kartoffeln gekocht und zerstampft werden, ist es heiß. Die Jobs hier sind körperlich anstrengend. Hier arbeiten ausschließlich Männer. Seit kurzem ist Tatjana Lassos ihre Produktionschefin. Dass die Gehälter bei Muslin transparent sind, findet sie gut.
3: Ich habe den Eindruck, dass das Thema Gehalt in Frankreich immer noch tabu ist. Es ist nichts, worüber wir untereinander sprechen. Ich denke, jetzt werden einige Unternehmen dazu gezwungen, gleiche Bezahlung einzuführen.
1: Bis vor 3,5 Jahren gehörte das Unternehmen zur Nestlé-Gruppe. Geschäftsführer Philippe Fardel kaufte es dann aus dem Riesenkonzern heraus. Seitdem ist Muslin mit 180 Mitarbeitern unabhängig. Ganz wichtig, die Strukturen für transparente Bezahlung haben sie quasi von Nestlé geerbt. Fardel ist froh darüber.
2: Man geht ja nicht zur Arbeit, um Ruhm zu erlangen. Wir arbeiten für ein Gehalt, das ist die Grundlage. Aber dann gibt es noch die Atmosphäre. Es kommt auf viele Dinge in einem Unternehmen an.
1: Im Eingang hängt die Tabelle gut sichtbar an einer Infotafel. Die unterschiedlichen Gehaltskategorien sind hier aufgeführt, ohne Namenszuordnung. Aber jede und jeder weiß, wer in welchem Segment ist. Bei Muslin sind fast gleich viele Männer und Frauen beschäftigt. Céline de Masure ist Entwicklungstechnikerin und arbeitet an neuen Rezepten für die Kartoffelpüree-Sorten. Sie findet die neue europäische Richtlinie wichtig.
3: Dies ist das erste Unternehmen, in dem ich arbeite, in dem die Gehaltstabellen mit allen Koeffizienten aushängen und für alle einsehbar sind. In den Unternehmen, in denen ich zuvor gearbeitet habe, gab es das nicht.
1: Muslin-Chef Fardel weiß, welche bürokratischen Hürden mit der Entgelttransparenzrichtlinie der EU verbunden sind. Erstmal müssen in jedem Unternehmen, das mehr als 50 Beschäftigte hat, Fragen beantwortet werden. Zum Beispiel, wie macht man unterschiedliche Arbeit miteinander vergleichbar? Wie bewertet man Berufserfahrung und Qualifikation fair? Fardel weiß, dass das keine leichte Aufgabe ist.
2: Für Unternehmen, die dies jetzt umsetzen müssen, besteht ein Risiko für soziale Spannungen. Zuerst muss man alles in Kategorien einordnen, sei es nach Geschlecht, Alter, Erfahrung oder was auch immer. Das ist nicht immer einfach.
1: Auch hier bei Muslin sei nicht immer alles rosig, meint der Chef, aber im Großen und Ganzen doch im grünen Bereich. Gutes Arbeitsklima, faire Bezahlung und vor allem für alle transparent nachvollziehbar.

0: Never Stop, die französische Band Babylon Circus.
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0: Und die kommen jetzt von Alexandra Nestmann.
2: Düsseldorf bekommt keine neue Oper, sondern die alte wird saniert. Die Planungen wurden laut Stadtverwaltung aus Geldgründen gestoppt. In den vergangenen Monaten hatte es viele Diskussionen um das Opernhaus der Zukunft gegeben. Für den Neubau war bis zu 1 Milliarde Euro vorgesehen. Vom Bund der Steuerzahler hieß es, das kann sich die Stadt nicht leisten, auch absehbar nicht. Die Kultureinrichtung selbst nannte die Nachricht einen Schock für alle Mitarbeitenden, Orchester und die auftretenden Künstlerinnen und Künstler. Eine Sprecherin zeigte sich vor allem besorgt, weil der laufende Spielbetrieb offenbar während der Sanierung nicht ausgelagert wird. Nach etlichen Künstlerabsagen hat US-Präsident Trump jetzt die komplette Konzertreihe zum 250. US-Jubiläum gestrichen. Wir haben ihnen allen gesagt, sie sollen zu Hause bleiben, schrieb er auf Social Media und beschimpfte sie als talentlos. Die Veranstaltung war für mehrere Tage auf der National Mall in Washington geplant. Von selbst abgesagt hatten zuvor unter anderem The Commodores, Poison, Frontmann Bret Michaels und Fabrice vom einstigen Popduo Milli Vanilli. Alternativ sollen jetzt Trump selbst, der Country-Sänger Lee Greenwood und diverse Militärbands auftreten. Über 100 Künstlerinnen und Künstler drohen der Biennale von Venedig mit rechtlichen Schritten. Sie werfen den Veranstaltern vor, sie nicht von der Nominiertenliste für die Besucherpreise gestrichen zu haben, obwohl sie das wollten. Hintergrund: Ende April war die Biennale-Jury wegen der Teilnahme Russlands und Israels zurückgetreten. Die Veranstalter wollten dann trotzdem 2 goldene Löwen vergeben, aber nicht durch die Jury, sondern durch eine Publikumsabstimmung. Schon direkt danach hatten fast 70 Künstler mitgeteilt, dass sie nicht beim Wettbewerb dabei sein wollen, und es werden immer mehr. Im vergangenen Jahr sprengten Einbrecher die Türen eines Museums in den Niederlanden. Ihre Beute: wertvolle Kunstschätze aus Rumänien, darunter ein rund 2500 Jahre alter Goldhelm. Jetzt gibt es das Urteil, fast 4 Jahre Haft für jeden der Täter. Der Diebstahl hatte vor allem in Rumänien einen Schock ausgelöst. Der Helm aus fast reinem Gold gilt als Kulturgut von unschätzbarem Wert und Symbol für die Geschichte Rumäniens. Er wurde inzwischen zusammen mit 2 Armreifen an das Museum in Assen zurückgegeben. Ein 3. geklauter Armreif aus Gold fehlt bis heute.
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0: Die Ukraine schlägt vor, den Krieg zu beenden. Das hat Präsident Volodymyr Zelensky in einem offenen Brief an Putin formuliert. Was sagt Putin dazu? Er hat heute auf dem St. Petersburger Internationalen Wirtschaftsforum geredet. Mehr dazu gleich.

0: Family Affair, der Song von Mary J. Blige. 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Große Bühne für Wladimir Putin heute. Er redet und viele hören zu, das, was er mag. Beim St. Petersburger Internationalen Wirtschaftsforum, da hat er seine Gedanken zur Weltpolitik und wirtschaftlichen Lage Russlands formuliert. Wie erhellend das war oder auch nicht, Gesine Dornblüt hat es für uns verfolgt. Gesine, gibt es denn eine Headline, unter der man das, was er gesagt hat, vielleicht zusammenfassen könnte?
1: Das fällt mir wirklich schwer, so etwas zu formulieren, denn das war eine Dreiviertelstunde ohne Highlights. Putin wirkte auf mich uninspiriert und fast lustlos. Bemerkenswert fand ich, dass ganz zu Anfang erst einmal ein Video eingespielt wurde. Da wurde Putin in einer Reihe gezeigt mit Katharina der Großen und mit Stalin. Russland wurde als das Land bezeichnet, das in schwierigen Zeiten, in denen Egoismen die Welt beherrschen, vermitteln könne. Und in seiner Rede dann hat Putin auch Russland als das Land dargestellt, das für Gerechtigkeit auf der Welt kämpft. Er hat dann auch viel geredet über die Lage der russischen Wirtschaft. Da hat er eingeräumt, dass sich Probleme nicht leugnen lassen, aber es gehe wieder bergauf. Zitat Putin, ab dem kommenden Jahr müsse das Wachstum wieder Tempo aufnehmen. Die Bewegung nach vorn und nach oben wird sichergestellt, so Putin.
0: Das große Thema war ja eigentlich die Ukraine, beziehungsweise nicht das große Thema, sondern die große Frage, die offen war, ob er auf den offenen Brief des ukrainischen Präsidenten Selenskyj eingehen würde, in dem der ja gestern direkte Friedensgespräche vorgeschlagen hatte. Hat Putin dazu was gesagt?
1: In seiner Rede nicht. Da hat er sich auf die Wirtschaft konzentriert. Heute Vormittag wurde sein Sprecher Peskow angesprochen auf diesen Vorschlag Selenskyjs. Peskow hat gesagt, Putin habe Kenntnis davon. Ich erwarte nicht, dass Putin dieses Angebot Selenskyjs annehmen wird. Er hat Putin gestern ja auch mit ausländischen Medienschaffenden gesprochen in einer Fragerunde. Da hat er erneut wahrheitswidrig behauptet, Präsident Selenskyj sei nicht legitim. Also mit dem könne man überhaupt gar nichts unterschreiben. Und auch sonst hat er sich aggressiv geäußert und auch realitätsfremd. Er hat erneut behauptet, Russland rücke jetzt gerade auf der gesamten Front vor. Das stimmt definitiv nicht. Und es deutet einfach alles darauf, dass Putin weiter auf Gewalt setzt.
0: Und ob das mit der Gutstimmung mache in der Wirtschaft stimmt, das ist ja auch so eine Frage. Das Wirtschaftsforum, das Putin schon seit über 25 Jahren in seiner Heimatstadt veranstaltet, das hat ja auch immer den Hintergedanken, ausländische Investoren anzulocken, um die lahmende Wirtschaft in Russland wieder so ein bisschen in Gang zu bringen. Wie ist es denn wirklich um die bestellt?
1: Da muss man unterscheiden zwischen der Rüstungsindustrie und der zivilen Industrie. Wesentliche Teile der Staatsgelder gehen jetzt in die Rüstung. Die boomt, die Rüstungsindustrie, die Löhne dort sind hoch und das geht aber zu Lasten der zivilen Wirtschaft. Da fehlen staatliche Impulse. Der Leitzins zum Beispiel ist hoch, das erschwert die Kreditaufnahme, erschwert Investitionen. Dann die Folgen der Sanktionen sind zu spüren, die Beschaffung ist schwierig, die Wege sind länger, die Produkte sind teurer. Und ganz zentral ist der Mangel an Arbeitskräften, weil die Menschen eben eher in der Rüstung arbeiten oder an der Front sind. Die Steuern sind gestiegen. Und ein ganz großes Thema sind auch die Internetsperrungen. Das betrifft vor allen Dingen kleine und mittlere Unternehmer, aber nicht nur. Das war auch Thema bei dem Wirtschaftsforum jetzt in den vergangenen Tagen. Und ein paar Zahlen vielleicht. Russland hat seine Wachstumsprognose für das laufende Jahr von 1,3 auf 0,4% gesenkt. Der Minister für Wirtschaftsentwicklung, Maxim Reschetnikow, hat bereits vor einigen Wochen eingeräumt, dass die Reserven der russischen Wirtschaft in vielen Bereichen erschöpft seien. Also unter dem Strich würde ich sagen, Russlands Wirtschaft bricht nicht zusammen, aber Erholung ist auch nicht in Sicht.
0: Jetzt haben wir gestern schon gesehen, auch AfD-Politiker nehmen ja an dem Wirtschaftsforum teil. Welche Rolle spielen die da bisher? Bekommen die überhaupt Beachtung von Putin?
1: Oh ja, Putin hat sich in dieser Fragerunde, die ich schon erwähnt habe, auch zur AfD geäußert. Er wurde von dem Vertreter der deutschen Presseagentur darauf angesprochen. Und da hat Putin gesagt, über die AfD, die Anführer dieser Partei seien in der Lage, klar und genau die Interessen des deutschen Volkes und der deutschen Wirtschaft zu formulieren. Und sie hätten auch keine Angst, das offen auszusprechen und sie seien bereit, dafür zu kämpfen. Und dann gab es gestern ein Panel, das hieß Kulturdiplomatie und Softpower, Schlüsselinstrumente des globalen Einflusses. Da saßen verschiedene AfD-Politiker, außerdem auch Hans-Joachim Frey, ehemaliger künstlerischer Direktor der Semperoper, der seit Jahren in Russland tätig ist, und Justus Franz, ehemals Schleswig-Holstein Kulturfestival, der eben auch sehr viel in Russland unterwegs ist und gestern sagte, in Russland würden Künstler noch geschätzt. Aber dieses Panel war unterm Strich tatsächlich eine reine Werbeplattform für die AfD. Und da wurde genau das wiederholt, womit ich eben Putin zitiert habe, die AfD als die Partei, die Deutschlands Interessen vertrete. Und dann dazu ein Opfernarrativ, also Jörg Urban von der AfD Sachsen wurde vom Moderator gefragt, woher nehmen Sie denn den Mut eigentlich, alles dieses zu vertreten und hierher zu kommen? Das eigentliche Thema, nämlich Kulturbrücken, wie man die Verbindungen stärken kann, das blieb ziemlich abstrakt. Und soweit ich das beurteilen konnte von den Kameraeinstellungen her, war der Saal im Übrigen auch ziemlich leer.
0: Gesine Dornblüt über den Auftritt des russischen Präsidenten auf dem St. Petersburger Internationalen Wirtschaftsforum. Vielen Dank.

0: sich da.
1: Rosarot, Juli Gilde.
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3: Wenn im Museum die Lichter ausgehen, beginnt ein Kontrollgang, den man besser nicht allein antritt. Hinter den geheimnisvollen Türen des Landesmuseums Bonn ist jetzt Nachtwache, ein Escape Game im Museum zu erleben. Allerdings tagsüber. Der Nachtwächter ist ausgefallen und die Besucher übernehmen die Aufgabe mit Taschenlampe und Spürsinn. Rätselhafte Fußspuren, knisternde Geräusche und 6 Epochen warten darauf, entschlüsselt zu werden. Nachtwache, ein Escape Game im Museum. Rätselabenteuer für Familien und mutige Museumsgängerinnen und Besucher. Tagsüber zu erleben bis 30. August im Landesmuseum in Bonn. Das Filmfest Emden-Norderney lebt vom kurzen Weg zwischen Leinwand, Hafen und Nordseestrand. Heute Abend im Original mit deutschen Untertiteln der Spielfilm Der Klang der Stradivari. Astrid erfüllt darin den letzten Wunsch ihres Vaters. 4 seltene Stradivari-Instrumente sollen in einem Konzert erklingen. Doch Stolz, Zweifel und alte Wunden unter den Musikern bringen die Proben aus dem Takt.
4: Ich glaube, wir sind nicht pareil, en fait.
5: Ça veut dire quoi, ça?
6: Apolline?
7: Laissez-moi, je vous dis.
8: Toujours cette manie de te cacher pour travailler.
9: Vous êtes observateur. On est fâché à mort.
3: 4 Instrumente, 4 Egos. In dem Film Der Klang der Stradivari. Im Original mit deutschen Untertiteln. Zu sehen heute und morgen in Emden und am Montag auf Norderney. Das Filmfest Emden-Norderney geht bis zum 10. Juni. Bei den Erfurter Kinderbuchtagen zieht die Literatur hinaus in die Stadt. Bücher finden Kinder in der Bibliothek, im Kressepark, im Zoopark und an anderen Orten. Heute Nachmittag liest Martin Schäuble aus seinem Jugendroman Heldentage. Nilo ist 15 und landet nach einem Streit mit seiner Mutter in der Psychiatrie. Dort trifft er auf Faris und Myla. Als Myla abhaut, folgen ihr die beiden Jungen. Aus der Flucht wird ein echter Roadtrip. Heldentage. Die Lesung mit Martin Schäuble. Heute um 16 Uhr in der Kinder- und Jugendbibliothek in Erfurt. Die Kinderbuchtage gehen bis zum 13. Juni.
1: Die Kulturtipps von Nikolas Hansen.

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1: Better Than Before, Pamela. Das Metropolitan Museum of Art in New York, das ist schon jetzt das berühmteste in den USA. 6 Millionen Besucher im Jahr wollen die Kunstwerke von der Antike bis zur Moderne sehen. Und ab 2028 wird das Met noch attraktiver. Die benachbarte neue Galerie nämlich mit Klimts Goldener Adele, der österreichischen Mona Lisa und vielen Werken deutscher Expressionisten, das wird dann mit dem Met fusionieren. Das hat jetzt der Gründer der neuen Galerie, der Kunstsammler Ronald Lauder, entschieden. Martin Ganselmeier.
2: Es ist wie so oft im Leben. Bei großen Entscheidungen helfen persönliches Vertrauen und langjährige Zusammenarbeit. So auch bei Ronald Lauder, dem 82-jährigen Kosmetikunternehmer, Kunstsammler und Gründer der neuen Galerie. Hoffentlich lebe ich noch viele Jahre, aber ich wollte sicherstellen, wenn ich nicht mehr da bin, dass die neue Galerie die neue Galerie bleibt. Ronald Lauder war in den 80er Jahren US-Botschafter in Österreich. Dort lernte er die Wiener Familie Hollein kennen. Sohn Max ist seit 8 Jahren Direktor des bekanntesten Museums in den USA, des Metropolitan Museums of Art. Zuvor war Hollein 15 Jahre lang Museumsdirektor der Frankfurter Schirn-Kunsthalle. Ihm und dem großen Met vertraut Lauder nun seine schmucke neue Galerie an. Vollzogen wird die Fusion in 2 Jahren. Für Met-Direktor Max Hollein ist dies
3: nicht nur eine unglaubliche Leistung eines Sammlers, es ist auch eine sehr großzügige Geste, eine der großzügigsten Schenkungen überhaupt an ein Museum.
2: Die neue Galerie liegt nur 5 Minuten vom Met entfernt, ebenfalls an der Fifth Avenue. Das Jugendstilgebäude erwarb Lauder, um hier seine Gemäldesammlung auszustellen. Darunter bedeutende österreichische und deutsche Expressionisten wie Oskar Kokoschka, Ernst Ludwig Kirchner, Max Beckmann und Franz Marc. Hauptattraktion der neuen Galerie ist das weltberühmte Porträt der Adele Bloch-Bauer, die Goldene Adele von Gustav Klimt, bekannt aus dem Film mit Helen Mirren, Die Frau in Gold. Das von den Nazis einer jüdischen Familie enteignete Gemälde kaufte Lauder 2006 zum damaligen Rekordpreis in Höhe von 135 Millionen Dollar. Dem ARD-Studio New York sagt Lauder: Ich habe 3 Kategorien von Kunst.
4: I have 3 categories of art. Oh, oh my, and oh my God.
2: Alle Gemälde in der neuen Galerie gehören für ihn in die Kategorie Oh mein Gott.
4: All the paintings in the neue Galerie are Oh my God.
2: Met-Direktor Max Hollein verspricht, die neue Galerie werde ihren eigenständigen Charakter bewahren. Klimts österreichische Mona Lisa wird nicht ins Met abwandern, sondern im Jugendstilgebäude der neuen Galerie bleiben. Gleichzeitig freut sich Hollein, dass mit Lauders Gemälden eine Lücke im Angebot des Met geschlossen wird.
3: Gerade Brücke, Blauer Reiter oder auch österreichischer Expressionismus, das waren sicher nicht Stärken des Mets. Und das wird dadurch natürlich sofort zu einem Zentrum.
2: Die Fusion zwischen Met und neuer Galerie ist nicht nur eine künstlerische Win-Win-Situation für beide Museen. Dank großzügiger Spenden wurde ein Vermögensstock gebildet, dessen Zinsen den laufenden Betrieb der neuen Galerie dauerhaft finanzieren. Und noch etwas will Ronald Lauder bewahren, das Café Sabarski im Erdgeschoss der neuen Galerie. Die kulinarischen Spezialitäten aus Österreich und das typische Ambiente eines Wiener Kaffeehauses machen das Café zum beliebtesten Museumsrestaurant in New York.
4: I love the Wiener Schnitzel, but I also love the Weißwurst.
2: Erst Klimt und die Expressionisten anschauen, dann noch ins Café Sabarski. Für viele New Yorker gehört das zusammen. Und so soll es bleiben, sagt Ronald Lauder, denn
4: any museum that does not make great coffee cannot be a great museum.
2: Ein Museum, in dem es keinen großartigen Kaffee gibt, ist kein großartiges Museum.
1: Das lassen wir jetzt einfach mal so stehen. Nach 18 Uhr wird hier wieder diskutiert über die Frage, wie viel darf Ausbildung kosten? Hintergrund ist die BAföG-Reform, die ja eigentlich schon beschlossene Sache war, aber wo jetzt plötzlich das Geld fehlt.

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1: Mit Thomas Jedicke. Merz, Macron und Dahmer treffen den ukrainischen Präsidenten Selenskyj in London. Internationale Pharmakonzerne wollen wegen der Gesundheitsreform Investitionen in Deutschland stoppen. Und der Neubau der Düsseldorfer Oper ist abgesagt. Bundeskanzler Merz, Frankreichs Präsident Macron und der britische Regierungschef Starmer treffen am Sonntag in London den ukrainischen Präsidenten Selenskyj. Dabei soll es um die weitere Unterstützung der Ukraine und den verstärkten Druck auf Russland gehen, wie das französische Präsidialamt mitteilte. Zudem ist eine Bestandsaufnahme der Arbeiten der sogenannten Koalition der Willigen geplant. Zu dieser Gruppe zählen 35 überwiegend europäische Länder, darunter Deutschland, aber auch Australien, Neuseeland und Japan. Selenskyj hatte gestern in einem offenen Brief ein persönliches Treffen mit dem russischen Staatschef Putin vorgeschlagen. Kanzler Merz und der französische Präsident Macron haben sich beim Westbalkan-Gipfel für eine schnelle EU-Erweiterung eingesetzt. Die Europäische Union müsse zeigen, dass sie erweiterungsfähig und erweiterungswillig sei, sagte Merz in Montenegro. Der gemeinsame Vorschlag Deutschlands und Frankreichs, wie man die Staaten des westlichen Balkans schon vor einem Beitritt stärker an die EU binden könnte, sei gut angekommen, sagte Merz. Im Anschluss an das Treffen, sowohl beim Europarat als auch bei den Westbalkanstaaten selbst. David Freches.
2: Zwar müssten noch einzelne Schritte ausgearbeitet werden, aber die Message sei klar. Wir wollen euch, sagte der Kanzler wörtlich in Richtung der Westbalkanstaaten. Die EU sei sich einig, diesen Ländern den Weg zu bereiten. Es werde keine Ausreden mehr geben, sondern individuelle Wege, die den Ländern auf dem Weg in die EU zum Beispiel die Teilnahme am SEPA-Zahlungsverfahren ermöglichen sollen, Roaming oder auch Erasmus. Ziel bleibe dabei aber die Vollmitgliedschaft. Am weitesten sieht der Kanzler dabei Montenegro. Das Land könne den Beitrittsprozess bald abschließen.
1: Die Weltgesundheitsorganisation WHO und die afrikanische Gesundheitsbehörde CDC haben einen 6-Monats-Plan zur Bekämpfung der Ebola-Epidemie in der Demokratischen Republik Kongo angekündigt. WHO-Generaldirektor Tedros erklärte, bis November würden 580 Millionen Dollar zur Verfügung gestellt. Damit sollen etwa Laboranalysen, Versorgung und Überwachung der Infizierten sowie der Gemeinden finanziert werden. Im Kongo gibt es nach Behördenangaben mittlerweile 381 bestätigte Ebola-Fälle, darunter 64 Tote. Im Nachbarland Uganda wurden bislang 19 Fälle bestätigt. 2 Menschen sind dort gestorben. Pharmakonzerne haben angekündigt, hohe Investitionen in Deutschland zu stoppen. Sie begründen das mit Einschnitten durch die geplante Reform zur Stabilisierung der gesetzlichen Krankenversicherung. Das Bundesgesundheitsministerium hat seinen Kurs dagegen verteidigt. Chris Berderow.
3: In der kommenden Woche soll sich der Bundestag zum ersten Mal mit den Plänen beschäftigen. Sie sehen neben höheren Zwangsrabatten für die Pharmabranche auch steigende Belastungen für Versicherte sowie Kürzungen bei Ärzten und Krankenhäusern vor. Der US-Pharmakonzern Eli Lilly hatte mitgeteilt, eine geplante Investition von 2,3 Milliarden Euro um die Hälfte kürzen zu wollen. Sie sollten in die Herstellung von Abnehmspritzen im rheinland-pfälzischen Alzey fließen. Böhringer Ingelheim will geplante Investitionen von 900 Millionen Euro in Deutschland stoppen.
1: Der umstrittene Neubau der Düsseldorfer Oper ist abgesagt, denn die Stadt kann sich das

0: nicht leisten. Nach Angaben von Oberbürgermeister Keller wurden die Planungen gestoppt. Stattdessen soll nun das alte Opernhaus saniert werden.
1: Es tut uns wahnsinnig weh, weil wir eine wichtige Entscheidung jetzt zurückstellen müssen. Ich habe immer sehr für dieses Projekt gekämpft, aber ich bin am Ende in der Gesamtverantwortung auch für die nachhaltige finanzwirtschaftliche Zukunft dieser Stadt. Und da ist eine Verpflichtung in diesem Ausmaß derzeit nicht einzugehen.
0: Düsseldorfs Oberbürgermeister Stefan Keller von der CDU.
2: Das Wetter.
0: In der kommenden Nacht ziehen die Schauer ab und es lockert oft auf. Vereinzelt kann es Nebel geben. Die Temperaturen gehen runter auf Werte zwischen 12 und 4 Grad. Morgen gibt es im Westen und Norden viele Wolken und es wird immer mal wieder nass. Die Höchstwerte liegen zwischen 18 und 26 Grad.
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3: Dazu herzlich willkommen. Bildung soll in Deutschland nicht vom Elternhaus abhängen. Das ist Konsens in der Politik. Union und SPD haben in ihren Koalitionsvertrag geschrieben, Kinder und Jugendliche sollen ihr Potenzial unabhängig von ihrer Herkunft ausschöpfen können. Deshalb wollten sie das BAföG reformieren. Geplant war, Regelsätze und Wohnzuschüsse anzuheben beim BAföG, beim Bundesausbildungsförderungsgesetz. Doch da steht nur eine Frage. Die zuständige Forschungsministerin Dorothee Bär von der CSU sagt, wenn Pflegebedürftige sparen sollen und beim Elterngeld gekürzt wird, dann könne man eben nicht gleichzeitig an anderer Stelle zusätzliche Leistungen versprechen. Es gebe kein Vollkasko-Studium und es sei auch kein Drama, neben dem Studium zu jobben. Die SPD, der Koalitionspartner, sieht das anders. Sie will die Reform, vor allem die höheren Regelsätze und Wohnzuschüsse. Der Streit über die BAföG-Reform ist unser Thema in diesem Wortwechsel und wir fragen, wie viel darf Ausbildung kosten? Dazu sind bei mir der Bildungsforscher Dieter Dumm. Er ist Direktor des Forschungsinstituts für Bildung und Sozialökonomie in Berlin und forscht dabei auch zur Finanzierung von Bildung. Herzlich willkommen.
4: Guten Tag.
3: Der Forschungspolitiker Joachim Eppmeier von der Unionsfraktion im Bundestag. Er sagt, BAföG soll fördern und fordern und dürfe nicht zum bedingungslosen Studenteneinkommen werden. Herzlich willkommen.
5: Schönen guten Tag.
3: Und die Studierendenvertreterin Rahel Schüssler vom Freien Zusammenschluss der StudentInnenschaften. Sie findet es eine Frechheit, dass die Reform kleiner ausfällt. Schon jetzt sei die Armutsquote unter Studierenden so hoch wie in kaum einer anderen Gesellschaftsgruppe. Schön, dass Sie da sind.
6: Guten Tag.
3: Frau Schüssler, was darf eine Ausbildung für Studierende denn kosten?
6: Also eine Ausbildung sollte auf jeden Fall so ausgestaltet sein, dass sie nicht ein Luxusartikel wird. Und ich glaube, das ist das Entscheidende. Also es ist jetzt gar nicht, dass wir uns an Zahlen so stark festhängen müssen. Ich meine, gerade bei der Inflation ist es vielleicht auch ein bisschen schwierig, da immer nur von konkreten Zahlen zu reden. Aber was wir beobachten können, ist, dass Studium halt einfach ein Luxus geworden ist. Und da das BAföG ausgleichen sollte, das tut es aber nicht mehr.
3: Herr Eppmeier, was darf eine Ausbildung von Seiten des Staats kosten?
5: Es ist wichtig, dass wir in die Ausbildung und das Studium junger Menschen investieren. Studium darf nicht am Geldbeutel der Eltern scheitern, deswegen muss es moderat sein. Aber klar ist auch, in den Jahren der Ausbildung ist nicht viel Zeit oder nicht viel Spielraum für große Ausgaben. Deswegen müssen Ausbildungskosten gering bleiben. Wir machen das in Deutschland unter anderem dadurch auch, dass es keine Studiengebühren gibt.
3: Herr Dumm, aus der Sicht als Bildungsforscher, wie prekär ist denn die Lage der Studierenden in Deutschland? Wir haben es eben gehört, es sollte kein Luxus sein, studieren zu dürfen. Das sei es aber auf der anderen Seite, moderate Beiträge gehen. Wie sehen Sie das?
4: Naja, als Ökonom sage ich natürlich deutlich, ein Studium kostet, weil die Studierenden vorher keine Ausbildung gemacht haben und nicht arbeiten können, sprich sie verzichten in der Zeit auf Einkommen. Das Zweite ist, wenn wir uns die Zahlen zu Einnahmen und Ausgaben der Studierenden angucken und ich bin jetzt seit über 40 Jahren in dem Thema dabei, dann hat sich die Situation dramatisch verschlechtert. Wir laufen auf eine Förderquote von 10% bezogen auf alle Studierenden hin, beziehungsweise 15% bezogen auf die sogenannten Berechtigten, dem Grunde nach berechtigten Studierenden. Das ist aus dieser Sicht schon in meinen Augen ein Dammbruch, der insgesamt passiert ist. Das zieht sich über die letzten 40 Jahre tatsächlich her. Das andere ist in eine andere Position reingebracht. Wir haben das Problem der Abhängigkeit vom Elternhaus, von der Kita abwärts bzw. aufwärts. Insofern ist das Studium natürlich auch immer so eine Frage, wer kann es sich leisten, wer kommt bis dahin überhaupt?
3: Abhängigkeit vom Elternhaus von Anfang an. Auf den Aspekt kommen wir nachher noch zurück. Ich würde gerne noch mal zu einer Zahl zurückgehen, die Sie gesagt haben. 10% würden überhaupt nur das BAföG beziehen. Das ist doch eigentlich nicht schlecht für einen Staat, wenn er sagt, okay, den Studenten geht es so gut, dass man so viele gar nicht unterstützen muss. Oder warum sehen Sie diese Zahl als ein Problem an?
4: Also wenn ich auf die Geschichte zurückgehe, waren wir mal bei 44%, vergleichbar mit den 10% heute. Die Studierendenstruktur hat sich verändert, das ist in Ordnung. Das BAföG war Zeit in meiner Generation, wir haben davon profitiert. Wir hatten ein klares Aufstiegsversprechen, wir hatten ein klares Versprechen, dass es den nachfolgenden Generationen besser gehen soll. Und dieses Versprechen ist über die letzten Jahrzehnte tatsächlich immer wieder gebrochen beziehungsweise immer weniger eingelöst worden. Und um hier ein bisschen Zunder reinzukriegen, es war in aller Regel die CDU-Regierung, die an dem BAföG rumgeschraubt haben, nach unten angefangen mit Volldarlehen in den 80er Jahren. Das hat man wieder rückgängig gemacht. Es ist nicht die Frage, können sich die anderen 90% das Studium leisten, sondern auch von diesen anderen 90% verzichten 70% auf einen BAföG-Antrag, obwohl sie Ansprüche haben könnten und in vielen Fällen haben.
3: Herr Erdmeier, die CDU war angesprochen.
5: Ja, das waren jetzt ganz viele Zahlen von Herrn Domen, aber wenn man sich mal die Zahlen auch anschaut der letzten 20 Jahre, da wurde auch unter CDU-geführten Regierungen das BAföG auch regelmäßig erhöht. Alle zwei Jahre muss die Bundesregierung die BAföG-Bedarfssätze, Fallbeträge und auch die Pauschalen überprüfen und dem Bundestag berichten. Und das ist auch unter CDU-geführten Regierungen passiert, dass das BAföG entsprechend angepasst wurde.
6: Naja, aber die Anpassungen sind ja auch wirklich dann eher auf das Inflationsniveau und nicht irgendwie Anpassungen. Also und selbst hinter dem Inflationsniveau bleibt man ja hinterher. Und ich finde, das sollte man sich schon auch ins Gedächtnis rufen. Und dem könnte man ja auch entgegenwirken, wenn man eine Dynamisierung der Beiträge hätte. Also dann könnte man jetzt nicht irgendwie diese Spielchen treiben und sagen, naja, die CDU, die hebt ja die Bedarfssätze an, die faktisch eigentlich keine Anhebungen sind.
3: Vielleicht können wir an der Stelle mal klären, um wie viel geht's denn überhaupt? Also über was reden wir, wenn wir über BAföG sprechen? Geplant war, dass der Grundbedarf angehoben wird. Das sind bisher 475 im Monat auf 536 Euro. Diese 536 Euro, das ist das Niveau der Grundsicherung. Das ist in mehreren Schritten geplant. Also einmal 475 auf 536 Euro. Und dann gibt es noch eine Wohnkostenpauschale. 380 Euro ist die jetzt und die soll steigen auf 440. 380 auf 440 sind knapp über 900 Euro unterm Strich. Warum reicht das nicht, Frau Schüssler?
6: Das reicht nicht, weil, also zum einen sind die Kosten auch einfach hoch und ich glaube, der größte Treiber dort sind die Wohnkosten und ich finde, das ist auch sehr eindrücklich. Also wenn wir uns anschauen, dass Studierende im Schnitt 512 Euro für ihr WG-Zimmer bezahlen und das ist nur der Durchschnitt, also in großen Städten wie Hamburg, Berlin, Köln sitze ich jetzt gerade, aber auch Bonn sind wir deutlich drüber noch und dann würde selbst mit der Anpassung wirklich wenig übrig bleiben und das ist ja das, was dann für die Wohnkostenpauschale angedacht ist. Und alles extra muss ja dann von dem Grundbedarf bezahlt werden. Ja, und dann bleibt halt nicht viel Geld übrig. Auf der anderen Seite erfahren wir Kürzungen im Kulturbereich, im Bildungsbereich auch. Und das geht dann auch wiederum zulasten der Ausgaben für Studierende. Also wenn es nicht kostenlose Bildungsangebote, Kulturangebote gibt, ja, dann sind Studierende nur am Studieren und können halt nicht irgendwie noch einen Ausgleich haben und wir haben einen extrem hohen Mental Load.
3: Herr Dohm, diese Zahl knapp über 900 Euro aus Sicht von jemandem, der sich mit dem Thema Bildung, Bildungsfinanzierung, Bildungsökonomie beschäftigt, ist das eine Summe, mit der man gut klarkommen kann? Ich meine, wer studiert hat und vielleicht an die eigene Studienzeit zurückdenkt, der weiß, das ist keine Zeit, in der man viel Geld hat.
4: Das ist richtig, aber gleichzeitig muss man konstatieren, wo kriegen Sie denn für 380 Euro ein WG-Zimmer etc.? Frau Schüssler hat eben die Zahl genannt. Wir haben ja genauer nachgeguckt und das, was wir sehen können, ist, dass gerade Kinder oder Studierende aus einkommensschwächeren Familien, Studierende, die jünger sind, weil sie gerade das Studium angefangen haben, besonders betroffen sind von massiv steigenden Mieten. In Berlin sind wir teilweise bei Größenordnung von deutlich über 600, teilweise 700 Euro. Und wenn wir uns das angucken, dann können wir einfach die Rückrechnung machen. 380 versus 600 sind 220 Euro. Diese 220 Euro, und das können wir sehr deutlich zeigen, gehen in aller Regel zu Kosten der Ernährungskosten. Das heißt, Studierende geben in vielen Fällen für ihre Ernährung knapp etwas mehr als 100 Euro aus. Und das ist extrem wenig. Und das ist dann, ich will nicht sagen gesundheitsgefährdend, aber das ist sicherlich eine schwierige Situation. Natürlich kann man argumentieren, ja, das ist eine Investition in die Zukunft. Leben müssen die Leute trotzdem. Und wir haben, und das jetzt mache ich den großen Bogen, gesellschaftlich das grundlegende Problem, dass für weite Teile der Bevölkerung die Grundlebenshaltungskosten mittlerweile kaum noch zu stemmen sind. Und das macht bei Studierenden keinen Halt.
3: Herr Ebmeier, Sie haben eben gesagt, Bildung darf nicht vom Geldbeutel der Eltern abhängen. Sehen Sie das jetzt mit Blick aufs BAföG denn erfüllt?
5: Also uns in der Union liegen ja das Wohl der Studentinnen und Studenten in Deutschland auch am Herzen. Und wir sehen, dass das Leben teuer geworden ist. Das hat Herr Dohm auch gesagt. Das gilt für alle Bevölkerungsteile. Und gerade auch in Städten, wo die meisten Hochschulen sind, ist es sehr, sehr teuer. Das ist eine reale Herausforderung und deswegen steht es auch im Koalitionsvertrag, was eben gesagt wurde, dass die Wohnkostenpauschale auf 440 Euro angehoben werden sollen. Aber ja, das reicht nicht, um den gesamten Lebenshaltungskosten zu decken. Aber BAföG soll auch einen Beitrag leisten und keine Vollversorgung bieten.
4: Also die Aussage, dass das BAföG eine Vollversorgung sein soll, ist, sorry Herr Ebmeier, das ist Wunschdenken, das ist es hinten und vorne nicht. Wir können über die letzten Jahrzehnte deutlich sehen, dass das Einzige, was gestiegen ist, das Erwerbseinkommen der Studierenden und der Elternbeitrag. Der Beitrag des BAföGs ist deutlich rückläufig. Also lassen Sie uns bitte die Kuh im Dorf und seien wir ehrlich. Ich sehe auch, wir haben eine riesige Lücke in den öffentlichen Haushalten und wir müssen uns über Prioritäten und zukunftsfähige Finanzierungen unterhalten.
5: Genau das ist so, aber deswegen wollen wir ja auch einen Beitrag leisten mit dem BAföG und deswegen haben wir uns ja auch im Koalitionsvertrag auf diese Veränderung auch verständigt.
6: Naja, aber das Ding ist, darauf verständigen und dann die Umsetzung sind ja auch nochmal zwei verschiedene Dinge. Und wenn wir uns jetzt den Zeitplan anschauen, dann reicht das hinten und vorne nicht mehr für das kommende Wintersemester. Und also es betrifft ja auch die Schülerinnen und Auszubildenden und die bewerben sich zum 1. August. Auch die Bewerbungen für das Studium sind jetzt zum Teil schon rum. Und die Leute wissen, dass sie nicht aufs BAföG zählen können. Und ich finde, das ist eine Sache, die wir adressieren müssen. Also es wird jetzt immer angekündigt, das soll Ende Juli kommen. Die letzte Sitzungswoche im Bundestag ist irgendwie 6. bis 10. Juli und auch im Bundesrat 10. Juli. Und ich frage mich da, wann soll das kommen? Also Entschuldigung, aber die Priorität, die Studierenden derzeit eingeräumt wird, da wird es eher keine Sondersitzung geben. Und selbst wenn, dann ist das auch einfach schon zu spät.
5: Also das Bundesforschungsministerium hat relativ zeitnah, schon im Ende letzten Jahres, einen Gesetzentwurf vorgelegt, der das, was im Koalitionsvertrag steht, auch adressiert. Und der ist dann innerhalb der Regierung in der Frühkoordinierung beraten worden. Und aufgrund der ungeklärten Finanzierung hatte das Finanzministerium erstmal die Blockade eingelegt. Deswegen sind wir jetzt in einem zeitlichen Verzug und sind aber auch insbesondere in einer anderen ökonomischen Lage.
6: Ja, wir sind in einer anderen ökonomischen Lage. Aber also der zeitliche Verzug, der ist ja auch ein bisschen selbstgemacht. Und es wurden auch anders als sonst wirklich keine Sachverständigenanhörungen gemacht. Und ich finde, das ist einfach, also das zeigt einfach, welche Priorität da ist. Und natürlich müssen wir uns über Finanzierung Gedanken machen. Aber bei anderen Dingen geht es ja dann auch immer erstaunlich schnell.
3: Jetzt haben wir eben von Ihnen, Herr Dohm, die Rechnung gehört, was die Mietkosten angeht. Da gibt es eine Differenz, das haben Sie ausgerechnet, von 220 Euro.
4: Und beispielhaft, nicht missverstehen.
3: Genau, ich will nur mal hier bei diesem einen Beispiel bleiben. Die Bundesforschungsministerin Doro Bär von der CSU hat gesagt, es ist auch kein Drama, wenn man neben dem Studium jobbt. Wenn man jetzt jobben würde neben dem Studium für diese 220 Euro, Mindestlohn kriegt man immer, vielleicht kriegt man auch ein bisschen mehr, dann sind das irgendwo zwischen 10 und 20 Stunden, die man im Monat arbeiten muss. Zwischen 2,5 und 5 Stunden pro Woche. Ist das ein Drama, Herr Dohm?
4: Also zu den Fakten zählt, dass 2/3 der Studierenden heute schon jobben. Also es ist nicht so, dass die Studierenden in Anführungszeichen neben dem Studium nichts tun. Ich muss zugeben, mir hat es die Schulen ein wenig ausgezogen, als ich die Bemerkung einer offenkundig aus besseren Haushalten kommenden Forschungsministerin gehört habe. Sorry, das ist die Politik, die wir in den letzten Monaten immer wieder gehört haben. Man leistet die Politik nicht, die man versprochen hat. Und das kompensiert man, indem man auf unterschiedlichen Gruppen der Gesellschaft mit unangebrachten Bemerkungen reagiert. Und das finde ich ein großes Problem. Ein zweites Problem, uns auch da wieder auf die die große Bühne zu heben. Wir haben leider eine Koalition, die sich gegenseitig komplett blockiert, die keine Zukunftsvision hat, weder in der Bildung noch in anderen Bereichen. Und das ist das, was mir ehrlicherweise große Sorgen macht. Und ich habe es eben schon mal angedeutet, wir werden uns damit beschäftigen müssen, dass die öffentlichen Haushalte nicht liefern können in dem Umfang, was sie liefern müssten. Und das ist für mich die zentrale Frage, dass ich dann Prioritäten setze und eine Vision habe. Diese Vision vermisse ich gesamtgesellschaftlich, diese Vision vermisse ich auch mit Blick auf das Bildungssystem und hier von klein auf. Also das heißt, wir machen uns im Moment die Zukunft extrem schwer und gefährden, und das muss ich in dieser Deutlichkeit als Ökonom und Bildungsökonom und Unternehmer sagen, wir gefährden die Zukunft in diesem Land, weil es uns nicht gelingt, die nachwachsenden Generationen so zu qualifizieren, wie es dringend nötig ist.
6: Dem würde ich auf jeden Fall auch zustimmen und vielleicht auch noch so eine kleine Ergänzung, weil Sie ja meinten, 10 Stunden im Monat wären dann zuzumuten. Also wir haben 2/3 der Studierenden, die arbeiten, und der durchschnittliche Workload beträgt 15 Stunden die Woche, und das ist der Durchschnitt. Und das zeigt schon relativ gut, dass es halt nicht einfach nur irgendwie ein 4 Stunden SHK-Job ist, der dann nebenbei gemacht wird und der irgendwie so ein nice to have ist von diesen 2/3, sondern auch wirklich es bei dem Arbeiten darum geht, dass es existenziell ist und die Studierenden darauf angewiesen sind. Und ich habe das Gefühl, das kommt auch in diesem, wenn Dorothee Bär davon spricht, dass ja auch Arbeiten gar kein Problem ist. Naja, aber wenn ich halt existenziell darauf angewiesen bin, neben meinem Vollzeitstudium noch zu arbeiten, dann hat das einen ganz anderen Einfluss auch darauf, wie abhängig ich auch von der Arbeit bin und wie viel ich vielleicht auch mit mir machen lasse und wie wenig ich dann vielleicht auch für mich selbst einstehen kann.
3: Sagen Sie noch kurz, was SHK ist?
6: Ach so, ja, Entschuldigung. Das sind studentische Hilfskräfte, okay. Also an Lehrstühlen arbeiten. Genau, das hat man relativ häufig. Und je nach Fachbereich sind das dann wirklich nur kleine, okay, Wochenstunden. Genau.
3: Mhm. Jetzt noch kurze Klarstellung. Ich habe natürlich gar keine Meinung zu dem Thema, ob was zumutbar ist oder nicht. Das war eine Frage, ob diese 10 Stunden oder 20 Stunden zumutbar sind. Herr Eppmeier, Ihre Ministerin hat das ja gesagt, das sei kein Drama. Wie sehen Sie das denn?
5: Also seit den 70er Jahren haben Millionen von Menschen durch das BAföG studieren können, die das sonst nicht gekönnt hätten. Und ich glaube auch genau seit dieser Zeit haben Studentinnen und Studenten auch immer nebenbei gearbeitet oder ein gewisser Teil hat nebenbei gearbeitet, die Zahl ist genannt worden. Ich finde, das liegt natürlich in der Selbstverantwortung und Einschätzung zu sagen, wer daneben arbeiten kann, möchte, aber auch eben muss, ja, das braucht man gar nicht wegdiskutieren, auch muss, um seinen Lebensunterhalt zu sichern, der kann das tun. Ich finde, wir sollten jetzt keine Debatte darüber führen, ob man neben dem Studium arbeiten sollte oder nicht, sondern auch das gehört zu den Herausforderungen einer Berufsausbildung, einem Studium auch mit dazu. Und ich glaube, das, was Dorothee Bär da gemeint hat, auch aus eigener Erfahrung, dass viele, die BAföG bezogen haben, eben über die vergangenen Jahre, auch ein großer Teil dabei war, die auch gearbeitet haben.
6: Ja, also dass Studierende neben dem Studium auch gearbeitet haben, ja, das gab es auf jeden Fall auch. Aber letztes Jahr kam ja auch eine Studie raus, dass deutlich mehr der jungen Leute jetzt auch arbeiten. Und gerade bei den Studierenden sind die Zahlen um mehr als das Doppelte hochgegangen. Und ich finde, das zeigt schon auch, dass es da eine Veränderung gibt. Und das liegt jetzt nicht irgendwie an einem veränderten Mindset, sondern das liegt halt wirklich daran, dass man existenziell darauf angewiesen ist. Und vielleicht nochmal so ein bisschen aus der Studierendenrealität auch. Das Studium ist auf Vollzeit ausgelegt. Und wenn man sagt, man kann zu einer Vorlesung nicht gehen, und das ist nicht so, wie es sein sollte, aber manche ProfessorInnen reagieren dann darauf, naja, nee, eine Präsentation, die werde ich später nicht hochladen, weil wenn man nicht bei der Vorlesung da sein kann, dann hat man halt selber Schuld. Wenn man arbeiten muss, dann sollte man halt eben nicht studieren. Und das sind Aussagen, die haben wir einfach schon gehört. Die habe ich schon gehört, also nicht als für mich selber, aber ich war dabei, während das Leuten gesagt wurde, und das finde ich eine Unverschämtheit, aber das ist auch das, wie teilweise ProfessorInnen an das Studium rangehen, aber ganz ehrlich, wenn wir uns die ECTS anschauen, dann ist das auch darauf ausgelegt, und gerade, wenn wir jetzt über das BAföG reden, da gibt es eine Förderhöchstdauer, und das bedeutet dann wiederum auch, okay, ich muss halt mein Studium in einer gewissen Zeit abschließen, gleichzeitig soll ich aber auch super viel nebenbei arbeiten. Und ich finde, das kriege ich nicht so richtig zusammen.
3: Jetzt würde ich das gerne noch mal ein bisschen ordnen. ECTS, das ist, korrigieren Sie mich bitte, das ist, sind die Punkte, die man sammelt innerhalb eines europäischen Systems der Anerkennung von Scheinen und sowas, die man macht. Das ist das eine. Und das andere, Sie haben verschiedene Aspekte genannt. Einmal, wie lange so ein Nebenjob dauern kann, dass der vielleicht das Studium gefährdet. Herr Dohm, Sie hatten eben die Zahl eingeführt, 2/3 der Studierenden arbeiten nebenher. Mich würde jetzt noch mal interessieren, was arbeiten die denn? Sind das Jobs, die vielleicht auch sinnvoll sind für Studium? Oder passiert dann das, was Frau Schüssler eben beschrieben hat, dass die Jobs sozusagen in der Verlängerung das Studium gefährden und man vielleicht sogar über die Förderdauer des BAföG hinaus schießt?
4: Also das, was Studierende jobben, ist vollkommen unterschiedlich. Die einen jobben in der Kneipe, die anderen arbeiten als Fahrerin oder Fahrer. Wir haben genauso wie die Universitäten studentische Hilfskräfte. Bei uns ist das ein Qualifizierungs- und auch ein Karriereeinstiegsjob. Das ist extrem unterschiedlich. Viele Sachen lernt man. Und es war natürlich immer so, dass viele Studierende neben dem Studium gearbeitet hat. Es sind meistens aber eher diejenigen, bei denen das Elterneinkommen nicht reicht. Es sind nicht unbedingt diejenigen, die aus einem sehr gut aufgestellten Haushalt kommen, die können sich ein Vollzeitstudium leisten oder schöne andere Dinge machen. Und die große Gefahr besteht tatsächlich, wenn man in Richtung 15 Stunden geht pro Woche, dann fängt es an, kritisch zu werden. Ich glaube, bei 12 oder 15 liegt die Grenze. Dann fängt es an, sich auf Studienzeiten und Studiendauern auszuwirken. Und wenn dann die Förderungshöchstdauer überschritten ist, dann droht wirklich eine deutliche Verlängerung des Studiums, weil nämlich der Lebensunterhalt komplett über Erwerbstätigkeit in vielen Fällen oder Elternunterstützung finanziert werden muss. Das ist schon ein wichtiger Faktor, den wir zur Kenntnis nehmen müssen. Und die Aussage entbehrt in Teilen einer Grundlage, wenn 2/3 der Studierenden tatsächlich nebenher arbeiten. Das ist, und ich spreche viel mit jüngeren Leuten und Frau Schüssler wird mich möglicherweise bestätigen, das, was bildungspolitisch läuft und was hier gerade läuft, ist einfach für viele Jugendliche eine kleine Ohrfeige, wenn es daneben die Mütterrente gibt. Ich gönne den Müttern ihre Rente, auch wenn sie vor 92 Kinder gekriegt haben. Das ist überhaupt nicht das Problem, aber wir müssen einfach mal ein bisschen Prioritäten setzen. Wir müssen Prioritäten setzen in Richtung Zukunft dieses Landes. Da verpennen wir im Moment wirklich die Zukunft. Und das ist das, was ich als das große Problem sehe. Wenn wir eine BAföG-Politik hätten, die sagt, okay, Leute, wir können nicht mehr, wir haben an allen vielen Stellen haben wir Einsparungsbedarf und wir legen jetzt ein Programm vor, in der alle Bevölkerungsteile betroffen sind, einschließlich der Einkommens- und Vermögensstarken und natürlich auch der einkommensschwächeren Sozialleistungsbezieher, dann wäre ich dabei. Aber das passiert nicht, sondern es wird eine punktuelle Politik gemacht, die an einzelnen Stellschrauben dreht. Es gibt keine Zukunftsvision. Und das ist das, was mir wirklich große Sorgen macht.
5: Ja, aber Herr Dohm, es ist die aktuelle Debatte ums BAföG ist keine Kürzungsdebatte beim BAföG. Ne? Sie ist eine Debatte darüber, wie viel zusätzliche Mehrausgaben wir uns in einer Phase ohne Wirtschaftswachstum leisten können.
3: Herr Dohm, lassen Sie bitte ausreden. Und da bin ich
5: genauso Hochschulpolitiker und ich stehe an der Seite der Studenten. Das habe ich deutlich gemacht. Aber ich bin auch Wissenschaftspolitiker und da sage ich, wir müssen auch auf die Wissenschaft hören, in diesem Fall auf die Wirtschaftsweisen. Die haben die Wachstumsprognose abgesenkt und das muss ernst genommen werden und das hat absolute Folgen für politische Gestaltungsspielräume und da müssen wir alle drauf schauen. Wir müssen schauen, was kann sich unser Land leisten und auch leisten wollen. Ich bin so ein bisschen dagegen, jetzt das eine gegen das andere auszuspielen, weil wir müssen aufpassen bei der Lebensleistung von vielen Menschen in unserem Land, dass wir das nicht gegeneinander ausspielen, sondern ja, es braucht eine klare Vision, einen klaren Weg, wie wir diese Situation meistern, aber es ist keine Kürzungsdebatte.
3: Setzen Sie denn die richtigen Prioritäten, Herr Eckmeier? Das wurde eben von Herrn Dohm bemängelt, das würden Sie nicht tun?
5: Wie gesagt, wir haben kein Wirtschaftswachstum und müssen gucken, wie wir mit unseren öffentlichen Ausgaben umgehen. Und das ist jetzt gerade die Phase, in der wir sind. Da müssen auch die beiden Regierungsfraktionen mit ihrer Haushaltsverantwortung eine Antwort drauf finden.
4: Herr Ebenmeier, ich habe eben nichts anderes gesagt. Ich habe deutlich gesagt, wir haben ein großes Problem in den öffentlichen Haushalten. Wir werden, und das betrifft Bund, Länder und Kommunen, wenn das aber bedeutet, dass wir bei den Kindern und Jugendlichen, die heute, die uns die Rente sichern sollen, sparen und denen die Bildungschancen kaputt machen, und das betrifft das BAföG weniger als andere Bereiche, um das auch klar zu sagen, dann habe ich damit große Probleme. Ich komme aus der Generation Babyboomer. Wir hatten damals ein Aufstiegs- und Bildungsversprechen. Und das machen wir der Jugend heute kaputt. Wir haben 1/3 der 15-Jährigen, die nicht richtig rechnen, schreiben und lesen können. Und das ist nicht die Faulheit der Jugendlichen, sondern das ist ein Bildungssystem, was es hinten und vorne nicht auf die Reihe Reihe kriegt strukturell und das nicht leisten kann, weil Politik auch die Rahmenbedingungen setzt. Und das ist das, was mir wirklich große Sorgen macht. Und ich bitte Sie, mir nicht die Worte im Mund rumzudrehen, wenn ich darauf verweise, dass wir ein strukturelles Problem auch in der Wirtschaftspolitik haben. Und das ist nicht nur eine Frage der schwarz-roten Koalition, das zieht sich durch über die letzten Jahrzehnte. Es waren alle Parteien, die es nicht geschafft haben, zukunftsfähige Politik umzusetzen, aus unterschiedlichen Gründen. Und dass die öffentlichen Haushalte vor einer gigantischen Kürzungsdebatte stehen werden, vollkommen richtig anerkannt. Was ich erwarte, ist, dass es eine klare Zukunftsvision gibt und nicht, sorry, ein bisschen popeln im Detail und ein paar kleinere Stellschrauben drehen, wie wir das im Moment in der Pflege, in der Krankenversicherung, in der Grundsicherungsdiskussion, in der Rentendebatte überall sehen. Wir brauchen andere Visionen, wir brauchen klare Prioritäten und die heißen in meinen Augen, auch Deutschland soll 2040 und 2050 noch zur Weltspitze gehören und eine Gesellschaft haben, die die Demokratie nach oben hält. Das ist für mich eine Vision. Diese Vision sehe ich tatsächlich in der Politik leider nicht. Das ist aber das, was ich von einer Bundesregierung an allererster Stelle erwarten muss. Und das ist das, was Sie im Moment in Teilen mit Kommentaren wie von Frau Beer, wie in Teilen vom Bundeskanzler wirklich ungünstig präsentieren.
3: Das sagt im Deutschlandfunk Kultur der Bildungsforscher Dieter Domen. Im Wortwechsel streiten wir über die BAföG-Reform und die Frage, wie viel darf Ausbildung kosten? Mit dabei ist noch der Forschungspolitiker Joachim Eppmeier von der CDU und die Studierendenvertreterin Rahel Schüssler. Herr Domen, blicken wir mal ins Ausland. In Deutschland ist ein Studium gebührenfrei, das kostet nichts. Wie ist es in anderen Ländern? Ist die Gebührenfreiheit eher die Regel oder ist Deutschland da die Ausnahme?
4: Ich muss einen kleinen Punkt korrigieren. Ein Studium an einer öffentlichen Hochschule in Deutschland ist gebührenfrei. Auch dort zahlen die Studierenden Sozialbeiträge, die Stimmt. nicht unerheblich sind. Und das andere ist, an privaten Hochschulen zahlen sie in Teilen deutlich höhere Beiträge, die auch in Richtung 10.000 Euro im Jahr gehen können. Mhm. Wenn wir ins Ausland gucken, gibt es sehr unterschiedliche Strukturen. Wir haben die nordeuropäischen Länder, die weltweit in vielen Bereichen im Übrigen führend sind, was Innovation und Wirtschaftsentwicklung angeht. Dort zahlen sie keine Gebühren. Dafür kriegen sie einen Teil der Förderung über Darlehen. Wir haben Länder wie Australien, da zahlen sie, ich glaube, 2.000 bis 3.000 Euro im Semester, wenn ich es richtig im Kopf habe. Das zahlen sie hinterher als einkommensabhängiges Darlehen zurück. Sie haben Großbritannien, dort ist vor ein paar Jahren massiv erhöht worden auf Pi mal Daumen 10.000 Euro. Und wir haben natürlich dann so Länder wie USA, wo sie in die Hunderttausende zahlen können. Das ist aber nicht vergleichbar, weil ich mich, wenn ich in Harvard oder Co. bin, dann kaufe ich mich in tatsächlich eine Elitestruktur ein, dann kaufe ich mich in der Gesellschaftsschicht ein und dann kaufe ich mich in einen Arbeitsmarkt ein. Das habe ich in Deutschland alles nicht. Zusammenfassend, es gibt Länder sowohl als auch, wo ich keine Gebühren habe, wo ich eine gute Studienfinanzierung, also eine Förderung à la BAföG habe, vielfach aber auch mit Darlehen und auch in Deutschland ist es ja nicht ohne Darlehen.
6: Das war auch einer der Punkte, die mich wirklich an dieser Aussage von Dorothee Beer sehr getroffen haben, also wie privilegiert Studierende hier in Deutschland sein, weil wir halt eben keine Studiengebühren bezahlen und wir als FZS haben beim UN-Staatenberichtsverfahren, was ja gerade gegen mit Deutschland läuft, auch teilgenommen und Deutschland hat halt den UN-Sozialpakt 1973 unterschrieben und da verpflichtet sich Deutschland unter anderem auch dazu, und jetzt lese ich vor, der Hochschulunterricht auf jede geeignete Weise, insbesondere durch die allmähliche Einführung der Unentgeltlichkeit, jedermann gleichermaßen entsprechend seiner Fähigkeiten zugänglich gemacht werden. Also der muss zugänglich gemacht werden. Und ich finde, das ist einfach so, dazu hat sich Deutschland verpflichtet, das hat Deutschland schon umgesetzt gehabt. Und das jetzt aber als Privileg darzustellen, das stößt mir wirklich so sehr auf. Da habe ich das Gefühl, da wird sich auch gar nicht dann mit der Materie auseinandergesetzt.
3: Mal losgelöst davon, ob man es richtig oder falsch findet, dass ein Studium frei ist oder Gebühren kostet. Herr Domen, aus Sicht eines Forschers, der sich damit beschäftigt, gibt es positive Effekte, die es hat, wenn ein Studium was kostet? Wird dann zum Beispiel, werden dann Studiengänge gewählt, die später, ich sag mal, wo man mehr verdient, ne, anstatt diese in Anführungsstrichen brotlosen Studiengänge, Historiker, Philosophen, Sie kennen diese Diskussion. Hat das irgendwelche lenkenden Effekte, so eine Gebühr, oder ist das anders und unterm Strich muss man sagen, die Systeme, in denen das Studium frei ist, sind für Gesellschaften und Wirtschaft auch besser?
4: Ich halte das für eine schwierige Diskussion. Also zum einen, um die Frage direkt zu beantworten, mir liegen keine Studien vor oder sind mir nicht bekannt. Mhm. Das heißt nicht, dass es sie nicht gibt. Ich halte solche Diskussionen für hochgefährlich und zu kurz gesprungen. Und ich möchte kurz darauf hinweisen, dass Michael Hüter, Chef des Instituts der Deutschen Wirtschaft, vor kurzem in, ich weiß nicht, FAZ oder Handelsblatt einen Artikel drin hatte, wir brauchen die Geisteswissenschaften. Also diese Debatte mit hohen Einkommen, was heißt das, dann studieren alle nur noch BWL und Jura, wo wir relativ gut ausgestattet sind. Niemand wird mehr Lehrerin, obwohl die eigentlich auch kein schlechtes Gehalt kriegen oder gehen in die Pflege. Ich halte das für eine wirklich fatale Diskussion und ich rate Leuten, wenn sie mich fragen, immer dazu, macht das, wo zu ihr in Anführungszeichen geboren seid, was eure Stärken sind, was eure Motivation und euer Interesse ist. Weil das ist die Grundlage dafür, dass ich einen Job mit Engagement, mit Interesse, mit Werf etc. mache und ex ante zu sagen, na, du wirst Geisteswissenschaftler, du wirst Taxifahrer, die alte Debatte, die wir zu meiner Zeit hatten, das hat in vielen Fällen nicht funktioniert. Und einfach nur ein anderes Beispiel, der Vater von Mario Götze hat mal gesagt, die Chance, dass mein Sohn das 1:0 im WM-Finale schießt, liegt bei 1:1, ich weiß nicht wie viel Millionen. Wir sollten aufhören, so zu tun, als könnten wir sagen, welche Berufe in der Zukunft noch wie gefragt sind. KI verändert gerade viel. KI verändert alle Berufe in irgendeiner Form. Und das KI wird zum Teil auch Berufe überflüssig machen, die wir heute haben.
3: Ich würde gerne noch auf einen anderen Aspekt zur Sprache kommen, nämlich den auf die Frage der Gerechtigkeit. Wir haben jetzt viel darüber diskutiert, wie gerecht es ist, dass man sozusagen den Zugang zum Studium bekommt. Aber ein anderer Aspekt der Gerechtigkeit ist ja auch, dass jemand, der studiert hat, später mehr verdient. Das sind die künftigen besser verdienenden, Frau Schüssler. Wäre es unter diesem Gesichtspunkt nicht auch gerechtfertigt, diejenigen, die später viel mehr verdienen als Menschen mit einer Berufsausbildung, stärker an den Kosten zu beteiligen, die so ein Studium, so eine höhere Ausbildung verursacht?
6: Also ich frage mich gerade, ob wirklich diejenigen, die heute studieren, so gut verdienen werden. Das würde ich mal in Abrede stellen. Aber ich habe absolut nichts dagegen, Leute, die gut verdienen, höher zu besteuern. Ich glaube, das ist eine kurze Antwort. Also vielleicht dann nicht beim Studium schon die Kosten ansetzen, sondern eher dann im Nachgang. Und dann kann man es ja auch gerecht verteilen.
3: Herr Ebmeier, wie sehen Sie das?
5: Ja, aber allein auch bei einer handwerklichen Ausbildung hat man heute gute Verdienstmöglichkeiten. Also es muss nicht immer nur auf das Studium herauslaufen. Aber ganz klar, wir haben Berufsfreiheit in Deutschland und Wissenschaftsfreiheit. Deswegen soll das, je nachdem, welche Neigung man besitzt, worin man sich dann künftig ausbilden lassen möchte. Und danach ist der Satz ganz klar, dass so ist auch unser Steuersystem, so ist unsere soziale Marktwirtschaft ausgelegt, dass diejenigen, die mehr verdienen danach, dann auch mehr Steuern zahlen, Steuerzahlerinnen und Steuerzahler, die dann eben in den Haushalt wieder mit Steuern zurückzahlen. Und so ist es auch beim BAföG. Wir haben den Darlehensanteil im BAföG, der dann auch wieder zurückgeführt wird in der Zeit, in der man dann auch ein entsprechendes Einkommen hat.
6: Aber bei dem Darlehensbeitrag ist es natürlich dann so, dass die Studierenden, die irgendwie das BAföG bezogen haben, mit Schulden ins Arbeitsleben starten, wohingegen die, die irgendwie Eltern haben, die genug finanzielle Mittel haben, wirklich unbedarft reinstarten können. Und ich finde auch wirklich irgendwie so aus der Studierendenperspektive, 10.100 Euro sind viel. Und gerade wenn man sich den Arbeitsmarkt anschaut, viele Studierende haben gerade Angst, einfach keinen Job zu finden, weil ja der derzeitige Einstieg einfach wirklich schwer ist. Natürlich, man muss diese 10.100 Euro nicht direkt bezahlen und man kann auch Stunden, aber es ist einfach eine Last, die man mit sich rumträgt.
3: Die 10.100 Euro, das muss man, glaube ich, erklären, das ist der Höchstbetrag, den man sozusagen an Schulden anhäufen kann, wenn man Geld über BAföG kriegt, richtig?
6: Genau.
5: 10.010 Euro sind das.
3: 10.010 Euro.
4: Das eine ist, ja, natürlich ist ein Studium in gewisser Weise ein Privileg. Und das sage ich als jemand, der auch mal als Studienvertreter das durchaus anders formuliert hat. Es ist ein Privileg. Es sind auf gesamtgesellschaftlicher Ebene ein gutes Drittel einer Generation, die studiert. Das ist aber für die Gesellschaft ausgesprochen ertragreich. Zweiter Punkt, wir haben angeblich ein Steuersystem, das höhere Einkommen höher besteuert. Ja, in der Theorie ist es völlig richtig. In der Praxis stimmt es de facto nicht. Die Durchschnittsbesteuerung bzw. die Durchschnittsbelastung höherer Einkommen ist in aller Regel deutlich niedriger. Und das andere ist, wir müssen viel weiter gehen, auch mit Blick auf die Bildungschancen. Ich habe eben gesagt, ein Drittel eines Altersjahrgangs studiert. Gute 40% machen eine berufliche Ausbildung, sei es dual oder sei es schulisch. Und eine zunehmende Anzahl, und das sind mittlerweile 20% der jüngeren Generation, hat de facto überhaupt keine Ausbildung. Und das liegt zu großen Teilen daran, weil sie zu spät in der Kita waren, mit Sprachkompetenzen, die unzureichend sind, in die Schule kommen und das nie wieder aufholen können. Und das ist das große Problem, was wir haben. Bildungspolitisch müssen wir am unteren Rand, in Anführungszeichen unterer Rand, sprich bei den Jugendlichen und mit schwächeren Leistungen und schwächeren Voraussetzungen, viel mehr tun, um dann auch da nochmal zu gucken, was kann man mit einer Hochschulpolitik, die auf Gerechtigkeit ausgerichtet ist, tun. Und dann wäre ich grundlegend nicht dagegen zu sagen, wir reden über eine Art Akademikerabgabe, die bedeutet, ich trete zusätzlich zu meiner Einkommensteuer über einen gewissen Zeitpunkt einen Teil meines Einkommens ab, weil ich, Frau Schüssel wird mir gleich widersprechen, den Luxus hatte oder die große Chance hatte, ein Studium durchzuführen und erfolgreich abzuschließen und damit ein höheres Einkommen zu verdienen.
3: Bevor Frau Schüssler Ihnen widerspricht, Frage an Herrn Ebmeier von der CDU. Eine Abgabe für Akademiker, für diejenigen, die studiert haben, die von der kostenlosen Ausbildung des Staates profitiert haben und mehr verdienen. Wäre das was für die CDU?
5: Also das Modell würde ich mir jetzt nicht zu eigen machen, auch die CDU nicht. Ich habe ja eben den Darlehensanteil besprochen, das heißt diejenigen, die eine gezielte Leistungsförderung vom Staat in Form des BAföGs erhalten, die zahlen ihren Teil zurück. Die Steuerzahlerinnen und Steuerzahler geben einen erheblichen Teil dazu. Wenn wir jetzt eine Akademikerabgabe machen, dann fangen wir demnächst noch bei bestimmten Berufsgruppen an, ob die dann nicht auch noch spezifisch eine Abgabe machen. Also uns wird natürlich immer auch völlig zu Recht die Erwartung abgenommen, dass wir Bürokratie in diesem Lande zurückbauen und dass wir diesen Einkommensteuertarif dort rechts verschieben müssen, dass wir dort mehr entlasten in diesen Lohngruppen. Das ist völlig klar, weil ich glaube, das ist eine Gesellschaftsgruppe, die absolute Anerkennung auch verdient hat, auch in dem, was der Staat für sie leistet und an der Stelle entlastet. Da würde ich jetzt nicht über Akademikerabgaben oder sonstige Abgaben diskutieren wollen.
4: Dann können Sie auch die Steuer erhöhen, dann haben Sie den gleichen Effekt. Also wir müssen doch mal gesamtgesellschaftlich eine ehrliche Debatte führen. Die öffentlichen Haushalte sind vollkommen unzureichend ausgestattet. Die Zinsbelastung, die Tilgungsbelastung bei Bund, Ländern und Kommunen wird in den nächsten Jahren gigantisch steigen. Wir werden uns also darüber ernsthafte Gedanken machen müssen, was können wir noch finanzieren? Das, was wir immer finanzieren sollten, ist ein hervorragendes Bildungssystem. Dieses haben wir in Deutschland leider durchgängig nicht, inklusive der Hochschulen. Auch ja, da ist Verbesserungspotenzial. Ich glaube, dass wir diese Debatte führen müssen.
5: Ja, die Debatte müssen wir führen. Wir müssen die Debatte aber auch darüber führen, welche Ausgaben führt der Staat. Sie haben zu Recht angesprochen, dass wir priorisieren müssen. Wir müssen uns den Finanzierungsrealitäten stellen und deswegen dürfen wir nicht nur einseitig über Einnahmesituationen reden, was wir an Einnahmen verbessern können, sondern wir müssen auch schauen, wie effizient...
3: Jetzt ist Herr Ebmeier.
5: Die Steuerfrage oder Akademikerabgabe und das ist jetzt erstmal eine Einnahmenseite, die Sie adressiert haben. Mir ist es wichtig, dass wir Effizienz bekommen. Der Staat muss schauen, wie effizient erledigt er seine Aufgaben und wo sind Ineffizienzen, die wir heben können, die uns auch Geld kosten. Und ich finde, diese Debatte, die ist genauso wichtig, genauso ehrlich, weil es erwarten die Menschen in diesem Land, dass sich Politik genau an diesem Stelle im Riemen reißt und da auch Ergebnisse präsentiert und nicht ständig mit irgendeiner neuen Steuer, Bettensteuer, Verpackungssteuer, Akademikerabgabe um die Ecke kommt. Damit, das ist Gift für unser Wirtschaftswachstum. Wichtig, wir müssen Steuern entlasten und wir müssen vor allem Bürokratie runterkriegen.
6: Und wir müssen aber auch gleichzeitig, dürfen wir halt die Menschen nicht vergessen. Also so dahinter stecken halt auch einfach wirklich individuelle Schicksale dann, die in Armut leben und einfach darunter leiden. Und ich würde vielleicht dann noch mal adressieren, dass halt eines der Haupttreiber dieser Kosten und der Armut auch einfach das Thema Wohnen ist. Und ja, ich weiß, wir sind jetzt hier in einem BAföG-Gespräch, aber vielleicht sollte man dann halt auch vielleicht mal den Wohnraum sich anschauen und den Wohnungsmarkt und warum dieser so teuer ist, weil das ist natürlich auch eine Regelungsschraube, die man drehen kann und wo dann halt nicht irgendwie auf der Ausgabenseite was stehen würde.
5: Frau Schüssel, da bin ich völlig bei Ihnen und das ist ja nicht nur eine Herausforderung, die Studenten trifft, sondern das ist ein gesamtgesellschaftliches Problem, dass Wohnraum teuer ist, dass wir zu wenig Wohnraum haben und dass wir da eine angebotsorientierte Politik brauchen, insgesamt mehr Wohnraum zu stellen. Das ist eigentlich die große soziale Frage, der wir uns stellen müssen. Und auch da gebe ich Ihnen völlig recht. Das, was bisher da passiert ist, ist noch unzureichend. Das würde Studenten zugutekommen, aber eben auch vielen Teilen unserer Bevölkerung mehr und günstigeren Wohnraum zur Verfügung zu stellen.
4: Ich muss jetzt mal kurz reinspringen. Das eine ist, Herr Ebmeier, bei allem Verständnis, ich habe keine reine Einnahmenpolitik gemacht, sondern ich habe ganz klar gesagt, wir müssen an ganz vielen Stellschrauben drehen. Ein Teil davon ist durchaus auch die Einnahmeseite und eine Akademikerabgabe wäre ein relativ bürokratiearm umsetzbares Problem. Wir müssen auf der anderen Seite, auf der Ausgabenseite, sehr viel einsparen in Zukunft. Das wird dramatisch werden in allen Bereichen. Ich habe auch durch meine Ideen, wir haben hier aber nichts zu suchen. Das, was ich für absolut den größten Fehler halte, den wir machen können, ist, wenn wir weiter bei der Bildung einsparen. Und das tun wir im Moment bei Bund etwas weniger, weil der Bund vergleichsweise wenig Verantwortung hat, was die Finanzierung des Bildungssystems angeht. Wir müssen es bei den Ländern und wir müssen es bei den Kommunen. Wir brauchen eine klare Prioritätensetzung. Dazu gehört auch Ausgabenkürzungen da, wo es sinnvoll ist. Und das andere, worum wir nicht umhinkommen perspektivisch, ist, wir müssen uns über grundlegende Neustrukturierungen in Gesellschaft, Wirtschaft und öffentlichen Strukturen unterhalten. Wir brauchen eine Zukunftsfähigkeit in diesem Land und mit ein bisschen Stellschrauben. Herr Ebmeier, ich habe Sie eben auch ausreden lassen. Wir brauchen eine grundlegende Neuausrichtung. Wir müssen darüber nachdenken, wo kommen in Teilen andere Einnahmen her, die wir an anderer Stelle möglicherweise entlasten. Das andere ist, wo können wir in Anführungszeichen sinnvoll kürzen? Da gibt es erhebliche Potenziale. Entscheidend ist für mich, und das ist die Kernbotschaft, wir müssen dafür Sorge tragen, dass die gesamte nachwachsende Generation qualifiziert ist, egal ob Studium oder eine berufliche Ausbildung. Das, was wir uns im Moment leisten, dass ein Fünftel der jüngeren Generationen keine geschlossene Berufsausbildung hat, ist ein Drama und das ist das größte Problem, was den Fachkräftemangel im Moment ausmacht.
5: Ja, es ist völlig in Ordnung, dass auf diese große Herausforderung und dass da eine große Erwartung herrscht, hinzuweisen. Ich bin Forschungspolitiker und ich wünsche mir natürlich auch mehr Mittel, die wir im Forschungsbereich, die wir im Bildungsbereich, gerade in der Hochschulausbildung auch ausgeben können. Aber was mein Dom also ein bisschen durchklang, ist immer so nach dem Motto, wir würden bei der Bildungspolitik kürzen. Und ich schaue in viele öffentliche Haushalte, in den Kommunalhaushalten, die als Schulträger verantwortlich sind. Ich schaue im Landeshaushalt in meinem Heimatbundesland Nordrhein-Westfalen. Da ist auch die Kinderbetreuungskosten, die werden seit Jahren auch erhöht. Die Anteile im Haushalt werden auch erhöht. Das heißt, es wird nicht de facto gekürzt. Wir wünschen uns immer alle mehr, aber auch da nochmal. Und natürlich, schauen Sie sich den Landeshaushalt in NRW an, was wir noch vor 10 Jahren für Kinderbetreuung im Haushalt eingestellt haben und was wir heute einstellen. Das sind 6 Milliarden Euro. Und das sind nochmal, wir müssen uns allen Finanzierungsrealitäten stellen. Und Herr Dohm hat das ja richtig herausgearbeitet. Politik hat die Verantwortung, hier die Prioritäten zu setzen. Für was können wir uns noch mit weniger werdendem Geld leisten? Und deswegen muss man da eine Entscheidung treffen. Für mich als Hochschulpolitiker, als Bildungspolitiker wäre es wunderbar, wenn wir dort mehr investieren. Da sind wir uns alle einig. Das ist eine klare Rechnung. Aber ich habe eine Gesamtverantwortung für das Land und für alle Bevölkerungsteile. Und der muss Politik auch gerecht werden.
3: Ich hole Sie jetzt nochmal zurück zum BAföG. Wir sind in einer sehr breiten Bildungspolitik gelandet. Ich würde gerne nochmal gucken auf das BAföG. Ausgangspunkt unserer Diskussion ist ja zu sagen, Bildung soll nicht vom Geldbeutel oder vom Elternhaus abhängen. Und das ist ja in der Politik auch Konsens. Da finden Sie niemanden, der dem widerspricht. Trotzdem ist es so, Herr Dohm, Sie haben es eben gesagt, ein Fünftel geht sogar ohne Abschluss aus der Schule. Von denjenigen, die dann studieren, und das sind dann diejenigen, die auch in Frage kommen, so ein BAföG zu kriegen, von den Zahlen die meisten jedenfalls. Da ist es so, dass 27 von 100 kommen aus Nicht-Akademiker-Familien. 79 von 100, die in der Grundschule waren, die kommen aus Akademikerfamilien. Also landen überproportional viele Kinder aus Akademikerfamilien dann auch im Studium. Also gibt es ja diese starke Abhängigkeit von den Eltern, vom Elternhaus, von der Prägung der Eltern. Wo findet diese Trennung statt, Herr Dohm?
4: Also das lässt sich vom Grundsatz her nicht komplett umdrehen. Es ist auch keine Zielsetzung. Mhm. Das, was wir aber erkennen müssen, ist, es fängt kurz nach der Geburt in den Familien an. dort in den ersten 18 Monaten entscheidet sich, ob ein Kind anregungsreicher aufwächst oder nicht. Und diese Differenzierung zieht sich hinterher durch. Zweite Baustelle ist, wie viele Kinder gehen in die Kita? Auch Nordrhein-Westfalen, 90% heißt der 3- bis 5-Jährigen, heißt aber 10% nicht. Und unter diesen 10% sind ganz überproportional viele Kinder mit Migrationshintergrund aus sozial schwächeren Familien. Der dritte Trennungsweg ist dann der Übergang in die Grundschule. Dort haben wir, und ich habe mir gerade auch Zahlen aus Nordrhein-Westfalen angeguckt, in einigen Kommunen über 50% der Kinder, die bei der Schuleingangsuntersuchung unzureichende Sprachkompetenzen haben für ihre Eltern. Das sind Kommunen, die in der Haushaltssicherung stehen, die gar nicht in den Kita-Bereich ausreichend investieren dürfen, etc. pp. Und ja, natürlich ist es richtig, Herr Ebmeier, im Kita-Bereich ist viel passiert. Das ist eine Politik, an der die CDU positiv maßgeblich beteiligt war, mit Ursula von der Leyen damals 2006, 2007. Hervorragend, reicht aber leider immer noch nicht, weil wir zunehmend nicht die Kapazitäten haben im Kita-Bereich, die wir dringend haben müssen. Meine Priorität, ganz klar, alle Kinder ab 3 möglichst in die Kita. Das zieht sich durch, auch dann in den Grundschulen. Und wir haben ein Schulsystem, das sehr auf Selektion setzt, was in meinen Augen, und das kann ich demnächst in dem Buch sehr deutlich zeigen, völlig kontraproduktiv ist, weil wir sortieren nach kognitiven Fähigkeiten und nicht nach anderen Fähigkeiten. Wir haben ein Schulsystem, das eines der am sozial selektivsten weltweit ist, beziehungsweise unter den Industrieländern, wird uns immer wieder bestätigt. Das heißt, wir haben überall, über alle Phasen des Lernens sozusagen eine Benachteiligung von Kindern aus Nicht-Akademikerfamilien. Und je weiter die Familien je bildungsferner diese Familien sind, desto schwieriger wird es. Und an dieser Stelle müssen wir in meinen Augen noch viel stärker ansetzen. Und dann wäre ich auch da, und dann mache ich den Bogen nochmal zu unserem Thema, auch bereit, darüber nachzudenken, wo können wir im Hochschul-Akademikerbereich davon profitieren, dass dort die Menschen ein höheres Einkommen haben. Dieses aber bitte fair. Ich würde Tendenz, und wir werden in meinen Augen um die Debatte von Studiengebühren nicht umhin kommen, diese dann in Richtung Masterstudium in die Debatte einbringen, ist nochmal ein neues Pferd sozusagen. Aber wir werden um die Debatte nicht umhin kommen, dass wir an ganz vielen Stellschrauben drehen werden.
3: Frau Schüssler, jetzt haben wir von Herrn Dohm gehört, die große Trennung findet relativ früh statt. Schon im Kindergarten, haben Sie gesagt, Herr Dohm. Und Ihr Argument ist ja zu sagen, wir müssen im Studium über das BAföG, über die Förderung für eine Gerechtigkeit sorgen, dafür, dass Jugendliche, dass Kinder aus Familien unabhängig von diesen Familien eben die gleichen Chancen haben. Wenn Sie das im Ohr haben, was Herr Dohm gerade gesagt hat, ist das BAföG dann das richtige Instrument, die Fehler zu beheben, Stichwort Prioritätensetzung, oder sollte man das Geld dann vielleicht doch in die Grundschulen, in die Kindergärten stecken?
6: Ich glaube, man kann nicht nur das eine oder das andere machen, weil ansonsten verliert man trotzdem die Leute. Also man braucht das Geld in den Grundschulen, aber man braucht das Geld halt auch eben im Studium, weil gerade dann Kinder aus Nicht-Akademiker-Haushalten, die vielleicht auch Lust auf ein Studium haben, sind dann häufig auch alleine gelassen. Und gerade wenn dann noch die Finanzierung ein Thema ist, über das sie sich wirklich viele Gedanken machen müssen, dann fangen sie gar nicht erst das Studium an und dann haben wir weiterhin eine Selektierung und dann zieht sich das auch weiterhin für die Gesellschaft durch und das hat auch wirklich negative Folgen, wenn wir halt wirklich so eine Segregation einfach haben. Deshalb, also wir müssen natürlich auch schon früh ansetzen und trotzdem dürfen wir aber auch nicht aufhören, weil wir sehen natürlich, wenn wir uns diesen Bildungstrichter anschauen, trotzdem, dass die Segregation auch innerhalb der Hochschule weitergeht. Also da kann man den kann man sich gut mal anschauen, wenn da Interesse besteht. Genau, ich muss jetzt nicht die Zahlen unbedingt vorlesen.
3: Herr Ebmeier, zum Schluss die Frage an Sie, aber auch in die Runde. Werden mit der BAföG-Reform, was Sie Stand jetzt vorhaben, mehr oder weniger Kinder aus einkommensschwächeren Haushalten studieren können?
5: Ich glaube, der Aspekt ist, dass das System nicht zu eng ist, was die Voraussetzungen anbelangt, damit man BAföG beziehen kann, sondern das große Problem ist ja die Nichtantragstellung. Es gibt ja ein Papier von Fraunhofer, die sagen, dass 85% der Anspruchsberechtigten, die anspruchsberechtigt wären, gar nicht wissen, dass sie BAföG bekommen könnten. Das heißt, wir sind hier sozusagen auch noch in einem gewissen Informationsdefizit und ich glaube, da lohnt es sich auch, genau hier ranzugehen. Die Zahl ist ja schon genannt worden, nur 11% der Studierenden nutzen das BAföG oder beziehen BAföG. Wir haben aber eben die weit höhere Zahl, die anspruchsberechtigt wäre. Das heißt also, da wo wir eine Sozialleistung haben, eine gezielte Leistungsförderung haben, da wollen wir sie natürlich dann auch auskehren und ich glaube, daran müssen wir arbeiten und da schildern uns ja Studentinnen und Studenten auch oftmals, dass es an langen Bearbeitungszeit dauern, dass Nachweise schwierig sind mit reinzugeben. Ich glaube schon, dass es wichtig ist und wesentlich, dass wir ein voll digitales Antragstellungssystem haben, in dem BAföG zügig beantragt werden kann, Studienstarthilfe. Also ich glaube, man hat schon an bestimmten Stellen in den letzten Jahren immer wieder auch versucht, an diesen Knackpunkten, wo es dann nicht zu einem BAföG-Antrag kommt, dann auch verbessert, damit es sich in die Breite trägt, damit eben diese Einkommensabhängigkeit vom Elternhaus sich ein wenig nivelliert. Man muss so ehrlich sein, man wird nie das Ganze komplett nivellieren können, aber wir wollen zumindest an dem Stück daran arbeiten. Also diejenigen, die es bekommen könnten, die sollen es auch bekommen und auch beantragen. Ich glaube, da ziehen wir nochmal mehr auch einen Hebel der Beitragsgerechtigkeit oder der Chancengleichheit ins Studiensystem ein.
3: Frau Schüssler, aus Ihrer Sicht mit der BAföG-Reform, was Stand jetzt geplant ist, werden da mehr oder weniger Kinder aus einkommensschwachen Haushalten studieren können?
6: Also ich finde den Zeitplan einfach sehr rough und es wurden jetzt, glaube ich, auch einfach dieses Jahr schon viele StudienanfängerInnen verloren und auch Auszubildende und SchülerInnen, oder vor allem Auszubildende auch verloren. Und ich glaube, das ist ein Punkt, den wir einfach jetzt gerade nicht mehr rückgängig machen können. Und so ein bisschen, um darauf zu antworten, dass das BAföG zu unbekannt sei. Ich glaube, das Problem ist wirklich nicht unbedingt nur die Bekanntheit, sondern auch die Ausgestaltung und dass ja Studierende, StudienanfängerInnen wissen, was ihnen da blüht, wenn sie das BAföG beziehen. Also natürlich ist es irgendwie, gibt es da Geld, aber das reicht halt auch einfach nicht aus. Und ich bin voll dabei, dass wir das BAföG auch entbürokratisieren müssen, aber mit einer Digitalisierung, also mit einem digitalen Antrag, ist es ja nicht getan. Wir haben die Studierendenwerke auf der anderen Seite, wo es auf der Seite gar nicht digital derzeit läuft und auch gar nicht die Infrastruktur derzeit da ist. Das wird sich also trotzdem auch weiterhin dorthin ziehen. Und dann sind wir ja noch gar nicht bei diesem Punkt Vereinfachung der Anträge. Also das, was halt derzeit vorliegt, ist einfach zu wenig.
3: Herr Dohm, aus Ihrer Sicht, die BAföG-Reform stand jetzt, wird es zu mehr oder weniger Studierenden aus einkommensschwachen Haushalten führen?
4: Naja, das, was wir sehen, ist, dass die Studierenden häufig trotz allem studieren. Also ich vermute, dass die Auswirkungen auf ich verzichte auf ein Studium wahrscheinlich eher begrenzt sind. Das, was wir aber sehen, ist, dass die Studierenden Anpassungsstrategien haben. Der Anteil der Elternwohner ist dramatisch gestiegen über die letzten Jahre und das hat damit zu tun, dass die BAföG-Förderung immer schlechter geworden ist und man arbeitet mehr im Umfang und kompensiert das geringere BAföG und die geringere Relevanz des BAföGs über andere Strategien. Und ich meine, wir sind bei 11%. Also das, und wir waren mal bei 44%. Das heißt, auch da ist das Potenzial eher begrenzt. Richtig ist, da stimme ich Herrn Ebmeier zu, wir müssen an die 70% oder 85%, die keinen Antrag stellen, ran. Die Frage ist, wie viel von denen kriegen BAföG? Das werden relativ viele sein. Wir wissen aber auch aus anderen Untersuchungen, dass der Verzicht auf Sozialleistungen immer im Bereich von über 50% liegt. Und Herr Ebmeier, als Sie eben sagten, Digitalisierung, ich muss wirklich schmunzeln, wir sind im Jahr 2026. Ich weiß, dass Sie als Politiker da jetzt nichts unmittelbar dafür können, aber es zeigt, wie wir in diesem Land die Zukunft nicht wahrnehmen und immer noch in völlig veralteten Strukturen unterwegs sind. Es ist immer dieselbe Diskussion und ich muss zugeben, ich werde langsam ein bisschen ungeduldig, wenn ich mir dieses angucke, was hier alles nicht erledigt wird. Und das ist das, was mir wirklich große Sorgen macht mit dem anderen Thema. Wir haben zu viele Kinder, die ihre Lebenschancen nicht ausschöpfen können, weil das Bildungsniveau nicht so leistet, wie es leisten muss. Und da wiederhole ich mich, inklusive des Hochschulsystems.
3: Und das muss jetzt leider unwidersprochen stehen bleiben. Das war der Direktor des Forschungsinstitutes für Bildungs- und Sozialökonomie in Berlin, Dieter Dohmen, hier im Wortwechsel zum Streit über die BAföG-Reform und die Frage, wie viel darf Ausbildung kosten. Mit dabei war auch die Studierendenvertreterin Rahel Schüssler vom Freien Zusammenschluss der StudentInnenschaften und der Forschungspolitiker Joachim Ebmeier von der CDU. Vielen Dank Ihnen dreien, dass Sie heute bei uns waren und danke fürs Zuhören. Nach den Nachrichten kommt hier die Sendung Aus der jüdischen Welt. Darin geht es um den Leo-Beck-Preis des Zentralrates der Juden für den Kabarettisten Dieter Nuhr.

0: 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Und der Preis war und ist es bei mir die Entfremdung von meinen Eltern und meinem Herkunftsmilieu. 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
3: Mit Thomas Jedicke. Merz, Macron und Starmer treffen den ukrainischen Präsidenten Zelensky in London. OpenAI-Rivale Anthropic schlägt eine Pause im KI-Wettlauf vor. Und in Russland geht der Prozess gegen den Düsseldorfer Karnevalswagenbauer Tilly weiter. Kanzler Merz, Frankreichs Präsident Macron und der britische Regierungschef Starmer treffen am Sonntag in London den ukrainischen Präsidenten Zelensky. Dabei soll es um die weitere Unterstützung der Ukraine und den verstärkten Druck auf Russland gehen, wie das französische Präsidialamt mitteilte. Zudem ist eine Bestandsaufnahme der Arbeiten der sogenannten Koalition der Willigen geplant. Zu dieser Gruppe zählen 35 überwiegend europäische Länder, darunter Deutschland, aber auch Australien, Neuseeland und Japan. Zelensky hatte gestern in einem offenen Brief ein persönliches Treffen mit dem russischen Staatschef Putin vorgeschlagen. Kanzler Merz und der französische Präsident Macron haben sich beim Westbalkan-Gipfel für eine schnelle EU-Erweiterung eingesetzt. Die Europäische Union müsse zeigen, dass sie erweiterungsfähig und erweiterungswillig sei, sagte Merz in Montenegro. Der gemeinsame Vorschlag Deutschlands und Frankreichs, wie man die Staaten des westlichen Balkans schon vor einem Beitritt stärker an die EU binden könnte, sei gut angekommen, sagte Merz im Anschluss an das Treffen, sowohl beim Europarat als auch bei den Westbalkanstaaten selbst.
4: Das Ziel ist und bleibt die volle Mitgliedschaft aller Staaten der Westbalkanregion. Aber wir werden jetzt einen schrittweisen Prozess einleiten, der darin besteht, dass wir zunächst einmal den Weg öffnen, auch in die Institutionen, zum Beispiel als Beobachter an den Sitzungen des Europäischen Rates. Und dass wir jetzt wirklich ein klares politisches Signal geben, dass die Prozesse beschleunigt werden.
3: Bundeskanzler Friedrich Merz. Die Diskussion über die Reformpläne von Bundesgesundheitsministerin Warken zur Pflege hält an. Zwar gibt es Zustimmung zu einzelnen Vorhaben, viele Verbände und Stimmen aus der Politik fordern aber deutliche Nachbesserungen. Kritik kommt unter anderem vom Koalitionspartner SPD, aus der Opposition und von Sozialverbänden. Isabel Karras.
5: Das Kuratorium Deutsche Altershilfe wirft der Bundesregierung vor, vor allem auf Einsparungen statt auf eine grundlegende Reform zu setzen. Positiv bewertet der Verband zwar unter anderem die geplante Pflegebegleitung, insgesamt fehle dem Entwurf aber der Mut zu tiefgreifenden Veränderungen. Weitere Kritik kommt von der Deutschen Stiftung Patientenschutz. Vorstand Eugen Brüsch sagte im ARD-Morgenmagazin, statt die Pflege weiterzuentwickeln, werde vor allem gekürzt. Bayerns Gesundheitsministerin Judith Gerlach von der CSU sieht dagegen auch positive Ansätze, kritisiert aber die geplante Kürzung der Rentenversicherungsbeiträge für pflegende Angehörige.
3: Der OpenAI-Rivale Anthropic bringt eine Pause bei der Entwicklung leistungsstarker künstlicher Intelligenz ins Gespräch. Die Fähigkeit der KI, Aufgaben selbstständig zu erledigen, habe sich etwa alle 4 Monate verdoppelt, heißt es in einem Blog-Eintrag des KI-Entwicklers. Ziel einer Pause wäre, in dieser Zeit gesellschaftliche Strukturen anzupassen sowie die Forschung voranzutreiben, die sicherstellen soll, dass künstliche Intelligenz im Interesse der Menschen wirkt. Reinhard Spiegelhauer.
6: Das Unternehmen hinter dem Chatbot Claude schlägt vor, dass führende KI-Labore weltweit Regeln für eine zeitweise Verlangsamung oder sogar Pause vereinbaren, für den Fall, dass künftige Systeme beginnen, sich selbst immer schneller weiterzuentwickeln. Anthropic warnt, Menschen könnten dann die Kontrolle über die Technologie verlieren. Veröffentlicht wurde der Vorschlag in einem Blogbeitrag des firmeneigenen Thinktanks Anthropic Institute. Darin schreiben Mitgründer Jack Clark und Institutsleiterin Marina Favaro sinngemäß, die Welt müsse die Möglichkeit haben, Arbeiten an potenziell gefährlichen KI-Systemen vorübergehend zu stoppen.
3: Die Düsseldorfer Rosenmontagswagen beschäftigen weiter die russische Justiz. Im April war der Karnevalswagenbauer Jacques Tilly in Moskau in Abwesenheit zu 8,5 Jahren Gefängnis verurteilt worden. Jetzt soll es einen Revisionsprozess geben. Der Künstler wurde nach eigenen Angaben vom Auswärtigen Amt darüber informiert, dass es eine weitere Verhandlung gibt. Wer Berufung eingelegt

0: hat und warum, wisse er nicht. Das Gericht in Moskau hatte Tilly wegen angeblicher Falschnachrichten und Verletzung religiöser Gefühle verurteilt.
1: Das Wetter.
0: In der Nacht ziehen die Schauer ab und die Temperatur geht zurück auf Werte zwischen 12 und 4 Grad.
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2: Auf Kirchentagen oder wie gerade auf dem Katholikentag, jüdische Themen abseits von Antisemitismusdebatten finden zu wollen, ist vielleicht erstmal ein abwegiger Gedanke. Doch es gab sie. Hören Sie gleich mehr dazu. Außerdem stellen wir eine der drei Dresdner Gemeinden vor und nicht zuletzt soll es auch um die anstehende Leo-Beck-Preisverleihung an Dieter Nuhr gehen. Sie hören von Itay Scher und Didi Elinson Shabbat vom Album Revelation.

0: Einmal im Jahr ist Katholiken- bzw. Kirchentag. Heißt, eine knappe Woche treffen sich Zehntausende zumeist christliche Menschen und diskutieren über ein breites Spektrum an Themen, die für engagierte Leute gerade dran sind. Warum das für diese Sendung interessant ist? Weil der Austausch mit Juden und Jüdinnen und das Nachdenken über das christlich-jüdische Verhältnis bei diesen Treffen seit Jahrzehnten fest im Programm verankert ist. Vor 3 Wochen war Katholikentag in Würzburg, der 104. Und meine Kollegin Kirsten Dietrich saß dort in einer Veranstaltung, bei der es, Würzburg ist ja Weinstadt, um den Wein im jüdisch-christlichen Verhältnis ging.
1: Nehmen Sie sich bitte ein Weinglas mit. Nach so 20 Minuten gibt es einen Schluck Wein zu probieren.
2: Ach so.
1: Ja, wir sprechen über koscheren Wein und dann können Sie ihn probieren.
2: Ja, machen wir.
1: Ja?
3: Das hat man ja auch eher selten. In den Saal zum Vortrag gehen und gleich mal ein Weinglas in die Hand gedrückt bekommen. Denn die Weinprobe gehört ausdrücklich zum Programm. Wein ist wichtig und im Judentum besonders. Er gehört fest dazu zum wöchentlichen Schabbat und besonders zu religiösen Festen wie Pessach.
4: Die jüdische Tradition mit Wein geht 3500 Jahre zurück. Erstens wird Wein in Genesis erwähnt, bei den Propheten wird es erwähnt und da wird immer gesagt, dass Wein ein Symbol ist für Gottes Segen. Dass Gottes Segen über die Welt, über uns ist mit dem Wein. Weil Wein bedeutet, ist Freude.
3: Und weil Jesus Jude war, hat schon allein deswegen auch das Christentum ein offenes Herz für den Wein.
4: Im Neuen Testament ist das erste Wunder, das Jesus tut, bei Kana, wo Wasser in Wein verwandelt wird. So, Wein hat immer diese göttliche Bedeutung. Das göttliche Wunder ist drin.
3: Rabbiner Edward Van Wohlen ist zurzeit der jüdische Vorsitzende des Gesprächskreises Juden und Christen beim Zentralkomitee der deutschen Katholiken. Also er ist an vorderster Stelle engagiert im Dialog, der natürlich auch in dieser weinseligen Runde sehr ungleich verteilte Gewichte hat.
4: So, ich bleibe eine Minderheit, aber ich freue mich, dass Sie alle da sind. Und falls es Ihre erste Mal ist, dass Sie einen Rabbiner oder überhaupt jemand jüdisch sehen, dann freut mich das auch sehr. Dann können Sie eigentlich schon einen Lobspruch dafür machen, dass das das erste Mal für Sie ist.
5: Wie schön, dass Sie alle da sind. Ich bin die Andrea Wirsching. Ich leite ein typisch fränkisches Weingut mit dem Schwerpunkt auf Silvaner. Da werden wir auch nachher gleich noch einen trinken. Aber wir werden zunächst mal über das Thema sprechen, denn aus Erfahrung weiß ich, der Frohsinn wächst rasant.
3: Winzerin Andrea Wirsching ist begeisterte Botschafterin des Weins. Das Weintrinken gehört im Christentum fest zum Ritual. Schließlich wird beim Abendmahl bzw. der Eucharistie der Wein direkt in Verbindung gesetzt mit dem Blut Jesu Christi. Wein wurde schon immer in den verschiedensten Religionen und Kulten eingesetzt fürs Ritual. Und genau das macht die Sache mit dem koscheren Wein so wichtig und kompliziert.
4: Eigentlich ist alles mit Wein, alle Ingredienten von Wein sind koscher. Trauben sind erlaubt. All die Dinge, die zugefügt werden, die Produkte, die hier reinkommen, da ist überhaupt kein Problem. Was war eigentlich oder ist das Problem? Das Problem mit Wein, so sagen die Rabbiner aus dem 2. Jahrhundert danach, 3. Jahrhundert danach. Die sagen, warum dürfen wir keinen anderen Wein trinken? Wir dürfen keinen anderen Wein trinken, weil diejenigen, die es produzieren, das sind Götzendiener.
3: Götzendiener übersetzt ins Heute, das heißt, die Weinberge und damit die Weinproduktion ist in Deutschland fest in christlich geprägter Hand. Und deswegen lernt ein vollbesetzter Saal beim Katholikentag am Beispiel Wein, was Kaschrut ist, was einen Wein geeignet, also koscher macht, dafür in religiösem Zusammenhang getrunken zu werden. Eine Methode, man erhitzt den Wein kurz. Dass der Wein hinterher immer noch gut und nach Wein schmeckt, das ist eine Herausforderung für die Winzer. Andrea Wirsching hat sie begeistert angenommen.
1: Unten in dem Kühlschrank ist noch ein weißer Karton, da sind noch 6 Flaschen drin. Da können Sie einen Korkenzieher liegt da hinten, ja. Also es reicht für alle.
4: Und wenn Sie einen Schluck getrunken haben, dann sagen Sie L'chaim. Und L'chaim bedeutet auf das Leben. Baruch atah Adonai Eloheinu melech haolam. Borei pri hagafen. Gepriesen seist du, ewiger unser Gott, der die Frucht des Weinrebens geschaffen hat. Erst trinken und dann lachen.
3: Der andere Weg zum koscheren Wein: man legt die Produktion des Weines komplett in jüdische Hände.
1: Und wir waren bei der Herstellung insofern nicht dabei, als nach den Regeln für einen nicht erhitzten Wein dürfen Christen oder Nichtjuden dürfen den Saft nicht sehen.
3: Das heißt, die Ernte läuft vollautomatisiert und dann legt ein Rabbiner Hand an.
1: Dann hat der Rabbiner, das ist nämlich toll, der Schlomo Bystrizki kann nämlich auch Gabelstapler fahren, ja. Der hat dann also mit dem Gabelstapler diese Box, in der diese Beeren drin waren, zur Presse gebracht, hat die da reingeleert. Und dann saß also unser Önologe, der Dr. Heigl, der saß in seinem Büro, natürlich Rollläden unten, nicht, dass er aus Versehen rausschaut. Ja. So, und dann hatte aber Rabbiner Bystrizki sein Smartphone und hat dann ein Foto gemacht von der Presse und ist rein ins Büro von meinem Önologen und hat gesagt, wo soll ich jetzt draufdrücken? Und dann sagt er, ja genau, da drückst du genau hier drauf. Und dann ist er wieder zurück und hat draufgedrückt.
3: Andrea Wirsching musste investieren, um koscheren Wein keltern zu können. In neue Gerätschaften und neue Betriebsabläufe. Dabei ist das Produkt gar nicht leicht zu vermarkten, sagt sie. Seit 2016 produziert das Weingut Wirsching koscheren Wein. Und noch verkauft es den größten Teil davon in die USA. Warum Andrea Wirsching trotzdem den Aufwand auf sich nimmt?
1: Weil ich wirklich auch den Antisemitismus, der ständig mehr wird, schrecklich finde. Und das ist meine Art, etwas dagegen zu tun. Oder das ist meine Art, über dieses Thema zu sprechen. Ich bin Historikerin, ich bin Christ und für mich ist Antisemitismus unerträglich. Und deswegen muss man einen Weg finden. Und als Weingut ist es dieser Weg.
3: Weinkeltern als Form von Aktivismus gegen Antisemitismus. Ein bisschen ungewollt komisch klingt das schon. Aber auch dieses Engagement ist sinnvoll. Eine ausführliche Nachfrage bei der Katholikentagsweinprobe zum Beispiel beschäftigt sich prompt damit, ob das nicht irgendwie diskriminierend gegen christliche Menschen sei. Dieses koscherer Wein darf nur durch jüdische Hände gehen. Ein indirekter Beleg für die These von Rabbiner Edward von Wohlen, dass nämlich die Speisegesetze ein kulturelles Gedächtnis überliefern, geprägt in Jahrhunderten voller Schmerzpunkte und Verletzungen.
4: Ist diese Person koscher? Dann bedeutet das, ist diese Person okay? Können wir ihm vertrauen? Ist es vertrauenswürdig?
3: Im Himmel jedenfalls, davon sind Rabbiner und Winzerin überzeugt, gibt es auf jeden Fall eins.
1: Ich glaube dran, dass wir dann da oben sitzen und Wein trinken.
4: Ich glaube, dass wir alle da oben sitzen, dass wir nicht nur Wein trinken, aber dass wir auch zusammen essen.
3: Und, ergänzt der Rabbiner?
4: Und natürlich wird in der zukünftigen Welt wird koscher gegessen.
1: Gläser austrinken, ne? Und dann da hinten abstellen. Und dann wünsche ich Ihnen einfach noch einen schönen Katholikentag.
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0: In Dresden gibt es nicht eine jüdische Gemeinde, sondern gleich drei. Neben der Einheitsgemeinde hat auch ein Ableger der zu den Chassidim gehörenden Chabad Lubavitch eine eigene Synagoge, versteht sich aber als Teil der Einheitsgemeinde. Daneben gibt es seit 2021 auch die jüdische Kultusgemeinde, die sich als chassidisch-liberal bezeichnet. Gegründet wurde sie von Rabbi Akiva Weingarten. Doch das Projekt des in der ultraorthodoxen Satmar-Gemeinde in New York aufgewachsenen Weingarten hat in Dresden nicht nur Freunde. Unser Korrespondent Alexander Moritz stellt die Gemeinde vor.
7: Rabbi Akiva Weingarten hat seine Gemeinde aufgebaut, im wahrsten Sinne des Wortes. Mit dem Presslufthammer hat er vor einigen Jahren aus einem früheren Bahngebäude eine Synagoge gemacht.
8: Die haben die Wände rausgenommen und ein großes Zimmer gemacht. Hier feiern wir Gottesdienste, Feiertage, Veranstaltungen, Partys manchmal. Alles wird hier gemacht.
7: Von außen sieht das einstöckige Gebäude auf dem heruntergekommenen Bahnhofsgelände unscheinbar aus. Einst fuhren von hier Züge auf der ersten Ferneisenbahnstrecke Deutschlands zwischen Dresden und Leipzig. Im Nationalsozialismus wurden von hier Dresdner Jüdinnen und Juden in Konzentrations- und Vernichtungslager verschleppt.
8: Genau in diesem Ort, wo es versucht wurde, uns alle zu töten und vernichten, feiern wir heute lebendiges Judentum.
7: Der Gemeindesaal ist ein schmuckloser Eckraum. Auf glattem Betonboden stehen funktionale Stühle und mehrere Tische. Die Wände sind frisch gestrichen, von der Decke hängen opulente Kronleuchter. Ein ewiges Licht flackert. In der Wand gibt es eine Tora-Nische. Rabbi Weingarten zieht den samtblauen Vorhang zur Seite.
8: Das ist unsere Tororolle. Das haben wir als Leihgabe bekommen von der tschechischen Torosammlung. In Prag haben sie nach der Shoah einen Keller gefunden mit 2000 Tororollen, was die Nazis gesammelt haben. Sie wollten daraus ein Museum machen. Und bis heute können neue Synagogen sich das ausleihen. Das ist eine ältere Tororolle, etwa 250 Jahre alt.
7: Bald soll die Gemeinde eine eigene Tora-Rolle bekommen. Geschrieben wird sie von einer Frau im Rahmen eines öffentlichen Kulturprojektes in einem verglasten Container vor dem Stadtmuseum. Unkonventionell, wie auch sonst vieles, was der charismatische Rabbi in Dresden auf den Weg gebracht hat. Weingarten stammt aus der ultraorthodoxen Satmar-Gemeinde in und um New York, wurde Rabbiner, später lebte er in Israel. 2014 verließ er die ultraorthodoxe Gemeinschaft, studierte am liberalen Abraham-Geiger-Kolleg, dem Rabbinerseminar an der Universität Potsdam. Weingarten bezeichnet seine theologische Ausrichtung als chassidisch-liberal.
8: Das ist etwas, was wir weltweit sehen, eine neue Suche nach chassidischen Traditionen, Ideen, Texte, Bräuche, ohne unbedingt mit ultraorthodoxem Judentum verbunden zu sein.
7: Dazu gehört, dass Weingarten am Schabbat mit einem Streimel auf dem Kopf durch Dresden eilt, dem bei Chassiden üblichen Pelzhut. Im September 2021 gründete Weingarten in Dresden eine eigene Gemeinde.
8: Menschen von ganz Sachsen kommen nach Dresden, um ihr Judentum auf eine liberalere Art praktizieren zu können. Bei uns gibt es zum Beispiel keine Trennung zwischen Männern und Frauen beim Gottesdienst. Frauen können zum Torah aufgerufen werden oder Gottesdienste leiten. Wir haben auch chassidische Elemente in unserer Gemeinde, Gottesdienst, Schabbat. Und das ist so eine tolle Mischung von Tradition und liberaler Werte.
7: Die Gottesdienste finden auf Hebräisch statt, mit eher traditioneller Liturgie und chassidischen Elementen. Dazu gehört, dass in der Synagoge viel gesungen wird. Mitglieder habe die Gemeinde inzwischen, überwiegend junge Menschen. Der Altersschnitt liege bei Mitte 30.
8: Die Mehrheit sind eher Deutsche, Israelis und Amerikaner hier. Wir sind eine sehr mehrsprachige Gemeinde. Wir haben oft bei unseren Veranstaltungen zwischen 50 und 80 Leute. Unterschiedliche Nationalitäten, Sprachen, was sehr, sehr spannend ist.
7: Zu den Gottesdiensten kommen auch sogenannte Vaterjuden, also Menschen, die einen jüdischen Vater, aber keine jüdische Mutter haben, nach streng jüdischem Ritus, der Halacha, also nicht als Juden gelten. Quer durch den Gemeinderaum hängt eine Girlande mit Regenbogenfahnen, an der Wand eine Israel-Flagge mit Davidstern in bunten Farben. Zur Gemeinde gehören auch queere Menschen, erläutert die Künstlerin Jana Dahms, die für die Gemeinde das Tora-Projekt kuratiert.
9: Leuten, die aufgrund ihrer Identität oder ihrer sexuellen Ausrichtung Schwierigkeiten haben, in anderen Gemeinden überhaupt religiöse Praxis haben zu können, diese Gemeinde bietet denen natürlich auch eine Heimat.
7: Die Gottesdienste sind offen auch für nicht-jüdische Gäste. Die Gemeinde präsentiert sich auf Social Media, der Rabbi gibt einen Newsletter heraus. Zu Purim lud die Gemeinde zur Tora-Lesung mit anschließender Karaoke- und Techno-Party. Während des muslimischen Ramadan wurde in der Synagoge ein religionsübergreifendes Fastenbrechen gefeiert. Gemeinsames Essen nehme in der Gemeinde ohnehin viel Raum ein, erläutert Künstlerin Jana Dahms.
9: Der Schabbat wird ja am Freitag gemeinsam begrüßt und gefeiert mit Gebet und Kiddusch. Und bei der chassidischen Tradition wird richtig gefeiert und richtig gegessen. Die Feste sind viel ausgelassener und es ist auch eine viel tiefere und spirituelle Betrachtung der religiösen Texte. Es gibt eine Tradition des gemeinsamen Diskutierens über spirituelle Fragen im Judentum. Und das alles ist zusammengeführt mit einer ganz liberalen Ausrichtung im Gottesdienst.
7: Neben der Gemeinde hat Rabbi Weingarten in Dresden auch eine Tora-Schule gegründet, Besht Yeshiva. Sie richtet sich an Aussteiger aus der Ultraorthodoxie, Männer wie Frauen, vor allem aus den USA und Israel. Rabbi Weingarten will damit jüdische Vielfalt möglich und sichtbar machen.
8: In Deutschland fehlt manchmal diese Vielfältigkeit. Es gibt oft Einheitsgemeinden, die ihre Traditionen haben. Diese reiche Traditionen, was wir in Deutschland in der Vergangenheit hatten, wurde natürlich unterbrochen. Und das versuchen wir jetzt neu lebendig zu machen. Ich glaube, Dresden, Sachsen und Deutschland grundsätzlich braucht mehr unterschiedliche Arten von Judentum. Judentum ist nicht das gleiche in Jemen, in Ungarn und in Spanien. Und die unterschiedlichen Traditionen gibt es nicht genug im Moment, finde ich, in Deutschland. Die unterschiedlichen Traditionen, die wir im Judentum haben, sind eigentlich, was das Judentum ausmacht.
7: Das trifft nicht nur auf Gegenliebe. Zur bestehenden jüdischen Einheitsgemeinde in Dresden hat Weingarten ein schwieriges Verhältnis. Ursprünglich war er dort Rabbiner. Knapp 2 Jahre leitete er Gottesdienste in der modernen, wiedererrichteten Synagoge am Elbufer. 2021 trennten sich Weingarten und die Einheitsgemeinde wieder. Grund waren offenbar unterschiedliche theologische Vorstellungen und auch kulturelle Differenzen zur Einheitsgemeinde, die überwiegend aus Juden mit Wurzeln in der ehemaligen Sowjetunion besteht. In der Einheitsgemeinde ist man bis heute nicht gut auf Weingarten zu sprechen, unter anderem, weil er seine Gemeinde für Mitglieder öffne, die nach der Halacha gar keine Juden sind. Zusätzlichen Unmut zog Weingart damit auf sich, dass er sich zum Landesrabbiner ausrief, in Konkurrenz zum Landesrabbiner der Einheitsgemeinden, Tscholt Ballar, dem orthodoxen Rabbiner von Leipzig. Die Situation ähnelt der in Hamburg, wo neben dem orthodoxen Landesrabbiner Shlomo Bistritzki seit 2024 auch die liberale Rabbinerin Alina Treiger diesen Titel beansprucht. Kürzlich geriet Weingarten auch mit der Justiz in Konflikt. Das Amtsgericht Dresden verurteilte ihn wegen Betruges und Geldwäsche zu 2 Jahren Haft auf Bewährung. Weingarten hatte sein Konto Bekannten zur Verfügung gestellt, die darüber Gelder aus Online-Betrug transferierten. Die Fälle liegen 6 Jahre zurück. Weingarten will vom illegalen Ursprung des Geldes nichts gewusst haben. Der Sächsische Landesverband der jüdischen Gemeinden positioniert sich schriftlich zu Weingartens Gemeinde. Sein Verein könne
10: zum Beispiel auf dem Gebiet der interkulturellen Begegnung oder der Traditionspflege tätig sein, besitze jedoch keine Legitimierung und kein Mandat, für die jüdische Gemeinschaft in der jeweiligen Stadt oder im Freistaat Sachsen zu sprechen.
7: Rabbi Weingarten sieht das anders.
8: Wir leben in einer Demokratie, wo jeder entscheiden kann, in welche Gemeinde er beten möchte, wo er Mitglied sein möchte. Im Judentum haben wir überhaupt diese Strukturen nicht, wo eine über eine andere entscheiden kann.
7: Auf die Einheitsgemeinde angesprochen, seufzt Weingarten.
8: Ich bin in einem anderen Judentum aufgewachsen, wo es auf jeder Straße 6 Synagogen gibt. Jeder kann beten, wo er will. Samstagabend hier, Freitagabend hier. Es gibt gar kein Monopol über, wer das richtige Judentum ist oder die einzige Gemeinde ist.
7: In Deutschland dagegen gelten andere Regeln. Mitte des 18. Jahrhunderts wurden Juden vom preußischen Staat zwangsweise zu Einheitsgemeinden zusammengefasst, die verschiedene Strömungen umfassen, von orthodox bis liberal. Dieses System besteht bis heute. Die Einheitsgemeinden dienen auch dazu, staatliche Fördergelder zu verteilen, etwa für nötige Sicherheitsmaßnahmen der jüdischen Gemeinden. Rabbi Weingartens Gemeinde steht außerhalb dieser Strukturen, gehört nicht zum Zentralrat der Juden, finanziert sich ausschließlich aus Mitgliedsbeiträgen und Spenden. Nicht einfach sei das, seufzt Rabbi Akiva Weingarten. Und doch will er seinen Weg weitergehen.
8: Juden dürfen auch unterschiedliche Meinungen haben. Wie man immer sagt, 2 Juden, 3 Meinungen, was auch okay ist. Die Titel Rabbiner, Landesrabbiner, Gemeinde, Synagoge sind nicht geschützt vor Gesetz. Und jeder kann eine Synagoge gründen. Wir brauchen in Deutschland mehr Gemeinden, mehr Synagogen, mehr Rabbiner. Und es gibt nicht genug heute.
0: In der kommenden Woche wird der Leo-Beck-Preis des Zentralrats der Juden an den Kabarettisten Dieter Nuhr verliehen. Der jüdische Blogger Chaim Guski wundert sich.
11: Dieter Nuhr wird also der Leo-Beck-Preis des Zentralrats verliehen. Als ich das zum ersten Mal hörte, hatte ich 2 Gedanken zugleich. Der erste, stimmt das überhaupt? Das klang nicht plausibel. Ich konnte mich noch gut daran erinnern, dass Herr Lisa Eckhardt vehement gegen Antisemitismusvorwürfe verteidigt hat. Auch gegenüber jüdischen Akteuren. Wer Lisa Eckhardt Antisemitismus vorwirft, muss entweder geistesgestört sein oder böswillig. Das schrieb er damals. Also alle jüdischen Kritiker. Zur gleichen Zeit dachte ich, warum Dieter Nuhr und nicht Mario Barth? Immerhin gehörte er nicht zu den Comedians, die kurz nach dem 7. Oktober nicht den Ausgleich wählten, sondern sich israelkritisch gaben. Schöne Grüße an Kurt Krümer und Kaya Janar. Barth nicht, soweit ich weiß. Juden, Juden, kennste? Nein, die wenigsten Leute kennen Juden. Das ist ja unser Problem. Als ich meine Gedanken ins Internet schrieb, meldeten sich Redaktionen bei mir. Das passiert selten. Aber die Erleuchtung kam mir schnell. Dabei ist es bei mir und den Erleuchtungen immer eher schwierig. Es ging gar nicht um Dieter Nuhr. Es ging um Streit und um mögliche Kritik am Zentralrat. Optimaler wäre Israel. Aktuelles Beispiel gefällig? Meron Mendel sprach über mögliche Probleme von Yad Vashem in Deutschland. Und das wurde sehr schnell verbreitet. Endlich sagt es ein jüdischer Kritiker für uns. Denn so langsam wird es unglaubwürdig, dass jeder diesen einen jüdischen Freund mit superkritischer Meinung hat. Dafür, Palim Palim, gibt es die jüdischen Kritiker. Ich sag's ja nur.
0: Hier im Deutschlandfunk Kultur widmet sich gleich die Literatur der Geschichte und der Gegenwart in den Romanen französischer Journalisten. Zum Schabbat hören Sie jetzt von Yotam Ben-Or, Schabbat, den Text aus Bereschit, Genesis, als der Ewige fertig und zufrieden mit seiner Arbeit war und am siebten Tag, also dem Schabbat, ruhte. In diesem Sinne ein schönes Wochenende und Schabbat Shalom.

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1: Sorge Chalandon und Christophe Boultanski waren jahrzehntelang als Reporter für die Pariser Tageszeitung Libération unterwegs. Heute arbeiten sie unter anderem für die investigative Online-Zeitschrift Ventillon. Emmanuel Carrère, bekannt für seine Tatsachenromane, dokumentierte den Jahrhundertprozess gegen die Attentäter von Bataclan. In autofiktionalen Romanen beleuchten Autoren Nervenpunkte der französischen Geschichte wie die Kollaboration mit Nazi-Deutschland, den Unabhängigkeitskrieg in Algerien oder das Erstarken ultrarechter Bewegungen und Parteien.
2: Inter Actualité.
3: Philippe Coulin, Historiker, Romancier und Produzent der Podcast-Serie Face à l'Histoire, angesichts der Geschichte.
4: Le 4 juillet 1961.
3: Die vom Radiosender France Inter gesendete Serie bricht mit weit mehr als 20 Millionen Klicks Hörerrekorde. Die Franzosen, sagt Coulin, und meint damit die Europäer im Allgemeinen, interessierten sich sehr für ihre Geschichte.
5: Ce succès, il est lié aussi à une période que nous traversons.
6: Der Erfolg der Serien hat auch damit zu tun, dass wir in unruhigen Zeiten leben. Die Franzosen wollen wissen, woher sie kommen. Sie wollen sich ihrer Werte versichern und diese verteidigen können. Mit Argumenten, die komplexen, manchmal tatsächlich angstauslösenden Situationen gerecht werden.
7: Faisons de l'histoire.
3: Jede Staffel besteht aus 10 55-minütigen Folgen. Philippe Coulin würdigt den Schriftsteller und Juristen Léon Blum, der 1936 eine Volksfrontregierung bildete. Er erklärt, dass Marshal Philippe Pétain den im Juni 1940 geschlossenen Waffenstillstand mit Deutschland umgehend nutzte, um Gewerkschafter, Sozialisten und Kommunisten verhaften zu lassen. Coulin porträtiert Deportierte und Widerstandskämpferinnen. Er entzaubert das literarische Werk des notorischen Rassisten und Antisemiten Louis-Ferdinand Céline.
5: Dans la mise en onde qu'on a choisi, on est vraiment au carrefour des deux.
6: Mit unserer Sendeform befinden wir uns wirklich an der Schnittstelle zwischen historischer Erzählung und Roman. Was mein Team und ich zusammen schaffen, basiert auf wissenschaftlich fundierten Geschichtskenntnissen und Tondokumenten. Aber unsere Art des Erzählens schließt eben auch Emotionen und fiktionale Elemente ein. An jeder Serie ist ein Dutzend renommierter Historiker beteiligt. Den Podcast hören ist ein bisschen so, als würde man einen Roman lesen.
5: C'est comme si on lisait un roman.
3: 2024 publizierte Philippe Coulin seinen ersten Roman, Der Barmann des Ritz. Die Existenz des legendären Barkeepers Frank Meyer ist historisch verbürgt. Von 1921 bis zu seinem Tod 1947 mischte Meyer im Pariser Luxushotel Ritz Cocktails für Schriftsteller, für Schauspiel- und Revue-Stars. Als Jude war sein Leben während der Kriegsjahre in ständiger Gefahr, denn in einem Flügel des Hotels hatten sich deutsche Generäle und Offiziere einquartiert.
5: C'est inspiré d'une histoire vraie et en même temps j'ai inventé beaucoup de choses.
6: Der Roman basiert auf einer wahren Geschichte und gleichzeitig habe ich vieles hinzuerfunden und meine eigenen Neurosen, meine persönliche Geschichte mit eingebracht. Mich hat die Grauzone interessiert, in der sich der Barmann bewegt. Er ist kein Kollaborateur, erst recht kein Nazi und in keiner Weise ein Befürworter der Kollaborationspolitik. Und dennoch ist er geblieben. Er nimmt am Leben des Ritz teil. Ich glaube, dass sein Weg jede und jeden dazu bringt, sich zu fragen, was hätte ich an seiner Stelle getan? Auf diese ewige Frage gibt es keine Antwort. Aber sie sich zu stellen, ist bereits eine Art, darüber nachzudenken, wer man im Leben ist und wie man selbst in einer vergleichbaren Situation handeln würde.
3: Seine zeitgeschichtlichen Podcast-Recherchen lassen Coulin aus dem Vollen schöpfen. Auf fesselnde Weise erzählt er von Menschen, die versuchten, ihre Haut und ihre Seele zu retten.
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3: Tief eingetaucht in die Zeit der deutschen Besatzung Frankreichs ist auch Serge Chalandon. 3 Jahrzehnte lang schrieb er für die Tageszeitung Libération Reportagen über den Nordirland-Konflikt, über Kriege in Afghanistan und Somalia, in Irak und Libanon. 2005 debütierte er als Romancier. Als in seiner Geburtsstadt Lyon 1987 dem Nazi-Verbrecher Klaus Barbie der Prozess gemacht wurde, war Serge Chalandon zur Stelle.
8: Klaus Barbie, un nom qui symbolise aujourd'hui encore la barbarie nazie. Son procès a marqué notre histoire.
3: Als Chef der Gestapo hatte Barbie Deportationen angeordnet und eigenhändig französische Widerstandskämpfer und Zivilisten gefoltert. Für seine auch als Buch erschienenen Prozessreportagen wurde Serge Chalandon mit dem bedeutenden Albert-Londres-Preis ausgezeichnet. In seinem autofiktionalen Roman Enfant de Salaud, Verräterkind, kehrte er 2021 noch einmal zurück in die Zeit des Kriegsverbrecherprozesses.
9: Dieser Roman ist so eng mit dem Barbie-Prozess verbunden, weil meine Gerichtsreportagen die wichtigsten Texte sind, die ich je als Journalist verfasst habe. Damals wurden in Frankreich endlich und zum letzten Mal die Stimmen der noch lebenden Opfer gehört. Und das zu einer Zeit, als Holocaust-Leugner behaupteten, dass in Auschwitz nur Läuse vergast wurden. Mit meinem Buch setze ich den Kindern, die aus Isieux deportiert wurden, ein Grabmal. Das ist für mich als Mensch, als Journalist und als Sohn gleichermaßen wichtig.
3: Serge Chalandons Vater saß 1987 im Gerichtssaal auf der Besucherbank. Am Revers seines Mantels steckte eine Nadel der Ehrenlegion. Dem Sohn gegenüber hatte er sich stets als Widerständler ausgegeben.
9: Es fiel schnell auf, dass er während der Verhandlungen lachte. Konnten Klaus Barbie und sein Verteidiger Maître Vergès einen Vorteil erlangen, war er zufrieden. Sobald sie eine Anhörung verloren, war er traurig. Es war bizarr und passte nicht zum Bild des Widerständlers. Gegen Ende seines Lebens gestand mir mein Vater, dass er gelogen hatte. Er habe in der Waffen-SS gedient. Aber das war genauso falsch.
3: 2020 fand Serge Chalandon heraus, dass sein Vater nach der Befreiung als Kollaborateur zu einer Gefängnisstrafe verurteilt worden war.
9: Ich schäme mich zutiefst für diesen Vater, der mir nie die Wahrheit gesagt hat. Mein ganzes Fundament basiert auf Lügen.
3: Lügennetze zu enttarnen war und ist für Serge Chalandon überlebenswichtig. In seinen literarischen Fiktionen sind Verrat und Gewalt die dominierenden Themen. Und auch ihr Gegenstück, Freundschaft und Zusammenhalt. Von beidem erzählte Chalandon zuletzt in Das Herz in der Faust und in dem autobiografischen Roman Le Livre de Kells. Die Bücher standen 2023 und 2025 in der Endauswahl des wichtigsten französischen Literaturpreises Prix Goncourt. Sie erzielten Auflagen von über 200.000 Exemplaren. Mit 17 verließ Serge Chalandon sein Elternhaus für immer. Über ein Jahr lang lebte er in Paris auf der Straße. Sein Essen verdiente er mit dem Verkauf einer Zeitung der proletarischen Linken, La Cause du Peuple. Er erzählt, wie er mit Maoisten in den Straßenkampf gegen Gefolgsleute der neuen Rechten zog und dass er Monarchisten und Anhänger des 1944 wegen Kollaboration zu einer lebenslangen Gefängnisstrafe verurteilten Schriftstellers Charles Maurras verprügelte. Serge Chalandon zeigt mir Fotos der Straßenkämpfe.
10: Donc là sur les photos, ce que l'on voit, c'est
9: auf den Fotos hier sieht man hunderte junger Leute. Sie tragen Helme und haben Eisenstangen und Molotow-Cocktails bei sich. Wir wollten einfach nicht länger hinnehmen, dass Leute bei Veranstaltungen behaupten, die Shoah sei eine Erfindung oder dass Ausländer rausgerufen wurde. Die einzige Sprache, die diese Faschisten verstanden, war Gewalt. Die Zeit Ende der 1960er und Anfang der 1970er Jahre war extrem gewalttätig. Anders als in Deutschland und in Italien sind wir in Frankreich aber nicht im Terrorismus versagt. Wir sind nicht zu Mördern geworden.
10: Sombré dans le terrorisme parce qu'on n'était pas des tueurs.
11: Si nous voulons obtenir les victoires de nos revendications, si nous voulons enfin nous débarrasser de cette pègre qui nous gouverne, il est maintenant parfaitement clair.
3: Der Tod des entlassenen Renault-Arbeiters Pierre Auvernet war für den Aktivisten Serge Chalandon ein Schlüsselereignis. Auvernet wurde am 25. Februar 1972 von einem Wachmann des Werkes in Boulogne-Billancourt erschossen. Der 23-jährige Arbeiter hatte versucht, mit Freunden von der proletarischen Linken in die Autofabrik einzudringen und Flugblätter für einen Gedenkmarsch zu verteilen. Die Linke wollte an eine Großdemonstration erinnern, bei der am 8. Februar 1962 algerische Arbeiter zu Tode gekommen waren.
10: Nous étions à peu près, selon la police, 150.000 à suivre. Ça a été le dernier grand.
9: Wir waren nach Polizeiangaben an die 150.000. Das war das letzte große Begräbnis eines Linken in Frankreich. Wir haben verstanden, dass wir mit ihm begraben wurden. Der Kampf musste mit anderen Mitteln fortgeführt werden. Damals sagten wir uns, statt Schlägen in die Fresse setzen wir jetzt Ausrufezeichen.
12: Pari de libération qui est celui de l'indépendance totale. C'est-à-dire de dire, quand on écrit quelque chose, vous pouvez avoir la garantie que c'est totalement libre.
3: Als Jean-Paul Sartre und der Journalist Serge Joly 1973 die Libération gründeten, endete für Serge Chalandon das Leben auf der Straße. Er wurde als Zeichner angestellt und binnen eines Jahrzehnts zum Starreporter. Auch Christophe Boltanski, Sohn des Soziologen Luc Boltanski und Neffe des 2021 verstorbenen Installationskünstlers Christian Boltanski, begann seine journalistische Karriere bei der Libération. Er war Korrespondent in Jerusalem und London und publizierte politische Sachbücher. 2015 debütierte er als Erzähler. In seinem autofiktionalen Familienroman Das Versteck lüftet Christophe Boltanski, nicht ohne Ironie, gut gehütete Geheimnisse. Wie Satelliten kreisten die Bolts um die durchsetzungsstarke neurotische Großmutter. Diese katholische Korsin, Sympathisantin der Kommunisten und Romanautorin, hatte ihrem jüdischen Mann durch eine vorgetäuschte Scheidung unter deutscher Besatzung das Leben gerettet. Ausgangsmaterial für Christophe Boltanskis 2024 erschienenes Buch La Fermière tuée par Savage waren vermischte Nachrichten in Regionalzeitungen. Beharrlich spürte er einigen fatalen Gerüchten nach, wie dem über Roma, die in einem weißen Lieferwagen vermeintlich Kinder entführten.
13: C'est une rumeur qui reprend à la fois un vieux mythe, presque un trope littéraire.
6: Dieses Gerücht geht auf eine alte Legende zurück. Es ist fast schon eine literarische Trope. Auf die kinderraubende Zigeunerin stößt man bei Cervantes und bei Victor Hugo. Ich musste sofort an ein großartiges Buch des Soziologen Edgar Morin denken. Es heißt La Rumeur d'Orléans, das Gerücht von Orléans. Angeblich wurden 1969 aus Anprobekabinen in Modegeschäften der Stadt junge Mädchen entführt und nach Südamerika verkauft. Und nicht zufällig handelte es sich um Läden jüdischer Geschäftsleute. Das Gerücht setzte damals unglaublich viel Gewalt frei. Ich wollte verstehen, wie ein Gerücht aufkommt, sich verbreitet und wieder verschwindet. Ich wollte diese Kreisbewegung verfolgen.
3: Binnen weniger Tage kam es in den Vororten von Paris zu 40 Angriffen auf Roma. Lieferwagen wurden angezündet. Es fielen Schüsse.
13: Ce qui était absolument incroyable, aucun Rom n'avait porté plainte. Aucun.
6: Was absolut unglaublich war, ist, dass nicht ein Rom Anzeige erstattete. Keiner. Sie hatten einfach Angst vor der Polizei. Es erschien auch kein Rom zum Prozess.
13: Vous êtes journaliste, vous vous enquêtez sur une affaire comme celle-là, vous allez voir les avocats et vous avez accès
6: Und es kommt noch schlimmer. Wenn Sie als Journalist über einen Fall wie diesen recherchieren, sprechen Sie mit den Anwälten, die Zugang zu den Ermittlungsakten haben. Es lag eine detaillierte Beschreibung des Angriffs vor. Der Name des Angreifers war notiert, aber nicht der des Opfers.
13: Vous aviez le nom de l'agresseur, pas celui de la victime.
3: Einer fantastischen Schnitzeljagd quer durch Europa gleicht Christoph Boltonskis Suche nach einem Mann, über den er keinerlei Informationen besaß. Es gab nichts als einen Schuhkarton mit 369 Passbildfotos. Den hatte eine befreundete Filmproduzentin auf dem Flohmarkt gefunden und ihm in die Hand gedrückt. Auf der Rückseite der in einem Fotoautomaten gemachten Bilder waren lediglich Ort und Zeitpunkt vermerkt. Es dauerte Jahre, bis Boltonski die Identität des Mannes enthüllt und seinen Lebensweg rekonstruiert hatte. Sein Roman »Die wahren Leben des Jakob« beginnt damit, dass Fotos betrachtet werden.
6: Das Lächeln war aufgesetzt. Vergleichbar einem Gebiss, einer abnehmbaren Klappe. Es hatte ein Eigenleben. Ab der Hälfte der Sammlung schien er allmählich von Melancholie erfasst und stellte eine traurige Maske Alabaster Keaton zur Schau. Er spielte. Den jungen Liebhaber, den Ganoven, den vorbildlichen Angestellten, den Geheimagenten, dunkle Brille und grauer Anzug. Seine unzähligen Haar- und Bartwechsel zeugen vom Vergehen der Zeit. Es war, als sähe man jemandem beim Altern in einer rostfreien Konserve zu. Ich hatte nicht mehr den lachenden Mann vor mir, sondern eine einsame und verletzliche Persönlichkeit. Er erschien mir wie ein Gefangener, der an sein eigenes Bild gefesselt ist.
3: Christoph Boltonski fand heraus, dass der Unbekannte 1948 auf der tunesischen Insel Djerba geboren wurde. Als sein Vater, ein jüdischer Landbesitzer, starb, betrogen Verwandte die Mutter des Jungen um das Erbe. Jakob, wurde allein nach Israel geschickt, an eine Landwirtschaftsschule. Er überlebte Nahkampfgefechte im Sechstagekrieg, ging nach Frankreich, nannte sich Jacques, studierte Architektur und leitete 20 Jahre lang eine jüdische Beerdigungsbruderschaft in Paris. Begraben wurde Jakob Beschiri in Israel.
13: Pour moi, essayer de reconstituer la vie de quelqu'un à partir de ces éléments très fragmentaires, c'est quelque chose qui me fascine.
6: Es fasziniert mich, das Leben eines Menschen aus wenigen fragmentarischen Elementen zu rekonstruieren. Die Tatsache, dass wir alle Spuren hinterlassen, aber gleichzeitig auch nur Spuren hinterlassen, treibt mich um. Das heißt, das, was bleibt, ist immer sehr flüchtig, bruchstückhaft und schwer fassbar. Und doch ermöglichen diese kaum greifbaren Dinge in der Zusammenschau, das Leben eines Menschen zu erzählen.
13: De raconter la vie de quelqu'un.

0: Auch dem Journalisten Philippe Broussard, der für die Tageszeitung Le Monde arbeitet, gelang es nach einer mehrjährigen Recherche, die Identität eines Mannes zu lüften, der zwischen 1940 und 1944 heimlich Straßenszenen mit deutschen Offizieren und Soldaten fotografiert hatte. Raoul Minot war im Pariser Kaufhaus Printemps angestellt. 1944 wurde er denunziert und nach Mauthausen, später Buchenwald und Flossenbürg deportiert. Er starb kurz nach seiner Befreiung. Philippe Collin.
1: Oui, je suis fasciné par ces histoires d'êtres humains durant la Seconde Guerre mondiale.
2: Mich faszinieren Geschichten von Menschen aus der Zeit des Zweiten Weltkriegs, wenn kleine Schicksale plötzlich geschichtliche Bedeutung bekommen. In Paris zu fotografieren, war in jenen Jahren verboten. Raoul Minot hat es gewagt, seine Fotografien entwickeln zu lassen und sie auf der Rückseite sogar mit ironischen Kommentaren versehen. Er machte sich über die Deutschen lustig. Das war unglaublich mutig und auch eine Art von Widerstand. Wenn ich Geschichten wie seine entdecke, durchströmt mich ein Gefühl tiefer Menschlichkeit. Und ich bin einfach nur froh, dass solche Menschen existiert haben. Raoul Minot ist auf seine Art ein Held. Es tut gut zu wissen, dass es ihn gab. So ist es.
1: Raoul Minot est un héros à sa manière. Et je suis heureux qu'il ait existé. Il me fait du bien. Voilà.

0: Mit seinen Reportagen großer Gerichtsprozesse und Berichten aus Krisengebieten und Kriegszonen ist Emmanuel Carrère bekannt geworden. Er ist ein Erzähler, der radikal offen schreibt und Intimität nicht scheut, und einer der meistgelesenen französischen Gegenwartsschriftsteller. Außerdem Drehbuchautor und Regisseur von Dokumentar- und Spielfilmen. Worin besteht für ihn der Unterschied zwischen seiner journalistischen und seiner schriftstellerischen Arbeit?
1: Pour moi, la différence est essentiellement de longueur, de enfin, c'est comme si j'étais un auteur de fiction qui écrivait aussi des nouvelles.
2: Für mich liegt der Unterschied im Wesentlichen in der Länge der Texte. Sagen wir, ich schreibe Romane und manchmal Novellen. Es gibt, denke ich, zwei Typen von Journalisten. Die Leitartikelverfasser, die das politische Geschehen analysieren und kommentieren, und die Reportagen schreiben. Zu letzteren gehöre ich. Ich bin unfähig, etwas über die Welt, in der ich lebe, aus einer beobachtenden Perspektive zu erzählen. Ich kann die Komplexität, die Widersprüchlichkeit der Wirklichkeit nur erfassen, indem ich beschreibe, wie sie sich im Leben von Individuen spiegelt.
0: In Emmanuel Carrères literarischem Schaffen markiert das Jahr 2000 einen Wendepunkt. In seinem Tatsachenroman L'Adversaire, der Widersacher, erforscht Carrère das Leben eines notorischen Lügners und Geldbetrügers, dessen Mordtaten 1993 ganz Frankreich schockierten. Jedermann, so sein Anwalt, hatte Jean-Claude Romand für einen guten Sohn, Ehemann, Vater und Freund gehalten.
3: À l'unanimité, Romand était décrit comme un bon père, faut le savoir. À l'unanimité, Romand était décrit comme un bon époux, comme un bon fils. À l'unanimité, Romand était décrit comme un bon ami.
0: 18 Jahre lang gab Jean-Claude Romand vor, als Mediziner für die Weltgesundheitsorganisation in Genf zu arbeiten. Als die Lüge aufzufliegen drohte, erschoss er zuerst seine Eltern, dann seine Frau und seine zwei kleinen Kinder. Emmanuel Carrère nahm Briefkontakt mit dem Täter auf und beobachtete den Prozess für eine große Regionalzeitung. In »Der Widersacher« geht es auch um die Angst und die Scham, sich für das Leben des kaltblütigen Mörders zu interessieren. Seit dieser Schreiberfahrung erzählt Carrère nur noch von realen Personen, die ihm begegnet sind oder nahestehen, und von Ereignissen, die sich wirklich zugetragen haben. Und er versucht dabei, so aufrichtig wie möglich zu sein. Das Erzähler-Ich deckt sich mit seiner Person. Er ist selbst tief in das Geschehen involviert, von dem er erzählt.
4: Il y a quelques images qui vous marquent de corps, de gens enlacés, enfin.
0: Am 13. November 2015 töteten Terroristen in der Pariser Konzerthalle Bataclan, auf Kaffeeterrassen und vor dem Fußballstadion in Saint-Denis 130 Menschen. Knapp 6 Jahre später wurde der aufwendigste Prozess der französischen Geschichte eröffnet. Ein Attentäter hatte überlebt. Er und 19 Handlanger standen 1800 Nebenklägern und Klägerinnen gegenüber. 9 Monate lang verfolgte Emmanuel Carrère den Jahrhundertprozess. Er schrieb wöchentlich Gerichtsreportagen für den Nouvel Observateur und abschließend das Buch V13. Das Kürzel steht für Vendredi 13, den Tag der Attentate. Carrères Vorbild ist Baruch Spinoza. Für den Philosophen galt stets:
2: Menschliche Handlungen nicht zu verlachen, nicht zu betrauern, nicht zu verabscheuen, sondern zu verstehen.
1: Ce que ça m'a le plus appris, c'est pas tellement des trucs sur le djihadisme. J'en ai appris, bien sûr.
2: Ich habe während dieses Prozesses nicht unbedingt etwas über den Dschihadismus gelernt, sondern etwas, worauf ich gar nicht gefasst war. Es hat sich allmählich eine kleine Gemeinschaft gebildet, aus Nebenklägern, Anwälten, Journalisten. Wir saßen alle in demselben riesigen Boot der Justiz. Und deshalb bin ich Tag für Tag ins Gericht gegangen, mit dem immer gleichen Verlangen, genau dort zu sein.
0: Emmanuel Carrère hat aus den ergreifenden Zeugnissen von Überlebenden, von Angehörigen und Freunden der Opfer sowie von Polizisten und Rettungskräften einen Text verfasst, den er als kollektive Erzählung begreift. Und er hat Worte gefunden, um die schmerzhafte Erkenntnis zu vermitteln, dass Schweigen ein Recht, aber auch eine Lüge ist. Christoph Boltonskis »Das Versteck« und »Le Guetteur«, »Der Späher«, sind literarische Meisterwerke. Sie widmen sich anhand individueller Schicksale der Geschichte, der Migrationsbewegung und Kriegstraumata des 20. Jahrhunderts. Sorge Chalandon hat mit seinem Roman »Herz in der Faust« auf weitgehend unerforschte Missstände und Vergehen hingewiesen. Bis Mitte der 1970er Jahre wurden in Frankreich Minderjährige in Straflagern, die euphemistisch Korrekturanstalten genannt wurden, als Arbeitskräfte ausgebeutet. Wärter misshandelten die Schutzlosen. Manche nahmen sich das Leben. Emmanuel Carrère behauptet zwar, er verstehe zu wenig von Politik und schließe sich demjenigen an, der als Letzter für oder gegen eine Sache argumentiert, aber er schreibt auf der Höhe der Zeit. Zuletzt klärte er im August 2025 in Kolkhoz sein kompliziertes Verhältnis zu Russland. Seine Mutter, Hélène Carrère-Doncos, Historikerin und Generalsekretärin der Académie Française, war die bekannteste Russland-Expertin Frankreichs. Französische Präsidenten ließen sich von ihr beraten. Ihre Geschichtsbücher standen auf Bestsellerlisten.
1: Zwischen 2000
2: und 2015 bin ich regelmäßig nach Russland gereist. Das Land war Teil meines Lebens. Zurück in Frankreich fand ich das Leben immer beengt, zu sehr in geregelten Bahnen. Das Gesicht Russlands, das der Krieg in der Ukraine enthüllt, ist nicht nur das seiner Führungsschicht oder des Mannes an der Spitze. Ich verstehe das Entsetzen, das Russland den Ukrainern einflößt. Es hat etwas in mir verändert. Auf eine Weise, die nicht ganz rational ist. Aber die Liebe, die ich für Russland empfinden konnte, war auch nicht sehr rational. Solche Gefühle sind nicht vernünftig.
0: In Kolkhoz vollzieht Emmanuel Carrère mehrere Selbstkorrekturen.
2: Die humanistischen Unterscheidungen nach dem Muster, das russische Volk ist nicht dasselbe wie seine Regierung, die mir vor einigen Monaten noch dem schlichten, gesunden Menschenverstand zu entsprechen schienen, verlieren mit jeder neuen Gräueltat und mit der Verwandlung der gesamten russischen Gesellschaft in ein triumphierendes Z-Imperium an Evidenz.
0: Mit dem ukrainischen PEN-Präsidenten streitet er über die umfassende Boykottforderung russischer Dichter, aber er teilt dessen Diagnose.
2: Das russische Volk ist auf Jahrzehnte hin erledigt.
0: Was Carrère mit »Ein russischer Roman« begonnen hat, findet in Kolkhoz eine Fortsetzung und Vollendung. Er befragt mütterliche Geschichte, die von Exilerfahrungen und auch Verleugnung geprägt ist, und dekonstruiert so Familienlegenden. Er dreht Dokumentarfilme in der Ukraine, denn er will Zeuge eines Krieges sein, der die europäische Ordnung einmal mehr auf den Kopf stellt. Von sich selbst sagt Emmanuel Carrère, er sei besessen von der Suche nach Wahrheit. Philippe Collin ist ein Meister im Ausleuchten der Grauzonen. Sorge Chalandons und Christoph Boltonskis Romane bestechen durch ihre hohe Sensibilität und das spürbare Mitgefühl für Persönlichkeiten, die von der Gesellschaft vergessen oder kaum wahrgenommen werden. Die vier Schriftsteller haben in tiefe menschliche und gesellschaftliche Abgründe geblickt. Dass sie den Sinn für Momente der Schönheit, des Zusammenhalts und des Vertrauens dennoch nicht verloren haben, beweisen ihre Reportagen genauso wie ihre literarischen Werke.
5: 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Im Programm geht es weiter mit dem Konzert.

0: Altino Glü zu Gast an der Isar und in der Isar Philharmonie mit Musik von Modest Mussorgsky, von Aram Khachaturian und von Georges Bizet. Bizet, seine beiden L'Alésienne-Suiten am Schluss, davor das Klavierkonzert von Khachaturian mit einem Solisten, bei dem das Münchner Publikum fast ausgeflippt ist vor Begeisterung, mit Georgi Gigashvili. Ein fantastischer Pianist ist das, mit unzähligen Klangfarben, mit schnellen Fingern. Und das alles braucht es für das Stück, das man warum auch immer kaum im Konzertsaal hört. Khachaturians Klavierkonzert. Voller Effekte, inklusive einer singenden Säge. Das Stück klingt, als hätte Gershwin eine gute Zeit in Vorderasien verbracht. Wir beginnen aber ganz ruhig mit einem Sonnenaufgang über der Moskwa, mit dem Vorspiel zur Oper Chowanschtschina von Modest Mussorgsky. Bei wohl keiner anderen Oper stehen Vorspiel und Handlung in so krassem Gegensatz wie hier. In der Oper geht es um Macht, um Verschwörung rund um die Nachfolge des Zaren. Es fließt Blut in Strömen, aber die ersten 5 Minuten sind die reinste Idylle. Morgenstimmung, Musik, die folkloristisch wirkt, ohne plakativ zu sein, meint der Dirigent Alain Altinoglu. Mussorgsky brauche keine bekannten Volkslieder zu zitieren. Man merke auch so, woher diese Musik stammt.
1: It uses a kind of, I would say, folkloric music. And Mussorgsky is, of course, so Russian. And you feel immediately in the music that this music comes from there, you know. And it's in the melody, in the harmony. And the way it, and Shostakovich, the way he took the solo from the clarinet, the flute, and that's, yeah, really beautiful.
0: Einen nicht unwichtigen Teil ihrer Schönheit verdankt diese Musik Dmitri Shostakovich. Denn Mussorgsky selbst konnte die Oper nicht vollenden und unter anderem Shostakovich orchestrierte die Partitur und sorgte für wunderbare Klangfarben in den Soli der Klarinetten und Flöten beispielsweise. Alain Altinoglu war das. Er dirigierte am 28. Mai die Münchner Philharmoniker in der Isar Philharmonie. Jetzt das Vorspiel zur Oper Chowanschtschina von Modest Mussorgsky.

0: So zart beginnt die Oper Chowanschtschina von Modest Mussorgski mit einer Morgendämmerung über der Moskwa. Und mit dieser Musik begann das Gastspiel von Alain Altinoglu bei den Münchner Philharmonikern am 28. Mai. Er ist nicht zum ersten Mal dort zu Gast, versteht sich sehr gut mit dem Orchester, die Chemie stimmt. Diese ganz besondere, schwer zu erklärende Verbindung zwischen Orchester und Dirigent.
1: And when I'm myself with the jokes I can do during rehearsals and we laugh a lot and of course the program this week is not also very sad and it's not Tristan und Isolde or something like that, but I'm like that usually and I have a super great contact and I had a great week with the orchestra like usually here.
0: Sagt Alain Altinoglu, das Programm dieser Woche nichts Schweres, nicht Tristan und Isolde, sondern sehr erdverbundene Musik. Gleich das Klavierkonzert von Aram Khachaturian. Der ist durch seinen Säbeltanz unsterblich geworden, aber hat doch einiges mehr und auch Komplexeres komponiert. Wie das Anfang der 1930er Jahre entstandene Klavierkonzert. Anfang der 30er Jahre keine einfache Zeit für einen Künstler. Stalin machte sich daran, die Kultur auf eine volksnahe, verständliche, den Kommunismus und seine Kämpfer preisende Kunst einzuschwören. Und wer sich dem widersetzte, der lebte gefährlich. Siehe Schostakowitsch. Dem 30-jährigen Khachaturian gelang mit seinem Konzert etwas Besonderes. Es ist komplex, ohne das Publikum zu überfordern. Es verbindet gleich mehrere, ganz unterschiedliche Musikkulturen und ist auch weit mehr als nur Folklore für das Volk. Der Pianist Georgi Gigashvili.
2: I discovered this piece when I was 15 years old.
3: Ich habe das Stück entdeckt, als ich 15 Jahre alt war und viele Klavierkonzerte auf YouTube gesehen habe. Plötzlich tauchte dieses Stück auf und das Thema hat mich einfach umgehauen, weil es sehr armenisch und gleichzeitig sehr georgisch ist. Khachaturian wurde in Tiflis geboren, war Armenier, zog nach Moskau und war sehr gut mit Prokofjew befreundet, meinem Lieblingskomponisten. Das erklärt, warum dieses Stück schon in so jungen Jahren zu meinem Lieblingsstück wurde. Es ist sehr armenisch, georgisch, russisch. Also, das ist kein Zufall. Es ist das musikalische Erbe, das ich in mir trage.
2: It's not a coincidence, it's like a musical heritage.
0: Georgi Gigashvili ist Mitte 20 und kam über den Gesang zur Musik. Mit 13 Jahren hat er die Sendung The Voice gewonnen in Georgien. Und erst danach ist das Klavier in den Mittelpunkt gerückt und folgten einige andere Preise. Und ein Studium in Berlin bei Kirill Gerstein und bei Nelson Görner in Genf. Wir haben ihn schon 2022 vorgestellt in der Reihe Debüt im Deutschlandfunk Kultur. Mittlerweile spielt Gigashvili weltweit und gehört zu den erfolgreichsten jungen Pianisten. Zu Recht. Sein Interesse an der Musik seiner Heimat hat nicht nachgelassen und das Konzert von Khachaturian mit seinem ganz eigenen Klangkosmos ist wie für ihn gemacht.
2: Because Georgia, Armenia is like a border of Asian and European cultures.
3: Georgien und Armenien liegen geografisch gesehen an der Schnittstelle zwischen asiatischen und europäischen Kulturen. Und das Konzert ist eine großartige Mischung aus beiden Welten. Aus Klassik, auch aus Jazz. Aber vor allem hat es diese ganz spezielle Würze. Und deshalb liebe ich es so sehr. Manche Leute finden vielleicht, das würde der ernsten Musik etwas Kitschiges verleihen. Aber ich finde, dass jedes Stück zu ernster Musik wird, wenn man es ernsthaft und gleichzeitig mit Spaß spielt. Diese Musik braucht keine Hilfe. Ich finde, dass es auch gut zu diesem Orchester passt und zu diesem großartigen Alain, der wirklich, wirklich locker drauf ist. Und es ist nicht einfach, für diese Art von Musik Leute zu finden, mit denen man so locker spielen kann.
2: Easygoing people to play with.
0: Sagt Georgi Gigashvili über das Klavierkonzert von Aram Khachaturian. Und achten Sie mal auf den zweiten Satz. Da tritt nämlich plötzlich eine geisterhafte Stimme auf. Vorgeschrieben ist eine singende Säge. Es spielen die Münchner Philharmoniker unter Alain Altinoglu. Solist ist Georgi Gigashvili.

0: Riesenapplaus für den jungen Pianisten Georgi Gigashvili nach dem Klavierkonzert von Aram Ratchatoyan. Am 28. Mai hat Gigashvili sein Debüt in der Isar Philharmonie gegeben. Der Dirigent war Alain Altinoglu. Wir übertragen das Konzert heute im Deutschlandfunk Kultur. Viel zu selten werde das Konzert gespielt, meint der Pianist, und kommt aus dem Schwärmen gar nicht mehr heraus.
1: Ich glaube, dass dieses Konzert den Musiker dazu bringt, frei zu werden und diese Freiheit in der Musik und auf der Bühne zu finden. Das ist für einen Pianisten wirklich wichtig, herauszufinden, was er mit dem Klavier alles anstellen kann, an die Grenzen zu gehen und sie zu überschreiten. Deshalb macht es mir sehr, sehr viel Spaß, dieses Konzert zu spielen. Spielt dieses Konzert bitte öfter.
2: Play more this concerto, please.
0: Ja, und dann gibt es auch tosenden Applaus wie hier. Das Publikum war hin und weg vom georgischen Pianisten und der spielte als Zugabe eine Sonate von Domenico Scarlatti.

0: Domenico Scarlatti, seine Sonate C-Dur, Kirkpatrick-Verzeichnis 487. Gespielt von Giorgi Gigashvili als Zugabe nach dem Klavierkonzert von Aram Ratchatourian. Gespielt vor einem begeisterten Publikum in der Isar-Philharmonie. Deutschlandfunk Kultur, das Konzert, heute mit den Münchner Philharmonikern unter Alain Altinoglu. Ein einziges Werk reicht manchmal aus für die Unsterblichkeit. Bei Georges Bizet war es natürlich seine Oper Carmen. Und unsterblich ist hier im übertragenen Sinne gemeint, denn Bizet ist leider ziemlich früh verstorben mit nur 36 Jahren. Eifersuchtsgeschichten, die tödlich enden, hatten es ihm angetan, wobei paritätisch gestorben wird. In Carmen die Hauptfigur, in L'Arlésienne der unglückliche Liebhaber. L'Arlésienne spielt im Süden Frankreichs, die Handlung. Ein Jüngling liebt ein Mädchen, das hat einen anderen erwählt. Es ist eine alte Geschichte, für die Bizet die Bühnenmusik komponierte. Insgesamt 27 Nummern, das Stück an sich war ein Flop, aber die Musik hat überlebt, in Form von 2 Suiten. Das Ganze spielt in Arles in Südfrankreich und diese Atmosphäre fühle man, sagt Alain Altinoglu, auch weil Bizet hier eines der bekanntesten provenzalischen Lieder verwendet, eine jahrhundertealte Melodie.
1: You can really feel the south of France, really the atmosphere. So, first starting with a very famous song from Provence, from the song. It's a song from the three kings, you know, who come to the Jesus Christ for Christmas. And this is a very famous song, very sung for many, many, even centuries. Sur un char doré de mille parts, etc. So, and this song is very famous. So he took this from a book. Of course, he makes like variations on this motif, and it's really the master of contrapunt to that. Exactly.
0: Bizet nimmt also die Melodie, die Alain Altinoglu hier gerade so schön gesungen hat, und variiert sie. Dabei zeigt er sich als Meister des Kontrapunkts. Für den Dirigenten ist diese Musik etwas Besonderes. Sie verlange ganz bestimmte Farben, Phrasierungen und Tempi.
1: Of course, the French music needs special colors and needs a special way to phrase and the pacing. And that's also my job to explain, if it's not the case with any orchestra, how we should, which color we should give to this music. Of course, it's very special to me.
0: 2 Suiten sind es. 4 Sätze. Die erste Suite hat Bizet noch selbst zusammengestellt. Die zweite entstand nach seinem Tod. L'Arlésienne von Georges Bizet. Alain Altinoglu leitet die Münchner Philharmoniker.

0: Applaus in der Isar Philharmonie für Alain Altinoglu und die Münchner Philharmoniker. Das war Musik von Georges Bizet, die beiden Suiten aus La Lésienne. Eine Aufnahme vom 28. Mai dieses Jahres. In der ersten Hälfte gab es Musik von Modest Mussorgsky und Aram Khatchaturian. Der Pianist Georgi Gigashvili war zu Gast und hat ein umjubeltes Debüt in München gegeben. Das ganze Konzert steht schon online bereit in der Deutschlandfunk-App. Vielen Dank an den Tonmeister Wolfram Nehls, den Toningenieur Matthias Schurz und die Tontechniker Kai Biermann und Jochen Hindenburg. Deutschlandfunk Kultur, unsere Konzerte hören Sie jeden Tag ab 20 Uhr und wie gesagt in der Deutschlandfunk-App. Mein Name ist Mascha Drost, vielen Dank und bis zum nächsten Konzert.
1: Zwei Werke hören wir noch bis zu der Sendung Musikfeuilleton um 22.30 Uhr. Und beide Male wird der Solist des heutigen Konzerts zu hören sein, der Pianist Georgi Gigashvili. Zusammen mit Lisa Batyashvili spielt er die Sonate A-Dur von César Franck.

Das war die Sonate für Violine und Klavier von César Franck in einer Aufnahme mit Lisa Batjaschwili, Geige, und Georgi Gigashvili, Klavier. Vor 4 Jahren beim Klavierfestival Ruhr entstand folgende Einspielung. Robert Schumann, seine erste Sonate für Klavier Fis-Moll. Komponiert um 1834 und gewidmet Clara Wieck, Schumanns späterer Frau. Schumann verwebt hier Sonatenform und Fantasie. Strenge und freie Form.

0: Robert Schumann, seine erste Klaviersonate, Opus 11 Fis-Moll, eine Live-Aufnahme mit Georgi Gigashvili beim Klavierfest Ruhr 2022. 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
2: Am 8. Juni vor 100 Jahren wurde der rumänische Komponist Anatol Vieru geboren. Er gehörte zu den originellsten Köpfen der Musikszene seines Landes im 20. Jahrhundert. Er stammte aus einer jüdischen Familie im ostrumänischen Jasch. Ab den 1960er Jahren besuchte er auch die Darmstädter Ferienkurse. Seine Musik wurde in Ost- wie Westeuropa rezipiert. Anatol Vieru starb nach einem schaffensreichen Leben 1998 in Bukarest. Volker Michael stellt Ihnen mit seinem Musikfeuilleton das Schaffen des Komponisten vor.
3: Ich mache nicht einen Unterschied zwischen Intellektuelles und Emotionelles. Wenn ich emotionell bin, ich denke auch. Wenn ich denke, ich bin auch emotionell. Und in der Musik, ich bin so. Ich bin nicht dumm emotionell oder klug trocken.
4: Wenn es ein Motto gibt, dann trifft dies sicher besonders gut zu, um das Gesamtwerk Anatol Vierus zu beschreiben. Einfach gesagt, wollte sich Anatol Vieru keinem Schwarz-Weiß-Denken unterwerfen. Zwischen Tradition und Moderne suchte er zu vermitteln, wie zwischen Serialismus oder Atonalität einerseits und Tonalität andererseits. Allen Dogmen stellte er seine flexible Idee eines Modalismus entgegen, mit der Absicht, Theorie und Hörgewohnheiten miteinander zu versöhnen.

0: etcetera, etcetera.
1: Ein zentrales Werk Anatole Wierus, das Sieb des Eratosthenes für Ensemble. Uraufgeführt 1969 in Mainz. Der Live-Mitschnitt lässt erahnen, dass derlei Musik damals durchaus noch ungewöhnlich war. Sie verursachte zwar keinen Skandal, beeindruckte jedoch mit ihren überraschenden, zum Teil schrägen Klängen und Anspielungen. Bei den Darmstädter Ferienkursen 1988 erklärte Wieru die Technik, die er bei diesem Werk angewandt hatte. Das Sieb des Eratosthenes ist eine aus der Antike stammende Methode, die Folge der Primzahlen zu bestimmen, also der Zahlen, die nur durch eins und sich selbst teilbar sind.
2: And then comes the event which occurs rarely.
3: Die Klangereignisse erscheinen eher selten. Applaus, Pfeifen, Lachen bei der Zahl 47, lautes Atmen bei 53 und so weiter. Diese erste Komposition war eine Collage, aber die Struktur von Periodizitäten ist nicht zwangsläufig mit der Form der Collage verbunden. Es ist eine Komödie der Primzahlen. Aber in sich selbst ist diese Struktur nicht komisch. Ich denke, man kann Musik komponieren, indem man Möglichkeiten und Charakteristika davon verwendet, wie wir Zeit und Ereignisse wahrnehmen.
1: Anatole Wieru beherrschte neben seiner Muttersprache mindestens 4 Sprachen fließend. Russisch, denn er hatte in Moskau studiert, unter anderem bei Adam Khachaturian, und seine Frau war Russin. Dann Französisch, was immer die kulturelle Zweitsprache Rumäniens war. Und schließlich Deutsch und Englisch, was ihm ermöglichte, auch in Westeuropa und Nordamerika seine Musik zu erklären. Diese sprachliche Gewandtheit ist typisch für Menschen aus einem Land wie Rumänien, das seit jeher zwischen den Kulturen und politischen Blöcken liegt. Aber Wieru verfügte über eine besondere Eigenart, wie sich der Pianist und Komponist Dan Dediu erinnert, der ihn als Student kennenlernen durfte.
4: Sogar sein Wortschatz war sehr bunt in rumänischer Sprache. Er hat viele Wörter benutzt, die sehr facettenreich waren und nicht so oft benutzt wurden. Das war sein Stempel sozusagen. Wieru hatte immer etwas zu sagen, die nicht ganz so banal war. Er war immer in die Tiefe der Kommunikation. Manchmal meine Kollegen und ich waren ein bisschen verblüfft von seinen Expressionen. Das war so eine besondere Qualität von seiner Rede mit uns.

0: würde sagen, er war in erster Linie ein großer Symphoniker. Seine Symphonien, hier, ich könnte erwähnen, die zweite Symphonie, die vierte Symphonie, die fünfte Symphonie und die letzte zwei Symphonien, die sechste und die siebente. Dann auch für Orchester der Psalm 1993 oder Memorial, die sind wunderbare Stücke. Aber auch in kammermusikalischen Werken ist Viero sehr besonders, sehr originell. Zum Beispiel Eratosthenes Siv, das ist eine Collage von verschiedenen Musikern, der er in 68 verfasst hat, gleichzeitig mit dem Berlioz Sinfonia. Er hat ziemlich viel geschrieben, aber seine Quartette, Streichquartette, sind auch sehr gute Werke. Und nicht zuletzt die Opern.
1: Anatole Viero mangelte es nicht an musikalischen Inspirationen. Er kannte keine Blockaden und könnte durchaus als Vielschreiber gelten. Wobei beeindruckend ist, dass keines seiner Werke einem anderen gleicht. Aus einer Sendung des Westdeutschen Rundfunks, den er auf Einladung des Redakteurs Detlef Gojowi 1989 besucht hatte, stammen die folgenden Bekenntnisse des Komponisten.
2: Das ist mein Labor, mein Geheim. Ich werde sagen so, ich habe von Stück zu Stück immer nicht nur eine andere Stimmung, aber auch ein anderes Arbeitsprozess. Und oft gibt es so, dass ich habe ein erstes Vorgefühl des Stückes. Dann, ich notiere mich etwas, das ist noch manchmal ein Ton, ein Motiv, ein System, ein Wort. Und das lasse ich in den im Backofen und dann beginne ich schnell zu schreiben. Ich habe es das schnell von einem Sprung sozusagen komponiert. Aber vor dem, ich hatte lange Zeit der Vorgefühl des Stückes.
3: Wenige sind erfahren genug im Unterschied zwischen einem gelehrten Gegenstand und einer gedachten Sache.

0: Kumpana, die Waage, so heißt dieses Werk von Anatol Vieru für Sprecher, Tonband und Ensemble, in dem der Komponist Texte des Philosophen Martin Heidegger und zweier rumänischer Dichter mit asiatischen Musikaufnahmen und Live-Klängen kombiniert.
1: Ich muss Ihnen sagen, dass ich habe viele Kompositionen geschrieben. Und ich bin nicht der Komponist, denn Sie, wenn ein Stück gehört haben, wissen Sie schon, das Wichtigste oder alles von diesem Komponist. Ich bin nicht in eine Maniere kantoniert. Ich habe meine Konstante, meine Invariante, vielleicht mein Stil, aber ich bin für mich das Wichtigste ist, lebendig zu sein. Und für mich immer eine Komposition ist ein Erlebnis und ein Risiko. Etwas Neues, das ich noch nicht erfahren habe. Ja, darum, man auftragt mir manchmal ein Werk und man wartet etwas, aber kommt es ganz anders.
0: Der Pianist und Komponist Dan Dedio aus Bukarest ist kein direkter Schüler Anatol Vierus, dennoch sieht er ihn als Vorbild, vor allem aus einem Grund.
2: Was ich am besten gelernt habe von Anatol Vieru ist diese Freiheit, der kompositorische Gedanke. Er war der Komponist, der mit jedem Stück etwas anderes gedacht hat. Er hat sich nie wiederholt. Diese Freshness habe ich bewundert. Und das kam, glaube ich, von seinen Lektüren und von seiner großen Erkenntnis der Welt, der Literatur, Musik. Er war voll von Ideen.
0: Für seine ausgeprägte künstlerische Freiheit lieferte Anatol Vieru 1989 in der Sendung des WDR eine eigenwillige Beschreibung.
1: Passen Sie auf, als Komponist bin ich nicht der Rentner meiner Theorie. Ich lebe nicht von meiner Theorie. Ich bin frei auch von meiner Theorie. Aber ich benütze in Freiheit, spontan. Und ich habe immer gefürchtet, eine Maniere zu... Das ist leicht, scheint es mich. Mir ist es nicht leicht.
0: Anatol Vieru war ein einflussreicher Lehrer und Theoretiker in Rumänien und darüber hinaus. Der Komponist und Pianist Dan Dedio, heute selbst Rektor der Musikhochschule Bukarest, erinnert sich, dass Professor Vieru seine Studenten immer wie Kollegen behandelt habe. Offenheit für Techniken und Stile der Avantgarde, der Sinn für die Psychologie des Hörens und Neugier für alle möglichen außermusikalischen Inspirationen prägten seine Arbeit. Wie ein Bauer, der vom Sonnenaufgang bis zum Tagesende seinen Acker bestellt, habe Anatol Vieru gelesen, geschrieben und an seinen Kompositionen gearbeitet. Das berichtet sein Sohn Andrei in einem Nachruf. Dan Dedio hat Vieru ähnlich umtriebig erlebt.
2: Er war immer wie ein Forscher. Er war immer im Kontakt mit verschiedenen Wissenschaftlern, mit den Mathematikern, mit Physikern. Aber er war auch ein großer Anhänger der rumänischen und der russischen Literatur. Und nicht nur das. Er hatte auch verschiedene Ideen über Skulptur und Malerei. Und er hat auch Filmmusik geschrieben. Er war ein großer Freund von wichtigen Regisseuren der rumänischen Kinematografie. Eine komplexe Persönlichkeit, gleichzeitig ein sehr freier Künstler. Also ein sehr komplexer Geist, gleichzeitig eine sehr warme Seele.
0: Anatol Vieru fand eine eigentümliche Form, mathematische Figuren zur Grundlage seines Komponierens zu machen. Doch dabei ging er nicht vom Serialismus aus, sondern folgte seiner persönlichen Intuition und dem Willen, die mathematischen Figuren höher und erlebbar werden zu lassen. Einige seiner Werke haben auffällig enge Bezüge zu dem, was als US-amerikanische Minimal Music bekannt geworden ist. Der französische Saxophonist Daniel Kienzi hat ein ganzes Album mit Stücken Vierus eingespielt. Metaxax heißt ein Stück von 1984 für Saxophon und Elektronik. Ja.

1989 gestaltete Anatol Viero ein Feature für den WDR über die wichtigsten Charakteristika der zeitgenössischen Musikszene Rumäniens. Darin schilderte er auch sein eigenes Verhältnis zu Zeitabläufen, zu Stille und Lautheit und den Zwischenstufen, die alle zusammen Musik erst möglich machen. Dabei bezog er sich auf seine Werke Schritte des Schweigens oder an das Schweigen, Sanduhren und das Sieb des Eratosthenes.

Die Zeit scheint Stücke aus dem Tonblock herauszureißen. Der Wechsel und die Überlagerung sehr langer Töne im Pianissimo mit kurzen, sehr lauten Tönen wird eingesetzt. Die langgezogenen, ausgespielten Töne fallen heraus aus der Zeit durch Vergessen, während die lauten Töne durch ihre Vergänglichkeit aus der Zeit ausgestoßen

0: Zum Sieb des Eratosthenes, dem antiken Algorithmus zur Identifizierung der Primzahlen, führt Fierro aus.
1: Dieser Algorithmus ermöglichte es mir, eine Reihe sehr strenger und zugleich sehr unterschiedlicher Arbeiten zu komponieren. Die Reihe der natürlichen Zahlen wird zu einer Art von Zeitschachteln, die das Stück darstellen. Jede Primzahl wird zu einem mehr oder weniger prägnanten Klangereignis. Jede Primzahl hat ihre eigene Periodizität und ihre eigene Frequenz in der Zeit. Es ist eine europäische, repetitive Musik, die als kartesianische, gödelsche Replik auf die amerikanische repetitive Musik der 60er Jahre entstand.
2: 1973 lebte Anatol Fierro für ein Jahr in West-Berlin. Durch diesen Aufenthalt verstärkte sich seine Präsenz in beiden Teilen Deutschlands. Auffällig viele Aufnahmen seiner Werke finden sich in den Archiven deutscher Rundfunkanstalten. Sein Sohn André meint, in dieser Zeit habe der Westen der rumänischen Kultur besondere Aufmerksamkeit geschenkt, weil man glaubte, dem Land dabei helfen zu müssen, sich von der Sowjetunion zu emanzipieren. Anatol Fierro komponierte damals seine zweite Sinfonie, die vom Radiosymphonieorchester Berlin, dem heutigen Deutschen Sinfonieorchester Berlin, unter Leitung des polnischen Dirigenten Andrzej Markowski uraufgeführt wurde.

0: Im kommenden September wird Wladimir Jurowski mit dem Rundfunksinfonieorchester Berlin diese zweite Sinfonie Anatol Wierus beim Musikfest Berlin aufführen. Der Chefdirigent des Orchesters und Direktor der Bayerischen Staatsoper war bis 2021 künstlerischer Leiter des Enescu-Festivals in Bukarest und hat dadurch die Musik Wierus schätzen gelernt.
1: Seine Musik finde ich wahnsinnig spannend. Das ist so eine Mischung aus avantgardistischen und postavantgardistischen oder neoromantischen Tendenzen. Und diese Berliner Symphonie im Jahr 73 ist ein gutes Beispiel dafür. Das ist ein Werk, was eben die Möglichkeiten der Tonkunst erforscht. Und zwar eben in diesem postavantgardistischen Sinne, wo man nicht nur die Materie quasi in Atome zersetzt oder neue Spieltechniken entdeckt, sondern auch sieht, wie man mit altbewährten Mitteln neue Affekte, neue Emotionen produzieren und erzeugen kann. Also ich finde diese Symphonie wirklich sehr ungewöhnlich und sehr interessant.
0: Auch das folgende Stück von Anatol Wieru, Memorial für Kammerorchester, hat Wladimir Jurowski mit seinem Rundfunksinfonieorchester Berlin in Bukarest 2021

0: Nur wenige Werke Anatol Wierus haben einen direkten Bezug zu zeitgeschichtlichen Ereignissen. Dass manche seiner Sinfonien Titel tragen wie Erdbeben oder Exodus, das hat zuerst etwas mit ihrem musikalischen Gehalt zu tun. Eine seltene Ausnahme ist Memorial, das zum 50. Jahrestag der Massaker an den Juden von Jasch entstand. Anatol Wieru ist selbst ein Überlebender dieses Pogroms, das rumänische Polizisten und Soldaten, aber auch einfache Menschen verübt haben. Der Komponist hat nie darüber gesprochen, inwieweit ihn diese Erfahrung, aber auch das Leben im Sozialismus des Despoten Nicolae Ceausescu geprägt und belastet haben. Sein Sohn, der Pianist Andrei Wieru, schreibt dazu:
1: Ohne den Aspekt politischen Mutes gering zu schätzen, hat mein Vater meiner Meinung nach dessen Wichtigkeit nicht übertrieben. Er glaubte, wahrer Mut sei derjenige, nicht wie andere zu denken und nicht mit dem Denken seiner Zeit im Gleichschritt zu sein. Er sagte: Ich mochte nie auf dem neuesten Stand sein. Ich habe Musik mit saisonalem Charakter gemieden. Ich bevorzuge künstlerische Unabhängigkeit. Ein autonomes Werk erscheint mir beständiger zu sein. Es existiert in sich selbst und aus sich selbst heraus und nicht als Illustration irgendeines Trends.

0: André Viero spielte einen Ausschnitt aus der einzigen Klaviersonate seines Vaters. Die öffentlichen Auftritte Anatol Vieros hat der Pianist genau beschrieben.
1: Ich erinnere mich genau an seine Mimik, an seine gerunzelte Stirn und seine zusammengepressten Lippen, als er Applaus für seine Musik bekam. Selten habe ich jemanden gesehen, der sich so erkennbar unwohl fühlte. Sein Gesicht drückte aus, wie sehr er sich Pasternaks Ausspruch zu eigen gemacht hatte. Bitsch ist vestnim nie prilichno. Es gehört sich nicht, berühmt zu sein. Was für ein schlechter Geschmack, Erfolg zu haben, schien er sich selbst zu sagen und sich zu schämen. Sein Gesichtsausdruck brachte wiederum andere in Verlegenheit, sogar im Bukarest der 1970er Jahre, als die Menschen noch glaubten, dass Prahlerei, Selbstgefälligkeit und Selbstzufriedenheit vor einem jubelnden Publikum unter anständigen Menschen nichts zu suchen hätten.
0: Sein Vater habe an einer Art pathologischer Bescheidenheit gelitten, erinnert sich André Viero. Doch dahinter steckte wohl eine große Selbstsicherheit. Im folgenden Sinne: Denken die anderen, dass ich so leer bin in meinem Innern, dass ich ihren Applaus, ihr Lob benötige? Ich weiß, wer und was ich bin, auch ohne ihre Zustimmung.
1: Obwohl er kein Asket war, hatte er für die klischeehaften Freuden des Lebens keinen Sinn. So sehr war er auf die Musik fixiert, die er zu Papier bringen musste. Je mehr ich darüber nachdenke, desto überzeugter bin ich, dass dies zum Teil das Geheimnis seiner Naivität war. Einer Naivität, die in unserer Zeit zu etwas Illegalem geworden ist und im Westen zu einer Art Schmuggelware.

0: Klepsida 2, Sonnenuhr 2, ein Werk Anatol Wierus für Chor, Orchester, Panflöte und Cimbalo. Bei der Uraufführung 1972 hat der weltweit berühmt gewordene George Zamfir mitgewirkt. Diese Besetzung sei eher eine Ausnahme im Schaffen Wierus, meint Dan Dedio.
1: Er benutzt ein paar Volksinstrumente in seiner Musik, aber das ist keine programmatische oder systematische Zug in seinem Schaffen. Ich glaube, es kommt darauf an, von dem Stück und die Geschichte der Inspirationsquelle. Ja, zum Beispiel in einer seiner Oper, er benutzt auch die elektrische Gitarre. Also wenn er eine Farbe spürte, dann er benutzte das. Aber sein Lieblingsinstrument in seinen späten Zeiten ist die Trompete mit Sordina, mit Dämpfer.
0: Nicht selten hat Anatol Wierus Musik einen rituellen Ausdruck. Das mag an seinem Zeitempfinden liegen, das einer Synthese aus mathematischen Sequenzen und emotionalen Mustern entspringt. Wierus ist ein Symphoniker, der sich aber dem sinfonischen Klang oft verweigert, weil er viele solistische Passagen in diesen Sinfonien komponiert hat. Ganz bewusst hat er eine, wie er es nannte, dritte Welt geschaffen zwischen Tonalität einerseits und Atonalität und Serialismus auf der anderen Seite. Dazu nutzte er die scheinbar abstrakte Welt der Zahlen, die seiner Meinung nach aber tief im Fühlen und Hören eines jeden Menschen verankert ist. Anatol Wierus war sich des Reichtums und der Offenheit der rumänischen Musikkultur bewusst. Die Lage zwischen Ost und West, Nord und Süd, die typische Zwischenwelt des Balkans begriff er als Vorteil und als Garanten einer enormen Freiheit. Sein Feature für den WDR von 1989 lässt er mit den Worten enden.
2: Hinsichtlich der Ideen, die rumänische Komponisten bewegen, wäre jedoch festzuhalten, dass für sie Musik nicht eine Verkörperung von Ideen ist, sondern eher eine Methode der Erkenntnis. Fern aller Frivolität erscheint die neue rumänische Musik als eine vielseitige und tiefschürfende Kunst. Ihr Anliegen ist in die Zukunft gerichtet.
0: Anatol Wierus starb 1998. Das war ein Jahr der Verluste für die Welt der neuen Musik. Der Kritiker Volker Tarno fasste es so zusammen.
3: Michael Tippett, Alfred Schnittke und Gérard Griset starben 1998. Doch am schmerzvollsten war der Tod Anatol Wierus. Er war ein Symphoniker ersten Ranges, den man mit den Größten des Jahrhunderts in einem Atemzug nennen kann. Mit Mahler und Sibelius, Skriabin, Schostakowitsch und Petterson.
0: Dieser Komponist aus dem Südosten Europas, einer Region, die heute noch am Rande des Kontinents zu liegen scheint, hat uns die Welt der Algorithmen auf eine Art klingend nahegebracht, die uns nicht das Fürchten lehrt. Lange Jahre, bevor die Welt des öffentlichen Lebens von kommerziell und politisch gesteuerten Algorithmen beherrscht wird. In einem Zitat, das uns sein Sohn André Wierus überliefert und in seiner letzten Komposition, die Dan Dedio spielt, soll Anatol Wierus hier das Schlusswort haben.
3: Früher war die Gegenwart nur ein kleiner Moment in einem großen Übergang. Die Gegenwart war bescheiden. Sie nahm die Vergangenheit auf, die sie bereichern und an die Zukunft weitergeben wollte. Heute will die Gegenwart viel mehr. Sie nimmt weder auf, noch gibt sie weiter. Sie will Vergangenheit und Zukunft beherrschen. Damit der heutige Mensch mit seinen Prophezeiungen vorsichtiger umgeht, muss er sich nur daran erinnern, wie viele Vorhersagen der Vergangenheit verkehrt waren. Die Geschichte hat sie nicht nur widerlegt, sie hat bestimmte Vorhersagen einfach übergangen und ignoriert, als wolle sie sagen, ihr lagt nicht nur falsch, es ging auch gar nicht um dieses Thema.

0: etwas Allgemeines daraus machen. Zum 100. Geburtstag des rumänischen Komponisten Anatol Vieru am 8. Juni brachten wir ein Musikfeuilleton von Volker Michael. Es sprachen Rosario Bona und der Autor. Die Redaktion der Sendung hatte Christine Anderson.
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2: Der ukrainische Präsident Selenskyj hat die Absage eines Treffens durch Russlands Präsidenten Putin kritisiert. Selenskyj erklärte, Putin habe sich damit erneut für einen Krieg entschieden, der gar nicht beendet werden solle. Der Kreml-Chef hatte zuvor auf dem Wirtschaftsforum in St. Petersburg gesagt, er sehe derzeit keinen Sinn in einem persönlichen Treffen mit Selenskyj. Zunächst müssten Lösungen für ein Friedensabkommen erarbeitet werden. Anlass für Putins Absage war ein offener Brief Selenskys. In diesem hat er ein direktes Gespräch vorgeschlagen, um einen Weg zum Ende des russischen Angriffskrieges zu finden. Am Sonntag kommt der ukrainische Präsident in London mit Bundeskanzler Merz, Frankreichs Präsident Macron und dem britischen Regierungschef Starmer zusammen. Dies teilte das französische Präsidialamt mit. Beim St. Petersburger Wirtschaftsforum hatte Putin eine schwächere wirtschaftliche Entwicklung in Russland eingeräumt. Er zeigte sich jedoch überzeugt, dass sein Land weiter gestärkt werde. Bundeskanzler Merz und der französische Präsident Macron haben sich für eine schnelle EU-Erweiterung stark gemacht. Merz sagte nach dem Westbalkan-Gipfel in Tivat in Montenegro, die klare Botschaft des heutigen Tages sei, dass die 6 Balkanstaaten bald Mitglied der Europäischen Union werden sollen. Die EU habe ein strategisches Interesse daran, diese Staaten an sich zu binden. Macron sagte mit Blick auf Energie- und Sicherheitsfragen sowie Migrationsrouten, auf dem Westbalkan entscheide sich die Unabhängigkeit

0: lehrte Bundeskanzler Merz mit Blick auf die Jahre 2035 und 2036. Deutschland war am Mittwoch in der UNO-Generalversammlung in New York mit seiner Bewerbung gescheitert. Stattdessen erhielten Österreich und Portugal jeweils einen Sitz. Die Bundesrepublik war bereits 6-mal im Sicherheitsrat vertreten, zuletzt 2019 und 2020. An der geplanten Reform der Pflegeversicherung gibt es Kritik. Mecklenburg-Vorpommerns Ministerpräsidentin Schwesig, SPD, sagte, sie halte es für einen schweren Fehler, dass Bundesgesundheitsministerin Waken, wie schon bei der Gesundheitsreform, einen nicht mit den Ländern abgestimmten Gesetzentwurf auf den Weg bringe. Der CSU-Politiker Holleczek sagte, wer pflegende Angehörige stärken wolle, dürfe nicht Kürzungen ihrer Renten in Kauf nehmen. Die Kommunen protestieren gegen drohende Mehrkosten, wenn mehr Betroffene in Sozialhilfe rutschen. Einhellige Kritik kam von Pflege- und Sozialverbänden. Der Arbeitgeberverband Pflege sprach von einem Raubzug. CSU-Landesgruppenchef Hoffmann erklärte dagegen, ein Weiter-so mit endlos steigenden Beiträgen dürfe es nicht geben. Der Unionsfraktionsvorsitzende Spahn sprach in einem Interview mit dem ARD-Fernsehen von einem ausgewogenen Paket sowie einem schweren, aber notwendigen Schritt. Die US-Raumfahrtbehörde NASA hat den Evakuierungsalarm auf der Internationalen Raumstation aufgehoben. Wie eine Sprecherin mitteilte, wurden die 5 an Bord befindlichen Raumfahrer angewiesen, das als Schutzraum genutzte, angedockte Raumschiff wieder zu verlassen. Zuvor waren sie aufgefordert worden, darin zu bleiben, bis die Reparaturarbeiten mehrerer Luftlecks an der Internationalen Raumstation abgeschlossen seien. Die russische Raumfahrtbehörde Roskosmos erklärte, eines der Lecks sei bereits abgedichtet worden. Messungen hätten demnach ergeben, dass keine unmittelbare Gefahr mehr für die Besatzung der ISS bestehe. An Bord befinden sich derzeit 3 US-amerikanische Astronauten, ein russischer Kosmonaut und eine französische Raumfahrerin. Das Wetter. In der Nacht abklingende Schauer und auflockernd, teils klar. Tiefstwerte zwischen 12 und 4 Grad. Morgen in der Westhälfte Sonne, wolkig, aus Südwesten zeitweilig schauerartiger Regen. Im Osten teils heiter und trocken. 18 bis 26 Grad. Das waren die Nachrichten.
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2: Herzlich willkommen. Warum in Düsseldorf nun doch keine neue Oper gebaut wird, darüber sprechen wir gleich ebenso wie über das Dauerprovisorium, in dem sich die größte öffentliche Bibliothek Deutschlands, die Zentral- und Landesbibliothek Berlin, seit 125 Jahren befindet. Außerdem nehmen wir Sie mit in eine Ausstellung, die deutsche Kolonialgeschichte mit Mitteln der Forensik erkundet. Und wir haben auch eine Premiere. In Leipzig hat Noran David Kahn Schillers Jungfrau von Orléans in Szene gesetzt. Und diesen Song hat der niederländische Musiker Dotan in diesem Jahr neu herausgebracht, Let You Go.

0: Es sollte ein Großprojekt mit Strahlkraft nach außen werden. Der Neubau des Düsseldorfer Opernhauses, doch der ist jetzt vom Tisch. Oberbürgermeister Stefan Keller hat heute Mittag eine Pressekonferenz gegeben und dabei bekannt gemacht, dass dieses Prestigeprojekt, über das auch viel diskutiert worden war, auf Eis gelegt wird, weil schlicht das Geld fehlt. Paula Gerhardus ist für uns vor Ort in Düsseldorf. Frau Gerhardus, war das denn abzusehen, dass das Projekt scheitern würde, oder kam das heute überraschend für Sie?
1: Also zumindest der Pressetermin heute, der war sehr überraschend. Der Termin wurde erst am Morgen bekannt gegeben. Was das ganze Großprojekt angeht, ob das so hinhauen würde, das haben viele in Düsseldorf angezweifelt, vor allem wegen der hohen Schulden, die Düsseldorf hat. Aber dass jetzt heute das ausverkündet wird, damit hat vermutlich keiner gerechnet.
0: Und wie genau wurde das jetzt heute begründet?
1: Das Problem sind die Kosten. Also die Stadt hat einfach zu viele Schulden und die Lage spitzt sich immer weiter zu. Kämmerin Dorothee Schneider hatte im Mai schon angekündigt, dass die Stadt extrem sparen muss. Es wird wohl ein Defizit von 470 Millionen Euro erwartet. Und deswegen hat sie kürzlich auch 80 Millionen Euro an Haushaltsmitteln gesperrt. Also die Lage scheint schon sehr ernst zu sein. Und deshalb eben heute auch das Fazit von Oberbürgermeister Keller, dass die Situation, in der sich die Stadt befindet, es einfach nicht zulässt, sich guten Gewissens so einem teuren Vorhaben anzunehmen.
0: Dabei war das ja eigentlich so ein Herzensprojekt von Stefan Keller, aber es gab von Anfang an viel Kritik von den Bürgern an diesem Neubauprojekt. Also da hieß es, es hat nicht genug Relevanz für breite Teile der Stadtbevölkerung und auch der Standort wurde diskutiert. Hatte das ganze Projekt insgesamt zu wenig Rückhalt?
1: Also es gab schon viel Kritik, vor allem was den hohen Kostenfaktor angeht. Das Ganze hätte ja hunderte Millionen Euro gekostet und das vor dem Hintergrund, dass sonst an den meisten Stellen gerade hier gespart werden muss. Da gab es schon viel Unverständnis in der Stadt. Oberbürgermeister Keller selbst hat aber immer sehr für das Projekt gekämpft und war heute auch ziemlich getroffen bei der Verkündung.
2: Es tut uns wahnsinnig weh, weil wir eine wichtige Entscheidung jetzt zurückstellen müssen. Ich habe immer sehr für dieses Projekt gekämpft, aber ich bin am Ende in der Gesamtverantwortung auch für die nachhaltige finanzwirtschaftliche Zukunft dieser Stadt. Und da ist eine Verpflichtung in diesem Ausmaß derzeit nicht einzugehen.
1: Also am Ende war es einfach zu teuer und viele Kritiker werden sich da jetzt also vermutlich bestätigt sehen oder sagen, dass das absehbar war.
0: Warum braucht Düsseldorf denn überhaupt eine neue Oper? Es gibt ja eine.
1: Genau, es gibt eine alte. Das alte Gebäude ist aber baufällig und die Sanierungsmaßnahmen würden bis 2030 circa 18 Millionen Euro kosten. Also auch eine teure Angelegenheit. Das alte Haus soll jetzt aber erstmal so instand gehalten werden, dass es spielfähig bleibt, zumindest bis 2034. Dann hätte der Neubau fertig sein sollen. Das bisher geplante Budget reicht aber nicht. Also auch da muss mehr eingeplant werden. Und wie es danach weitergeht, muss man dann schauen.
0: Und wie weit war das Ganze jetzt eigentlich schon so gediehen?
1: Es gab einen Architektenwettbewerb für die Umsetzung. Da wurden verschiedene Vorschläge eingereicht, die dann auch zum Teil für Anwohner in Düsseldorf ausgestellt wurden, damit die sich ein Bild davon machen können, wie das Ganze aussehen könnte. Und die Siegerentwürfe wurden im November gekürt. Also da wurde eine Entscheidung getroffen. Natürlich waren auch die Mitarbeiter der Oper alle schon voller Vorfreude, auch wenn es noch ein bisschen gedauert hätte. Aber die Mitarbeiter haben auch erst heute von der Entscheidung erfahren, sagte Direktorin Alexandra Stempler-Braun.
3: Nach diesen Neuigkeiten von heute früh, muss ich sagen, bin ich noch in einer gewissen Schockstarre. Wir hatten dann zu Mittag eine Mitarbeiterinformation kurzfristig einberufen und man merkt schon, dass viele Mitarbeitende hier an der Deutschen Oper am Rhein, die Orchester und die Künstlerinnen und Künstler, die bei uns auftreten und beschäftigt sind, sehr schockiert sind über diese Neuigkeiten, die uns sehr überraschend heute mitgeteilt wurden.
1: Also auch da gab es viel Unverständnis.
0: Wie sollte denn diese neue Oper überhaupt aussehen und was sollte die kosten?
1: Also es gab einen Kostendeckel von 1 Milliarde Euro. Mit den Finanzierungskosten über die Jahre wäre es noch mal deutlich mehr geworden. Die Idee war, einen Operncampus zu bauen, also der eine Begegnungsstätte für alle Kulturinteressierten und Kulturschaffenden sein soll. Da wäre die Oper am Rhein, die Städtische Musikschule und die Stadtbibliothek, die sollten alle unter einem Dach zu finden sein an einem Ort, wo man eben alles auf einmal erleben kann.
0: Und wie geht's jetzt weiter mit dem ganzen Projekt?
1: Das geplante Grundstück, was eigentlich für den Neubau angedacht gewesen wäre, soll schon irgendwie genutzt werden. Sie wollen es nicht einfach liegen lassen, bis irgendwann die wirtschaftliche Lage doch einen Bau zulässt. Das hat zumindest Stefan Keller heute gesagt. Also da schaut man wohl nach Alternativen. Wie das Ganze dann aber aussieht, ist auch noch unklar.
0: Und was würden Sie sagen, bedeutet das jetzt, wenn mal ein bisschen größer auf Düsseldorf geschaut, für die Kultur der Stadt?
1: Da ist schon ein Großprojekt gescheitert, von dem sich die Stadt viel versprochen hat und von dem die Stadt auch sich, glaube ich, viel erhofft hat, einfach was auch die Außenwirkung angeht. Jetzt gibt es erstmal wieder nur das alte Opernhaus und inwiefern und vor allem wie lange sich das dann halten wird, weiß man eben aktuell noch nicht. Also schwierige Situation.
0: Paula Gerhardus zum Stopp des Opernneubaus in Düsseldorf. Vielen Dank.
1: Gern geschehen.

0: Rund 5000 Menschen besuchen jeden Tag die Zentral- und Landesbibliothek Berlin. Sie ist mit 3,7 Millionen Medien die größte öffentliche Bibliothek Deutschlands. Ein Ort der Bildung und Kultur und ein Treffpunkt für Schüler, Studenten, Anwohner, die entweder in der Amerika-Gedenkbibliothek in Kreuzberg zusammenkommen oder in der Berliner Stadtbibliothek in Mitte. Denn es gibt zwei Häuser, aber auch die reichen längst nicht mehr, um Besuchern und Bestand gerecht zu werden. Die ZLB sucht deshalb schon seit Jahren einen neuen Standort. Aktuell steht ein Umzug in das Galeria-Kaufhofhaus am Alexanderplatz in Aussicht. Und sollte das endlich klappen, wäre es wahrscheinlich das beste Geburtstagsgeschenk für diese Institution, die vor 125 Jahren gegründet wurde. Morgen wird dieses Jubiläum mit einem großen Hoffest gefeiert, aber heute hat der Direktor der ZLB, Jonas Fanser, noch für uns Zeit. Guten Abend, Herr Fanser.
1: Guten Abend.
0: Vor 125 Jahren fing das also alles an bei Ihnen mit 90.000 Medien. Das ist ja vergleichsweise wenig zu heute. Was war denn damals eigentlich so die Idee für diese Bibliothek? Was hat man sich davon versprochen?
1: Na, es gab schon Bibliotheken in Berlin damals, sowohl Forschungsbibliotheken, also wissenschaftliche Bibliotheken, als auch Bibliotheken für so Normalsterbliche. Das waren damals Lesehallen und Volksbüchereien, die über das Stadtgebiet verteilt waren. Und es ist tatsächlich auch damals in der Fachdiskussion von einer sogenannten Zersplitterung die Rede gewesen. Also es gab nicht so richtig die Klammer für die Versorgung, für die allgemeine Bevölkerung. Und deswegen gab es die Idee Ende des 19. Jahrhunderts schon, dass Berlin eine Zentralbibliothek bräuchte. Und zu dieser Gründung kam es dann tatsächlich, Sie haben es schon gesagt, am 6. Juni 1901, also vor 125 Jahren. Und Sie haben ja auch gesprochen über die Tatsache, dass wir schon lange ein gemeinsames Haus suchen für diese Bibliothek. Und das war tatsächlich schon 1901 und in den Folgejahren ein Thema. Also man war überzeugt, es bräuchte eigentlich einen zentralen Neubau für diese Stadtbibliothek. Und tatsächlich sind wir bis heute im Wesentlichen in Provisorien untergebracht.
0: Das heißt, es gehört schon fast zur DNA des Hauses, dass es irgendwie in diesem Provisorium hängt. Aber wie kann das eigentlich sein, dass eine Stadt wie Berlin das bis heute noch nicht hinbekommen hat, da ein adäquates Haus zu finden? Ich musste so an andere Städte wie Amsterdam oder Oslo denken. Da war ich kürzlich in dieser herrlichen Deichmann-Bjørvika direkt am Oslo-Fjord, wo alle zusammenkommen. Wieso hinken wir da so hinterher?
1: Das frage ich mich oft auch. Und wenn man sich das mal in der Geschichte der letzten 125 Jahre anguckt, dann war immer irgendwas. Also die erste Planung für einen Neubau für eine Berliner Stadtbibliothek auf dem Inselspeicher Grundstück, nicht weit von der Berliner Stadtbibliothek heute, ist dann wegen dem Ersten Weltkrieg ins Wasser gefallen. Dann gab es noch mal in den 20er Jahren Planungen, die nicht realisiert worden sind. Es gab dann immerhin im Westteil der Stadt 1954 die aber zu kleine Amerika-Gedenkbibliothek, die gegründet und gebaut wurde. Die sollte dann in den 80ern nochmal erweitert werden, weil die damals eben auch schon für den Westteil allein zu klein gewesen ist. Dann kam der Fall der Mauer, dann hat man diese Erweiterungspläne nicht mehr weiterverfolgt. Die Berliner Stadtbibliothek war dann weiterhin provisorisch im Marstallgebäude untergebracht. Und es gab dann bei der Fusion nach der Wende 1995 die Idee, also als die West- und die Ostbibliothek fusioniert sind zur Stiftung Zentral- und Landesbibliothek, doch in den Palast der Republik zu gehen. Das wäre natürlich eine geniale Lösung gewesen. Aber Sie wissen ja, der Palast der Republik wurde dann zurückgebaut, dann wurde das Humboldt-Forum gebaut. Es gab dann Überlegungen, aufs Tempelhofer Feld zu ziehen. Da hat es dann ein Referendum gegeben, einen Volksentscheid, der uns das Grundstück gekostet hat. Und dann gab es die Überlegung, die Amerika-Gedenkbibliothek doch zu erweitern. Das war 2018, als diese Entscheidung getroffen worden ist. Da sind wir bis zum Hochbauwettbewerb, also knapp davor gekommen. Und dann ist das politisch nicht mehr realisiert worden oder politisch nicht weiterverfolgt worden. Dann kamen die Ideen, die Galerie Lafayette zu gehen. Das wurde dann auch angesichts der Haushaltslage des Landes als unrealistisch bezeichnet und auch im politischen Gezänk im Grunde zerredet in den letzten Jahren. Also es gab immer irgendwelche Umstände, weswegen das nicht realisiert werden konnte. Und ich finde jetzt gerade mit Blick auf die stadtentwicklungspolitische Chance, die wir am Alexanderplatz haben, wäre es unklug, wieder wie in der Friedrichstraße diese Chance vorbeiziehen zu lassen. Denn wir würden hier mehrere Fliegen mit einer Klappe schlagen. Wir würden den schwierigen Alexanderplatz mit einem neuen Stadtentwicklungsimpuls versehen, mit dieser Bibliothek. Sie haben gerade die Osloer Zentralbibliothek erwähnt oder auch Amsterdam, auch Aarhus, auch Birmingham, auch Helsinki. Diese neuen Zentralbibliotheken waren alle stadtentwicklungspolitische Impulse. Also man wollte damit auch eine Belebung im Zentrum der Städte schaffen. Das hat immer funktioniert. Und gleichzeitig würde man das große Problem lösen, dass Berlin seit 125 Jahren zwar die Organisation einer Zentralbibliothek hat, aber noch immer kein angemessen großes Gebäude.
0: Und man hat ja den Eindruck, dass woanders die Regierungen viel mehr erkannt haben, offenbar wie wichtig solche Orte auch heutzutage sind, gerade in Gesellschaften, in denen immer weniger gelesen wird. Das ist doch wirklich erstaunlich, dass da bei uns eben so ja, eine gewisse Verzögerung einfach da ist.
1: Ja, und wir gucken natürlich auch gerne in die Niederlande oder in die skandinavischen Länder, weil tatsächlich die Gesellschaften dort sich der Bedeutung von Bibliotheken bewusster sind. Da hat sich in den letzten ein, zwei Jahrzehnten in Deutschland schon auch was getan. Aber wir haben ja in Deutschland auch erst seit kurzem in einigen Bundesländern Bibliotheksgesetze, die Bibliotheken in der öffentlichen Versorgung zu verbindlichen Aufgaben machen wollten. Das hat nicht so hundertprozentig geklappt, aber immerhin gibt es diese Bibliotheksgesetze, die sagen, dass es Bibliotheken braucht und auch, dass sie hinreichend ausgestattet werden müssen, um bestimmte Dienstleistungen zu erfüllen. Also es gibt ein wachsendes Bewusstsein, auch bei uns in Deutschland, aber es sind immer freiwillige Aufgaben der Kommunen. Und wenn das Geld knapp wird und andere Pflichtaufgaben priorisiert werden müssen, dann haben die Bibliotheken oft das Nachsehen.
0: Dabei ist ja so eine Bibliothek auch ein Ort, darum geht es auch morgen bei Ihrem Hoffest unter anderem, der auch für die Demokratie steht und diese auch schützt. Und ja, da sollte man ja eigentlich doch noch mehr irgendwie dafür machen, nicht?
1: Ja, unbedingt. Also wir erleben ja auch, dass die Bibliotheken ungebrochen beliebt sind bei den Menschen, die zu uns kommen und uns zum einen für ihre Informations- und Wissensversorgung nutzen, also was so die klassischen Dienstleistungen sind. Ja, sie kommen, sie recherchieren, sie nehmen mal ein Buch mit, sie lesen eine Zeitung. Und dann kommt noch dazu, dass wir uns ja inzwischen in den Bibliotheken sehr stringent in den letzten Jahren digitalisiert haben. Sie können auch E-Books bei uns entleihen. Sie haben Filmstreaming und Musikstreaming-Angebote. Sie haben die Möglichkeit, E-Learning-Angebote zu nutzen oder Presseerzeugnisse digital abzurufen. Und dann kommt noch dazu, dass wir für viele auch so eine Art Wohn- und Arbeitszimmer der Stadt sind. Und was ich besonders schön finde, ist, wenn ich in den Großstadtbibliotheken, die ich vorhin erwähnt habe, unterwegs bin, in unseren europäischen Nachbarländern, dann sehe ich, dass diese Häuser vor allem von jungen Menschen bevölkert sind und dass diese jungen Leute zur Unterstützung ihrer schulischen Ausbildung so in der Zeit, in der sie überlegen, was wollen sie studieren oder was wollen sie für eine Ausbildung machen, die Bibliotheken für sie wichtige Unterstützungsstrukturen sind. Und gerade junge Menschen sind ja die, die die Gesellschaft formen werden in den kommenden Jahren und Jahrzehnten. Und ich bin froh, dass wir auch in Deutschland zunehmend erleben, dass die öffentlichen Bibliotheken wichtige Alltagsunterstützer sind für diese Zielgruppen. Und können wir als Bibliothekarinnen und Bibliothekare eigentlich gar nicht anders, als an die Politik zu appellieren, schafft mehr dieser Räume, denn sie funktionieren. Die Menschen kommen ja auch freiwillig zu uns. Und dann im Kontext von dem, was Sie eben erwähnt haben, hinsichtlich Demokratie, der Bedeutung für Demokratiekultur. Bibliotheken sind Orte, die allen Menschen in der Stadt gehören. Also sind Strukturen und Dienstleistungs- und Medienangebote, die alle Menschen in der Stadt sich teilen und wo auch Menschen zusammenkommen, die sich sonst im Alltag vielleicht nicht so viel begegnen. Ja, da vergleiche ich die Bibliotheken gerne mit dem öffentlichen Nahverkehr. Da mischt sich die Stadt auf eine sehr schöne, zufällige Art und Weise. Und es ist ja auch für Demokratien eine große Chance, dass Menschen einander begegnen, die vielleicht sonst ihre sozialen Bubbles nicht verlassen. Und das nutzen wir auch gerne, um Veranstaltungen zu machen, in denen wir Themen, die die Gesellschaft gerade bewegen, auch behandeln. Und ich mache da häufig die Erfahrung, dass der Ort Bibliothek und das, wofür die Bibliothek steht, dazu führen, dass die Menschen gut miteinander umgehen in diesen Gesprächen.
0: Also Sie übernehmen da auch viele soziale Aufgaben, gerade in einer Stadt, wo auch jeder fünfte Bürgergeldempfänger ist. Viele Obdachlose gehen in Bibliotheken. Wenn Sie jetzt, Jonas Fanser, morgen Geburtstag feiern in Ihrem Hof, was würden Sie sich denn am meisten wünschen?
1: Naja, das, glaube ich, leuchtet jedem ein. Endlich eine Lösung dieses Standortproblems. Und ich finde die Lösung am Alexanderplatz für ganz Berlin so charmant, dass ich mir wünsche, dass das jetzt politisch auch schnell auf den Weg gebracht wird. Ich weiß nicht, ob das noch in dieser Legislaturperiode klappen kann, aber mir wäre auf jeden Fall wichtig, dass hier die Weichen gestellt werden dafür. Und die Lösung ist ja auch deswegen so charmant, weil hier kein komplexes Neubauprojekt erforderlich ist, weil man Gebäudeinfrastruktur und ein Grundstück rekommunalisieren würde, also in den Besitz der Stadt, der öffentlichen Hand zurückholen würde. Man würde einen Stadtplatz, der ein echtes Stadtentwicklungsproblem hat, wieder mit einem Gestaltungsimpuls versehen. Und wir als Bibliothekarinnen und Bibliothekare verstehen uns ja auch als Stadtgestalter. Insofern finden wir ein solches Projekt, das auch ausstrahlt aus der Hülle des Gebäudes hinaus und uns auch ermöglicht, gestaltend in die Stadt zu wirken, total spannend.
0: Jonas Franser, ich halte die Daumen, der Direktor der ZLB Zentral- und Landesbibliothek Berlin. Vielen Dank für dieses Gespräch und ich wünsche Ihnen erstmal ein gutes, lustiges Hoffest morgen zum 125. Jubiläum. Dankeschön.
1: Danke.
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0: Es geht um Erinnerung und Geografie und um die deutsche Kolonialgeschichte. In der Ausstellung Fractured Life Worlds, die jetzt in der privaten Spore Foundation in Berlin zu sehen ist. 4 Jahre haben da die Recherchegruppen Forensic Architecture und Forensis daran gearbeitet. Und was dabei herausgekommen ist, das hat sich unser Kunstkritiker Carsten Probst angesehen. Carsten Probst, diese Ova Herrero und Nama bemühen sich ja schon seit Jahrzehnten darum, dass das Unrecht der deutschen Kolonisatoren anerkannt wird. Aber die Bundesregierung bewegt sich da eher langsam. Was fügt denn jetzt diese Ausstellung dem hinzu, was man über den Völkermord an den Herero und Nama schon wusste?
3: Ja, Andrea Gerg, die Ausstellung ist insgesamt dreigeteilt über einen Zeitraum von 10 Monaten. Und man sieht jetzt erstmal nur das erste Kapitel. Die anderen kommen danach jeweils 3 Monaten dazu. Und dieses erste Kapitel, das jetzt zu sehen ist, befasst sich mit dem Ökosystem und den Eigentumsverhältnissen beim Landbesitz in Namibia. Und da seien nämlich die Folgen der Kolonialherrschaft bis heute spürbar, sagt Mark Mushiva, der Kurator der Ausstellung.
4: What the genocide sets in motion is a shift not only in how the land is managed, but also who owns the land.
3: Ja, er sagt, also was der Völkermord damals verändert hat, das war nicht nur die Art, wie das Land verwaltet wird, sondern auch, wem das Land gehört. Die heutige Situation in Namibia ist eben geprägt von Ungleichheit bei der Verteilung von Land zwischen den ursprünglichen Besitzern und den Nachfahren der europäischen Kolonisatoren, sagt er. Und dieser erste Teil der Ausstellung dreht sich eben nicht bloß um die Möglichkeiten von Rückgabe jetzt von Land, sondern sie untersucht, wie lassen sich diese historischen Wandlungen an der Landschaft selbst ablesen. Und diese Ausstellung, Andrea Gerg, besteht zum einen aus historischen Archivmaterialien. Also man sieht so Fotografien, Landkarten an den Wänden aus dem 19. Jahrhundert, die das frühere angestammte Weideland der Herero zeigen. Es handelt sich also dabei überwiegend um so saftiges Weideland mit hochstehenden Wiesen für die vier Viehherden der Herero. Und diese Landschaft hat sich dann in der Folge der Vertreibung der Herero Anfang des 20. Jahrhunderts, später auch durch Eingriffe der namibischen Regierung, in eine Buschlandschaft verwandelt mit völlig anderer Vegetation und großer Wasserknappheit. Also quasi ist hier gar keine Land- und Viehwirtschaft mehr möglich. Der ganze Kreislauf ist nachhaltig unterbrochen, so argumentiert Mark Mushiva. Und die Folgen der Kolonialherrschaft sind daher also nicht historisch nur zu sehen, sondern sie bestimmen das Leben bis heute. Und das ist eine zentrale Aussage eigentlich des ganzen Ausstellungsprojektes.
0: Und für dieses Ausstellungsprojekt, da wurde ja 4 Jahre lang geforscht und recherchiert. Wie sind denn diese Teams, die Rechercheteams dabei überhaupt vorgegangen?
3: Ja, es war wohl so, dass die Vertreter der Opfergruppen von Herero und Nama irgendwann auf die Forensis-Gruppe und auf Forensic Architecture, sind ja 2 getrennte, so als aktivistischen Recherchegruppen aufmerksam geworden sind und diese beauftragt haben, sozusagen die Spuren des Völkermordes im Land selber sichtbar zu machen, zu lokalisieren. Und das war anscheinend gar nicht so einfach, sagte mir heute Ariel Weizmann, der Gründer von Forensic Architecture. Denn ja, eigentlich wie so oft, wenn es um Geschichte afrikanischer Communities geht, ist die Lage bei den materiellen Spuren sozusagen erstmal sehr dünn. Und Ariel Weizmann sagte:
5: There were mass graves that were just abandoned and unmarked. The borders of concentration camps were unknown. We had to begin from basics.
3: Also, er sagt, am Anfang fanden wir eigentlich nur Massengräber, die verlassen und nicht gekennzeichnet waren. Und die Umgrenzung auch ehemaliger Konzentrationslager waren völlig unbekannt. Wir mussten also quasi bei Null anfangen und haben dann einerseits unsere bekannten technologischen Methoden angewandt, mit denen Forensic Architecture immer arbeitet, sind so computergestützte Modelle der historischen Landschaft zum Beispiel, digitale Vermessungen und Berechnungen. Aber andererseits haben sie eben sehr viel aus mündlich überlieferten Erzählungen der Opferfamilien gezogen, die von Generation zu Generation so weitergetragen worden sind. Und dadurch, sagt Weizmann, haben wir vieles Unbekannte wieder rekonstruieren können. Verschwundene Dörfer, Massengräber, Konzentrationslager und so weiter. Ja, und man muss hinzufügen eben auch die Gestalt der Landschaft vor dem Einzug der Kolonisatoren, die damals eben quasi die Lebensgrundlage der Herero bildete. Und das sieht man hier auf sehr vielen Bildschirmen, so gerenderte Ansichten, Topografien, die den überlieferten Erzählungen folgen. Also es ist so ein Vorher-Nachher-Bild quasi, das die kolonialen Folgen sichtbarer macht.
0: Und konnten Sie denn auch mit Vertretern der betroffenen Communities sprechen?
3: Ja, ich konnte mit Kambanda Wei sprechen. Sie gehört der Aktivistinnengruppe Okanjose Chiefs Assembly on Genocide an aus Namibia. Die hat nach eigenen Angaben auch bereits an zahlreichen Verhandlungen mit VertreterInnen der Bundesregierung teilgenommen. Und Kambanda Wei sagt, es sei eben wichtig, dass das Projekt zuerst in Windhoek gezeigt wurde und eben jetzt auch in Deutschland, um diese beiden Orte mal zusammenzubringen, weil es Aufklärung bringt darüber, was für die Nachfahren der Opfer eigentlich historische Gerechtigkeit bedeutet. Und sie sagte,
6: there is a generational trauma because there was no healing whatsoever.
3: Also sie sagt, es gibt ein intergenerationelles Trauma quasi unter den Nachfahren der Opferfamilien und dieses Trauma wurde nie geheilt. Was wir tun konnten, war, dass wir sozusagen untereinander die Erinnerung an das, was geschehen ist, immer noch wachgehalten haben. Aber es gab eben keine Heilung im Dialog mit den Tätern sozusagen. Und immer wenn wir mit der deutschen Regierung gesprochen haben, hieß es, wir wollen doch nur Geld. Natürlich gehört finanzielle Wiedergutmachung auch dazu, aber wir wollen eben volle Anerkennung dessen, was geschehen ist. Und dann sagt sie wörtlich, den Juden in Deutschland habt ihr das doch alles auch gegeben. Warum nicht uns? Weil wir vielleicht schwarz sind und die Juden Europäer. Also das beleuchtet ein wenig vielleicht auch den Hintergrund. Die Bundesregierung hat ja zumindest inzwischen anerkannt, dass es sich um einen Völkermord an den Herero und Nama gehandelt hat. Aber hier geht es tatsächlich um eine aktive Erinnerungspolitik. Und ich glaube, da ist die Bundesregierung nach wie vor und vielleicht auch zuletzt unter dem neuen Kulturstaatsminister Weimer ja relativ zögerlich vorgegangen.
0: Was ja schon auch bemerkenswert ist, ist, dass diese Ausstellung jetzt gar nicht in einem der großen staatlichen Museen stattfindet, also zum Beispiel dem Deutschen Historischen Museum oder dem Humboldt-Forum in Berlin, sondern in einer privaten Stiftung, dieser Spore Foundation. Was ist denn das überhaupt für eine Einrichtung?
3: Ja, Spore wurde von einem Philanthropen und Unternehmer von Hans W. Schöpflin gegründet. Der hat sein Vermögen, soviel ich weiß, mit Startups in Kalifornien gemacht und sich dann später eben aufgrund dieses Vermögens sehr stark in Menschenrechts- und ökologischen Fragen engagiert. Und Spore wurde eigentlich erst vor kurzer Zeit, vor 3 Jahren in Berlin gegründet, hat sich so ein relativ breites Angebot an aktivistischen Initiativen angeschlossen. Und man sieht sich da offenbar auch ganz bewusst als eine Art Korrektiv, muss man wohl sagen, zu den staatlichen Institutionen in Deutschland, die in den letzten Jahren ja zumindest spürbar zurückhaltender geworden sind bei den teilweise ja recht offensiv geführten Debatten um Menschenrechtsfragen und Erinnerungspolitik.
0: Also das klingt aber schon nach einem hochpolitischen Projekt. Ist das denn aus Ihrer Sicht gelungen?
3: Ja, ich finde es sehr gelungen, einfach aus dem Grund, weil Fragen geöffnet wurden, weil zumindest offen gesprochen und Leute zusammengebracht werden. Und in diesem Sinn ist natürlich auch die Arbeit von Forensic Architecture nicht einfach eine Arbeit mit Statements, mit politischen Statements, sondern es ist eine historische Argumentation, die hier zum Tragen kommt, der man sich stellen muss. Und das muss man auch tun, denke ich, und das muss man auch zulassen.
0: Carsten Probst war das über Fractured Life Worlds, eine Ausstellung der Spore Foundation in Berlin. Zu sehen ist dieses Projekt bis zum 30. April des kommenden Jahres.
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7: Nach etlichen Künstlerabsagen hat US-Präsident Trump jetzt die komplette Konzertreihe zum 250. Jubiläum der USA gestrichen. Wir haben ihnen allen gesagt, sie sollen zu Hause bleiben, schrieb er auf Social Media und beschimpfte sie als talentlos. Die Veranstaltung war für mehrere Tage auf der National Mall in Washington geplant. Von selbst abgesagt hatten zuvor unter anderem The Commodores, Poison-Frontmann Bret Michaels und Fabrice vom einstigen Pop-Duo Milli Vanilli. Alternativ sollen nun Trump selbst, der Country-Sänger Lee Greenwood und diverse Militärbands auftreten. Mehr als 100 Künstlerinnen und Künstler drohen der Biennale von Venedig mit rechtlichen Schritten. Sie werfen den Veranstaltern vor, sie nicht von der nominierten Liste für die Besucherpreise gestrichen zu haben, obwohl sie das wollten. Hintergrund: Ende April war die Biennale-Jury wegen der Teilnahme Russlands und Israels zurückgetreten. Die Veranstalter kündigten dann an, 2 goldene Löwen zu vergeben, aber nicht durch die Jury, sondern durch eine Publikumsabstimmung. Schon direkt danach teilten fast 70 Künstler mit, nicht beim Wettbewerb dabei sein zu wollen, und es werden immer mehr. Darunter sind der libanesische US-amerikanische Medienkünstler Walid Raad und die US-Performerin Laurie Anderson. Die US-Schauspielergewerkschaft und die großen Filmstudios haben sich auf Regeln zur Nutzung von künstlicher Intelligenz geeinigt. Produzenten sollen KI-erzeugte Darsteller nur dann einsetzen, wenn diese einen großen Mehrwert bieten gegenüber einem echten Schauspieler. Außerdem dürfen Nachbildungen von Schauspielern nur mit deren Zustimmung und gegen Bezahlung verwendet werden. Die Gewerkschaft hofft, dass der Vertrag den KI-Einsatz auf wenige Ausnahmefälle beschränken wird. Deren Mitglieder hatten 2023 monatelang für ihre Rechte gestreikt. Zusammen mit dem parallel laufenden Ausstand der US-Autorengewerkschaft führte er zu großen Produktionsausfällen bei Filmen und Serien.
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0: Ein junges Mädchen aus gutem Haus, das unerschrocken ihrer Berufung folgt und in den Krieg zieht. Das ist Jeanne d'Arc, eine widerständige, aber auch ambivalente Figur, die bis heute fasziniert. Es gibt zahllose Bearbeitungen dieses Stoffs, vor allem aber Schillers Drama Die Jungfrau von Orléans wird immer noch häufig gespielt. Heute hatte das Stück in Leipzig Premiere in einer Inszenierung von Noran David Kalis und wir hören mal kurz rein.
8: Die Jungfrau kommt. Könige des Himmels, euch Frieden zu bieten oder blutigen Krieg wählt. Denn das sag ich euch, damit ihr wisset, euch ist das schöne Frankreich nicht beschieden vom Sohne der Maria, sondern Karl, mein Herr und Dauphin, wird königlich einziehen zu Paris, von allen Großen seines Reichs begleitet. Die Jungfrau pflanzt in Orléans das Siegeszeichen.
0: Paula Windeler als Jungfrau von Orléans in einer Inszenierung von Noran David Kalis am Schauspiel Leipzig. Und für uns war Vincent Koch in der Premiere. Herr Koch, Sie sind ja gerade erst rausgekommen. Das hat also gute 3 Stunden gedauert. Dazu habe ich gelesen, stehen 15 Spielerinnen und Spieler auf dem Besetzungszettel, also auch auf der Bühne. Ein ziemlich üppiger Abend. Also haben Sie da irgendwie noch den Überblick behalten?
9: Ja, üppig kann man den Abend auf jeden Fall nennen. Ich muss sagen, ich habe mich heute Nachmittag noch ein bisschen schlau gemacht. Es ist schon ganz gut, die historischen Gegebenheiten vorher noch mal ein bisschen zu lesen, denn es spielt ja alles während des Hundertjährigen Krieges eben zwischen England und Frankreich im 15. Jahrhundert. Und allein diese ganzen Schlachten, die ganzen Namen, die da vorkommen, da ist es schon gut, wenn man sich vorher ein bisschen informiert. Allerdings ist die Inszenierung jetzt nicht besonders abstrakt oder so. Also man kommt da inhaltlich schon gut mit, wenn man sich darauf einlässt.
0: Das war ja jetzt schon die 6. Inszenierung, die Kalis in Leipzig gemacht hat. Und er ist ja so ein Regisseur, der sehr bildstark arbeitet. Was hat er denn heute für eine Ästhetik gefunden für diesen Stoff?
9: Ja, also er hat wieder mit seinen Bühnenbildnerinnen Irina Schicketanz und der Kostümbildnerin Johanna Stenzel und Mariam Haas zusammengearbeitet. Und die sind immer bekannt dafür, so sehr riesige Räume zu erschaffen. Und auch das Bühnenbild ist sehr opulent, ohne Frage. Also ich würde es mal beschreiben als so eine ovale Höhle, die komplett in Weiß ist, in der immer wieder so ein riesiger, übergroßer Thron mit goldenen Beinen hereingeschoben wird. Und dann stehen da auch noch so ein paar Herkules-Statuen herum. Also so die Männlichkeit ist da irgendwie im Raum sofort. Und dann wird der Raum aber immer wieder in sehr grelle Farben getunkt. Es flackert viel für Stroboskoplicht. Man könnte also sagen, so eine Art moderner Palast ist da zu sehen, aber zwischendurch ist dann auch diese Höhle mal sozusagen das Schlachtfeld. Ja, und dann gibt es eben noch die Kostüme und da haben sich die Kostümbildnerin gedacht, dass man eben einerseits die Franzosen hat und dann die Engländer und die Franzosen, die rennen da mit so, ich würde mal sagen, so bedruckten Anzügen, mit Marmormustern bedruckten Anzügen oder Röcken in Herzform, langen und weiten Jogginghosen herum und dann haben sie alle so weißgraue Haare, die irrwitzig toupiert sind, also vielleicht könnte man das im besten Sinne pornös nennen. Viel Klunker, Schmuck, Gold, Ringe, Ketten. Also so eine komplette Fake-Welt, die sie da reingepackt haben in diesen Palast. Und alles Leute, die so ein bisschen schmierig wirken, mit denen man jetzt nicht unbedingt Kaffee trinken will, sieht alles so ein bisschen billig aus.
0: Und natürlich steht im Mittelpunkt die Titelrolle, die Jeanne d'Arc. Das ist ja so eine Figur, die ganz viel bearbeitet, literarisiert, verfilmt wurde. Und die spielt jetzt Paula Winterler in Leipzig. Was macht die denn mit dieser Figur? Was für eine Jeanne d'Arc spielt sie da?
9: Ja, also ich würde sagen, dass sie eine Jeanne d'Arc spielt, die total cool ist. Schon am Anfang, als sie diese göttliche Fügung, diese Vision erhält, dass sie eben diese Schlacht kämpfen soll für ihr Land, merkt man, ist sie so wie besessen. Ich würde auch sagen, dass sie ein Kraftzentrum dieser Inszenierung ist. Also sie legt da los, sie nimmt das Schwert in die Hand, sie schneidet sich dann auch die Haare ab und steht dann da in einem roten Samtkleid und legt los und ist sich total sicher, dass sie das eben tun muss, dass das eben das ist, was ihr Gott mitgegeben hat. Und ich finde total schön, dass Paula Winterler dieser Rolle auch so eine Ambivalenz gibt. Denn immer wieder ist sie auch so ein bisschen am Zweifeln. Denn sie ist ja als Jungfrau verdammt, tatsächlich keine Art von Begierde oder so zuzulassen. Aber bei ihr merkt man das, dass sie da immer wieder versucht, so ein bisschen was reinzubringen, dass es dann eben doch nicht so einfach ist, da auf dem Schlachtfeld zu stehen und sich zu beweisen gegen diese ganzen Männer. Sie musste sich ja auch, bevor sie diese Schlacht gekämpft hat, so gynäkologischen Tests unterziehen und wird auch immer wieder von diesen Männern wirklich so schräg angeguckt. Andere wiederum feiern sie dann dafür total, dass sie eben in die Schlacht zieht. Und sie behauptet sich da immer wieder eigentlich gegen den gesamten Cast, der leider so ein bisschen abgestellt wirkt.
0: Mhm. Aber was macht denn jetzt Kalis da noch auf der Bühne mit diesem Stoff? Also wie setzt er das in Szene?
9: Ja, also es ist ehrlich gesagt ziemlich brav vom Blatt inszeniert. Irgendwie passiert ständig so ein bisschen was. Es gibt sehr viel Nebel, viele Szenen wechseln, Figuren treten auf und dann gehen sie wieder. Aber irgendwie wird dann da auch sehr viel Schiller einfach reklamiert. Also ich hatte ja das Kostümbild geschrieben, dass das so ein bisschen gegenwärtig wirken sollte, so ein bisschen so eine Fake-Welt, aber das bleibt völlig disparat. Das geht mit diesem Schiller-Text nicht so richtig einher und diese Sätze, die kommen dann manchmal auch nicht so richtig über die Rampe. Also da stehen dann die Figuren mit ihren Schwertern in der Hand, ziehen so Kreise und treten irgendwie sehr betont wieder ab und da kommt irgendwie nicht so richtig was auf. Also es ist weder irgendwie ein großer Thriller, den Noran David Kalis hier draus macht oder irgendwie eine besonders neue Lesart. Also mir war das dann zu brav und über diese 3 Stunden Länge auch ehrlich gesagt ein bisschen langatmig irgendwann. Also zum Beispiel Karl VII, der König von Frankreich, der ist hier ein Riesenbaby, der ist völlig infantil drauf und es ist am Anfang lustig, ne, wie er da irgendwie steht in seiner riesigen Unterhose, aber es nutzt sich dann doch relativ schnell ab und diese Art Gurkentruppe, die dann da auftritt, also diese Herzogen und Könige so als Gurkentruppe auftreten zu lassen, das ist eine formale Idee, die aber mit diesem Schiller-Text irgendwie nicht so richtig einhergeht.
0: Klingt so, als ob sich diese 3 Stunden Spieldauer ganz schön gezogen hätten und der Abend ja offenbar auch nicht so richtig in der Gegenwart ankommt oder dockt er dann doch noch irgendwie an so aktuelle Debatten an?
9: Nein, das tut er leider nicht so richtig. Also es würde sich ja total anbieten, über Patriotismus nachzudenken, über Nationalismus und auch über diesen Feminismus, der da eben von Jeanne d'Arc ausgeht. Vielleicht auch, welchen Preis man zu zahlen ist für sein eigenes Land. Das ist ja eine heute total aktuelle Frage. Aber es gibt da immer wieder so Hubschraubergeräusche, die eindeutig aus der Gegenwart stammen. Also da sind wir dann nicht mehr im 100-jährigen Krieg. Aber so richtig dockt er nicht an. Es ist eine sehr brave Schiller-Inszenierung, die sich aber wirklich in die Länge zieht. Und ja, die aus diesen Figuren nicht so richtig rausholt, was ihre Motivationen sind und diese ganzen Verstrickungen, die es da gibt, das hat mich dann doch eher enttäuscht.
0: Also gar nicht begeistert, Vincent Koch von der Jungfrau von Orléans am Schauspiel Leipzig in einer Inszenierung von Noran David Kalis. Und die nächste Vorstellung, die ist am 11. Juni.

0: Unverwechselbar. David Bowie war das mit The Stars Are Out Tonight, einem Song aus seinem vorletzten Album The Next Day. Antiquariate, also Buchläden, die mit alten und oft wertvollen Büchern handeln, werden immer seltener. Viele mussten schon mangels Nachfrage schließen. Umso erstaunlicher eigentlich, dass der Handel mit gebrauchten Büchern per Internet boomt. Das Prager Startup BookBot hat im vergangenen Jahr 3,5 Millionen Bücher verkauft. Und wie sie das geschafft haben, das hat sich Kilian Kirchgessner in Prag erklären lassen.
1: Eine junge Mitarbeiterin ist auf dem kurzen Videoclip zu sehen, den das Startup auf seinen Social-Media-Kanälen verbreitet. Zwischen raumhohen Bücherregalen steht sie, auf dem Tisch vor sich einen Stapel Bücher. Ein paar der Neuzugänge stellt sie vor, vom Comic bis zum historischen Roman in schwerer Bindung. Ein bisschen spielt das tschechische Start-up BookBot noch mit der Anmutung eines klassischen Antiquariats, auch wenn inzwischen ein paar hundert Mitarbeiter hier beschäftigt sind. In Tschechien ist das Unternehmen längst Marktführer im Segment der gebrauchten Bücher. Gründer ist Dominik Gazdosch. Ich habe mit einem klassischen Antiquariat angefangen. Ein Laden, in den man physisch hereinkam, um hier und da ein paar Bücher zu kaufen. Und manchmal habe ich mit diesen Büchern auch Geld verdient. Aber irgendwann wurde mir klar, dass der Spielraum auf diesem Markt viel größer ist. Wenn jemand bereit wäre, diese Bücher in größeren Mengen abzunehmen, würde sich alles verkaufen. Anfang 30 ist Dominik Gazdosch und vor ein paar Jahren kam er auf die Idee, sein Antiquariat digital aufzustellen, um eine Marktlücke zu bedienen. Er sucht Buchschätze, aber die definiert er auf seine eigene Weise. Das muss nicht unbedingt so etwas sein, wie man es sich vorstellt, wenn man an ein altes, in Leder gebundenes Buch denkt, sondern einfach ein Buch, das auf diesem Markt fehlt. Es sind nur ein paar Exemplare erschienen und heute scheint die Nachfrage größer zu sein als diese paar Exemplare. Gut sind die Bücher, die sich gut verkaufen. Das ist sein Geschäftsprinzip. Keine seltenen historischen Titel, sondern jüngere Bestseller, nur eben aus zweiter Hand. Rund 2 Millionen Bücher hält er in seinen Lagerhallen vorrätig. Eine Menge, die jedes klassische Antiquariat allein schon vom Lagerraum her überfordern würde. Und genau darin liegt der wesentliche Unterschied zwischen uns und gewöhnlichen Antiquariaten. Wir sind bereit, auch ganz normale Bücher zu verkaufen, weil wir einfach über ein großes System dafür verfügen. Die Bücher stammen von Lesern, die keinen Platz mehr in ihren heimischen Regalen haben. Sie schicken ein Foto von ihrem Bücherregal an die Firma BookBot, auf dem die einzelnen Titel zu erkennen sind. Und in 90% der Fälle, so heißt es bei BookBot, werden die Bücher angenommen. Der Verkäufer schickt sie portofrei per Paket ein. Im Prager Lager werden sie einzeln fotografiert, erfasst und ins Netz gestellt. Den Verkaufspreis legt ein Algorithmus fest. Zunächst ist er hoch, wenn sich das Buch aber nicht schnell verkauft, sinkt er schrittweise ab. Die meisten Bücher, heißt es in Prag, werden innerhalb weniger Tage verkauft. 30.000 Bücher verschicken die Mitarbeiter tagtäglich. Für mich ist es wichtig, dass das Buch verkäuflich ist. Wenn es sich vielleicht auch nur für wenig Geld verkaufen lässt, macht mir das nichts aus. Ich muss nur viele solcher Bücher verkaufen. Für Dominik Gazdosch funktioniert das Modell immer besser. Zuletzt konnte er seinen Umsatz innerhalb eines Jahres fast verdoppeln. Nach seinen ersten Gehversuchen auf dem deutschen Markt will er dort jetzt rapide wachsen. Mehr als 4 Millionen Euro haben Wagniskapitalgeber für die Expansion in sein Start-up investiert. Der Unterschied zu etablierten Konkurrenten wie etwa Medimops: BookBot bietet den Verkäufern keinen festen Preis an. Stattdessen lässt sich die Firma die Bücher erst einmal schicken und nimmt sie in ihr Angebot auf. Bezahlt wird dann je nach dem Preis, den das Buch auch tatsächlich am Markt erzielt. Für die Verkäufer sei das ein Vorteil, argumentiert Gründer Dominik Gazdosch. Es ermöglicht mir, den Leuten mehr Geld zu zahlen. Wenn ich einen festen Preis anbiete, wäre der niedriger, weil ich noch nicht weiß, wie hoch der Verkaufspreis sein wird. Der deutsche Markt ist für Gazdosch und sein Start-up ein Zwischenschritt. Nach und nach will er dann von Prag aus auch in weiteren europäischen Ländern wachsen.
0: Kilian Kirchgesner berichtete aus Prag über den erstaunlichen Erfolg des Start-up-Unternehmens BookBot. Und was die Feuilletons von morgen beschäftigt, das weiß Florian Werner, der hat sie für uns schon durchgeblättert.
2: Künstliche Intelligenz fressen Arbeitsplätze auf? Von wegen, sagt der Soziologe Florian Butollo von der Goethe-Universität in Frankfurt am Main. Die digitale Transformation, so erklärt er im Interview mit Peter Laudenbach von der Süddeutschen Zeitung, werde zwar Arbeit übernehmen, uns paradoxerweise aber gleichzeitig auch mehr Arbeit machen. Insgesamt wird Wissensarbeit zunehmen. Die Digitalisierung ist dabei sowohl Ausdruck als auch Treiber der Entwicklung. Anders gesagt, was Unternehmen durch den KI-Einsatz an Effizienz gewinnen, geht an anderer Stelle wieder durch mehr Aufwand verloren. Etwa durch schnellere Produktzyklen und eine immer größere Auswahl. Butollo erläutert das an einem Beispiel aus der Automobilindustrie. Wenn wir immer noch das einheitlich schwarze Modell T von Ford fahren würden, wäre die Vollautomatisierung längst erreicht. Aber wir haben eine unglaubliche Modellvielfalt und immer komplexere Produkte. Das Auto ist vollgepackt mit Software. Die Modelle sollen den individuellen Anforderungen des Kunden gerecht werden. All das bedeutet Arbeit. Mehraufwand macht der Einsatz von KI auch den Lehrenden an Hochschulen und Universitäten. So wird derzeit verstärkt diskutiert, ob die sogenannte Hausarbeit als Mittel der Wissensüberprüfung überhaupt noch sinnvoll ist, da die Studierenden ja eh alles von ChatGPT verfassen lassen. Ist sie, meint die Wissenschaftlerin Carola Jungwirth in einem Beitrag für die Frankfurter Allgemeine Zeitung. Ich habe gerade 19 Essays gelesen und korrigiert. Die Studenten durften Systeme der künstlichen Intelligenz verwenden, mussten dies aber transparent erklären. Das Ergebnis war bemerkenswert unspektakulär. Vereinfacht ausgedrückt, es gab, wie schon zu Zeiten vor KI, bessere und schlechtere Arbeiten. Allerdings sei eine merkliche Verschiebung festzustellen, schreibt Jungwirth. Früher habe ich stärker an der Oberfläche bewertet. Heute sind viele Texte in dieser Hinsicht besser, aber dadurch wird die Korrektur nicht einfacher. Im Gegenteil, die eigentliche Bewertungsarbeit verlagert sich auf die Tiefenstruktur des Arguments. Und das erfordere eben Arbeit, besonders von den Lehrenden. Sie müssten bessere Aufgaben stellen, genauer korrigieren, schärfer zwischen sprachlicher Glätte und argumentativer Substanz unterscheiden und zeigen, dass KI ein Komplement geistiger Leistung sein kann, nicht deren Ersatz. Und damit fort von den digitalen Netzwerken hin zu den ganz konkreten, jenen aus Beton und Stahl. In der SZ beschreibt Nils Minkmar eine Zugreise von Frankfurt nach Paris. Es passiert wenige Minuten nach dem Halt in Saarbrücken. Der ICE, der Frankfurt mit Paris verbindet, wird plötzlich ein anderer. Es ist derselbe Zug, aber mit dem Passieren der Grenze nach Frankreich beginnt ein ganz anderes Fahrgefühl. Aus dem langsamen Stotterzug wird eine Rakete auf Schienen. Klar, das habe auch etwas mit dem französischen Zentralismus zu tun. Verkehrstechnisch gesehen führen in Frankreich alle Wege nach Paris. Aber es zeige eben auch, dass in anderen Ländern Infrastruktur nicht bloß verwaltet, sondern als nationales politisches Projekt verstanden werde. Und so lässt sich Minkmar, vom Raketenzug in andere Sphären katapultiert, abschließend zu einer regelrechten utopischen Vision hinreißen. Eines Tages, vielleicht bald schon, wird es eine einheitliche App geben. Mit transparenten Preisen für das Schienenverkehrsnetz von Skandinavien bis Gibraltar. Indem die heutigen relativen Schwächen der einzelnen Länder zu Ressourcen für den gesamten Kontinent werden. Deutsche Flexibilität trifft französische Geschwindigkeit, italienische Ingenieurskunst, spanische Kühnheit und schweizerische Genauigkeit. Ein Träumchen. Wir wünschen gute Nacht.
0: Na, und diesem Schlusswort von Florian Werner gibt es ja eigentlich fast nichts hinzuzufügen. Bleibt nur dieser Song von den Eurythmics, I Serve, Save the World Today.

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1: Null Uhr, heute ist Samstag, der 6. Juni, die Nachrichten. Der ukrainische Präsident Selenskyj hat die Absage eines Treffens durch Russlands Präsidenten Putin kritisiert. Selenskyj erklärte, Putin habe sich damit erneut für einen Krieg entschieden, der gar nicht beendet werden solle. Der Kreml-Chef hatte zuvor auf dem Wirtschaftsforum in St. Petersburg gesagt, er sehe derzeit keinen Sinn in einem persönlichen Treffen mit Selenskyj. Zunächst müssten Lösungen für ein Friedensabkommen erarbeitet werden. Anlass für Putins Absage war ein offener Brief Selenskys. In diesem hatte er ein direktes Gespräch vorgeschlagen, um einen Weg zum Ende des russischen Angriffskrieges zu finden. Am Sonntag kommt der ukrainische Präsident in London mit Bundeskanzler Merz, Frankreichs Präsident Macron und dem britischen Regierungschef Starmer zusammen. Dies teilte das französische Präsidialamt mit. Beim St. Petersburger Wirtschaftsforum hatte Putin eine schwächere wirtschaftliche Entwicklung in Russland eingeräumt. Er zeigte sich jedoch überzeugt, dass sein Land weiter gestärkt werde. Bundeskanzler Merz und der französische Präsident Macron haben sich für eine schnelle EU-Erweiterung stark gemacht. Merz sagte nach dem Westbalkan-Gipfel in Tivat in Montenegro, die klare Botschaft des heutigen Tages sei, dass die 6 Balkanstaaten bald Mitglied der Europäischen Union werden sollen. Die EU habe ein strategisches Interesse daran, diese Staaten an sich zu binden. Macron sagte mit Blick auf Energie- und Sicherheitsfragen sowie Migrationsrouten, auf dem Westbalkan entscheide sich die Unabhängigkeit Europas. Gestern hatten Merz und Macron in einem gemeinsamen Papier zusätzliche Anreize für Beitrittskandidaten bei der Integration in Aussicht gestellt. Diese könnten unter Bedingungen schon vor Vollzug des Beitritts vollen Zugang zum europäischen Binnenmarkt bekommen. An dem Gipfel nahmen die 27 EU-Regierungen sowie die 6 Westbalkanstaaten Serbien, Bosnien-Herzegowina, Albanien, Kosovo, Nordmazedonien und Montenegro teil. Wenige Tage vor dem Inkrafttreten des gemeinsamen

0: und sieht unter anderem vor, dass Grenzkontrollen primär an den EU-Außengrenzen stattfinden. Die Europäische Kommission hatte mehrere EU-Staaten, darunter Deutschland, aufgefordert, ihre Kontrollen an Binnengrenzen im Schengen-Raum zu beenden. Bundesinnenminister Dobrindt wies dies unlängst zurück. Zum 82. Jahrestag der Landung der Alliierten wird US-Verteidigungsminister Hegseth zur heutigen Gedenkfeier in der Normandie erwartet. Auch sein britischer Amtskollege Healey wird nach offiziellen Angaben an der internationalen Zeremonie teilnehmen. Diese findet am Nachmittag in Longrune-sur-Mer in Anwesenheit von Botschaftern und Offizieren statt, die die alliierten Truppen sowie Deutschland vertreten. Zuvor wird der französische Premierminister Le Cornu im Rahmen der Gedenkfeier Marineinfanteristen auszeichnen. Die deutsche Fußballnationalmannschaft der Frauen hat sich für die Weltmeisterschaft im kommenden Jahr qualifiziert. Die Mannschaft von Bundestrainer Christian Wück setzte sich im vorletzten Gruppenspiel in Köln gegen Norwegen mit 2:0 durch. Durch den Sieg ist Deutschland der erste Platz nicht mehr zu nehmen. Die Weltmeisterschaft findet 2027 in Brasilien statt. Titelverteidiger ist Spanien. Tennisprofi Alexander Zverev hat das Finale der French Open erreicht. Der 29-Jährige gewann im Halbfinale in Paris gegen den Tschechen Jakub Menšík in 4 Sätzen. Im Endspiel trifft Zverev am morgigen Sonntag auf den Italiener Flavio Cobolli. Und das Wetter. In der Nacht abklingende Schauer und auflockernd teils klar. Tiefstwerte zwischen 12 und 4 Grad. Am Tag im Westen und Norden wolkig mit Schauern und einzelnen kurzen Gewittern. Auch an den Alpen länger lokale Schauer und Gewitter. Sonst länger sonnig, kaum Schauer, 18 bis 26 Grad. Das waren die Nachrichten.
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3: Entrée. Ein Lieblingskomponist Stravinskys, bitte zum Tanz.
4: Und, erkennen Sie es?
5: Das erste möchte ein jeder sein, das zweite streift durch Wald und Hain. Ein Kind hat es ersonnen, ein Weber hat es ausgesponnen.

0: Mit seinem Freischütz ging Karl Maria von Weber ins kollektive Gedächtnis der Deutschen ein. Bis heute kein Operngänger, der nicht Kindheits- und Jugenderinnerungen an Freischütz-Aufführungen zu erzählen hätte. Zum Beispiel der Regisseur Hinrich Horstkotte.
1: Die erste Wolfsschlucht, an die ich mich erinnern kann, die war genauso, wie man sie sich vorgestellt hat, mit Wildsau und dem Feuerrad und so.
0: Oder Alexander Suckel vom Literaturhaus Halle.
2: Daran erinnere ich mich so dunkel, das muss Anfang der 90er, 91 oder 92 gewesen sein, eine Inszenierung von Günter Krämer, Freischütz an der Komischen Oper. Und bemerkenswert fand ich also so eine absolut apokalyptische Wolfsschluchtszene, optisch sehr eindrucksvoll, sehr düster, und es war so eine amorphe Masse auf dem Bühnenboden verteilt, und dann erhob sich diese Masse und es war ein schmucker Jägerchor in voller Uniform und sie schmetterten den Jägerchor unmittelbar in der Wolfsschlucht. Das war beeindruckend.

schon mitgeträllert, vielleicht sogar lautstark. Es ist ja eines der berühmtesten Tralalas der Musikgeschichte, der Jägerchor aus Webers Freischütz. Weber war ein grandioser Ohrwurmkomponist, aber er wollte sehr viel mehr sein und er war es auch. Er komponierte, sagen wir, unorthodox. Berlioz, Offenbach, Debussy, Stravinsky zählten ihn zu ihren Lieblingskomponisten.

Hochvirtuos und von dramatischem Stil sind Webers Klaviersonaten. Mit der klassischen Sonatenform seiner Zeit haben sie oft nicht mehr viel zu tun, statt, wie traditionell vorgesehen, die musikalischen Themen ordentlich aufzubauen und kontinuierlich weiterzuentwickeln, zu variieren, mit und gegeneinander in Beziehung zu setzen. Statt dieses herkömmlichen Verfahrens wechselt Weber gewissermaßen ständig die Szenen, springt voller Esprit in immer neue musikalische Situationen.

Tollkühn nennt der Pianist Michael Endres die Klaviersonaten von Weber. Früher zählten sie zum Standardrepertoire großer Virtuosen. Dieses unorthodoxe Komponieren findet sich bei Weber auch in seinen Opern, etwa in Silvana, einer Jugendoper.

0: Man merkt sehr deutlich, dass er harmonisch und von der Struktur, die am Anfang einer Nummer anschlägt, sozusagen aus der wirklichen klassischen Mozart-Schule kommt. Und gleichzeitig merkt man, dass er das nicht lange durchhält. Also das ist dann so nach 10, 15 Takten, sagt er sich, nee, das will ich jetzt nicht mehr, ich mache es mit einem anderen Ausdruck. Und dann mache ich wieder einen anderen Ausdruck. Das ist schon fast filmisch gedacht, dass man wirklich Cut hat, Cut und so weiter. Und das ist eine extreme Herausforderung, vor allem für die Darsteller auf der Bühne. Das ist gleichzeitig aber eine Ausdrucksweise, die sich am Ende in den späteren Opern, vor allem im Freischütz, auch total manifestiert.
1: Der Dirigent und Komponist Jan Arvid Pree. Was wir hören, ist die Ouvertüre zu Webers Oper Euryanthe. Sie wird nur selten aufgeführt, die Musik sei großartig, hört man Theaterleute sagen, aber die Handlung, wissen Sie, und es stimmt, die Handlung ist verworren und der Text ist ziemlich, also wenn etwa Euryanthe sich nach ihrem Liebsten sehnt und sagt:
2: Glöcklein im Tale, Rieseln im Bach, Säuseln in Lüften, schmelzendes Ach, Sterne in Wipfeln, äugelnd durch Laub, ach, und die Seele der Sehnsucht Raub. Weilst du so ferne, bangst wohl nach mir? Bringen die Sterne Grüße von dir? Alle so golden, selig und klar, ach, doch dein Blick nicht, mein Adula.
1: Zugegeben, das ist schon hammermäßig, hätte meine jüngere Tochter gesagt. Allein schon ein Liebster namens Adolar, nun ja. Andererseits blumige Opernlibretti, in denen die Achs nur so dahin schmelzen, die gibt es viele. Webers Euryanthe ist ausdrücklich eine große romantische Oper. Die Musik ist prächtig, was also tun? Sie unbedingt spielen, sagt Konstantin Trinks. In Wien hat er die Euryanthe dirigiert.
3: Nach jeder Vorstellung war extremer Jubel. Das hatte ich so tatsächlich auch vorher nicht erwartet. Und der wuchs dann auch mit jeder weiteren Vorstellung eigentlich.
1: Extremer Jubel nach jeder Vorstellung. Irgendeinen Sinn, irgendeinen Nerv muss das Stück also beim Publikum treffen. Vielleicht den romantischen?
3: Wenn man jetzt einem jungen Menschen heute sagt, romantisch, in der Umgangssprache hat es immer was mit romantischer Liebe zu tun oder unerfüllter Liebe oder rote Rosen schenken oder was weiß ich was, das ist ja alles bla bla. Was ist das, um jetzt sagen wir, den Kern des Romantischen zu benennen, da denke ich immer an das Gedicht von Georg Philipp Schmidt von Lübeck. Der Name sagt kaum jemand etwas, aber das Lied oder das Gedicht heißt das Fremdlingsabendlied. Ich übersinne Zeit und Raum, ich frage leise Blum und Baum. Es bringt die Luft den Hauch zurück, da, wo du nicht bist, ist das Glück. Ich glaube, diese letzte Zeile, die ist jedem eigentlich ein Begriff. Was da drin steckt, ist die Sehnsucht nach einem anderen Ort oder nach dem, was man nicht hat oder das, woran man sich erinnert, wenn man in die Natur geht, vielleicht was auch das Irdische überschreitet und so. Also ich denke, das ist das Wesen des Romantischen und dafür habe ich eine sehr starke Ader. Deswegen fühle ich mich in der Musik sehr zu Hause.
1: Dass Euryanthe so selten gespielt wird, liegt mit einiger Wahrscheinlichkeit auch an jenem Mann, der im Rahmen einer Festrede über Weber einen Satz sagte, dessen Wirkung man nur als fatal beschreiben kann.
4: Er kam auf die Welt, um den Freischütz zu schreiben.
1: Der Komponist Hans Pfitzner sagte dies zur Feier von Webers 100. Todestag, also 1926. Pfitzner hat bedeutende Werke geschrieben, nehmen wir nur seine Oper Palestrina. Doch gleichzeitig war Pfitzner eine ausgesprochen problematische Figur der deutschen Musikgeschichte. Mit seinem Kult des Irrationalen, mit seinen nationalvölkischen Ansichten im Sinne der Kulturpolitik der Nazis. Auch dieser Satz Pfitzners, wonach Weber auf die Welt kam, um den Freischütz zu schreiben, gehört in diesen Zusammenhang. Der Intellektuelle, der Weber auch war, seine kosmopolitische Art, sein Virtuosentum, das musikalische Einflüsse tatsächlich aus der ganzen damals bekannten Welt aufnahm, all das passte in Pfitzners Weberbild nicht hinein. Dass Pfitzner von Weber implizit allein den Freischütz gelten ließ, hat jahrzehntelang gewirkt, ließ sein Werk jenseits des Freischütz tatsächlich als uninteressant erscheinen. Und dabei sind es Perlen der Musikgeschichte, die da in den Archiven schlummern. Wann wäre etwa eine Katzenliebe je so schön beschrieben und besungen worden?
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Die drei Pintos, eine komische Oper, eine wirklich sehr komische Oper, mit der Weber loslegte, kaum dass er den Freischütz beendet hatte. Doch dann kam, wie so oft bei Weber, wieder Tagesaktuelles dazwischen. Die drei Pintos blieben eine Art Fragment mit Skizzen zur Fertigstellung. Darum kümmerte sich Jahrzehnte später der junge Kapellmeister Gustav Mahler und führte das Stück auch immer wieder auf, war ganz entzückt, auch von der Geschichte des Katers Mansor, der, wie wir gehört haben, auf dem Pfad der Liebe schlich, dies aber nur, wie sich schnell zeigen wird, um seiner Katzendame zwar ewige Treue zu schwören, aber, Sie ahnen schon, die Geschichte geht nicht gut aus, die Treueschwüre des Katers Mansor waren falsch.

Denn kaum, dass die heiße Liebesnacht vorbei war, beim Morgenstrahle der Sonne, da floh der Kater Mansor, er haute ab und zwar für immer. Und das Herz seiner Schönen der Nacht war so voll Lieb und Katzenjammer, dass es zerbrach.

0: Weber liebte die Natur. Ein Miauen in Musik zu setzen, machte ihm Spaß. Überhaupt war er ein erstaunlich heiterer Mensch. Erstaunlich deshalb, weil es das Schicksal, wie er selber fand, nicht wirklich gut mit ihm gemeint hatte. So konnte er wegen einer Fehlbildung der Hüfte erst als Vierjähriger gehen. Das Singen und das Klavierspielen hatte er da schon gelernt. Wegen dieses Hüftleidens hinkte Weber ein wenig sein Leben lang. Schon früh wuchs in ihm die Überzeugung, sein Leben stünde unter einem Stern, und das war kein guter Stern. Immer wieder finden sich in seinen Briefen Sätze wie:
1: Ungetrübt eine Freude zu genießen, erlaubt ja mein Stern nicht. Ich umarme euch innigst und voll der freudigsten Hoffnung in jeder Hinsicht.
0: Zeit seines ziemlich kurzen Lebens meinte Weber, diesem unguten Stern immer wieder zu begegnen. Weber hatte eine rege Fantasie. Geisterhaftes spielte durchaus nicht nur in seinen Werken eine Rolle, da allerdings und wiederum zeitlebens eine große.

wir Musiker dichten natürlich immer gerne auf die Melodien viel Text, so als kleine Belustigung. Was wir zum Beispiel bei dem dritten Satz von dem ersten Klarinettenkonzert immer singen, ist, es ist noch Suppe da, es ist noch Suppe da. Das ist natürlich der Running Gag. So, welches Konzert kommt heute? Es ist noch Suppe da.

Weber schrieb für die besten Musiker seiner Zeit, war mit ihnen befreundet, er wusste, was sie konnten. So vieles von dem, was bei ihm vermeintlich so gefällig daherkommt, so leicht, ist tatsächlich höllisch schwer, selbst da, wo Weber nur ein Tänzchen schreibt. Ich vermute, Sie erkennen dieses Stück, haben es aber anders im Ohr mit großem Orchester. Und Sie liegen richtig, die Aufforderung zum Tanz verschönert bis heute Konzerte aller Art. Auch Herbert von Karajan ließ sich nicht lange bitten und tanzte mit den Berliner Philharmonikern.

Bei Webers Geschäftssinn ist es erstaunlich, dass er diese Orchesterfassung nicht selbst gemacht hat. Die Idee dazu hatte ein Weber-begeisterter Franzose, Hector Berlioz. Er orchestrierte die Aufforderung zum Tanz für die Opera in Paris. Geschrieben aber hatte Weber es für Klavier, als Geschenk für seine Frau. Ihr ist es auch gewidmet. Musik.

Frédéric Chopin und Franz Liszt hatten die Aufforderung zum Tanz jahrelang in ihren Konzertprogrammen. Auf dem Flügel von Liszt stand zeitlebens eine Weberbüste. Erstmal gibt es nur eine kurze Aufforderung zum Tanz. Ich will sie ja musikalisch nur anfüttern, will sie zum Hören verführen, sie neugierig machen auf diesen Herrn von Weber aus Eutin, der gerne mit groß klingenden Attributen versehen wurde und wird. Der Schöpfer der romantischen Oper sei er gewesen, Wegbereiter Richard Wagners, der deutscheste aller Musiker. Mit solchen Titulierungen wird jemand immer auch abgestempelt. Man meint ihn zu kennen, eine weitere Beschäftigung mit ihm scheint überflüssig. So wird der Mensch, um den es hier geht, unsichtbar. Und das ist überaus schade. Weber war ein interessanter Mensch, ein schöpferisches Genie, widersprüchlichen Charakters. Überdies lebte er in einer Übergangszeit, stand mit einem Bein noch im 18., mit dem anderen schon im 19. Jahrhundert. Und viele der Brüche, der Verwicklungen, Verwirrungen, auch Brutalitäten dieser Zeit spiegeln sich auch im Leben des Karl Maria von Weber wider.

0: Kapitel 1. Ein Herr Weber rückt auf wundersame Weise in den Adelsstand auf.
1: Wann er wirklich geboren wurde, wissen wir nicht. Vermutlich wusste Weber es selbst nicht. Immer hatte er seinen Geburtstag am 18. Dezember gefeiert und staunte nicht schlecht, als er im zarten Alter von 31 Jahren das Taufbuch der Eutiner Schlosskapelle, Herzogtum Eutin, Hochstift Lübeck, in Händen hielt und lesen musste, dort selbst schon am 20. November 1786 getauft worden zu sein. Pragmatisch wie er auch sein konnte, feierte Weber von da an immer am 19. November Geburtstag zusammen mit seiner Frau Caroline, obwohl die zwei Tage zuvor an einem 17. November geboren worden war, 1794. Wie um einen Ausgleich zu schaffen, legte Weber in seinen autobiografischen Schriften den 18. November als Geburtstag fest, meistens jedenfalls auch andere Daten kursieren. Es ist verwirrend, wie so vieles bei Weber. Katholisch getauft wurde er übrigens auf die Vornamen Karl Friedrich Ernst. Der Zusatz Maria taucht in den überlieferten Papieren erst sehr viel später auf. Und woher diese Maria kam und wozu, auch das weiß man nicht wirklich.

Im Jahr von Webers Geburt, 1786, wird Mozart im Wiener Burgtheater für seine neue Oper Die Hochzeit des Figaro bejubelt. Sehr unterhaltsam zeigt er darin die Welt des Hochadels schon mit erheblichen Personalproblemen. Goethe ist als Italienreisender in Rom angekommen. Im hessischen Hanau wird Jakob, der zweite der Brüder Grimm, geboren. Gemeinsam mit dem älteren Wilhelm wird er die Sagen und Märchen der Deutschen sammeln und aufschreiben. Im Jahr von Webers Geburt werden Gaslaternen fürs Wohnzimmer ausprobiert, um endlich vom Dämmerlicht der Kerzen wegzukommen. Der schottische Erfinder James Watt bastelt an seiner Dampfmaschine herum. Auf dem Mont Blanc, ganz oben auf dem Gipfel, 4810 Meter über dem Meer, stehen im Schnee und ewigen Eis zum ersten Mal Menschen. Ein französischer Arzt mit einem Bergführer. Jahrhundertelang hatte der Mont Blanc als verfluchter Berg gegolten, wo Dämonen und böse Geister lauerten, Drachen und andere Untiere. Doch ihre Ruhe sollte nun immer öfter gestört werden. Das Wilde, das Unheimliche der Bergwelt wurde ein Thema der Wissenschaft.

Und noch etwas Bedeutendes geschieht in diesem Jahr 1786. In Potsdam stirbt Friedrich II., schon zu Lebzeiten der Große genannt. 46 Jahre lang war er König von Preußen gewesen. 3 Jahre nach seinem Tod wird die Französische Revolution eine endgültige Zeitenwende bringen, wird nichts mehr so sein wie zuvor. Eine Umbruchszeit in jeder Hinsicht und überaus kriegerisch. Französische Truppen kämpften sich nach Osten vor, zerstörten und besetzten Dörfer, Städte, Ländereien. Flüchtlinge trifft man bald überall. Deutsche Fürstentümer heben Soldaten aus, wie man das damals nannte. Manche, etwa das Königreich Sachsen, kooperieren auch mit den Franzosen. Ihre ausgehobenen Soldaten hatten für Frankreich zu kämpfen. Auch das besiegte Preußen wird sich später am Russlandfeldzug Napoleons beteiligen müssen. Versprengte Truppenteile, Deserteure, marodierende Banden machten die Lande unsicher. Wer auf Reisen ging, lebte gefährlich. Und Weber war sein ganzes Leben lang auf Reisen.

0: Karl Maria von Weber hätte eigentlich Karl Maria Weber heißen müssen. Sein Vater Franz Anton Weber hatte, wie inzwischen einwandfrei nachgewiesen werden konnte, das von irgendwann dazu erfunden, hatte behauptet, von einer bereits ausgestorbenen süddeutschen Adelsfamilie abzustammen und sich also von eigenen Gnaden nobilitiert. Baron von Weber, so unterschrieb er gerne seine Korrespondenz.
1: Da hat auch niemand komischerweise nachgefragt damals. Der war kein Freiherr, gar nichts. Hat er sich ihm überlegt, macht sich gut und ich bin das jetzt.
0: Und Vater von Weber, er konnte tatsächlich so auftreten, dass nicht nur wer niederen Schichten angehörte, ihn oft genug tatsächlich für einen Baron hielt. 1734 war er in Zell im Wiesental im Landkreis Lörrach zur Welt gekommen. Von dort stammten auch seine Vorfahren. Dass sein Sohn von den väterlichen Selbstnobilitierungen etwas wusste, keine Dokumente belegen es, nichts spricht dafür. Dabei trug seine Cousine Constanze Weber, die Ehefrau Mozarts, keinerlei Titel. Doch selber mit dem Adelstitel aufgewachsen, führte Karl Maria von Weber sein Leben lang den Titel eines Barons und Freiherrn, seinen Siegelring wie auch seine Siegelpittschaft schmückte das freiherrlich von Webersche Wappen. Auch daran hatte sein Vater gedacht.
1: Was mich fasziniert und amüsiert, ist, dass der ja einer richtigen Theaterfamilie entstammt. Wie wir alle wissen, ist er ja in Eutin geboren, hat aber leider sonst überhaupt keine Verbindung zu Norddeutschland, sondern eher zufällig, weil sein Vater dort eben als fahrender Schauspieler oder Impresario oder irgendwie sowas ähnliches da vorbeigekommen ist und die eben alle so ein bisschen, ich würde mal sagen, unseriös gewesen sind, was sich bei Vater Weber dahingehend niederschlägt, dass der sich diesen Adelstitel ausgedacht hat.

0: Kapitel 2. Ein Kind auf Reisen, ununterbrochen. Und abends Vorstellung.
1: Franz Anton von Weber war ein umtriebiger Mensch und führte ein unruhiges Leben. Auf der Jesuitenschule in Freiburg kommt er früh schon mit Musik in Berührung. Er geht nach Mannheim, arbeitete dort vielleicht als Notenkopist für die berühmte Mannheimer Hofkapelle. Später wird er fürstbischöflicher Hofkamerad im Hochstift Hildesheim und Steuerwald. Er konzertiert als Geiger und Bratschist, wird Musikdirektor der Theatergesellschaft Johann Friedrich Stöffler, die in Hildesheim, Celle, Lüneburg, Stade, Hannover, Eutin und Lübeck auftritt. Er wird fürstbischöflicher Hofkapellmeister in Eutin, dort selbst später Stadtmusikus. Oft genug auch vor den Gläubigern auf der Flucht gründete Vater Weber auch eigene reisende Theatergesellschaften. Aus seiner ersten Ehe hatte er 8 Kinder, von denen 4 bei ihm als Musiker, Sänger und Schauspieler auftraten. In Wien begegnete ihm 1783 die 19-jährige Sängerin Genoveva Brenner, geboren in Oberdorf im Allgäu, Tochter des fürstbischöflichen Hofschreiners Marx Brenner und dessen Gattin Maria Viktoria Hindelang. 2 Jahre später heiraten die beiden.
2: Man weiß jetzt natürlich nicht so viel. Man weiß viel über ihre Ausbildung. Man weiß, wie sie eben diesen 30 Jahre älteren Mann kennengelernt hat und dass sie dann mit ihm nach Eutin gegangen ist, dass er ihr einiges zugemutet hat, weit weg zu gehen aus dem, wo sie herkam. Aber letztlich, das ist ja bei den Frauen der Zeit damals gang und gäbe gewesen, letztlich mit Webers Frau dann wieder, dass dann halt die Karriere irgendwie aufhören musste leider und die ja auch eine sehr begabte Sängerin war. Und da hat sich das sozusagen ein bisschen fortgesetzt.
1: Die Musikwissenschaftlerin Antje Thumert ist Professorin an der Musikhochschule Detmold und Projektleiterin bei der Weber Gesamtausgabe. Mit Genoveva Brenner hat Franz Anton von Weber 3 Kinder. Einzig Karl, 1786 geboren, wird die ersten Lebensjahre überstehen. Der beschrieb seine Jugendjahre in einer autobiografischen Skizze so.
3: Ich genoss der sorgfältigsten Erziehung mit besonderer Vorliebe für die schönen Künste, da mein Vater selbst ausgezeichnet Violine spielte. Die eingezogene Weise, in der meine Familie lebte, der stete Umgang mit erwachsenen, gebildeten Menschen, die ängstliche Vorsicht, mir keine andere verwildernde Jugendgesellschaft zuzulassen, lehrten mich früh, mehr in mir selbst und der Fantasienwelt zu leben und in ihr meine Beschäftigung und mein Glück zu suchen.
1: Vater Weber hält am Traum, sein eigener Theaterdirektor zu sein, eisern fest, geht auch mit der neuen Familie und den Kindern aus der ersten Ehe auf Reisen.
3: Eigentümliche Neigung bestimmte meinen Vater zuweilen, seinen Aufenthaltsort zu wechseln. Der Nachteil, den das Wechseln der Lehrer hervorbrachte, ersetzte sich später desto wirksamer durch das Erwecken der eigenen Kraft und der Notwendigkeit, aus eigenem Nachdenken und Fleiße zu schöpfen.
4: Das war durchaus keine eigentümliche Neigung in der Zeit, wo die Webers als Schauspieltruppe unterwegs waren, als Theatertruppe. Das war in der Zeit zwischen Webers 3. und 10. Lebensjahr, immerhin doch eine ganze Spanne. Theaterdirektoren kleinerer Truppen mussten einfach sehr oft den Aufenthaltsort wechseln. Die Orte waren so klein, dass die finanziellen Möglichkeiten dort bald erschöpft waren. Und dann musste man sich einen neuen Auftrittsort suchen und fand auch sehr oft keinen. Also dass die Truppe immer wieder monatelang gar nicht spielt, auch aufgelöst wird, dann wieder neu rekrutiert wird, ist durchaus kein Einzelfall. Das ist eher der Normalfall für Theatertruppen dieser Zeit.
1: Vater Weber sei kein schlechter Theaterdirektor gewesen, sagt Frank Ziegler, Musikwissenschaftler an der Berliner Staatsbibliothek und an der Weber-Gesamtausgabe seit Jahren beteiligt, sondern ein versierter Prinzipal, der eben die Kunst und das Geschäft geschickt zu verbinden wusste.
4: Er hatte das Glück, in der Familie fast die Hälfte des Personals selbst rekrutieren zu können. Seine Ehefrau, seine Tochter aus erster Ehe, seine Schwiegertochter waren alle in der Lage, erste Sopranpartien zu singen. Da habe ich schon mal sehr viel abgedeckt. Ich habe in der Familie einen Bassbuffo, einen Tenorbuffo, einen Geiger, einen Cellisten und selbst der kleine Karl Maria durfte dann, seit er 5 war, mit auf der Bühne eingesetzt werden. Also da war Sparpotenzial. Die Familie musste ja nicht so hoch entlohnt werden wie die dazugekauften Schauspieler. Man brauchte dann noch einen ersten Tenor, um ordentlich besetzen zu können und sicherlich einen seriösen Bass. Aber dann war für eine Operntruppe eigentlich schon alles geregelt.
1: Gespielt wurde, was gewünscht wurde, bei Hofe vor allem italienische Opern in deutscher Übersetzung. Sie galten als den Fürstenhöfen einzig würdig. Eine deutsche Oper gab es als feststehenden Begriff noch nicht. Was es gab, waren Singspiele. Beim sogenannten einfachen Volk, oft außerordentlich beliebt, wurden sie von Herrschaften höheren Geblüts gering geschätzt. Und tatsächlich war es mit der Aufführungsqualität, gerade bei den Singspielen, oft genug nicht weit her. Manuel Gerwing von der Internationalen Karl-Maria-von-Weber-Gesellschaft.
5: Das können Sie auch daran sehen, dass das Schauspieler waren, die eben auch sangen und entsprechend anspruchslos waren auch die Partien. Und gut, mit der Zauberflöte, das war dann mal so ein richtiger Ausreißer. Aber das war ja nichts, woran man sich orientieren konnte. Schon gar nicht, wenn man in solchen wandelnden, umherziehenden Schauspieltruppen war, die aber auch im Verlauf des 18. Jahrhunderts sozusagen an das Ende ihrer Existenz kamen. Also Vater Weber hatte sozusagen noch das letzte bisschen da mitgenommen, was ging. Sein Alleinstellungsmerkmal war eben, dass er eine sehr musikalische Familie hatte. Damit war er nicht darauf angewiesen, an den Orten, wo man dann spielen durfte, auch noch ein Orchester engagieren zu müssen. Ein Mini-Orchester hatte er schon bei sich. Insofern war das schon sehr praktikabel gedacht. Aber wenn man in den Dokumenten nachliest, Vater Weber hat 4 eigene Schauspieltruppen begonnen und ist dann mit denen bankrott gegangen und hat sich immer wieder aufgerappelt. Das war die einzige Möglichkeit, wenn man keine Kapellmeisterstelle hatte, überhaupt zu überleben als Musiker.

0: Mit seinen Mitteln, erzählt Frank Ziegler, sei Vater Weber durchaus in der Lage gewesen, auch Mozarts Zauberflöte zu besetzen.
1: Die Orchestermusiker sind ja meistens vor Ort rekrutiert worden zusätzlich. Da gab es die Stadtmusikanten für die Bläser, die Militärmusik. Wenn es Residenzen waren, wirkte natürlich auch die Hofkapelle mit. Die Webers waren zum Beispiel in Meiningen, in Bayreuth, da standen Hofkapellen zur Verfügung, die dann auch an den Aufführungen mitgewirkt haben. Allerdings, wir dürfen unsere heutigen Qualitätsansprüche sicherlich nicht an das anlegen, was damals erklungen ist.
0: Mit Lustspielen, Dramen und Opern zieht die Familie durch die Lande. Kassel, Marburg, Meiningen, Nürnberg, Amberg, Bayreuth. Zwischenzeitlich nimmt Vater Weber auch wieder Kapellmeisterstellen in anderen Schauspielgesellschaften an, versucht es aber immer wieder mit eigenen Ensembles. Zur Schule geht der kleine Karl nicht, bekommt überhaupt keinen systematischen Unterricht. Lesen, Schreiben, Rechnen lernt er zu Hause. Das Zeichnen, Malen und Kupferstechen bringt der Vater ihm bei. Und Karl bekommt Gesangs- und Musikunterricht. Sein Vater und seine beiden Halbbrüder spielen Geige, Bratsche, Cello und Kontrabass. Auch Gitarre spielt Karl bald schon ganz vorzüglich. Ein Klavierlehrer aber muss gesucht werden.
2: Es war Johann Peter Heuschkel in Hildburghausen, wo die Familie Weber zwangsläufig ein bisschen länger bleiben musste, aber auch bleiben sollte, weil Vater Weber gemerkt hat, wir können jetzt nicht mehr dauernd mit dieser Schauspieltruppe umherziehen. Ich sehe da ein Talent bei dem Jungen, das muss ich fördern. Nicht so aus ganz edlen Motiven, sondern Vater Webers Vorbild war Vater Mozart. Der wollte eben auch Geld damit verdienen.
0: Johann Peter Heuschkel war Kapellmeister und Organist in Hildburghausen. Und er wurde der erste Klavierlehrer Webers und machte dem 10-jährigen Jungen wohl wenig Vergnügen, wie es aus einem Brief des Vaters anklingt. Danach war Heuschkel von einer
3: Strenge, die dem Knaben diese Art zu studieren unglaublich geistlos und wenig amüsant vorkam, manche Träne kostete.
0: Weber selbst hat das natürlich später anders beschrieben.
4: Den wahren, besten Grund zur kräftigen, deutlichen und charaktervollen Spielart auf dem Klavier und gleicher Ausbildung beider Hände habe ich dem braven, strengen und eifrigen Heuschkel in Hildburghausen zu verdanken. So wie mein Vater die allmähliche Entwicklung meines Talentes sah, sorgte er mit der liebevollsten Aufopferung für dessen Ausbildung.
1: Der Vater hat in die Ausbildung seines Sohnes sehr viel Energie und auch Geld investiert und hat ihm sehr gute Lehrer und sehr verschiedene Lehrer zukommen lassen. Dieser Heuschkel war eben der, der vor allen Dingen das Klavierspiel kultiviert hat. Allerdings, wenn man Heuschkels Werke kennt, ist das durchaus jetzt keine virtuose Klaviermusik. Also wie er dann den Zugang zu diesem virtuosen Klavierspiel findet, ist uns selbst auch unklar.

0: Wie der junge Weber selber dieses ständige Weiterziehen erlebt und empfunden hat, darüber wissen wir sehr wenig. Neben den Auftrittsmöglichkeiten schaut Vater Weber bei der Planung seiner Reiseroute mehr und mehr auch auf möglichst berühmte Klavier- wie Kompositionslehrer. Das Talent des jüngsten Sohnes will er auch für die Familienkasse nutzen.
1: Kompositionslehrer zu finden, das war schwierig. Da hat man es bei Michael Haydn versucht. Der passte zwar nicht, aber der hatte wenigstens einen berühmten Namen. Dann konnte Vater Weber sagen, mein Sohn hat bei Haydn studiert. Dann haben nämlich alle an Josef Haydn gedacht. Das war ja nicht gelogen. Nicht so. So wurde da agiert. In die Person dieses jungen Weber sich reinzuversetzen, das fällt mir zumindest durchaus schwer. Es passt nicht viel zueinander. Wir haben noch nicht so viele Briefe, die er geschrieben hat, aus denen man auf die Persönlichkeit schließen könnte und sagt, aha, so könnte er gewesen sein.
0: Ob Weber auch ein normales Kinderleben führte? Wohl kaum.
1: Da gibt es dann mal Schilderungen von einem anderen Jungen, mit dem er viel zusammen unternommen hatte. Und das muss wohl ein richtig, so ein, wie man sagt, so ein rotzfrecher Bengel gewesen sein, der aber was unglaublich Anstiftendes hatte und mit dem man einfach gut was zusammen unternehmen konnte. Das blitzt so ein bisschen auf. Mehr lässt sich daraus nicht erblicken. Das ist ja das große Rätsel. Auf einmal schreibt er Klavierwerke, die er auch alle nachweislich selber spielen konnte, wo man denkt, wo hat er das denn gelernt? Und vor allem, wo hat er denn das spielen können gelernt?
0: Vater Weber braucht Geld. Immer. Also drängt er den Sohn zu komponieren. Hatte nicht Mozart auch schon als Kind angefangen? Also setzt sich der Junge ans Klavier.

0: Auch eine Oper nimmt der Elfjährige sich schon vor, die Macht der Liebe und des Weines. Doch leider, es ist wirklich außerordentlich schade, sind alle Texte und Noten dazu verschollen. Und plötzlich, in Salzburg, stirbt seine Mutter, 34 Jahre alt, wahrscheinlich an Tuberkulose.
1: War ja eine hervorragende Sängerin, in Neapel ausgebildet und dann in Wien und hat auch in der Zauberflöte, die Königin der Nacht zum Beispiel, in Goethes Hoftheater in Weimar gesungen. Und auch wenn sie eben sehr früh gestorben ist, denke ich, dass Weber das sehr beeinflusst hat, einfach in diesem Kontext aufzuwachsen, in dem ganzen Theaterkontext, aber auch diese Mutter zu haben, die eben eine großartige Sängerin gewesen ist.
0: Äußerlich ändert sich nicht viel im Leben des Karl Maria von Weber. Mit der väterlichen Wandertruppe zieht er von Salzburg nach München, ins sächsische Freiberg, nach Chemnitz, wieder zurück nach Salzburg, von dort nach Norddeutschland, auch nach Eutin, weiter nach Augsburg und wieder zurück nach Wien. Die Aufenthalte dauern meist einige Monate, nirgends länger als 2 Jahre. Das Durchhaltevermögen des Vaters nur erstaunlich zu nennen, wäre zu wenig. Neben der komplizierten Organisation seiner Theaterunternehmen übersteht er alle Finanzkrisen, meistert familiäre Nöte ebenso wie berufliche Rückschläge. Der Sohn wird einiges davon sich abgeschaut haben, auch an Selbstbewusstsein, das er später an den Tag legen sollte. Die Liebe zur Musik und zum Theater gaben ihm die Eltern und Geschwister gemeinsam mit auf den Weg, und er machte mehr daraus, als seine Eltern sich in ihren kühnsten Träumen vorstellen konnten. Der Regisseur Hinrich Horstkotte:
2: Diese Art von Leben, was der geführt hat, das gibt es in dieser Weise, glaube ich, heute tatsächlich nicht mehr. Es ist Inbegriff des Self-Made-Mans. Und das ist sehr, sehr ungewöhnlich. Also jemand, der aus den denkbar unwahrscheinlichsten Umständen, ich würde es in diesem Fall jetzt nicht unbedingt ungünstige Umstände nennen, aber eben aus einer ausgedachten Hemisphäre kommend, sich sein ganzes Leben selber zusammengebaut hat. Und das ist eine sehr bemerkenswerte Leistung.

der sich sein ganzes Leben selber zusammengebaut hat. Bemerkenswert ist auch, mit welcher Zielsicherheit Weber von Anfang an Opernkomponist werden wollte. Nach dem Erstling des Elfjährigen, Die Macht der Liebe und des Weines, schreibt der 14-Jährige Das Waldmädchen. Mit 15 vollendet er Peter Schmoll und seine Nachbarn, auch das ein abendfüllendes Stück. Der 17-Jährige beginnt mit einer Oper Rübezahl.

Rübezahl blieb Fragment. Anderes wurde plötzlich wichtiger, und doch kam Weber, wie auf alle seine Jugendwerke, später auch auf Rübezahl zurück, nun unter dem Titel »Beherrscher der Geister«.

Als Beherrscher der Geister sah Weber sich durchaus, oder besser, er hoffte, ein Beherrscher der Geister zu sein. Er hoffte, seine Geister, seinen unguten Stern zu beherrschen oder wenigstens zu besänftigen. Diese Hoffnung hielt er sein Leben lang wach, und sie ging sein Leben lang einher mit Angst. Angst davor, die Hoffnung werde sich womöglich nicht erfüllen. Davon erzählen wir gleich.

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1: Ein Uhr, die Nachrichten. Der Verband der Familienunternehmer hat sich dafür ausgesprochen, dass der Bundestag seine diesjährige Sommerpause ausfallen lassen sollte. Stattdessen sollte man die geplanten Reformen beraten und beschließen, heißt es in einem Brief an die Abgeordneten des Parlaments. Verbandschefin Ostermann sagte dem Redaktionsnetzwerk Deutschland, es dürfe keinesfalls passieren, dass über den Sommer jedes Vorhaben von den verschiedenen Interessengruppen zerpflückt werde. Die für die Reformen relevanten Ausschüsse müssten im Sommer weiterarbeiten. Ziel solle sein, dass der Bundestag noch im August die Reformgesetze in zweiter und dritter Lesung verabschieden könne. Der Koalitionsausschuss, das zentrale Entscheidungsgremium des schwarz-roten Regierungsbündnisses, will nach eigenen Angaben bis zur Sommerpause über grundlegende Reformen entscheiden. Die Parlamentsferien beginnen nach der letzten Sitzung des Bundestags am 10. Juli und dauern bis Anfang September. Das Bundesverteidigungsministerium nennt den Reparaturstau bei der Bundeswehr in einigen Bereichen eine Herausforderung. Dazu zählte ein Sprecher des Ministeriums die Abgabe großer Waffensysteme an die Ukraine und die gestiegene Zahl der Militärübungen. Zugleich versicherte er, dass die Erfüllung der Bündnisverpflichtungen nicht in Gefahr sei. Einer Recherche von WDR, NDR und Süddeutscher Zeitung zufolge sind viele Fahrzeuge und Waffensysteme der Bundeswehr nicht einsatzbereit. Die Medien berufen sich auf einen internen Bericht der Heeresinstandsetzungslogistik. In dem Lagebericht wird der Bundeswehr vorgeworfen, nicht genügend langfristige Verträge mit Industriepartnern abzuschließen. Als Konsequenz fehlten Ersatzteile, sodass sich eine hohe Zahl von Panzerhaubitzen, Schützen und Radpanzern in Reparatur befinde. Wenige Tage vor dem Inkrafttreten des gemeinsamen europäischen Asylsystems hat EU-Migrationskommissar Brunner vor einem Scheitern gewarnt. Alle Mitgliedstaaten müssten jetzt gemeinsam mit der Kommission alles daran setzen, dass es funktioniere, sagte Brunner im Interview der Woche des Deutschlandfunks. Er verwies darauf, dass die Europäische Union vor 10 Jahren viel Verantwortung im Bereich Migration übernommen habe. Allerdings ohne Regeln. Nun gehe es darum, Kontrolle zurückzugewinnen, und da sei der Pakt eine gute Grundlage. Das 2024 vereinbarte gemeinsame Asylsystem tritt am nächsten Freitag in Kraft und sieht unter anderem vor, dass Grenzkontrollen primär an den EU-Außengrenzen stattfinden. Die Europäische Kommission hatte mehrere EU-Staaten, darunter Deutschland,

0: Absage war ein offener Brief Selenskys. In diesem hatte er ein direktes Gespräch vorgeschlagen, um einen Weg zum Ende des russischen Angriffskrieges zu finden. Am Sonntag kommt der ukrainische Präsident in London mit Bundeskanzler Merz, Frankreichs Präsident Macron und dem britischen Regierungschef Starmer zusammen. Dies teilte das französische Präsidialamt mit. Beim St. Petersburger Wirtschaftsforum hatte Putin eine schwächere wirtschaftliche Entwicklung in Russland eingeräumt. Er zeigte sich jedoch überzeugt, dass sein Land weiter gestärkt werde. Bayern Münchens Stürmer Lennart Karl fällt für die Fußballweltmeisterschaft aus. Wie ein Sprecher des Deutschen Fußballbundes mitteilte, zog sich der 18-Jährige beim Abschlusstraining der deutschen Nationalmannschaft vor dem heutigen letzten Testspiel in Chicago gegen die USA einen Muskelbündelriss im linken Oberschenkel zu. Bundestrainer Julian Nagelsmann nominierte für Karl den Leipziger Asan Ouedraogo nach. Das Wetter. In der Nacht abklingende Schauer und Auflockern, teils klar, Tiefstwerte zwischen 12 und 4 Grad. Am Tag im Westen und Norden wolkig mit Schauern und einzelnen kurzen Gewittern. Auch an den Alpen später lokal Schauer und Gewitter, sonst länger sonnig, kaum Schauer. 18 bis 26 Grad. Das waren die Nachrichten.
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Mit seinem Abu Hassan schrieb Weber etwas außerordentlich Seltenes. Eine Oper, in der das Liebespaar am Anfang glücklich verheiratet ist, während der gesamten Handlung glücklich verheiratet bleibt und zum Schluss immer noch glücklich verheiratet ist.

0: ein durch und durch heiteres Stück, Abu Hassan, und nicht drei Takte Musik, die langweilig wären. Aber wir greifen in unserer Geschichte etwas vor. Noch finden wir den jungen Weber in Wien. 17 Jahre ist er alt.
1: Kapitel 3. Ein sehr junger Mann wird plötzlich Chef und verliert seine Stimme.
0: Nach Wien ist die Familie gereist, damit Weber wiederum Kompositionsunterricht bei einem berühmten Mann erhält, beim Abbé Vogler. Georg Josef Vogler, Theologe, Priester, Kapellmeister, Komponist, Organist, Musikpädagoge, Musiktheoretiker, als solcher ein Gegner Beethovens, auch er ein umtriebiger Mensch. Aus Würzburg gebürtig, mit Wohnsitzen in Mannheim und Darmstadt, in Bologna und Paris, in Stockholm, Prag und Wien. Reisen führten ihn durch halb Europa bis nach Grönland, auch Afrika hat er bereist. Beim Abbé Vogler hat Weber Grundlegendes gelernt. Und nicht nur über Musik, auch das Interesse des jungen Mannes für Literatur wurde vom Abbé Vogler geweckt, mit der

0: gerade gegründeten Allgemeinen Musikalischen Zeitung, kurz AMZ, machte er ihn bekannt.
1: Weber war ein denkender Künstler. Er ist vielen berühmten Literaten nicht begegnet selbst, aber er hat sich interessiert, er hat gelesen. Wir haben ja zum Teil eine Liste der Werke, die er besessen hat. In der frühen Zeit hat er auch Theoretiker gesammelt, aber er hat eben auch sonst sich für Literatur interessiert, besaß Hoffmanns Elixiere. Auch die AMZ hatte er quasi abonniert. Die Schiller-Ausgabe hatte er auch subskribiert. Also er war interessiert und ich glaube, das ist so ein bisschen Erbe auch seines Unterrichts bei Vogler in Wien, der ja auch immer gesagt hat, die Werke, die man schreibt, die müssen durchdacht sein, die müssen einen Plan haben. Und diese Absicht, die man mit einem bestimmten Stück verfolgt, das ist was, was Weber sehr verinnerlicht hatte.
0: Joachim Veit vom Musikwissenschaftlichen Seminar Detmold Paderborn. Er ist Herausgeber vieler Weber-Editionen. An der von ihm mitbegründeten Weber-Gesamtausgabe ist er maßgeblich beteiligt. Kaum war Weber in Wien richtig angekommen, musste er auch schon wieder weg. Sein Lehrer hatte ihn als Kapellmeister nach Breslau empfohlen.
2: In Breslau, da war er, glaube ich, gerade mal 18 oder noch nicht mal 18 Jahre alt. Und dann ist er aber auch gleich Musikdirektor. Und da merkt man auf einmal, wie diese Persönlichkeit, wie sie da ist. Also der als Organisator, als Orchesterleiter, als durchsetzungsfähiger Mensch. Und auch als einer, der es nicht scheut, also Tag und Nacht zu arbeiten. Das macht er auch. Damit hat er seiner Gesundheit natürlich auch keinen Gefallen getan, denn davon hat er nie abgelassen.
0: Der Musikwissenschaftler und Weber-Forscher Manuel Gerwink. 2 Jahre blieb Weber in Breslau und der Stern, unter dem er zu stehen meinte, blieb ihm treu. Ein alteingesessener Breslauer Konzertmeister hatte auf die Stelle gehofft und machte Weber mit Pressekampagnen das Leben schwer. Weiterhin kam ein Baron von Weber als Kapellmeister bei Hofe gar nicht gut an. Der Adel ging nicht ins Theater, dort saß das Bürgertum, der Mittelstand, allenfalls kamen Offiziere. Und damit nicht genug. Auch das Theaterpersonal mochte Weber nicht wirklich. Weber war sehr jung, stand aber schon seit 13 Jahren auf der Bühne. Er wollte nicht nur alles besser wissen, er wusste es wirklich besser, bis hin zu Fragen der Beleuchtung und der Theatermaschinerie. Er entwickelte einen neuen Probenplan, eine neue Sitzordnung des Orchesters. Er entließ ältere Sänger und Orchestermusiker, weil sie seinen Ansprüchen nicht genügten. Und damit brachte er auch das Publikum gegen sich auf, er setzte gutgehende Singspiele vom Spielplan ab, tauschte etwa Breslauer Kassenschlager wie Ferdinand Kauers »Das Donauweibchen« gegen Mozarts »Don Giovanni« aus. Der allgemeine Unmut wuchs und wuchs, Weber kündigte.

Und noch etwas Einschneidendes geschah in Breslau. Sein Vater hatte ihn dorthin begleitet und hatte in der gemeinsamen Wohnung zwischen die Weinflaschen aus Versehen auch eine Flasche Salpetersäure gestellt, die er für seine Kupferstecherei brauchte. Aus dieser Flasche hatte Weber getrunken. Ein Freund fand ihn bewusstlos. 2 Monate dauerte das Krankenlager. Seine schöne Singstimme war dahin. Das Sprechen konnte er nur mühsam wieder lernen. Eine weitere unangenehme Folge der Breslauer Zeit war, dass zum ersten Mal die Gläubiger nicht nur seinem Vater auflauerten, sondern auch hinter ihm selbst her waren. Doch Weber hatte Glück. Über eine seiner Schülerinnen fand sich eine neue Stelle. Weber wurde Musikintendant auf Schloss Karlsruhe in Oberschlesien beim kunstsinnigen Herzog Eugen Friedrich von Württemberg. Wieder wurde Weber von seinem Vater begleitet, ebenso von seiner Tante Adelheid, die vor den napoleonischen Truppen von München nach Breslau geflüchtet war.

glaube, seine bequemste Zeit hatte er dann im heutigen Pukui, im damaligen schlesischen Karlsruhe. Da hatte er eigentlich nichts zu tun. Da wurde er aber, weil er schon so bekannt war aus Breslau, wurde er dann zum Musikintendanten ernannt von so einer Mini-Residenz. Da konnte er dann in Ruhe komponieren, hatte

Seine zwei einzigen Sinfonien, beide in C-Dur, schrieb Weber 1806 für das kleine Orchester von Schloss Karlsruhe. Stilistisch kokettierte er ein wenig mit Joseph Haydn und reihte ansonsten musikalische Einfälle unbekümmert und originell aneinander. Es ist, als würde man dem Komponisten seine Jugend anhören. Auch diese Stücke sind von Grund auf heiter, melodisch wie rhythmisch reich, graziös auch, wie Weber es bei seinem Vorbild Mozart so

Doch Webers unguter Stern erwies sich als zuverlässig. Nach wenigen Monaten schon war es mit dem Glück von Schloss Karlsruhe vorbei. 1807 rückt die französische Armee in Schlesien ein. Als Privatsekretär von Herzog Eugens Bruder soll Weber nach Württemberg aufbrechen. Und also setzt Weber sich wieder in die Kutsche. Zum ersten Mal tut er dies alleine.

In Breslau erkennt ihn ein Gläubiger, also muss er weiter. Wegen akuter Geldknappheit organisiert er seine Flucht kurzerhand als Tournee. Tritt mit eigenen Werken in Bunzlau und Bautzen auf. Wo er keine Noten hat, improvisiert er. Wo es kein Klavier gibt, nimmt er die Gitarre. Hauptsache spielen und Geld verdienen. In Dresden, Leipzig, Altenburg, Plauen, Bayreuth, Nürnberg, Erlangen, Ambach und Ansbach.

Im Schloss des Herzogs Ludwig von Württemberg in Stuttgart war Weber als Musiker nur am Rande gefragt. Als geheimer Sekretär hatte er sich um die Privatkorrespondenz des Herzogs zu kümmern. Vor allem aber war er dafür zuständig, für seinen Herzog bei dessen königlichem Bruder Geld zu leihen.

Das vornehme Hofleben gefiel Weber ausnehmend gut. Hatte er bisher bescheiden gelebt, genoss er das Dasein nun zum ersten Mal ohne väterliche Aufsicht in Saus und Braus. Sogar ein Reitpferd konnte er sich leisten, einen Knecht gleich dazu. Wobei, leisten konnte er sich das eigentlich nicht, aber egal. Wo es ein Fest gab, war Weber dabei. Ein großer Freundeskreis, etliche Liebschaften. Weber, wie man heute sagen würde, gab Geld aus ohne Ende.

0: Leider war Weber nicht nur dafür da, seinem Herzog Geld vom König zu beschaffen, er musste die herzoglichen Privatgeschäfte auch abwickeln und die Bücher führen. Und diese Geschäfte waren bestenfalls nur heikel zu nennen. Begriffe wie Betrug oder Unterschlagung kamen der Sache oft genug sehr viel näher.
1: Dieser Herzog war, wenn man das so freimütig sagen kann, ein Chaot, was die Finanzen betrifft. Er war gleichzeitig beteiligt an Unterschlagung von Geldern. Also er hat versucht, mit Freistellungen vom Militärdienst, den die Leute eigentlich unter seinem Bruder, dem württembergischen König, leisten sollten, Geld zu machen. Weber ist in diese Geschichte irgendwie reingekommen und hat eben die Finanzen geführt und irgendwo ist da Geld verschwunden.

Nach etwa anderthalb Jahren klopfte sein inzwischen 74-jähriger Vater in Stuttgart an und brachte neben vielen lieben Grüßen von der Familie auch einen ganzen Sack voll Schulden mit. Weber nahm ihn, Familie verpflichtet, natürlich bei sich auf, führte nun auch für ihn die Finanzen und blickte schon bald auch beim besten Willen nicht mehr durch. Was dagegen immer ging, sich ans Klavier zu setzen, etwa für die 7 Variationen F-Dur, Opus 9.

0: Die Stuttgarter Zeit endete für Weber mit einer schweren Hypothek und er hat sie seinem Unstern zugeschrieben. Wegen Bestechung, Unterschlagung und Diebstahls wurde er am 9. Februar 1810 während einer Probe im Theater verhaftet.
1: Wir wissen nicht ganz genau, ist dieses Geld durch den Vater oder durch ihn selbst. Er hat es hinterher so ein bisschen Richtung Vater geschoben. Aber das war, glaube ich, viel Überlegung seinerseits. Und er hat es eigentlich so geschickt gelenkt in dem Verhören, dass eben die Schulden, die er da gemacht hat, er hatte da auch wirklich deutlich über seine Verhältnisse gelebt, dass das zwar zählte, aber das andere verschwand dann so.
0: Das Urteil lautete Landesverweis. Schon am 26. Februar gingen Vater und Sohn Weber in der Ortschaft Fürfeld über die Grenze Württembergs nach Mannheim.
1: Er wurde aus Württemberg ausgewiesen, aber das war für ihn eine, glaube ich, wirklich bittere und tiefgehende Erfahrung. Und dann kommt das Tagebuch. Das Tagebuch ist wirklich dazu da gewesen, am Anfang sich Rechenschaft zu geben über seine Ausgaben. Und er hat ja dann auch versucht, die ganzen Schulden, die er in Württemberg hinterlassen hat, hinterher abzutragen und hat das auch geschafft.
2: Den 27. bis Fürfeld mit Götz gereist, von ihm Abschied genommen und noch 25 Gulden erhalten, da kein anderes Fuhrwerk zu bekommen war, musste ich extra Post nehmen. Postgeld bis Sinsheim, Chaussee und Trinkgeld, Postgeld bis Mauer, Chaussee und Trinkgeld, Postgeld bis Heidelberg, Trinkgeld, Pflastergeld, Chaussee. Postgeld bis Mannheim, Trinkgeld und Chaussee. Abends 7 Uhr angelangt und gleich ins Theater gegangen, wo das Räuschchen gegeben und Herr Höck herausgerufen wurde. Theatergeld, worauf ich wieder in den Pfälzer Hof zurückging und ein gutes Essen einnahm.

0: Kapitel 5 Eine stumme Frau allein im Wald.
1: Während der Stuttgarter Jahre hatte Weber neben den Herrschaften bei Hofe auch Musiker, Dichter, Maler kennengelernt. Unter dem Namen Krautsalat wurde er Mitglied des literarisch-musikalischen Geheimbundes Fausts Höllenfahrt. Er traf den Komponisten Franz Danzi, den Schriftsteller Franz Karl Hiemer, der aus Webers Jugendoper Das Waldmädchen einen neuen Operntext machte, Silvana. In Stuttgart komponiert, wurde Silvana 1810 in Frankfurt am Main uraufgeführt. Hinrich Horst Kotte hat es für die Landesbühnen Sachsen inszeniert. Den Kern der Handlung bringt er mit Weberscher Unbekümmertheit auf den Punkt.
2: Gewissermaßen Tarzan in weiblich. Also ein Mädchen, was im Walde aufgewachsen ist und deswegen wenig oder gar keinen Kontakt zur Umwelt hat.

0: Jan-Arvid Preh hat die Aufführung der Silvaner an den Landesbühnen Sachsen dirigiert.
1: Es ist einfach total vielschichtig, vor allem die plötzlichen Wechsel in den Ausdrucksgestaltungen und in den Farben, die er da komponiert, die sind total überraschend. Also es gibt fast keine 3 oder 4 Takte, die gleich instrumentiert sind zum Beispiel. Das sind auch manchmal Sachen dabei, wo man sagt, ja, das ist jetzt handwerklich vielleicht. Man merkt, der ist noch in der Komponierschule sozusagen, dass mal ein einzelner Ton in einem Instrument liegt, was der spätere Weber nicht so komponiert hätte vielleicht. Aber das hat natürlich dadurch eine unfassbare Frische und auch dieses bisschen Risikobehaftete, was mit diesem Stück immer mitschwingt. Dass man sagt, ja, klappt es, weil es eben einfach all in ist, was da geht.
0: Silvaner spielt im deutschen Mittelalter und vor allem im Wald, jenem ikonischen Ort der Romantik. Erzählt wird von einem alten Grafen. Sein Erzfeind hat ihm vor vielen Jahren eine seiner beiden kleinen Töchter geraubt. Die andere Tochter, Mechthilde, sie will er nun mit Graf Rudolf von Helfenstein verheiraten. Mechthilde aber, wie es so geht im Leben, sie liebt einen anderen, und zwar, sie haben es doch schon geahnt, ausgerechnet den Sohn seines alten Widersachers. Damit nicht genug, auch jener Graf Rudolf von Helfenstein ist auf eigenen Liebespfaden unterwegs. Im Wald ist er einer offenbar stummen Frau begegnet, Silvana, die seine Gefühle zu erwidern scheint. Der alte Graf findet das alles unglaublich und empörend, will sowohl Silvana wie auch den Sohn seines alten Feindes umbringen, damit nur seine Mechthilde den Grafen Rudolf heiraten kann. Doch es kommt mal wieder anders. Silvana stellt sich als die damals entführte Tochter des alten Grafen heraus. Wie im Märchen brachte der Förster es nicht übers Herz, Silvana auftragsgemäß zu ermorden. Er zog sie auf, aus Vorsicht verbot er ihr zu sprechen. Das ändert alles. Der alte Graf gibt den sich liebenden Paaren seinen Segen. Deutsches Mittelalter, Märchenstoffe, Ritterromantik. Dass ein Publikum von heute sich für solche Rittergeschichten wirklich interessieren kann, mag man nicht glauben. Aber Regisseur Hinrich Horstkotte erhebt Einspruch.
2: Zunächst mal würde ich widersprechen. Game of Thrones, Der Herr der Ringe, jedes zweite Computerspiel hat irgendwas mit irgendwelchen Rittern und irgendwelchen Drachen und irgendwelchen werde eine Legende, baue ein Heer auf und nimm eine Fahne in die Hand und mache irgendwelche historischen Kampfformen. Es gibt Mittelalterspektakel noch und nöcher und es gibt Menschen, die ihr ganzes Leben damit verbringen, irgendwelche Rollenspiele zu treiben und so. Also deswegen würde ich sagen, die Faszination für dieses Ambiente ist durchaus da.
0: Und wenn dann auch noch Musik dazu kommt, die dem Orchester viel, dem Tenor aber alles abverlangt, kann ein Publikum schon in Wallung kommen.

0: Gerhard Markson dirigierte das Philharmonische Orchester Hagen, eine Aufnahme von 1996. Alexander Spemann sang den Grafen Rudolf von Helfenstein. Mit der Wahl solcher Stoffe war Weber absolut modern. Als das Heilige Römische Reich Deutscher Nation 1806 zusammenbrach, war er 20 Jahre alt und wollte, wie so viele Künstler seiner Zeit, mithelfen, die deutsche Kleinstaaterei zu überwinden, eben durch Kunst. So wie die Brüder Grimm deutsche Märchen und Sagen sammelten, wollte Weber deutsche Geschichten zu deutschen Opern vertonen. Wenn es schon ein Deutschland nicht gab, sollte wenigstens die Kunst ein Bewusstsein dafür schaffen, dass die vielen Untertanen der vielen deutschen Königreiche und Fürstentümer auf eine gemeinsame Geschichte zurückblickten.
1: Zu diesem Zeitpunkt, und da spielt Weber natürlich eine Schlüsselrolle, veränderte sich in Deutschland das Publikum sehr, die politische Situation veränderte sich sehr. Man darf ja nicht vergessen, dass es vorher so etwas wie eine deutsche Identität in dem Sinne nur sehr rudimentär gegeben hat, einfach auch durch die politischen Strukturen. Und da ist quasi in der Kombination mit der deutschen Sprache, da noch gesprochenen Dialogen und einem genuinen deutschen Ambiente, nämlich eben dieses Ritterliche, und es wird dann so ein bisschen ausgeführt, der eine kommt aus Franken, der andere kommt aus dem Erzgebirge und so. Und das scheint die Leute fasziniert zu haben.
0: Da Silvana stumm ist, wird sie von einer Schauspielerin, im wahrsten Sinn des Wortes, verkörpert. In der Inszenierung der Landesbühnen Sachsen war es Hanna Hupfauer. Sie hatte nichts zu sprechen, nichts zu singen und hatte doch das Gefühl, dass Weber auch für sie eine Rolle komponiert hat.
2: Ja, definitiv. Vieles dreht sich ja um sie, ohne dass sie auf eine Art wirklich agieren darf. Aber sie muss reagieren auf all das, was passiert.
0: Wenn Graf Rudolf im Wald Silvanas Nähe sucht, zögert Silvana, ohne ihn direkt zurückzuweisen, das Cello erzählt, was in ihr vorgeht.

0: Der Kollege vom Orchester, der das Cello spielt, der ist für mich auf jeden Fall eine Art Bühnenpartner oder auch für mich total präsent, wenn ich auf der Bühne bin, dass er unten sitzt und ihr oder mir in dem Fall eine Äußerungsform gibt. Ja, definitiv.
1: Man merkt den jungen, ehrgeizigen Künstler, der auch was Neues schaffen will, der neue Wege gehen will und der sehr mutig ist. Das ist so eine schöne Verbindung zwischen dem, was war Mozart und dem, was kommt, Wagner. Also dafür steht Weber ja generell und das merkt man auch in diesem Werk. Und das finde ich eben das Tolle an Silvana, wie er Szene schreibt. Und das sieht man wunderbar, weil Silvana ja eine verkomponierte Stimme hat.
2: Kai-Anne Schumacher, Operndirektorin der Landesbühnen Sachsen. Einen Jägerchor gibt es übrigens in der Silvana auch.

0: Er bedient natürlich genau diesen Eskapismus, der in der Zeit gewünscht war, in der Romantik, diese Waldmotivik, weg von dem Städtischen, weg von dem Höfischen, diese Freiheit, diese Wildheit, und die lebt er auch in seiner Musik aus.
1: Während Weber an der Silvana arbeitet, sitzt Beethoven an seinem Fidelio. Beide brauchen Jahre dafür und schaffen doch mit ihren Werken etwas völlig Verschiedenes.
2: Bei Beethoven ist es ganz klar, diese Orientierung an der Aufklärung und an diesen politischen und gesellschaftlichen Idealen, die einfach die Musik auch motivieren überhaupt. Und das ist was, was Weber viel weniger interessiert. Für den geht es wirklich um den unmittelbaren Ausdruck und das persönliche Seelenleben der einzelnen Menschen. Das ist völlig egal, ob welche Herkunft er hat, welchen gesellschaftlichen Stand der hat. Ich meine, natürlich heißen die Graf, Adelhard etc., aber das ist eigentlich nicht wichtig. Das könnte auch ein einfacher Mensch sein, weil es nur um das Seelenleben geht. Ein weiterer Unterschied ist, dass Fidelio natürlich ein Höhepunkt des Schaffens von Beethoven ist. Das ist ja in der Mitte, in der Blütezeit seiner Fähigkeiten entstanden. Und Webers Silvana ist seine erste Oper quasi. Und das kann man insofern überhaupt gar nicht vergleichen. Handwerklich, musikgeschichtlich und auch eigentlich vom Inhalt nicht.

0: Kapitel 6 Reisen, Reisen, Komponieren, Komponieren.
1: Frankfurt brachte Weber Glück. Er lernte den Musikverleger Simrock kennen. Seine erste Silvana war die Sängerin Caroline Brandt, die er Jahre später heiraten wird. In Darmstadt traf er Abi Vogler wieder, nahm wieder Unterricht, diesmal zusammen mit Jakob Meyer-Beer, der später als Giacomo Meyer-Beer berühmt werden sollte. Weber macht viele Bekanntschaften, ist gesellig, fröhlich auch. Allein durch sein ständiges Unterwegssein haben alle Bekanntschaften, erst recht die Freundschaften, immer auch Vorläufiges. Immer heißt es irgendwann, Abschied zu nehmen.
2: Es ist ein Mensch, mit dem man sich gerne mal auf ein Bier treffen würde. Ein sehr geradliniger, sehr zielstrebiger Mensch, der ungeheuer viel in Freundschaften investiert hat. Also diese umfassenden Briefkonvolute, die wir da zur Verfügung haben, sind ja quasi eine Fortsetzung von lokal begrenzten Freundschaften in spätere Zeiten. Er ist für mich eine sehr positiv besetzte Person, obwohl er durchaus auch sehr durchsetzungsstark war. Also als Vorgesetzten hätte ich ihn weniger gern gehabt.
1: Von der Silvana beflügelt, denkt Weber über andere Stoffe nach, findet Abu Hassan, den Erzählungen aus Tausend und einer Nacht entnommen, eine Geschichte von Geld und Gläubigern und ewiger Liebe.
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0: Durch Trinken, Singen, Tanzen löst man die Dissonanzen des Lebens wieder auf. Das dürfte Weber aus dem Herzen gesprochen haben, kam seinem Alltagsleben in fröhlichen Freundesrunden sehr nahe. Wein muss her, und wenn es nur Wasser gibt und Brot, kann sich da der Geist erheben?
1: Kann sich da der Geist erheben?

Abu Hassan, ein komischer Einakter. Zwei Eheleute stellen sich abwechselnd tot, damit beide für den anderen den Begräbniszuschuss bekommen, den der Kalif den Angehörigen von Verstorbenen zugesagt hat. Orientalische Geschichten waren damals beliebt. Mit leichter Hand von Weber hingeworfen, erinnert manches an Mozarts Entführung aus dem Serail. Die Uraufführung in München 1811 wurde nur durch einen falschen Feueralarm gestört. Da war er wieder Webers Stern. Ansonsten ging Abu Hassan auch in München gut aus.

0: In München lernte Weber auch Heinrich Josef Beermann kennen. Nur 2 Jahre jünger als er, im Hoforchester des Bayerischen Königs spielte er die Soloklarinette. Weber und Beermann mochten sich, wurden Freunde, und also schrieb Weber für ihn ein Klarinettenstück nach dem anderen. Wieder geht er mit den herkömmlichen Formen lässig um, unorthodox, was noch heute Klarinettisten herausfordert, zum Beispiel Konrad Hähnlein und Henry Petersen.
1: Also es ist total wichtig, er hat 1, 2, 3, 4, 5 wichtige Werke für Klarinette geschrieben und die sind irgendwie einfach omnipräsent die ganze Zeit im Studium. Man kann auch immer wieder zu den Konzerten zurückkommen, die nochmal üben, neue Sachen entdecken. In der Kammermusik ist ja das Quintett und das Grand Duo sehr wichtig und es macht schon echt Spaß auch zu spielen.

der erste Satz zum Beispiel von dem ersten Klarinettenkonzert ist natürlich noch eine Sonatenhauptsatzform. Aber wenn man sich das dann überlegt, fängt es an mit einem B und der nächste Ton ist ein Fis. Und davor kommen zwei Generalpausen. Also eigentlich ist das schon ein, sagen wir mal, sehr starker Einschnitt in die Klassik, die dann nicht mehr existieren soll.

0: das fängt viel mit hohen, also für mich zumindest mit hohen Tönen und leise an. Und das ist natürlich immer die Gefahr für uns, dass der Ton entweder nicht kommt, das ist natürlich unangenehm, oder ja, oder es quietscht oder ich weiß nicht. Aber dass man sich da so schön reinschummeln kann und dass das trotzdem schön und angenehm klingt und dann trotzdem auch nicht zu laut ist, das ist schon sehr schwer. Aber natürlich auch so diese ganzen virtuosen 16. Ketten, die dann kommen. Auch wir spielen ja nun immer die Behrmann-Kadenz, also das Stück ist ja Behrmann gewidmet. Eigentlich gibt es gar keine Kadenz von Weber, aber Behrmann hat eine hinzugeschrieben und das ist auch die Standardkadenz, die wir eigentlich immer spielen müssen. Und die ist auch schon sehr anspruchsvoll. Da muss man das schon mal sich vorher angeguckt haben.
1: Dieses Opernhafte, man hat immer verschiedene Charaktere, wirklich, die wirklich sehr stark klingen, wie unterschiedliche Charaktere eben in der Oper. Das zu verstehen und dann wirklich auch so zu spielen, das macht schon viel Spaß.

0: Süddeutschland, die Schweiz, Berlin, Dresden, Leipzig, Gotha und Weimar. Dort lernt er Goethe kennen, kann ihn aber nicht leiden.
1: Mittag zu Hause. Goethe da gesprochen. Er gefiel mir nicht.
0: Mehr schreibt Weber in seinem Tagebuch nicht. Es gibt eine zweite Begegnung mit Goethe. Auch danach heißt es nur lakonisch:
1: Man soll diese Heroen immer nur aus der Ferne anstaunen.
0: Umgekehrt ist auch Goethe wenig begeistert. Wie Beethoven oder Kleist verkörpert auch Weber für ihn das, was er nicht mag: Unordnung, Rauschhaftes, Überspanntes. Goethe wusste viel über Musik, konnte Klavier spielen, Partituren lesen, aber sein Geschmack blieb der des 18. Jahrhunderts. Weber kümmerte sich nicht groß darum, er reiste von Konzert zu Konzert, besuchte Freunde, traf in Bamberg etwa E.T.A. Hoffmann und schrieb ein Werk nach dem anderen. Lieder, Kantaten, Arien, mehrere Messen, Romanzen, Polonaisen, Walzer, Trios, Quartette, Quintette, Solowerke für Flöte, Klarinette, Fagott, Horn und natürlich für sein ureigenstes Instrument, das Klavier. Musik.

0: Er war nachher ein wirklich hervorragender Pianist. Gerade die frühen Reisejahre zwischen 1810 und 1812, wo er mehr vom Konzertieren lebt als von allem anderen, da ist er sehr viel als Pianist unterwegs und spielt sehr anspruchsvolle Literatur und wird auch von den Berichterstattern wirklich in höchsten Tönen gelobt.
1: Der Musikwissenschaftler Frank Ziegler von der Staatsbibliothek zu Berlin, langjähriger Mitarbeiter auch der Weber-Gesamtausgabe. Eines mochte Weber gar nicht, mit Beethoven verglichen zu werden. Das hatte der Schweizer Verleger Hans-Georg Nägeli 1810 in einem Brief getan. Weber antwortet ihm:
2: Sie scheinen in mir einen Nachahmer Beethovens zu erblicken. Und so schmeichelhaft dies auch manchem sein könnte, ist mir das gar nicht angenehm. Erstens hasse ich alles, was den Stempel der Nachahmung trägt, und zweitens bin ich zu sehr in meinen Ansichten von Beethoven verschieden, als dass ich je mit ihm zusammenzutreffen glauben könnte. Die feurige, ja beinahe unglaubliche Erfindungsgabe, die ihn beseelt, ist von einer solchen Verwirrung in Anordnung seiner Ideen begleitet, dass nur seine früheren Kompositionen mich ansprechen, die letzteren hingegen mir nur ein verworrenes Chaos, ein unverständliches Ringen nach Neuheit sind, aus denen einzelne himmlische Genieblitze hervorleuchten, die zeigen, wie groß er sein könnte, wenn er seine üppige Fantasie zügeln wollte. Da ich mich nun natürlich nicht des großen Genius Beethoven erfreuen kann, so glaube ich wenigstens in logischer und rednerischer Hinsicht meine Musik verteidigen zu können und mit jedem einzelnen Stück einen bestimmten Eindruck zu bewirken. Denn nur das scheint mir der Zweck einer Kunstausführung zu sein, aus einem einzelnen Gedanken das Ganze zu spinnen, das in der größten Mannigfaltigkeit immer die Einheit durch das erste Prinzip oder Thema erzeugt, hervorleuchte.
1: Dass Weber hier Beethoven ein verworrenes Chaos, ein unverständliches Ringen nach Neuheit vorwirft, ist nicht ohne Witz, wurde doch auch seinen Kompositionen vorgehalten, sie trügen den Stempel des Bizarren. Beide waren also Neutöner, aber auf ganz unterschiedliche Weise. Beethoven hatte die klassische Sonatenform nur erweitert. Es gibt auch bei ihm immer noch ein erstes und ein zweites Thema, die dann in einer Durchführung verarbeitet werden. Weber dagegen orientierte sich an den Vorklassikern und ihrem Prinzip von der Einheit in der Mannigfaltigkeit. Er setzte ein Thema als Ausgangspunkt und variierte dieses dann ziemlich frei, was ihn in seiner Zeit zum Vertreter einer absoluten Moderne machte.
3: Bei Weber gibt es noch ein Prinzip, von dem er ausgeht. Das wird ausgeführt, es wird mit Anspielungen im Laufe der Zeit versehen, es wird mit Gegensätzen versehen, es gibt Überraschungen und Kombinationen. Und diese einzelnen Gestalten, die in so einem Satz vorkommen, die für uns manchmal ganz disparat wirken, gerade auch wegen der extremen dynamischen Unterschiede, die er dann manchmal macht, die sind aber unterschwellig doch irgendwo verbunden, wenn man genauer hinguckt. Man darf es nicht mit der thematischen Arbeit bei Beethoven vergleichen. Es hat ganz andere Qualitäten. Er kombiniert auch Dinge. Also wenn ich an dieses Klavierquartett, dieser zweite, schöne zweite Satz, das ist wahrscheinlich so die Keimzelle, die früheste dieses Werkes, da beginnt eigentlich mit dem Schluss.

Und dann kommt eine Pause und dann kommt nochmal eine Bestätigung des Schlusses. Und was Ähnliches gibt es in der ersten Klaviersonate. Im ersten Satz, das fängt mit so einem richtigen Clash an, ein verminderter Akkord, und dann kommt eine Schlussbildung. Und dann denkt man, komisch, das soll jetzt der Anfang des Satzes sein? Eigentlich verweist das aber darauf, dass eigentlich hypothetisch davor schon was erklungen war. Also es weist über sich hinaus, aber gleichzeitig nutzt er diese Gestalten, die er am Anfang da exponiert, und bildet davon Ableitungen. Alles bezieht sich aber dann doch irgendwie drauf. Und das sind solche Dinge, die man in dieser Musik entdecken muss.

0: Die Rudimente der Sonatenform kann man natürlich noch erkennen. Aber was innerhalb dieser Form passiert, ist wirklich was völlig anderes als motivisch-thematische Arbeit. Er spielt mit den Sachen, er bildet Kontraste und Farben. Und manchmal spielt er nur mit der Dynamik. Und gleichzeitig ist es so, bei den Klaviersonaten, aber auch bei den ganzen Variationen, das ist eine Musik, die ist ungeheuer virtuos. Aber sie wirkt erst, wenn der Pianist in der Lage ist, diese Virtuosität hinter sich zu lassen und mit dieser Virtuosität zu spielen, da Farben rauszulocken und Überraschungen rauszulocken, dann kriegt die Musik wirklich Attraktivität.
1: Als Pianist war Weber eine absolute Berühmtheit. Doch ein berühmter Pianist zu sein, interessierte ihn gar nicht so sehr. Er wollte Opern schreiben, dafür berühmt sein. Doch sein Stern, sein ewig unguter Stern, die Geister, die finsteren Mächte, die ihn umgarnten, wie sollte er von ihnen loskommen? Auf diese Frage will Weber endlich eine Antwort

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1: Zwei Uhr die Nachrichten. Der Verband der Familienunternehmer hat sich dafür ausgesprochen, dass der Bundestag seine diesjährige Sommerpause ausfallen lassen sollte. Stattdessen solle man die geplanten Reformen beraten und beschließen, heißt es in einem Brief an die Abgeordneten des Parlaments. Verbandschefin Ostermann sagte dem Redaktionsnetzwerk Deutschland, es dürfe keinesfalls passieren, dass über den Sommer jedes Vorhaben von den verschiedenen Interessengruppen zerpflückt werde. Die für die Reformen relevanten Ausschüsse müssten im Sommer weiterarbeiten. Ziel solle sein, dass der Bundestag noch im August die Reformgesetze in zweiter und dritter Lesung verabschieden könne. Der Koalitionsausschuss, das zentrale Entscheidungsgremium des schwarz-roten Regierungsbündnisses, will nach eigenen Angaben bis zur Sommerpause über grundlegende Reformen entscheiden. Die Parlamentsferien beginnen nach der letzten Sitzung des Bundestags am 10. Juli und dauern bis Anfang September. Das Bundesverteidigungsministerium nennt den Reparaturstau bei der Bundeswehr in einigen Bereichen eine Herausforderung. Dazu zählt ein Sprecher des Ministeriums die Abgabe großer Waffensysteme an die Ukraine und die gestiegene Zahl der Militärübungen. Zugleich versicherte er, dass die Erfüllung der Bündnisverpflichtungen nicht in Gefahr sei. Eine Recherche von WDR, NDR und Süddeutscher Zeitung zufolge sind viele Fahrzeuge und Waffensysteme der Bundeswehr nicht einsatzbereit. Die Medien berufen sich auf einen internen Bericht der Heeresinstandsetzungslogistik. In dem Lagebericht wird der Bundeswehr vorgeworfen, nicht genügend langfristige Verträge mit Industriepartnern abzuschließen. Als Konsequenz fehlten Ersatzteile, sodass sich eine hohe Zahl von Panzerhaubitzen, Schützen und Radpanzern in Reparatur befinde. Wenige Tage vor dem Inkrafttreten des gemeinsamen europäischen Asylsystems hat EU-Migrationskommissar Brunner vor einem Scheitern gewarnt. Alle Mitgliedstaaten müssten jetzt gemeinsam mit der Kommission alles daran setzen, dass es funktioniere, sagte Brunner im Interview der Woche des Deutschlandfunks. Er verwies darauf, dass die Europäische Union vor 10 Jahren viel Verantwortung im Bereich Migration übernommen habe. Allerdings ohne Regeln. Nun gehe es darum, Kontrolle zurückzugewinnen, und da sei der Pakt eine gute Grundlage. Das 2024 vereinbarte gemeinsame Asylsystem tritt am nächsten Freitag in Kraft und sieht unter anderem vor, dass Grenzkontrollen primär an den EU-Außengrenzen stattfinden. Die Europäische Kommission hatte mehrere EU-Staaten, darunter Deutschland, aufgefordert, ihre Kontrollen an Binnengrenzen im Schengen-Raum zu beenden. Bundesinnenminister Dobrindt wies dies unlängst zurück. Nach der Brandkatastrophe im Schweizer Skiort Grand-Montana mit 41 Toten hat die Staatsanwaltschaft eine weitere Anklage gegen die Mitinhaberin der betroffenen Bar erhoben. Ihr werde nun auch Urkundenfälschung vorgeworfen, teilte ihr Anwalt mit. Demnach soll die Beschuldigte eine Rechnung aus dem Jahr 2015 manipuliert haben, bei der es um den Kauf von Schaumstoffen während der damaligen Umbauarbeiten des Lokals geht. Der Anwalt wies den Vorwurf eigenen Angaben